0: Abwehrsystem habe die Bedrohung identifiziert und fange die Raketen ab.
1: Im Kreis Ostprignitz-Ruppin entscheidet nach der gestrigen Wahl eine Stichwahl in 3 Wochen darüber, wer neuer Landrat wird. Ende Juni treten der Amtsinhaber Reinhardt von der SPD und der AfD-Kandidat Arndt noch einmal gegeneinander an. Philipp Schulz bleibt Bürgermeister von Wusterhausen-Dosse im selben Landkreis. Der parteilose Amtsinhaber erhielt bei der Wahl 64,1% der Stimmen und erfüllte auch das erforderliche Quorum. Alexander Zverev hat die French Open der Tennisprofis gewonnen. Der Hamburger hat sich im Finale von Paris gegen den Italiener Flavio Cobolli mit 3:2 Sätzen durchgesetzt. Damit hat Zverev den ersten deutschen Grand-Slam-Sieg im Männereinzel seit Boris Becker vor 30 Jahren geholt. In der Handball-Bundesliga haben die Füchse Berlin am letzten Spieltag gegen Flensburg-Handewitt 43:38 gewonnen. Die Füchse sind damit für die Champions League qualifiziert. Soweit die Nachrichten. 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Das Wetter nachts locker bewölkt bis klar. Örtlich kann es Nebel geben bei Tiefstwerten von 12 bis 7 Grad. Am Tage ist es anfangs sonnig. Später gibt es einen Wechsel aus Sonne und Wolken. Es bleibt trocken bei 23 bis 27 Grad.
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3: Zunächst Berlin, A111 Charlottenburg, Dreieck Oranienburg. Der Tunnel Flughafen Tegel ist wegen Bauarbeiten in beiden Richtungen bis ca. 5 Uhr gesperrt. Und noch eine Dauersperrung, die A565 Bonn-Meckenheim ist zwischen Bonn-Beuel und Auerberg wegen der defekten Bonner Nordbrücke gesperrt. Das war's auch schon vom Verkehr. Die Straßen sind frei. Ihnen eine gute Fahrt.
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3: Und die kommt vom Norddeutschen Rundfunk in Hamburg. Heute mit Detlef Karg im Studio und aktuellen Informationen und Hintergründen hier bis 6. Es ist nur ein erster Referentenentwurf, der im Kabinett auch noch abgestimmt werden muss. Dennoch sorgen die Sparvorschläge von CDU-Gesundheitsministerin Wagen seit einer Woche für heftige Debatten auch innerhalb der Regierungskoalition. Dabei steht eine echte Reform ja eigentlich aus. Patientenschützer etwa fordern eine Übernahme von Teilen der Kosten aus Steuermitteln. So würden die Kosten breiter verteilt. Ebenso ist wenig die Rede von den immer teureren Heimkosten, die bundesweit bei über 3.000 Euro im Monat im Schnitt liegen, was viele Pflegebedürftige in den Ruin treibt. Heimbetreiber profitieren seit Jahren immer stärker. Ebenso sind die Löhne in der Pflege in den vergangenen Jahren stärker gestiegen als in anderen Bereichen der Wirtschaft. Wie Gesundheitsexperten und Menschen, die Angehörige pflegen, auf die derzeitigen Pläne reagieren, dazu Juliane Neubauer.
4: 32 Jahre lang hat Cornelia Schneider ihren schwerkranken Mann gepflegt. 4 Jahre ihre Mutter. Als sie von den Plänen der Pflegereform vom Bundesgesundheitsministerium hört, ist sie schockiert. Denn als Vorsitzende des Vereins Pflegende Angehörige vernetzt sie deutschlandweit Tausende, die ihre Eltern, Partner oder Nachbarinnen pflegen. Sie weiß, dass viele im Alter vor finanziellen Problemen stehen. Schneider.
5: Dass man dann noch an diesen Menschen, die der größte Pflegedienst Deutschlands sind, nochmal hier Abstriche macht, um zu sparen, statt dass man sagt, man nimmt die Rentenbeiträge raus und tut es dahin, wo es hingehört, weil die haben eigentlich in der Pflegeversicherung nichts zu suchen. Da muss man es umschichten, anders machen. Aber den pflegenden Angehörigen wegzunehmen, finde ich, ist ein Skandal. Also mich entsetzt das einfach total.
4: Was Schneider vorschlägt, kommt auch Gesundheitsökonom Heinz Rothgang von der Universität Bremen sinnvoll vor. Statt die Pflegeversicherung durch die Rentenbeiträge für die pflegenden Angehörigen zu belasten, könnte hier der Bund mit Steuermitteln einspringen. Rothgang findet viele Ansätze der Pflegereform gut, sowie die verpflichtende pflegefachliche Begleitung und der digitale Ausbau. Ursprünglich sei die Pflegeversicherung auch als Unterstützung für Pflegende angelegt gewesen, sagt er. Sie sollten genau so viel Rentenbeiträge erhalten wie ein durchschnittlich Beschäftigter in Deutschland – bei deutlich längeren Arbeitszeiten. Dass das jetzt nochmal gekürzt wird, sieht Rothgang kritisch.
6: Das heißt, selbst wenn ich einen Pflegebedürftigen im Pflegegrad 5 vollständig selbst pflege, kriege ich da nur Beiträge, die nur 70% dessen sind, was ein Durchschnittsverdiener einzahlt. Das heißt, wenn ich das lange mache, drohen mir magere Renten.
4: Aktuell pflegen in Deutschland rund 7 Millionen Menschen eine nahestehende Person. In Mitteldeutschland sind es nach Erhebungen des Statistischen Bundesamtes rund 500.000. Knapp 3/4 von ihnen sind Frauen. Im ersten Moment scheint die Kürzung der Rentenbeiträge vielleicht die Pflegeversicherung zu schonen. Beim genauen Hinschauen kommt dann aber ein anderes Problem auf uns zu, erklärt Gesundheitsökonom Rothgang.
6: Der Rentenversicherung schaffen wir auch ein Problem. Der gehen nämlich im Moment Einnahmen. Gleichzeitig soll der Bundeszuschuss zur Rentenversicherung gekürzt werden. Und dann sage ich, erstaunlich, der Beitrag zur Rentenversicherung muss ansteigen. Und dann fange ich hier an zu argumentieren, da muss ich das Rentenniveau kürzen. Und in allen Fällen ist die Standardantwort dann doch, bitte sorgt doch privat vor.
4: Das könnte für die, die eine pflegebedürftige Person in der Familie haben, aber auch schwierig werden. Denn sie werden nach der Pflegereform auch weniger bei den Kosten unterstützt. Und das schlägt sich auch in der Familienkasse nieder, aus der die private Altersvorsorge geschöpft werden soll. Cornelia Schneider vom Verein Pflegende Angehörige durfte Anfang des Jahres mit zahlreichen anderen Organisationen aus dem Bereich Pflege an einem Workshop mit dem Bundesgesundheitsministerium teilnehmen. Gerade mal ein paar Minuten bekam sie, um die wichtigsten Bedürfnisse ihrer 565 Mitglieder zu benennen.
5: Momentan habe ich das Gefühl, da haben ganz, ganz, ganz viele Menschen dran gearbeitet. Aber nachdem jetzt diese Rentenpunkte gestrichen werden und einige Punkte, wo ich sage, da bin ich mir nicht sicher, ob das funktionieren kann in Zukunft, weil wir da nicht richtig drüber geredet haben. Das war nicht richtige Arbeit mit uns. Das fehlt einfach. Da bin ich mir jetzt nicht sicher, inwiefern wir pflegenden Angehörigen überhaupt einen Wert haben.
4: Die Einbußen, die die Pflegenden am Ende bei ihrer Rente machen müssen, hängt von der Dauer und dem Pflegeumfang ab. Theoretisch können sich Angehörige zukünftig also vielleicht nicht mehr leisten, ihre Lieben lange zu pflegen, wenn sie ihren Lebensabend nicht in Armut erleben wollen.
3: Wenn denn diese Pläne so umgesetzt werden, das war Juliane Neubauer. Die Bundesregierung will also sparen und die Sozialsysteme im Gesamten reformieren. Pflege, Rente, Krankenkassen. Es geht um Lohnkosten auf der einen Seite und Besitzstände natürlich auch auf der anderen. Die Rente mit 63 etwa ist rentenökonomisch seit langem hoch umstritten. Gewerkschaften und andere sprechen bei den geplanten Reformen aber sehr schnell von sozialer Kälte und Abbau des Sozialstaats. Dabei leistet kaum eine Industrienation in diesem Bereich so viel wie Deutschland. Und dieses Geld muss ja auch von der Wirtschaft erst einmal erarbeitet werden, um es auszugeben. Mit einem Sozialpartnerdialog im Kanzleramt will Bundeskanzler Merz die Arbeitgeber und Gewerkschaften nun mit ins Boot holen. Kann das klappen? Dazu Nicole Konert.
7: Es geht um viel kommende Woche beim Gipfel im Kanzleramt für die schwarz-rote Regierung.
8: Rentenversicherung, Krankenversicherung, Pflegeversicherung. Aber wir müssen sie jetzt zukunftsfest machen. Wir müssen sie jetzt demografiefest machen, wenn sie eine Chance haben wollen, in dieser Form auch in Zukunft zu bestehen.
7: Die Reformen? Zahlreich. Die Teilnehmer des Gipfels auch. Gewerkschaften, Arbeitgeber und natürlich der Koalitionspartner SPD an einem Tisch. Kann man mit so vielen Lösungen finden?
8: Wenn wir jetzt gemeinsam daran arbeiten, statt gegeneinander zu arbeiten.
7: Vor dem Gipfel prescht der Deutsche Gewerkschaftsbund mit einem Steuerkonzept vor. Eine Wiedererhebung der Vermögensteuer. Auch Reiche sollen Erbschaftssteuer zahlen. Und der Verdi-Chef warnt vor einem Reformpaket des Horrors. Die SPD findet das gut, die Union ist aber irritiert. Und der Kanzler, der dämpft die Erwartungen.
8: Das Hoffen auf einen großen Befreiungsschlag, auf den großen Tag, auf den großen Big Bang, der alle Probleme auf einmal löst, meine Damen und Herren, den wird es nicht geben.
7: Was wird es also geben beim Gipfeltreffen? Nur einen Kaffeekranz mit den Gewerkschaften und Arbeitgebern? Oder doch gemeinsame Lösungen?
3: Nicole Konert war das. Ein Gipfel also wieder einmal. Was kann er bringen? Diese Frage hat mein Kollege Matthias Deiß im ARD-Bericht aus Berlin an Matthias Miersch gestellt, den SPD-Fraktionsvorsitzenden im Bundestag.
9: Es geht um Reformvorhaben. Viele Menschen haben aber Sorge, wird das gerecht? Und deswegen ist es so zentral, dass zum Beispiel zwei wirklich wichtige Partner hier, die Arbeitgeber und die Gewerkschaften, mit uns am Tisch sitzen, um einfach für das, was wir dann hoffentlich auch entscheiden, eine größere Legitimationsbreite zu bekommen. Gerade in diesen Zeiten, die sehr stark von Polarisierung, von Schwarz-Nein-Denken geprägt sind, ist das Aufeinander zu bewegen und auch einen Kompromiss im Auge zu haben, so zentral. Der Kanzler hat trotzdem am Wochenende noch mal klargestellt, das ist ein einmaliges Treffen für ihn, jetzt nicht der Beginn der konzertierten Aktion, die die SPD sich eigentlich wünscht. Wird es also bei diesem einmaligen Treffen bleiben?
10: Ich würde nicht ausschließen, dass wir auch weitere Treffen haben, dass man weitere Arbeitsgruppen etc. bildet. Das wissen wir noch nicht. Das wird sehr, sehr stark jetzt darauf ankommen, wie die Arbeitgeber und die Gewerkschaften auch Bereitschaft zeigen am Mittwoch. Und davon würde ich es mal abhängig machen. Aber dass es keine konzertierte Aktion gibt, die der Kanzler hier meinte, das glaube ich, brauchen wir auch in dieser Form nicht.
9: Aber wenn ich Sie jetzt höre, Arbeitsgruppe, vielleicht noch weitere Runden. Eigentlich wollte die Bundesregierung ja Anfang Juli schon fertig sein mit diesem großen Reformpaket. Braucht es vielleicht doch ein bisschen mehr Zeit? Das sagt ja auch der Bundesratspräsident Bovenschulte.
10: Also ich finde schon, dass was entscheidungsreif ist, das sollten wir auch am 1. Juli entscheiden. Aber wir sollten nicht immer von der Reform reden. Das hat ja der Kanzler eben auch noch mal deutlich gemacht. Die Erwartungshaltung, das haut alles durch. So geht Politik auch nicht. Und deswegen muss man schon eine gewisse Sensibilität haben, auch für diese Themen. Und wir sehen, was am 1.7. entscheidungsreif ist und was wir sonst dann auch in anderen Kreisen beziehungsweise dann im weiteren Prozess miteinander vereinbaren können.
9: Ganz kurz noch, würde der weitere Prozess für Sie halten, noch ein bisschen in die Sommerpause hinein zu verhandeln? Oder sagen Sie dann lieber nach der Sommerpause mit neuem Schwung?
10: Ja, für uns gibt es sowieso keine Sommerpause. Natürlich machen wir auch Urlaub, aber nicht über 2 Monate. Und insofern ist diese Sommerzeit natürlich auch dazu da, weiter dran zu arbeiten, so oder so.
3: Sagt der Vorsitzende der SPD-Bundestagsfraktion Matthias Mirsch im ARD-Bericht aus Berlin.
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3: Ein anderes Thema, mehr Lohngerechtigkeit zwischen Männern und Frauen. Das ist das Ziel einer neuen EU-Richtlinie, die heute in Kraft tritt. Sie verpflichtet Unternehmen zu mehr Transparenz beim Gehaltsgefüge. Über den Stand der Umsetzung berichtet aus Brüssel Sarah Lopez.
11: Schon seit fast 70 Jahren gibt es in der EU das Ziel, dass Frauen und Männer für die gleiche Arbeit das gleiche Geld bekommen. Damals hat das die Europäische Wirtschaftsgemeinschaft, also der Vorgänger der Europäischen Union, aufgeschrieben. So lange ist das her. Heute, im Jahr 2026, ist das immer noch ein Ziel. Denn es gibt weiter einen Gender Pay Gap, also eine Lohnlücke zwischen Frauen und Männern. In Deutschland etwa liegt diese Lücke bei rund 6%, wenn man auf die bereinigte Zahl schaut, also Faktoren rausrechnet, wie dass Frauen öfter in Teilzeit und in schlechter bezahlten Berufen arbeiten. Für mehr Fairness auf dem Gehaltszettel hat die EU vor 3 Jahren die sogenannte Entgelttransparenzrichtlinie beschlossen. Komplizierter Name, einfaches Konzept, sagt Maria Neuchel von der SPD. Die EU-Parlamentarierin ist Mitglied im Ausschuss für die Rechte der Frauen und die Gleichstellung der Geschlechter.
12: Das Entgelttransparenzgesetz ist wie ein Hustensaft. Denn momentan ist das System nicht okay. Wenn irgendwann das System okay ist, vielleicht brauchen wir das Gesetz irgendwann nicht mehr. Momentan ist es ein Hustensaft für eine Gesellschaft, die ungleich bezahlt.
11: Die Richtlinie setzt bei den Unternehmen an. Wenn die mindestens 100 Mitarbeiter haben, müssen sie die Durchschnittsgehälter für Frauen und für Männer bei vergleichbaren Jobs offenlegen. Und auch die Kriterien, anhand derer das Gehalt berechnet wurde. Die Differenz zwischen den Gehältern darf bei maximal 5% liegen. Sonst müssen Unternehmen Gehälter angleichen und Betroffene haben Anspruch auf Schadenersatz. Und wenn eine Stelle ausgeschrieben wird, dann muss das Gehalt spätestens im Bewerbungsgespräch kommuniziert werden. Die europäische Statistikbehörde Eurostat sammelt Daten zum unbereinigten Gender Pay Gap in der EU, also zur generellen Lohnlücke zwischen Frauen und Männern. Dieser Gender Pay Gap liegt im Durchschnitt bei etwa 11% in der Europäischen Union. In Deutschland noch darüber und Estland ist Spitzenreiter, da sind es fast 19%. Die EU-Entgelttransparenzrichtlinie dürfte Einfluss auf diese Zahlen haben. Das sei richtig, sagt Christoph Wiedenroth, Referent für europäische Angelegenheiten beim Mittelstandsverband BVMW.
13: Es ist wichtig, den Gender Pay Gap in Deutschland auch erfolgreich aufzulösen. Wir müssen aber auch mit einem Auge weiterhin auf die Wettbewerbsfähigkeit unserer Unternehmen schauen. Die EU-Entgelttransparenzrichtlinie fällt in einen Zeitraum, bei dem viele Unternehmen eigentlich mit dem Rücken an der Wand stehen. Und sie haben die erhebliche Sorge, dass die Richtlinie in der Umsetzung in den Betrieben zu einem erheblichen bürokratischen Mehraufwand führen wird.
11: Die Unternehmen bräuchten Planungssicherheit. In vielen Ländern ist die aber nicht gegeben, weil es trotz Frist zum 7. Juni weiter keine Gesetzentwürfe gibt, um die EU-Richtlinie in nationales Recht zu überführen. Das ist auch in Deutschland der Fall. Kritik daran gibt's vom Deutschen Frauenrat und der stellvertretenden Vorsitzenden Anja Voisthoff.
14: Man hat schon den Eindruck, dass es da eine sehr zögerliche Haltung bei der Umsetzung gibt in dem Gedanken.
3: Achtung, wir haben einen Falschfahrer auf der A8 Stuttgart-München. Zwischen Adelzhausen und Dreieck München-Eschenried kommt Ihnen ein Falschfahrer entgegen. Fahren Sie da äußerst rechts und überholen Sie nicht. Ich wiederhole, auf der A8 Stuttgart-München. Zwischen Adelzhausen und Dreieck München-Eschenried ist ein Falschfahrer unterwegs. Vorsicht dort in beiden Richtungen. Und nun weiter hier im Programm.
14: An denen wir ja nun auch im Vorfeld beteiligt waren.
11: Auf Anfrage heißt es vom zuständigen Bundesministerium, es gebe das Ziel, die EU-Richtlinie auf das Notwendige beschränkt und möglichst bürokratiearm umzusetzen. Vor dem Hintergrund der derzeitigen wirtschaftlichen Lage plane man, dass Teile der Richtlinie im Juni 2028 fällig werden. Theoretisch könnte die Europäische Union ein Vertragsverletzungsverfahren gegen Deutschland einleiten. Mit Blick auf die Zahl der Länder, die Richtlinie aber auch noch nicht umgesetzt haben, scheint das eher unwahrscheinlich.
3: Soweit Sarah Lopez, und über das Thema Lohngleichheit von Männern und Frauen hat mein Kollege Tom Westerholt vom Norddeutschen Rundfunk mit der Direktorin der Bundesstiftung Gleichstellung, Lisi Meyer, gesprochen. Die erste Frage an sie war, wie derzeit der Stand der Umsetzung in Deutschland ist.
15: Also grundsätzlich ist es natürlich schon fragwürdig, warum man es in der Zeit nicht schafft. Und gleicher Lohn für gleiche Arbeit ist ja nicht seit gestern, sondern seit Jahrzehnten geltendes Recht in Deutschland. Die Richtlinie sollte eigentlich dafür sorgen, dass dieses Recht in der Praxis besser durchgesetzt werden kann. Aber man hat in den letzten Monaten ja schon im Rahmen der Debatten in der Kommission, die sich zusammengesetzt hat auf Bundesebene, gemerkt, dass natürlich gerade die Arbeitgeberverbände und Gewerkschaften unterschiedliche Positionen auch nochmal deutlich gemacht haben bei der Umsetzung der EU-Entgelttransparenzrichtlinie. Grundsätzlich, glaube ich, muss klar sein, im Koalitionsvertrag ist vereinbart, dass die Entgelttransparenzrichtlinie umgesetzt wird in dieser Legislaturperiode und dass damit eben auch EU-Recht nicht gebrochen wird.
16: Vor 3 Jahren beschlossen, heute läuft die Frist aus. In unserem Land wird ja aufgrund der Größe, aufgrund von Föderalismus, also unserer Länderzuständigkeit und dem großen Verwaltungsaufwand, immer ganz allgemein viel auf die Bürokratie geschoben. Akzeptieren Sie das als Grund bei einem Thema, das jetzt, wie Sie gerade auch noch mal gesagt haben, ja schon seit Jahrzehnten auf dem Tableau ist?
15: Also ich kann das nicht so ganz nachvollziehen. Ich habe diese Hauptkritik der Arbeitgeberseite, also BDA, IW und so weiter, auch gesehen nach den Kommissionsergebnissen. Und die haben ja sehr stark argumentiert, dass die Richtlinie aus ihrer Perspektive neue Dokumentationsberichts- und Prüfpflichten verursacht, die eben ein zu hoher Bürokratieaufwand wären. Man muss aber ehrlicherweise schon auch sagen, dass gerade für größere Unternehmen das mit aktuellen Digitalisierungsentwicklungen kein zu großes Problem darstellen dürfte. In den letzten Jahren haben sich zahlreiche Tools entwickelt, die man eben auch nutzt, um bestimmte Daten zu ziehen und in der Buchhaltung, im Personalwesen. Das sollte also kein allzu großes Problem darstellen, auch bei den Berichtspflichten nicht, die dadurch entstehen. Und ehrlicherweise ein kleines Unternehmen, und das ist ja eine der Aspekte, die ganz zentral sind in der EU-Entgelttransparenzrichtlinie im Vergleich zum aktuellen EU-Entgelttransparenzgesetz, dass es eben gerade bei kleineren Unternehmen, wo viele Frauen beschäftigt sind, auch nochmal die Möglichkeit gibt, den Auskunftsanspruch anders durchzusetzen und dadurch natürlich insgesamt auch nochmal für mehr Entgelttransparenz, für hoffentlich auch mehr Gehaltsgerechtigkeit auch zu sorgen. Und das, glaube ich, ist schon ganz zentral, dass man sich das nochmal bewusst macht. dass gerade auch bei kleinen und mittelständischen Unternehmen, das war immer auch eine Debatte innerhalb der EU-Entgelttransparenzrichtlinie im Weg, sozusagen diese zu entwickeln, dass es auch so gestaltet sein soll, dass KMU vor Überlastung geschützt werden sollen.
16: Da sprechen Sie einen wichtigen Punkt an, denn zum einen haben die beteiligten Ministerien und Ämter verlauten lassen, dass die neue EU-Richtlinie bei uns wohl hier nicht vor Anfang 27 offiziell umgesetzt werden kann. Aber sie gilt nach EU-Recht ja nun mal ab heute. Was heißt denn das im ganz Speziellen für Arbeitgeber als auch Arbeitnehmer?

0: achten schon, dass bei der Frage Entgelttransparenz schon vor der Beschäftigung, was ja Artikel 5 vorsieht, also die Richtlinie sieht ja dort das Verbot einer Nachfrage zum bisherigen Einkommen vor oder dass StellenbewerberInnen das Recht haben, vom künftigen Arbeitgeber das Einstiegsgehalt oder die Spanne, die zur Anwendung kommt, auch zu erfahren. Das muss dann auch meines Erachtens wahrscheinlich umgesetzt werden.
1: Sagt Lisi Meyer, Direktorin der Bundesstiftung Gleichstellung.
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3: Mit Moritz Kühn und einem Lebenstraum, der in Erfüllung gegangen ist. Tennisprofi Alexander Zverev aus Hamburg hat sich zum ersten Mal auf den Grand-Slam-Thron gesetzt. In Paris im Finale der French Open gab es einen dramatischen 5-Satz-Erfolg gegen den Italiener Cobolli. Zverev ist damit der erste deutsche Tennisspieler seit 89 Jahren, der in Paris triumphieren konnte. Aus der französischen Hauptstadt berichtet Guido Ringel.
4: Der so sehnlich erwünschte Pokal ist jetzt in den Händen des Hamburgers gelandet, nachdem er vor 2 Jahren hier noch im Endspiel verloren hatte.
5: I lost a Grand Slam final here 2 years ago, but now finally it's a happy end. At the end of the day, we're Grand Slam champions now.
4: Wir sind Champions. Zverev bezieht wie so oft seine Familie mit ein in den wichtigen Momenten. 5 anstrengende und für alle mitreißende Sätze lang ein Aufwand der besonderen Art. Mit dem besseren Ende für Zverev, auch weil er es schaffen konnte, zum Ende der Partie der kraftvollere Mann zu sein, zum Leidwesen seines Gegners Flavio Cobolli.
5: If someone asked me who deserved more this title,
6: wenn jemand mich fragen würde, wer diesen Titel mehr verdient hat, dann würde ich immer sagen, du, Sascha. Ich freue mich für dich, aber ich bin auch traurig, weil ich so nah dran war und das fühle ich. Du hast jetzt deinen Traum erfüllt, dann lass mich beim nächsten Mal gewinnen.
4: Mehr als 4 Stunden Tennis, vielleicht nicht auf allerhöchstem Niveau, aber spannend und zum Mitfiebern allemal. Mit dem überglücklichen Alexander Zverev, den Pokal küssend und umarmend, wie ein 3-Jähriger seinen Teddy, glückt der Traum vom großen Glück endlich der Grand-Slam-Titel.
3: Ein Drama mit Happy End also für Tennisprofi Alexander Zverev. Ein Drama ohne Happy End in der Handball-Bundesliga für Minden. Der Mannschaft hätte 1 Punkt gereicht, um den Klassenerhalt zu schaffen, aber stattdessen gab es am letzten Spieltag eine knappe 25-26 Niederlage beim Tabellenletzten und Mitabsteiger Leipzig. Christian Schulze erzählt mehr.
7: Es war ein Herzschlagfinale bis zur allerletzten Sekunde und am Ende stand der Pfosten für das Mindener Wunder im Weg. Zur Pause lagen die Ostwestfalen mit 4 Toren zurück, konnten diese aber aufholen und die Partie bis zum Schluss offen halten. Mit der letzten Aktion hatte Minden den Klassenerhalt auf der Hand, doch der Pfosten verhinderte das Tor zum Ausgleich. Ein Unentschieden hätte gereicht, da Konkurrent Wetzlar parallel knapp gegen Meister Magdeburg verlor. Durch das 25-26 ist Minden nach einem Jahr Bundesliga wieder abgestiegen. Bittere Tränen in Ostwestfalen und auch in Gummersbach blieben nicht alle Augen trocken. Das hatte aber keine sportlichen Gründe. Schon vor dem 28-27 Sieg gegen die Rhein-Neckar-Löwen stand Platz 4 und die Teilnahme an der European League fest. Doch es hieß Abschied nehmen. Unter anderem verlässt Kapitän Julian Köster den VfL. In seinen 6 Jahren bei den Oberbergischen wurde er zum Nationalspieler. Jetzt wechselt er zum THW Kiel.
3: Und sein neuer Verein, der THW Kiel, wird kommende Saison wohl nicht international spielen, hat die Bundesliga als Tabellensechster abgeschlossen nach der Niederlage gegen Lemgo. Die einzige Hoffnung für den THW heißt noch Wildcard. In der Königsklasse gehen neben Meister Magdeburg und European League-Sieger Melsung auch die Füchse Berlin an den Start. Der Vizemeister gewann zum Saisonabschluss gegen den Tabellendritten Flensburg-Handewitt mit 43-38. Alle Ergebnisse gibt's auf sportschau.de. Und damit ab zum Radsport. Da hat Antonia Niedermayer den Giro d'Italia als erste Deutsche seit 13 Jahren auf dem Podium beendet. Holger Gerska mit den Einzelheiten.
8: 40 Kilometer vor dem Ziel lag die frühere Skibergsteigerin als Ausreißerin sogar virtuell an der Spitze der Gesamtwertung. Dann aber kam der große Auftritt der Topfavoritin Demi Wollering, die den Giro erstmals gewann. Die Europameisterin aus den Niederlanden fing nicht nur um 30 Sekunden Antonia Niedermayer ab, sondern auch die nach 8 Etappen noch führende Anna van der Breggen, ebenfalls aus den Niederlanden. Für Antonia Niedermayer, die 23-Jährige aus Burgmühl in der Nähe von Rosenheim, ist es trotzdem der bislang größte Erfolg. 3-mal war sie bei Weltmeisterschaften schon in den Top 6, verpasste aber noch das Podium, das jetzt beim Giro d'Italia besonders wertvoll ist.
3: Denn anders als bei den Männern ist es historisch bedingt für die Frauen die wichtigste Rundfahrt des Jahres.
1: Sagt Moritz Kühn von unserer Sportredaktion. Und hier ganz kurz die Entwarnung auf der A8 Stuttgart-München. Kein Falschfahrer mehr zwischen Adelzhausen und

0: Dreieck München-Eschenried und weiter im Programm. Hier haben wir noch einen Hörtipp für Sie.
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12: Um 2.29 Uhr mit Katja Kindermann. Der Iran hat gestern Abend mehrere Raketen auf Israel abgefeuert. Teheran reagierte damit nach eigenen Angaben auf israelische Angriffe auf einen Vorort der libanesischen Hauptstadt Beirut. Aus Istanbul, Phyllis Kükrükol.
13: In Israel lösten die Angriffe Alarm in mehreren Städten aus, darunter Haifa und Caesarea. Das israelische Militär teilte mit, das Luftabwehrsystem habe die Bedrohung identifiziert und fange die Raketen ab. US-Präsident Trump kritisierte den Angriff scharf. Im Fernsehsender Fox erklärte er, das werde sicher nicht bei den Verhandlungen helfen. In Richtung Iran fügte er hinzu, ihr habt eure Raketen abgeschossen, das reicht. Geht zurück an den Verhandlungstisch und macht einen Deal.
12: Deutschland, Frankreich, Großbritannien und die Ukraine haben Russland zu einer sofortigen Waffenruhe und Verhandlungen über ein Ende des Krieges aufgefordert. In London hatten gestern Abend Kanzler Merz, der britische Premier Starmer und Frankreichs Präsident Macron mit dem ukrainischen Staatschef Selenskyj über die aktuelle Lage gesprochen. Aus der Nachrichtenredaktion Christian Hammer.
14: Nach dem Treffen veröffentlichten die vier eine gemeinsame Erklärung. Darin riefen sie den russischen Präsidenten Putin zum Handeln auf. In der Erklärung formulieren die vier Staats- und Regierungschefs auch mehrere Voraussetzungen für einen so wörtlich gerechten und dauerhaften Frieden. Sie fordern unter anderem umfassende Sicherheitsgarantien für die Ukraine. Die russischen Vermögenswerte sollen so lange eingefroren bleiben, bis Russland seinen Angriffskrieg beendet und die Ukraine für die durch den Krieg verursachten Schäden abfindet. Außerdem sollen die USA und Europa aktiv an möglichen Friedensverhandlungen beteiligt werden.
12: Bei der vorgezogenen Parlamentswahl im Kosovo hat die Partei von Ministerpräsident Kurti offenbar mit Abstand die meisten Stimmen erhalten. Seine linksnationalistische Partei kommt laut Befragungen auf etwas mehr als 40%. Bei dem Ergebnis wäre sie auf einen Koalitionspartner angewiesen. Allerdings wird eine Regierungsbildung schwierig, weil es zwischen den Parteien tiefe Gräben gibt. Es war schon die dritte Parlamentswahl in 16 Monaten im Kosovo, das sich auch um einen EU-Beitritt bemüht. Der Hamburger Tennisprofi Alexander Zverev hat seinen ersten Titel bei einem Grand-Slam-Turnier geholt. Im Finale der French Open in Paris setzte sich der 29-Jährige gegen den Italiener Flavio Cobolli in 5 Sätzen durch. Der letzte Triumph eines deutschen Tennisspielers bei einem Grand-Slam-Turnier liegt 30 Jahre zurück. 1996 gewann Boris Becker die Australian Open. Und das Wetter in Deutschland. Überwiegend trocken, im Nordosten letzte Schauer, später teilweise neblig. Tiefstwerte zwischen 14 Grad und 6 Grad. Tagsüber heiter bis wolkig, im Südosten mehr Sonne. Von Westen einzelne Schauer oder Gewitter. Höchstwerte 20 bis 28 Grad. Am Dienstag zeitweise Schauer und Gewitter, später freundliche Abschnitte, 15 bis 22 Grad. Und am Mittwoch ein paar Schauer, teils Gewitter, auch heitere Phasen, 15 bis 21 Grad. Das waren die Nachrichten.
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0: Und zur Stunde sind die Straßen frei. Ich wünsche Ihnen gute und sichere Fahrt.
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0: Im Studio ist Detlef Karg. Willkommen. Stellen Sie sich eine Fabrik vor, in der es gar kein Licht gibt und auch kaum Menschen, die da arbeiten. Sogenannte Dark Factories, die sind in China schon Realität. Mit künstlicher Intelligenz gesteuerte Roboter fertigen dort Autos, Smartphones und mittlerweile auch Kampfjets für die chinesische Armee. Darum geht es in den kommenden 20 Minuten im Weltspiegel-Podcast, heute mit Janina Werner und unserer ARD-Korrespondentin in Peking, Marie von Mallingroth.
15: Eine Dark Factory, was ist das denn? Also ich stelle mir da irgendwie sowas Mystisches vor an einem verlassenen Ort. Ist das denn wirklich so oder ist das nur so eine komische Vorstellung von mir?
16: Also mystisch ist vielleicht ein bisschen zu romantisch, zumindest so für meinen Geschmack. Da denke ich irgendwie an eine einsame Hütte in nebliger Naturstimmung. Auf jeden Fall sah das Ganze so aus, dass wir in den Outskirts von einer 10-Millionen-Stadt waren, in einer Industriegegend. Und da gibt es eben dieses junge E-Auto-Unternehmen. Und dann kommt man da auf dieses Gelände, das sieht alles ziemlich sauber aus und fast menschenleer. Und dann kommt man eben in diese große Fabrikhalle, die, sagen wir mal, eher in gedimmtem Licht ist.
15: Und wie sieht es denn dann so aus in so einer Fabrikhalle und hat dich irgendwas überrascht? Hast du irgendwas bemerkt?
16: Naja, überrascht waren wir, weil wir vielleicht auch ein bisschen naiverweise dachten, ach cool, jetzt kommen wir in eine Dark Factory, da wird es dann wirklich zappenduster sein. War es aber eben nicht, wie ich eben schon gesagt habe. Es war so etwas gedimmtes Licht und ein bisschen enttäuscht waren wir dann schon. Und dann steht man da eben in so einer riesigen Halle, die eine Fläche hat ungefähr von 180 Fußballfeldern. Und es heißt zwar, es sei alles voll automatisiert und man sieht auch sehr, sehr viele Industrieroboter. 800 sind es, so sagen eben zumindest die Mitarbeiter dort. Aber es gibt eben auch 200 menschliche Mitarbeiter, die dann bei der Montage in den Zwischenschritten intervenieren, wenn es hakt. Was mich aber schon wirklich fasziniert hat, ist einfach zu sehen, wie geschmeidig diese Industrieroboter da so leise vor sich hinwerkeln. Und ich habe da auch mal den Manager gefragt, warum das Ganze dann eigentlich Dark Factory heißt, wenn es gar nicht so dark ist. Naja, und er sagt eben so, die Definition einer Dark Factory ist, dass eben alles 100% automatisiert abläuft und hebt dann nochmal hervor, wie viele Roboter man eben jetzt da in dieser Fabrik hat. Aber wie gesagt, in China ist unglaublich vieles auch, wird einfach ausprobiert und dort in der Fabrik ist man zwar schon automatisiert, aber ich fand es dann doch ganz interessant zu sehen, wie viel menschliche Unterstützung es dann eben auch doch noch braucht.
15: Und sind denn diese Dark Factories die Zukunft? Was ist denn so der langfristige Plan vielleicht auch dahinter?
16: Also, dass das die Zukunft ist, Janina, so sieht das auf jeden Fall die chinesische Staats- und Parteiführung. Wir wissen jetzt nicht, wie viele es gibt, ne? Aber fest steht, dass einfach wahnsinnig viel investiert wird und eben jetzt auf einmal, wie damals die E-Auto-Firmen und Start-ups, eben solche Dark Factories ja wie Pilze aus dem Boden sprießen. Eigentlich kann man schon sagen, dass jetzt so hochautomatisierte E-Auto-Fabriken, wie wir sie eben gesehen haben, aktueller Standard sind. Und der Ursprung des Ganzen sind auf jeden Fall die langfristigen Pläne der Partei, über die jetzt ja auch immer so viel gesprochen wird, wenn dann zum Beispiel die deutsche Wirtschaftsministerin kommt und sagt, wir müssen mal diese 5-Jahres-Pläne Chinas genau studieren. Und da gab es eben einen Plan 2015, Made in China 2025 hieß der. Und da wurde eben schon ganz klar das Ziel festgehalten, dass man zu einer globalen Hightech-Supermacht werden will. Und ganz im Zentrum stehen da eben die Bereiche KI und Robotik. Und da ist die Idee, dass eben Robotik auch ein zentraler Hebel ist für das wirtschaftliche Wachstum, für die technologische Unabhängigkeit und die, ja, globale Vormachtstellung, also KI und Robotik eben, ne? Künstliche Intelligenz.
15: Und was heißt das denn für die Gesellschaft und auch für die Jobs? Weil da werden ja natürlich dann auch viele wegfallen. Gibt es da irgendwie eine Reglementierung?
16: Ich finde das eine so super spannende Frage, weil sie ja eigentlich uns alle auch berührt, ne? Sozusagen die Weltbürger und Weltbürgerinnen. Und ich glaube, es ist nirgends einfach zu beantworten. In China ist es so, dass ja, man sagen kann, viele Fabrikarbeiterjobs sind schon ersetzt. Und es werden auch in Zukunft viele Jobs ersetzt werden. Da gibt es auch erstaunlich offene Studien, würde ich sagen, auch die so aus der chinesischen Staats- und Parteiführung kommen, weil man sich eben dieser Herausforderung auch stellt. Und da gibt es zum Beispiel eine von dem Ministerium für Personalwesen, das ist auch ein interessanter Name, die in 300 Städten geforscht haben letztes Jahr. Und da kam bei rum, dass eben genau in diesen Bereichen, Verwaltung, Finanzen, Sales-Bereich, teilweise schon 10-20% weniger Stellen zur Verfügung stehen, eben wegen dieser ganzen Transformation. Und dann kann man auch noch dazu sagen, auf der einen Seite hast du eine alternde Bevölkerung, eine historisch niedrige Geburtenrate, und da ist eben zumindest die theoretische Idee der Partei, dass man eben mithilfe von KI-Technologie trotzdem eine hohe Produktivität erzeugen kann, wenn man weniger Menschen hat. Das auf der einen Seite, aber auf der anderen Seite gibt es halt auch eine super hohe Jugendarbeitslosigkeit, über die wir ja hier auch schon berichtet haben. Und genau das birgt auch sozialen Sprengstoff, würde ich sagen, weil die jungen Menschen ohnehin so Probleme haben, einen guten Job zu finden. Und das wird jetzt möglicherweise dadurch natürlich noch schwieriger.
15: Also kann es dann auch einfach sein, dass man als Arbeitnehmer rausgeschmissen wird und dann durch zum Beispiel einen Roboter ersetzt wird, und da gibt es keine Rechte für die Arbeitnehmer zum Beispiel?
16: Also grundsätzlich hast du in China sicherlich weniger Arbeiterrechte und überhaupt weniger soziale Sicherheit, als wir das in Europa kennen. Ich hatte es ja eben so den darwinistischen Wettbewerb genannt. Also da ist einfach hier das Leben und die Arbeitsbedingungen per se sehr viel härter. Was aber total interessant ist, es gibt jetzt einen Gerichtsfall in Hangzhou, das ist die Hightech-Metropole, da hat auch DeepSeek seinen Sitz, über den auch sehr viel berichtet wurde in den chinesischen Medien. Da hat eben jemand seinen Job verloren wegen dem Einsatz von künstlicher Intelligenz. Diese Person hat dann sich eben gewehrt und hat dann auch geklagt. Und daraus ist dann ein ganzer Prozess entstanden und ein Gerichtsurteil, das eben diesem Arbeiter auch Recht gegeben hat, beziehungsweise eben dann ihn unterstützt hat dahingehend, dass er auch eine Kompensation bekommen musste. Und da das Gerichtsurteil eben besagt, dass Unternehmen vor einem KI-bedingten Stellenabbau eben genau prüfen müssen, ob dieser Mitarbeiter nicht möglicherweise für andere Aufgaben weiterqualifiziert werden kann und eben ja fair weiterbeschäftigt werden kann. Und das heißt, da ist schon eine ziemliche Sensibilität da. Und in China muss man immer mit einbeziehen, wenn so etwas öffentlich berichtet wird und dann eben auch in vielen Staatsmedien erscheint, dann ist das eine Botschaft, die ganz oben die Staats- und Parteiführung in Peking setzen möchte, nämlich den Leuten sagen, wir sehen da nicht einfach drüber hinweg, über diese Sorge, die ihr möglicherweise habt, sondern wir kümmern uns darum. Das ist das, was sozusagen in der Öffentlichkeit kommuniziert wird. Tatsächlich aber ist es natürlich so, dass viele Menschen ihre Jobs verlieren vermutlich oder eben halt Stellen auch nicht neu besetzt werden oder wie diese Autofabrik, die wir besucht haben. Klar, da stehen jetzt eben Maschinen, das sind normalerweise, wären da eben Arbeiter, die diesen Job übernehmen könnten. Und das wird dann aber in den meisten Fällen auch nicht so festgehalten als durch KI-ersetzte Jobs, sondern da heißt es dann in den Statistiken eher unternehmerische Umstrukturierung und so weiter und so fort, weil man auch nicht so gerne möchte, dass eben so eine Zahl das Tageslicht erblickt, die klar beziffert, wie viele Menschen jetzt eben schon ihre Jobs verloren haben.
15: Und ich könnte mir auch vorstellen, dass Chinesen und Chinesinnen aber auch Respekt haben, wenn das Land da so nach vorne prescht bei KI und Robotik, oder?
16: Ja, ich würde aber dennoch sagen, dass bei all denjenigen hier in China, die ja nur via Handy jetzt mit Algorithmen und künstlicher Intelligenz zu tun haben, dass die meisten Menschen schon eine ziemlich große Offenheit gegenüber den Entwicklungen haben. Mal ganz abgesehen davon, dass es halt die Parole vom Parteichef ist, Xi, würden sich sowieso wenige trauen, dagegen zu sprechen. Aber es gibt auch Studien dazu, dass die Innovationsfreudigkeit hierzulande größer ist. Aus meiner Sicht ist es eine Mischung aus autokratischer Staat, mangelnde soziale Absicherung und eben so eine Wettbewerbsmentalität. Es gibt auch nicht so eine Sensibilität für Datenschutz, weil es einfach nicht so öffentlich debattiert wird auch. Aber die Menschen, für die es total absehbar ist, dass die KI vielleicht bald in ihrem Feld eingesetzt wird, die machen sich natürlich schon Sorgen. Und ich habe neulich mal mit so ein paar jungen Menschen gesprochen, habe da eine junge Sprachenstudentin getroffen und die hat mir Folgendes gesagt. Ja, sie sagt eben, dass sie Französisch studiert in Peking, dass sie eigentlich eben gerne als Übersetzerin später arbeiten würde und sich sie und ihre Kommilitonen und Kommilitoninnen ja eben schon Sorge machen, Angst haben, dass eben genau ihr Berufstraum möglicherweise von irgendeiner KI dann eben ausgeübt wird. Und ich habe auch eine andere junge Frau gefragt, das war ganz interessant, da war ich auf so einer KI-Messe und da hat ein junger Start-up-Unternehmer seine humanoiden Roboter vorgestellt und da stand also diese Frau staunenden Auges davor und die habe ich eben gefragt, ob sie sich vorstellen kann, so einen humanoiden Roboter vielleicht zu Hause sitzen zu haben, mit dem man sich unterhält, der vielleicht irgendwann auch mal Ersatz für einen echten Menschen sein könnte. Wir kennen ja dieses Phänomen, dass manche Leute schon ChatGPT oder hier in China DeepSeek als ihren Boyfriend oder Girlfriend oder so ansehen. Und die hat mir Folgendes geantwortet. Sie sagt eben, also solange es jetzt nicht wie so ein Sci-Fi-Film rüberkommt, kann sie sich schon vorstellen, dass einfach das mehr auszutesten. Ne? Aber sie sagt eben, es funktioniert nicht, wenn die Menschen die Kontrolle verlieren über die Algorithmen letztlich. Und das ist auch so ein Thema hier in China. Hätte ich auch nicht so gedacht, aber das wird auch relativ viel diskutiert. Zumindest an manchen Unis eben so die ethischen Konsequenzen.
15: Danke, Marie, für das spannende Gespräch und immer spannend, mit dir zu reden, weil man so verschiedene Eindrücke aus dem Land bekommt. Danke dir.
16: Sehr gerne.
15: Und jetzt haben wir gerade schon gehört, wie es in so einer Dark Factory aussieht. Und jetzt wollen wir mal weiterschauen. Viele Staatschefs waren zuletzt zu Gast in China. Welche Bedeutung hat das? Darüber spreche ich mit der Sinologin Dr. Marina Rudjak von der Universität Heidelberg. Donald Trump, Wladimir Putin, jetzt die deutsche Wirtschaftsministerin Reiche. Was bedeutet das denn auch für China?
17: Für China ist es ein Zeichen dafür, dass das Land dort angekommen ist, wo Staatschef Xi Jinping es haben wollte, nämlich als eines der mächtigsten Länder der Welt, ohne die heute globale Politik nicht funktioniert. Und genau so wird diese Reihe von Besuchen in kurzer Abfolge hintereinander Donald Trump, Putin, jetzt auch die deutsche Wirtschaftsdelegation gelesen.
15: Die Beziehung zwischen Deutschland und China, also Deutschland ist ja sehr abhängig, China ist der größte Handelspartner. Was bedeutet diese Beziehung zwischen den beiden Ländern?
17: Aus der chinesischen Perspektive, auch wenn Deutschland oder Europa gerade nicht als politisch wichtige Akteure gesehen werden, sind sowohl Deutschland als auch die EU extrem wichtig als Markt. Denn China hat massive Überkapazitäten, die vom eigenen Markt nicht absorbiert werden. Und dieser europäische Markt, einschließlich Deutschland, sind extrem wichtig. Und deutsche Technologie bleibt für China auch nach wie vor wichtig. Deswegen gibt es auch ein großes Interesse, in deutsche Unternehmen zu investieren.
15: Welche Rolle und Einfluss hat denn auch China in der Welt? Und vielleicht können Sie auch so ein bisschen skizzieren, was ist denn die Strategie Chinas? Was ist so das finale Ziel?
17: Vielleicht muss man sich zuerst anschauen, was sind eigentlich die Kerninteressen der chinesischen Regierung bzw. der kommunistischen Partei, die an der Regierung ist. Und diese Kerninteressen sind im Wesentlichen drei. Das erste ist politische Legitimation. an der Macht zu bleiben. Und da gibt es eine Art Vertrag zwischen der Regierung und dem Volk. Die Regierung sorgt dafür, dass die Menschen wohlhabender werden und die Bevölkerung hält sich dafür aus der Politik raus. Das zweite Kerninteresse ist das, was die chinesische Regierung als territoriale Integrität bezeichnet. Und das betrifft auch Tibet, Taiwan, Xinjiang, südchinesisches Meer aus der Perspektive der chinesischen Regierung. Und das dritte Kerninteresse ist ein internationales Umfeld, das stabil ist und für Chinas eigene wirtschaftliche Entwicklung förderlich ist, denn davon hängt ja wiederum die Legitimität der Partei ab. Und aus diesen Kerninteressen leitet sich eigentlich auch Chinas Außenpolitik ab. Es geht darum, ein stabiles internationales Umfeld zu haben mit Ländern, die mit China handeln, in die China investieren kann und die sich vor allem auch nicht gegen China verbünden.
15: Wie gelingt das denn vielleicht auch, die Bevölkerung ruhig zu halten oder dass die jetzt da mitmacht? Kommt denn dieser wirtschaftliche Aufschwung auch bei der Bevölkerung an?
17: Der wirtschaftliche Aufschwung kommt bei der Bevölkerung an, aber nicht bei allen gleichermaßen. China bleibt immer noch ein Land riesiger ökonomischer Unterschiede zwischen den Ostküstenstädten, die postmodern wirken und aussehen, und der Tatsache, dass im Durchschnitt das Einkommen immer noch relativ niedrig ist. Und wir haben jetzt zum Beispiel nach dem 5-Jahres-Plan gesehen, bei dem ja die künstliche Intelligenz eine sehr große Rolle spielt und die Automatisierung, dass es auch in den chinesischen sozialen Medien viele Stimmen gibt, die sagen, ja, das ist ja alles schön und gut, dass beim Frühlingsfest hier Roboter in der Show auftreten, aber mein eigener Alltag ist relativ schwer. Und wir merken es auch daran, dass die Bevölkerung nicht der Aufforderung der chinesischen Regierung folgt, mehr zu konsumieren oder auch mehr Kinder zu bekommen. Und das sind Zeichen dafür, dass es eben nicht so viel Vertrauen in die Zukunft gibt.
15: Natürlich gibt es ja auch viele Arbeiter, die ja auch in diesem Land arbeiten. Und wenn jetzt immer mehr Roboter kommt oder KI und die ersetzen soll, ist das nicht dann auch schwierig für die normale Bevölkerung?
17: In dem Falle ist die Automatisierung die Strategie, mit dem demografischen Wandel fertig zu werden. Denn die Bevölkerung schrumpft massive. Das ist etwas, was der chinesischen Regierung tatsächlich sehr viele Sorgen bereitet, wie man eigentlich die Produktion aufrechterhalten kann bei dem demografischen Wandel und auch angesichts der Tatsache, dass Menschen mit der zunehmenden technologischen Entwicklung natürlich in bessere Jobs wollen. Also da ist nicht unbedingt die Arbeitslosigkeit das Problem, sondern es ist gerade der Grund, also der demografische Wandel, dass die Automatisierung vorangetrieben wird.
15: Ist das denn dann eher so, dass wir jetzt hier die Roboter sehen, die beim Marathon mitlaufen und dass das eher dann so der Schein nach außen ist, so ein bisschen die Glitzerwelt? Aber wenn Sie auch sagen, die normale Bevölkerung lebt vielleicht ja auch oft noch unter der Armutsgrenze oder hat an diesem wirtschaftlichen Aufschwung gar nicht so viel Teilhabe.
18: Also die Bevölkerung hat durchaus Teilhabe. Aber die Frage ist natürlich, wie? Wir haben jetzt im deutschsprachigen Raum den Roman »Ich fahre Pakete in Peking« ausgesprochen, der von einem chinesischen Paketfahrer geschrieben wurde. Und der zeigt, was eigentlich die Schattenseiten dieser Ökonomie sind, die auf der einen Seite einem Teil der Bevölkerung sozusagen die sofortige Verfügbarkeit von allem garantiert. Man kann sich in Peking innerhalb kürzester Zeit, nicht nur in Peking, eigentlich chinaweit, alles Mögliche liefern lassen. Aber wer übernimmt diese Arbeit? Und diese Schattenseiten des Booms, das ist das, was einen relativ großen Teil der Bevölkerung betrifft.
15: Und wie steht denn das Land wirtschaftlich da? Also Aufschwung, haben Sie schon gesagt, das boomt.
18: Es boomt in dem Sinne, dass es ein Wirtschaftswachstum immer noch gibt.
17: Aber der ist im Vergleich zu den früheren Zahlen relativ niedrig, bei 4 bis 4,5%. Und China hat jetzt im dritten Jahr in Folge Deflation. Erstmals in diesem Jahr hat in seinem Regierungsbericht der Premierminister das auch zugegeben. Also China hat lange nicht zugegeben, dass es eine Deflation hat. Und es zeigt, dass es zwar auf der einen Seite Wirtschaftswachstum gibt, aber dieser eben bei weitem nicht mehr so robust ist wie früher. Und gleichzeitig gibt es trotz Wachstum eine Wirtschaftskrise. Es gibt Überkapazitäten, es gibt Deflation, es gibt die Immobilienkrise und es gibt eine Bevölkerung, die eben kein zu großes Vertrauen in die eigene wirtschaftliche Zukunft zu haben scheint und eben nicht viel konsumiert.
15: Und jetzt haben Sie auch schon die alternde Gesellschaft angesprochen. Wie stellt sich denn China darauf ein oder setzt man deshalb auch so viel auf KI, Roboter? Wie muss man sich das vorstellen?
17: Man setzt genau deswegen so viel auf KI und Roboter, und zwar sowohl in der Produktion, aber auch bei der Frage, wie werden eigentlich ältere Menschen versorgt, wenn sie Pflege brauchen, wenn Familien inzwischen so aufgestellt sind, dass zwei arbeitende Erwachsene vier Großeltern versorgen müssen und dann vielleicht auch gar keine eigenen Kinder haben. Und das ist eine ganz große Frage. Also gerade die Pflegefrage ist eine, die in China inzwischen sehr groß diskutiert wird und wo man auch die Hoffnung potenziell auf Roboter setzt.
15: Gibt es denn auch noch so ein großes Gefälle zwischen Stadt und Land, also so Megacities? Aber natürlich sieht es auf dem Land ja auch ganz anders aus, oder?
17: Das Gefälle gibt es, aber man muss auch ganz klar sagen, das Land in China heute sieht ganz anders aus als vor 10 oder 15 oder 20 Jahren. Also auch auf dem Land hat massive Entwicklung stattgefunden, aber das Gefälle gibt es natürlich schon. Wobei jetzt aus deutscher Perspektive man sagen muss, auch auf dem tiefsten Land hat man in China exzellenten Internetempfang. Das, was in Deutschland ja nicht unbedingt der Fall ist. Also auch da, wenn wir an Gefälle denken, ist das Gefälle nicht unbedingt im Technologischen.
15: Wo denn dann?
17: Im Einkommen, also sagen in der Verfügbarkeit des Einkommens, in dem, auf welche Schulen man seine eigenen Kinder schicken kann, welche gesundheitliche Versorgung man sich leisten kann. Theoretisch gibt es staatliche gesundheitliche Versorgung für alle. Praktisch sind es Kosten, die zu einem großen Teil privat getragen werden müssen. Das ist zum Beispiel, also die ganzen öffentlichen Dienstleistungen.
15: Jetzt hat man ja oft, glaube ich, so ein Bild im Kopf, China ist eben Vorreiter in KI, in Robotik. Ist das denn so oder ist das nur so eine Welt, die wir glauben, dass sie da so Vorreiter sind?
17: Wenn man China mit Europa vergleicht, ist das Niveau der Durchtechnisierung sehr, sehr, sehr hoch. Und das hat damit zu tun, von welchem Punkt aus China gestartet ist. Denn Technologie bietet viele schnelle Lösungen für Alltagsprobleme. Und viele in China sagen, wir können uns die Komplexität von papiergebundenen, papiergetriebenen, langsamen Prozessen gar nicht leisten, weil wir ja aufholen müssen. Und das Beispiel, das ich immer wieder gerne verwende, weil ich danach gefragt werde, ist, stimmt es eigentlich, dass man in Deutschland noch viele Dinge auf Papier macht? Stimmt es eigentlich, dass es in Deutschland noch Faxgeräte gibt? Und da muss man einfach sagen, ein Land, das per se nicht reich ist, kann sich vieles an langsamen, papiergebundenen Prozessen gar nicht leisten. Und deswegen, gerade aus der Optimierung heraus, gab es in China schon sehr, sehr früh diesen Drang, möglichst viel zu technisieren. Ich erinnere mich, ich war mal bei einer Konferenz, wo es um Stadtentwicklung ging und um Smart Mobility, also wie eine Stadt über Technologie, über KI steuern kann, wo zum Beispiel gerade mehr Busse gebraucht werden oder wo gerade mehr Elektrofahrräder gebraucht werden. Und der Stadtentwickler aus China sagte, wir haben gar keine Zeit, das alles so langsam zu planen. Wir müssen sehen, okay, morgens sind da so und so viele Menschen, da brauchen wir Busse hin. Abends sieht es so und so aus. Und um sozusagen diese drängenden gesellschaftlichen Fragen zu beantworten. Dafür wurde sehr früh auf Technologie gesetzt und da gibt es auch eine große Technologieoffenheit. Und ich glaube, die Herausforderungen, die sich zum Beispiel durch KI ergeben, werden in China nicht unbedingt aus der ethischen oder Werteperspektive diskutiert, sondern eher aus der Perspektive der technologischen Lösbarkeit.
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0: Wenige Tage vor einem Spitzentreffen im Kanzleramt mit Gewerkschaften und Arbeitgebern ist die Reformdebatte voll entbrannt. Bundesratspräsident Bovenschulte warnte die Bundesregierung im Spiegel davor, zu hohe Erwartungen zu wecken. Die Aufgabendichte sei viel zu hoch, so der Bremer Bürgermeister. Unsere Gastautorin Kaya Klapser von der Zeit findet, Bovenschulte liege damit richtig.
19: Die Bundesregierung hat sich bis zur Sommerpause deutlich zu viel vorgenommen. Sie hätte schon früher mit den Reformen beginnen sollen, statt erst diverse Kommissionen über Monate tagen zu lassen. Jetzt muss priorisiert werden, auch um nicht zu viele handwerkliche Fehler zu machen. Im Fokus sollte dabei die Reform der gesetzlichen Krankenversicherung stehen. Denn wenn hier nicht schnell gehandelt wird, müssen die Kassenbeiträge zum Jahreswechsel erneut angehoben werden. Das würde Arbeitnehmer und Arbeitgeber stark belasten. Es ist übrigens politisch geschickt, den Begriff Reformen zu verwenden. Er klingt nach Fortschritt, nach Verbesserung. Dabei handelt es sich bei den Plänen zu Gesundheit und Pflege um massive Sparmaßnahmen, die vor allem zulasten der Versicherten gehen. Es könnte etwas dauern, bis den Bürgern dieses fragwürdige Label klar wird. Doch die Politik hofft offenbar, dass sie es bis zu den Landtagswahlen im Herbst schon wieder vergessen haben.
0: Meint Kaya Klapser von der Zeit. Auch die Rhein-Neckar-Zeitung aus Heidelberg schaut speziell auf die von Bundesgesundheitsministerin Warken angestoßene Pflegereform und nennt sie Empörung zu Recht groß.
20: Viel zu sehr ist die Reform auf Einschnitte bei denen getrimmt, die sowieso schon wenig haben. Warum gerade bei Einkommensschwachen sparen, wenn ganze Berufsgruppen noch überhaupt nicht einzahlen? Echte Solidarität sieht anders aus. So wäre, anders als bei der Rente, die Pflichtmitgliedschaft von Beamten in der gesetzlichen Pflegeversicherung ein echter Gewinn. Auch die Beitragsbemessungsgrenze muss weiter erhöht werden. Warum sollten Beschäftigte, die über 6.000 Euro monatlich verdienen, prozentual entlastet werden?
0: Die Südwestpresse aus Ulm begrüßt es, dass sich nun alles auf die notwendige Modernisierung von Rente, Gesundheitssteuern und Arbeitsmarkt fokussiere.
20: Es wäre aber eine Fehlmaßnahme zu glauben, dass danach erstmal Schluss wäre mit der Reformerei. Denn so groß die Erwartungen an die Koalitionsrunden in den nächsten Wochen bereits sind, Schwarz-Rot soll schaffen, was seit Jahrzehnten nicht geschafft wurde. Noch größer scheint die heimliche Hoffnung, dass es dann endlich erledigt ist. Spoiler, beim Reformieren gibt es kein Beendet.
0: Die Rheinzeitung aus Koblenz schreibt, Kanzler Merz strebe einen Konsens mit den Sozialpartnern nur halbherzig an.
20: Er hat Gewerkschafter und Arbeitgeber für kommenden Mittwoch zwar zu einer Gesprächsrunde ins Kanzleramt eingeladen, doch das ist noch lange kein Dialogprozess. Merz meint, für langwierige Verhandlungen keine Zeit mehr zu haben. Die Sozialpartner sollten aber sehr wohl an den weiteren Reformvorbereitungen beteiligt bleiben, so gut es in diesem Jahr eben geht. Denn ohne Unterstützung der Sozialpartner droht dieses Szenario. Die Unternehmen setzen ihre Investitionsverweigerungen fort, die Gewerkschaften sorgen für einen heißen Herbst auf den Straßen.
0: Und das waren unsere Standpunkte, zusammengestellt von Ulrike Ufer.

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1: Um 3 Uhr mit Katja Kindermann. Der Konflikt zwischen dem Iran und Israel droht wieder zu eskalieren. Nach den neuen iranischen Raketenangriffen auf Israel hat der israelische Armeechef eine harte Reaktion angekündigt, sobald dafür grünes Licht erteilt werde. Aus der Nachrichtenredaktion Nele Hüpper.
2: Widerstand gegen mögliche neue israelische Angriffe auf den Iran kommt von US-Präsident Trump. So sagte er dem Nachrichtenportal Axios, die USA und der Iran seien auf dem Weg zu einem guten Abkommen. Er wolle nicht, dass das wegen aktueller Ereignisse scheitere. Der Iran hatte gestern erstmals seit Beginn der Waffenruhe Anfang April wieder Raketen auf Israel abgefeuert. Eine Frau wurde verletzt. Das Regime in Teheran bezeichnete den Angriff als Warnung nach israelischen Luftangriffen auf südliche Vororte der libanesischen Hauptstadt Beirut.
1: In London haben gestern Abend der britische Premierminister Starmer, Kanzler Merz und Frankreichs Präsident Macron mit dem ukrainischen Präsidenten Zelensky beraten. Danach riefen sie den russischen Staatschef Putin auf, Verhandlungen über ein Ende des Kriegs zu führen. An den Verhandlungen müssten auch die USA und Europa aktiv beteiligt werden, hieß es in einer gemeinsamen Erklärung. In der Erklärung werden auch mehrere Voraussetzungen für einen dauerhaften Frieden formuliert, zum Beispiel umfassende Sicherheitsgarantien für die Ukraine. Nach dem Einsturz eines Hauses in Görlitz in Sachsen vor knapp drei Wochen ermittelt die Polizei gegen 2 Männer. Sie sitzen im Zusammenhang mit anderen Straftaten in Untersuchungshaft. Sie stehen im Verdacht, sich in dem Haus befunden und dort Rohrleitungen beschädigt oder manipuliert zu haben. Laut Polizei waren sie offenbar auf der Suche nach Gegenständen, die sie zu Geld machen können. Bei dem Einsturz waren 3 Menschen ums Leben gekommen. Tennisprofi Alexander Zverev hat seinen ersten Grand-Slam-Titel gewonnen. Der Hamburger bezwang im Finale der French Open in Paris den Italiener Flavio Cobolli in 5 Sätzen. Aus der Sportredaktion Hendrik Glückhoff.
3: Im Moment des Sieges fiel Zverev auf den Rücken, auf den roten Sand. Die Tränen schossen ihm in die Augen. Das Ziel endlich erreicht. Und es war harte Arbeit im Finale. Den ersten Satz holte sich Zverev mit 6:1. Danach verlor er aber seine Souveränität. Cobolli wurde stärker und gewann auch Satz 2. Durchgang 3 ging dann wieder an Zverev. Den vierten verlor er dramatisch im Tiebreak. Trotzdem behielt der Hamburger im entscheidenden 5. Satz die Nerven, zog schnell davon und verwandelte nach über 4 Stunden seinen 2. Matchball. Der Traum vom Grand Slam Titel ist wahr geworden für Alexander Zverev.
1: Das waren die Nachrichten. Das Wetter in Deutschland: tagsüber heiter bis wolkig, im Südosten mehr Sonne. Von Westen einzelne Schauer oder Gewitter, Höchstwerte 20 bis 28 Grad. Am Dienstag zeitweise Schauer und Gewitter, später freundliche Abschnitte. Die Temperaturen liegen dann bei 15 bis 22 Grad. Die Zeit: es ist jetzt 3:03.
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5: A111 Charlottenburg, Dreieck Oranienburg. Der Tunnel Flughafen Tegel ist wegen Bauarbeiten in beiden Richtungen bis ca. 5 Uhr gesperrt. Und die Dauersperrung A565 Bonn-Meckenheim. Da ist die Fahrbahn zwischen Bonn-Beuel und Auerberg in beiden Richtungen wegen der defekten Bonner Nordbrücke gesperrt. Das war's vom Verkehr. Ihnen eine gute und freie Fahrt.
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5: Wie immer vom Norddeutschen Rundfunk in Hamburg. Mit uns kommen Sie gut informiert bis 6 Uhr durch diese Nacht. Im Studio ist heute Detlef Karg. Das ist ein Vorschlag, der kaum mehr polarisieren könnte, nämlich der von Arbeitsministerin Baas, dass Beamte vielleicht auch in die gesetzliche Rentenversicherung einzahlen sollen, auch wenn sie das in einem Satz nur nebenbei erwähnt hatte. Ökonomisch ist das umstritten, denn mit mehr Beitragszahlern entstehen auch für sie mehr Rentenansprüche. Wie sehen das die Beamten? Vermutlich eher kritisch. Im ARD-Fernsehen ist Jan-Peter Bartels der Frage nachgegangen.
6: Wir Beamte halten den Staat am Laufen, sagt Matthias Schrade aus Hannover. Ohne gehe es nicht. Umso mehr ärgert er sich, wenn er der Sozialministerin zuhört.
7: Ich glaube, wir müssen die Rente reformieren. Wir brauchen auch die Zielvorstellung, dass wir ein System bauen, wo wirklich am Ende alle mal einzahlen. Egal, ob selbstständig, Beamte.
6: Der deutsche Beamte, beflissen und beneidet. Der Staat braucht seine Beamten und revanchiert sich dafür. Im Ruhestand bekommen sie bis zu 71,75% ihres letzten Gehalts. Die Beamtenpension liegt durchschnittlich bei 3.416 Euro pro Monat. Auf 1.154 Euro kommt die durchschnittliche Altersrente. Hohe Pensionen findet Matthias Schrade richtig.
8: Dieses Dienst- und Treueverhältnis ist keine Einbahnstraße. Die beamteten Kolleginnen und Kollegen verzichten ja auch auf einen Teil ihrer Grundrechte. Beispielsweise gibt es ein Streikverbot für Beamtinnen und Beamte.
6: Noch bis vor kurzem hörte er von der SPD auch andere Töne. Beamte in die Rente, dazu hatte Ex-Kanzler Scholz eine klare Meinung.
9: Also man kann sagen, das wäre über viele Jahrzehnte eine finanzielle und fiskalische Katastrophe.
6: Doch das Klima ist rauer geworden. Verteilungsgerechtigkeit ist ein Thema auf der Straße. Der Staat muss sparen, es geht um Verzicht. Das greift auch die Wirtschaftsweise Monika Schnitze auf. Beamte jetzt in die gesetzliche Rente einzubeziehen, das spare zwar kein Geld, sagt die Expertin, sei aber gerechter.
10: Es bedeutet zunächst einmal, dass man alle Reformen, die man jetzt von der gesetzlichen Rentenversicherung erwartet und verlangen muss, dass die eins zu eins auch auf Beamten, Beamtinnen übertragen werden. Das war bisher nicht immer der Fall. Das ist ungerecht. Das muss sich ändern. Der zweite wichtige Grund, warum man das System ändern sollte, ist, weil durch die Beamtenpensionen dem Staat letztlich implizite Schulden entstehen.
6: Der deutsche Beamte. Treu und zu teuer? Bindet man ihn in die gesetzliche Rente ein, müsste der Staat wohl viele Milliarden Euro extra zahlen. Denn er muss die Beamten auch im Ruhestand gut entlohnen, so will es das sogenannte Alimentationsprinzip, geschützt vom Grundgesetz. Das macht den Vorschlag teuer, besonders für Länder und Kommunen, wo rund 80% der Beamten arbeiten. Bayern deswegen sehr kritisch und viele andere Länderfinanzminister vorsichtig.
5: Soweit der Bericht von Peter Bartels im ARD-Fernsehen. Viele Reformen stehen also in Deutschland an. Dabei steht die Bundesregierung immer im Fokus. Aber Gesetzesvorschläge müssen ja zunächst den Bundestag passieren. Werden sie dann dort beschlossen, ist ein Großteil zustimmungspflichtig im Bundesrat, also der Vertretung der Länder. Viele Gesetze werden auf diesem langen Weg stark verändert. Je nachdem, wie stark die Länder betroffen sind, können Sie Gesetze auch ablehnen, wie jüngst den sogenannten Entlastungsbeitrag wegen hoher Benzinpreise. Wir erinnern uns. Im ARD-Bericht aus Berlin hat mein Kollege Matthias Deiß über die Reformvorhaben mit Berlins regierendem Bürgermeister Kai Wegner gesprochen und ihn zunächst gefragt, was er vom geplanten Gipfel im Kanzleramt mit Arbeitgebern und Gewerkschaften hält.
11: Wie immer gibt es Vor- und Nachteile bei jedem Konzept und insofern muss man das richtig abwägen. Wir haben ja jetzt eine Kommission, die gerade tagt und in wenigen Tagen sicherlich einen Vorschlag vorlegen wird. Für mich persönlich und für viele in der SPD sind all diese Fragen Gerechtigkeitsfragen. Und dass wir sowohl wie die Krankenversicherung, die Pflegeversicherung, auch bei der Rente gucken müssen, dass wir am Ende ein System bekommen, wo meines Erachtens alle nach ihrer Leistungsfähigkeit wirklich einzahlen, das wäre eine Vision, die hat Übergänge. Da gibt es Vertrauensschutz. Aber das ist ein Momentum, was man nutzen könnte. Und dafür sprechen wir uns aus. Das gilt im Übrigen nicht nur für Beamtinnen und Beamte, sondern es geht auch für Abgeordnete, es geht für Selbstständige. Am Ende ein System, was tatsächlich solidarisch finanziert ist.
12: Wir sind jetzt beim Punkt Beamte. Und da hat die Parteivorsitzende gerade selber gesagt, damit das realistisch ist, müssen am Ende auch die Länder mitmachen. Alle müssten da zustimmen. Das bedeutet aber im Moment ja Milliarden mehr Ausgaben, auch für die Länder, die die Beamten eben zahlen. Wie würden Sie das denn kompensieren, damit die Länder mitmachen?
11: Na, die Länder haben jetzt natürlich auch schon Pensionslasten. Teilweise kommen sie an die Grenzen, weil die Rückstellungen dafür nicht ausreichend gebildet worden sind. Insofern gibt es bei allen auch Vor- und Nachteile, sowohl für die Länder wie auch für den Bund. Aber insgesamt finde ich es wichtig, dass wir die Kraft haben, wirklich mal über den Tellerrand der Alltagspolitik zu denken. Und ich hoffe sehr, dass diese Kommission wirklich einvernehmlich etwas vorschlägt. Denn umso größer ist die Wahrscheinlichkeit, dass wir tatsächlich auch etwas Großes tatsächlich umsetzen.
12: Da macht jetzt die DGB-Chefin Fahimi am Wochenende einen neuen Vorschlag, sagt, es sollte eine verpflichtende Betriebsrente für alle geben als zusätzliche Altersversorgung. Da sollen die Arbeitgeber einzahlen, aber Arbeitnehmer auch. Ist das ein guter Vorschlag?
11: Auch das ist ein Vorschlag, der auf den Tisch gehört. Ich gehe auch davon aus, aus, dass die Kommission sich damit beschäftigt. Das ist ein Vorschlag, der meines Erachtens in die richtige Richtung geht. Aber ein Punkt muss man immer wieder sagen. Die gesetzliche Rente ist die Basis, ist die Grundlage für alles. Man kann daneben nicht willkürlich andere Dinge anschaffen, weil das wird nicht funktionieren am Ende.
12: Jetzt hat der Beamte im Alltag, Sie im Beitrag, Sie haben es ja gehört, einen eigenen Vorschlag gemacht, weil er sagt, geht da bitte nicht ran für uns Beamte. Er sagt, macht doch künftig einfach weniger Beamte und mehr Angestellte. Ist dieser Vorschlag nicht vielleicht eher umsetzbar?
11: Auch dieser Vorschlag gehört dazu. Ich glaube schon, dass wir uns die Frage stellen müssen, das Berufsbeamtentum hat eine lange Tradition, aber ist es sachgerecht, es tatsächlich so auszuüben, wie wir es augenblicklich machen? Sehr breit. Da glaube ich, brauchen wir prinzipiell auch eine Fokussierung auf notwendige Bereiche. Aber der eine Vorschlag ersetzt nicht den anderen. Insofern gehören sie alle auf die Tagesordnung.
12: Jetzt haben wir lange über die gesetzliche Rente für Beamte gesprochen. Ganz kurz noch, richtig gut versorgt sind ja auch Bundestagsabgeordnete. Sollen die Ihrer Meinung nach künftig auch in die gesetzliche Rente einzahlen?
11: Das habe ich eben schon gesagt. Ich glaube, dass die Abgeordneten auch natürlich da einzahlen müssen. Wir haben, ich finde, nach wie vor einen festen Grundsatz, den müssten wir leben, dass in all diese Systeme alle nach ihrer Leistungsfähigkeit einzahlen, nicht nur bei der Rente, sondern auch gerade bei Pflege und Gesundheit.
5: Und Sie haben es vielleicht gehört, das war Matthias Mirsch, Fraktionsvorsitzender der SPD im Bundestag und nicht Kai Wegner. Da lag mir einmal aus einem technischen Fehler heraus eine falsche Moderation vor. Dafür bitten wir um Entschuldigung. Wir kommen noch einmal zum Thema Reformen. Wie gesagt, die stehen in Deutschland an. Die Bundesregierung steht dabei im Zentrum der Berichterstattung, aber die Gesetze müssen ja dann den Bundestag passieren, werden dann dort beschlossen und danach geht oft vieles in den Bundesrat und kann dort auch abgelehnt werden. Im ARD-Bericht aus Berlin hat mein Kollege Matthias Deiß über die Reformvorhaben mit Berlins regierendem Bürgermeister Kai Wegner gesprochen und ihn zunächst gefragt, was er vom geplanten Gipfel im Kanzleramt in dieser Woche mit den Arbeitgebern und Gewerkschaften hält.
13: Ich glaube, das Entscheidende ist, dass wir jetzt wirklich zu Ergebnissen kommen. Wir diskutieren sehr viel zurzeit auf Bundesebene und die Menschen erwarten jetzt Ergebnisse. Sie sind verunsichert. Sie wollen wissen, wie es weitergeht und deswegen brauchen wir jetzt Lösungen. Ich begrüße übrigens sehr, dass die Wirtschaft und die Gewerkschaften mit dabei sind, denn ich glaube, bei diesem Reformenvorhaben brauchen wir eine nationale Kraftanstrengung. Alle gemeinsam, um auch das Vertrauen der Menschen dafür zu gewinnen und deswegen erwarte ich jetzt Ergebnisse, aber nicht zulasten der Länder.
12: Das heißt aber, zu den Ländern kommen wir gleich noch. Sie würden auch sagen, bitte vor der Sommerpause doch. Denn wir haben vom SPD-Fraktionsvorsitzenden gehört im Deutschen Bundestag, wenn das noch länger dauert, sei jetzt auch kein Beinbruch.
13: Ich glaube, es wäre schon gut, wenn es vor der Sommerpause passieren würde. Ich glaube, der Druck ist groß, weil die Menschen wollen auch Antworten. Und das spüren wir ja. Wir verlieren gerade Vertrauen in die demokratischen Institutionen, in die demokratischen Parteien, in die demokratische Mitte, weil die Menschen Antworten wollen. Aber wir brauchen gute Antworten. Und wenn es dann ein bisschen länger dauert, dann wäre es so, schöner wäre vor der Sommerpause, ja.
12: Sie haben gerade gesagt, er ist schon angekommen, nicht bitte zulasten der Länder. Jetzt ist der SPD-Vorschlag aber, die Beamten in die Rente mit einzubeziehen, in die gesetzliche, mit großen Belastungen für die Länder verbunden. Ist der Vorschlag damit schon vom Tisch oder geht das, wenn Sie eine richtige Gegenfinanzierung, wo im Moment keine Idee, hat auch Herr Mirsch gerade nicht, wenn man die bekommt?
13: Naja, im Koalitionsvertrag ist ja vereinbart, dass wir ein Konnexitätsgesetz schaffen, dass derjenige, der bestellt, auch bezahlt. Ich habe das gerade in Berlin mit den 12 Bezirken gemacht und wir haben ein Konnexitätsgesetz und das erwarte ich auch vom Bund. Wenn der Bund Aufgaben an die Länder überträgt, wenn der Bund die Länder belastet, dann muss er auch für Ausgleich sorgen und deswegen brauchen wir dieses Konnexitätsgesetz auch im Verhältnis zwischen Bund und Ländern, denn die Länder können nicht mehr. Die Länderhaushalte sind wirklich schwer belastet und wir können keine weiteren Belastungen ertragen.
12: Heißt das übersetzt jetzt mal auf die Rente für Beamte nicht, der Vorschlag ist tot, bevor eigentlich richtig gemacht ist?
13: Na, ehrlicherweise glaube ich auch, dass er nichts bringt. Denn natürlich zahlen dann Beamte mit ins Rentensystem ein, aber sie kommen ja auch was raus. Und die Länder müssen den Arbeitgeberanteil zahlen. Ich glaube, wir sollten lieber darüber diskutieren, was sind wirklich hoheitliche Aufgaben, wo brauchen wir Beamtinnen und Beamte und müssen alle Aufgaben, die zurzeit geleistet werden, wirklich von Beamten gemacht werden. Bei hoheitlichen Aufgaben bin ich klar dafür, darüber sollten wir lieber reden.
12: Ich würde Sie gerne noch ansprechen darauf, weil Sie sagen, keine Mehrbelastung für die Länder. Alle sollen ja bei diesem Reformpaket ein bisschen auch, ich sag mal, ihren Beitrag leisten. Warum sind die Länder davon immer ausgenommen?
13: Die Länder haben in den letzten Jahren viele Aufgaben des Bundes übernommen, gerade bei der Sozialgesetzgebung. Die Sozialausgaben steigen in den Ländern ganz massiv. Und das waren viele Beschlüsse des Bundes, die wir auch teilweise mitgetragen haben als Länder, ja. Aber jetzt sind wir an der Belastungsgrenze angekommen. Wir können keine zusätzlichen Aufgaben mehr übernehmen. Wir können keine finanziellen Belastungen mehr tragen. Und das muss die Bundesregierung wissen. Und deswegen haben wir uns ja auch mit dem Bundeskanzler, mit der Bundesregierung darüber ausgetauscht, wie wir ein Konnexitätsprinzip hinbekommen, dass derjenige, der bestellt, auch bezahlt. Und das können nicht immer die Länder sein.
12: Hinter den Kulissen hören wir, wird ja viel jetzt über Maßnahmen gesprochen. Es wird verhandelt. Es geht auch um Gegenfinanzierung. Wenn man zum Beispiel bei der Einkommensteuer entlastet, was ja bis jetzt das Ziel dieser Koalition ist, da heißt es jetzt, vielleicht muss man so ein bisschen an der Mehrwertsteuerschraube drehen. Die würde ja alle gleichermaßen treffen. Wie stehen Sie einem solchen Vorschlag gegenüber?
13: Ich halte davon gar nichts. Die Mehrwertsteuer zu erhöhen, gerade in diesen Zeiten, wo viele Menschen, gerade auch die Mitte der Gesellschaft, die Leistungsträger, die morgens aufstehen, Steuern zahlen, arbeiten gehen, Familien, Kinder erziehen, sich ehrenamtlich vielleicht sogar engagieren, die mittlerweile nicht mehr wissen, wie sie ihren Wocheneinkauf machen können im Supermarkt. Und deswegen eine Mehrwertsteuer zu erhöhen, ist, glaube ich, genau das falsche Signal. Die Menschen in Deutschland brauchen Entlastung. Das Leben ist immer teurer geworden, nicht nur an der Tankstelle, auch im Supermarkt, auch bei den Mieten. Und deswegen erwarten die Menschen Entlastung. Und ich glaube, das muss das Gebot der Stunde sein.
5: Sagt Kai Wegner, der regierende Bürgermeister von Berlin, im ARD-Bericht.
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5: Nichts ging mehr gestern in den Straßen von Madrid, zumindest im Stadtzentrum. Papst Leo XIV. Ist auf Spanienreise und hat eine große Messe unter freiem Himmel gefeiert, die viele Gläubige anzog. So viele, dass die Zugänge schließlich gesperrt werden mussten. Für den ersten Amerikaner auf dem Heiligen Stuhl markiert dieses Ereignis die größte Messe seit seiner Wahl im Mai letzten Jahres. Der Jubel war groß, wie unsere Reporterin Lisa Weiß schildert.
14: Mehr als 1 Million Menschen auf der Plaza Decibeles in Madrid, auf den Straßen der Stadt. Sie alle wollen den Papst sehen. Und Papst Leo XIV. Fährt schon vor der Messe mit dem Papamobil durch die Gläubigen, winkt, segnet Babys. Wir sind die Jugend des Papstes. Das hört man immer wieder. Es sind viele jüngere Menschen in der Menge. Viele davon dürften schon am Vorabend bei der Gebetswache mit dem Papst für die Jugend gewesen sein. Dann trifft Leo an der Plaza Decibeles ein. Die Messe beginnt. Leo spricht in seiner Predigt die große Fronleichnamsprozession an, die nach der Messe folgen wird. In Spanien wird Fronleichnam am Sonntag gefeiert, nicht am Donnerstag wie in Deutschland. Der Christus, der in der Monstranz, also dem Gefäß mit dem Leib Christi, durch die Straßen ziehe, der sei derselbe, der sich mit den Armen, den Niedergeschlagenen, den Einsamen und den Hilflosen identifiziere. Und fügt hinzu, es sei kein Zufall, dass in Spanien die Kirche seit Jahren das Fronleichnamsfest mit dem Tag der Nächstenliebe verbinde. Es geht nicht nur darum, die Monstranz hinauszutragen, sondern darum, dass wir uns selbst aus dem Egoismus, der Gleichgültigkeit und einem bequemen, privaten Glauben herausführen lassen, um auf seine Einladung zur Umkehr zu antworten, unsere Sichtweise zu ändern und seine Gegenwart anzunehmen, die uns verwandelt und zu Baumeistern einer neuen Welt macht. Und dann gibt er dem Spanien von heute und dem von morgen noch einen päpstlichen Rat. Die Religiosität, die dieses Land seit Jahrhunderten belebe, solle kein Museum der Vergangenheit sein, das man besucht, sagt der Papst, sondern eine Schule des Glaubens, von der man auch heute zehren könne. Eine Schule, in der wir lernen, dass Gott wirklich gegenwärtig ist und dass auch wir berufen sind, in den Situationen und Herausforderungen der Gesellschaft präsent zu sein, nicht zu fliehen, sondern uns persönlich für den Aufbau des Gemeinwohls einzusetzen. Nach der Messe führt Papst Leo dann die große Fronleichnamsprozession an. Dabei wird nach alter Tradition eine geweihte Hostie, also der Leib Christi, in einem verzierten Gefäß, also eben der Monstranz, durch die Straßen getragen. Den ganzen Weg entlang Blumenteppiche und Blumenschmuck aus gelben und weißen Nelken, etwa 30.000 Blumen sollen es sein. Gelb und weiß, das sind die Farben des Vatikans. Es ist ein beeindruckendes Schauspiel und die Gläubigen sind entsprechend begeistert. Es ist wirklich sehr bewegend, ein historischer Moment, diese Einheit von Menschen aus ganz Spanien, die hierher gekommen sind. Ich glaube, dass es wichtig ist, dass man sieht, dass alle Katholiken vereint sind. Das ist sehr aufregend. Das ist schon der dritte Papst, den ich in meinem Leben sehe. Johannes Paul als kleines Kind in Venezuela, er hat mich berührt, er hat mein Leben ein bisschen geprägt. Dann habe ich Benedikt im Vatikan gesehen und jetzt war es sehr besonders für mich, Leo den 14. zu sehen. Dass er nach Spanien gekommen ist, ist eine Freude und eine Hilfe für alle jungen Menschen, die hier leben. Wir spüren, dass wir nicht allein sind. Es wird nicht das letzte Mal auf dieser Reise sein, dass die Menschen in Spanien dem Papst nahe kommen können. Auch in Barcelona, Gran Canaria und Tenerife sind Großveranstaltungen und Messen geplant.
5: Soweit der Bericht von Lisa Weiß aus Madrid. 3 Wochen ist es her, dass in Görlitz ein Gründerzeithaus einstürzte nach einer heftigen Explosion. 3 Tote wurden geborgen. Die Suche nach ihnen war sehr schwierig und aufwendig. Ebenso die Ermittlungen nach der Ursache des Unglücks. Mittlerweile aber scheint die Polizei einen Verdacht zu haben. Buntmetalldiebe, also Leute, die vielleicht Kupferrohre klauen wollten, könnten für den Hauseinsturz verantwortlich sein. Festgenommen wurden ein Pole und ein Afghane. Tim Deisinger berichtet.
15: Dass der Hauseinsturz offenbar durch eine Gasexplosion ausgelöst wurde, war relativ schnell klar. Ausströmendes Gas verzögerte denn auch die Suche nach den 3 Menschen, die in den Trümmern vermutet wurden. 2 rumänische Touristinnen und ein Mann mit bulgarischer und deutscher Staatsangehörigkeit. Erst 3 Tage später konnten sie nur noch tot geborgen werden. Mittlerweile konzentriert die Polizei ihre Ermittlungen auf 2 Männer. Sie sitzen derzeit im Zusammenhang mit anderen möglichen Straftaten in Untersuchungshaft. Der 1. Polizeihauptkommissar Kai Siebenäuger bestätigte das der MDR-Sendung Kripo Live.
16: Diese stehen im Verdacht, sich im Einsturzhaus befunden zu haben und dort Rohrleitungen beschädigt oder gar manipuliert zu haben.
15: Laut Polizei ging es den Tatverdächtigen schlicht darum, Dinge zu stehlen, die sie später irgendwie hätten zu Geld machen können. Kai Siebenäuger erklärt den Hintergrund einer solchen Vermutung.
16: Ja, nach aktuellem Kenntnisstand befanden sich beide Tatverdächtige einzeln oder gemeinsam am Tattag, am Nachmittag im Bereich von Görlitz und insbesondere von der James-von-Moltke-Straße. Sie waren auf der Suche nach Stehlwerten gut, insbesondere Fahrräder, Schrott bzw. auch Kupferleitungen. Buntmetall.
15: Allerdings liegen die möglicherweise entscheidenden Momente des Ereignisses noch immer eher im Dunkeln.
16: Es kam dann so, dass sie schließlich

0: dunkle Basecaps getragen haben.
1: Die Polizei setzt vor allem darauf, dass Görlitzer, aber auch Touristen Fotos oder Videoaufnahmen zur Verfügung stellen können, auf denen die Tatverdächtigen zu sehen sind.
2: Tim Deisinger informierte.
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2: Heute vor 140 Jahren entwickelte der spätere Pionier industrieller Lebensmittelproduktion Julius Maggi seine gleichnamige Suppenwürze. Der Stichtag von Axel Rowohlt.
4: Erstaunlich ist ja, dass es Maggi in jedem Supermarkt gibt. Dabei hören sich die Inhaltsstoffe an wie etwas aus der Apotheke.
5: Die Natriuminosinat, die Natriumgyanilat, Salz oder Schwefelsäure und Natronlauge.
4: Deftig. Aber nun, das Gewürzgebräu gilt nicht als Gefahrgut, sondern als gut. Gut für alle Fälle von faden Speisen, die dank ein paar Tröpfchen Maggi nach was schmecken. Häufig nach Maggi.
5: Das wissen selbst die Kinderlein, mit Würze wird die Suppe fein. Drum holt das Gretchen munter die Maggi-Flasch herunter.
4: Kantig, braun, mit gelbem Etikett und roter Schrift und rotem Deckel. Unverkennbar Maggi. Eigentlich müsste das Ganze Maggi ausgesprochen werden, italienisch. Denn Julius Maggi, Maggi, ist zwar in der Schweiz geboren, aber als Kind eines italienischen Einwanderers. Julius Maggis Jugend verläuft, sagen wir mal, gemischt. Schulwechsel, die Kaufmannslehre abgebrochen, schließlich landet er im väterlichen Mühlenbetrieb. In einer Zeit, da die Industrialisierung die Arbeitswelt revolutioniert. Frauen stehen nicht mehr nur am Herd, sondern in der Fabrik. Julius Maggi erkennt, neue Produkte müssen her. Aus Erbsen, Bohnen, Linsen komponiert er den Prototyp der Tütensuppe, die leider nach nichts schmeckt. Er tüftelt weiter in der Suppenküche. Bis die Maggi-Würze in den Kesseln blubbert. Ihr Aroma erinnert an Liebstöckel, fortan auch Maggi-Kraut genannt, obwohl es in Maggi gar nicht vorkommt. Egal, aus der Schweiz zieht das Unternehmen ins benachbarte Singen in Baden, noch heute als Maggi-Stadt bekannt.
6: Schmackhaft muss alles sein, Hausfrauen, lasst es euch sagen. Maggi, das wird so fein.
4: Mindestens so unverwechselbar wie die torffarbene Tinktur selbst ist die Maggi-Reklame. In den Anfangsjahren ist dafür einer zuständig, der später mit skandalösen Theaterstücken Furore macht. Frank Wedekind, der mit dem Frühlingserwachen. Dutzende Maggi-Verse schreibt er.
5: Wo sich Mann und Weib verbindet, keimen Glück und Seligkeit. Alles Wohl beruht auf Paarung. Wie dem Leben Poesie, fehle Maggis Speisewürze nie.
4: Die wird als Grundstein eines üppigen Fastfood-Sortiments zum globalen Erfolg und stets zielgruppenkonform beworben. Im Senegal etwa so.
5: Koch mit Maggi, dann will er keine Zweitfrau mehr.
4: Mahlzeit. Erfunden hat die ominöse Würze der spätere Lebensmittelmogul Julius Maggi oder Maggi am 8. Juni 1886. Heute vor 140 Jahren.
2: Das war ein gut gewürzter Stichtag von Axel Rowohlt.
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7: Mit Moritz Kühn und Alexander dem ganz Großen. Der deutsche Tennisprofi Alexander Zverev hat sich im Alter von 29 Jahren seinen Lebenstraum erfüllt. Der erste Grand-Slam-Sieg, eingetütet bei den French Open in Paris. Um circa 7:45 verwandelte die deutsche Nummer 1 seinen Matchball gegen den Italiener Cobolli vor den Augen unseres Reporters Guido Ringel.
8: Und dann der Lob von Cobolli. Zverev geht ihm nochmal hinterher. Über Kopf. Ist der Italiener in der Lage? Nein! Er schlägt ihn ins Aus! Und dann damit ist Zverev French Open Sieger 2026. Natürlich plumpst er in den Sand von Paris. Er weint mit den Händen vorm Gesicht. Man kann es erkennen, wie die Tränen rollen. Er wälzt sich. Er will sich eingraben in diesen Sand von Paris, den er immer schon geliebt hat und den er jetzt nie wieder hergeben will.
7: Endlich hat es geklappt. Endlich Grand Slam Sieger. Im Finale immer die Nerven behalten. Auch nach dem verlorenen 4. Satz im Tiebreak. Im entscheidenden 5. Durchgang zurückgeschlagen und diesen dann am Ende mit 6:1 gewonnen. Damit ist er der erste deutsche Tennisspieler seit Boris Becker 1996, der einen Grand-Slam-Titel holt.
9: Ich fand, dass ich die letzten 2 Wochen meine Emotionen sehr, sehr gut gemanagt habe und heute halt nicht richtig gut. Ich war heute viel nervöser. Ich habe ja mehr Up and Downs gehabt als die Tage davor. Ich bin auch ein Mensch, also es ist normal,

0: diese Höhen und Tiefen zu haben. Und es ist halt wichtig, dass man am Ende dann doch sich unter Kontrolle hat und die wichtigen Momente gutes Tennis zeigen kann.
1: Sagt Alexander Zverev nach seinem ersten Grand-Slam-Titel. Der Pokal bekommt sicherlich einen besonderen Platz zu Hause in Monaco. Apropos Monaco, dort war am Wochenende die Motorsport-Königsklasse zu Gast. Und der schnellste beim 6. Saisonrennen dieser Formel-1-Saison war der WM-Gesamtführende Kimi Antonelli. Achim Scheu mit mehr Infos.
2: Nach 68 von 78 Runden die Rennunterbrechung, der Asphalt kurz nach der Start-Zielgeraden hatte sich gelöst. Nach etwas mehr als 30 Minuten Pause ging es dann weiter. Der Restart ging wieder an Kimi Antonelli im Mercedes, der auch vor der Unterbrechung das Rennen offensichtlich locker von der Pole-Position weg dominiert hatte und schlussendlich im 6. Saisonrennen sich den 5. Sieg holte. Neben ihm bei der Champagnerdusche auf dem Podium Ferrari-Pilot Lewis Hamilton als Zweitplatzierter. Ausgeschieden hingegen Max Verstappen direkt beim Start, Weltmeister Lando Norris und auch Lokalmatador Charles Leclerc. Der einzige Deutsche im Fahrerfeld, Nico Hülkenberg im Audi, wurde 14. in diesem am Ende recht chaotischen Rennen in Monaco.
1: Und weiter geht's schon am kommenden Wochenende in Barcelona. Wir machen weiter mit den deutschen 3x3-Basketballern, die bei der WM Silber geholt haben. Im Finale gab's eine 15:20 Niederlage gegen Lettland. Keinen Grund zum Jubeln beim Diamond League Meeting in Stockholm hatte Stabhochsprung-Weltrekordhalter Armand Duplantis. Der Schwede stand erstmals nach fast 3 Jahren in einem Wettkampf nicht ganz oben auf dem Treppchen. Irina Gneb.
3: Der Stabhochsprung-Olympiasieger musste sich mit für ihn indiskutablen 5,80 Meter dem Australier Curtis Marshall geschlagen geben. Bei den deutschen Leichtathleten gab es knapp 2 Monate vor den Europameisterschaften in Birmingham Licht und Schatten. Weitspringerin Malaika Mihambo kam mit 6,70 Meter nicht an ihre Saisonbestleistung heran und wurde Sechste. Auch Kugelstoß-Olympiasiegerin Yemesi Mabri zog eine gemischte Bilanz. Mit Platz 5 sei sie zufrieden, nicht aber mit ihrer Weite. Einen gelungenen Auftritt feierten dagegen die Hindernisläufer Lea Meyer und Karl Bebendorf. Die frühere Vize-Europameisterin wurde gute Fünfte. Bebendorf kam als 7. ins Ziel. Beide knackten die EM-Norm.
1: Und zum Schluss noch diese Meldung vom Fußball. Der dänische Nationalspieler Christian Eriksen ist erneut auf dem Spielfeld zusammengebrochen. 5 Jahre nach seinem Herzstillstand bei der Europameisterschaft sackte er nun während eines Länderspiels gegen die Ukraine zusammen und war kurz bewusstlos. Die gute Nachricht, er konnte den Rasen dank Herzschrittmacher zu Fuß verlassen. Ihm geht es also den Umständen entsprechend gut.
4: Moritz Kühn war das mit dem Sport.
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6: Um 3.31 Uhr mit Katja Kindermann. Der Konflikt zwischen dem Iran und Israel droht wieder zu eskalieren. Nach den neuen iranischen Raketenangriffen auf Israel hat der israelische Armeechef eine harte Reaktion angekündigt, sobald dafür grünes Licht erteilt werde. Widerstand gegen mögliche neue israelische Angriffe auf den Iran kommt von US-Präsident Trump. So sagte er dem Nachrichtenportal Axios, die USA und der Iran seien auf dem Weg zu einem guten Abkommen. Er wolle nicht, dass das wegen der aktuellen Ereignisse scheitere. Der Iran hatte gestern erstmals seit Beginn der Waffenruhe Anfang April wieder Raketen auf Israel abgefeuert. Das Regime in Teheran bezeichnete den Angriff als Warnung nach israelischen Luftschlägen auf Vororte der libanesischen Hauptstadt Beirut. Deutschland, Frankreich, Großbritannien und die Ukraine haben Russland zu einer sofortigen Waffenruhe und Verhandlungen über ein Ende des Krieges aufgefordert. In London hatten gestern Abend Kanzler Merz, der britische Premier Starmer und Frankreichs Präsident Macron mit dem ukrainischen Staatschef Zelensky über die aktuelle Lage gesprochen. Aus der Nachrichtenredaktion Christian Hammer.
7: Nach dem Treffen veröffentlichten die 4 eine gemeinsame Erklärung. Darin riefen sie den russischen Präsidenten Putin zum Handeln auf. In der Erklärung formulieren die 4 Staats- und Regierungschefs auch mehrere Voraussetzungen für einen, so wörtlich, gerechten und dauerhaften Frieden. Sie fordern unter anderem umfassende Sicherheitsgarantien für die Ukraine. Die russischen Vermögenswerte sollen so lange eingefroren bleiben, bis Russland seinen Angriffskrieg beendet und die Ukraine für die durch den Krieg verursachten Schäden abfindet. Außerdem sollen die USA und Europa aktiv an möglichen Friedensverhandlungen beteiligt werden.
6: Bei der Parlamentswahl in Armenien hat sich Ministerpräsident Pashinyan schon zum Sieger erklärt. Bislang sind gut 1/5 der Wahllokale ausgezählt. Nach Angaben der Wahlkommission liegt Pashinyans pro-westliche Partei Zivilvertrag derzeit mit rund 55% der Stimmen vorn. Der amtierende Regierungschef sprach von einem historischen Sieg. Auf Platz 2 folgt die pro-russische Partei Starkes Armenien mit knapp 22%. Die offiziellen vorläufigen Ergebnisse werden im Laufe des Tages erwartet. Nach einem schweren Erdbeben vor der Südküste der Philippinen gibt es eine Tsunami-Warnung. US-Experten warnen vor möglichen Tsunamiwellen in den kommenden Stunden an den Küsten der Philippinen, Indonesiens, Palaus, Taiwans und Papua-Neuguineas. Auch Japan hat eine Warnung herausgegeben. Das Erdbeben hatte eine Stärke von 7,8. Nach US-Angaben ereignete sich das Beben vor der zweitgrößten philippinischen Insel Mindanao in 35 Kilometern Tiefe. Und das Wetter in Deutschland. Tagsüber heiter bis wolkig, im Südosten mehr Sonne. Von Westen einzelne Schauer oder Gewitter, Höchstwerte 20 bis 28 Grad. Am Dienstag zeitweise Schauer und Gewitter, später freundliche Abschnitte, 15 bis 22 Grad. Und am Mittwoch ein paar Schauer, teils Gewitter, auch heitere Phasen, 15 bis 21 Grad. Das waren die Nachrichten.
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4: Und zurzeit liegen uns keine aktuellen Meldungen vor. Ihnen eine gute und sichere Fahrt.
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4: Mit Detlef Karg im Studio. Willkommen. Wir hören es sehr oft. Derzeit zählt in der Weltpolitik das Recht des Stärkeren. Machtblöcke haben sich herauskristallisiert. Die Frage ist, wo Europa dabei bleibt. Die Zeiten, in denen sich westliche Bündnispartner aufeinander verlassen konnten, die scheinen derzeit vorüber. Meine Kollegin Sabina Mattei hat darüber etwa 20 Minuten lang mit dem Verhaltensökonomen Matthias Sutter vom Max-Planck-Institut in Bonn über dieses Thema gesprochen und ihn zunächst gefragt, ob Vertrauen und Kooperation unabdingbar miteinander zusammenhängen.
8: Also das Wort unabdingbar würde ich vermutlich streichen, aber beides hängt sehr, sehr wichtig zusammen. Kooperation funktioniert in ganz vielen Situationen vor allem deswegen, weil man darauf vertraut oder auch erwartet, dass es eine andere Person in einem Team auch tut. Über diesen Kanal hängen beide Aspekte zusammen.
9: Wenn nun international das Recht des Stärkeren gilt, also das Gegenteil von Kooperation, wie ich vermute, was heißt das denn dann für das Grundvertrauen in internationale Beziehungen?
8: Kurz gesagt, das ist sehr, sehr schlecht. Ganz einfach, weil wir über Vertrauen Planbarkeit bekommen, über Vertrauen Verlässlichkeit bekommen, über Vertrauen auch Stärke durch Kooperation bekommen. Und wenn jetzt das Recht des Stärkeren durchgesetzt wird von manchen Leuten, dann bedeutet das, dass man Verbindungen, die eigentlich zum Vorteil aller sein könnten, cuttet. Und das ist schlecht.
9: Was ist denn die Folge?
8: Naja, die Folge ist natürlich ein größeres Misstrauen. Die Folge ist, dass wir sehr, sehr viel mehr Anstrengungen wieder brauchen müssen, in der internationalen Politik ins Gespräch miteinander zu kommen, Lösungen zu finden, die für alle tragfähig sind. Und da ist die Haltung, dass der Stärkere ganz einfach sich nimmt, was er gerne hätte, der falsche Weg leider.
9: Führt das dann also zur Aufkündigung der Kooperation?
8: In vielen Fällen ja. Insbesondere ist ganz schlecht, und das wissen wir aus der Kooperationsforschung, wenn jemand mit schlechtem Beispiel vorangeht, dann findet das normalerweise Nachahmer. Und in diesem Fall wird das vermutlich auch so passieren.
9: Aber gibt es denn nicht auch den Gegeneffekt, also dass einige sich enger zusammenschließen?
8: Ja, erfreulicherweise. Also wenn Sie Konkurrenz oder Wettbewerb haben, dann innerhalb einer Gruppe führt das oft zu größerer Kohäsion. Wenn wir Glück haben, ist das eine der Nebenwirkungen der aktuellen transatlantischen Schwierigkeiten, die wir haben, dass die Europäische Union stärker zusammengeht. Im Moment, würde ich sagen, hat auch die Veränderung in Ungarn möglicherweise ein Signal, dass das auch möglich sein wird in den nächsten Jahren, dass es besser läuft. Aber deswegen hätten wir eigentlich nicht die Schwierigkeiten über den Atlantik gebraucht.
9: Dass es im internationalen System, dass das Recht des Stärkeren da wieder so stark ist, das geht einher mit Nullsummendenken. Ja. Das Motto ist dann, dein Gewinn ist mein Verlust. Ja. Geht diese Rechnung tatsächlich immer auf?
8: Nein, eben nicht. Das Leben ist erfreulicherweise ein Positivsummenspiel in den allermeisten Fällen. Natürlich gibt es auch Situationen wie Nullsummenspiele. Aber der entscheidende Punkt ist, sobald sich dieses Nullsummendenken durchsetzt, praktisch versucht man eigentlich nur mehr anderen Leuten was wegzunehmen, weil man glaubt, das wäre die einzige Chance überhaupt Wohlstand zu bereichern, sich selber besser zu stellen. Das klassische Beispiel aktuell sind die ganzen Handelsstreitigkeiten, die wir haben. Wir wissen seit 200 Jahren, dass alle Parteien davon gewinnen können, wenn wir freien Handel haben. Und jetzt kommt leider Donald Trump daher und sagt, Moment, aber ich mache jetzt da hohe prohibitive Zölle, damit es uns besser geht. Und dabei schadet das sowohl seinen Wählern im Mittleren Westen als auch allen anderen, die am Handel beteiligt sind.
9: Aber ist das vielleicht auch abhängig vom jeweiligen politischen System? Ich stelle diese Frage deswegen, weil Wladimir Putin zum Beispiel immer noch an der Macht ist, seit mehr als 2 Jahrzehnten, obwohl sein Regime Meinungsfreiheit und demokratische Rechte der eigenen Bürger missachtet und auch zum Beispiel einen Krieg führt, nicht den ersten, der das Leben vieler russischer Soldaten kostet. Was mich vermuten lässt, der Schaden ist vielleicht größer, je demokratischer das System ist?
8: Den letzten Gedanken hätte ich nicht ganz so gesehen irgendwie. Also als Volkswehr kann ich jetzt natürlich nichts dazu sagen, warum Putin seit 2 Jahrzehnten an der Macht ist. Aber dahinter steckt natürlich ein Machtapparat, sowas wie auch Unterdrückung von anderen Meinungen. Dahinter steckt klare eine Beschränkung der Pressefreiheit. Logischerweise, wenn Sie Propaganda 20 Jahre lang machen können, dann haben Sie einen Einfluss auf die Meinung der Leute und da können Sie viele Dinge machen, die man eigentlich nicht machen sollte. Und das erklärt zum guten Teil, warum er immer noch dran ist.
9: Ja, und das lenkt mich nun wieder auf die USA, denn Basis dieses Rechts des Stärkeren ist zwar militärische Hardpower, genau wie Putin sie besitzt, aber die USA haben die seit Jahrzehnten auch mit einer enormen Softpower kombiniert. Sie waren Vorbild durch Kultur und Werte. Was sagt Ihnen als Verhaltensökonom diese Kombination?
8: Ja, das ist das, was uns im Moment, glaube ich, so stark überrascht irgendwie, weil wir nach dem Zweiten Weltkrieg in Mitteleuropa im Wesentlichen die USA als Vorbild hatten, im Lebensstil, als auch natürlich haben wir uns darauf verlassen, dass sie unsere Sicherheit regelt und garantiert letztlich. Und das macht die Sache jetzt so eigentlich überraschend, weil wir bis vor wenigen Jahren gedacht haben, einen stabilen Partner im Weißen Haus zu haben. Und seit Donald Trump da herrscht, ist es nicht ganz so stabil leider. Und das, wie wir eingangs gesagt haben, kann das natürlich helfen, dass die EU sich darauf besinnt, okay, was können wir jetzt machen, um selber stärker zu werden? Heißt zum Beispiel den Finanzmarkt zu vertiefen, die Integration da in Europa ist immer noch ausbaufähig. Im Handel auch auf andere Regionen der Welt zu achten, Indien, Mercosur in Südamerika. Also das sind Schritte, die tatsächlich dazu gedacht sind, die doch starke Abhängigkeit von den USA ein kleines bisschen zu mildern, aus dem Grund, weil man eben dieses Vertrauen eigentlich verloren hat über die letzten Jahre, dass die Amerikaner ein stabiler Partner an unserer Seite sind.
9: Herr Professor Sutter, kann man denn verlorenes Vertrauen, egal auf welcher Ebene man es verloren hat, eigentlich zurückbekommen?
8: Ja, allerdings, das ist ein sehr schwieriger Prozess. Grundvoraussetzung ist, dass irgendeine der Parteien wiederum einen Schritt auf die andere zumachen muss und einen Vertrauensvorschuss geben muss. Also das finden wir ganz eindeutig in der verhaltensökonomischen Forschung. Dieser Vertrauensvorschuss ist der entscheidende Punkt. Sehr, sehr viele Menschen, ich würde mal sagen sogar die Mehrheit der Menschen, reagiert auf einen Vertrauensvorschuss mit der Haltung, dass man Ding zurückgeben, zurückzahlen muss. Das ist, weil es eigentlich fürs eigene Image ganz schlecht ist. Ja, da vertraut mir jemand etwas an und ich behalte alles für mich, ziehe den über den Tisch, lass den hängen. Das ist etwas, was für das Selbstbildnis sehr, sehr, sehr, sehr schlecht ist. Das heißt, wenn Sie verlorenes Vertrauen haben, da fällt es natürlich wahnsinnig schwer, dass Sie jetzt nochmal diesen Schritt auf den anderen zutun, aber das ist die einzige Möglichkeit. Denn wenn wir beide in der Ecke stehen bleiben, wenn wir einmal das Vertrauen wechselseitig verloren haben, dann wird es nie mehr aufgebaut werden können.
9: Aber könnte man Vertrauen nicht von Kooperation auch trennen? Sie schreiben ja in Ihrem Buch, Vertrauen sei gesellschaftlich und wirtschaftlich wichtig, aber man kann doch auch alles juristisch regeln.
8: Nein, leider nicht. Lassen Sie mich auf einen ganz wichtigen Punkt kommen, den wir im Buch, Martin Kocher und ich, sehr ausführlich besprechen. Ganz konkret, gehen wir als Beispiel einen Arbeitsvertrag anschauen. Und zwar, Arbeitsverträge sind das, was wir Ökonomen, Verhaltensökonomen auch, als unvollständige Verträge bezeichnen. Also mein erster Vertrag bei der Max-Planck-Gesellschaft war im Wesentlichen so, Sie werden hiermit eingewiesen in die Stelle eines C3-Professors an diesem und jenem Institut irgendwie. Da steht zwar, wann ich anfangen soll, in welcher Funktion ich anfangen soll und irgendwo steht auch, was ich verdienen würde, aber was nicht da steht, sind die ganz wichtigen Punkte. Also wie betreue ich Doktoranden? Wie führe ich ein Arbeitsteam? Wie kommuniziere ich unsere Ergebnisse in die Öffentlichkeit? Wie bemühe ich mich, Verständnis zu schaffen, warum Grundlagenforschung wichtig ist? Und so weiter und so fort. Und diese unvollständigen Verträge sind eigentlich ein unglaublich großer Vertrauensvorschuss des Arbeitgebers in einen Arbeitnehmer, jetzt wie mich in diesem einen Beispiel, dass der das schon kann und dass es richtig gut macht. Und darum, wir können viele Dinge wirklich nicht regeln. Und es ist oft sehr viel effizienter, wenn wir es nicht tun. Also ich habe viele Sommer in der Glasfabrik meines Onkels gearbeitet und der hat mir immer wieder gesagt, weißt du Matthias, ich schließe meine Verträge im Wesen mit Handschlag und das war's. Da brauche ich nicht unseren Unternehmensjurist dabei, der Vertragspartner auch nicht. Und in der Regel klappt das auch. Aber richtig, und jetzt komme ich zurück zu Ihrer Ausgangsfrage, er hat auch gesagt, natürlich gibt es manchmal Streitigkeiten und zum Glück haben wir ein einigermaßen verlässliches Rechtssystem, wo wir dann tatsächlich auch mal Rechte einklagen können, wenn es ganz schief geht.
9: Das heißt also, man braucht auch Vertrauen in Institutionen.
8: Ganz unbedingt. Das ist unglaublich wichtig. Also allein das Vertrauen, dass wir beispielsweise Verträge schließen können und dass, wenn irgendwie was nicht gut läuft, dass wir da eine Rechtsinstitution wie eine Gerichtsbarkeit haben, wo jeder seine Rechte einklagen kann und auch vor dem Recht gleich ist, ist eine ganz unfassbar wichtige Grundlage für persönliches Vertrauen auch. Weil das erleichtert es natürlich. Ich kann im Grunde sehr viel risikofreudiger auf jemanden zugehen und versuchen, mit dieser Person ins Geschäft zu kommen. Zum Beispiel wir beide könnten das sein. Und wir können trotzdem darauf vertrauen, wenn es ganz schief geht, haben wir noch Institutionen, wo wir zumindest unsere Rechte versuchen können, geltend zu machen. Das heißt, beides bedingt sich. Und darum ist es eigentlich so ganz wunderbar, dass wir in einer Gesellschaft leben, wo wir Rechtssicherheit ein ganz, ganz hohes Gut ist.
9: So viel zum Vertrauen. Nochmal zur Kooperation, Kooperativität. Herr Professor Sutter, ist diese Bereitschaft zur Zusammenarbeit dem Menschen eigentlich mitgegeben oder erwirbt er sie sozusagen im Laufe des Lebens?
8: Das ist eine spannende Frage. Es gibt ein paar Forscher auf der Welt, David Rand ist einer davon, die sagen, praktisch Kooperation ist angeboren im Sinne von, wenn ich jemanden unter Zeitdruck vor die Wahl stelle, zu kooperieren oder sie als Trittbrettfahrer zu halten, dann wäre die grundsätzliche Neigung, jene zu kooperieren. Diese Ergebnisse sind ein kleines bisschen umstritten. Ich würde mal sagen, was wirklich belegt ist, über seine kann man diskutieren, ob das wissenschaftlich wirklich hält, bin ich mir nicht ganz sicher. Aber was wirklich belegt ist, ist, dass wir beispielsweise durch unsere Erziehung, durch unser Elternhaus tatsächlich Kooperation vorgelebt bekommen können und dann, weil der Mensch ein Wesen ist, das in vielen Fällen durch Imitation lernt, auch Kooperation weitergegeben wird an die nächsten Generationen. Was wir auch gefunden haben ist, und das ist ein sehr, sehr schönes Ergebnis, finde ich immer, dass Kooperation mit dem Lebensalter auch zunimmt, übrigens auch Vertrauen in anonyme dritte Personen, die wir nicht unmittelbar automatisch kennen können. Und das ist deswegen so spannend, weil es heißt, dass wir in unserer stabilen Gesellschaft lernen können, dass es sich auszahlt, anderen zu vertrauen, dass es sich auszahlt, mit anderen gemeinsam etwas versuchen zu gestalten durch Kooperation. Und das ist toll.
9: Gilt das denn für alle gesellschaftlichen Schichten?
8: Ja, grundsätzlich gilt das für alle gesellschaftlichen Schichten. Was wir ein bisschen sehen, ist, dass es einen leicht positiveren Zusammenhang bei höherer Bildung im Elternhaus zum Beispiel gibt, auf das Kooperationsniveau der Kinder. Aber grundsätzlich gilt das, was ich jetzt gesagt habe, für alle Schichten, ja.
9: Wenn das so ist, dass Kinder aus bildungsfernen Schichten eher weniger Kooperativität vorgelebt bekommen und deswegen Defizit haben, dann sind sie also auch dadurch benachteiligt?
8: Antwort ist leider ja. Da haben Sie vollkommen recht. Und da muss man jetzt dafür einen kleinen Sprung ins Erwachsenenalter von den Kindern machen, um damit zu starten. Nämlich, es gibt spannende Arbeitsmarktstudien, die ganz einfach zeigen, im Arbeitsmarkt Erfolg hängt davon ab, dass man auch kooperativ ist. Das wirkt auf den ersten Blick als Gegenteil dessen, was viele Menschen vermuten, nämlich dass man nur mit Ellenbogen und Eigennutz und Selbstsucht nach oben kommt. Das zeigen die Daten überhaupt nicht. Und wenn man sich es genauer überlegt, ist das eigentlich auch naheliegend. Warum ist das so? Wir leben in einer sehr arbeitsteiligen, wissensteiligen Gesellschaft, wo, wenn Sie ein Team zum Beispiel zu leiten haben, die Fähigkeiten, Kompromisse zu finden, Interessen auszugleichen, die Standpunkte von allen mit einzubeziehen, auch mal Rücksicht nehmen auf jemanden, der vielleicht da oder dort noch Hilfe braucht, ist etwas, was kooperativere Menschen, die auf andere zugehen, die gemeinsam etwas erreichen wollen, natürlich sehr viel leichter als egoistische, die Ellenbogen einsetzende Personen. Und das heißt, dass wir durch, wir nennen das gerne auch Prosozialität, wir können auch sagen Kooperationsbereitschaft, auch im Arbeitsmarkt Vorteile haben. So, jetzt zurück zu dem, was Sie gefragt haben. Wenn wir leider sehen, und da gibt es mehrere Studien, die das zeigen, dass beispielsweise Kinder aus Familien, die weniger Geld verdienen, sehr viel schlechter ausgebildet sind wie andere, dass die grundsätzlich etwas weniger kooperativ sind. Das heißt nicht, dass sie nicht kooperativ sind. Es geht hier um das weniger kooperativ sind. Dass sie dann tatsächlich auch Startnachteile später im Arbeitsleben haben. Und darum ist es spannend, und darüber schreiben wir auch, dass es auch Interventionen gibt, wie in der, im Bereich Köln und Bonn, haben das Forscher um Fabian Grosse herum gezeigt, dass wenn man mit Mentorenprogrammen die Kooperationsbereitschaft, das Vertrauen, die Prosozialität auch von Kindern aus Familien, die nicht ganz so gut gestellt sind, erhöhen kann. Und das bedeutet, dass wir diese Startnachteile später im Arbeitsleben zumindest reduzieren, wenn nicht sogar ganz ausschalten können.
9: Also wenn der Kooperative gewöhnlich erfolgreicher ist als der Unkooperative, wie erklärt die Wissenschaft, wie erklären Sie als Wissenschaftler dann, dass es ja auch Leute gibt, die durch Winkelzüge und Einschüchterung durchaus Karriere machen?
8: Genau das ist die Krux von Kooperation. Also Kooperation ist deswegen ein Problem, weil aus individueller Sicht habe ich immer einen Anreiz, nicht die Ärmel hochzukrempeln, nicht Schweiß einzusetzen, nicht mit dem anderen Team an einem Strang zu ziehen, weil es macht sich ja, es ist ja viel gemütlicher, wenn man einfach da sitzt und nichts tut und hofft, dass die anderen das machen. Gleichzeitig, das ist die individuelle Sicht, gleichzeitig aus Teamsicht oder kollektiver Sicht besteht der Wert von Kooperation darin, dass wir gemeinsam etwas schaffen können, was wir allein nie im Leben zustande bringen würden. So, jetzt kann man natürlich kurzsichtig den Anreiz haben, dass man sagt, ah ja, okay, da schaue ich lieber auf mich irgendwie und ich bringe mich nicht so ein, dann habe ich einen kleinen Vorteil, habe mehr Zeit, was anders zu tun, vielleicht auch zu intrigieren, um nach oben zu kommen. Also diese Anreize sind ganz klar, dass auch egoistische Menschen natürlich irgendwie Wege finden können, um sich nach oben arbeiten zu können. Erfreulicherweise zeigt aber die Forschung, dass es leichter ist, als kooperativer Mensch nach oben zu kommen, als umgekehrt.
9: Ja, Sie haben vorhin aber auch schon die Krux des Trittbrettfahrertums beschrieben. Und nun weiß vermutlich jeder, der schon mal ein gemeinsames Projekt in der Schule oder im Studium betrieben hat, dass es solche Trittbrettfahrer gibt, die sich dann zurücklehnen und doch lieber mal die anderen machen lassen, denn die Gesamtzensur, die kriegt er oder sie dann ja auch ab. Also warum scheren die aus der Zusammenarbeit aus? Was ist deren Kalkül? Also gibt es keinen Druck, der auf Sie wirkt?
8: Doch, das gibt schon. Aber zuerst zum Kalkül. Also das Kalkül ist ja häufig, ich will mein Leben angenehmer machen und mich nicht anstrengen. Und die anderen werden schon arbeiten, denn es geht ja auch um deren Zensuren, um in dem Schulbeispiel zu bleiben, das sie haben. Und da hat man natürlich eigentlich eine recht gute Situation. Denn stellen Sie sich vor, wir beide sind in Teamarbeit zusammengespannt. Irgendwie Sie strengen sich an und ich tue überhaupt nichts. Dann denken Sie, das ist blöd, wenn ich jetzt auch nichts mehr tue, versaue ich ja auch meine eigene Note. Und darum passiert es ganz häufig in Gruppen, dass tatsächlich irgendwie einer einfach nichts tun kann und damit durchkommt. So, jetzt haben Sie gesagt, gibt es da keine Gegenkräfte. Und die sollte es eigentlich geben. Und zwar, die kann es aus verschiedenen Dimensionen geben. Erstens mal sollten Gruppenmitglieder, die sehr viel beitragen, das wären in unserem Beispiel vorhin Sie jetzt, sollten mich zur Seite nehmen und sagen, Matthias, so habe ich mir das eigentlich nicht vorgestellt. Schau mal, wir könnten beide gemeinsam noch viel mehr zusammenbringen, wenn du auch mitmachen würdest. Das ist mal praktisch wie so eine soziale Ermahnung tatsächlich. Aber häufig braucht es ja auch sowas wie Leute, die noch übergeordnete Autorität haben. Und jetzt, wenn ich im Schulbeispiel bleiben darf, dann ist es eigentlich aus meiner Sicht die Verantwortung, dass auch zum Beispiel Lehrpersonen da mal hinschauen, ob in den Teams die Leute auch wirklich alle versuchen beizutragen. Nach ihren Möglichkeiten selbstverständlich, aber trotzdem beitragen, das ist wichtig. Und da finde ich, ist es oft die Verantwortung, dass man dann auch mal jemanden natürlich privat zur Seite nimmt und sagt, hör zu, das ist eigentlich nicht in Ordnung, dass du die anderen da ausnützt und hängen lässt als Trittbrettfahrer, weil die strengen sich auch an, das kannst du also auch machen. Warum solche Ermahnungen so wichtig sind, hat eigentlich zwei Gründe. Erstens, die meisten Menschen, die ermahnt werden und daran erinnert werden, dass die soziale Norm hier Kooperation ist, dass man zusammen und mitarbeitet, verändern ihr Verhalten aufgrund einer solchen Rückmeldung, die man bekommt. Also nicht alle, es gibt auch völlig Leute, die sind wirklich knallhart und die kümmert das überhaupt nicht. Aber der Großteil der Menschen, und bereits im Alter von 3-4 Jahren haben wir das getestet, reagieren darauf positiv und verändern ihr Verhalten. Das ist der erste Aspekt. Aber es gibt auch einen wichtigen zweiten Aspekt. Die Verantwortung als Führungskraft, diese Rückmeldung zu geben, kommt auch daher, weil wenn Sie es nicht tun, dann demotivieren Sie alle Leute, die wirklich was beitragen und die wirklich versuchen, für den Gruppenerfolg sich einzusetzen. Denn wenn ich jahrelang damit durchkomme, um ein Extrembeispiel zu nennen, dass ich nichts für die Gruppe tue und komme sanktionslos davon, dann werden irgendwann auch die fleißigen Leute, wie in unserem Beispiel Sie, dann denken, na gut, aber dann, ehrlich gesagt, muss ich mich auch nicht mehr so anstrengen.
9: Ja, welche Rolle spielt denn dann Bestrafung in Bezug auf Kooperation? Ist die tatsächlich immer, also was ist jetzt wirksamer, Bestrafung oder Belohnung? Könnte man diesen, der sich da verweigert, nicht auch einfach eine höhere Prämie in Aussicht stellen?
8: Kann man machen und das wirkt auch kurzfristig, aber langfristig wirkt es nicht so gut wie negative Sanktionen. Wir nennen das in unserem Buch gemeinsam stark Zuckerbrot oder Peitsche und es zeigt sich, dass Zuckerbrot natürlich wirkt, also praktisch Belohnung, Aufmunterung, Schulterklopfen, Mitarbeiter des Monats und so weiter und so fort. Aber es gibt eine starke Asymmetrie zwischen Belohnung und Bestrafung und die ist ganz interessant aus meiner Sicht. Fangen wir mit Belohnung an. Der Mensch ist ein Gewohnheitstier. Wenn Sie einmal für ein bestimmtes Verhalten belohnt werden, dann erwarten Sie, dass Sie das in der Zukunft auch werden. Und dann nützt sich diese Belohnung tatsächlich ab. Es gibt ganz spannende Daten, die zeigen, wenn Sie Bonussysteme einführen in Unternehmen, dann steigt die Produktivität kurzfristig an, ist naheliegend, weil die Karotte vor der Nase hängt. Aber nach ein, zwei Jahren ist die Produktivität dort, wo sie davor war, weil die Leute im Grunde in den normalen Arbeitstrott zurückfallen. Das heißt, Sie müssen ständig diese Belohnungen steigern, damit sie dauerhaft auch wirksam sind. Bei Bestrafung, bei sagen wir einfach negative Sanktionen, ist es anders. Da haben wir eine asymmetrische Wirkung, weil das Damoklesschwert über einem, wenn klar ist, die Norm ist Kooperation, reicht bereits, dass die Leute kooperativ arbeiten. Und auch da haben wir gezeigt, bereits 3-4-jährige Kinder verstehen das. Also wenn sie durch Trittbrett fahren, die Gefahr sehen, dass sie irgendwie praktisch ein paar Zuckerle oder ein paar Geschenke in einem Experimentalshop verlieren irgendwie, dann wissen die genau, aha, Moment, die Norm ist hier zu kooperieren und miteinander beispielsweise zu teilen in einem so einfachen Spielen im Kindergarten.
9: Wäre es dann nicht von vornherein sinnvoller, auf Gruppenarbeiten ganz zu verzichten, sondern auf Wettbewerb zu setzen, um Kooperation quasi zu erzwingen? Oder?
8: Nein, das würde ich überhaupt nicht so sehen. Denn erstens mal braucht man Gruppenarbeiten, um das einzuüben, dass man mit anderen zusammenarbeiten kann. Und praktisch unser gesamtes gesellschaftliches Leben hängt davon ab, dass Gruppen funktionieren. Seien das Vereine, seien das Wohltätigkeitsorganisationen, seien das Parteien, seien das Unternehmen. Das heißt, wir müssen Menschen auch befähigen, dass sie lernen, miteinander umzugehen und miteinander sich auszuhelfen und wechselseitig voranzubringen. Hier nur auf Wettbewerb zu setzen, wäre sehr, sehr kurzsichtig und, glaube ich, würde sehr viel Kooperationsgewinne verunmöglichen.
9: Wettbewerb ist tief verankert in dem Wirtschaftssystem, mit dem wir leben, mit der Marktwirtschaft. Ist die gut für Kooperation?
8: Ja, natürlich, weil sie, also in Unternehmen. Also nehmen wir mal zwei Unternehmen. Stellen Sie sich vor, Sie haben eins und ich habe eins und wir haben beide viele Mitarbeiter irgendwie. So, also wie können wir eigentlich erfolgreich sein? Wir wollen zwar besser als der Wettbewerber sein, aber der Erfolg des Unternehmens hängt davon ab, ob ich innerhalb des Unternehmens kooperativ zusammenarbeite, ob ich Ideen entwickle und irgendwie mir nicht so gut bin, auch was beizutragen, weil ich glaube, irgendjemand von meinem Nachbarteam stiehlt mir die Idee und dann haben die praktisch die Lorbeeren davon. Also Unternehmen sind eigentlich nichts anderes, wie die konkurrieren zwar auf Märkten mit anderen, ja, aber innerhalb der Unternehmen sind sie am erfolgreichsten dann, wenn wir an einem Strang ziehen und zusammenarbeiten. Das bedeutet, wir haben ein Spannungsfeld zwischen, natürlich brauchen wir Kooperation als Anreizwirkung, aber gleichzeitig können wir nur erfolgreich sein, wenn wir tatsächlich zusammenarbeiten.
9: Herr Professor Sutter, Sie erforschen Vertrauen und Kooperation seit langem. Hat das Ihr Vertrauen in Ihre Mitmenschen eigentlich eher gestärkt oder erschüttert?
8: Nein, es hat es nie erschüttert, in keiner Weise. Ich glaube, es hat es auch nicht wirklich gestärkt, weil ich immer ein großes Vertrauen hatte. Lassen Sie mich vielleicht den Satz hinzufügen. Martin Koch und ich leiten seit 25 Jahren Forschungsteams und unser Motto war immer, wir vertrauen unseren Mitarbeitern bedingungslos, bis sie uns erfolgreich das Gegenteil bewiesen haben. Und wir sind wahnsinnig gut damit gefahren. Die Leute sind motiviert, wollen machen, wollen was beitragen, wollen was entwickeln, Ideen. Und wir sind eigentlich nie enttäuscht worden.
4: Der Verhaltensökonom Matthias Sutter vom Max-Planck-Institut in Bonn. Und wir haben einen Falschfahrer auf der A73 Franken-Schnellweg Nürnberg-Bamberg. Da werden in Höhe Fürth-Ronhof in beiden Richtungen Gegenstände auf die Fahrbahn geworfen, wenn Sie da unterwegs sind. Also Vorsicht.
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4: Die Bundesregierung plant Reformen und der Bremer Bürgermeister Bovenschulte warnt vor zu hohem Tempo. Unsere Gastautorin Kaya Klapser von der Zeit findet, da hat er recht.
10: Die Bundesregierung hat sich bis zur Sommerpause deutlich zu viel vorgenommen. Sie hätte schon früher mit den Reformen beginnen sollen, statt erst diverse Kommissionen über Monate tagen zu lassen. Jetzt muss priorisiert werden, auch um nicht zu viele handwerkliche Fehler zu machen. Im Fokus sollte dabei die Reform der gesetzlichen Krankenversicherung stehen. Denn wenn hier nicht schnell gehandelt wird, müssen die Kassenbeiträge zum Jahreswechsel erneut angehoben werden. Das würde Arbeitnehmer und Arbeitgeber stark belasten. Es ist übrigens politisch geschickt, den Begriff Reformen zu verwenden. Er klingt nach Fortschritt, nach Verbesserung. Dabei handelt es sich bei den Plänen zu Gesundheit und Pflege um massive Sparmaßnahmen, die vor allem zulasten der Versicherten gehen. Es könnte etwas dauern, bis den Bürgern dieses fragwürdige Label klar wird. Doch die Politik hofft offenbar, dass sie es bis zu den Landtagswahlen im Herbst schon wieder vergessen haben.
4: Auch die Rhein-Neckar-Zeitung aus Heidelberg schaut speziell auf die von Gesundheitsministerin Waken angestoßenen Sparmaßnahmen und nennt die Empörung zu Recht groß.
11: Viel zu sehr ist die Reform auf Einschnitte bei denen getrimmt, die sowieso schon wenig haben. Warum gerade bei einkommensschwachen sparen, wenn ganze Berufsgruppen noch überhaupt nicht einzahlen? Echte Solidarität sieht anders aus. So wäre, anders als bei der Rente, die Pflichtmitgliedschaft von Beamten in der gesetzlichen Pflegeversicherung ein echter Gewinn. Auch die Beitragsbemessungsgrenze muss weiter erhöht werden. Warum sollten Beschäftigte, die über 6.000 Euro monatlich verdienen, prozentual entlastet werden?
4: Das waren unsere Standpunkte in Kurzform heute zusammengestellt von Ulrike Ufer.

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1: Um 4 Uhr mit Katja Kindermann. Israelische Luftstreitkräfte haben heute früh nach eigenen Angaben militärische Ziele im Westen und Zentrum des Irans angegriffen. Iranische Medien melden Explosionsgeräusche in Isfahan, Tabriz und der Hauptstadt Teheran. Zuvor hatte der israelische Armeechef mit Angriffen gedroht, als Reaktion darauf, dass der Iran gestern erstmals seit Beginn der Waffenruhe Anfang April wieder Raketen auf Israel abgefeuert hatte. Gleichzeitig hatte sich US-Präsident Trump in mehreren Interviews gegen neue israelische Angriffe ausgesprochen. In London haben gestern Abend der britische Premierminister Starmer, Kanzler Merz und Frankreichs Präsident Macron mit dem ukrainischen Staatschef Zelensky über die Lage in der Ukraine beraten. Danach veröffentlichten sie eine gemeinsame Erklärung. Unsere London-Korrespondentin Franziska Hoppen fasst die wichtigsten Punkte der vier Staats- und Regierungschefs zusammen.
2: Sie haben betont, dass die nächsten Schritte in enger Zusammenarbeit mit der Ukraine, anderen europäischen Partnern und den USA erfolgen sollen. Es sollen mehr Abfangraketen gebaut und gemeinsame Fähigkeiten zur Abwehr ballistischer Raketen entwickelt werden. Und Präsident Putin haben sie aufgefordert, einem sofortigen Waffenstillstand zuzustimmen. Der derzeitige Frontverlauf solle als Ausgangspunkt für die Verhandlungen dienen. Und russische Vermögenswerte, die wolle man auch so lange eingefroren lassen, bis Russland seinen Angriffskrieg beende und die Ukraine entschädige.
1: Ein defektes Bauteil in der Lüftungsanlage hat den Feueralarm am Münchner Flughafen ausgelöst. Das hat der Sprecher des Flughafens mitgeteilt. Das Teil sei ausgetauscht worden und jetzt könne der Tower wieder ohne Einschränkungen arbeiten. Gestern Abend war der Betrieb am Münchner Flughafen nach einem Feueralarm für rund 2 Stunden unterbrochen worden. Fluglotsen hatten einen Brandgeruch am Tower wahrgenommen. Rund 35 Maschinen mussten umgeleitet werden. Tennisprofi Alexander Zverev hat seinen ersten Grand-Slam-Titel gewonnen. Der Hamburger bezwang im Finale der French Open in Paris den Italiener Flavio Cobolli in 5 Sätzen. Aus der Sportredaktion Hendrik Lückhoff.
3: Im Moment des Sieges fiel Zverev auf den Rücken, auf den roten Sand. Die Tränen schossen ihm in die Augen. Das Ziel endlich erreicht. Und es war harte Arbeit im Finale. Den ersten Satz holte sich Zverev mit 6:1. Danach verlor er aber seine Souveränität. Cobolli wurde stärker und gewann auch Satz 2. Durchgang 3 ging dann wieder an Zverev. Den vierten verlor er dramatisch im Tiebreak. Trotzdem behielt der Hamburger im entscheidenden 5. Satz die Nerven, zog schnell davon und verwandelte nach über 4 Stunden seinen 2. Matchball. Der Traum vom Grand Slam Titel ist wahr geworden für Alexander Zverev.
1: Das waren die Nachrichten. Das Wetter in Deutschland. Tagsüber heiter bis wolkig, im Südosten mehr Sonne, von Westen einzelne Schauer oder Gewitter. Höchstwerte 20 bis 28 Grad. Am Dienstag zeitweise Schauer und Gewitter, später freundliche Abschnitte 15 bis 22 Grad. Es ist jetzt 4:03 Uhr.
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5: Und wir haben noch die Warnmeldung vorliegen für die A73 Frankenschnellweg Nürnberg-Bamberg. In Höhe Fürth-Ronhof werden in beiden Richtungen Gegenstände auf die Fahrbahn geworfen. Vorsicht dort bitte. Die A1 Hamburg Richtung Bremen ist zwischen Sittensen und Elsdorf nach einem Unfall gesperrt. Dann Berlin, A111 Charlottenburg, Dreieck Oranienburg. Der Tunnel Flughafen Tegel ist wegen Bauarbeiten in beiden Richtungen bis ca. 5 Uhr gesperrt. Und noch eine Sperrung, die A565 Bonn-Meckenheim ist zwischen Bonn-Beuel und Auerberg in beiden Richtungen wegen der gesperrten Bonner Nordbrücke gesperrt. Wollen Sie über den Rhein, dann müssen Sie andere Brücken im Raum Köln oder Bonn benutzen. Das war's vom Verkehr. Ihnen eine gute Fahrt.
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5: Und die kommt vom Norddeutschen Rundfunk in Hamburg mit Detlef Karg im Studio und aktuellen Informationen hier noch bis 6 Uhr. Es ist nur ein erster Referentenentwurf, der im Kabinett noch abgestimmt werden muss. Dennoch sorgen die Sparvorschläge von CDU-Gesundheitsministerin Wagen seit einer Woche für heftige Debatten, auch innerhalb der Regierungsparteien. Dabei steht eine echte Reform eigentlich aus. Patientenschützer etwa fordern eine Übernahme von Teilen der Pflegekosten aus Steuermitteln. So würden diese Kosten breiter verteilt. Ebenso ist wenig die Rede von den immer immer teureren Heimkosten, die bundesweit bei im Schnitt 3.000 Euro pro Monat liegen, was viele Pflegebedürftige in den Ruin treibt. Heimbetreiber profitieren immer mehr, ebenso sind die Löhne in der Pflege in den vergangenen Jahren stärker gestiegen als in vielen anderen Bereichen der Wirtschaft. Wie Gesundheitsexperten und Menschen, die Angehörige pflegen, auf die Sparpläne reagieren, dazu jetzt Juliane Neubauer.
6: 32 Jahre lang hat Cornelia Schneider ihren schwerkranken Mann gepflegt. 4 Jahre ihre Mutter. Als sie von den Plänen der Pflegereform vom Bundesgesundheitsministerium hört, ist sie schockiert. Denn als Vorsitzende des Vereins Pflegende Angehörige vernetzt sie deutschlandweit Tausende, die ihre Eltern, Partner oder Nachbarinnen pflegen. Sie weiß, dass viele im Alter vor finanziellen Problemen stehen. Schneider.
7: Dass man dann noch an diesen Menschen, die der größte Pflegedienst Deutschlands sind, nochmal hier Abstriche macht, um zu sparen, statt dass man sagt, man nimmt die Rentenbeiträge raus und tut es dahin, wo es hingehört, weil die haben eigentlich in der Pflegeversicherung nichts zu suchen. Da muss man es umschichten, anders machen. Aber den pflegenden Angehörigen wegzunehmen, finde ich, ist ein Skandal. Also mich entsetzt es einfach total.
6: Was Schneider vorschlägt, kommt auch Gesundheitsökonom Heinz Rothgang von der Universität Bremen sinnvoll vor. Statt die Pflegeversicherung durch die Rentenbeiträge für die pflegenden Angehörigen zu belasten, könnte hier der Bund mit Steuermitteln einspringen. Rothgang findet viele Ansätze der Pflegereform gut, sowie die verpflichtende pflegefachliche Begleitung und der digitale Ausbau. Ursprünglich sei die Pflegeversicherung auch als Unterstützung für Pflegende angelegt gewesen, sagt er. Sie sollten genau so viel Rentenbeiträge erhalten wie ein durchschnittlich Beschäftigter in Deutschland bei deutlich längeren Arbeitszeiten. Dass das jetzt nochmal gekürzt wird, sieht Rothgang kritisch.
8: Das heißt, selbst wenn ich einen Pflegebedürftigen im Pflegegrad 5 vollständig selbst pflege, kriege ich da nur Beiträge, die nur 70% dessen sind, was ein Durchschnittsverdiener einzahlt. Das heißt, wenn ich das lange mache, drohen mir magere Renten.
6: Aktuell pflegen in Deutschland rund 7 Millionen Menschen eine nahestehende Person. In Mitteldeutschland sind es nach Erhebungen des Statistischen Bundesamtes rund 500.000. Knapp 3/4 von ihnen sind Frauen. Im ersten Moment scheint die Kürzung der Rentenbeiträge vielleicht die Pflegeversicherung zu schonen. Beim genauen Hinschauen kommt dann aber ein anderes Problem auf uns zu, erklärt Gesundheitsökonom Rothgang.
8: Der Rentenversicherung schaffen wir auch ein Problem. Der gehen nämlich im Moment Einnahmen. Gleichzeitig soll der Bundeszuschuss zur Rentenversicherung gekürzt werden. Und dann sage ich, erstaunlich, der Beitrag zur Rentenversicherung muss ansteigen. Und dann fange ich hier an zu argumentieren, da muss ich das Rentenniveau kürzen. Und in allen Fällen ist die Standardantwort dann doch, bitte sorgt doch privat vor.
6: Das könnte für die, die eine pflegebedürftige Person in der Familie haben, aber auch schwierig werden. Denn sie werden nach der Pflegereform auch weniger bei den Kosten unterstützt. Und das schlägt sich auch in der Familienkasse nieder, aus der die private Altersvorsorge geschöpft werden soll. Cornelia Schneider vom Verein Pflegende Angehörige durfte Anfang des Jahres mit zahlreichen anderen Organisationen aus dem Bereich Pflege an einem Workshop mit dem Bundesgesundheitsministerium teilnehmen. Gerade mal ein paar Minuten bekam sie, um die wichtigsten Bedürfnisse ihrer 565 Mitglieder zu benennen.
7: Momentan habe ich das Gefühl, da haben ganz, ganz, ganz viele Menschen dran gearbeitet. Aber nachdem jetzt diese Rentenpunkte gestrichen werden und einige Punkte, wo ich sage, da bin ich mir nicht sicher, ob das funktionieren kann in Zukunft, weil wir da nicht richtig drüber geredet haben. Das war nicht richtige Arbeit mit uns. Das fehlt einfach. Da bin ich mir jetzt nicht sicher, inwiefern wir pflegenden Angehörigen überhaupt einen Wert haben.
6: Die Einbußen, die die Pflegenden am Ende bei ihrer Rente machen müssen, hängt von der Dauer und dem Pflegeumfang ab. Theoretisch können sich Angehörige zukünftig also vielleicht nicht mehr leisten, ihre Lieben lange zu pflegen, wenn sie ihren Lebensabend nicht in Armut erleben wollen.
5: Juliane Neubauer berichtete. Die Bundesregierung will also sparen und die Sozialsysteme reformieren, Pflege, Rente, Krankenkassen. Es geht dabei auch um Lohnkosten auf der einen Seite und Besitzstände auf der anderen. Die Rente mit 63 etwa ist rentenökonomisch hoch umstritten. Gewerkschaften und andere sprechen bei den Reformen aber schnell von sozialer Kälte und Abbau des Sozialstaats. Dabei leistet kaum eine Industrienation in diesem Bereich so viel wie Deutschland. Und dieses Geld muss ja zwingend auch von der Wirtschaft erst einmal erarbeitet werden. Mit einem Sozialpartnerdialog im Kanzleramt will Bundeskanzler Merz die Arbeitgeber und Gewerkschaften nun mit ins Boot holen. Ob das klappen kann? Nicole Konert blickt voraus.
9: Es geht um viel kommende Woche beim Gipfel im Kanzleramt für die schwarz-rote Regierung. Rentenversicherung, Krankenversicherung, Pflegeversicherung. Aber wir müssen sie jetzt zukunftsfest machen. Wir müssen sie jetzt demografiefest machen, wenn sie eine Chance haben wollen, in dieser Form auch in Zukunft zu bestehen.
6: Die Reformen? Zahlreich. Die Teilnehmer des Gipfels auch. Gewerkschaften, Arbeitgeber und natürlich der Koalitionspartner SPD an einem Tisch. Kann man mit so vielen Lösungen finden?
9: Wenn wir jetzt gemeinsam daran arbeiten, statt gegeneinander zu arbeiten.
6: Vor dem Gipfel prescht der Deutsche Gewerkschaftsbund mit einem Steuerkonzept vor. Eine Wiedererhebung der Vermögenssteuer. Auch Reiche sollen Erbschaftssteuer zahlen und der Verdi-Chef warnt vor einem Reformpaket des Horrors. Die SPD findet das gut, die Union ist aber irritiert. Und der Kanzler, der dämpft die Erwartungen.
9: Das Hoffen auf einen großen Befreiungsschlag, auf den großen Tag, auf den großen Big Bang, der alle Probleme auf einmal löst, meine Damen und Herren, den wird es nicht geben.
6: Was wird es also geben beim Gipfeltreffen? Nur einen Kaffeekranz mit den Gewerkschaften und Arbeitgebern? Oder doch gemeinsame Lösungen?
5: Nicole Konert informierte. Ein Gipfel kommt also wieder einmal. Was kann er bringen? Diese Frage hat mein Kollege Matthias Deiß im ARD-Bericht aus Berlin an Matthias Mirsch gestellt, den SPD-Vorsitzenden, Fraktionsvorsitzenden im Bundestag.
10: Es geht um Reformvorhaben. Viele Menschen haben aber Sorge, wird das gerecht? Und deswegen ist es so zentral, dass zum Beispiel zwei wirklich wichtige Partner hier, die Arbeitgeber und die Gewerkschaften, mit uns am Tisch sitzen, um einfach für das, was wir dann hoffentlich auch entscheiden, eine größere Legitimationsbreite zu bekommen. Gerade in diesen Zeiten, die sehr stark von Polarisierung, von Schwarz-Nein-Denken geprägt sind, ist das aufeinander zu bewegen und auch einen Kompromiss im Auge zu haben, so zentral.
11: Der Kanzler hat trotzdem am Wochenende noch mal klargestellt, das ist ein einmaliges Treffen für ihn, jetzt nicht der Beginn der konzertierten Aktion, die die SPD sich eigentlich wünscht. Wird es also bei diesem einmaligen Treffen bleiben?
10: Ich würde nicht ausschließen, dass wir auch weitere Treffen haben, dass man weitere Arbeitsgruppen etc. bildet. Das wissen wir noch nicht. Das wird sehr, sehr stark jetzt darauf ankommen, wie die Arbeitgeber und die Gewerkschaften auch Bereitschaft zeigen am Mittwoch. Und davon würde ich es abhängig machen. Aber dass es keine konzertierte Aktion gibt, die der Kanzler hier meinte, das glaube ich, brauchen wir auch in dieser Form nicht.
11: Aber wenn ich Sie jetzt höre, Arbeitsgruppe, vielleicht noch weitere Runden. Eigentlich wollte die Bundesregierung ja Anfang Juli schon fertig sein mit diesem großen Reformpaket. Braucht es vielleicht doch ein bisschen mehr Zeit? Das sagt ja auch der Bundesratspräsident Bovenschulte.
10: Also ich finde schon, dass was entscheidungsreif ist, das sollten wir auch am 1. Juli entscheiden. Aber wir sollten nicht immer von der Reform reden. Das hat ja der Kanzler eben auch noch mal deutlich gemacht. Die Erwartungshaltung, das haut alles durch. So geht Politik auch nicht. Und deswegen muss man schon eine gewisse Sensibilität haben, auch für diese Themen. Und wir sehen, was am 1.7. entscheidungsreif ist und was wir sonst dann auch in anderen Kreisen beziehungsweise dann im weiteren Prozess miteinander vereinbaren können.
11: Ganz kurz noch, würde der weitere Prozess für Sie halten, noch ein bisschen in die Sommerpause hinein zu verhandeln? Oder sagen Sie dann lieber nach der Sommerpause mit neuem Schwung?
10: Ja, für uns gibt es sowieso keine Sommerpause. Natürlich machen wir auch Urlaub, aber nicht über 2 Monate. Und insofern ist diese Sommerzeit natürlich auch dazu da, weiter dran zu arbeiten, so oder so.
5: Sagt der Vorsitzende der SPD-Bundestagsfraktion Matthias Mirsch im ARD-Bericht aus Berlin. Und wir kommen damit zur Wettervorhersage für heute Montag, den 8. Juni. Anfangs ist es meist sonnig oder nur locker bewölkt und trocken. Im Tagesverlauf dann im Westen zunehmende Bewölkung und ab dem Nachmittag zunächst im Südwesten. Zum Abend hin dann auch im Westen nahe der Benelux-Länder schauerartiger Regen und einzelne Gewitter. Auch an den Alpen sind Schauer oder Gewitter möglich. Im Osten und Südosten bis zum Abend viel Sonnenschein und Erwärmung auf 24 bis 29 Grad. Sonst Werte zwischen 20 und 26 Grad. Und hier die Temperaturen deutscher Städte zur Stunde. In Kiel 10 Grad, Hamburg 11 Grad, Rostock 11 Grad, auch in Hannover 11 Grad. Berlin 12 Grad, Kassel 10 Grad. Münster 11 Grad, Köln 11 Grad. Auch in Frankfurt am Main 11 Grad. Erfurt und Saarbrücken melden 10 Grad, Nürnberg 9 Grad. In Dresden 11 Grad, Stuttgart 12 Grad, Freiburg 11 Grad und München 13 Grad. Und hier der Blick auf die Uhr. Es wird gleich 4.15 Uhr, Viertel nach vier.
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5: Mehr Lohngerechtigkeit zwischen Männern und Frauen, das ist das Ziel einer EU-Richtlinie, die heute in Kraft tritt. Sie verpflichtet Unternehmen zu mehr Transparenz beim Gehaltsgefüge. Über den Stand der Umsetzung berichtet Sarah Lopez.
12: Schon seit fast 70 Jahren gibt es in der EU das Ziel, dass Frauen und Männer für die gleiche Arbeit das gleiche Geld bekommen. Damals hat das die Europäische Wirtschaftsgemeinschaft, also der Vorgänger der Europäischen Union, aufgeschrieben. So lange ist das her. Heute, im Jahr 2026, ist das immer noch ein Ziel. Denn es gibt weiter einen Gender Pay Gap, also eine Lohnlücke zwischen Frauen und Männern. In Deutschland etwa liegt diese Lücke bei rund 6%, wenn man auf die bereinigte Zahl schaut, also Faktoren rausrechnet, wie dass Frauen öfter in Teilzeit und in schlechter bezahlten Berufen arbeiten. Für mehr Fairness auf dem Gehaltszettel hat die EU vor 3 Jahren die sogenannte Entgelttransparenzrichtlinie beschlossen. Komplizierter Name, einfaches Konzept, sagt Maria Neuchel von der SPD. Die EU-Parlamentarierin ist Mitglied im Ausschuss für die Rechte der Frauen und die Gleichstellung der Geschlechter.
13: Das Entgelttransparenzgesetz ist wie ein Hustensaft. Denn momentan ist das System nicht okay. Wenn irgendwann das System okay ist, vielleicht brauchen wir das Gesetz irgendwann nicht mehr. Momentan ist es ein Hustensaft für eine Gesellschaft, die ungleich bezahlt.
12: Die Richtlinie setzt bei den Unternehmen an. Wenn die mindestens 100 Mitarbeiter haben, müssen sie die Durchschnittsgehälter für Frauen und für Männer bei vergleichbaren Jobs offenlegen und auch die Kriterien, anhand derer das Gehalt berechnet wurde. Die Differenz zwischen den Gehältern darf bei maximal 5% liegen. Sonst müssen Unternehmen Gehälter angleichen und Betroffene haben Anspruch auf Schadenersatz. Und wenn eine Stelle ausgeschrieben wird, dann muss das Gehalt spätestens im Bewerbungsgespräch kommuniziert werden. Die europäische Statistikbehörde Eurostat sammelt Daten zum unbereinigten Gender Pay Gap in der EU, also zur generellen Lohnlücke zwischen Frauen und Männern. Dieser Gender Pay Gap liegt im Durchschnitt bei etwa 11% in der Europäischen Union. In Deutschland noch darüber und Estland ist Spitzenreiter, da sind es fast 19%. Die EU-Entgelttransparenzrichtlinie dürfte Einfluss auf diese Zahlen haben. Das sei richtig, sagt Christoph Wiedenroth, Referent für europäische Angelegenheiten beim Mittelstandsverband BVMW.
14: Es ist wichtig, den Gender Pay Gap in Deutschland auch erfolgreich aufzulösen. Wir müssen aber auch mit einem Auge weiterhin auf die Wettbewerbsfähigkeit unserer Unternehmen schauen. Die EU-Entgelttransparenzrichtlinie fällt in einen Zeitraum, bei dem viele Unternehmen eigentlich mit dem Rücken an der Wand stehen. Und sie haben die erhebliche Sorge, dass die Richtlinie in der Umsetzung in den Betrieben zu einem erheblichen bürokratischen Mehraufwand führen wird.
12: Die Unternehmen bräuchten Planungssicherheit. In vielen Ländern ist die aber nicht gegeben, weil es trotz Frist zum 7. Juni weiter keine Gesetzentwürfe gibt, um die EU-Richtlinie in nationales Recht zu überführen. Das ist auch in Deutschland der Fall. Kritik daran gibt's vom Deutschen Frauenrat und der stellvertretenden Vorsitzenden Anja Voisthoff.
15: Man hat schon den Eindruck, dass es da eine sehr zögerliche Haltung bei der Umsetzung gibt, in dem Gedanken, vielleicht passiert auf EU-Ebene noch was mit der Richtlinie oder man kann sich anderen Ländern anschließen, die eher nicht so sportlich in der Umsetzung sind. Also aus meiner Sicht ist es wichtig zu betonen, dass Deutschland einen der größten Gender Pay Gaps in der EU hat und wir gleichzeitig die größte Volkswirtschaft in der EU sind. Und da haben wir auch die Pflicht, mit gutem Beispiel voranzugehen, wenn es Vorgaben aus der Europäischen Union gibt, an denen wir ja nun auch im Vorfeld beteiligt waren.
12: Auf Anfrage heißt es vom zuständigen Bundesministerium, es gebe das Ziel, die EU-Richtlinie auf das Notwendige beschränkt und möglichst bürokratiearm umzusetzen. Vor dem Hintergrund der derzeitigen wirtschaftlichen Lage plane man, dass Teile der Richtlinie im Juni 2028 fällig werden. Theoretisch könnte die Europäische Union ein Vertragsverletzungsverfahren gegen Deutschland einleiten. Mit Blick auf die Zahl der Länder, die Richtlinie aber auch noch nicht umgesetzt haben, scheint das eher unwahrscheinlich.
5: Und über das Thema Lohngleichheit von Männern und Frauen hat mein Kollege Tom Westerholt vom NDR mit der Direktorin der Bundesstiftung Gleichstellung, Lisi Meyer, gesprochen. Die erste Frage an sie war, wie derzeit der Stand der Umsetzung in Deutschland ist.
16: Also grundsätzlich ist es natürlich schon fragwürdig, warum man es in der Zeit nicht schafft. Und gleicher Lohn für gleiche Arbeit ist ja nicht seit gestern, sondern seit Jahrzehnten geltendes Recht in Deutschland. Die Richtlinie sollte eigentlich dafür sorgen, dass dieses Recht in der Praxis besser durchgesetzt werden kann. Aber man hat in den letzten Monaten ja schon im Rahmen der Debatten in der Kommission, die sich zusammengesetzt hat auf Bundesebene, gemerkt, dass natürlich gerade die Arbeitgeberverbände und Gewerkschaften unterschiedliche Positionen auch nochmal deutlich gemacht haben bei der Umsetzung der EU-Entgelttransparenzrichtlinie. Grundsätzlich, glaube ich, muss klar sein, im Koalitionsvertrag ist vereinbart, dass die Entgelttransparenzrichtlinie umgesetzt wird in dieser Legislaturperiode und dass damit eben auch EU-Recht nicht gebrochen wird.
17: Vor 3 Jahren beschlossen, heute läuft die Frist aus. In unserem Land wird ja aufgrund der Größe, aufgrund von Föderalismus, also unserer Länderzuständigkeit und dem großen Verwaltungsaufwand immer ganz allgemein viel auf die Bürokratie geschoben. Akzeptieren Sie das als Grund bei einem Thema, das jetzt, wie Sie gerade auch nochmal gesagt haben, ja schon seit Jahrzehnten auf dem Tableau ist?
16: Also ich kann das nicht so ganz nachvollziehen. Ich habe diese Hauptkritik der Arbeitgeberseite, also BDA, IW und so weiter auch gesehen nach den Kommissionsergebnissen. Und die haben ja sehr stark argumentiert, dass die Richtlinie aus ihrer Perspektive neue Dokumentationsberichts- und Prüfpflichten verursacht, die eben ein zu hoher Bürokratieaufwand wären. Man muss aber ehrlicherweise schon auch sagen, dass gerade für größere Unternehmen das mit aktuellen Digitalisierungsentwicklungen kein zu großes Problem darstellen dürfte. In den letzten Jahren haben sich zahlreiche Tools entwickelt, die man eben auch nutzt, um bestimmte Daten zu ziehen und in der Buchhaltung, im Personalwesen. Das sollte also kein allzu großes Problem darstellen, auch bei den Berichtspflichten nicht, die dadurch entstehen. Und ehrlicherweise ein kleines Unternehmen, und das war, ist ja eine der Aspekte, die ganz zentral sind in der EU-Entgelttransparenzrichtlinie im Vergleich zum aktuellen EU-Entgelttransparenzgesetz, dass es eben gerade bei kleineren Unternehmen, wo viele Frauen beschäftigt sind, auch nochmal die Möglichkeit gibt, den Auskunftsanspruch anders durchzusetzen und dadurch natürlich insgesamt auch nochmal für mehr Entgelttransparenz, für hoffentlich auch mehr Gehaltsgerechtigkeit auch zu sorgen. Und das, glaube ich, ist schon ganz zentral, dass man sich das nochmal bewusst macht, dass gerade auch bei kleinen und mittelständischen Unternehmen, das war immer auch eine Debatte innerhalb der EU-Entgelttransparenzrichtlinie im Weg, sozusagen diese zu entwickeln, dass es auch so gestaltet sein soll, dass KMU vor Überlastung geschützt werden sollen.
17: Da sprechen Sie einen wichtigen Punkt an, denn zum einen

0: so ein Stück weit gezeigt bei Entscheidungen des Bundesarbeitsgerichts, dass dort auch die Gerichte schon eher im Sinne der Richtlinie auch argumentieren und entscheiden. Was aber vielleicht schon nochmal interessant ist für öffentliche Arbeitgeber, gilt sie jetzt direkt. Und deshalb bedeutet es zum Beispiel meines Erachtens schon, dass bei der Frage Entgelttransparenz schon vor der Beschäftigung, was ja Artikel 5 vorsieht, also die Richtlinie sieht ja dort das Verbot einer Nachfrage zum bisherigen Einkommen vor oder dass StellenbewerberInnen das Recht haben, vom künftigen Arbeitgeber das Einstiegsgehalt oder die Spanne, die zur Anwendung kommt, auch zu erfahren. Das muss dann auch meines Erachtens wahrscheinlich umgesetzt werden.
1: Lisi Meyer war das, Direktorin der Bundesstiftung Gleichstellung.
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3: Mit Moritz Kühn und einem Lebenstraum, der in Erfüllung gegangen ist. Tennisprofi Alexander Zverev aus Hamburg hat sich zum ersten Mal auf den Grand-Slam-Thron gesetzt. In Paris im Finale der French Open gab es einen dramatischen 5-Satz-Erfolg gegen den Italiener Cobolli. Zverev ist damit der erste deutsche Tennisspieler seit 89 Jahren, der in Paris triumphieren konnte. Aus der französischen Hauptstadt berichtet Guido Ringel.
4: Der so sehnlich erwünschte Pokal ist jetzt in den Händen des Hamburgers gelandet, nachdem er vor 2 Jahren hier noch im Endspiel verloren hatte.
5: I lost a Grand Slam final here 2 years ago, but now finally it's a happy end. At the end of the day, we're Grand Slam champions now.
4: Wir sind Champions. Zverev bezieht wie so oft seine Familie mit ein in den wichtigen Momenten. 5 anstrengende und für alle mitreißende Sätze lang ein Aufwand der besonderen Art. Mit dem besseren Ende für Zverev, auch weil er es schaffen konnte, zum Ende der Partie der kraftvollere Mann zu sein. Zum Leidwesen seines Gegners Flavio Cobolli.
6: Wenn jemand mich fragen würde, wer diesen Titel mehr verdient hat, dann würde ich immer sagen, du, Sascha. Ich freue mich für dich, aber ich bin auch traurig, weil ich so nah dran war und das fühle ich. Du hast jetzt deinen Traum erfüllt, dann lass mich beim nächsten Mal gewinnen.
4: Mehr als 4 Stunden Tennis, vielleicht nicht auf allerhöchstem Niveau, aber spannend und zum Mitfiebern allemal. Mit dem überglücklichen Alexander Zverev, den Pokal küssend und umarmend, wie ein 3-Jähriger seinen Teddy, glückt der Traum vom großen Glück endlich der Grand-Slam-Titel.
3: Ein Drama mit Happy End also für Tennisprofi Alexander Zverev. Ein Drama ohne Happy End in der Handball-Bundesliga für Minden. Der Mannschaft hätte 1 Punkt gereicht, um den Klassenerhalt zu schaffen, aber stattdessen gab es am letzten Spieltag eine knappe 25-26 Niederlage beim Tabellenletzten und Mitabsteiger Leipzig. Christian Schulze erzählt mehr.
7: Es war ein Herzschlagfinale bis zur allerletzten Sekunde und am Ende stand der Pfosten für das Mindener Wunder im Weg. Zur Pause lagen die Ostwestfalen mit 4 Toren zurück, konnten diese aber aufholen und die Partie bis zum Schluss offen halten. Mit der letzten Aktion hatte Minden den Klassenerhalt auf der Hand, doch der Pfosten verhinderte das Tor zum Ausgleich. Ein Unentschieden hätte gereicht, da Konkurrent Wetzlar parallel knapp gegen Meister Magdeburg verlor. Durch das 25-26 ist Minden nach einem Jahr Bundesliga wieder abgestiegen. Bittere Tränen in Ostwestfalen und auch in Gummersbach blieben nicht alle Augen trocken. Das hatte aber keine sportlichen Gründe. Schon vor dem 28-27 Sieg gegen die Rhein-Neckar-Löwen stand Platz 4 und die Teilnahme an der European League fest. Doch es hieß Abschied nehmen. Unter anderem verlässt Kapitän Julian Köster den VfL. In seinen 6 Jahren bei den Oberbergischen wurde er zum Nationalspieler. Jetzt wechselt er zum THW Kiel.
3: Und sein neuer Verein, der THW Kiel, wird kommende Saison wohl nicht international spielen, hat die Bundesliga als Tabellensechster abgeschlossen nach der Niederlage gegen Lemgo. Die einzige Hoffnung für den THW heißt noch Wildcard. In der Königsklasse gehen neben Meister Magdeburg und European League-Sieger Melsung auch die Füchse Berlin an den Start. Der Vizemeister gewann zum Saisonabschluss gegen den Tabellendritten Flensburg-Handewitt mit 43-38. Alle Ergebnisse gibt's auf sportschau.de. Und damit ab zum Radsport. Da hat Antonia Niedermayer den Giro d'Italia als erste Deutsche seit 13 Jahren auf dem Podium beendet. Holger Gerska mit den Einzelheiten.
8: 40 Kilometer vor dem Ziel lag die frühere Skibergsteigerin als Ausreißerin sogar virtuell an der Spitze der Gesamtwertung. Dann aber kam der große Auftritt der Topfavoritin Demi Wollering, die den Giro erstmals gewann. Die Europameisterin aus den Niederlanden fing nicht nur um 30 Sekunden Antonia Niedermayer ab, sondern auch die nach 8 Etappen noch führende Anna van der Breggen, ebenfalls aus den Niederlanden. Für Antonia Niedermayer, die 23-Jährige aus Burgmühl in der Nähe von Rosenheim, ist es trotzdem der bislang größte Erfolg. 3-mal war sie bei Weltmeisterschaften schon in den Top 6, verpasste aber noch das Podium, das jetzt beim Giro d'Italia

0: besonders wertvoll ist.
1: Denn anders als bei den Männern ist es historisch bedingt für die Frauen die wichtigste Rundfahrt des Jahres.
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4: Um 4.30 Uhr mit Katja Kindermann. Israelische Luftstreitkräfte haben heute früh nach eigenen Angaben militärische Ziele im Westen und im Zentrum des Irans angegriffen. Iranische Medien melden Explosionsgeräusche in mehreren Städten, darunter Isfahan, Tabriz und der Hauptstadt Teheran. Aus der Nachrichtenredaktion Nele Hüpper.
5: Der israelische Armeechef hatte dem Iran mit Angriffen gedroht, nachdem das iranische Militär gestern erstmals seit Beginn der Waffenruhe Anfang April wieder Raketen auf Israel abgefeuert hatte. Zuvor hatte Israel Vororte der libanesischen Hauptstadt Beirut angegriffen und damit begründet, dass sich dort Kämpfer der Hisbollah-Miliz aufhalten, Verbündete des Irans. US-Präsident Trump hatte sich in mehreren Interviews gegen neue israelische Angriffe ausgesprochen. Dem Nachrichtenportal Axios sagte Trump, die USA und der Iran seien auf dem Weg zu einem guten Abkommen. Er wolle nicht, dass das wegen der aktuellen Ereignisse scheitere.
4: In London haben gestern Abend der britische Premierminister Starmer, Kanzler Merz und Frankreichs Präsident Macron mit dem ukrainischen Präsidenten Zelensky beraten. Danach riefen sie den russischen Staatschef Putin auf, die Kampfhandlungen zu beenden und Verhandlungen über ein Ende des Krieges zu führen. An den Verhandlungen müssten auch die USA und Europa aktiv beteiligt werden, hieß es in einer gemeinsamen Erklärung. In der Erklärung werden außerdem mehrere Voraussetzungen für einen dauerhaften Frieden formuliert, zum Beispiel umfassende Sicherheitsgarantien für die Ukraine. In Bonn beginnt heute eine UN-Konferenz zur Vorbereitung der nächsten Weltklimakonferenz. Die findet Ende des Jahres im türkischen Antalya statt. Aus der Nachrichtenredaktion Ulrike Ufer.
6: Für Bonn sind mehr als 6.500 Teilnehmer aus 186 Ländern angemeldet. Die frühere deutsche Hauptstadt ist Sitz des UN-Klimasekretariats, das die internationale Politik in diesen Fragen koordiniert. Von Seiten der Vereinten Nationen hieß es im Vorfeld, die jüngste Hitzewelle in Europa Ende Mai sei eine brutale Erinnerung an die Auswirkungen der Klimakrise, sowohl in menschlicher als auch in wirtschaftlicher Hinsicht. Hauptursache sei die weltweite Abhängigkeit davon, Kohle, Öl und Gas zu verbrennen und Wälder abzuholzen.
4: Nach einem schweren Erdbeben vor der Südküste der Philippinen gibt es eine Tsunami-Warnung. US-Experten warnen vor möglichen Tsunamiwellen in den kommenden Stunden an den Küsten der Philippinen, Indonesiens, Palaus, Taiwans und Papua-Neuguineas. Auch Japan hat eine Warnung herausgegeben. Das Erdbeben hatte eine Stärke von 7,8. Nach US-Angaben ereignete sich das Beben vor der zweitgrößten philippinischen Insel Mindanao in 35 Kilometern Tiefe. Das Wetter in Deutschland. Tagsüber heiter bis wolkig, im Südosten mehr Sonne, von Westen einzelne Schauer oder Gewitter. Höchstwerte 20 bis 28 Grad. Am Dienstag zeitweise Schauer und Gewitter, später freundliche Abschnitte, 15 bis 22 Grad. Und am Mittwoch ein paar Schauer, teils Gewitter, auch heitere Phasen, 15 bis 21 Grad. Das waren die Nachrichten.
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2: Mit einer aktuellen Meldung, die A1 Hamburg Richtung Bremen ist zwischen Sittensen und Elsdorf nach einem Unfall gesperrt. Soweit der Verkehr, Ihnen eine gute und sichere Fahrt.
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2: Mit Detlef Karg im Studio. Guten Morgen. Neuer diplomatischer Vorstoß im Ukraine-Krieg in London. Kamen gestern die Regierungschefs von Deutschland, Frankreich und Großbritannien zu einem Spitzentreffen mit dem ukrainischen Präsidenten Zelensky zusammen. Ziel der Gespräche war es, die Bemühungen für ein Ende des Krieges neu anzustoßen. Wie das Ganze gelaufen ist, das berichtet nun Franziska Hoppen aus London.
7: Ob der Premierminister Russland an den Verhandlungstisch bekommen könne und ob Europa da auch einen Platz habe, wollte dieser Reporter in der 10 Downing Street wissen, als Premierminister Keir Starmer gerade zur Begrüßung die Hand von Frankreichs Präsident Emmanuel Macron schüttelte. Großbritannien, Frankreich und Deutschland zählen zu den engsten Verbündeten Kiews und sie wollen die Ukraine-Diplomatie in Gang bringen. Auch wegen der Dynamik im Krieg, sagt Orissia Lutsevich vom Londoner Politikforschungsinstitut Chatham House im BBC-Fernsehen. Wir befinden uns mitten in einer Revolution im militärischen Bereich, von der Luft über das Land bis hin zum Meer. Die Ukraine hat bisher hervorragende Leistungen gezeigt, Russland holt auf. Aber es könnte ein Zeitpunkt kommen, an dem die Ukraine mit westlicher Unterstützung, Kapital und Innovation die Oberhand gewinnen kann. Zum ersten Mal habe Putin seit Kriegsbeginn größere finanzielle Probleme, sagt Politikwissenschaftler Nico Lange im ARD-Interview, Direktor des Instituts für Risikoanalysen und internationale Sicherheit. Und der Krieg werde in Russland hineingetragen. Das alles könne dazu beitragen, Putins Verhandlungsbereitschaft zu erhöhen, aber nur, wenn der Druck weiter konsequent aufgebaut werde.
0: Wir stehen nicht unmittelbar vor dem Beginn von Verhandlungen oder sogar von Entwicklungen in Richtung Frieden. Wir stehen vor einer Situation, wo Druck auf Russland dazu führen könnte, dass im Jahresverlauf die Gesprächsbereitschaft steigt.
7: Dazu wollen Starmer, Macron und Bundeskanzler Friedrich Merz den anstehenden G7-Gipfel in Frankreich nutzen, das Treffen der Ukraine-Unterstützer im Juli und den NATO-Gipfel in Ankara in rund 4 Wochen, um die Unterstützung der europäischen Partner und eben jenen Druck zu koordinieren. In einem schriftlichen Statement nach ihrem Treffen forderten die Staats- und Regierungschefs Putin zu einer sofortigen Waffenruhe auf und zu Verhandlungen über ein Kriegsende. Die derzeitige Frontlinie solle Ausgangspunkt für die Verhandlungen sein. Russische Vermögenswerte würden so lange eingefroren bleiben, bis Russland seinen Angriffskrieg beendet und die Ukraine entschädigt habe. Und Europa wie auch die USA sollten aktiv an den Gesprächen beteiligt werden. Washington hatte sich zuletzt diplomatisch stärker zurückgehalten. Philip Breedlove, ehemaliger alliierter Oberkommandierer der NATO in Europa, sagt, das müsse sich ändern. Putin muss seinen Blick nach Westen richten und erkennen, dass sich nicht nur die NATO, sondern auch die Vereinigten Staaten für den Frieden und Friedensgespräche zwischen der Ukraine und Russland einsetzen. Doch die Europäer sind sich bewusst, dass auf die USA nicht mehr Verlass ist wie früher. Macron, Starmer und Merz sicherten Zelensky weitere militärische Unterstützung zu und betonten die Notwendigkeit, die Raketenabwehr und Verfügbarkeit weitreichender Waffen zu stärken. Parallel zu den Gesprächen erschienen jedoch mehrere Berichte, die kritisierten, dass der britische Investitionsplan für die Verteidigung wegen Haushaltsstreitigkeiten seit letztem Jahr aufgehalten wird. BBC-Reporter Joe Pike. Wo bleibt Starmers Investitionsplan? Investitionsplan, der im vergangenen Herbst versprochen wurde, mit Einzelheiten zu Investitionen in alle möglichen Technologien, darunter natürlich auch die Drohnentechnologie, bei der die Ukraine in den letzten Jahren so erfolgreich eine Vorreiterrolle gespielt hat. Gleich wurden kritische Stimmen laut, Großbritannien verspiele seine Glaubwürdigkeit gegenüber Verbündeten. Bei der herzlichen Verabschiedung sah es danach jedoch nicht aus, eher nach einem demonstrativen Signal, dass die Europäer und die Ukraine weiterhin zusammen. Stehen.
2: Aus London berichtete Franziska Hoppen.
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2: An der Börse wird der zukünftige wirtschaftliche Erfolg gehandelt, damit verbunden auch viele Hoffnungen und Ideen. Kaum etwas steht derzeit so dafür, wie der Ende dieser Woche angekündigte Börsengang von SpaceX, dem Raumfahrtunternehmen von Elon Musk. Es ist der bislang größte Börsengang aller Zeiten. Das Interesse ist groß. Die Aktien sind durch Investoren bereits zweifach überzeichnet. Bislang aber schreibt SpaceX ja keine schwarzen Zahlen. Was wird diese große Kapitalverschiebung für die Finanzmärkte bedeuten? Konstantin Röse weiß mehr.
8: Noch wenige Tage bis zum wohl größten Börsengang aller Zeiten. SpaceX-Gründer Elon Musk ist auf großer Werbetour, zum Beispiel bei der US-Großbank JP Morgan.
9: Elon, welcome to JP Morgan's headquarters.
8: Tausende vermögende Kunden wurden zusammengetrommelt, um über SpaceX zu sprechen. Sogar die Mutter von Elon Musk ist mit dabei und wirbt für ihren Sohn.
10: Als du 3 Jahre alt warst und ich den Leuten erzählt habe, ich hätte einen Wundersohn, da haben die nur mit den Augen gerollt.
8: Investoren wird SpaceX als große Wette auf die Zukunft verkauft. Gründer Elon Musk spricht von Flügen zum Mars, KI-Rechenzentren im All und einer Stadt auf dem Mond. Warum an den Finanzmärkten so eine Euphorie um den Rekordbörsengang herrscht, hat auch etwas mit dem Personenkult rund um Elon Musk zu tun. findet Christian W. Röhl, Chefökonom von Scalable Capital.
11: Personenkult ist immer dann kritisch, wenn er von den betriebswirtschaftlichen Fakten ablenkt und wenn so eine Aktie, so ein Unternehmen sukzessive zur Religionsgemeinschaft mutiert, wie das ja bei Tesla passiert ist. Wenn das jetzt mit SpaceX nochmal in derselben Form passiert, dann haben wir hier wirklich die wertvollste Meme-Aktie der Welt.
8: Der Blick auf die reinen Geschäftszahlen zeigt, Musk verdient mit seiner Weltraumfirma noch kein Geld. Unter dem Strich stand im vergangenen Jahr ein Minus von rund 4,9 Milliarden Dollar. Rekordverdächtig dagegen die Zahlen zum Börsengang. Mit einem Ausgabepreis von 135 Dollar je Aktie kommt SpaceX aus dem Stand auf eine Börsenbewertung von nahezu 1,8 Billionen Dollar und steigt damit in die Top 10 der größten Unternehmen auf. Anders als bei vielen anderen Börsendebüts legte SpaceX den Ausgabepreis vorher selbst fest, sagt Marc Richter, Börsenhändler der Steubing AG.
12: Elon Musk weiß natürlich, was sein Unternehmen wert ist und er weiß, dass der Börsengang definitiv mehrfach überzeichnet sein wird und kann genau darauf zielen, zu wissen, die Leute, die hier investieren, die investieren nahezu zu jedem Preis.
8: Die Finanzaufsicht BaFin warnt bereits im Vorfeld vor unseriösen Anbietern, die vortäuschen, dass Anleger bei ihnen SpaceX-Aktien erwerben können. Auch Elon Musk selbst erhält natürlich Aktien. Laut Börsenprospekt wird er künftig rund 85% der Stimmrechte an SpaceX kontrollieren, damit also durchregieren können. Und noch etwas ist bei diesem Börsengang anders. Der Raumfahrtkonzern wird vorzeitig in Aktienindizes wie den Nasdaq 100 aufgenommen. Dort nach nur 15 Tagen. Ein Novum. Viele Fonds müssen dann also Aktien kaufen. Bei einem so großen Unternehmen wie SpaceX sei das auf der einen Seite von Vorteil, sagt Chris-Oliver Schickentanz vom Vermögensverwalter Capitell.
13: Auf der anderen Seite wissen wir, dass bei großen Börsengängen es durchaus mal einige Wochen dauern kann, bis sich ein Aktienkurs dann auch gefunden hat, bis der sich stabilisiert hat. Von daher halte ich es ehrlicherweise für etwas zu früh, die SpaceX-Aktie in die großen Indizes aufzunehmen.
8: Große Kursschwankungen sind zum Börsengang am Freitag also vorprogrammiert. Ob nach oben oder unten, das wird sich zeigen.
2: Konstantin Röse informierte.
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2: Ein ungewöhnlicher Fall beschäftigt derzeit die Justiz. Die gesuchte Rechtsextremistin Marla Svenja Liebig steht in Tschechien vor der Auslieferung nach Deutschland. Um der Haftstrafe wegen Volksverhetzung zu entgehen, war sie untergetaucht und hatte zuvor ihr Geschlecht offiziell von männlich auf weiblich ändern lassen. Dennoch schlug die Zielfahndung erfolgreich zu. Wie die Ermittler bei solchen Suchen vorgehen, darüber hat mein MDR-Kollege Sven Kochale mit zwei Thüringer Zielfahndern vom LKA gesprochen. Mit Tara Seifert und Sven Wunderlich. Er hat sie zunächst gefragt, ist dieser prominente Fall typisch für die Arbeit von Zielfahndern?
14: Prinzipiell ist der Fall nur in Teilen typisch, wenn es jetzt natürlich um eine Person geht, die sich einem Strafverfahren entzieht. Nicht typisch ist, dass diese Person so eine große öffentliche Aufmerksamkeit erhält. Die Aufgabe der Zielfahndung bleibt aber dabei immer die gleiche. Wir ermitteln den Aufenthaltsort, bewerten die Spuren und versuchen, die Person zu lokalisieren.
15: Der Fall Liebig wird bei Ihnen vermutlich aber mal, Herr Wunderlich, schon ein bisschen stärker diskutiert als andere, oder?
16: Den Fall haben wir beobachtet von Weitem natürlich. Wir stehen natürlich mit den Zielfahndern bundesweit in Kontakt, hängen uns in deren Fälle nicht rein. Das ist nicht üblich, aber wir verfolgen natürlich die Maßnahmen und die Ergebnisse.
15: Ich reime mir da so ein bisschen was zusammen natürlich. Ich habe ein Bild, einen Namen, dann würde ich anfangen, im Umfeld natürlich irgendwann zu forschen. Die Familie, die Bekannten, Handynummern, dergleichen mehr. Ich vermute, ich bin da nicht ganz falsch unterwegs.
14: Na, prinzipiell wird einfach normale klassische Ermittlungsarbeit getätigt. Das umfasst natürlich auch Umfeldermittlungen, aber auch Online-Ermittlungen und alle anderen Ermittlungswege, die einer Polizei auf den rechtlich sicheren Weg natürlich zur Verfügung stehen.
15: Was heißt das in Deutschland zum Beispiel? Wo wird es dann kritisch? Wo sind die Grauzonen?
16: Also es gibt eine Checkliste, über die wir versuchen, die ersten Maßnahmen abzuklären, um dabei auch nichts zu vergessen. um eine gewisse Reihung einzuhalten. Und dann haben wir ja die Strafprozessordnung, über die wir Maßnahmen anregen können bei der Justiz, die uns dann hilft bei einem Gerichtsbeschluss. Das umfasst im Prinzip alle Maßnahmen, die dann eingreifend sind in die Rechte oder des Einzelnen.
15: Ja, was ist dann plötzlich möglich, wenn Sie einen solchen Beschluss haben?
16: Ja, ich kann zum Beispiel eine Wohnung durchsuchen, ich kann eine Postbeschlagnahme machen, vielleicht kann ich auch ein Telefon mithören. Hinzu kommt vielleicht auch, dass ich mal eine längerfristige Observation umsetze, um mal zu schauen, wer denn eigentlich mit wem wann Kontakt hat.
14: Das Problem ist natürlich, dass viele der Ermittlungen und Fahndungsmaßnahmen sich über einen längeren Zeitraum ziehen und natürlich auch mit Rückschlägen verbunden sind, die einen an seiner Arbeit zweifeln lassen, weil nicht jeder Ermittlungsansatz führt auch zu einem Erfolg im ersten Aufschlag.
15: Mhm. Herr Wunderlich, würden Sie sagen, eine Ihrer größten Qualitäten ist die Geduld?
16: Eigentlich nicht, aber es sind ja viele Dinge, die der Zielfahnder haben sollte. Unabhängig von der kriminalpolizeilichen Ausbildung sollte er natürlich in der Lage sein, in Legenden unterzutauchen. Der Vorteil, den wir jetzt noch mitbringen, unabhängig von den Charaktereigenschaften des einzelnen Beamten, ist, wir haben keine festen Dienstzeiten. Wir haben doch immens hohe Freiheiten, uns im Bundesgebiet gegebenenfalls auch im europäischen Raum bewegen zu dürfen. Und wenn Sie in einem guten Team arbeiten, was hier der Fall ist, dann sind Sie auch in der Lage, Ergebnisse zu bringen.
15: Was heißt denn, in Legenden unter- oder abzutauchen?
16: Ja, es ist natürlich nicht sinnig. Wir sind ja nicht umsonst in zivil gekleidet. Nicht überall, wo man in Erscheinung tritt, gleich zu sagen, dass man Polizeibeamter ist. Mal zu schauen, zu sehen, auch mal die eine oder andere Frage zu stellen. Da auch etwas schauspielerisches Gefühl mit einbringen zu können, um einfach nicht gleich als Polizeibeamter erkannt zu werden.
15: Also möglichst unauffällig unterwegs zu sein. Genau. Haben Sie auch so eine schauspielerische Ausbildung irgendwie da gehabt? Oder
16: nein.
15: Ist das ein Talent?
16: Nein, die haben wir nicht. Wir haben auch noch in keinem kriminalpolizeilichen Film oder in irgendeiner Sendung mitgespielt. Aber es ist einfach ein Erfahrungsschatz, den Sie über Jahre dann sich aneignen und ungefähr wissen, was Sie wann zu tun haben. Ich war einige Jahre in den Spezialeinheiten in Thüringen und bin dann im Prinzip von einem Kollegen, der die Aufgabe hatte, diesen Bereich aufzubauen, gefragt worden, ob ich da Interesse habe und habe mich dann einfach dafür entschieden.
15: Was sind Spezialeinheiten? Was ist damit gemeint?
16: Das ist zum Beispiel das Spezialeinsatzkommando, was es in Thüringen gibt. Also Spezialkräfte, die für bestimmte Dinge vorgesehen und ausgebildet sind, was Fahrzeuge, Waffen und Ähnliches betrifft. Aber die Einsatzlage, die ist so weit umfassend, dazu kann man gar nicht was sagen, wenige Minuten.
15: Sie haben ganz viele Minuten, Herr Wunderlich.
16: Ja, aber ich denke, das sind auch Dinge, die jetzt nicht unbedingt den letzten Zuhörer erreichen sollten.
15: Sie hören das Interview der Woche hier bei MDR aktuell. Wir reden über die Arbeit von Zielfahndern und reden mit Sven Wunderlich und Tara Seifert vom Landeskriminalamt Thüringen. Frau Seifert, was ist das Anforderungsprofil für einen Zielfahnder? Was muss man mitbringen?
14: Prinzipiell sollte man ausgebildeter Polizeivollzugsbeamter sein. Man sollte schon so ein bisschen Gespür haben, wie man mit Menschen umgehen muss, dass man wirklich in einer Situation, wenn man vielleicht auch von seiner Zielperson angesprochen wird, adäquat reagieren kann, ohne dass die Zielperson sofort merkt, dass man selber Polizist ist. Man muss auch ein gutes familiäres Umfeld mitbringen, weil gerade die Dienstzeiten in der Zielfahndung sind eine Herausforderung für den Fahnder selber, aber auch für die Familie, die hinter dem Fahnder stehen muss.
15: Da reden wir gleich vielleicht mal ein bisschen, was das für den Alltag, fürs Familienleben bedeutet. Sven Wunderlich, gerade klang das so ein bisschen an. Also man muss dann auch die richtige Reaktion zeigen, wenn man von der Zielperson dann plötzlich angesprochen wird. Hatten Sie sowas schon mal erlebt?
16: Das hat es schon gegeben. Das kann natürlich sein, dass man ziemlich nah an einer Zielperson ist oder guckt, ob das überhaupt der Richtige ist, den man sucht und kommt dann zwangsläufig mit ihm ins Gespräch. Das ist auch hinterher wieder sinnig, wenn man die Stimme des Gesuchten kennt oder besondere signifikante Merkmale an ihm feststellt. Will, da muss man ja nah dran sein, kann einen auch nicht angucken aus 20 Zentimeter Entfernung, also kommt dann vielleicht auch ins Gespräch.
15: Aber dann überlegen Sie wahrscheinlich schon, Zugriff jetzt ja oder noch nicht oder was läuft dann im Kopf ab?
16: Also der Zugriffspunkt ist bei uns eigentlich immer gegeben, es sei denn, wir sind an einer Person, wo man vielleicht Spezialkräfte ranholen sollte oder die Person hat einen Hund dabei, wo man vielleicht noch den einen oder anderen Kollegen dazu nimmt. Aber auf den Punkt des Zugriffs sind wir im Prinzip immer eingestellt.
15: Welche Fälle bleiben denn in Erinnerung in Ihrer Abteilung und haben zum Beispiel auch neue Erkenntnisse für die Ermittlungsarbeit gebracht?
16: Ja, wir haben Also Fälle, an denen wir sehr intensiv und sehr lange gearbeitet haben, an denen man vielleicht auch nächtelang gegrübelt hat. Die Voraussetzungen waren vielleicht auch schwerste Straftaten, wo jemand zu Tode gekommen ist. Bevor wir dort überstürzt, sag ich mal, eine Dienststelle verlassen, beschäftigen wir uns mit der Vita der Person, mit den Daten. Letztendlich hat er ja immer einen Vorlauf, auch wenn er aus einer Haftanstalt entweicht, hat er immer einen zeitlichen Vorlauf. Den gilt es jetzt nicht mit aller Macht unbedingt einzuholen, sondern die Person zu bekommen. Also man wird Zielfahnder nicht in 2 Wochen auf einem Lehrgang, sondern ich würde mal sagen, indem man über mehrere Jahre in dem Bereich arbeitet und natürlich dann auch feststellt, man passt dort rein oder auch nicht.
15: Würden Sie sagen, Herr Wunderlich, ich würde Sie, wenn ich Sie auf der Straße sehe und jetzt mit Ihnen gesprochen habe, nicht als Zielfahnder erkennen?
16: Im Leben nicht.
14: Definitiv nicht.
15: Oh, was ist das? Kann man das so fragen? Das Typische, weshalb man nicht erkannt wird? Also wie unauffällig geht unauffällig?
16: Ja, ich bin keine 2 Meter groß, wissen Sie. Ich bin eine Durchschnittsgestalt. Und vielleicht etwas lustig und fröhlich, aber dass Sie jetzt auf die Idee kämen, dass ich da jemand bin, der Schwerkriminelle in den letzten 30 Jahren gesucht hat, das bezweifle ich.
15: Wenn das so eine zeitaufwendige Arbeit ist, die auch überhaupt gar nicht planbar ist, also gar nicht zu reden von einem 8-Stunden-Tag zum Beispiel, wie lässt sich das mit Ihrem Leben vereinbaren, mit dem Familienleben, Bekanntenkreise, Freundeskreis?
16: Das ist gewachsen über die Jahre. Das wissen alle. Jeder, der in diesem Bereich kommt, weiß, was auf ihn zukommt, was der zeitliche Faktor ist. In Extremphasen, davon kann ich berichten, wird man auch schon mal aus dem Auslandsurlaub geholt. Das kann passieren. Und letztendlich ist der Kollege oder die Kollegin, wir haben ja auch Damen bei uns, jeder interessiert, jemanden zur Strecke zu bringen. Und da wird niemand sagen, heute habe ich keine Zeit, heute kann ich oder will ich nicht. Man will ja dabei sein, wenn die Sache beendet wird.
15: Wenn der Zielfahnder so einen Anruf im Ausland nicht bekommt von Seifert, dann wäre der schwer enttäuscht, nehme ich an.
14: Ich glaube, die genießen auch ihre Urlaubszeit ab und zu, wenn sie nicht von mir angerufen werden. Meistens ist es tatsächlich so, dass sie sich freiwillig schon, bevor ich überhaupt irgendwas gesagt habe, bei mir melden und sagen, nein, wir fahren oder fliegen am Sonntag natürlich dorthin und machen das. Man muss sich blind aufeinander verlassen können und ich bin der Meinung, das können wir auch alle.
15: Wie steht es um die Erfolgsquote von Zielfahndern, Herr Wunderlich? Kriegen Sie hin?
16: Wir sind erfolgreich, das sage ich jetzt ganz einfach mal so, weil es aus meiner Sicht auch so ist. Natürlich gibt es Beispiele, wo wir denjenigen lokalisiert haben im Heimatland, wo eine Auslieferung oder Überstellung nicht möglich ist, dann sind uns da die Hände gebunden. Außerhalb von Deutschland müssen wir uns anderen Gegebenheiten unterwerfen, das ist ganz einfach so. Und letztendlich ist es aber auch von großem Vorteil, sagen zu können, jawohl, der Gesuchte lebt, der ist unter dem Datensatz dort. Wir bekommen ihn momentan aus dem Land nicht raus, aber wir wissen, wo er ist und er wird auf unserem Territorium keinen weiteren Schaden verursachen.
14: Aber letztlich muss man sagen, die Kolleginnen und Kollegen sind alle so hartnäckig, dass die Personen dann letztlich doch gefunden werden und sich die viele Zeit und die Geduld auch wirklich auszahlt.
2: Die Zielfahnder Tara Seifert und Sven Wunderlich im MDR-Interview der Woche mit Sven Kochale.
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2: Manche Musikalben, die wollen überwältigen, andere fühlen sich einfach an wie ein guter Ort, an dem man für eine halbe Stunde verschwinden kann. Genauso klingt Hope, das erste gemeinsame Album des israelischen Produzenten und Multiinstrumentalisten Kutiman und seines langjährigen musikalischen Weggefährten Dekel. Warm, entspannt und soulful. Florian Schmidt hat sich einmal reingehört.
17: Klingt der perfekte Einstieg in ein Album, das seinem Titel erstaunlich gerecht wird. Hope heißt die erste gemeinsame Platte von Kutiman und Dekel. Und sie klingt tatsächlich wie ein kleiner Gegenentwurf zum Dauerrauschen der Gegenwart. Warm, analog, entschleunigt. Everybody needs to be in love. Love that's coming from above. Kutiman? Eigentlich Ophir Kutiel, wurde vor allem durch sein Internetprojekt Through You bekannt. Vor gut 15 Jahren baute er aus YouTube-Schnipseln fremder Musiker völlig neue Songs zusammen und wurde damit weltweit gefeiert. Jetzt also ein Album, das ganz auf Nähe und echtes Zusammenspiel setzt.
18: Actually, me and Dekiel have just a simple desire to be together and drink beer and create music.
17: Zusammen Bier trinken und Musik machen. Viel komplizierter sei das eigentlich nie gewesen, erzählt Cutty Man. Seit rund 20 Jahren arbeiten die beiden immer wieder zusammen. Für Hope haben sie diesen gemeinsamen Groove jetzt erstmals auf Albumlänge festgehalten. Everything I see. Der Titelsong Hope erinnert an Michael Kiwanuka und Jonathan Jeremiah. Schwebend, leicht melancholisch, aber gleichzeitig hymnisch und tröstlich. Someone who belongs, überhaupt steckt in diesen 7 Songs eine erstaunliche Mischung unterschiedlichster Einflüsse. Soul, Spiritual Jazz, Funk, ein bisschen Äthiopien, ein bisschen Brasilien.
18: I think everything I've been listening to my entire life, everything is becoming like a fruit shake inside my mind. This is what comes out. Nobody understands
17: the things you feel. Alles, was er jemals gehört habe, werde zu einer Art musikalischem Fruchtshake im Kopf, sagt Cutty Man. Und tatsächlich hört man hier viele Einflüsse heraus, ohne dass das Album jemals wie eine bloße Retro-Übung klingt. Take It Easy zeigt, wie mühelos dieses Album grooven kann. Überhaupt schafft Hope etwas, das gar nicht so leicht ist. Diese Musik klingt extrem entspannt, ohne dabei beliebig zu werden. Let Your Love verbindet diesen warmen Band-Sound dann nochmal besonders schön mit sanftem 70er-Jahre-Flair.
18: Creating music with Dekiel means a lot to me. In my life, it's like a really deep experience for me.
17: Die gemeinsame Musik mit Dekiel bedeutet ihm sehr viel, sagt Cutty Man. Und genau diese Vertrautheit hört man den Songs an. Dieses Album will niemanden beeindrucken. Es will einfach ein gutes Gefühl erzeugen. Musik für offene Fenster, lange Autofahrten oder späte Sommerabende. Der einzige kleine Wermutstropfen: nach gerade einmal 7 Tracks und gut 20 Minuten ist dieses angenehm warme Glücksgefühl leider schon wieder vorbei.
2: Ein kurzes Vergnügen. Hope, das erste gemeinsame Album von Cutty Man und Dekiel, ist am Freitag erschienen.
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2: Wenige Tage vor dem Spitzentreffen im Kanzleramt mit Gewerkschaften und Arbeitgeberverbänden ist die Reformdebatte in vollem Gange. Bundesratspräsident Bovenschulte warnt die Regierung im Spiegel davor, zu hohe Erwartungen zu wecken. Die Aufgabendichte sei viel zu hoch, so der Bremer Bürgermeister. Unsere Gastautorin Kaya Klapsa von der Zeit findet, Bovenschulte liege mit seiner Kritik richtig.
19: Die Bundesregierung hat sich bis zur Sommerpause deutlich zu viel vorgenommen. Sie hätte schon früher mit den Reformen beginnen sollen, statt erst diverse Kommissionen über Monate tagen zu lassen. Jetzt muss priorisiert werden, auch um nicht zu viele handwerkliche Fehler zu machen. Im Fokus sollte dabei die Reform der gesetzlichen Krankenversicherung stehen. Denn wenn hier nicht schnell gehandelt wird, müssen die Kassenbeiträge zum Jahreswechsel erneut angehoben werden. Das würde Arbeitnehmer und Arbeitgeber stark belasten. Es ist übrigens politisch geschickt, den Begriff Reformen zu verwenden. Er klingt nach Fortschritt, nach Verbesserung. Dabei handelt es sich bei den Plänen zu Gesundheit und Pflege um massive Sparmaßnahmen, die vor allem zulasten der Versicherten gehen. Es könnte etwas dauern, bis den Bürgern dieses fragwürdige Label klar wird. Doch die Politik hofft offenbar, dass sie es bis zu den Landtagswahlen im Herbst schon wieder vergessen haben.
2: Meint Kaya Klapsa von der Zeit. Auch die Rhein-Neckar-Zeitung aus Heidelberg schaut speziell auf die von Gesundheitsministerin Warken angestoßenen Sparpläne und nennt die Empörung zu Recht groß.
15: Viel zu sehr ist die Reform auf Einschnitte bei denen getrimmt, die sowieso schon wenig haben. Warum gerade bei einkommensschwachen sparen, wenn ganze Berufsgruppen noch überhaupt nicht einzahlen? Echte Solidarität sieht anders aus. So wäre, anders als bei der Rente, die Pflichtmitgliedschaft von Beamten in der gesetzlichen Pflegeversicherung ein echter Gewinn. Auch die Beitragsbemessungsgrenze muss weiter erhöht werden. Warum sollten Beschäftigte, die über 6.000 Euro monatlich verdienen, prozentual entlastet werden?
2: Die Südwestpresse aus Ulm begrüßt es, dass sich nun alles auf die notwendige Modernisierung von Rente, Gesundheit, Steuern und Arbeitsmarkt fokussiere.
15: Es wäre aber eine Fehlmaßnahme zu glauben, dass danach erstmal Schluss wäre mit der Reformerei. Denn so groß die Erwartungen an die Koalitionsrunden in den nächsten Wochen bereits sind, Schwarz-Rot soll schaffen, was seit Jahrzehnten nicht geschafft wurde. Noch größer scheint die heimliche Hoffnung, dass es dann endlich erledigt ist. Spoiler, beim Reformieren gibt es kein Beendet.
2: Die Rheinzeitung aus Koblenz schreibt, Kanzler Merz strebe einen Konsens mit den Sozialpartnern nur halbherzig an.
15: Er hat Gewerkschafter und Arbeitgeber für kommenden Mittwoch zwar zu einer Gesprächsrunde ins Kanzleramt eingeladen, doch das ist noch lange kein Dialogprozess. Merz meint, für langwierige Verhandlungen keine Zeit mehr zu haben. Die Sozialpartner sollten aber sehr wohl an den weiteren Reformvorbereitungen beteiligt bleiben, so gut es in diesem Jahr eben geht. Denn ohne Unterstützung der Sozialpartner droht dieses Szenario. Die Unternehmen setzen ihre Investitionsverweigerungen fort, die Gewerkschaften sorgen für einen heißen Herbst auf den Straßen.
2: Das waren die Standpunkte, heute zusammengestellt von Ulrike Ufer. Und wir bleiben beim Thema Sozialreformen gleich nach den Nachrichten hier um 5 in der ARD-Infonacht. Geht's weiter? Dazu unter anderem ein kurzes Interview mit Matthias Miersch, dem SPD-Fraktionsvorsitzenden im Deutschen Bundestag.

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1: Um 5 Uhr mit Thomas Haag. Guten Morgen. Der ukrainische Präsident Zelensky war gestern in London zu Gesprächen über weitere Unterstützung der Ukraine zu Gast. Dazu haben Bundeskanzler Merz, Frankreichs Präsident Macron und der britische Premier Starmer mit Zelensky beraten. Aus London, Franziska Hoppen.
2: In einem gemeinsamen Schreiben der vier Staats- und Regierungschefs drückten Premierminister Starmer, Präsident Macron und Kanzler Merz ihre, Zitat, unerschütterliche Unterstützung für die Ukraine bei der Verteidigung gegen die illegale Invasion Russlands aus. Auch bei den nächsten Schritten in den Verhandlungen über einen gerechten und dauerhaften Frieden wolle man die Ukraine unterstützen. Laut des Schreibens sei es bei den Gesprächen darum gegangen, den bevorstehenden G7-Gipfel in Frankreich, das nächste Treffen der Ukraine und Unterstützer im Juli und den NATO-Gipfel in Ankara in rund 4 Wochen zu nutzen, um die Bemühungen zu koordinieren und um weiter Druck auf Russland auszuüben.
1: Israels Luftwaffe hat Ziele im Westen und im Zentrum des Irans angegriffen. Das teilte das israelische Militär in den frühen Morgenstunden auf der Plattform X mit. Weitere Details gab es zunächst nicht. Der Angriff folgte auf iranische Raketenangriffe auf Israel am Abend zuvor. Laut dem israelischen Militär wurden alle Raketen der ersten Wellen abgefangen. Zuvor hatte Israel Ziele in Vororten der libanesischen Hauptstadt Beirut angegriffen, trotz einer von US-Präsident Trump verkündeten Waffenruhe. Teheran hatte zuvor gewarnt, dass weitere israelische Angriffe auf den Großraum Beirut als neuer Eskalationsschritt in der regionalen Konfrontation gewertet würden. Im Kreis Ostprignitz-Ruppin entscheidet nach der gestrigen Wahl eine Stichwahl in 3 Wochen darüber, wer neuer Landrat wird. Ende Juni treten der Amtsinhaber Reinhardt von der SPD und der AfD-Kandidat Arndt noch einmal gegeneinander an. Philipp Schulz bleibt Bürgermeister von Wusterhausen-Dosse im selben Landkreis. Der parteilose Amtsinhaber erhielt bei der Wahl 64,1% der Stimmen und erfüllte auch das erforderliche Quorum. Alexander Zverev hat die French Open der Tennisprofis gewonnen. Der Hamburger hat sich im Finale von Paris gegen den Italiener Flavio Cobolli mit 3:2 Sätzen durchgesetzt. Damit hat Zverev den ersten deutschen Grand Slam-Sieg im Männer-Einzel seit Boris Becker vor 30 Jahren geholt. In der Handball-Bundesliga haben die Füchse Berlin am letzten Spieltag gegen Flensburg-Handewitt 43:38 gewonnen. Die Füchse beenden die Saison hinter dem SC Magdeburg als Vizemeister auf dem 2. Tabellenplatz und sind damit erneut für die Champions League qualifiziert. Soweit die Nachrichten. 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Das Wetter heute anfangs sonnig, später im Weg.
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4: Die A1 Hamburg Richtung Bremen ist zwischen Sittensen und Elsdorf nach einem Unfall gesperrt. Die A6 Mannheim Richtung Heilbronn ist zwischen Bad Rappenau und Heilbronn unter Eisesheim nach einem Unfall ebenfalls gesperrt. Berlin, die A111 Charlottenburg-Dreieck Oranienburg. Der Tunnel Flughafen Tegel ist wegen Bauarbeiten in beiden Richtungen derzeit noch gesperrt. Und die A565 Bonn-Meckenheim ist zwischen Bonn-Beuel und Auerberg in beiden Richtungen wegen der Schäden an der Bonner Nordbrücke gesperrt. Soweit der Verkehr. Ihnen eine gute Fahrt.
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4: Vom Norddeutschen Rundfunk in Hamburg mit Detlef Karg im Studio. Guten Morgen. Es ist zwar nur ein erster Referentenentwurf, der im Kabinett noch abgestimmt werden muss, dennoch sorgen die Sparvorschläge von CDU-Gesundheitsministerin Wagen seit einer Woche für heftige Debatten auch innerhalb der Regierungskoalition. Dabei steht eine wirkliche Reform ja gar nicht zur Debatte. Patientenschützer etwa fordern eine Übernahme von Teilen der Kosten aus Steuermitteln. So würden die ganzen Kosten breiter verteilt. Ebenso wenig ist die Rede von den immer teureren Heimkosten, die bundesweit bei über 3.000 Euro pro Monat im Schnitt liegen, was viele Pflegebedürftige in den Ruin treibt und den Heimbetreibern aber einen hohen Profit beschert. Wie Gesundheitsexperten und Menschen, die Angehörige pflegen, auf die jetzigen Pläne reagieren, dazu Juliane Neubauer.
5: 32 Jahre lang hat Cornelia Schneider ihren schwerkranken Mann gepflegt. 4 Jahre ihre Mutter. Als sie von den Plänen der Pflegereform vom Bundesgesundheitsministerium hört, ist sie schockiert. Denn als Vorsitzende des Vereins Pflegende Angehörige vernetzt sie deutschlandweit Tausende, die ihre Eltern, Partner oder Nachbarinnen pflegen. Sie weiß, dass viele im Alter vor finanziellen Problemen stehen. Schneider.
6: Dass man dann noch an diesen Menschen, die der größte Pflegedienst Deutschlands sind, nochmal hier Abstriche macht, um zu sparen, statt dass man sagt, man nimmt die Rentenbeiträge raus und tut es dahin, wo es hingehört, weil die haben eigentlich in der Pflegeversicherung nichts zu suchen. Da muss man es umschichten, anders machen. Aber den pflegenden Angehörigen wegzunehmen, finde ich, ist ein Skandal. Also mich entsetzt es einfach total.
5: Was Schneider vorschlägt, kommt auch Gesundheitsökonom Heinz Rothgang von der Universität Bremen sinnvoll vor. Statt die Pflegeversicherung durch die Rentenbeiträge für die pflegenden Angehörigen zu belasten, könnte hier der Bund mit Steuermitteln einspringen. Rothgang findet viele Ansätze der Pflegereform gut, sowie die verpflichtende pflegefachliche Begleitung und der digitale Ausbau. Ursprünglich sei die Pflegeversicherung auch als Unterstützung für Pflegende angelegt gewesen, sagt er. Sie sollten genau so viel Rentenbeiträge erhalten wie ein durchschnittlich Beschäftigter in Deutschland bei deutlich längeren Arbeitszeiten. Dass das jetzt nochmal gekürzt wird, sieht Rothgang kritisch.
7: Das heißt, selbst wenn ich einen Pflegebedürftigen im Pflegegrad 5 vollständig selbst pflege, kriege ich da nur Beiträge, die nur 70% dessen sind, was ein Durchschnittsverdiener einzahlt. Das heißt, wenn ich das lange mache, drohen mir magere Renten.
5: Aktuell pflegen in Deutschland rund 7 Millionen Menschen eine nahestehende Person. In Mitteldeutschland sind es nach Erhebungen des Statistischen Bundesamtes rund 500.000. Knapp 3/4 von ihnen sind Frauen. Im ersten Moment scheint die Kürzung der Rentenbeiträge vielleicht die Pflegeversicherung zu schonen. Beim genauen Hinschauen kommt dann aber ein anderes Problem auf uns zu, erklärt Gesundheitsökonom Rothgang.
7: Der Rentenversicherung schaffen wir auch ein Problem. Der gehen nämlich im Moment Einnahmen. Gleichzeitig soll der Bundeszuschuss zur Rentenversicherung gekürzt werden. Und dann sage ich, oh, erstaunlich, der Beitrag zur Rentenversicherung muss ansteigen. Und dann fange ich hier an zu argumentieren, da muss ich das Rentenniveau kürzen. Und in allen Fällen ist die Standardantwort dann doch, bitte sorgt doch privat vor.
5: Das könnte für die, die eine pflegebedürftige Person in der Familie haben, aber auch schwierig werden. Denn sie werden nach der Pflegereform auch weniger bei den Kosten unterstützt. Und das schlägt sich auch in der Familienkasse nieder, aus der die private Altersvorsorge geschöpft werden soll. Cornelia Schneider vom Verein Pflegende Angehörige durfte Anfang des Jahres mit zahlreichen anderen Organisationen aus dem Bereich Pflege an einem Workshop mit dem Bundesgesundheitsministerium teilnehmen. Gerade mal ein paar Minuten bekam sie, um die wichtigsten Bedürfnisse ihrer 565 Mitglieder zu benennen.
6: Momentan habe ich das Gefühl, da haben ganz, ganz, ganz viele Menschen dran gearbeitet. Aber nachdem jetzt diese Rentenpunkte gestrichen werden und einige Punkte, wo ich sage, da bin ich mir nicht sicher, ob das funktionieren kann in Zukunft, weil wir da nicht richtig drüber geredet haben. Das war nicht richtige Arbeit mit uns. Das fehlt einfach. Da bin ich mir jetzt nicht sicher, inwiefern wir pflegenden Angehörigen überhaupt einen Wert haben.
5: Die Einbußen, die die Pflegenden am Ende bei ihrer Rente machen müssen, hängt von der Dauer und dem Pflegeumfang ab. Theoretisch können sich Angehörige zukünftig also vielleicht nicht mehr leisten, ihre Lieben lange zu pflegen, wenn sie ihren Lebensabend nicht in Armut erleben wollen.
4: Falls denn diese Pläne in dieser Form kommen, das war Juliane Neubauer. Die Bundesregierung will also sparen und die Sozialsysteme reformieren. Pflegerente, Krankenkassen. Es geht natürlich auch um Lohnkosten auf der einen Seite und Besitzstände auf der anderen. Die Rente mit 63 etwa ist rentenökonomisch hoch umstritten. Gewerkschaften und andere sprechen bei Reformen aber schnell von sozialer Kälte und Abbau des Sozialstaats. Dabei leisten wenige Industrienationen in diesem Bereich so viel wie Deutschland. Und dieses Geld muss ja auch erst einmal von der Wirtschaft erarbeitet werden. Mit einem Sozialpartnerdialog im Kanzleramt will Bundeskanzler Merz Arbeitgeber und Gewerkschaften nun mit ins Boot holen. Mehr dazu von Nicole Konert.
8: Es geht um viel kommende Woche beim Gipfel im Kanzleramt für die schwarz-rote Regierung.
9: Rentenversicherung, Krankenversicherung, Pflegeversicherung. Aber wir müssen sie jetzt zukunftsfest machen. Wir müssen sie jetzt demografiefest machen, wenn sie eine Chance haben wollen, in dieser Form auch in Zukunft zu bestehen.
8: Die Reformen? Zahlreich. Die Teilnehmer des Gipfels auch. Gewerkschaften, Arbeitgeber und natürlich der Koalitionspartner SPD an einem Tisch. Kann man mit so vielen Lösungen finden?
9: Wenn wir jetzt gemeinsam daran arbeiten, statt gegeneinander zu arbeiten.
8: Vor dem Gipfel prescht der Deutsche Gewerkschaftsbund mit einem Steuerkonzept vor. Eine Wiedererhebung der Vermögensteuer. Auch Reiche sollen Erbschaftssteuer zahlen. Und der Verdi-Chef warnt vor einem Reformpaket des Horrors. Die SPD findet das gut, die Union ist aber irritiert. Und der Kanzler, der dämpft die Erwartungen.
9: Das Hoffen auf einen großen Befreiungsschlag, auf den großen Tag, auf den großen Big Bang, der alle Probleme auf einmal löst, meine Damen und Herren, den wird es nicht geben.
8: Was wird es also geben beim Gipfeltreffen? Nur einen Kaffeekranz mit den Gewerkschaften und Arbeitgebern? Oder doch gemeinsame Lösungen?
4: Das war der Beitrag von Nicole Konert. Ein Gipfel also wieder einmal. Was kann er bringen? Diese Frage hat mein Kollege Matthias Deiß im ARD-Bericht aus Berlin an Matthias Miersch gestellt, den SPD-Fraktionsvorsitzenden im Bundestag.
10: Es geht um Reformvorhaben. Viele Menschen haben aber Sorge, wird das gerecht? Und deswegen ist es so zentral, dass zum Beispiel zwei wirklich wichtige Partner hier, die Arbeitgeber und die Gewerkschaften, mit uns am Tisch sitzen, um einfach für das, was wir dann hoffentlich auch entscheiden, eine größere Legitimationsbreite zu bekommen. Gerade in diesen Zeiten, die sehr stark von Polarisierung, von Schwarz-Nein-Denken geprägt sind, ist das aufeinander zu bewegen und auch einen Kompromiss im Auge zu haben, so zentral.
11: Der Kanzler hat trotzdem am Wochenende noch mal klargestellt, das ist ein einmaliges Treffen für ihn, jetzt nicht der Beginn der konzertierten Aktion, die SPD sich eigentlich wünscht. Wird es also bei diesem einmaligen Treffen bleiben?
10: Ich würde nicht ausschließen, dass wir auch weitere Treffen haben, dass man weitere Arbeitsgruppen etc. bildet. Das wissen wir noch nicht. Das wird sehr, sehr stark jetzt darauf ankommen, wie die Arbeitgeber und die Gewerkschaften auch Bereitschaft zeigen am Mittwoch. Und davon würde ich es mal abhängig machen. Aber dass es keine konzertierte Aktion gibt, die der Kanzler hier meinte, das glaube ich, brauchen wir auch in dieser Form nicht.
11: Aber wenn ich Sie jetzt höre, Arbeitsgruppe, vielleicht noch weitere Runden. Eigentlich wollte die Bundesregierung ja Anfang Juli schon fertig sein mit diesem großen Reformpaket. Braucht es vielleicht doch ein bisschen mehr Zeit? Das sagt ja auch der Bundesratspräsident Bovenschulte.
10: Also ich finde schon, dass was entscheidungsreif ist, das sollten wir auch am 1. Juli entscheiden. Aber wir sollten nicht immer von der Reform reden. Das hat ja der Kanzler eben auch noch mal deutlich gemacht. Die Erwartungshaltung, das haut alles durch. So geht Politik auch nicht. Und deswegen muss man schon eine gewisse Sensibilität haben, auch für diese Themen. Und wir sehen, was am 1.7. entscheidungsreif ist und was wir sonst dann auch in anderen Kreisen beziehungsweise dann im weiteren Prozess miteinander vereinbaren können.
11: Ganz kurz noch, würde der weitere Prozess für Sie halten, noch ein bisschen in die Sommerpause hinein zu verhandeln? Oder sagen Sie dann lieber nach der Sommerpause mit neuem Schwung?
10: Ja, für uns gibt es sowieso keine Sommerpause. Natürlich machen wir auch Urlaub, aber nicht über 2 Monate. Und insofern ist diese Sommerzeit natürlich auch dazu da, weiter dran zu arbeiten, so oder so.
4: Sagt Matthias Miersch, der SPD-Fraktionsvorsitzende im Bundestag. Und wir kommen zur Wettervorhersage für heute Montag, den 8. Juni. Anfangs ist es häufig sonnig oder nur locker bewölkt und trocken. Im Tagesverlauf im Westen zunehmende Bewölkung und ab dem Nachmittag zunächst im Südwesten, zum Abend hin dann auch im Grenzbereich zu den Benelux-Staaten schauerartiger Regen und einzelne Gewitter. Auch an den Alpen sind Schauer oder Gewitter möglich. Im Osten und Südosten bis zum Abend viel Sonnenschein und Erwärmung auf 24 bis 29 Grad, sonst Höchstwerte zwischen 20 und 26 Grad. Es weht ein schwacher bis mäßiger Wind aus Süd bis West. Die Temperaturen deutscher Städte zur Stunde: in Kiel 10 Grad, Hamburg 10 Grad, Rostock 9 Grad, Hannover 11 Grad, in Berlin 12 Grad, Kassel 9 Grad, Münster 11 Grad, Köln 10 Grad, Frankfurt am Main ebenfalls 10 Grad. In Erfurt 9 Grad, Saarbrücken 10 Grad, Nürnberg 9 Grad, Dresden 10 Grad, Stuttgart 11 Grad, Freiburg 10 Grad und München 12 Grad. Und da schauen wir noch kurz auf die Zeit. Es ist 5.14 Uhr.
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4: Soll Deutschland sich um die Ausrichtung der Olympischen Spiele 2036 bewerben? Bundespräsident Steinmeier war aus symbolischen Gründen bisher dagegen. Jetzt hat er seine Meinung geändert. Mehr dazu von Jan-Frederik Willems.
12: 2036 wäre halt genau 100 Jahre nach den Olympischen Spielen in Nazi-Deutschland unter Hitler 1936. Diese Spiele wurden von Hitler hemmungslos für Propaganda und das faschistische und rassistische Weltbild der Nazis genutzt. Jüdische Athleten wurden systematisch aus dem deutschen Team gedrängt. Nach außen aber hat sich das NS-Regime als weltoffen und friedliebend gegeben. Antisemitische Plakate wurden für die Dauer zum Beispiel abgehängt, während insgeheim immer mehr Konzentrationslager gebaut wurden. Genau 100 Jahre danach die Spiele wieder in Deutschland stattfinden zu lassen, das fand Steinmeier also aus nachvollziehbaren Gründen ein bisschen heikel. Steinmeier sagt zwar, er habe immer noch diese historischen Bedenken, wie er es nennt, aber er ist für sich zur Überzeugung gekommen, dass man in Deutschland verantwortungsvoll mit diesem Datum umgehen würde. Er sagt, Deutschland hat großartige Sportstätten und eine sportbegeisterte Bevölkerung und vielleicht noch wichtiger, dass wir spätestens mit dem Sommermärchen der Fußball-WM 2006 in Deutschland bewiesen haben, dass wir auch gute Gastgeber sind. Der Chef des Deutschen Olympischen Sportbundes DOSB, Otto Fricke, der freut sich auf jeden Fall sehr, dass der Bundespräsident seine Meinung zu Olympia 2036 geändert hat. Er betont nämlich, wie wichtig eine breite politische Unterstützung für so eine Bewerbung ist. Und egal wie es am Ende ausgeht, der deutsche Sport gehe verantwortungsvoll mit der Bedeutung des Jahres 2036 um. Der DOSB entscheidet gerade darüber, mit welcher Stadt Deutschland für die nächste Olympiavergabe ins Rennen geht. Da geht es um die Spiele 2036, aber auch 2040 und 2044. Offizielle Bewerber im deutschen Vorentscheid sind Berlin, München und die Rhein-Ruhr-Region um Köln. Hamburg war bis vor kurzem auch noch im Rennen, da hat sich aber vor einer Woche die Bevölkerung gegen eine Olympiabewerbung ausgesprochen und damit ist die Hansestadt raus. Im Herbst will der DOSB jetzt entscheiden, mit welcher Stadt aus dem restlichen Bewerberfeld es ins Rennen um die Olympischen Spiele gehen soll.
13: Jan-Friedrich Willems war das. Der Bundespräsident befürwortet also die Bewerbung Deutschlands für die Olympischen Spiele im Jahr 2036. Aber wie gehört, es geht ja auch noch um andere Jahre, 2040 und 2044. Im ARD-Bericht aus Berlin hat mein Kollege Matthias Deiß darüber mit dem regierenden Bürgermeister von Berlin, Kai Wegner, gesprochen, der die Spiele natürlich auch in die Bundeshauptstadt gerne holen möchte. Was sagt er zu dem Meinungsumschwung von Steinmeier?
14: Ich bin sehr erleichtert und freue mich. Ich weiß, dass der Bundespräsident wirklich ein glühender Olympia-Befürworter ist. Und Deutschland will sich bewerben 2036, 40 und 44, weil wir es ernst meinen. Wir wollen die Spiele nach Deutschland holen. Und egal, wo die Spiele 2036 stattfinden, 1936 wird ein Thema sein. Wir müssen uns damit auch befassen. Ja, das ist ein Schatten auf unserer Stadt, auf unserem Land, die Spiele von 1936. Aber 100 Jahre danach deutlich zu machen, dass Wandel möglich ist, dass Berlin heute keine Stadt in einer Diktatur ist, sondern in einer Demokratie, als Stadt der Freiheit, als Stadt der Vielfalt, der Weltoffenheit, das der Welt deutlich zu machen 100 Jahre danach, ich glaube, das ist eher eine Chance.
11: Sie stehen jetzt im Wettbewerb, wir haben es gerade gesehen, mit München und Köln-Rhein-Ruhr. Die haben sich beide per Referendum schon die Unterstützung der Bevölkerung gesichert. Warum machen Sie das nicht auch?
14: Weil ich das nicht kann. Ich habe eine Berliner Landesverfassung, wo ich keinen Volksentscheid von oben anordnen kann. Ich kann leider dieses Referendum nicht machen. Und deswegen sind wir in die Kieze gegangen. Wir sind in Berlin in die Bezirke gegangen, haben mit den Menschen gesprochen, haben viele Anregungen auch bekommen für unser Konzept und haben viele Gespräche geführt. Und Sie sehen es an der Stimmung in der Stadt. Wir haben eine Zustimmung von 56-60% für Olympische und Paralympische Spiele in Berlin. Und diese Zustimmung ist ziemlich eindeutig.
11: Aber Hamburg hat genau diese Möglichkeit, nämlich so eine Abstimmung zu machen, mit einer Gesetzesänderung geschafft. Also das hätten Sie ja auch machen können. Warum ist das nicht passiert? Das ist ein Nachteil für Berlin.
14: Das hätte ich gerne gemacht. Dafür brauche ich aber eine Zweidrittelmehrheit im Parlament, um die Landesverfassung zu ändern. Und dafür gab es keine Mehrheit. Deswegen haben wir die Menschen anders einbezogen, indem wir mit ihnen diskutiert haben, gesprochen haben. Wir hatten auch Kritiker mit dabei, wo wir über unser Konzept gesprochen haben. Und das, was unser Konzept auszeichnet, ist wirklich, dass wir nachhaltige Spiele wollen. 97% der Sportstätten sind schon vorhanden. Wir müssen sie modernisieren, wir wollen sie fit für die Zukunft machen, nicht nur für die Spiele, sondern auch für den Sport danach, für die Menschen, für die Vereine in der Stadt. Und so nenne ich nachhaltige Spiele und deswegen ist es eine große Chance, auch für die Sportinfrastruktur.
11: In Deutschland sind die Grünen eigentlich Befürworter von Olympischen Spielen. In Berlin ist das anders, da gerade nicht scheitert Olympia in Berlin also am Ende an den Landesgrünen.
14: Das glaube ich nicht. Wir werden nach der Wahl dann gemeinsam gegebenenfalls sprechen, wenn die Grünen mit in die Regierungsverantwortung kommen. Aber das Schöne ist ja, dass wir auch bei den Zustimmungswerten hier in Berlin gerade die jungen Leute an unserer Seite haben. Wir wollen nachhaltige Spiele und wir werden dann nach der Wahl sicherlich sehr, sehr schnell darüber entscheiden müssen, wie wir mit dem Bewerberverfahren dann in einer neuen Landesregierung umgehen. Denn am 26. September wird entschieden, wo die Spiele stattfinden. Und ich würde gerne das Brandenburger Tor in den Mittelpunkt der Spiele in Deutschland stellen. Da, wo die Medaillen verteilt werden, die Selfies vom Symbol der Freiheit und der Einheit, die dann um die Welt gehen. Ja, das kann unserem Land dienen, den Menschen für mehr Zusammenhalt. Aber ich glaube, das sind auch wichtige Botschaften für die Welt, gerade in diesen Zeiten.
11: Jetzt sprechen die positiven Referenten sicherlich eher für ihre Konkurrenten. Was spricht denn aus Ihrer Sicht für Berlin als deutschen Ausrichtungsort?
14: Na, erstmal wollen wir alle gemeinsam die Olympischen und Paralympischen Spiele nach Deutschland holen. Und die Mitbewerber haben auch gute Konzepte. Wir haben ein Konzept der kurzen Wege. Das Olympische Dorf ist 15 Minuten vom Brandenburger Tor und 15 Minuten vom Olympiastadion entfernt. Wir wollen auf bestehende Sportinfrastruktur aufsetzen, sie fit machen für die Zukunft, gerade auch für Kinder und Jugendliche. Denn wir wollen diese Spiele den Kindern geben, den nachfolgenden Generationen. Und natürlich ist Berlin als Hauptstadt die Stadt mit der größten internationalen Strahlkraft. Ich glaube, international würde man nicht so richtig verstehen, wenn Berlin bei den Olympischen und Paralympischen Spielen in Deutschland keine Rolle spielt. Und ich glaube, das sehen die meisten auch so.
11: Jetzt haben wir im Beitrag aber gehört, es gibt ja wirklich auch inhaltliche Kritik an so einer Olympia-Bewerbung. Es sei zu teuer, sagen vor allen Dingen viele. Wie erklären Sie den Bürgerinnen und Bürgern, aber auch den politischen Mitbewerbern, dass am Ende Milliarden in olympische Spiele fließen sollen, während vielleicht an anderer Stelle das Geld gerade knapp ist, vielleicht auch Sporthallen nicht so saniert sind, wie sie saniert werden können?
14: Also wir haben eine sehr konservative Rechnung aufgestellt. Ja, Olympische Spiele gibt es nicht zum Nulltarif. Wir rechnen mit 4,8 Milliarden. Aber wir haben ja auch Einnahmen auf der anderen Seite. Und da gehen wir von 5,2 Milliarden roundabout aus. Daran sieht man, dass Olympische Spiele nicht nur ein großer Kostenblock sein müssen, sondern auch wirklich eine Chance. Aber vor allen Dingen würden wir in bestehende Infrastruktur investieren können, in den Stadtumbau, in den öffentlichen Personennahverkehr, in den Wohnungsbau. Das Olympische Dorf kann dann für 2500 Wohnungen dienen, wo über 5000 Menschen leben könnten. Und diese Investitionen wären ohne Olympische und Paralympische Spiele nicht möglich. Aber ich glaube, das Wichtigste ist, dass wir einen Anlass brauchen für gesellschaftlichen Zusammenhalt. Und deswegen bin ich so überzeugt von diesen Spielen.
13: Der regierende Bürgermeister von Berlin, Kai Wegner, zur Bewerbung um die Olympischen Spiele seiner Stadt. Seit Wochen ist die AfD in Umfragen stärkste Kraft, vor allem in Ostdeutschland. Erst jetzt sieht die jüngste INSA-Umfrage die Partei gesamtdeutsch bei 29%. Ist es möglich, dass sie bald in einem Bundesland allein regieren wird? Die anderen Parteien reagieren zunehmend ratlos. Was sind deren Konzepte gegen den Aufstieg der AfD? Und welches sind die größten Fehler? Viele sagen, die sogenannte Brandmauer ist ein grundsätzlicher Fehler. Gabor Halas berichtet.
15: Das ist ja Wahnsinn. Wir holen uns unser Land zurück. Wir schreiben Geschichte.
16: Wir holen uns unser Land zurück. Die AfD hat begonnen mit dem Wahlkampf. Spitzenkandidat Ulrich Siegmund.
17: Alles ist möglich. Die Rettung unseres Landes ist möglich, dass wir unsere alte, wunderschöne Heimat zurückbekommen.
16: Die AfD steht in Sachsen-Anhalt in den Umfragen bei mehr als 40%. Siegmund könnte also Ministerpräsident werden. Sven Schulze will es bleiben.
18: Jetzt als Ministerpräsident hast du natürlich die Situation, dass die Menschen denken, du kannst alles lösen, du kannst es aber nicht.
16: Der CDU-Politiker sitzt in der Talkshow Hart aber fair und steht so kurz vor den Wahlen im September unter Druck.
18: Den Menschen zuhören, ihre Probleme verstehen, sie zu lösen. Und wenn man sie nicht lösen kann, auch mal zu sagen, dafür habe ich jetzt aktuell keine Lösung.
16: Heißt, nicht zu viel ankündigen.
19: Und dann traue ich mir zu, die AfD mit ihren Wählerinnen und Wählern zu halbieren. Das geht!
16: Friedrich Merz im Herbst 2018. Die AfD steht damals bei 14% bundesweit. Und heute ist Merz der Kanzler und die

0: Jetzt und hier beginnt eine neue Epoche. Jetzt beginnt was Neues. Und das führen wir an. Das führen die neuen Kräfte an. Das sind die Kräfte von der AfD. Sie können folgen, Herr Merz, wenn Sie noch die Kraft dazu haben.
1: Merz sagt, das war keine Zusammenarbeit mit der AfD. Und die hat er immer wieder ausgeschlossen.
2: Ich werde mit dieser Partei keine Gespräche über irgendeine Art der Zusammenarbeit führen.
3: Wir haben mit diesen Leuten nichts zu tun und hier wird es keine Zusammenarbeit geben. Unter der Hand, über der Hand, auf dem Tisch, unter dem Tisch, mit mir und uns nicht.
4: So, liebe AfD-Abgeordnete,
1: damit die CDU hat eine Broschüre gedruckt und AfD-Zitate gesammelt.
4: Und das Beste, die Broschüre kommt mit einem kleinen, aber feinen Goodie, einer Austrittserklärung. Denn nach dem Lesen unserer Lektüre kann nun wirklich niemand mehr behaupten, nicht zu wissen, was in der AfD ist.
5: Danke. Ich wollte das Heftchen hier mir nur besorgen.
1: Die AfD greift das auf und Fraktionsgeschäftsführer Bernd Baumann schaut persönlich in der CDU-Parteizentrale vorbei.
6: Denn dieses Pamphlet ist voll von Lügen und Falschmeldungen, die einfach nur unfassbar sind. Ich konnte es nicht glauben, aber ich sehe jetzt, es ist so.
1: Ist das die richtige Strategie? Die Grüne Ricarda Lang sagt, Politik konzentriere sich in Wahlkämpfen zu sehr auf die AfD und sie berichtet von einem Gespräch mit ihrer Mutter.
7: Dann meinte die zu mir, boah Ricky, ich habe nicht vor, irgendwann mal die AfD zu wählen, aber wir wollen von euch nicht den lieben langen Tag nur hören, wen wir nicht zu wählen haben, sondern wir wollen von euch hören, wie ihr vorhabt, unser Leben besser zu machen.
1: Und da stimmt ihr der wahlkämpfende CDU-Ministerpräsident Sven Schulze aus Sachsen-Anhalt zu. Doch Antworten und ein klares Konzept gegen die AfD hat wohl keine Partei.
8: Gabor Hallers informierte.
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10: Mit Moritz Kühn und Alexander dem ganz Großen. Der deutsche Tennisprofi Alexander Zverev hat sich im Alter von 29 Jahren seinen Lebenstraum erfüllt. Der erste Grand-Slam-Sieg, eingetütet bei den French Open in Paris. Um circa 7:45 verwandelte die deutsche Nummer 1 seinen Matchball gegen den Italiener Cobolli vor den Augen unseres Reporters Guido Ringel.
11: Und dann der Lob von Cobolli. Zverev geht ihm nochmal hinterher. Überkopf. Ist der Italiener in der Lage? Nein! Er schlägt ihn ins Aus! Und da damit ist Zverev French Open-Sieger 2026. Natürlich plumpst er in den Sand von Paris. Er weint mit den Händen vorm Gesicht. Man kann es erkennen, wie die Tränen rollen. Er wälzt sich. Er will sich eingraben in diesen Sand von Paris, den er immer schon geliebt hat und den er jetzt nie wieder hergeben will.
10: Endlich hat es geklappt. Endlich Grand-Slam-Sieger. Im Finale immer die Nerven behalten, auch nach dem verlorenen 4. Satz im Tiebreak. Im entscheidenden 5. Durchgang zurückgeschlagen und diesen dann am Ende mit 6:1 gewonnen. Damit ist er der erste deutsche Tennisspieler seit Boris Becker 1996, der einen Grand-Slam-Titel holt.
12: Ich fand, dass ich die letzten 2 Wochen meine Emotionen sehr, sehr gut gemanagt habe und heute halt nicht richtig gut. Ich war heute viel nervöser, ich habe mehr Up and Downs gehabt als die Tage davor. Ich bin auch ein Mensch, also es ist normal, diese Höhen und Tiefen zu haben und es ist halt wichtig, dass man am Ende dann doch sich unter Kontrolle hat und die wichtigen Momente gut Distanz zeigen kann.
10: Sagt Alexander Zverev nach seinem ersten Grand-Slam-Titel. Der Pokal bekommt sicherlich einen besonderen Platz zu Hause in Monaco. Apropos Monaco, dort war am Wochenende die Motorsport-Königsklasse zu Gast. Und der schnellste beim 6. Saisonrennen dieser Formel-1-Saison war der WM-Gesamtführende Kimi Antonelli. Achim Scheu mit mehr Infos.
13: Nach 68 von 78 Runden die Rennunterbrechung, der Asphalt kurz nach der Start-Zielgeraden hatte sich gelöst. Nach etwas mehr als 30 Minuten Pause ging es dann weiter. Der Restart ging wieder an Kimi Antonelli im Mercedes, der auch vor der Unterbrechung das Rennen offensichtlich locker von der Pole-Position weg dominiert hatte und schlussendlich im 6. Saisonrennen sich den 5. Sieg holte. Neben ihm bei der Champagnerdusche auf dem Podium Ferrari-Pilot Lewis Hamilton als Zweitplatzierter. Ausgeschieden hingegen Max Verstappen direkt beim Start, Weltmeister Lando Norris und auch Lokalmatador Charles Leclerc. Der einzige Deutsche im Fahrerfeld, Nico Hülkenberg im Audi, wurde 14. in diesem am Ende recht chaotischen Rennen in Monaco.
10: Und weiter geht's schon am kommenden Wochenende in Barcelona. Wir machen weiter mit den deutschen 3x3-Basketballern, die bei der WM Silber geholt haben. Im Finale gab's eine 15:20 Niederlage gegen Lettland. Keinen Grund zum Jubeln beim Diamond League Meeting in Stockholm hatte Stabhochsprung-Weltrekordhalter Armand Duplantis. Der Schwede stand erstmals nach fast 3 Jahren in einem Wettkampf nicht ganz oben auf dem Treppchen. Irina Gneb.
14: Der Stabhochsprung-Olympiasieger musste sich mit für ihn indiskutablen 5,80 Meter dem Australier Curtis Marshall geschlagen geben. Bei den deutschen Leichtathleten gab es knapp 2 Monate

0: Vor den Europameisterschaften in Birmingham Licht und Schatten. Weitspringerin Malaika Mihambo kam mit 6,70 Meter nicht an ihre Saisonbestleistung heran und wurde Sechste. Auch Kugelstoß-Olympiasiegerin Yemesi Mabri zog eine gemischte Bilanz. Mit Platz 5 sei sie zufrieden, nicht aber mit ihrer Weite. Einen gelungenen Auftritt feierten dagegen die Hindernisläufer Lea Meyer und Karl Bebendorf. Die frühere Vize-Europameisterin wurde gute Fünfte, Bebendorf kam als Siebter ins Ziel. Beide knackten die EM-Norm.
1: Und zum Schluss noch diese Meldung vom Fußball. Der dänische Nationalspieler Christian Eriksen ist erneut auf dem Spielfeld zusammengebrochen. 5 Jahre nach seinem Herzstillstand bei der Europameisterschaft sackte er nun während eines Länderspiels gegen die Ukraine zusammen und war kurz bewusstlos. Die gute Nachricht, er konnte den Rasen dank Herzschrittmacher zu Fuß verlassen. Ihm geht es also den Umständen entsprechend gut.
2: Moritz Kühn war das mit dem Sport.
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4: Um 5.30 Uhr mit Katja Kindermann. Israelische Luftstreitkräfte haben heute früh nach eigenen Angaben militärische Ziele im Westen und im Zentrum des Irans angegriffen. Iranische Medien melden Explosionsgeräusche in mehreren Städten, darunter Isfahan, Tabriz und der Hauptstadt Teheran. Aus der Nachrichtenredaktion Nele Hüpper.
5: Der israelische Armeechef hatte dem Iran mit Angriffen gedroht, nachdem das iranische Militär gestern erstmals seit Beginn der Waffenruhe Anfang April wieder Raketen auf Israel abgefeuert hatte. Zuvor hatte Israel Vororte der libanesischen Hauptstadt Beirut angegriffen und damit begründet, dass sich dort Kämpfer der Hisbollah-Miliz aufhalten, Verbündete des Irans. US-Präsident Trump hatte sich in mehreren Interviews gegen neue israelische Angriffe ausgesprochen. Dem Nachrichtenportal Axios sagte Trump, die USA und der Iran seien auf dem Weg zu einem guten Abkommen. Er wolle nicht, dass das wegen der aktuellen Ereignisse scheitere.
4: Deutschland, Frankreich, Großbritannien und die Ukraine haben Russland zu einer sofortigen Waffenruhe und Verhandlungen über ein Ende des Krieges aufgefordert. In London hatten gestern Abend Kanzler Merz, der britische Premier Starmer und Frankreichs Präsident Macron mit dem ukrainischen Staatschef Selenskyj über die aktuelle Lage gesprochen. Aus der Nachrichtenredaktion Christian Hammer.
6: Nach dem Treffen veröffentlichten die vier eine gemeinsame Erklärung. Darin riefen sie den russischen Präsidenten Putin zum Handeln auf. In der Erklärung formulieren die vier Staats- und Regierungschefs auch mehrere Voraussetzungen für einen so wörtlich gerechten und dauerhaften Frieden. Sie fordern unter anderem umfassende Sicherheitsgarantien für die Ukraine. Die russischen Vermögenswerte sollen so lange eingefroren bleiben, bis Russland seinen Angriffskrieg beendet und die Ukraine für die durch den Krieg verursachten Schäden abfindet. Außerdem sollen die USA und Europa aktiv an möglichen Friedensverhandlungen beteiligt werden.
4: Die Atommächte modernisieren und erweitern ihre Nukleararsenale. Das geht aus einem neuen Bericht des Stockholmer Friedensforschungsinstituts SIPRI hervor. Danach verfügten die neuen Atomwaffenstaaten Anfang des Jahres über rund 12.200 Atomsprengköpfe. Mehr als 4.000 davon waren auf Raketen oder Flugzeugen stationiert. Über 2.000 befanden sich in höchster Einsatzbereitschaft. SIPRI warnt vor einer Abkehr von der nuklearen Abrüstung und einem neuen Wettrüsten. Bei der vorgezogenen Parlamentswahl im Kosovo hat die Partei von Ministerpräsident Kurti offenbar mit Abstand die meisten Stimmen erhalten. Seine linksnationalistische Partei kommt laut Befragungen auf etwas mehr als 40%. Bei dem Ergebnis wäre sie auf einen Koalitionspartner angewiesen. Allerdings wird eine Regierungsbildung schwierig, weil es zwischen den Parteien tiefe Gräben gibt. Es war schon die dritte Parlamentswahl in 16 Monaten im Kosovo, das sich auch um einen EU-Beitritt bemüht. Und das Wetter in Deutschland. Tagsüber heiter bis wolkig, im Südosten mehr Sonne, von Westen einzelne Schauer oder Gewitter. Höchstwerte 20 bis 28 Grad. Am Dienstag zeitweise Schauer und Gewitter, später freundliche Abschnitte, 15 bis 22 Grad. Und am Mittwoch ein paar Schauer, teils Gewitter, auch heitere Phasen, 15 bis 21 Grad. Das waren die Nachrichten.
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2: Die A1 Hamburg Richtung Bremen ist zwischen Sittensen und Elsdorf nach einem Unfall weiterhin gesperrt. A5 Karlsruhe Richtung Basel zwischen Dreieck Weil am Rhein und Grenzübergang Weil am Rhein-Basel 1 Kilometer Lkw-Stau auf der rechten Spur. Und A93 Rosenheim Richtung Kiefersfelden zwischen Dreieck Inntal und Grenzübergang Kiefersfelden 8 Kilometer Lkw-Stau. Und zum Schluss A861 Dreieck Hochrhein Richtung Schweiz zwischen Rheinfelden Mitte und Grenzübergang Rheinfelden 1 Kilometer Lkw-Stau auf der rechten Spur. Und in Bonn ist weiterhin die Nordbrücke gesperrt. Darum ist auch die A565 Bonn-Meckenheim gesperrt. Soweit der Verkehr. Ihnen eine gute Fahrt.
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2: Im Studio ist Detlef Karg. Guten Morgen. Ein neuer diplomatischer Vorstoß im Ukraine-Krieg. Bundeskanzler Merz, Frankreichs Präsident Macron und der britische Premier Starmer haben sich in London mit dem ukrainischen Präsidenten Selenskyj getroffen. Das Treffen ging in der vergangenen Nacht zu Ende. Ziel war es, die Bemühungen für ein Ende des Krieges neu anzustoßen. Aus London, Franziska Hoppen.
7: Ob der Premierminister Russland an den Verhandlungstisch bekommen könne und ob Europa da auch einen Platz habe, wollte dieser Reporter in der 10 Downing Street wissen, als Premierminister Keir Starmer gerade zur Begrüßung die Hand von Frankreichs Präsident Emmanuel Macron schüttelte. Großbritannien, Frankreich und Deutschland zählen zu den engsten Verbündeten Kiews und sie wollen die Ukraine-Diplomatie in Gang bringen. Auch wegen der Dynamik im Krieg, sagt Orisia Lutsevich vom Londoner Politikforschungsinstitut Chatham House im BBC-Fernsehen.
8: We are in the midst of revolution in military affairs.
7: Wir befinden uns mitten in einer Revolution im militärischen Bereich, von der Luft über das Land bis hin zum Meer. Die Ukraine hat bisher hervorragende Leistungen gezeigt, Russland holt auf. Aber es könnte ein Zeitpunkt kommen, an dem die Ukraine mit westlicher Unterstützung, Kapital und Innovation die Oberhand gewinnen kann. Zum ersten Mal habe Putin seit Kriegsbeginn größere finanzielle Probleme, sagt Politikwissenschaftler Nico Lange im ARD-Interview, Direktor des Instituts für Risikoanalysen und internationale Sicherheit. Und der Krieg werde in Russland hineingetragen. Das alles könne dazu beitragen, Putins Verhandlungsbereitschaft zu erhöhen, aber nur, wenn der Druck weiter konsequent aufgebaut werde.
9: Wir stehen nicht unmittelbar vor dem Beginn von Verhandlungen oder sogar von Entwicklungen in Richtung Frieden. Wir stehen vor einer Situation, wo Druck auf Russland dazu führen könnte, dass im Jahresverlauf die Gesprächsbereitschaft steigt.
7: Dazu wollen Starmer, Macron und Bundeskanzler Friedrich Merz den anstehenden G7-Gipfel in Frankreich nutzen, das Treffen der Ukraine-Unterstützer im Juli und den NATO-Gipfel in Ankara in rund 4 Wochen, um die Unterstützung der europäischen Partner und eben jenen Druck zu koordinieren. In einem schriftlichen Statement nach ihrem Treffen forderten die Staats- und Regierungschefs Putin zu einer sofortigen Waffenruhe auf und zu Verhandlungen über ein Kriegsende. Die derzeitige Frontlinie solle Ausgangspunkt für die Verhandlungen sein. Russische Vermögenswerte würden so lange eingefroren bleiben, bis Russland seinen Angriffskrieg beendet und die Ukraine entschädigt habe. Und Europa wie auch die USA sollten aktiv an den Gesprächen beteiligt werden. Washington hatte sich zuletzt diplomatisch stärker zurückgehalten. Philip Breedlove, ehemaliger alliierter Oberkommandierer der NATO in Europa, sagt, das müsse sich ändern. Putin muss seinen Blick nach Westen richten und erkennen, dass sich nicht nur die NATO, sondern auch die Vereinigten Staaten für den Frieden und Friedensgespräche zwischen der Ukraine und Russland einsetzen. Doch die Europäer sind sich bewusst, dass auf die USA nicht mehr Verlass ist wie früher. Macron, Starmer und Merz sicherten Selenskyj weitere militärische Unterstützung zu und betonten die Notwendigkeit, die Raketenabwehr und Verfügbarkeit weitreichender Waffen zu stärken. Parallel zu den Gesprächen erschienen jedoch mehrere Berichte, die kritisierten, dass der britische Investitionsplan für die Verteidigung wegen Haushaltsstreitigkeiten seit letztem Jahr aufgehalten wird. BBC-Reporter Joe Pike. Wo bleibt Starmers Investitionsplan? Investitionsplan, der im vergangenen Herbst versprochen wurde, mit Einzelheiten zu Investitionen in alle möglichen Technologien, darunter natürlich auch die Drohnentechnologie, bei der die Ukraine in den letzten Jahren so erfolgreich eine Vorreiterrolle gespielt hat. Gleich wurden kritische Stimmen laut, Großbritannien verspiele seine Glaubwürdigkeit gegenüber Verbündeten. Bei der herzlichen Verabschiedung sah es danach jedoch nicht aus, eher nach einem demonstrativen Signal, dass die Europäer und die Ukraine weiterhin zusammenarbeiten. Stehen.
2: Aus London berichtete Franziska Hoppen.
3: Wirtschaft.
2: Gleicher Lohn für gleiche Arbeit. Frauen sollten nicht weniger als Männer verdienen. Eigentlich sollte dieses EU-Ziel ab heute in Europa verbindlicher werden. Viele EU-Staaten, darunter Deutschland, haben die Richtlinie aber noch nicht umgesetzt. Auch Frankreich nicht. Unsere Korrespondentin Sabine Boland hat ein Unternehmen in Frankreich besucht, das aber beim Thema Lohngerechtigkeit vorangeht.
10: Kartons über Kartons laufen vom Band, einer wie der andere in den Farben Rot-Gelb. Es ist Kartoffelpüree. Das Unternehmen Mousseline in der Picardie im Norden Frankreichs stellt es seit den 60er Jahren her. Die Firma gehört zu den wenigen, die schon seit längerem auf transparente Gehälter setzen. Nicht selbstverständlich in Frankreich. Für den Leiter der Mousseline-Verpackungsabteilung, Grégory Bélanger, aber kein Thema.
11: Wir denken hier nicht darüber nach, weil es uns normal erscheint, dass alle gleich bezahlt werden sollten.
10: Es ist aber längst nicht normal. Das Kartoffelpüree-Unternehmen ist in Frankreich eher ein Vorreiter. In der Halle, wo die frischen Kartoffeln gekocht und zerstampft werden, ist es heiß. Die Jobs hier sind körperlich anstrengend. Hier arbeiten ausschließlich Männer. Seit kurzem ist Tatjana Lassos ihre Produktionschefin. Dass die Gehälter bei Mousseline transparent sind, findet sie gut.
12: Ich denke, jetzt werden einige Unternehmen dazu gezwungen, gleiche Bezahlung einzuführen.
10: Bis vor 3,5 Jahren gehörte das Unternehmen zur Nestlé-Gruppe. Geschäftsführer Philippe Fardel kaufte es dann aus dem Riesenkonzern heraus. Seitdem ist Mousseline mit 180 Mitarbeitern unabhängig. Ganz wichtig, die Strukturen für transparente Bezahlung haben sie quasi von Nestlé geerbt. Im Eingang hängt die Tabelle gut sichtbar an einer Infotafel. Die unterschiedlichen Gehaltskategorien sind hier aufgeführt, ohne Namenszuordnung. Aber jede und jeder weiß, wer in welchem Segment ist. Bei Mousseline sind fast gleich viele Männer und Frauen beschäftigt. Céline de Masure ist Entwicklungstechnikerin und arbeitet an neuen Rezepten für die Kartoffelpüree-Sorten. Sie findet die neue europäische Richtlinie wichtig.
12: Dies ist das erste Unternehmen, in dem ich arbeite, in dem die Gehaltstabellen mit allen Koeffizienten aushängen und für alle einsehbar sind. In den Unternehmen, in denen ich zuvor gearbeitet habe, gab es das nicht.
10: Mousseline-Chef Fardel weiß, welche bürokratischen Hürden mit der Entgelttransparenzrichtlinie der EU verbunden sind. Erstmal müssen in jedem Unternehmen, das mehr als 50 Beschäftigte hat, Fragen beantwortet werden. Zum Beispiel, wie macht man unterschiedliche Arbeit miteinander vergleichbar? Wie bewertet man Berufserfahrung und Qualifikation fair? Fardel weiß, dass das keine leichte Aufgabe ist.
11: Für Unternehmen, die dies jetzt umsetzen müssen, besteht ein Risiko für soziale Spannungen. Zuerst muss man alles in Kategorien einordnen, sei es nach Geschlecht, Alter, Erfahrung oder was auch immer. Das ist nicht immer einfach.
10: Auch hier bei Mousseline sei nicht immer alles rosig, meint der Chef, aber im Großen und Ganzen doch im grünen Bereich. Gutes Arbeitsklima, faire Bezahlung und vor allem für alle transparent nachvollziehbar.
2: Transparente Gehälter in einem Unternehmen in Frankreich, das war Sabine Boland mit ihrem Bericht.

0: Und wir schauen kurz auf die Uhr. Es ist gleich 5 Uhr und 44 Minuten.
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0: Nichts ging gestern mehr im Zentrum von Madrid. Der Grund, ein historisch großer Anstrom auf Papst Leo XIV. Das katholische Kirchenoberhaupt hatte eine große Freiluftmesse gefeiert, die so viele Gläubige anzog, dass die Sicherheitskräfte die Zugänge schließlich komplett abriegeln mussten. Für den ersten Amerikaner auf dem Heiligen Stuhl markierte dieses Ereignis die teilnehmerstärkste Messe seit seiner Wahl im Mai vergangenen Jahres. Der Jubel der Menschen war groß und die Begeisterung, die hat unsere Reporterin Lisa Weiß eingefangen.
2: Mehr als 1 Million Menschen auf der Plaza de Cibeles in Madrid, auf den Straßen der Stadt, sie alle wollen den Papst sehen. Und Papst Leo XIV. Fährt schon vor der Messe mit dem Papamobil durch die Gläubigen, winkt, segnet Babys. Wir sind die Jugend des Papstes. Das hört man immer wieder. Es sind viele jüngere Menschen in der Menge. Viele davon dürften schon am Vorabend bei der Gebetswache mit dem Papst für die Jugend gewesen sein. Dann trifft Leo an der Plaza de Cibeles ein. Die Messe beginnt. Leo spricht in seiner Predigt die große Fronleichnamsprozession an, die nach der Messe folgen wird. In Spanien wird Fronleichnam am Sonntag gefeiert, nicht am Donnerstag wie in Deutschland. Der Christus, der in der Monstranz, also dem Gefäß mit dem Leib Christi, durch die Straßen ziehe, der sei derselbe, der sich mit den Armen, den Niedergeschlagenen, den Einsamen und den Hilflosen identifiziere. Und fügt hinzu, es sei kein Zufall, dass in Spanien die Kirche seit Jahren das Fronleichnamsfest mit dem Tag der Nächstenliebe verbinde. Es geht nicht nur darum, die Monstranz hinauszutragen, sondern darum, dass wir uns selbst aus dem Egoismus, der Gleichgültigkeit und einem bequemen, privaten Glauben herausführen lassen, um auf seine Einladung zur Umkehr zu antworten, unsere Sichtweise zu ändern und seine Gegenwart anzunehmen, die uns verwandelt und zu Baumeistern einer neuen Welt macht. Und dann gibt er dem Spanien von heute und dem von morgen noch einen päpstlichen Rat. Die Religiosität, die dieses Land seit Jahrhunderten belebe, solle kein Museum der Vergangenheit sein, das man besucht, sagt der Papst, sondern eine Schule des Glaubens, von der man auch heute zehren könne. Eine Schule, in der wir lernen, dass Gott wirklich gegenwärtig ist und dass auch wir berufen sind, in den Situationen und Herausforderungen der Gesellschaft präsent zu sein, nicht zu fliehen, sondern uns persönlich für den Aufbau des Gemeinwohls einzusetzen. Nach der Messe führt Papst Leo dann die große Fronleichnamsprozession an. Dabei wird nach alter Tradition eine geweihte Hostie, also der Leib Christi, in einem verzierten Gefäß, also eben der Monstranz, durch die Straßen getragen. Den ganzen Weg entlang Blumenteppiche und Blumenschmuck aus gelben und weißen Nelken. Etwa 30.000 Blumen sollen es sein. Gelb und weiß, das sind die Farben des Vatikans. Es ist ein beeindruckendes Schauspiel und die Gläubigen sind entsprechend begeistert. Es ist wirklich sehr bewegend, ein historischer Moment, diese Einheit von Menschen aus ganz Spanien, die hierher gekommen sind. Ich glaube, dass es wichtig ist, dass man sieht, dass alle Katholiken vereint sind. Das ist sehr aufregend, das ist schon der dritte Papst, den ich in meinem Leben sehe. Johannes Paul als kleines Kind in Venezuela, er hat mich berührt, er hat mein Leben ein bisschen geprägt. Dann habe ich Benedikt im Vatikan gesehen und jetzt war es sehr besonders für mich, Leo XIV. Zu sehen. Dass er nach Spanien gekommen ist, ist eine Freude und eine Hilfe für alle jungen Menschen, die hier leben. Wir spüren, dass wir nicht allein sind. Es wird nicht das letzte Mal auf dieser Reise sein, dass die Menschen in Spanien dem Papst nahe kommen können. Auch in Barcelona, Gran Canaria und Tenerife sind Großveranstaltungen und Messen geplant.
0: Lisa Weiß berichtete über den Papstbesuch in Madrid.
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0: Mehr als 3,5 Millionen Bücher hat das Prager Start-up BookBot im vergangenen Jahr verkauft. Es spezialisiert sich auf gebrauchte Bücher. Anders als große Konkurrenten wie etwa Medimops arbeitet es auf Provisionsbasis. Wer Bücher an das Unternehmen schickt, erhält sie erst nach dem Verkauf bezahlt. Erlöst dafür aber im Durchschnitt mehr Geld, so heißt es bei den Prager Unternehmern. Für die weitere Expansion in Deutschland haben Investoren jetzt einige Millionen Euro in das Start-up gesteckt. Mehr von Kilian Kirchgessner.
3: Eine junge Mitarbeiterin ist auf dem kurzen Videoclip zu sehen, den das Start-up auf seinen Social-Media-Kanälen verbreitet. Zwischen raumhohen Bücherregalen steht sie, auf dem Tisch vor sich einen Stapel Bücher. Ein paar der Neuzugänge stellt sie vor, vom Comic bis zum historischen Roman in schwerer Bindung. Ein bisschen spielt das tschechische Start-up BookBot noch mit der Anmutung eines klassischen Antiquariats, auch wenn inzwischen ein paar hundert Mitarbeiter hier beschäftigt sind. In Tschechien ist das Unternehmen längst Marktführer im Segment der gebrauchten Bücher. Gründer ist Dominik Gazdosch. Ich habe mit einem klassischen Antiquariat angefangen. Ein Laden, in den man physisch hereinkam, um hier und da ein paar Bücher zu kaufen. Und manchmal habe ich mit diesen Büchern auch Geld verdient. Aber irgendwann wurde mir klar, dass der Spielraum auf diesem Markt viel größer ist. Wenn jemand bereit wäre, diese Bücher in größeren Mengen abzunehmen, würde sich alles verkaufen. Anfang 30 ist Dominik Gazdosch und vor ein paar Jahren kam er auf die Idee, sein Antiquariat digital aufzustellen, um eine Marktlücke zu bedienen. Er sucht Buchschätze, aber die definiert er auf seine eigene Weise. Das muss nicht unbedingt so etwas sein, wie man es sich vorstellt, wenn man an ein altes, in Leder gebundenes Buch denkt, sondern einfach ein Buch, das auf diesem Markt fehlt. Es sind nur ein paar Exemplare erschienen und heute scheint die Nachfrage größer zu sein als diese paar Exemplare. Gut sind die Bücher, die sich gut verkaufen. Das ist sein Geschäftsprinzip. Keine seltenen historischen Titel, sondern jüngere Bestseller, nur eben aus zweiter Hand. Rund 2 Millionen Bücher hält er in seinen Lagerhallen vorrätig. Eine Menge, die jedes klassische Antiquariat allein schon vom Lagerraum her überfordern würde. Und genau darin liegt der wesentliche Unterschied zwischen uns und gewöhnlichen Antiquariaten. Wir sind bereit, auch ganz normale Bücher zu verkaufen, weil wir einfach über ein großes System dafür verfügen. Die Bücher stammen von Lesern, die keinen Platz mehr in ihren heimischen Regalen haben. Sie schicken ein Foto von ihrem Bücherregal an die Firma BookBot, auf dem die einzelnen Titel zu erkennen sind. Und in 90% der Fälle, so heißt es bei BookBot, werden die Bücher angenommen. Der Verkäufer schickt sie portofrei per Paket ein. Im Prager Lager werden sie einzeln fotografiert, erfasst und ins Netz gestellt. Den Verkaufspreis legt ein Algorithmus fest. Zunächst ist er hoch, wenn sich das Buch aber nicht schnell verkauft, sinkt er schrittweise ab. Die meisten Bücher, heißt es in Prag, werden innerhalb weniger Tage verkauft. 30.000 Bücher verschicken die Mitarbeiter tagtäglich.
0: Kilian Kirchgessner informierte.
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0: Wenige Tage vor einem Spitzentreffen im Kanzleramt mit Gewerkschaften und Arbeitgebern ist die Reformdebatte in vollem Gange. Bundesratspräsident Bovenschulte warnt die Regierung im Spiegel davor, zu hohe Erwartungen zu wecken. Die Aufgabendichte sei viel zu hoch, so der Bremer Bürgermeister. Unsere Gastautorin Kaya Klapsa von der Zeit findet, Bovenschulte liege mit seiner Kritik richtig.
4: Die Bundesregierung hat sich bis zur Sommerpause deutlich zu viel vorgenommen. Sie hätte schon früher mit den Reformen beginnen sollen, statt erst diverse Kommissionen über Monate tagen zu lassen. Jetzt muss priorisiert werden, auch um nicht zu viele handwerkliche Fehler zu machen. Im Fokus sollte dabei die Reform der gesetzlichen Krankenversicherung stehen. Denn wenn hier nicht schnell gehandelt wird, müssen die Kassenbeiträge zum Jahreswechsel erneut angehoben werden. Das würde Arbeitnehmer und Arbeitgeber stark belasten. Es ist übrigens politisch geschickt, den Begriff Reformen zu verwenden. Er klingt nach Fortschritt, nach Verbesserung. Dabei handelt es sich bei den Plänen zu Gesundheit und Pflege um massive Sparmaßnahmen, die vor allem zu Lasten der Versicherten gehen. Es könnte etwas dauern, bis den Bürgern dieses fragwürdige Label klar wird. Doch die Politik hofft offenbar, dass sie es bis zu den Landtagswahlen im Herbst schon wieder vergessen haben.
0: Meint Kaya Klapser von der Zeit. Auch die Rhein-Neckar-Zeitung aus Heidelberg schaut speziell auf die von Gesundheitsministerin Warken angestoßenen Sparmaßnahmen und nennt die Empörung zu Recht groß.
5: Viel zu sehr ist die Reform auf Einschnitte bei denen getrimmt, die sowieso schon wenig haben. Warum gerade bei Einkommensschwachen sparen, wenn ganze Berufsgruppen noch überhaupt nicht einzahlen? Echte Solidarität sieht anders aus. So wäre, anders als bei der Rente, die Pflichtmitgliedschaft von Beamten in der gesetzlichen Pflegeversicherung ein echter Gewinn. Auch die Beitragsbemessungsgrenze muss weiter erhöht werden. Warum sollten Beschäftigte, die über 6.000 Euro monatlich verdienen, prozentual entlastet werden?
0: Die Südwestpresse aus Ulm begrüßt es, dass sich nun alles auf die notwendige Modernisierung von Rente, Gesundheit, Steuern und Arbeitsmarkt fokussiere.
5: Es wäre aber eine Fehlmaßnahme zu glauben, dass danach erstmal Schluss wäre mit der Reformerei. Denn so groß die Erwartungen an die Koalitionsrunden in den nächsten Wochen bereits sind, Schwarz-Rot soll schaffen, was seit Jahrzehnten nicht geschafft wurde. Noch größer scheint die heimliche Hoffnung, dass es dann endlich erledigt ist. Spoiler, beim Reformieren gibt es kein Beendet.
0: Die Rheinzeitung aus Koblenz schreibt, Kanzler Merz strebe einen Konsens mit den Sozialpartnern nur halbherzig an.
5: Er hat Gewerkschafter und Arbeitgeber für kommenden Mittwoch zwar zu einer Gesprächsrunde ins Kanzleramt eingeladen, doch das ist noch lange kein Dialogprozess. Merz meint, für langwierige Verhandlungen keine Zeit mehr zu haben. Die Sozialpartner sollten aber sehr wohl an den weiteren Reformvorbereitungen beteiligt bleiben, so gut es in diesem Jahr eben geht. Denn ohne Unterstützung der Sozialpartner droht dieses Szenario. Die Unternehmen setzen ihre Investitionsverweigerungen fort, die Gewerkschaften sorgen für einen heißen Herbst auf den Straßen.
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0: Heute vor 140 Jahren entwickelte der spätere Pionier industrieller Lebensmittelproduktion Julius Maggi seine gleichnamige Suppenwürze. Mehr dazu von Axel Rowold.
6: Erstaunlich ist ja, dass es Maggi in jedem Supermarkt gibt. Dabei hören sich die Inhaltsstoffe an wie etwas aus der Apotheke.
7: Die Natriuminosinat, die Natriumgyanilat, Salz oder Schwefelsäure und Natronlauge.
6: Deftig. Aber nun, das Gewürzgebräu gilt nicht als Gefahrgut, sondern als gut. Kantig, braun mit gelbem Etikett und roter Schrift und rotem Deckel. Unverkennbar Maggi. Eigentlich müsste das Ganze Maggi ausgesprochen werden, italienisch. Denn Julius Maggi ist zwar in der Schweiz geboren, aber als Kind eines italienischen Einwanderers. Julius Maggis Jugend verläuft, sagen wir mal, gemischt. Schulwechsel, die Kaufmannslehre abgebrochen. Schließlich landet er im väterlichen Mühlenbetrieb. Aus Erbsen, Bohnen, Linsen komponiert er den Prototyp der Tütensuppe, die leider nach nichts schmeckt. Er tüftelt weiter in der Suppenküche, bis die Maggi-Würze in den Kesseln blubbert. Ihr Aroma erinnert an Liebstöckel, obwohl es in Maggi gar nicht vorkommt. Aus der Schweiz zieht das Unternehmen ins benachbarte Singen in Baden, noch heute als Maggi-Stadt bekannt.
8: Aus Frauen lasst es euch sagen, Maggi, das wirkt so fein.
6: Mindestens so unverwechselbar wie die torffarbene Tinktur selbst ist die Maggi-Reklame. In den Anfangsjahren ist dafür einer zuständig, der später mit skandalösen Theaterstücken Furore macht. Frank Wedekind.
7: Wo sich Mann und Weib verbindet, keimen Glück und Seligkeit. Alles Wohl beruht auf Paarung. Wie dem Leben Poesie, fehle Maggis Speisewürze nie.
6: Die wird zum globalen Erfolg und stets zielgruppenkonform beworben. Im Senegal etwa so.
7: Koch mit Maggi, dann will er keine Zweitfrau mehr.
6: Erfunden hat die ominöse Würze der spätere Lebensmittelmogul Julius Maggi oder Maggi am 8. Juni 1886. Heute vor 140 Jahren.
0: Das war der Stichtag von Axel Rowohlt. Und mit diesem Stichtag endet nun auch die ARD-Infonacht vom Norddeutschen Rundfunk in Hamburg. Dieser Montag, der 8. Juni, wird vielleicht noch ein wenig im Schatten der Ereignisse der vergangenen Nacht stehen, in der sich Israel und der Iran erneut beschossen haben. Bleibt zu hoffen, dass dies keinen Einfluss auf die Friedensverhandlungen der USA mit dem Iran haben wird. In diesem Sinne bleiben Sie trotzdem zuversichtlich. Ich wünsche Ihnen einen guten Wochenstart. Mein Name ist Detlef Karg und wir blicken noch ganz kurz auf die Uhr. Es wird gleich 5 Uhr und 58 Minuten.

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1: Die A2 Berlin Richtung Magdeburg ist zwischen Cesa und Thesen nach einem Unfall gesperrt. Vorsicht auf der A115 Dreiknutertal in Richtung Berlin. Hinter Potsdam-Babelsberg steht ein defektes Fahrzeug. Stadtverkehr Berlin. Neue Baustellen gibt es heute. In Prenzlauer Berg an der Kreuzung Danziger Straße und Bötzow Straße wird an den Gleisen gearbeitet. Hier kommt es zu Einschränkungen. In Charlottenburg auf der Kantstraße stadteinwärts wird die Fahrbahn ab Krummelstraße auf einen Fahrstreifen verengt. Und in Fenfuhl auf der Vulkanstraße Richtung Landsberger Allee beginnen Gleisbauarbeiten. Außerdem auf der Landsberger Allee Höhe Oderbruch und Karl-Lade-Straße. Tiergarten. Die Straße des 17. Juni ist zwischen Großer Stern und Brandenburger Tor wegen einer Veranstaltung weiter gesperrt. Gesperrt sind auch Ebertstraße zwischen Scheidemann und Bärenstraße. Und zur U-Bahn. Die Linie U1 fährt nicht zwischen Warschauer Straße und Nollendorfplatz.
2: 6 Uhr ist es.
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2: Dorte Naht bin ich. Guten Morgen. 2 Monate lang konnten die Menschen im Iran ohne die permanente Angst leben. Eine Rakete könnte ihr Haus treffen. Auch in Israel hatten die andauernden Raketenalarme Pause, mussten die Menschen nicht permanent in die Schutzräume. Jetzt gibt es wieder Angriffe. Kerstin Reinschat, die Nachrichten.
1: Israel und der Iran haben sich wieder gegenseitig angegriffen. Erstmals seit Inkrafttreten der Waffenruhe Anfang April. In der Nacht hatte zunächst der Iran Raketen auf Israel abgefeuert. Wie die israelische Armee mitteilte, wurden alle Geschosse abgefangen. Daraufhin griff Israel seinerseits Ziele im Iran an. Laut israelischem Militär wurden der Westen und das Zentrum des Landes attackiert. Iranische Medien berichteten von Explosionen, unter anderem in Teheran und Isfahan. Die iranischen Revolutionsgarden begründeten ihren Raketenangriff mit den israelischen Luftangriffen auf Vororte von Libanons Hauptstadt Beirut. Die dicht besiedelten Gebiete gelten als Hochburg der pro-iranischen Hisbollah. Deutschland, Frankreich, Großbritannien und die Ukraine haben Russland zu einer sofortigen Waffenruhe und Verhandlungen über ein Ende des Krieges aufgefordert. Ausgangspunkt dafür solle die derzeitige Frontlinie in der Ukraine sein, hieß es nach einem Treffen der Regierungschefs Merz, Macron, Starmer und Zelensky in London. Von dort berichtet Franziska Hoppen.
3: In einem gemeinsamen Schreiben der 4 Staats- und Regierungschefs drückten Premierminister Starmer, Präsident Macron und Kanzler Merz ihre, Zitat, unerschütterliche Unterstützung für die Ukraine bei der Verteidigung gegen die illegale Invasion Russlands aus. Die nächsten Schritte sollten in engster Zusammenarbeit mit der Ukraine, weiteren europäischen Partnern und den USA erfolgen. Europäische Sicherheitsinteressen müssten bei jeder Vereinbarung gewahrt werden, hieß es. Russische Vermögenswerte wollen Merz, Macron und Starmer eingefroren lassen, bis Russland seinen Angriffskrieg beende und die Ukraine für verursachte Schäden entschädige.
1: Im Landkreis Ostprignitz-Ruppin entscheidet eine Stichwahl darüber, wer neuer Landrat wird. Ende Juni treten der Amtsinhaber Ralf Reinhardt von der SPD und der AfD-Kandidat Thorsten Arndt gegeneinander an. Reinhardt hat gestern im ersten Wahlgang fast 35% der Stimmen geholt, Arndt etwas über 30%. Bürgermeister von Wusterhausen-Dosse bleibt Philipp Schulz. Der parteilose Amtsinhaber setzte sich gestern mit gut 64% der Stimmen gegen seine Herausforderin Ulrike Skambrax von den Freien Wählern durch. Vor dem Berliner Verwaltungsgericht könnte heute eine Entscheidung mit weitreichenden Folgen für die Krankenhausfinanzierung fallen. Im Zentrum steht die Frage, ob das Land Berlin dem landeseigenen Klinikkonzern Vivantes unzulässig Milliardenhilfen gewährt hat. Geklagt hat das DRK-Klinikum Köpenick stellvertretend für rund 30 private und frei gemeinnützige Kliniken. Sie kritisieren, dass Vivantes zwischen 2019 und 2025 rund 1,2 Milliarden Euro an Ausgleichszahlungen erhalten habe, während andere Häuser keine vergleichbare Unterstützung bekamen. Der Senat verstoße damit gegen den Grundsatz der Gleichbehandlung, heißt es. Nach einem Feueralarm am Münchner Flughafen läuft der Betrieb inzwischen wieder normal. Am Abend war der Flugverkehr für rund 2 Stunden eingestellt worden. Ursache für den Alarm war demnach ein defektes Bauteil. Aus München Birgit Grundner.
4: Die Ursache war zunächst völlig unklar. Um 20.33 Uhr wurden deshalb der Tower geräumt und der Flugbetrieb eingestellt. Feuerwehr und Polizei haben den Bereich um den Turm abgesichert. Dann die Entwarnung. Ein defekter Keilriemen in der Lüftungsanlage war nach Angaben eines Flughafensprechers der Grund für den Brandgeruch gewesen. Das Teil wurde ausgewechselt und ab 22.15 Uhr ist der Flugbetrieb wieder angelaufen. In der Zwischenzeit hatten 35 Flugzeuge, die eigentlich am Münchner Airport landen sollten, auf andere Flughäfen ausweichen oder dort zumindest einen vorübergehenden Zwischenstopp einlegen müssen.
1: Tennisprofi Alexander Zverev hat die French Open und damit den ersten Grand-Slam-Titel seiner Karriere gewonnen. Im Finale in Paris setzte sich der 29-Jährige in 5 Sätzen gegen den Italiener Flavio Cobolli durch. In der Handball-Bundesliga haben die Füchse Berlin am letzten Spieltag gegen Flensburg-Handewitt mit 43:38 gewonnen und damit Tabellenplatz 2 verteidigt. Sie sind damit erneut für die Champions League qualifiziert. Soweit die Nachrichten. 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Das Wetter. Nach einem heiteren bis sonnigen Beginn bilden sich später einige Quelle- oder Schleierwolken. Es bleibt aber trocken und warm bei 23 bis 27 Grad. Zur Stunde in Berlin-Buch 11 und in Kreuzberg 13 Grad, in Luckenwalde 9 Grad und in Pritzwalk 14. Morgen dicht bewölkt, zeitweise gibt es einige Regenschauer bei 19 bis 22 Grad. Die Zeit 6.05 Uhr.
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2: Mit Data Naht im Studio, ich grüße Sie. Die ersten Meldungen, dass der Iran Israel erstmals wieder beschossen hat, seit die Waffenruhe im April in Kraft getreten war, die sind um kurz nach 21 Uhr gestern Abend gekommen. Und dann hat es nicht lange gedauert, bis Israel seinerseits zurückgeschlagen hat. Am frühen Morgen hat die Luftwaffe nach eigenen Angaben unter anderem Teheran und weitere Städte im Iran angegriffen. Mit welchen Folgen, das ist noch unklar. Was über die iranischen Attacken vom Abend bekannt ist, das hat Katharina Willinger, die ARD-Korrespondentin in Istanbul, in den ARD-Tagesthemen so beschrieben.
5: Die iranische Revolutionsgarde hat eine Meldung verbreitet. Darin heißt es, dass unter anderem ein israelischer Luftwaffenstützpunkt Ziel gewesen sein soll. Es gab direkt eine Warnung hinterher, dass wenn die Angriffe eben gegen den Libanon wieder weitergehen würden, dann würde man das Ganze noch ausweiten, auch wieder auf US-Stützpunkte in der Region. Das haben wir in den vergangenen Tagen auch schon gesehen. Und der Iran gibt als Begründung an, warum man jetzt angegriffen habe, dass Israel mit den neuerlichen Angriffen auf den Libanon ganz klar eine rote Linie überschritten habe.
2: Ganz überraschend sind die iranischen Angriffe nicht, sagt die Korrespondentin.
5: Diese Eskalation, die ist ja grundsätzlich immer da, auch die letzten Wochen schon. Wir haben ja Angriffe gesehen. Unter der Woche gab es einen Drohnenangriff auf den Flughafen in Kuwait, gegen Bahrain. Also es hat sich die ganze Zeit ja eigentlich schon angedeutet. Nichtsdestotrotz ist es relativ wichtig, jetzt auch zu sehen, dass US-Präsident Donald Trump sich sehr rege zu Wort gemeldet hat, und zwar gleich in mehreren Medien. Unter anderem hat er dem US-Sender Fox News gegenüber gesagt, dass man jetzt den Iran beobachtet habe, die Raketen geschossen habe, und das würde doch jetzt genügen. Der Iran solle zurück an den Verhandlungstisch kommen, um einen Deal zu erreichen. Der sei auch ganz nah, laut Trump. Und Israel hat er gebeten, jetzt nicht anzugreifen, um die große Eskalation zu vermeiden.
2: Aber an diese Bitte von Donald Trump hat sich Israel dann nicht gehalten. Das Militär hat am frühen Morgen nach eigenen Angaben militärische Ziele im Iran beschossen. 6:07 Uhr, die Zeit jetzt. Der Sommer ist für viele die schönste Zeit des Jahres und die geht dann gefühlt ratzfatz vorbei. Aus anderem Grund rast die Zeit im Moment auch für die Bundesregierung. Sie hat sich ja einiges vorgenommen bis zur Sommerpause. Und bis dahin sind es nur noch 3 Bundestagssitzungswochen, um so dicke Brocken wie die Rentenreform zum Beispiel durchzubekommen. Die Vorstellungen der Koalitionsparteien gehen da ja bekanntlich auseinander. Was dazu von Union und SPD am Wochenende zu hören war, das fasst Maximilian Ulrich aus dem Hauptstadtstudio zusammen.
6: Friedrich Merz gibt sich am Samstag beim CDU-Landesparteitag in Mecklenburg-Vorpommern optimistisch.
7: Wir schaffen das, wir können das schaffen, wenn wir alle zusammenstehen und wenn wir wieder ein bisschen mehr an uns selbst auch glauben, liebe Freundinnen und Freunde.
6: Merz glaubt daran, dass seiner Regierung die Reformen gelingen werden. Und er malt in seiner Rede eine Zukunft, in der Deutschland ein Hochtechnologieland ist, in dem Behördengänge per Smartphone erledigt werden und Klimaschutz durch Ingenieurskunst funktioniert. Und er verspricht:
7: Es wird keine Kürzungen von Renten geben, meine Damen und Herren. Sie wird es nicht geben, sie darf es auch gar nicht geben und es wird sie auch nicht geben.
6: Doch wie genau soll die große Rentenreform denn nun aussehen? Im Herbst ist ein erster Versuch der Reform gescheitert. Seitdem tagt hinter verschlossenen Türen eine Rentenkommission aus Experten und Politikern. Ende Juni soll sie endlich Ergebnisse präsentieren. Für Mittwoch hat der Kanzler Gewerkschaften und Arbeitgeber ins Kanzleramt eingeladen und ihnen einen klaren Auftrag gegeben.
7: Und ich habe Gewerkschaften und Arbeitgeberverbände gebeten, bis zum kommenden Mittwoch doch einmal zunächst selbst aufzuschreiben und vorzuschlagen, was sie denn gemeinsam uns, der Politik in dieser Koalition, gerne mit auf den Weg geben möchten.
6: Ein Vorschlag in Sachen Rente kommt prompt von den Gewerkschaften. Der DGB will eine verpflichtende Betriebsrente für alle. So etwas Ähnliches, nämlich eine gesetzliche Rente für alle, will auch SPD-Arbeitsministerin Bärbel Baas, auch für Selbstständige und Beamte. Doch die Union ist dagegen. Berlins CDU-Bürgermeister Kai Wegner sagte im ARD-Bericht aus Berlin zum Vorschlag, auch Beamte in die gesetzliche Rente einzahlen zu lassen.
8: Na, ehrlicherweise glaube ich auch, dass er nichts bringt. Denn natürlich zahlen dann Beamte mit ins Rentensystem ein, aber sie kommen ja auch was raus.
6: SPD-Fraktionschef Matthias Mirsch gibt sich im Bericht aus Berlin diplomatischer. Er betont:
9: Für mich persönlich und für viele in der SPD sind all diese Fragen Gerechtigkeitsfragen. Und dass wir sowohl wie die Krankenversicherung, die Pflegeversicherung, auch bei der Rente gucken müssen, dass wir am Ende ein System bekommen, wo meines Erachtens alle nach ihrer Leistungsfähigkeit wirklich einzahlen, das wäre eine Vision.
6: Vision. Die braucht es jetzt vielleicht für die anstehenden Reformen bei Rente und Einkommenssteuer, denn viel Zeit bleibt nicht mehr. Einerseits naht die Sommerpause, andererseits betont Kai Wegner:
8: Wir verlieren gerade Vertrauen in die demokratischen Institutionen, in die demokratischen Parteien, in die demokratische Mitte, weil die Menschen antworten wollen, aber wir brauchen gute Antworten. Und wenn es dann ein bisschen länger dauert, dann wäre es so, schöner wäre vor der Sommerpause, ja.
6: Das weiß auch der Kanzler. Er betreibt aber auch Erwartungsmanagement. Es werde in den kommenden Wochen nicht den einen großen Tag der Reformverkündungen geben, keinen Big Bang, wie Merz das nennt. Und er sagt:
7: Und wenn wir nicht gut genug sind, dann wird es genau diesen Big Bang geben. Der wird dann aber am 6. und am 20. September anders ausfallen, als sich das der ein oder andere vielleicht vorgestellt hat.
6: Dann sind die Landtagswahlen in Sachsen-Anhalt und Mecklenburg-Vorpommern. In beiden Ländern liegt die AfD in aktuellen Umfragen vorne.
2: Und wie realistisch das ist, dass all die geplanten Reformen der Bundesregierung tatsächlich, wie geplant, vor der Sommerpause vom Bundestag noch beschlossen werden können, das bespreche ich um 6:45 nochmal ausführlicher mit unserem Korrespondenten im Hauptstadtstudio. In Ostprignitz-Ruppin in Brandenburg ist weiter unklar, wer dort neuer Landrat wird. Bei der Wahl gestern hat keiner der vier Kandidaten die notwendige absolute Mehrheit erreicht. Das heißt, es gibt eine Stichwahl und zwar zwischen dem Amtsinhaber Ralf Reinhardt von der SPD und dem AfD-Kandidaten Thorsten Arndt. Die Reaktion auf das Wahlergebnis im Landkreis fasst rbb24-Reporter Björn Hase-Wendt zusammen.
10: Etwas Jubel gab es dann doch beim SPD-Wahlgerät in Ruppin, als gegen 21 Uhr die letzten Auszählungsergebnisse eintreffen. Amtsinhaber Ralf Reinhardt ist bei der Landratswahl eine Runde weiter und zieht sogar vor AfD-Kandidat Thorsten Arndt in die Stichwahl.
11: Es war schon ein bisschen eine Angst und eine Befürchtung, dass Ostprignitz-Ruppin sich hier anders positioniert. Und ich bin sehr, sehr froh, dass das nicht der Fall ist.
10: Rund 35% der Wähler stimmten für den Amtsinhaber. Den ganzen Abend über lieferte er sich bei der Auszählung mit dem AfD-Kandidaten ein Kopf-an-Kopf-Rennen. Die Briefwähler machten schließlich den Unterschied und setzten Ralf Reinhardt an die Spitze. Er wählt die dritte Amtszeit, weil er, wie er sagt, noch wichtige Projekte, etwa im Bereich der medizinischen Versorgung, aber auch bei der Infrastruktur im Landkreis fortsetzen will.
11: Und ich hoffe, dass das gelingt, in der Stichwahl auch dieses Ergebnis vielleicht noch etwas deutlicher herauszuarbeiten. Dafür möchte ich jetzt in den kommenden 3 Wochen werben.
10: Auch Thorsten Arndt von der AfD will die Wähler weiter von sich überzeugen. Rund 30% stimmten für den bisherigen Landtagsabgeordneten. Ein gutes Ergebnis, wie er selbst einschätzt, auch wenn er sich mehr erhofft habe.
12: Ich dachte eigentlich, dass die Bevölkerung unzufriedener ist mit Reinhardt, muss ich ganz ehrlich sagen. Ich weiß nicht, woran er die gelegen hat jetzt, ob wir die Bevölkerung nicht erreicht haben weiter.
10: Entscheidend wird für beide Lager sein, wie sehr die Wähler bei der Stichwahl Ende Juni mobilisiert werden können. Denn schon gestern setzten nur rund 50% der Wahlberechtigten Ostprignitz-Ruppina bei der Landratswahl überhaupt ihr Kreuz.
12: Wir werden sehen. Letztendlich hoffe ich, dass der Wähler dabei bleibt. Mit 50% wird er nicht dabei bleiben, bin ich mir fast sicher. Viele werden enttäuscht sein, dass ihre Kandidaten nicht mehr dabei sind. Aber ich hoffe, diese Kandidaten, die dann enttäuscht sind, auf unsere Seite zu ziehen.
10: Es wird auch auf die anderen Parteien ankommen, etwa CDU und Linke, die den parteilosen Kandidaten und bisherigen Temnitzer Amtsdirektoren Thomas Kresse unterstützt hatten. Er wurde als aussichtsreicher Kandidat gehandelt, landete aber nur auf Platz 3 mit rund 24% der Stimmen.
13: Möglicherweise war das natürlich auch eine Konsequenz daraus, dass wir in unsicheren Zeiten leben und dass die Menschen möglicherweise denken, dann wollen wir lieber Stabilität und dann nehmen wir das, was wir kennen. Das wird sicherlich dazu beigetragen haben.
10: Ob er einen der beiden verbliebenen Kandidaten unterstützen wird, will Thomas Kresse in den nächsten Tagen entscheiden. Gleiches sagen CDU und Linke. Es bleibt also weiter spannend in Ostprignitz-Ruppin.
2: Das sagt rbb24-Reporter Björn Hase-Wendt. Er hat die Landratswahl in Ostprignitz-Ruppin gestern beobachtet. In rund 3 Wochen, am 28. Juni, gibt es da dann die Stichwahl.
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2: Er hat es endlich geschafft. Im 41. Anlauf erfüllt sich Tennisprofi Alexander Zverev den Traum vom ersehnten Grand-Slam-Titel. Zverev gewann das Finale der French Open in Paris in 5 dramatischen Sätzen gegen den Italiener Flavio Cobolli. Steffen Garre über eine Erlösung.
14: Wacker. Der Sieger. Alexander Zverev erhebt sich von der Bank, auf der er minutenlang warten musste.
15: Alexander Zverev.
14: Er geht hinauf auf den langen Pariser Laufsteg. Er geht hin zum Pokal, zu seinem Pokal.
16: Und jetzt ist der Moment von Alexander Zverev da. Der Pokal hoch, hoch, hoch und immer höher.
14: Alexander Zverev steht am Ende des langen roten Laufstegs. Er drückt den Pokal, er streichelt ihn. Seinen Pokal.
17: Wunderschöner Moment für mich, ich glaube für meine ganze Mannschaft, meine ganze Familie auch. Ich glaube, dieser Platz ist für mich sehr, sehr besonders. Ich liebe es hier zu spielen, hatte sehr viele schwierige Momente, aber auch hier und jetzt die Trophäe hochzuhalten, ist einfach das schönste Gefühl.
14: Während die Hymne läuft, wippt Zverev leicht auf den Beinen hin und her, singt und schaut stolz in den Pariser Abendhimmel. Durchatmen nach einem hart umkämpften Erfolg. Zweimal war Zverev nach Sätzen in Führung gegangen. Zweimal musste er den Satzausgleich hier nehmen. Im 5. Durchgang aber machte er alles klar und hatte seinen Titel.
16: Und damit ist Zverev French Open Sieger 2026. Natürlich plumpst er in den Sand von Paris. Er weint mit den Händen vorm Gesicht. Man kann es erkennen, wie die Tränen rollen. Er wälzt sich. Er will sich eingraben in diesen Sand von Paris.
17: Alexander. Ja, für mich ist es einfach klar. Es ist was ganz Besonderes. Ich war oft nah dran, aber nie nah genug. Und jetzt endlich meinen ersten Grand Slam zu gewinnen, ist natürlich das schönste Gefühl auf der Welt. Und ich hoffe, dass ja, Tennis Deutschland auch noch ein paar in den nächsten paar Jahren haben wird.
15: Les finalistes du simple Monsieur Roland Garros 2026.
14: Feierabend ist noch lange nicht für Zverev. Auf dem Platz gibt er ein Fernsehinterview nach dem anderen und jeder aus seinem Team will noch ein Foto mit ihm und wie üblich auch die Ballkinder. Den Pokal aber gibt er nicht aus den Händen. Den Pokal, auf den er so lange hat warten müssen.
17: Das ist für mich irgendwo schon ja, eine Erfüllung auch. Man fühlt sich schon erfüllt als Sportler, als Tennisspieler. Das ist schon etwas, worauf man stolz sein kann und was Besonderes hier mit so einem Pokal jetzt hier zu sitzen. Und ich glaube, das ist schon ein sehr wichtiges Turnier für mich gewesen jetzt.
2: Tennisprofi Alexander Zverev. Nach seinem Triumph bei den French Open in Paris. Zverev ist der erste deutsche Sieger bei einem der 4 Grand Slam Turniere seit 30 Jahren. 1996 hatte Boris Becker in Melbourne die Australian Open gewonnen. Die Lausitz steckt mitten im Strukturwandel. Der Staat gibt dafür Milliarden Euro. Aber, sagt die Transformationsexpertin der BTU Cottbus, Melanie Jäger-Erben, Geld allein reiche noch nicht.
18: Viele Kommunen haben halt die Herausforderung, dass sie das strategische Wissen gar nicht haben, wie man an diese Mittel kommt und dann eben oftmals auch nicht die Ausstattung, also personell zum Teil und eben auch vom Wissen her, diese Mittel dann irgendwie auch zu verwalten. Ja? Also die müssen ja neue Strukturen auch in den Kommunen schaffen und Kommunen sind ja schon auch insgesamt eher geschwächt. So, ja? Es braucht auch so ein strategisches Kapital eigentlich und wenn eh schon knappe Ressourcen da sind und man eben auch sehr stark ja, von der Fülle der Aufgaben, die da bestehen, auch ein bisschen überfordert ist, dann noch sozusagen vorwärts zu denken, zu sagen, ah, diese Mittel können wir für die und die Projekte einsetzen, ist halt auch echt viel verlangt. So, ja? Das heißt, man müsste eigentlich solche Stellen wie die Klimaschutzmanager zum Beispiel, ja, sowas müsste man viel mehr auch in Kommunen schaffen, also Transformationsmanager eigentlich, die dann helfen, solche Prozesse aufzusetzen und die dürfen nicht nur für ein paar Jahre eingesetzt werden, sie müssen langfristig da sein, weil das ist eben in 5 Jahren nicht zu machen.
2: Sagt Melanie Jäger-Erben. 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
2: Kerstin Reinschat den.
1: Die A2 Berlin Richtung Magdeburg ist zwischen Zeser und Thesen wegen Bergungsarbeiten gesperrt und davor staut es sich. Stadtverkehr Berlin A100 Stadtring Richtung Wedding. Zwischen Innsbrucker Platz und Detmolder Straße gibt es Stau an der Baustelle. 10 Minuten Verzögerung hier. Heute beginnen neue Baustellen in Prenzlauer Berg. An der Kreuzung Danziger Straße und Bötzow Straße wird an den Gleisen gearbeitet. In Charlottenburg auf der Kantstraße ist stadteinwärts ab Krumme Straße nur eine Spur frei. Und in Fenful auf der Vulkanstraße Richtung Landsberger Allee beginnen Gleisbauarbeiten sowie auf der Landsberger Allee in Höhe Oderbruch und Karl-Lade-Straße. Tiergarten, die Straße des 17. Juni ist zwischen Großem Stern und Brandenburger Tor wegen einer Veranstaltung weiter gesperrt. Gesperrt ist auch die Ebertstraße zwischen Scheidemann und Behrenstraße. Aktuell ist noch zur U-Bahn. Die Linie U1 fährt wegen Bauarbeiten nicht zwischen Warschauer Straße und Neulendorfplatz. Bitte nutzen Sie die U3. 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
2: 20 nach 6 ist es.
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2: Dörte Naht bin ich. Guten Morgen. Raketensalven auf den Erzfeind. Das haben Staatsmedien im Iran gestern am späten Abend gemeldet. 11 ballistische Raketen seien es gewesen, hieß es dann von israelischer Seite. Und weiter, so einen Angriff könne man nicht tolerieren. Die Eskalation also in vollem Gange. Kerstin Reinsch.
1: Der Konflikt zwischen Israel und dem Iran eskaliert erneut. Das israelische Militär hat bestätigt, dass Ziele im Iran angegriffen wurden. Iranische Medien berichten von Explosionen in der Hauptstadt Teheran sowie in den Städten Tebriz und Isfahan. Vorausgegangen war ein iranischer Raketenangriff auf Israel. Von dort berichtet Julio Segador.
19: In weiten Teilen des Landes gab es Sirenenalarm. Die Menschen mussten erneut in die Schutzräume. Laut Militär wurden alle Raketen abgefangen. Israel bereitet sich unterdessen auf weitere Angriffe aus dem Iran vor. Das Heimatschutzkommando kündigte an, dass heute landesweit alle Schulen geschlossen bleiben. Die Krankenhäuser haben damit begonnen, ihren Betrieb aus Schutz gegen mögliches Bombardement aus dem Iran in unterirdische Einrichtungen zu verlagern. Unmittelbar nach dem Angriff des Iran hatte sein Telefonat zwischen Israels Regierungschef Netanyahu und US-Präsident Trump gegeben. Medienberichten zufolge soll Trump dabei noch versucht haben, Israel vor einem Militärschlag im Iran abzuhalten.
1: Deutschland, Frankreich, Großbritannien und die Ukraine haben Russland zu einer sofortigen Waffenruhe und Verhandlungen über ein Ende des Krieges aufgefordert. Ausgangspunkt dafür solle die derzeitige Frontlinie in der Ukraine sein, hieß es nach einem Treffen der Regierungschefs Merz, Macron, Starmer und Zelensky in London. Die Ukraine müsse im Zuge der Verhandlungen robuste und rechtsverbindliche Sicherheitsgarantien erhalten. Außerdem müssten die USA und Europa aktiv an den Gesprächen beteiligt werden. Die Europäer sicherten Zelensky auch weitere militärische Unterstützung zu. Die EU-Verteidigungsminister beraten schon heute in Zypern über weitere Hilfen. Vor dem Berliner Verwaltungsgericht könnte heute eine Entscheidung mit weitreichenden Folgen für die Krankenhausfinanzierung fallen. Im Zentrum steht die Frage, ob das Land Berlin dem landeseigenen Klinikkonzern Vivantes unzulässig Milliardenhilfen gewährt hat. Geklagt hat das DRK-Klinikum Köpenick stellvertretend für rund 30 private und frei gemeinnützige Kliniken. Sie kritisieren, dass Vivantes zwischen 2019 und 2025 rund 1,2 Milliarden Euro an Ausgleichszahlungen erhalten habe, während andere Häuser keine vergleichbare Unterstützung bekamen. Der Senat verstoße damit gegen den Grundsatz der Gleichbehandlung, heißt es. Im Landkreis Ostprignitz-Ruppin entscheidet eine Stichwahl darüber, wer neuer Landrat wird. Ende Juni treten der Amtsinhaber Ralf Reinhardt von der SPD und der AfD-Kandidat Thorsten Arndt gegeneinander an. Reinhardt hat gestern im ersten Wahlgang fast 35% der Stimmen geholt, Arndt etwas über 30%. Bürgermeister von Wusterhausen-Dosse bleibt Philipp Schulz. Der parteilose Amtsinhaber setzte sich gestern mit gut 64% der Stimmen gegen seine Herausforderin Ulrike Skambrax von BVB Freie Wähler durch. Nach einem Feueralarm am Münchner Flughafen läuft der Betrieb inzwischen wieder normal. Am Abend war der Flugverkehr für rund 2 Stunden eingestellt worden. Zuvor hatten die Fluglotsen am Tower Brandgeruch festgestellt. Der Tower wurde vorsorglich evakuiert. Als Ursache wurde ein defektes Bauteil in einem Lüfter ausgemacht. Rund 35 Maschinen mussten umgeleitet werden. Um schließlich noch möglichst viele Flüge abfertigen zu können, wurde das Nachtflugverbot um 1,5 Stunden verschoben. Laut der Webseite des Flughafens kann es auch aber auch heute Morgen noch zu einzelnen Flugausfällen und Verzögerungen kommen. Der deutsche Tennisprofi Alexander Zverev hat die French Open gewonnen. Der Hamburger setzte sich im Finale gegen den Italiener Flavio Cobolli mit 3:2 Sätzen durch. Aus Paris Guido Ringel.
20: Alexander Zverev feiert endlich seinen Triumph, seinen Grand-Slam-Titel, den er sich so sehr wünscht und für den er praktisch alles gibt. Jetzt hat es sich ausgezahlt, nach 5 Sätzen und irren Herausforderungen im Match gegen den Italiener Cobolli.

0: Buch 11, in Kreuzberg 13 Grad, in Luckenwalde 9 und in Pritzwalk 14 Grad. Morgen dicht bewölkt, zeitweise einige Regenschauer bei 19 bis 22 Grad. Die Zeit 6.25 Uhr.
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2: Mit Dörte Naht im Studio. Bei den Verhandlungen über ein Ende des Ukraine-Kriegs geht's schon länger nicht mehr voran. Gestern Abend haben sich deswegen die Regierungschefs von Deutschland, Frankreich, Großbritannien und der Ukraine in London getroffen, haben darüber beraten, wie man die Verhandlungen mit Russland wieder in Gang bringen kann. Beobachtet hat das unsere London-Korrespondentin Franziska Hoppen.
3: Ob der Premierminister Russland an den Verhandlungstisch bekommen könne und ob Europa da auch einen Platz habe, wollte dieser Reporter in der 10 Downing Street wissen, als Premierminister Keir Starmer gerade zur Begrüßung die Hand von Frankreichs Präsident Emmanuel Macron schüttelte. Großbritannien, Frankreich und Deutschland zählen zu den engsten Verbündeten Kiews und sie wollen die Ukraine-Diplomatie in Gang bringen. Auch wegen der Dynamik im Krieg, sagt Orisia Lutsevich vom Londoner Politikforschungsinstitut Chatham House im BBC-Fernsehen.
4: We are in the midst of revolution in military affairs.
3: Wir befinden uns mitten in einer Revolution im militärischen Bereich, von der Luft über das Land bis hin zum Meer. Die Ukraine hat bisher hervorragende Leistungen gezeigt, Russland holt auf. Aber es könnte ein Zeitpunkt kommen, an dem die Ukraine mit westlicher Unterstützung, Kapital und Innovation die Oberhand gewinnen kann. Zum ersten Mal habe Putin seit Kriegsbeginn größere finanzielle Probleme, sagt Politikwissenschaftler Nico Lange im ARD-Interview, Direktor des Instituts für Risikoanalysen und internationale Sicherheit. Und der Krieg werde in Russland hineingetragen. Das alles könne dazu beitragen, Putins Verhandlungsbereitschaft zu erhöhen, aber nur, wenn der Druck weiter konsequent aufgebaut werde.
5: Wir stehen nicht unmittelbar vor dem Beginn von Verhandlungen oder sogar von Entwicklungen in Richtung Frieden. Wir stehen vor einer Situation, wo Druck auf Russland dazu führen könnte, dass im Jahresverlauf die Gesprächsbereitschaft steigt.
3: Dazu wollen Starmer, Macron und Bundeskanzler Friedrich Merz den anstehenden G7-Gipfel in Frankreich nutzen, das Treffen der Ukraine-Unterstützer im Juli und den NATO-Gipfel in Ankara in rund 4 Wochen, um die Unterstützung der europäischen Partner und eben jenen Druck zu koordinieren. In einem schriftlichen Statement nach ihrem Treffen forderten die Staats- und Regierungschefs Putin zu einer sofortigen Waffenruhe auf und zu Verhandlungen über ein Kriegsende. Die derzeitige Frontlinie solle Ausgangspunkt für die Verhandlungen sein. Russische Vermögenswerte würden so lange eingefroren bleiben, bis Russland seinen Angriffskrieg beendet und die Ukraine entschädigt habe. Und Europa wie auch die USA sollten aktiv an den Gesprächen beteiligt werden. Washington hatte sich zuletzt diplomatisch stärker zurückgehalten. Die Europäer sind sich bewusst, dass auf die USA nicht mehr Verlass ist wie früher. Macron, Starmer und Merz sicherten Zelensky weitere militärische Unterstützung zu und betonten die Notwendigkeit, die Raketenabwehr und Verfügbarkeit weitreichender Waffen zu stärken. Parallel zu den Gesprächen erschienen jedoch mehrere Berichte, die kritisierten, dass der britische Investitionsplan für die Verteidigung wegen Haushaltsstreitigkeiten seit letztem Jahr aufgehalten wird. Gleich wurden kritische Stimmen laut, Großbritannien verspiele seine Glaubwürdigkeit gegenüber Verbündeten. Bei der herzlichen Verabschiedung sah es danach jedoch nicht aus, eher nach einem demonstrativen Signal, dass die Europäer und die Ukraine weiterhin zusammenstehen.
2: So schätzt das Franziska Hoppen ein, unsere Korrespondentin in London. Sie hat das Dreiertreffen mit und zu der Ukraine in Großbritannien beobachtet. 6.29 Uhr jetzt. 3 Wochen ist es her, dass in Görlitz ein Gründerzeithaus eingestürzt ist nach einer heftigen Explosion. Nach mehreren Tagen und schwieriger und aufwendiger Suche wurden im Mai die 3 Toten des Unglücks geborgen. Und genauso schwierig waren die Ermittlungen, wie es zu diesem Unglück kommen konnte. Mittlerweile scheint die Polizei einen konkreten Verdacht zu haben. MDR-Reporter Tim Deisinger bringt uns auf den Stand.
6: Dass der Hauseinsturz offenbar durch eine Gasexplosion ausgelöst wurde, war relativ schnell klar. Ausströmendes Gas verzögerte denn auch die Suche nach den 3 Menschen, die in den Trümmern vermutet wurden. 2 rumänische Touristinnen und ein Mann mit bulgarischer und deutscher Staatsangehörigkeit. Erst 3 Tage später konnten sie nur noch tot geborgen werden. Mittlerweile konzentriert die Polizei ihre Ermittlungen auf 2 Männer. Sie sitzen derzeit im Zusammenhang mit anderen möglichen Straftaten in Untersuchungshaft. Der erste Polizeihauptkommissar Kai Siebenäuger bestätigte das der MDR-Sendung Kripo Live.
7: Diese stehen im Verdacht, sich im Einsturzhaus befunden zu haben und dort Rohrleitungen

0: beschädigt oder gar manipuliert zu haben.
1: Laut Polizei ging es den Tatverdächtigen schlicht darum, Dinge zu stehlen, die sie später irgendwie hätten zu Geld machen können. Kai Siebenäuger erklärt den Hintergrund einer solchen Vermutung.
0: Ja, nach aktuellem Kenntnisstand befanden sich beide Tatverdächtige einzeln oder gemeinsam am Tattag, am Nachmittag im Bereich von Görlitz und insbesondere von der James-von-Moltke-Straße. Sie waren auf der Suche nach Stehlwerten Gut, insbesondere Fahrräder, Schrott bzw. auch Kupferleitungen, Buntmetall.
1: Allerdings liegen die möglicherweise entscheidenden Momente des Ereignisses noch immer eher im Dunkeln.
0: Es kam dann so, dass sie schließlich an der James-von-Moltke-Straße 21 ins Haus gelangten. Und was dann dort genau passierte, das ist Gegenstand der weiteren Ermittlungen.
1: Die Tatverdächtigen sind ein 27-jähriger Pole und ein 33-jähriger Afghane. Zu ihnen bittet die Polizei die Bevölkerung um Hinweise. Kai Siebenäuger nennt ein paar Anhaltspunkte.
0: Für die Kriminalpolizei ist es ganz wichtig zu erfahren, wer war am Tattag am 18. Mai 2026 in der Zeit von 13 bis 18 Uhr in Görlitz unterwegs, insbesondere an der James-von-Moltke-Straße und im näheren Umfeld. Wer hat die Person gesehen? Wer kann Angaben zu den Personen machen? Beide Personen sollen auffällige dunkle Basecaps getragen haben.
1: Die Polizei setzt vor allem darauf, dass Görlitzer, aber auch Touristen Fotos oder Videoaufnahmen zur Verfügung stellen können, auf denen die Tatverdächtigen zu sehen sind.
2: Informationen zum Hauseinsturz mit drei Toten in Görlitz waren das von Reporter Tim Deisinger. Immer wieder kocht die Diskussion über die Brandmauer zur AfD hoch, zuletzt auf dem FDP-Parteitag vor rund 10 Tagen. Die Debatte berührte so Grundsätzliches, dass sich die Europapolitikerin Marie-Agnes Strack-Zimmermann genötigt sah, Wolfgang Kubicki bei der Wahl zum Parteichef herauszufordern, setzte ein Zeichen für die Brandmauer und verlor. Bröckelt die Mauer also? Darüber wollen wir heute Abend mit Ihnen sprechen. Bei Mitreden Deutschland diskutiert. Reporterin Emilia Töpper hat sich vorher mal in Freiburg umgehört.
3: Die Brandmauer ist für mich einfach Schwachsinn, weil das Problem ist ein ganz anderes. Eben, ich muss die Mitte und die Linke müssen jetzt einfach sich am Riemen reißen, damit sie die Rechte wieder in den Griff kriegen. Punkt.
4: Also ich halte das auf jeden Fall für sinnvoll. Ich glaube auch weiterhin, dass die aufrechterhalten werden sollte, weil ich finde, das ist auch einfach ein Zeichen generell an die Gesellschaft, dass man sich gegen antidemokratische Werte stellt.
5: Ich würde sagen, ja, es funktioniert noch. Aber wie überall, es schwächt sich alles ein bisschen ab. Die Parteien untereinander müssten mehr zusammenarbeiten und nicht wegen jedes bisschen...
6: Völlig gerechtfertigt. Keinerlei Kooperation mit rechten, faschistoiden Parteien. Ich glaube, es ist keine Diskussion, dass es einfach keine Zusammenarbeit gibt. Was die Konsequenz daraus ist, ist egal. Aber eine Zusammenarbeit ist nicht tolerabel in einem demokratischen System.
7: Unnötig. Die sind demokratisch gewählt. Ich sage, probier's doch mal.
8: Sehr, sehr wichtig für mich, weil mir das alles Angst macht, was jetzt in Deutschland gerade passiert.
2: Ganz unterschiedliche Meinungen, also in Freiburg. Und was sagen Sie? Wie sinnvoll ist die Brandmauer? 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
2: Die Kryptowährung Bitcoin befindet sich auf Talfahrt. Während die digitale Währung im Oktober noch 120.000 Dollar gekostet hat, ist ein Bitcoin jetzt im Moment nur noch etwa 60.000 Dollar wert. Der Kurs hat sich also halbiert. Ist das nur ein Zwischentief oder beobachten wir da gerade einen Krypto-Crash? Thema für Sören Hinze aus unserer Wirtschaftsredaktion. Guten Morgen.
10: Guten Morgen.
2: Warum hat der Bitcoin so stark an Wert verloren? Kann man das sagen?
10: Also im Prinzip können wir zwei Abstürze beobachten. Einmal im vergangenen Oktober und dann jetzt noch im Februar. Im Oktober, da war der Kurs, wie du gesagt hast, so ein Allzeithoch. 120 US-Dollar hat ein Bitcoin gekostet. Heißt, der Markt war auch total überhitzt, weil das einfach so ein hoher Kurs war. Extrem viel Kapital wurde dann gehebelt. Das heißt, Wetten wurden auf steigenden Kurs gesetzt. Aber diese Wetten sind nicht aufgegangen und Milliarden wurden liquidiert. Der Kurs ist dann von 120.000 US-Dollar auf 100.000 US-Dollar gefallen. Der Bitcoin war so ein bisschen angezählt und die Anleger massiv verunsichert.
2: Und der zweite Absturz?
10: Das war dann jetzt hier im Februar dieses Jahres. Da hat die Fed die Zinsen hochgehalten, also die US-Leitbank. Und hoher Leitzins, das bedeutet mehr Rendite durch Staatsanleihen. Und dazu gab es noch viele Unsicherheiten. Also der neue Fed-Chef wurde nominiert, Kevin Warsh. Außerdem sind Silber- und Goldpreise gefallen. Dann die Eskalation im Iran. Und viele Anleger haben sich einfach entschieden, sie machen De-Risking, also so weniger Risikoinvestitionen, Rückzug aus volatilen Anlagen. Und das ist offensichtlich der Bitcoin. Der stürzt ja auch immer wieder ab. Und das hat dazu geführt, dass der Bitcoin im Februar von 90.000 Dollar auf 60.000 US-Dollar erstmal gefallen ist. Und bislang hat er sich davon auch noch nicht wieder erholt.
2: Was heißt denn das jetzt? Ist das das Ende des Bitcoins?
10: Ja, schwierig einzuschätzen. Die Krypto-Community, die glaubt ja weiterhin an hohe Gewinne. Es gibt eine alljährliche internationale Umfrage, die Crypto-Survey. Und die sagt, die Kryptoanleger, das sind einfach True Believers. Die glauben einfach weiter dran, dass der Kurs steigt. Und die haben sogar nochmal investiert, als die Kurse runtergerutscht sind. Empirisch gesehen kann man aber auch sagen, der Bitcoin, der hat sich auch immer wieder erholt in den letzten fast 10 Jahren. Immer wieder ist er um die Hälfte eingebrochen und dann wieder stärker zurückgekehrt. Aber das ist nur Spekulation und in den nächsten Tagen dürften wir kaum Aufwärtsbewegungen beim Bitcoin beobachten.
2: Warum nicht?
10: Ja, weil am Freitag der größte Börsengang der Geschichte ansteht. Elon Musks Raumfahrt- und Raketenunternehmen SpaceX geht an die Börse. Und es gibt eine gewisse Schnittmenge zwischen den Kryptoanlegern und den potenziellen SpaceX-Investoren. Also Leute, die Bitcoins besitzen, investieren auch in SpaceX. Und viele Analysten gehen davon aus, dass die den Bitcoin in den vergangenen Wochen verkauft haben, um dann Geld zu haben, um in SpaceX zu investieren.
2: Sören Hinze sagt das aus unserer Wirtschaftsredaktion. Das Wetter für Berlin und Brandenburg. Jetzt im Moment haben wir 10 Grad in Frankfurt oder 11 Grad in Potsdam. In Berlin sind es zwischen 9 und 13 Grad. 23 bis 27 Grad können es heute noch werden, sagen die Meteorologen. Bei sonnigem Beginn, dann gibt es so ein paar Quell- und Schleierwolken. Es soll aber trocken bleiben.
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2: Kerstin Reinsch.
11: Die A2 Berlin Richtung Magdeburg ist zwischen Cäsa und Thesen wegen Bergungsarbeiten gesperrt und davor staut es sich. A115 in Richtung Berlin. Zwischen Potsdam-Babelsberg und Kreuz-Zehlendorf stockender Verkehr wegen Bauarbeiten. Stadtverkehr Berlin A100 Stadtring Richtung Wedding. Zwischen Innsbrucker Platz und Detmolder Straße Stau an der Baustelle. Sie benötigen bis zu 10 Minuten länger. Neue Baustellen beginnen heute. In Prenzlauer Berg an der Kreuzung Danziger Straße und Bötzow Straße wird an den Gleisen gearbeitet. In Charlottenburg auf der Kantstraße ist stadteinwärts ab Krumme Straße nur eine Spur frei. Und in Fenful auf der Vulkanstraße Richtung Landsberger Allee beginnen Gleisbauarbeiten. Außerdem auf der Landsberger Allee in Höhe Oderbruch und Karl-Lade-Straße. Aktuell ist noch zur U-Bahn. Die Linie U1 fährt bis auf Weiteres wegen Bauarbeiten nicht zwischen Warschauer Straße und Neulendorfplatz. Bitte nutzen Sie die U3. 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
2: 6.39 Uhr jetzt.
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2: Dörtern hat es hier. Schönen guten Morgen. Eigentlich hatte Donald Trump den israelischen Ministerpräsidenten Benjamin Netanyahu davor gewarnt, die laufenden Friedensgespräche durch weitere Militärschläge zu gefährden. Ich habe das Sagen, sagte Trump. Er hat nicht das Sagen, also Netanyahu. Der hat trotzdem anders gehandelt. Kerstin Reinsch hat die Nachrichten.
11: Erstmals seit Inkrafttreten der Waffenruhe Anfang April hat es wieder direkte Angriffe zwischen Israel und dem Iran gegeben. Israel beschoss in der Nacht Ziele im Iran. Nach Militärangaben wurden Einrichtungen im Westen und im Zentrum des Landes attackiert. Iranische Medien berichten von Explosionen in der Hauptstadt Teheran sowie in den Städten Tabriz und Isfahan. Vorausgegangen war ein iranischer Raketenangriff auf Israel. Die Revolutionsgarden bezeichneten ihn als Warnung an Israel, dass fortwährend Vororte der libanesischen Hauptstadt Beirut attackiere. Die dicht besiedelten Gebiete gelten als Hochburgen der Terrormiliz Hisbollah. Nach libanesischen Behördenangaben wurden dabei 2 Menschen getötet und rund 20 weitere verletzt. Unmittelbar vor Beginn der israelischen Gegenschläge auf den Iran soll US-Präsident Trump mit Israels Premierminister Netanyahu telefoniert haben. Das berichten mehrere Medien und berufen sich dabei auf Regierungsmitarbeiter. Dabei soll Trump Netanyahu gedrängt haben, auf Vergeltungsschläge zu verzichten. Aus New York Martin Ganselmeier.
12: Hat sich Netanyahu über Trumps Appell hinweggesetzt? Oder hat Netanyahu den US-Präsidenten davon überzeugt, dass er aus innenpolitischen Gründen auf Irans Raketenangriffe reagieren muss, dies aber eher kontrolliert tun werde? Darüber wurde am späten Sonntagabend in den amerikanischen Nachrichtensendern spekuliert. Aus dem Weißen Haus oder von Donald Trump selbst gab es zunächst keine offiziellen Stellungnahmen.
11: Deutschland, Frankreich, Großbritannien und die Ukraine haben Russland zu einer sofortigen Waffenruhe und Verhandlungen über ein Ende des Krieges aufgefordert. Ausgangspunkt dafür solle die derzeitige Frontlinie in der Ukraine sein, hieß es nach einem Treffen der Regierungschefs Merz, Macron, Starmer und Zelensky in London. Die Ukraine müsse im Zuge der Verhandlungen robuste und rechtsverbindliche Sicherheitsgarantien erhalten. Außerdem müssten die USA und Europa aktiv an den Gesprächen beteiligt werden. Vor dem Berliner Verwaltungsgericht könnte heute ein Grundsatzurteil fallen, das die gesamte Berliner Krankenhausfinanzierung betrifft. Im Kern geht es um die Frage, ob das Land Berlin dem landeseigenen Klinikkonzern Vivantes zu Unrecht finanzielle Hilfe in Milliardenhöhe geleistet hat. Sebastian Schöbel, RBB 24, Landespolitik.
13: Geklagt hat das DRK-Klinikum Köpenick stellvertretend für ein Bündnis aus insgesamt fast 30 frei gemeinnützigen und privaten Krankenhäusern. Sie rechnen vor, dass das Land Berlin zwischen 2019 und 2025 insgesamt fast 1,2 Milliarden Euro an Vivantes gezahlt hat. Ausgleichszahlungen, um das enorme Defizit des Unternehmens abzufedern. Private und frei gemeinnützige Krankenhäuser hätten derweil keine Hilfe erhalten. Der Senat verstoße damit gegen den Grundsatz der Gleichbehandlung und komme seiner gesetzlichen Pflicht nicht nach, in die gesamte Krankenhauslandschaft zu investieren. Sollte das Verwaltungsgericht das auch so sehen, könnte das die gesamte Krankenhausfinanzierung in Berlin grundlegend in Frage stellen.
11: Im Landkreis Ostprignitz-Ruppin entscheidet eine Stichwahl darüber, wer neuer Landrat wird. Ende Juni treten der Amtsinhaber Ralf Reinhardt von der SPD und der AfD-Kandidat Thorsten Arndt gegeneinander an. Reinhardt hat gestern im ersten Wahlgang fast 35% der Stimmen geholt, Arndt etwas über 30%. Bürgermeister von Wusterhausen-Dosse bleibt Philipp Schulz. Der parteilose Amtsinhaber setzte sich gestern mit gut 64% der Stimmen gegen seine Herausforderin Ulrike Skambrax von BVB Freie Wähler durch. Vor der Küste der Philippinen hat es ein schweres Erdbeben der Stärke 7,8 gegeben. Nach Medienberichten stürzten Gebäude ein, Menschen liefen in Panik auf die Straßen. Es soll mindestens einen Toten und mehrere Verletzte geben. Die Behörden gaben für mehrere Küstengebiete der Insel Mindanao eine Tsunami-Warnung heraus. Auch Indonesien und Japan warnten ihre Bürger vor möglichen Flutwellen. Tennisprofi Alexander Zverev hat die French Open und damit den ersten Grand-Slam-Titel seiner Karriere gewonnen. Im Finale in Paris setzte sich der 29-Jährige in 5 Sätzen gegen den Italiener Flavio Cobolli durch. In der Handball-Bundesliga haben die Füchse Berlin am letzten Spieltag gegen Flensburg-Handewitt mit 43:38 gewonnen und damit Tabellenplatz 2 verteidigt. Sie sind damit erneut für die Champions League qualifiziert. Soweit die Nachrichten. 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Das Wetter. Nach einem heiteren bis sonnigen Beginn bilden sich später einige Quell- oder Schleierwolken. Es bleibt trocken und wird warm mit 23 bis 27 Grad. Zur Stunde in Berlin, Treptow 11 Grad, in Kreuzberg 13, in Lübben im Spreewald 9 Grad und in Angermünde 13. Morgen dicht bewölkt, zeitweise einige Regenschauer bei 19 bis 22 Grad. Die Zeit 6.44 Uhr.
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2: Mit Dörte Naht im Studio, ich grüße Sie. Es ist Sitzungswoche im Bundestag. 3 Sitzungswochen gibt es noch bis zur parlamentarischen Sommerpause. Die beginnt dann ab dem 11. Juli. Das ist nicht mehr viel Zeit für all die Reformen, die die schwarz-rote Bundesregierung stemmen will. Am Mittwoch treffen sich die Koalitionsspitzen mit Gewerkschaften und Arbeitgebern, um vielleicht schon mal erste Kompromisse zu sondieren. Und weil man bei all den Gesetzentwürfen und Debatten leicht den Überblick verlieren kann, wollen wir das alles mal ein bisschen sortieren. Und das machen wir mit Jan-Frederik Wilhelms in unserem Hauptstadtstudio. Guten Morgen.
14: Guten Morgen.
2: Pflege- und Gesundheitsreform, das wird den meisten im Kopf sein, weil die Entwürfe dazu ja gerade erst vorgestellt worden sind von der Gesundheitsministerin. Wie realistisch ist das, dass die vor der Sommerpause noch vom Bundestag beschlossen werden?
14: Ja, da ist die Lage bei den beiden Punkten ziemlich unterschiedlich. Die Gesundheitsreform, also die neue Finanzierung der Krankenversicherung, auf die konnten sich die Koalitionäre einigermaßen einigen. Die ist ja auch schon ein bisschen länger auf dem Markt. Und die soll noch vor der Sommerpause durch den Bundestag beschlossen werden. Das hat uns hier im ARD-Hauptstadtstudio am Wochenende auch nochmal der parlamentarische Geschäftsführer der Unionsfraktion, Steffen Bilger, so bestätigt. Schwieriger ist es mit der Pflegeversicherung. Die Reformidee wurde ja auch erst einigermaßen überraschend vor ein paar Tagen vorgestellt. Und das ist noch ein Referentenentwurf, also es ist noch nicht mal durchs Kabinett durch, geschweige denn durch den Bundestag.
2: Ja, an diesem Entwurf zur Pflegeversicherungsreform gab es ja auch Kritik aus den eigenen Koalitionsreihen, also von CSU und SPD. Wie lange kann das dauern, bis es da einen Kabinettsbeschluss gibt, also bis die Regierung sich einig ist?
14: Ja, das kann durchaus noch ein bisschen länger dauern. Das hört man auch an den Reaktionen, wenn man mal genau drauf schaut, die es bisher auf diese Reform gibt. Sie haben es erwähnt, die SPD, sie fordert grundlegende Korrekturen am Entwurf. Da ist der Vorwurf am lautesten, dass diese Reform vor allem zulasten der Pflegebedürftigen, der Angehörigen und generell der Versicherten geht. Und die SPD-Ministerpräsidentin von Mecklenburg-Vorpommern, Manuela Schwesig, hat es so auf den Punkt gebracht, eine Reform, die dazu führt, dass die Pflege unbezahlbar wird, das ist keine Reform. Und angesichts der Landtagswahl, die sie im Herbst noch vor sich hat, wird sie da allerspätestens im Bundesrat für erhebliche Gegenwind sorgen. Und Sie haben es auch erwähnt, nicht mal die Union in sich selbst ist sich da einig mit diesem Vorschlag. Also auch aus der CSU gibt es Kritik. Das deutet alles darauf hin, dass es noch erheblichen Gesprächsbedarf gibt und dass das von heute auf morgen ausgeräumt wird, das halte ich für ausgeschlossen.
2: Wie weit ist die Koalition bei der anvisierten Rentenreform?
14: Das ist eine spannende Frage. Da ist ja seit Monaten eine Expertenkommission dran, eine von vielen Kommissionen, die die Regierung eingesetzt hat. Die wurde nach dem Fast-Scheitern des ersten Rentenpakets letzten Winter eingesetzt. Und von denen hört man eigentlich nicht allzu viel. Es gab kürzlich mal einen Aufreger, als die Bild zu wissen meinte, die Rente ab 70 käme. Das war allerdings voreilig, das hat sich dann als nicht belastbar erwiesen. Und insofern kann man den Schluss ziehen, es wird größtenteils im stillen Kämmerlein gearbeitet und nicht nur medial gestritten, was ja gut ist. Aber es gibt halt auch ordentlich Druck auf dem Kessel, wie man so schön sagt. Die Rentenkommission hat auf jeden Fall nach dem ursprünglichen Zeitplan auch nur noch ein paar Wochen, um zu liefern. Da will Schwarz-Rot auf jeden Fall vor der Sommerpause was präsentieren. Allerdings, auch da präsentieren heißt nicht beschließen, auch das wird etwas länger dauern.
2: Bei der Steuerreform, da müssen die Koalitionspartner wahrscheinlich den weitesten Weg aufeinander zugehen, oder?
14: Ja, das wäre dem Rententhema vielleicht gegenüber ungerecht, weil es da durchaus auch sehr, sehr große Brücken zu bauen gilt. Aber es stimmt schon. Die Steuerreform ist eins der dicksten Bretter, die hier gebaut werden müssen. Vor allem, wo halt schon relativ geringe Entlastungen für die Bürgerinnen und Bürger mit relativ großen Steuerausfällen für den Staat einhergehen. Wenn also am Ende Gering- oder Mittelverdiener, wie es das Ziel war, ein paar hundert Euro weniger Steuern im Jahr zahlen sollen, Arbeitsministerin Baas hat gestern Abend ja mal 500 Euro weniger als Zielmarke gesetzt, dann bedeutet das ganz schnell mal zweistellige Milliardenkosten für den Haushalt. Und wie die wieder reingeholt werden sollen, da haben die Koalitionäre bisher noch keine gemeinsame Antwort drauf. Die SPD will erwartbar Gutverdiener stärker belasten. Die Union will ebenso erwartbar eben genau das nicht machen. Also sagt nicht mit uns. Da ist also noch einiges an Weg aufeinander zuzugehen, um in ihrem Bild zu bleiben.
2: Jetzt gibt es ja verschiedene Vorschläge, wie man das alles auf die Reihe kriegen soll. Der amtierende Bundesratspräsident, Bremens Bürgermeister Andreas Bovenschulte von der SPD, der hat am Wochenende jetzt gesagt, vielleicht sollte man abspecken. Die Regierung habe sich einfach zu viel vorgenommen. Und der Verband der Familienunternehmer wiederum sagt, es muss jetzt bitte schnell gehen. Lass doch die parlamentarische Sommerpause einfach ausfallen, liebe Politiker. Haben diese Vorschläge eine realistische Chance, irgendwie umgesetzt zu werden?
14: Also der Sommerpausenvorschlag vom Wochenende, der ist eher unwahrscheinlich. Die Hürde für solche Sondersitzungen des Bundestages, die ist sehr, sehr hoch. Da ging es in der Vergangenheit um nicht weniger als die Ahrtal-Flutkatastrophe, um die Euro-Krise, um den Mauerbau, wenn wir mal ganz in die Vergangenheit schauen. Also das ist schon eine andere Kragenweite als jetzt bloßer Reformdruck, ohne das kleinreden zu wollen. Aber auch ohne, dass das ganze Parlament zusammengetrommelt wird, arbeiten die Politiker ja weiter über den Sommer. Gerade die Koalitionäre wissen ja, dass sie die Erwartungshaltung sehr, sehr hoch getrieben haben in den letzten Monaten und dass man da schlecht einfach über Wochen die Füße hochlegen kann. Dass alle Reformen vom Sommer was werden, da hat wohl der Bremer Bürgermeister Bovenschulte recht, das ist illusorisch. Und damit ist, glaube ich, die Einschätzung des regierenden Bürgermeisters hier in Berlin, Kai Wegner, am realistischsten. Der hat gestern Abend im Ersten gesagt, wäre natürlich schön, wenn es vor der Sommerpause klappt, aber wenn es ein bisschen länger dauert, dann ist es so.
2: Jan-Frederik Willems sagt das und der ist unser Korrespondent im Hauptstadtstudio. 10 Minuten vor 7, die Zeit jetzt. Berlin sieht an vielen Stellen im Moment fast so ein bisschen ländlich aus. Auf den Mittelstreifen, an Baumscheiben oder in den Parks, überall stehen so kleine Getreideinseln. Was wächst da denn eigentlich genau? Spoiler, das ist eine ziemlich alte Bekannte. RBB 24 Inforadio-Reporterin Silvia Tix stellt die Pflanze vor.
15: Hundebesitzerin Urte geht mit ihrem Golden Retriever im Charlottenburger Lietzenseepark spazieren und kommt dabei am Wegesrand an unzähligen kleinen Getreidehalmen vorbei. Manche sind noch frisch und grün, andere schon strohblond und trocken.
16: Ist eine Art von Gras, was da wächst, oder?
15: Fast richtig. Die Pflanze gehört zur Familie der Süßgräser, ist ein wildes Getreide und heißt Mäusegerste.
16: Mäusegerste, okay.
15: Und warum heißt sie so? Justus Meister kann das erklären. Er ist Botaniker bei der Stiftung Naturschutz Berlin.
17: Mäusegerste ist ja eine Getreideart, verwandt mit den Gerstearten, die wir auch als Mensch essen. Bei der Mäusegerste sind die Samen aber so klein, dass sie für Menschen nicht ausreichen. Und man sagt, die Mäuse, die fressen den Samen. Und deshalb heißt sie Mäusegerste.
15: Auch Spatzen und Nachtfalter finden Mäusegerste ziemlich lecker. Aber daraus Bier brauen oder Brot backen kannst du vergessen. Die Körnchen sind viel zu klein. Zu Hause war die Pflanze einst im Mittelmeerraum, bis unsere umherziehenden Ur-Ur-Urahnen sie zu uns brachten.
17: Also in der ersten Flora von Berlin von 1787 von Wildenow steht drin massenhaft. Man kann sagen, massenhaft an Wegrändern in Berlin. Damals war Berlin noch kleiner, aber auch schon damals war die Mäusegerste gut vertreten. Und 100 Jahre später in der Flora von Ascherson, Mitte des 19. Jahrhunderts, steht auch, sie ist gemein. Gemein heißt im botanischen Sinne, sie ist überall häufig.
15: Im Hundehalter-Sinne heißt gemein allerdings wirklich fies, berichtet Hundebesitzerin Urte im Lietzenseepark.
16: Ich hatte mal einen Hund, der so eine Granne in der Nase hatte. Ganz unangenehm, ja.
15: Tatsächlich sind die Grannen der Mäusegerste tückisch. Ihre borstigen Widerhaken bohren sich in alles rein, was weich genug ist. Gerne leider auch Tier, klagt Hundebesitzerin Monika und zeigt auf ihren Rauhaardackel.
18: Er hat letztes Jahr eine ganz schlimme Granne im Ohr gehabt. Dann bin ich zum Arzt und dann musste in Narkose gelegt werden. Dann ist er mit so einem langen Stab da rein und hat die Granne rausgezogen.
15: Da hilft nur, den Hund nach jedem Spaziergang nach Grannen abzusuchen. Denn aus der Großstadt wird die Mäusegerste nicht mehr verschwinden, sagt der Botaniker.
17: Es ist teilweise die Pflege von Grünanlagen. Also wenn die Grünflächenämter kein Geld mehr haben und es sieht alles so ein bisschen verwahrlost aus, dann hat die Mäusegerste auch ganz gute Chancen.
15: Weil sie jede offene, ungepflegte Fläche nutzt, um sich fröhlich weiter auszubreiten. Und davon hat Berlin ja reichlich.
2: Mäusegerste, das wilde Getreide, das im Moment überall in der Stadt wächst und gedeiht. RBB24-Reporterin Silvia Tix hat sich das angesehen. 6.53 Uhr, die Zeit jetzt, Ihren RBB24-Inforadio mit dem Verkehrsservice und einer Gefahrenmeldung. Vorsicht auf der A9, Berlin Richtung Leipzig. Zwischen Dreieck Potsdam und Beelitz-Heilstätten liegen Gegenstände auf der Fahrbahn.
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2: Die Band Massive Attack aus Bristol hat vor fast 40 Jahren gemeinsam mit einigen anderen Künstlern aus der britischen Stadt ein völlig neues Musikgenre geschaffen. Trip-Hop sind elektronische Dubbeats, fragiler Gesang und eine schaurig schöne, düstere Stimmung. In den letzten 10 Jahren hat die Band fast keine neue Musik veröffentlicht, aber noch immer strömen Massen zu den Massive Attack Konzerten. Das Konzert in Berlin-Spandau gestern Abend war da keine Ausnahme. Es war ausverkauft. Wie Kulturreporter Henrik Schröder gehört hat, waren anschließend aber nicht alle Besucher rundum begeistert.
19: Wenn ich das vorher gewusst hätte, dass das hier eine reine Pro-Palästina-Demo wird, dafür hätte ich keine 80 Euro bezahlt, sagt einer der vielen tausend Besucher der ausverkauften Zitadelle nach der Show. Ich fand's immer gut, dass Massive Attack so politisch sind, sagt sein Kumpel, aber das ist zu viel. Und in der Tat, dass Massive Attack sich im Nahostkonflikt eindeutig positionieren, ist nichts Neues, aber dieser Abend auf der Zitadelle ist echt eine ganz schöne Packung. Los geht es mit einer palästinensischen Vorband und ersten Resist-Ansagen, Free Free Palestine Rufen in Teilen des Publikums werden laut, wie man sie eben von Demos kennt. Es folgen Videobilder aus dem zerstörten Gaza. Dann hält ein palästinensischer Aktivist eine Rede und dann geht das Massive Attack Konzert los. I'm trying to leave. 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Mittelpunkt der Show hinter der vielköpfigen, ganz in schwarz gekleideten Band ist eine große Videowand, die allerdings so tief in der Bühne hängt, dass alle, die vorne an den Seiten stehen, sie kaum sehen können. Tja, die Zitadelle ist zwar die wahrscheinlich schönste Konzertlocation in Berlin, aber leider nicht die komfortabelste, gerade wenn die Shows ausverkauft sind und man kaum weiß, wohin vor Massen. Auf dieser Videowand jedenfalls laufen fast durchgehend Bilder von Kriegen, Demonstrationen, Polizeieinsätzen in der Welt. Von Trump, von Putin, von Bomben, die auf Iran fallen und immer wieder Gaza. Gepaart mit einfachen Polit-Slogans. Auf Deutsch übrigens und so mittelmäßig aus den englischen Originalen übersetzt. Und endlosen Zahlenreihen. Wie viele Menschen hat Israel in Palästina getötet? Wie viele Palästinenser sind ohne Obdach? Und so weiter und so weiter. Ohne Quellenangaben leider, aber klar, so eine Band macht ja Kunst und kein Journalismus. Da kann man da einfach hinschreiben, was man möchte. Aber im Ernst, diese Kunst ist so oberflächlich, mit dicken Lettern aufgetragen und völlig unterkomplex dargestellt. Man hat das Gefühl, auf Teufel komm raus, eine bestimmte Haltung, ein bestimmtes Weltbild in den Kopf gemeißelt zu bekommen. Dabei dürfte jeder, der sich mit offenem Mindset ab und an mit der Lage in der Welt beschäftigt, geistig völlig unterfordert fühlen von Massive Attacks bildgewaltig montiertem humorlosen Missionierungsfetisch. Warum redet er denn gar nicht über die Musik, fragen sie sich langsam. Ja stimmt, da war ja noch ein Konzert, ein ziemlich gutes sogar. Die Gesänge waren manchmal ein bisschen leise, aber sonst wie zeitlos schön diese Trip-Hop-Songs von Massive Attack sind. Wie einmalig dieser halbsynthetische, halborganische Schlagzeugsound, der sie immer schon definiert hat. Wie toll die Gastauftritte, wie gut das alles auch bald 40 Jahre nach Bandgründung noch funktioniert und lebt und atmet und eine schaurig, schöne, düstere Stimmung hervorzaubert, wie es so nur dieser Trip-Hop-Sound aus Bristol kann. Und wie schade, dass das alles hinter der maximalen Politagitation verblasst und verpufft und ja regelrecht erdrückt wird. Wie jammerschade.
2: Massive Attack gestern in Berlin. Unser Kulturreporter Hendrik Schröder war das.
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2: Den hat Kerstin Reinsch für Sie.
11: Vorsicht bitte auf der A9 Berlin Richtung Leipzig. Zwischen Dreieck-Potsdam und Beelitz-Haltstätten liegen Gegenstände auf der Fahrbahn. Die A2 Berlin-Magdeburg ist zwischen Ziesa und Thesen wegen Bergungsarbeiten in beiden Richtungen gesperrt. A115 in Richtung Berlin. Zwischen Potsdam-Babelsberg und Kreuz-Zehlendorf stockender Verkehr wegen Bauarbeiten, etwa 10 Minuten Verzögerung. Stadtverkehr Berlin, A100 Stadtring Richtung Wedding. Zwischen Innsbrucker Platz und Detmolder Straße etwa 10 Minuten Stau an der Baustelle. Heute beginnen neue Baustellen in Prenzlauer Berg. An der Kreuzung Danziger Straße und Bötzow Straße wird an den Gleisen gearbeitet, deshalb hier Einschränkungen. Und in Charlottenburg auf der Kantstraße ist statt einwärts ab Krumme Straße nur eine Spur frei. Fanfuhl, auf der Vulkanstraße in Richtung Landsberger Allee beginnen Gleisbauarbeiten, sowie auf der Landsberger Allee in Höhe der Oderbruch- und Karl-Lade-Straße.
2: 7 Uhr.
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2: Dorte Naht bin ich. Hallo, guten Morgen. Eigentlich sollte die Waffenruhe anfangs auch für den Libanon gelten, nicht nur für den Iran. Das hat Israel dann aber abgelehnt, wollte die Hisbollah, die Terrormiliz im Libanon, weiter bekämpfen. Die israelischen Luftangriffe hat der Iran, der die Hisbollah ja unterstützt, dann zum Anlass genommen, seinerseits wieder anzugreifen.
11: Erstmals seit Inkrafttreten der Waffenruhe Anfang April hat es wieder direkte Angriffe zwischen Israel und dem Iran gegeben. Israel beschoss in der Nacht Ziele im Iran. Nach Militärangaben wurden Einrichtungen im Westen und im Zentrum des Landes attackiert. Unsere Korrespondentin für die Region, Phyllis Kükrikol.
0: Die staatliche iranische Nachrichtenagentur IRNA meldete die Einschläge. Laut übereinstimmender Medienberichte waren sie in der iranischen Hauptstadt Teheran sowie in Tabriz, Isfahan und in der Nähe der Stadt Karaj zu hören. Gestern Abend hatte Iran erstmals seit Inkrafttreten einer Waffenruhe am 8. April Raketen auf Israel abgefeuert, als Warnung für die andauernden Angriffe auf den Libanon, wie das Regime in Teheran mitteilte. Israel hatte insbesondere die südlichen Vororte von Beirut beschossen, die Hauptquartiere der Hisbollah, wie Ministerpräsident Netanyahu und Israels Verteidigungsminister Katz mitteilten. Die Hisbollah gilt als der wichtigste nichtstaatliche Verbündete des Iran.
11: Deutschland, Frankreich, Großbritannien und die Ukraine haben Russland zu einer sofortigen Waffenruhe und Verhandlungen über ein Ende des Krieges aufgefordert. Ausgangspunkt dafür solle die derzeitige Frontlinie in der Ukraine sein, hieß es nach einem Treffen der Regierungschefs Merz, Macron, Starmer und Zelensky in London. Von dort berichtet Franziska Hoppen.
1: In einem gemeinsamen Schreiben der vier Staats- und Regierungschefs drückten Premierminister Starmer, Präsident Macron und Kanzler Merz ihre, Zitat, unerschütterliche Unterstützung für die Ukraine bei der Verteidigung gegen die illegale Invasion Russlands aus. Die nächsten Schritte sollten in engster Zusammenarbeit mit der Ukraine, weiteren europäischen Partnern und den USA erfolgen. Europäische Sicherheitsinteressen müssten bei jeder Vereinbarung gewahrt werden, hieß es. Russische Vermögenswerte wollen Merz, Macron und Starmer eingefroren lassen, bis Russland seinen Angriffskrieg beende und die Ukraine für verursachte Schäden entschädige.
11: Bei der bevorstehenden Einkommensteuerreform will sich die SPD für eine deutliche Entlastung der Bürgerinnen und Bürger einsetzen. Bundesarbeitsministerin Baas sagte in der ARD, es müssten mindestens 500 Euro im Jahr sein, sonst könne man sich das auch sparen. Es lägen andere Reformen auf dem Tisch, bei denen die Menschen den Eindruck bekämen, es werde für sie schwieriger. Als Beispiele nannte die SPD-Politikerin Zuzahlungen bei Gesundheit und Pflege. Die schwarz-rote Koalition hat angekündigt, bis Juli ein großes Reformpaket zu beschließen. Übermorgen soll darüber im Kanzleramt mit Arbeitgebern, Gewerkschaften und Industrievertretern beraten werden. Im Landkreis Ostprignitz-Ruppin entscheidet eine Stichwahl darüber, wer neuer Landrat wird. Ende Juni treten der Amtsinhaber Ralf Reinhardt von der SPD und der AfD-Kandidat Thorsten Arndt gegeneinander an. Reinhardt hat gestern im ersten Wahlgang fast 35% der Stimmen geholt, Arndt etwas über 30%. Bürgermeister von Wusterhausen-Dosse bleibt Philipp Schulz. Der parteilose Amtsinhaber setzte sich gestern mit gut 64% der Stimmen gegen seine Herausforderin Ulrike Skambrax von BVB Freie Wähler durch. Vor der Küste der Philippinen hat es ein schweres Erdbeben der Stärke 7,8 gegeben. Nach Medienberichten stürzten Gebäude ein, Menschen liefen in Panik auf die Straßen. Es soll mindestens einen Toten und mehrere Verletzte geben. Die Behörden gaben für mehrere Küstengebiete der Insel Mindanao eine Tsunami-Warnung heraus. Auch Indonesien und Japan warnten ihre Bürger vor möglichen Flutwellen. Der deutsche Tennisprofi Alexander Zverev hat die French Open gewonnen. Der Hamburger hat sich im Finale gegen den Italiener Flavio Cobolli mit 3:2 Sätzen durchgesetzt. Aus Paris, Guido Ringel.
3: Alexander Zverev feiert endlich seinen Triumph, seinen Grand-Slam-Titel, den er sich so sehr wünscht und für den er praktisch alles gibt. Jetzt hat es sich ausgezahlt, nach 5 Sätzen und irren Herausforderungen im Match gegen den Italiener Cobolli. Der flinke Mann aus Florenz kam immer wieder zurück ins Match, selbst dann, wenn es aussichtslos schien. Aber im entscheidenden 5. Satz behielt der Deutsche den Kopf oben und befreite sich auch aus mulmigen Situationen.
11: In der Handball-Bundesliga haben die Füchse Berlin am letzten Spieltag gegen Flensburg-Handewitt mit 43:38 gewonnen und damit Tabellenplatz 2 verteidigt. Sie sind damit erneut für die Champions League qualifiziert. Soweit die Nachrichten. 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Das Wetter. Nach einem heiteren bis sonnigen Beginn bilden sich später einige Quell- oder Schleierwolken. Die Höchstwerte heute 23 bis 27 Grad. Zur Stunde in Berlin-Spandau Eiskeller 10 und in Adlershof 13 Grad. In Bayreuth-Marx sind es 8 und in Angermünde 13 Grad. Die Zeit 7.05 Uhr.
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2: Dorthin hat im Studio. Erstmals seit Beginn der Waffenruhe im April hat der Iran Israel aus der Luft angegriffen. In mehreren Teilen Israels wurden in der Nacht und auch am frühen Morgen unserer Zeit Luftalarm ausgelöst. Israel selbst hat die iranische Hauptstadt Teheran und auch andere Teile des Landes daraufhin angegriffen. Der Korrespondent in Tel Aviv, Thomas Reichert, hat im ZDF-Morgenmagazin vorhin gesagt, dass Israel in eine Art Kriegszustand zurückgekehrt sei.
4: In Israel selbst sind heute die Schulen geschlossen, größere Versammlungen verboten, der Luftraum ist zeitweise gesperrt. Die eingespannte Frage heute am Morgen ist, warum Benjamin Netanyahu, warum Israel gestern die Vororte von Beirut angegriffen hat, nachdem Donald Trump gesagt hat, es soll genau nicht passieren und nachdem am Montag ein bereits geplanter Angriff deswegen abgeblasen wurde, nach massiver Intervention von Donald Trump. Da gab es offenbar auch ein hitziges Gespräch mit Netanyahu. Nun also setzt sich Netanyahu da offenbar darüber hinweg. Man darf nicht vergessen, er selbst, Israel, befindet sich da, was den Libanon angeht, in einem strategischen Dilemma. Israel rückt vor, eskaliert militärisch im Libanon, aber es erzielt dadurch keinen Sicherheitsgewinn im Norden Israels. Gleichzeitig haben wir Verhandlungen zwar mit dem Libanon, aber mit der Regierung des Libanon und Israel in Washington, die gewisse Fortschritte erzielt haben, die aber die Hisbollah ablehnt. Interessant wird sein zu sehen, ob Donald Trump, wie Washington nun, darauf reagiert.
2: Sagt der ZDF-Korrespondent in Tel Aviv, Thomas Reichert. 7:07, die Zeit jetzt. 294 Landkreise gibt es in Deutschland und heute laden die zur Landkreisversammlung in Berlin. Viele Fragen werden da diskutiert, natürlich auch die ganz großen, die Reformen, die anstehen und welche Rolle da die kommunale Ebene spielt. Vor allem die Kosten, die auf die Landkreise zukommen, sind ein sensibles Thema. Letztes Jahr gab es bei den Kommunen ein Rekorddefizit von knapp 32 Milliarden Euro. Achim Brötel ist der Präsident des Deutschen Landkreistages, CDU-Landrat des Neckar-Odenwald-Kreises in Baden-Württemberg. Guten Morgen, Herr Brötel.
5: Guten Morgen, Frau Naht.
2: Sie werden einige Gäste aus der Bundesregierung zu Gast haben bei Ihrem Treffen. Den Anfang macht die Gesundheitsministerin Nina Wagen von der CDU, deren Pflegereform auch Sie gerade kritisiert haben. Was wollen Sie ihr mit auf den Weg geben?
5: Die Pflegereform ist für uns zunächst mal ein wichtiges Thema. Wir sind dankbar, dass die Politik es anpackt, weil offensichtlich ist, dass die Pflegeversicherung in ihrer jetzigen Form das, was da auf uns an gesellschaftlicher Herausforderung zurollt, nicht mehr finanzieren kann. Die Art und Weise, wie es gelöst werden soll, wird aber nur zu einem weiteren Verschiebebahnhof wieder zu Lasten der kommunalen Haushalte führen. Das ist unser entscheidender Kritikpunkt. Das ist keine Reform, wenn der eine sich selbst entlastet, indem er ein Päckchen dem anderen in derselben Familie auf die Schulter lädt.
2: Wir haben auch die Kommunen sparen natürlich und kürzen. Anfang Mai gab es da Infos aus einem internen Arbeitspapier mit Bund und Ländern, dass die Kommunen zum Beispiel bei Schulbegleitern für behinderte Kinder sparen wollen. Und auch bei der Eingliederungshilfe für Menschen mit Behinderung soll es Einschränkungen geben. Das hat auch Ihnen die Kritik von Sozialorganisationen eingebracht, bei den Schwächsten zu sparen. Geht es am Ende einfach nicht anders, oder?
5: Aber genau darüber müssen wir da reden. Nicht um bei den Schwächsten zu sparen, sondern über die Frage, welche Standards wir uns tatsächlich leisten, auch künftig noch leisten können. Die Schulbegleiter sind ein schönes Beispiel. Im Moment haben wir eine Rechtslage, dass jedes Kind mit einem Handicap einen ganz individuellen, 100% ihm selbst zur Verfügung stehenden Schulbegleiter oder Schulbegleiterin erhält. Wir haben Klassen, da sitzen 5, 6, 7 und 8 Erwachsene, bald mehr Erwachsene als Kinder drin, als Schulbegleiter. Und es mag sicherlich Fälle geben, denen eine solche 1:1 Betreuung aufgrund der Art der Behinderung, der Schwere der Behinderung erforderlich ist. Aber es kann mir niemand erzählen, dass das der Regelfall ist. Warum soll es nicht möglich sein, dass ein Erwachsener, eine Schulbegleiterin, ein Schulbegleiter mehrere Kinder in einer solchen Klasse mitbetreut? Darüber müssen wir reden. Das heißt am Ende nicht bei den Schwächsten sparen, sondern es heißt, dieses System effizienter und besser machen.
2: Sie haben ja schon gesagt, alles werden wir uns nicht mehr leisten können. Und dann haben Sie in dem Interview, was ich da gelesen habe, auch den ÖPNV angeführt. Musikschulen, Theater, Volkshochschulen. Das klingt ja dramatisch.
5: Es ist dramatisch. Wir haben wirklich Rekorddefizite, wie wir sie seit Gründung der Bundesrepublik Deutschland nie hatten. Es gab 2 Jahre in der ganzen Geschichte von Deutschland, wo die Kommunen, Städte, Gemeinden, Landkreise zusammen Rekorddefizite von etwa 8 Milliarden Euro hatten. Das war 1992 und 2003. Und jetzt haben wir 2024 das Dreifache davon gehabt und 2025 das Vierfache davon. Und wir haben keine Aussicht, dass es besser wird. Das sind schon dramatische finanzielle Rahmenbedingungen, unter denen wir im Moment arbeiten müssen. Und dann ist die Logik einfach so, dass zunächst sogenannte freiwillige Aufgaben, das ist die Kulturförderung, das ist die Vereinsförderung, das ist ein Stück weit auch der ÖPNV, dass die auf den Prüfstand gestellt werden müssen. Für mich sind das aber keine freiwilligen Aufgaben, die einfach weg können, sondern wir sind schon auch verpflichtet, den Bürgerinnen und Bürgern kulturelle Teilhabe, ÖPNV-Teilhabe und anderes zu ermöglichen. Aber wo du nicht bist, Herr Jesu Christ, da schweigen alle Flöten. Wir müssen einfach sehen, dass wir auch die finanziellen Mittel dafür bekommen. Und da ist unser Hauptkritikpunkt.
2: Ja, die finanziellen Mittel, da sagen Sie, mehr Geld für die Kommunen, indem zum Beispiel der Anteil der Umsatzsteuer für die Kommunen um 10 Prozentpunkte angehoben wird. Welche Signale erwarten Sie sich da vom Finanzminister Lars Klingbeil von der SPD, der ja heute auch zu Ihnen kommt?
5: Wir sind sehr gespannt, geht aber nicht davon aus, dass der Minister das Scheckbuch dabei haben wird. Also diese 10 Punkte Umsatzsteuer, die würden etwa die 30 Milliarden abdecken, die wir im Moment pro Jahr Defizit haben. Man muss ja mal sehen, jedes Jahr 30 Milliarden Defizit heißt jedes Jahr um 30 Milliarden steigende Schuldenberge. Uns explodieren auch die Kassenkredite und das wird irgendwann in eine Situation führen, wo wir wirklich handlungsunfähig werden. Davor warnen wir und das muss die Politik endlich begreifen, dass man dagegen steuern muss, sonst gehen wir schwere Zeiten entgegen.
2: Ja, nun muss ja auch im Bundeshaushalt gespart werden. Oder man bringt eben mehr Geld ins System, indem man, so will es die SPD ja zum Beispiel, die Vermögensteuer reaktiviert.
5: Beide Ansätze sind denkbar. Entweder muss man versuchen, mehr Geld ins System zu bringen oder weniger Geld auszugeben. Sinnvollerweise kombiniert man auch beides miteinander. Aber wenn einer den Schlüssel in der Hand hat, dann ist es der Bundesgesetzgeber. Er hat ja auch dazu beigetragen, dass wir in diese Situation gekommen sind. Das war doch die Tatsache, dass die Politik permanent aus diesem dicken Katalog schöner, sicherlich auch sinnvoller, teilweise auch wichtiger Dinge, immer neue Dinge bestellt, die wir am Ende bezahlen sollen.
2: Jetzt geht es bei Ihnen um viele Themen, um Digitalisierung, Infrastruktur, die ländlichen Räume. Morgen kommt dann der Bundeskanzler Friedrich Merz zu Ihnen. Was wird Ihre zentrale Botschaft an ihn sein?
5: Unsere zentrale Botschaft wird sein, dass wir als die Basis des Staates, wir sind diejenigen, die die Lebenswirklichkeit der Menschen vor Ort abbilden. 80% aller Kontakte von Bürgerinnen und Bürgern mit dem Staat erfolgen nicht im Bundestag oder im Bundeskanzleramt, die erfolgen im Rathaus oder im Landratsamt vor Ort. Unsere Botschaft wird sein, wir müssen handlungsfähig bleiben und die kommunale Basis muss gestärkt werden, damit dieser Staat, auch der demokratische Rechtsstaat, insgesamt einer guten Zukunft entgegengeht. Weil alles das, was wir streichen müssen an Leistungen, zahlt 1:1 auf das Konto derer ein, die einen anderen Staat wollen. Und das ist was, wo wir uns vehement dagegen wehren und wo wir, glaube ich, auch alle miteinander uns vehement wehren müssen.
2: Achim Brötel sagt das, CDU-Landrat des Neckar-Odenwald-Kreises in Baden-Württemberg und Präsident des Deutschen Landkreistages. Danke für das Gespräch heute Morgen, Herr Brötel.
5: Ich bedanke mich.
2: 7:13. Die Zeit jetzt. 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In Bayern ist der erste Schultag heute, nach 2 Wochen Pfingstferien. Deswegen war es gestern am Flughafen München voller als sonst. Und da kam es natürlich besonders ungelegen, dass am Abend 2 Stunden lang der Betrieb eingestellt werden musste. Es gab Feueralarm. Die Reporterin in München, Birgit Rundner, erzählt, wie der Abend am Flughafen gelaufen ist.
6: Die Ursache war zunächst völlig unklar. Um 20.33 Uhr wurden deshalb der Tower geräumt und der Flugbetrieb eingestellt.
7: Eine wichtige Information für alle Fluggäste. Aufgrund eines Feuerwehreinsatzes kommt es zu Verzögerungen und längeren Wartezeiten im Betriebsablauf. Wir bitten Sie um Ihre Geduld und danken für Ihr Verständnis.
6: Feuerwehr und Polizei haben den Bereich um den Turm abgesichert. Dann die Entwarnung. Ein defekter Keilriemen in der Lüftungsanlage war nach Angaben eines Flughafensprechers der Grund für den Brandgeruch gewesen. Das Teil wurde ausgewechselt und ab 22.15 Uhr ist der Flugbetrieb wieder angelaufen. In der Zwischenzeit hatten 35 Flugzeuge, die eigentlich am Münchner Airport landen sollten, auf andere Flughäfen ausweichen oder dort zumindest einen vorübergehenden Zwischenstopp einlegen müssen.
8: Nee, wir sind eigentlich von London zurückgeflogen, aber über Nürnberg. Also wir sind kurz in Nürnberg gestanden und aufgetankt und wieder hergeflogen. Einen extra kleinen Ausflug. Alles gut. Jetzt zurück nach München, ab ins Bett.
10: Ich musste zwischenlanden in Frankfurt und ja, ich meine, gut, 1,5 Stunden Verspätung war natürlich ein bisschen ärgerlich, aber auf der anderen Seite wenigstens sind wir hier gut angekommen.
15: Wie viele Starts am Flughafen München ausgefallen sind oder sich zumindest verzögert haben, konnte der Sprecher zunächst noch nicht sagen. Man werde jedenfalls so viele Flüge wie möglich noch abarbeiten, erklärte er kurz nach Mitternacht.
2: Turbulenter Abend also am Flughafen in München gestern Abend. Dort hat es Feueralarm gegeben. Inzwischen läuft der Betrieb laut Flughafen aber wieder normal.
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12: Er schlägt ihn ins Aus und damit ist Zverev French Open Sieger 2026. Natürlich plumpst er in den Sand von Paris. Er weint mit den Händen vorm Gesicht. Man kann es erkennen, wie die Tränen rollen. Er wälzt sich, er will sich eingraben in diesen Sand von Paris, den er immer schon geliebt hat und den er jetzt nie wieder hergeben will.
2: Nie wieder hergeben will. Endlich. Endlich hat Tennisprofi Alexander Zverev den ersehnten Grand-Slam-Titel gewonnen. Zum ersten Mal bei einem der 4 größten Turniere triumphiert. Bei den French Open in Paris hat Zverev den Italiener Flavio Cobolli in 5 Sätzen bezwungen. Lars Becker in unserer Sportredaktion. Ist dieser Triumph für Zverev tatsächlich eine Erlösung?
13: Definitiv. Zverev hatte zuvor schon alles gewonnen, was es sonst im Tennis zu gewinnen gibt. Olympiasieger, Weltmeister, Masters-Turniere. Und er hatte zuvor 3 Grand-Slam-Endspiele verloren. 2020 in New York, noch jung, 23, war er gegen seinen Kumpel Dominic Thiem nur 2 Punkte vom Sieg entfernt. Dann 2024, dramatische 5-Satz-Niederlage in Paris gegen Alcaraz. Und 25 in Melbourne, chancenlos gegen Sinner. Zverev, der Unvollendete, er wolle nicht der beste Spieler der Welt sein, der nie ein Grand-Slam-Turnier gewonnen hat, hat er selber mal gesagt. Dabei war lange nicht die Frage, ob, sondern wann und wie viele Grand Slams Zverev gewinnen würde aufgrund seines Talents. Die Zeit drohte ihm davonzulaufen. Jetzt hat er sich selbst belohnt. Im 41. Anlauf den Titel geholt in Paris bei dem Turnier, das er so liebt. Der erste deutsche Grand Slam-Sieger seit Boris Becker 1996 in Melbourne. Ja, das ist eine Erlösung gewesen.
2: Und geschafft hat er das wiederum in 5 dramatischen Sätzen, mehr als 4 Stunden Spielzeit. Wie war die Dramaturgie dieses Duells gegen Cobolli?
13: Über weite Phasen wirklich erstmal ein großartiges Spiel. Weltklasse-Tennis und zunehmend dramatische Achterbahnfahrt. Glatter erster Satz für Zverev. Cobolli kommt immer besser in die Partie, ausgeglichen. Zweiter Satz 6-4 für den Italiener. Zverev holt sich Durchgang 3, dann 6-4. Im 4. Satz bekommt Zverev dann wirklich körperliche Probleme, ist angeschlagen, rettet sich in den Tiebreak, verliert den Satzausgleich. Da hatte eigentlich alles für Cobolli gesprochen. Der Italiener hatte ja sein Halbfinale kampflos gewonnen, weil Landsmann Analdi wegen eines Infekts hatte passen müssen, war ausgeruht, aber Zverev hat das Ding dann doch gezogen. Mental wie körperlich eine herausragende Leistung. Ja, und dann lag er da im Sand von Paris.
14: Ich war heute viel nervöser. Ich habe ja mehr Up and Downs gehabt als die Tage davor, in meinem Level auch, aber am Ende des Tages, das ist mir alles relativ egal, weil ich habe mein erstes Grand Slam gewonnen. Ich bin unfassbar glücklich darüber.
13: Ich glaube, es ist nicht zu hoch gegriffen. Das ist ein Stück deutsche Sportgeschichte.
2: Ja, jetzt haben ja am Ende einige sehr gute Spieler gefehlt. Alcaraz hat sowieso verletzt gefehlt und Sinner und Djokovic sind frühzeitig ausgeschieden. Schmälert das Zverevs Triumph?
13: Ich finde nicht. Das hat ihm natürlich geholfen. Er war dann der große Favorit, was den Druck, endlich gewinnen zu müssen, allerdings auch erhöht hat. Er hat es durchgezogen, hat dieses Turnier absolut verdient gewonnen. In der Rückschau wird es völlig egal sein, wie der Triumph zustande gekommen ist. Interessiert niemanden mehr. Zverev hat das Ding gewonnen. Er hatte dramatische Niederlagen, schwere Verletzungen, Rückschläge hinnehmen müssen über die Jahre, hat hartnäckig, ehrgeizig immer weitergearbeitet. Sportlich hat er sich diesen Triumph in Paris absolut verdient.
2: Lars Becker sagt das aus unserer Sportredaktion.
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2: Den hat Kerstin Reinsch.
11: Die A2 Berlin-Magdeburg ist zwischen Ciesa und Thesen wegen Bergungsarbeiten in beiden Richtungen gesperrt. A115 Richtung Berlin. Zwischen Potsdam-Babelsberg und Kreuz-Zehlendorf stocken der Verkehr wegen Bauarbeiten etwa 10 Minuten plus. Stadtverkehr Berlin 100 Stadtring Richtung Wedding. Zwischen Innsbrucker Platz und Detmolder Straße gibt es Stau an der Baustelle. Sie benötigen bis zu 10 Minuten länger. Etwas Geduld benötigen Sie außerdem stadteinwärts auf der A111 ab am Festplatz. Denn auf der B1, B5 Alt-Biesdorf vor dem Blumberger Damm und in Marzahn auf der Landsberger Allee in Höhe Märkischer Allee. Im gesamten Stadtgebiet müssen Sie ab 8 Uhr wegen mehrerer Fahrzeugkorsos auf den Hauptstraßen mit Behinderungen rechnen. In Tiergarten ist die Straße des 17. Juni zwischen Großem Stern und Ebertstraße wegen einer Demonstration samt Kundgebung gesperrt.
2: 20 nach 7 ist das.
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2: Dorte Naht bin ich. Guten Morgen. 2 Monate lang konnten die Menschen im Iran ohne die permanente Angst leben, eine Rakete könnte ihr Haus treffen. Auch in Israel hatten die andauernden Raketenalarme Pause, mussten die Menschen nicht permanent in die Schutzräume. Jetzt gibt es wieder Angriffe. Kerstin Reinschat, die Nachrichten.
11: Israel und der Iran haben sich wieder gegenseitig angegriffen, erstmals seit Inkrafttreten der Waffenruhe Anfang April. In der Nacht hatte zunächst der Iran Raketen auf Israel abgefeuert. Wie die israelische Armee mitteilte, wurden alle Geschosse abgefangen. Daraufhin griff Israel seinerseits Ziele im Iran an. Laut israelischem Militär wurden der Westen und das Zentrum des Landes attackiert. Iranische Medien berichteten von Explosionen, unter anderem in Teheran und Isfahan. Die iranischen Revolutionsgarden begründeten ihren Raketenangriff mit den israelischen Luftangriffen auf Vororte von Libanons Hauptstadt Beirut. Die dicht besiedelten Gebiete gelten als Hochburg der pro-iranischen Hisbollah. Deutschland, Frankreich, Großbritannien und die Ukraine haben Russland zu einer sofortigen Waffenruhe und Verhandlungen über ein Ende des Krieges aufgefordert. Ausgangspunkt dafür solle die derzeitige Frontlinie in der Ukraine sein, hieß es nach einem Treffen der Regierungschefs Merz, Macron, Starmer und Zelensky in London. Die Ukraine müsse im Zuge der Verhandlungen robuste und rechtsverbindliche Sicherheitsgarantien erhalten. Außerdem müssten die USA und Europa aktiv an den Gesprächen beteiligt werden. Die SPD will die Menschen in Deutschland finanziell deutlich entlasten, mithilfe der bevorstehenden Einkommensteuerreform. Bundesarbeitsministerin Baas sagte der ARD, es müssten mindestens 500 Euro im Jahr sein. Hauptstadtkorrespondent Georg Schwarte.
16: Sonst, so Baas in der ARD-Sendung Mioska, könne man sich das auch gleich sparen. 20 Euro wären am Ende zu wenig und würden auch nicht glaubwürdig sein, sagte die Arbeitsministerin. Im Moment liegen Reformen auf dem Tisch, wo die Bürger und Bürgerinnen erstmal den Eindruck haben, es wird für sie schwieriger, sagte Baas und verwies auf drohende Zuzahlungen bei Gesundheit und Pflege. Deshalb müsse, wie zugesagt, eine Einkommensteuerreform am 1. Januar 2027 in Kraft treten, die dauerhaft entlaste und wirklich mehr Geld im Portemonnaie übrig lasse. Sonst habe die Politik ihre Glaubwürdigkeit verloren.
11: Vor dem Berliner Verwaltungsgericht könnte heute eine Entscheidung mit weitreichenden Folgen für die Krankenhausfinanzierung fallen. Im Zentrum steht die Frage, ob das Land Berlin dem landeseigenen Klinikkonzern Vivantes unzulässig Milliardenhilfen gewährt hat. Geklagt hat das DRK-Klinikum Köpenick, stellvertretend für rund 30 private und frei gemeinnützige Kliniken. Sie kritisieren, dass Vivantes zwischen 2019 und 2025 rund 1,2 Milliarden Euro an Ausgleichszahlungen erhalten habe, während andere Häuser keine vergleichbare Unterstützung bekamen. Der Senat verstoße damit gegen den Grundsatz der Gleichbehandlung, heißt es. Im Landkreis Prignitz-Ruppin entscheidet eine Stichwahl Ende Juni darüber, wer neuer Landrat wird. Amtsinhaber Ralf Reinhardt von der SPD und der AfD-Kandidat Thorsten Arndt treten gegeneinander an. In Wusterhausen-Dosse ist der parteilose Bürgermeister Schulz mit rund 64% der Stimmen im Amt bestätigt worden. Deutlich vor Herausforderern Skambrax von BVB Freie Wähler. Björn Hasewendt, RBB 24.
17: Ulrike Skambrax kam auf rund 36% der Stimmen. Ein Achtungserfolg. Sie war in der Gemeinde relativ unbekannt und erst vor einigen Monaten hatte sich in Wusterhausen-Dosse die Wählergruppe von BVB Freie Wähler neu gegründet. In einer ersten Reaktion kündigte die 39-Jährige an, sich auch künftig für die Interessen der Ortsteile einsetzen zu wollen. Für Philipp Schulz geht es nun in die zweite Amtszeit. Er ist seit 2018 Bürgermeister der Gemeinde mit rund 5.600 Einwohnern. Die Wahlbeteiligung in Wusterhausen-Dosse lag bei knapp 58%. Auch das notwendige Quorum, also die Mindeststimmzahl, wurde erreicht.
11: Tennisprofi Alexander Zverev hat die French Open und damit den ersten Grand-Slam-Titel seiner Karriere gewonnen. Im Finale in Paris setzte sich der 29-Jährige in 5 Sätzen gegen den Italiener Flavio Cobolli durch. In der Handball-Bundesliga haben die Füchse Berlin am letzten Spieltag gegen Flensburg-Handewitt mit 43:38 gewonnen und damit Tabellenplatz 2 verteidigt. Sie sind damit erneut für die Champions League qualifiziert. Soweit die Nachrichten. 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Das Wetter. Nach einem heiteren bis sonnigen Beginn bilden sich später einige Quell- oder Schleierwolken. Es bleibt aber trocken bei Höchstwerten zwischen 23 und 27 Grad. Aktuell in Berlin Spandau Eiskeller 10 und in Adlershof 13 Grad, in Baruth-Mark 8 und in Angermünde 13 Grad. Morgen dicht bewölkt, zeitweise einige Regenschauer, maximal 22 Grad.

0: Morgen.
1: Sie sagen, das ist eine Kürzungsreform und keine Strukturreform. Warum?
0: Es ist unübersehbar, dass im Gesundheitswesen, in der Pflege vieles im Argen ist, dass wir dringend eine umfassende Strukturreform brauchten, um die Versorgungsqualität zu verbessern. Schon jetzt sind Eigenanteile unglaublich hoch, die Menschen zahlen müssen, wenn ihre Angehörigen oder sie selbst im Pflegeheim gepflegt werden müssen. Aber dieses jetzt vorgelegte Spargesetz ist tatsächlich eine Kürzungskeule. Es geht daran, dass hier die Unterstützung des Staates zur Begrenzung der Eigenanteile gestreckt in die Zukunft verschoben, damit letztlich gekürzt wird. Es geht weiter damit, dass die Rentenbeiträge für pflegende Angehörige, die sich oft jahrelang zu Hause um die Pflege gekümmert haben, nun um die Hälfte gekürzt werden sollen, große Lasten auf die Kommunen verschoben werden. Hier geht es nicht darum, dass unser Sozialsystem zukunftsfest gemacht wird, sondern einfach mit Buchungstricks Löcher der Pflegekassen in das Portemonnaie von Pflegebedürftigen, ihren Angehörigen und Kommunen verschoben wird.
1: Ja, das Argument der Gesundheitsministerin ist, die Pflegeversicherung kann sich all das einfach nicht mehr leisten. Was sagen Sie ihr?
0: Nun ja, es ist ja keine Lösung des Problems, wenn man Löcher, die es zweifelsohne in der Pflegekasse gibt, einfach nun in das Portemonnaie von anderen im Land verschiebt, sondern gerade der Staat selbst wäre aufgerufen, für die sogenannten versicherungsfremden Leistungen, also gesamtstaatliche Aufgaben, die im Moment aus der Pflegekasse bezahlt werden oder für die in der Vergangenheit etwa die pandemiebedingten Kosten die Pflegekasse aufgekommen ist und die nicht aus Steuergeld refinanziert wurden, wenn der Staat hier seiner eigenen Verantwortung zunächst mal nachkommen wird. Von allen im Land zu erwarten, dass sie den Gürtel enger schnallen, Verantwortung übernehmen, aber selbst nicht zu leisten, das ist nicht nur unausgewogen, sondern das erzeugt bei vielen Menschen ein großes Befremden gegenüber dieser Art unausgewogener Politik, die Probleme im Kern nicht löst, sondern nur anderen in die Schuhe schiebt.
1: Und was ist Ihre Lösung?
0: Wir brauchen ganz offensichtlich eine fairere Verteilung und Einbezug von Vermögen. Es kann nicht richtig sein, dass Abgeordnete wie ich, Beamte, Selbstständige nicht im gleichen Maße zu gesamtstaatlichen Aufgaben einerseits und hier konkret auch einer solidarischen Pflegefinanzierung beitragen. Es kann nicht richtig sein, dass derjenige, der Millionen oder gar Milliarden erbt, über Steuer- und Stiftungskonstrukte dafür keinen Cent an Erbschaftssteuer beiträgt und gleichzeitig Angehörige, die oft über Jahre ihre pflegebedürftigen Eltern oder Großeltern gepflegt haben, dann auch noch mit kleinsten Einkommen herangezogen werden, um das Ganze zu refinanzieren. Das ist nicht nur unfair und unausgegoren, es ist auch unklug in der Ausgewogenheit der Finanzierung unserer Sozialsysteme.
1: Also wenn ich Sie richtig verstehe, sind Sie für mehr Geld aus dem Steuersäckel und dann wiederum für eine Steuerreform, die das in Ihren Augen gerechter macht. Sehe ich das richtig?
0: Wir brauchen eine Erbschaftssteuerreform und natürlich braucht es da auch eine Generationenkomponente, die bei einer älter werdenden Gesellschaft diese wachsenden Pflegeaufgaben vernünftig refinanziert. Es kann doch nicht richtig sein, dass sich die Vermögensschere so auseinander bewegt und wir das Fundament des Erfolgs und Zusammenhalts unseres Landes in der sozialen Marktwirtschaft, nämlich ein funktionierendes Sozialsystem, dass wir das hier so auseinanderbrechen lassen. Hier müssen starke Schultern auch mehr in die Verantwortung genommen werden und es nicht den Schwächsten in die Schuhe geschoben werden.
1: Ja, das Gegenargument ist dann immer, dass die starken Schultern dann vielleicht einfach irgendwann das Land verlassen.
0: Das ist nicht richtig. Wir haben hier in Deutschland ein Land, was in Frieden, in Sicherheit, in Prosperität, in Kerneuropa ein attraktiver Ort ist. Und wir sehen, dass gerade die Vermögenskonzentration in den vergangenen Jahren eben nicht ins Ausland geflossen ist, sondern ganz gezielt auch die Bedingungen, so wie sie in Deutschland sind, aus unterschiedlichen Gründen schätzt und hier zu Hause ist. Wir müssen diese Menschen auch in Verantwortung nehmen. Es kann nicht sein, dass wir sehen, dass die Kommunen verschuldet sind, unsere Infrastruktur bröckelt, unsere Sozialsysteme nicht funktionieren und wir davor scheuen, bei Vermögensteuer und Erbschaftssteuer die nicht mit in die Verantwortung zu nehmen.
1: Einmal noch kurz einen Blick auf den eigentlichen Gesetzentwurf. Da soll ja auch mehr Geld ins System kommen nach dem Willen der Gesundheitsministerin. Die Beitragsbemessungsgrenze wird hochgesetzt und Kinderlose zum Beispiel sollen höhere Pflegekassenbeiträge zahlen. Ist das gut in Ihren Augen?
0: Es ist ja also ein sehr kurz gesprungen.

0: Programm an Fairness, wenn man nur die, die ohnehin heute schon viel zahlen, jetzt etwa durch den Wegfall der beitragsfreien Familienversicherung oder die Anhebung der Beitragsbemessungsgrenze in ohnehin krisenhaften Zeiten noch mehr belastet, aber die eigentlich starken Schultern, wie Abgeordnete, wie selbstständige Beamte, eben nicht mit heranzieht. Deswegen ist es zu kurz gesprungen. Es ist eben keine Strukturreform, sondern am Ende ein Kürzungskahlschlag.
1: Janosch Dahmen sagt das und der ist der gesundheitspolitische Sprecher der Fraktion von Bündnis 90 Die Grünen im Bundestag. Danke fürs Gespräch heute Morgen, Herr Dahmen.
0: Gerne.
1: 7.31 Uhr die Zeit. Vor dem Verwaltungsgericht Berlin könnte heute ein Grundsatzurteil fallen, das die gesamte Berliner Krankenhausfinanzierung auf den Kopf stellen könnte. Im Kern geht es um die Frage, ob milliardenschwere Zahlungen an den Klinikkonzern Vivantes rechtens waren. Vivantes gehört dem Land und von dem kamen auch die Finanzspritzen. rbb24 Landespolitikreporter Sebastian Schöbel erklärt, warum das umstritten ist.
2: Triage, also Menschen nach Schwere ihrer Krankheit oder Verletzung zu sortieren, soll in Krankenhäusern immer nur das allerletzte Mittel sein, die Ultima Ratio. Wenn es um bauliche Entscheidungen geht, ist dieses Notprinzip für Christian Friese, den Geschäftsführer der Berliner DRK-Kliniken, dagegen jeden Tag allgegenwärtig.
3: Reparieren wir jetzt das Dach oder renovieren wir ein Patientenzimmer? Wir haben noch einige Dreibett- und Vierbettzimmer. Das ist nicht mehr der Komfort, der heute berechtigterweise erwartet wird. Das sind Abwägungen, die eigentlich wirklich nicht gehen.
2: Und es geht nicht nur um Reparaturen oder die Modernisierung einzelner Bereiche. Ganze Abteilungen wie die Rettungsstelle der DRK-Kliniken in Köpenick brauchen dringend eine Erweiterung.
3: Die Rettungsstelle dort ist einmal für 25.000 Patienten ausgerichtet gewesen. Heute sind 47.000 im Jahr. Und diese zu sanieren, zu erweitern, ist nur möglich, wenn wir in ähnlicher Weise Mittel bekommen, wie das bei anderen selbstverständlich der Fall ist.
2: Doch dem ist nicht so, beklagen nicht nur die DRK-Kliniken. Ein Bündnis von fast 30 frei gemeinnützigen und privaten Krankenhausbetreibern hat sich zusammengeschlossen und gegen das Land Berlin geklagt. Weil Berlin zwar seinen landeseigenen Klinikkonzern Vivantes regelmäßig mit Millionenzahlungen finanziell unterstützt, nicht aber die anderen Träger. Letztere würden mit Verweis auf leere Kassen vertröstet, so Friese. Doch laut seiner Rechnung habe Berlin Vivantes seit 2019 fast 1,2 Milliarden Euro zugeführt.
3: Also scheint doch irgendwie eben genug Geld vorhanden zu sein. Und diese Ungleichbehandlung, die kann so nicht weitergehen. Und unsere Appelle an die Politik, das bitte anders zu gestalten, das zu ändern, sind bislang unerhört geblieben.
2: Nun liegt die Sache beim Berliner Verwaltungsgericht. Die Klage ist allerdings schon 3 Jahre alt. Erstmal musste gerichtlich festgestellt werden, wer zuständig ist. Dass die deutsche Krankenhausfinanzierung nicht gerecht sei, hatte 2023 bereits ein Gutachten ergeben. Geschrieben übrigens von Frauke Brosius-Gersdorf von der Uni Potsdam, die nach einer politischen Kampagne gegen sie nicht Bundesverfassungsrichterin werden konnte. Sollte nun auch das Berliner Verwaltungsgericht zu dem Schluss kommen, dass Berlins Finanzspritzen nur für den landeseigenen Vivantes-Konzern unzulässig sind, könnte das ein politisches Beben auslösen. Mit weitreichenden Konsequenzen auch für die von Bundesgesundheitsministerin Warken geplante neue Krankenhausreform, sagt Friese. Denn die Kliniken seien jetzt schon dabei, sich effizienter aufzustellen, Bereiche zusammenzulegen.
3: In solch eine Transformationsphase den Krankenhäusern jetzt die Beine wegzutreten und nichts anderes ist das, wenn sie Ergebnisverschlechterung in Millionenhöhe pro Jahr erwarten dürfen. Das bringt im Grunde die ganze Reform zum Stoppen.
2: So oder so dürfte die gesamte deutsche Kliniklandschaft heute nach Berlin schauen, zum Verwaltungsgericht.
1: Landespolitikreporter Sebastian Schöbel war das. 7.35 Uhr, Sie hören RBB 24 Inforadio mit dem Verkehrsservice und einer Gefahrenmeldung. Vorsicht auf der A10, südlicher Berliner Ring, Richtung Dreieck Werder. Zwischen Schönefelder Kreuz und Rangsdorf befinden sich Menschen auf der Fahrbahn.
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1: Der Countdown läuft. Am Donnerstag beginnt die Fußball-Weltmeisterschaft in Mexiko, Kanada und den USA. Die deutsche Nationalmannschaft tritt am Sonntagabend ihr erstes Gruppenspiel an. Ernüchternde Meldungen gibt es vorab vom Institut der deutschen Wirtschaft. Die WM, so heißt es, werde Kneipen, Bars und Biergärten nur ein kleines Umsatzplus bescheren. Und damit wird es dann Thema für Sören Hinze aus der Wirtschaftsredaktion, der wieder bei mir ist. Grüß dich.
5: Grüß dich.
1: Warum wird die Gastronomie weniger profitieren?
5: Ja, laut dieser IW-Auswertung wegen den späten Anstoßzeiten. Deutschland ist ja in der Gruppenphase glimpflich davon gekommen. Gegen Curaçao um 19 Uhr, gegen Elfenbeinküste und Ecuador jeweils um 22 Uhr ist der Anstoß. Das ist schon ein bisschen später, ein bisschen ungewohnt, aber davon können die Fans zum Beispiel der türkischen Nationalmannschaft nur träumen. Deren Spiele beginnen um 6 Uhr morgens, um 4 Uhr morgens und um 5 Uhr morgens. Also ich weiß gar nicht, wie man das da machen soll. Gemeinsam gucken und dann auf Arbeit gehen. Müssen wir mal schauen. Weil diese Spiele so ungünstig liegen, könnte diese WM laut der IW-Auswertung der Gastronomie nur Einnahmen von ungefähr 70 Millionen Euro generieren. Würden alle Spiele um 19 Uhr beginnen, wären es knapp 100 Millionen laut der IW-Auswertung. Also ein gutes Drittel mehr für Kneipen, Biergärten und Bars wäre dann drin. Aber das ist auch wieder Wunschdenken.
1: Ja, wie zuverlässig sind diese Zahlen des Instituts für Wirtschaft?
5: So ganz wasserdicht sind die nicht, denn bislang gehen diese Zahlen oder diese Prognose nur davon aus, dass die DFB-Elf im Achtelfinale ausscheidet. Also zwei Spiele nach der Gruppenphase. Mal schauen, wenn es weitergeht, Halbfinale oder Viertelfinale.
1: Ja, ganz schön pessimistisch, die Ökonomen.
5: Genau, dann sieht es ganz anders aus. Und dann sind wir auch mitten im Juli, dann kommt es aufs Wetter an, ob man eher zu Hause auf dem Sofa mitfiebert oder doch laue Sommernächte zum Public Viewing auf die Straße locken. Also so ganz zuverlässig sind die Zahlen nicht, denn wenn wir auf die WM 2014 in Brasilien gucken, da war es auch wegen der Zeitverschiebung, dass viele Spiele erst nach 22 Uhr losgingen und die war sehr erfolgreich für die Gastronomie. Das war aber auch die WM, wo Deutschland Weltmeister wurde.
1: Jetzt haben wir nur über die Gastronomie gesprochen. Angenommen, die wird wirklich weniger besucht. Wer profitiert dann?
5: Vor allem Supermärkte, Elektronikmärkte und wahrscheinlich auch Lieferdienste, damit man sich zu Hause was zu essen bestellen kann. Wenn man nämlich halt die WM vom heimischen Sofa verfolgt, dann werden vielleicht Fernseher und Beamer gekauft, der Kühlschrank wird mit Lebensmitteln gefüllt und mehr Abos abgeschlossen. Abseits von den Deutschlandspielen, die übertragen ARD und ZDF, muss man auf private Anbieter ausweichen. Insgesamt rechnet das Institut der deutschen Wirtschaft mit 400 Millionen mehr Umsatz durch die WM, also in allen Branchen zusammen. Aber auch diese Prognose von 400 Millionen Euro Umsatz, das darf man nicht überbewerten. Es ist ein Event, wenn da viel bei der Gastronomie hängen bleibt, ist das gut. Aber solche Investitionen wie vielleicht ein größerer Fernseher, ein Beamer, das sind oft Vorzieheffekte. Jemand, der sich heute einen Fernseher kauft, der hätte das vielleicht in einem halben Jahr gemacht.
1: Sören Hinze sagt das aus unserer Wirtschaftsredaktion. Das Wetter für Berlin und Brandenburg. In Berlin im Moment zwischen 10 und 15 Grad. 14 Grad sind es in Cottbus, 12 Grad in Brandenburg an der Havel. Es wird noch um einiges wärmer. 23 bis 27 Grad sind für heute vorhergesagt.
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1: Den hat Kerstin Reinsch für Sie.
6: Vorsicht bitte auf der A10 südlicher Berliner Ring Richtung Dreieckwerder. Zwischen Schönefelder Kreuz und Rangsdorf befinden sich Leute auf der Fahrbahn. Die A2 Magdeburg Richtung Berlin ist zwischen Thesen und Cesa wegen Bergungsarbeiten gesperrt und davor staut es sich. A115 in Richtung Berlin. Zwischen Potsdam-Babelsberg und Kreuz-Zehlendorf stocken der Verkehr wegen Bauarbeiten. Stadtverkehr Berlin. 100 Stadtring Richtung Wedding. Zwischen Innsbrucker Platz und Detmolder Straße Stau an der Baustelle. Sie benötigen bis zu 10 Minuten länger. Etwas Geduld benötigen Sie außerdem stadteinwärts auf der A111 ab am Festplatz, auf der B1, B5 Alt-Biesdorf vor dem Blumberger Damm, dann auf der B2 in Höhe Malchow und in Marzahn auf der Landsberger Allee in Höhe der Märkischen Allee. Im gesamten Stadtgebiet müssen Sie ab 8 Uhr wegen mehrerer Fahrzeugkorsos auf den Hauptstraßen mit Behinderungen rechnen. In Tiergarten ist die Straße des 17. Juni zwischen Großem Stern und Ebertstraße gesperrt. 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
1: 20 vor 8 ist das.
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1: Dorte Naht hier, guten Morgen. Raketensalven auf den Erzfeind. Das haben Staatsmedien im Iran gestern am späten Abend gemeldet. 11 ballistische Raketen seien es gewesen, hieß es dann von israelischer Seite. Und weiter, so einen Angriff könne man nicht tolerieren. Die Eskalation also in vollem Gange. Kerstin Reinsch hat die Nachrichten.
6: Der Konflikt zwischen Israel und dem Iran eskaliert erneut. Das israelische Militär hat bestätigt, dass Ziele im Iran angegriffen wurden. Iranische Medien berichten von Explosionen in der Hauptstadt Teheran sowie in den Städten Tabriz und Isfahan. Vorausgegangen war ein iranischer Raketenangriff auf Israel. Von dort berichtet Julio Segador.
7: In weiten Teilen des Landes gab es Sirenenalarm. Die Menschen mussten erneut in die Schutzräume. Laut Militär wurden alle Raketen abgefangen. Israel bereitet sich unterdessen auf weitere Angriffe aus dem Iran vor. Das Heimatschutzkommando kündigte an, dass heute landesweit alle Schulen geschlossen bleiben. Die Krankenhäuser haben damit begonnen, ihren Betrieb aus Schutz gegen mögliches Bombardement aus dem Iran in unterirdische Einrichtungen zu verlagern. Unmittelbar nach dem Angriff des Iran hatte es ein Telefonat zwischen Israels Regierungschef Netanyahu und US-Präsident Trump gegeben. Medienberichten zufolge soll Trump dabei noch versucht haben, Israel vor einem Militärschlag im Iran abzuhalten.
6: Bei der bevorstehenden Einkommensteuerreform will sich die SPD für eine deutliche Entlastung der Bürgerinnen und Bürger einsetzen. Bundesarbeitsministerin Baas sagte in der ARD, es müssten mindestens 500 Euro im Jahr sein, sonst könne man sich das auch sparen. Es lägen andere Reformen auf dem Tisch, bei denen die Menschen den Eindruck bekämen, es werde für sie schwieriger. Als Beispiele nannte die SPD-Politikerin Zuzahlungen bei Gesundheit und Pflege. Die schwarz-rote Koalition hat angekündigt, bis Juli ein großes Reformpaket zu beschließen. Übermorgen soll darüber im Kanzleramt mit Arbeitgebern, Gewerkschaften und Industrievertretern beraten werden. Deutschland, Frankreich, Großbritannien und die Ukraine haben Russland zu einer sofortigen Waffenruhe und Verhandlungen über ein Ende des Krieges aufgefordert. Ausgangspunkt dafür solle die derzeitige Frontlinie in der Ukraine sein, hieß es nach einem Treffen der Regierungschefs Merz, Macron, Starmer und Zelensky in London. Die Ukraine müsse im Zuge der Verhandlungen robuste und rechtsverbindliche Sicherheitsgarantien erhalten. Außerdem müssten die USA und Europa aktiv an den Gesprächen beteiligt werden. Die Europäer sicherten Zelensky auch weitere militärische Unterstützung zu. Die EU-Verteidigungsminister beraten schon heute in Zypern über weitere Hilfen. Im Kosovo hat die Regierungspartei von Ministerpräsident Kurti die vorgezogene Parlamentswahl gewonnen. Allerdings fällt der Sieg deutlich schwächer aus als bei der letzten Parlamentswahl. Kurti braucht damit erneut einen Koalitionspartner, wenn er verlässlich regieren will. Ob ihm das gelingt, ist offen. Die Parlamentswahl in dem Balkanstaat war bereits die dritte in nur 16 Monaten. Sie wurde angesetzt, weil das tief gespaltene Parlament im April bei der Wahl eines neuen Staatsoberhauptes gescheitert war. Kosovo ist eines der ärmsten Länder Europas und strebt einen Beitritt zur Europäischen Union an. Vor der Küste der Philippinen hat es ein schweres Erdbeben der Stärke 7,8 gegeben. Nach Medienberichten stürzten Gebäude ein, Menschen liefen in Panik auf die Straßen. Es soll mindestens einen Toten und mehrere Verletzte geben. Die Behörden gaben für mehrere Küstengebiete der Insel Mindanao eine Tsunami-Warnung heraus. Auch Indonesien und Japan warnten ihre Bürger vor möglichen Flutwellen. Der deutsche Tennisprofi Alexander Zverev hat die French Open gewonnen. Der Hamburger hat sich im Finale gegen den Italiener Flavio Cobolli mit 3-2 Sätzen durchgesetzt. Aus Paris Guido Ringel.
8: Alexander Zverev feiert endlich seinen Triumph, seinen Grand-Slam-Titel, den er sich so sehr wünscht und für den er praktisch alles gibt. Jetzt hat es sich ausgezahlt, nach 5 Sätzen und irren Herausforderungen im Match gegen den Italiener Cobolli. Der flinke Mann aus Florenz kam immer wieder zurück ins Match, selbst dann, wenn es aussichtslos schien. Aber im entscheidenden 5. Satz behielt der Deutsche den Kopf oben und befreite sich auch aus mulmigen Situationen.
6: In der Handball-Bundesliga haben die Füchse Berlin am letzten Spieltag gegen Flensburg-Handewitt mit 43-38 gewonnen und damit Tabellenplatz 2 verteidigt. Sie sind damit erneut für die Champions League qualifiziert. Soweit die Nachrichten. 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Das Wetter. Nach einem heiteren bis sonnigen Beginn bilden sich später einige Quell- oder Schleierwolken. Es bleibt trocken und wird warm mit 23-27 Grad. Zur Stunde in Berlin-Köpenick 13 Grad, in Tempelhof 15, in Westensee 12 Grad und in Guben 15. Morgen dicht bewölkt, zeitweise einige Regenschauer bei 19 bis 22 Grad. Die Zeit 7.45 Uhr.
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1: Mit Dorte Naht im Studio. Gestern Abend hat der Iran erst Israel mit Raketen beschossen, als Reaktion, wie es aus Teheran heißt, auf die israelischen Angriffe im Libanon. Am Morgen ist dann die israelische Luftwaffe Gegenschläge geflogen und hat Ziele im Westen und im Zentrum des Irans angegriffen. Könnte sein, dass das dem amerikanischen Präsidenten Donald Trump nicht gefällt, sagt USA-Korrespondent Martin Ganselmeier. Denn kurz vorher hat Trump noch Israels Premierminister Benjamin Netanyahu gebeten, die Füße stillzuhalten.
9: Hat sich Netanjahu über Trumps Appell hinweggesetzt oder hat Netanjahu den US-Präsidenten davon überzeugt, dass er aus innenpolitischen Gründen auf Irans Raketenangriffe reagieren muss, dies aber eher kontrolliert tun werde? Darüber wurde am späten Sonntagabend in den amerikanischen Nachrichtensendern spekuliert. Aus dem Weißen Haus oder von Donald Trump selbst gab es zunächst keine offiziellen Stellungnahmen. Zuvor hatten mehrere Medien unter Berufung auf Regierungsmitarbeiter berichtet, der US-Präsident habe mit Netanjahu telefoniert. Trump habe vor einer weiteren Eskalation gewarnt und an Netanjahu appelliert, die iranischen Raketenangriffe nicht mit Gegenschlägen zu vergelten. Die USA stünden kurz vor einem Deal mit Iran. Gegenüber der Financial Times äußerte Trump die Überzeugung, dass die jüngste Eskalation keinerlei Auswirkungen auf das Abkommen haben werde. Irans Angriffe hätten überhaupt nichts bewirkt. Und letztlich werde Israels Premierminister keine andere Wahl haben, als das Abkommen zu akzeptieren, das die USA mit Iran aushandeln. Wörtlich sagte Trump, ich habe das alleinige Sagen, er hat nicht das Sagen.
1: So, also die Sichtweise des US-Präsidenten Donald Trump, die der israelische Ministerpräsident Benjamin Netanjahu augenscheinlich aber nicht teilt. Martin Ganselmeier war das, unser Korrespondent in den USA. In der schwarz-roten Bundesregierung wird schon seit Wochen an mehreren Reformvorhaben gearbeitet. Dahinter steht der Druck, sparen zu müssen in der gesetzlichen Krankenversicherung und in der Pflegeversicherung zum Beispiel. Gleichzeitig sollen Menschen mit kleineren und mittleren Einkommen bei den Steuern entlastet werden. Das ist ein ganz schöner Batzen, das weiß man auch in der Bundesregierung. Deswegen hat sich der Kanzler Friedrich Merz am Wochenende beim CDU-Landesparteitag in Mecklenburg-Vorpommern dazu hinreißen lassen, sich rhetorisch bei seiner Vorgängerin Angela Merkel zu bedienen. Hat die Menschen mit einem "Wir schaffen das" auf die anstehenden Veränderungen eingeschworen. Denn es gibt viel Kritik an den Reformen von Gesundheits- und Sozialverbänden, aber auch von den Ländern. Berlins regierender Bürgermeister Kai Wegner hat in der ARD gestern Abend eingeräumt, dass es eine nationale Kraftanstrengung sei, dass die nötig sei, um die anstehenden Aufgaben zu lösen. Den Bund hat Wegner aufgefordert, schnell konkrete Antworten zu geben, damit alle wissen, worauf sie sich einstellen müssen.
10: Ich glaube, es wäre schon gut, wenn es vor der Sommerpause passieren würde. Ich glaube, der Druck ist groß, weil die Menschen wollen auch Antworten. Und das spüren wir ja. Wir verlieren gerade Vertrauen in die demokratischen Institutionen, in die demokratischen Parteien, in die demokratische Mitte, weil die Menschen Antworten wollen. Aber wir brauchen gute Antworten.
1: Gleichzeitig appellierte Kai Wegner an den Bund, die Länder nicht weiter finanziell zu belasten. Man könne keine weiteren Verpflichtungen stemmen.
10: Die Länder haben in den letzten Jahren viele Aufgaben des Bundes übernommen, gerade bei der Sozialgesetzgebung. Die Sozialausgaben steigen in den Ländern ganz massiv. Und das waren viele Beschlüsse des Bundes, die wir auch teilweise mitgetragen haben als Länder, ja. Aber wir können keine zusätzlichen Aufgaben mehr übernehmen. Wir können keine finanziellen Belastungen mehr tragen. Jetzt sind wir an der Belastungsgrenze angekommen.
1: Auch die Allgemeinheit könne keine zusätzlichen Belastungen mehr tragen, so Kai Wegner. Deswegen erteilte er Überlegungen, die Mehrwertsteuer zu erhöhen, eine Absage. Das sei das falsche Signal.
10: Die Menschen in Deutschland brauchen Entlastung. Das Leben ist immer teurer geworden, nicht nur an der Tankstelle, auch im Supermarkt, auch bei den Mieten. Und deswegen erwarten die Menschen Entlastung. Und ich glaube, das muss das Gebot der Stunde sein.
1: Berlins regierender Bürgermeister Kai Wegner von der CDU sagt das. Über den aktuellen Stand bei den Reformplänen habe ich mit unserem Hauptstadtkorrespondenten gesprochen. Das Gespräch können Sie um kurz nach acht dann nochmal bei uns hören. Jetzt ist es 7.49 Uhr. Im Landkreis Ostprignitz-Ruppin in Brandenburg ist weiter unklar, wer dort neuer Landrat wird. Bei der Wahl gestern hat keiner der vier Kandidaten die notwendige absolute Mehrheit erreicht. Das heißt, es gibt jetzt eine Stichwahl, und zwar zwischen dem Amtsinhaber Ralf Reinhardt von der SPD und dem AfD-Kandidaten Thorsten Arndt. Die Reaktion auf das Wahlergebnis im Landkreis fasst rbb24-Reporter Björn Hasewendt zusammen.
11: Etwas Jubel gab es dann doch beim SPD-Wahlgerät in Ruppin, als gegen 21 Uhr die letzten Auszählungsergebnisse eintreffen. Amtsinhaber Ralf Reinhardt ist bei der Landratswahl eine Runde weiter und zieht sogar vor AfD-Kandidat Thorsten Arndt in die Stichwahl.
12: Es war schon ein bisschen eine Angst und eine Befürchtung, dass Ostprignitz-Ruppin sich hier anders positioniert. Und ich bin sehr, sehr froh, dass das nicht der Fall ist.
11: Rund 35% der Wähler stimmten für den Amtsinhaber. Den ganzen Abend über lieferte er sich bei der Auszählung mit dem AfD-Kandidaten ein Kopf-an-Kopf-Rennen. Die Briefwähler machten schließlich den Unterschied und setzten Ralf Reinhardt an die Spitze. Er wählt die dritte Amtszeit, weil er, wie er sagt, noch wichtige Projekte, etwa im Bereich der medizinischen Versorgung, aber auch bei der Infrastruktur im Landkreis fortsetzen will.
12: Und ich hoffe, dass das gelingt, in der Stichwahl auch dieses Ergebnis vielleicht noch etwas deutlicher herauszuarbeiten. Dafür möchte ich jetzt in den kommenden 3 Wochen werben.
11: Auch Thorsten Arndt von der AfD will die Wähler weiter von sich überzeugen. Rund 30% stimmten für den bisherigen Landtagsabgeordneten. Ein gutes Ergebnis, wie er selbst einschätzt, auch wenn er sich mehr erhofft habe.
13: Ich dachte eigentlich, dass die Bevölkerung unzufriedener ist mit Reinhardt, muss ich ganz ehrlich sagen. Ich weiß nicht, woran er die gelegen hat jetzt, ob wir die Bevölkerung nicht erreicht haben weiter.
11: Entscheidend wird für beide Lager sein, wie sehr die Wähler bei der Stichwahl Ende Juni mobilisiert werden können. Denn schon gestern setzten nur rund 50% der wahlberechtigten Ostprignitz-Ruppiner bei der Landratswahl überhaupt ihr Kreuz.
13: Wir werden sehen. Letztendlich hoffe ich, dass der Wähler dabei bleibt. Mit 50% wird er nicht dabei bleiben, bin ich mir fast sicher. Viele werden enttäuscht sein, dass ihre Kandidaten nicht mehr dabei sind. Aber ich hoffe, diese Kandidaten, die dann enttäuscht sind, auf unsere Seite zu ziehen.
11: Es wird auch auf die anderen Parteien ankommen, etwa CDU und Linke, die den parteilosen Kandidaten und bisherigen Temnitzer Amtsdirektoren Thomas Kresse unterstützt hatten. Er wurde als aussichtsreicher Kandidat gehandelt, landete aber nur auf Platz 3 mit rund 24% der Stimmen.
14: Möglicherweise war das natürlich auch eine Konsequenz daraus, dass wir in unsicheren Zeiten leben und dass die Menschen möglicherweise denken, dann wollen wir lieber Stabilität und dann nehmen wir das, was wir kennen. Das wird sicherlich dazu beigetragen haben.
11: Ob er einen der beiden verbliebenen Kandidaten unterstützen wird, will Thomas Kresse in den nächsten Tagen entscheiden. Gleiches sagen CDU und Linke. Es bleibt also weiter spannend in Ostprignitz-Ruppin.
1: Das sagt rbb24-Reporter Björn Hasewendt. Er hat die Landratswahl in Ostprignitz-Ruppin gestern beobachtet. In rund 3 Wochen am 28. Juni gibt es dort dann die Stichwahl.
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1: Die Band Massive Attack aus Bristol hat vor fast 40 Jahren gemeinsam mit einigen anderen Künstlern aus der britischen Stadt ein völlig neues Musikgenre geschaffen, Trip-Hop nämlich. Das sind elektronische Dubbeats, fragiler Gesang und eine schaurig schöne, düstere Stimmung. In den letzten 10 Jahren hat die Band fast keine neue Musik veröffentlicht, aber noch immer strömen Massen zu den Massive Attack-Konzerten. Das Konzert in Berlin-Spandau gestern Abend war da keine Ausnahme. Es war ausverkauft. Wie Kulturreporter Henrik Schröder gehört hat, waren anschließend aber nicht alle Besucher rundum begeistert.
15: Wenn ich das vorher gewusst hätte, dass das hier eine reine Pro-Palästina-Demo wird, dafür hätte ich keine 80 Euro bezahlt, sagt einer der vielen tausend Besucher der ausverkauften Zitadelle nach der Show. Ich fand's immer gut, dass Massive Attack so politisch sind, sagt sein Kumpel, aber das ist zu viel. Und in der Tat, dass Massive Attack sich im Nahostkonflikt eindeutig positionieren, ist nichts Neues, aber dieser Abend auf der Zitadelle ist echt eine ganz schöne Packung. Los geht es mit einer palästinensischen Vorband und ersten Resist-Ansagen, Free Free Palestine rufen, in Teilen des Publikums werden laut, wie man sie eben von Demos kennt. Es folgen Videobilder aus dem zerstörten Gaza, dann hält ein palästinensischer Aktivist eine Rede und dann geht das Massive Attack Konzert los. Mittelpunkt der Show hinter der vielköpfigen, ganz in schwarz gekleideten Band ist eine große Videowand, die allerdings so tief in der Bühne hängt, dass alle, die vorne an den Seiten stehen, sie kaum sehen können. Tja, die Zitadelle ist zwar die wahrscheinlich schönste Konzertlocation in Berlin, aber leider nicht die komfortabelste, gerade wenn die Shows ausverkauft sind und man kaum weiß, wohin vor Massen. Auf dieser Videowand jedenfalls laufen fast durchgehend Bilder von Kriegen, Demonstrationen, Polizeieinsätzen in der Welt. Von Trump, von Putin, von Bomben, die auf Iran fallen und immer wieder Gaza. Gepaart mit einfachen Polit-Slogans. Auf Deutsch übrigens und so mittelmäßig aus den englischen Originalen übersetzt. Und endlosen Zahlenreihen. Wie viele Menschen hat Israel in Palästina getötet? Wie viele Palästinenser sind ohne Obdach? Und so weiter und so weiter. Ohne Quellenangaben leider, aber klar, so eine Band macht ja Kunst und kein Journalismus. Da kann man da einfach hinschreiben, was man möchte. Aber im Ernst. Diese Kunst ist so oberflächlich, mit dicken Lettern aufgetragen und völlig unterkomplex dargestellt. Man hat das Gefühl, auf Teufel komm raus, eine bestimmte Haltung, ein bestimmtes Weltbild in den Kopf gemeißelt zu bekommen. Dabei dürfte jeder, der sich mit offenem Mindset ab und an mit der Lage in der Welt beschäftigt, geistig völlig unterfordert fühlen von Massive Attacks bildgewaltig montiertem humorlosen Missionierungsfetisch. Warum redet er denn gar nicht über die Musik, fragen sie sich langsam. Ja stimmt, da war ja noch ein Konzert, ein ziemlich gutes sogar. Die Gesänge waren manchmal ein bisschen leise, aber sonst wie zeitlos schön diese Trip-Hop-Songs von Massive Attack sind. Wie einmalig dieser halbsynthetische, halborganische Schlagzeugsound, der sie immer schon definiert hat. Wie toll die Gastauftritte, wie gut das alles auch bald 40 Jahre nach Bandgründung noch funktioniert und lebt und atmet und eine schaurig, schöne, düstere Stimmung hervorzaubert, wie es so nur dieser Trip-Hop-Sound aus Bristol kann. Und wie schade, dass das alles hinter der maximalen Politagitation verblasst und verpufft und ja, regelrecht erdrückt wird. Wie jammerschade.
1: Massive Attack gestern in Berlin. Unser Kulturreporter Hendrik Schröder war das.
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1: Die Lausitz steckt mitten im Strukturwandel. Der Staat gibt dafür Milliarden Euro. Aber, sagt die Transformationsexpertin der BTU Cottbus, Melanie Eger-Erben, Geld allein reiche noch nicht.
17: Viele Kommunen haben halt die Herausforderung, dass sie das strategische Wissen gar nicht haben, wie man an diese Mittel kommt. Und dann eben oftmals auch nicht die Ausstattung, also personell zum Teil und eben auch vom Wissen her, diese Mittel dann irgendwie auch zu verwalten. Ja, also die müssen ja neue Strukturen auch in den Kommunen schaffen. Und Kommunen sind ja schon auch insgesamt eher geschwächt. So, ja, es braucht auch so ein strategisches Kapital eigentlich. Und wenn eh schon knappe Ressourcen da sind und man eben auch sehr stark, ja, von der Fülle der Aufgaben, die da bestehen, auch ein bisschen überfordert ist, dann noch sozusagen vorwärts zu denken, zu sagen, ah, diese Mittel können wir für die und die Projekte einsetzen, ist halt auch echt viel verlangt. So, ja? Das heißt, man müsste eigentlich solche Stellen wie die Klimaschutzmanager zum Beispiel, ja, sowas müsste man viel mehr auch in Kommunen schaffen, also Transformationsmanager eigentlich, die dann helfen, solche Prozesse aufzusetzen. Und die dürfen nicht nur für ein paar Jahre eingesetzt werden, sie müssen langfristig da sein, weil das ist eben in 5 Jahren nicht zu machen.
1: Sagt Melanie Jäger-Erben. 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
1: Den hat Kerstin Reinsch.
18: Die A2 Berlin Richtung Magdeburg ist zwischen Ziesa und Thesen wegen Bergungsarbeiten gesperrt und davor staut es sich. A10 südlicher Berliner Ring Richtung Dreieck Spreeau. Zwischen Rangsdorf und Schönefelder Kreuz gibt es Behinderungen durch ein defektes Fahrzeug. A115 Richtung Berlin. Zwischen Potsdam-Babelsberg und Kreuz Zehlendorf stockender Verkehr wegen Bauarbeiten. 10 Minuten Verzögerung. Stadtverkehr Berlin. 100 Stadtring Richtung Wedding. Zwischen Innsbrucker Platz und Detmolder Straße gibt es Stau an der Baustelle. Sie benötigen bis zu 10 Minuten länger. Im gesamten Stadtgebiet müssen Sie ab 8 Uhr wegen mehrerer Fahrzeugkursus auf den Hauptstraßen mit Behinderungen rechnen. In Tiergarten ist die Straße des 17. Juni zwischen Großem Stern und Ebertstraße wegen einer Demonstration samt Kundgebung gesperrt.
1: 8 Uhr ist das jetzt.
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1: Dr. Nathia, schönen guten Morgen. Eigentlich hatte Donald Trump den israelischen Ministerpräsidenten Benjamin Netanyahu davor gewarnt, die laufenden Friedensgespräche durch weitere Militärschläge zu gefährden. Ich habe das Sagen, sagte Trump. Er hat nicht das Sagen, Netanyahu nämlich. Der hat aber trotzdem anders gehandelt. Kerstin Reinsch hat die Nachrichten.
18: Erstmals seit Inkrafttreten der Waffenruhe Anfang April hat es wieder direkte Angriffe zwischen Israel und dem Iran gegeben. Israel beschoss in der Nacht Ziele im Iran. Nach Militärangaben wurden Einrichtungen im Westen und im Zentrum des Landes attackiert. Iranische Medien berichten von Explosionen in der Hauptstadt Teheran sowie in den Städten Tebris und Isfahan. Vorausgegangen war ein iranischer Raketenangriff auf Israel. Die Revolutionsgarden bezeichneten ihn als Warnung an Israel, das fortwährend Vororte der libanesischen Hauptstadt Beirut attackiere. Die dicht besiedelten Gebiete gelten als Hochburg der Terrormiliz Hisbollah. Nach libanesischen Behördenangaben wurden dabei 2 Menschen getötet und rund 20 weitere verletzt. Kurz vor Beginn eines Treffens von Vertretern der Landkreise mit Spitzenpolitikern in Berlin haben die Kommunen eine dramatische finanzielle Lage beklagt. Der Präsident des Deutschen Landkreistags Brötel sagte im RBB 24 Inforadio: Städte, Gemeinden und Landkreise kämpften mit Rekorddefiziten und hätten keine Aussicht darauf, dass es besser werde.
19: Wir sind diejenigen, die die Lebenswirklichkeit der Menschen vor Ort abbilden. 80% aller Kontakte von Bürgerinnen und Bürgern mit dem Staat erfolgen nicht im Bundestag oder im Bundeskanzleramt, die erfolgen im Rathaus oder im Landratsamt vor Ort. Unsere Botschaft wird sein, wir müssen handlungsfähig bleiben und die kommunale Basis muss gestärkt werden, damit dieser Staat, auch der demokratische Rechtsstaat, insgesamt einer guten Zukunft entgegengeht. Weil alles das, was wir streichen müssen an Leistungen, zahlt 1:1 auf das Konto derer ein, die einen anderen Staat wollen. Und das ist was, wo wir uns vehement dagegen wehren und wo wir, glaube ich, auch alle miteinander uns vehement wehren müssen.
18: Achim Brötel, CDU-Präsident des Deutschen Landkreistages. Die SPD will sich bei der bevorstehenden Einkommensteuerreform für eine deutliche Entlastung der Bürgerinnen und Bürger einsetzen. Bundesarbeitsministerin Baas sagte in der ARD, es müssten mindestens 500 Euro im Jahr sein, sonst könne man sich das auch sparen. Es lägen andere Reformen auf dem Tisch, bei denen die Menschen den Eindruck bekämen, es werde für sie schwieriger. Als Beispiele nannte die SPD-Politikerin Zuzahlungen bei Gesundheit und Pflege. Die schwarz-rote Koalition hat angekündigt, bis Juli ein großes Reformpaket zu beschließen. Übermorgen soll darüber am Kanzleramt mit Arbeitgebern, Gewerkschaften und Industrievertretern beraten werden. Deutschland, Frankreich, Großbritannien und die Ukraine haben Russland zu einer sofortigen Waffenruhe und Verhandlungen über ein Ende des Krieges aufgefordert. Ausgangspunkt dafür solle die derzeitige Frontlinie in der Ukraine sein, hieß es nach einem Treffen der Regierungschefs Merz, Macron, Starmer und Zelensky in London. Von dort berichtet Franziska Hoppen.
20: In einem gemeinsamen Schreiben der 4 Staats- und Regierungschefs drückten Premierminister Starmer, Präsident Macron und Kanzler Merz ihre, Zitat, unerschütterliche Unterstützung für die Ukraine bei der Verteidigung gegen die illegale Invasion Russlands aus. Die nächsten Schritte sollten in engster Zusammenarbeit mit der Ukraine, weiteren europäischen Partnern und den USA erfolgen. Europäische Sicherheitsinteressen müssten bei jeder Vereinbarung gewahrt werden, hieß es. Russische Vermögenswerte wollen Merz, Macron und Starmer eingefroren lassen, bis Russland seinen Angriffskrieg beende und die Ukraine für verursachte Schäden entschädige.
18: Vor dem Berliner Verwaltungsgericht könnte heute eine Entscheidung mit weitreichenden Folgen für die Krankenhausfinanzierung fallen. Im Zentrum steht die Frage, ob das Land Berlin dem landeseigenen Klinikkonzern Vivantes unzulässig Milliardenhilfen gewährt hat. Geklagt hat das DRK-Klinikum Köpenick stellvertretend für rund 30 private und frei gemeinnützige Kliniken. Sie kritisieren, dass Vivantes zwischen 2019 und 2025 rund 1,2 Milliarden Euro an Ausgleichszahlungen erhalten habe, während andere Häuser keine vergleichbare Unterstützung bekamen. Der Senat verstoße damit gegen den Grundsatz der Gleichbehandlung, heißt es. In Oberkrämer bei Oranienburg ist ein 11-Jähriger am Steuer eines Autos gestoppt worden. Wie die Polizei mitteilte, sollte er seinen Vater zur Tankstelle fahren, um Alkohol zu kaufen. Der 36-jährige Vater saß demnach auf dem Beifahrersitz. Er habe seinen Sohn fahren lassen, weil er schon Alkohol getrunken hatte. Einen freiwilligen Atemalkoholtest wollte der Vater aber nicht machen. Gegen ihn wurde ein Strafverfahren eingeleitet. Der 11-Jährige ist noch nicht strafmündig. Soweit die Nachrichten. 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Das Wetter. Ein heiterer bis sonniger Beginn, später dann einige Quell- oder Schleierwolken, es bleibt aber trocken. Höchstwerte 23 bis 27 Grad. Morgen dicht bewölkt, zeitweise einige Regenschauer bei 19 bis 22 Grad. Die Zeit 8.05 Uhr.
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1: Mit Dortin Hart im Studio. Es ist Sitzungswoche im Bundestag. 3 Sitzungswochen gibt es noch bis zur parlamentarischen Sommerpause. Die beginnt dann ab dem 11. Juli. Das ist nicht mehr viel Zeit für all die Reformen, die die schwarz-rote Bundesregierung stemmen will. Am Mittwoch treffen sich die Koalitionsspitzen mit Gewerkschaften und Arbeitgebern, um vielleicht schon mal erste Kompromisse zu sondieren. Und weil man bei all den Gesetzentwürfen und Debatten leicht den Überblick verlieren kann, habe ich das vorhin alles mal so ein bisschen sortiert mit Jan-Frederik Wilhelms in unserem Hauptstadtstudio. Pflege und auch Gesundheitsreform, das wird den meisten im Kopf sein, weil die Entwürfe dazu von der Gesundheitsministerin kürzlich vorgestellt worden sind. Wie realistisch ist es, dass die vor der Sommerpause noch im Bundestag beschlossen werden, habe ich Jan-Frederik Wilhelms gefragt.
0: Ja, da ist die Lage bei den beiden Punkten ziemlich unterschiedlich. Die Gesundheitsreform, also die neue Finanzierung der Krankenversicherung, auf die konnten sich die Koalitionäre einigermaßen einigen. Die ist ja auch schon ein bisschen länger auf dem Markt. Und die soll noch vor der Sommerpause durch den Bundestag beschlossen werden. Das hat uns hier im ARD-Hauptstadtstudio am Wochenende auch nochmal der parlamentarische Geschäftsführer der Unionsfraktion, Steffen Bilger, so bestätigt. Schwieriger ist es mit der Pflegeversicherung. Die Reformidee wurde ja auch erst einigermaßen überraschend vor ein paar Tagen vorgestellt. Und das ist noch ein Referentenentwurf, also es ist noch nicht mal durchs Kabinett durch, geschweige denn durch den Bundestag.
1: Ja, an diesem Entwurf zur Pflegeversicherungsreform gab es ja auch Kritik aus den eigenen Koalitionsreihen, also von CSU und SPD. Wie lange kann das dauern, bis es da einen Kabinettsbeschluss gibt, also bis die Regierung sich einig ist?
0: Ja, das kann durchaus noch ein bisschen länger dauern. Das hört man auch an den Reaktionen, wenn man mal genau drauf schaut, die es bisher auf diese Reform gibt. Sie haben es erwähnt, die SPD, sie fordert grundlegende Korrekturen am Entwurf. Da ist der Vorwurf am lautesten, dass diese Reform vor allem zulasten der Pflegebedürftigen, der Angehörigen und generell der Versicherten geht. Und die SPD-Ministerpräsidentin von Mecklenburg-Vorpommern, Manuela Schwesig, hat es so auf den Punkt gebracht, eine Reform, die dazu führt, dass die Pflege unbezahlbar wird, das ist keine Reform. Und angesichts der Landtagswahl, die sie im Herbst noch vor sich hat, wird sie da allerspätestens im Bundesrat für erheblichen Gegenwind sorgen. Und Sie haben es auch erwähnt, nicht mal die Union in sich selbst ist sich da einig mit diesem Vorschlag. Also auch aus der CSU gibt es Kritik. Das deutet alles darauf hin, dass es noch erheblichen Gesprächsbedarf gibt und dass das von heute auf morgen ausgeräumt wird, das halte ich für ausgeschlossen.
1: Wie weit ist die Koalition bei der anvisierten Rentenreform?
0: Das ist eine spannende Frage. Da ist ja seit Monaten eine Expertenkommission dran, eine von vielen Kommissionen, die die Regierung eingesetzt hat. Die wurde nach dem Fast-Scheitern des ersten Rentenpakets letzten Winter eingesetzt. Und von denen hört man eigentlich nicht allzu viel. Es gab kürzlich mal einen Aufreger, als die Bild zu wissen meinte, die Rente ab 70 käme. Das war allerdings voreilig. Das hat sich dann als nicht belastbar erwiesen. Und insofern kann man den Schluss ziehen, es wird größtenteils im stillen Kämmerlein gearbeitet und nicht nur medial gestritten, was ja gut ist. Aber es gibt halt auch ordentlich Druck auf dem Kessel, wie man so schön sagt. Die Rentenkommission hat auf jeden Fall nach dem ursprünglichen Zeitplan auch nur noch ein paar Wochen, um zu liefern. Da will Schwarz-Rot auf jeden Fall vor der Sommerpause was präsentieren. Allerdings auch da präsentieren heißt nicht beschließen. Auch das wird etwas länger dauern.
1: Bei der Steuerreform, da müssen die Koalitionspartner wahrscheinlich den weitesten Weg aufeinander zugehen, oder?
0: Ja, das wäre dem Rententhema vielleicht gegenüber ungerecht, weil es da durchaus auch sehr, sehr große Brücken zu bauen gilt. Aber es stimmt schon. Die Steuerreform ist eins der dicksten Bretter, die hier gebaut werden müssen. Vor allem, wo halt schon relativ geringe Entlastungen für die Bürgerinnen und Bürger mit relativ großen Steuerausfällen für den Staat einhergehen. Wenn also am Ende Gering- oder Mittelverdiener, wie es das Ziel war, ein paar hundert Euro weniger Steuern im Jahr zahlen sollen, Arbeitsministerin Baas hat gestern Abend ja mal 500 Euro weniger als Zielmarke gesetzt, dann bedeutet das ganz schnell mal zweistellige Milliardenkosten für den Haushalt. Und wie die wieder reingeholt werden sollen, da haben die Koalitionäre bisher noch keine gemeinsame Antwort drauf. Die SPD will erwartbar Gutverdiener stärker belasten, die Union will ebenso erwartbar eben genau das nicht machen, also sagt nicht mit uns. Da ist also noch einiges an Weg aufeinander zuzugehen, um in ihrem Bild zu bleiben.
1: Jetzt gibt es ja verschiedene Vorschläge, wie man das alles auf die Reihe kriegen soll. Der amtierende Bundesratspräsident, Bremens Bürgermeister Andreas Bovenschulte von der SPD, der hat am Wochenende jetzt gesagt, vielleicht sollte man abspecken. Die Regierung habe sich einfach zu viel vorgenommen. Und der Verband der Familienunternehmer wiederum sagt, es muss jetzt bitte schnell gehen. Lass doch die parlamentarische Sommerpause einfach ausfallen, liebe Politiker. Haben diese Vorschläge eine realistische Chance, irgendwie umgesetzt zu werden?
0: Also der Sommerpausenvorschlag vom Wochenende, der ist eher unwahrscheinlich. Die Hürde für solche Sondersitzungen des Bundestages, die ist sehr, sehr hoch. Da ging es in der Vergangenheit um nicht weniger als die Ahrtal-Flutkatastrophe, um die Euro-Krise, um den Mauerbau, wenn wir mal ganz in die Vergangenheit schauen. Also das ist schon eine andere Kragenweite als jetzt bloßer Reformdruck, ohne das kleinreden zu wollen. Aber auch ohne, dass das ganze Parlament zusammengetrommelt wird, arbeiten die Politiker ja weiter über den Sommer. Gerade die Koalitionäre wissen ja, dass sie die Erwartungshaltung sehr, sehr hoch getrieben haben. betrieben haben in den letzten Monaten und dass man ja schlecht einfach über Wochen die Füße hochlegen kann. Dass alle Reformen vom Sommer was werden, da hat wohl der Bremer Bürgermeister Bovenschütter recht, das ist illusorisch. Und damit ist, glaube ich, die Einschätzung des regierenden Bürgermeisters hier in Berlin, Kai Wegner, am realistischsten. Der hat gestern Abend im Ersten gesagt, wäre natürlich schön, wenn es vor der Sommerpause klappt, aber wenn es ein bisschen länger dauert, dann ist es so.
1: Jan-Frederik Willems sagt das, unser Korrespondent im Hauptstadtstudio. 8:10 die Zeit jetzt. Immer wieder kocht die Diskussion über die Brandmauer zur AfD hoch, zuletzt auf dem FDP-Parteitag vor rund 10 Tagen. Die Debatte berührte so Grundsätzliches, dass sich die Europapolitikerin Marie-Agnes Strack-Zimmermann genötigt sah, Wolfgang Kubicki bei der Wahl zum Parteichef herauszufordern. Sie setzte ein Zeichen für die Brandmauer und verlor. Bröckelt die Brandmauer? Darüber wollen wir heute Abend mit Ihnen sprechen. Bei Mitreden, Deutschland diskutiert. Reporterin Emilia Töpper hat sich vorher mal in Freiburg umgehört.
3: Die Brandmauer ist für mich einfach Schwachsinn, weil das Problem ist ein ganz anderes eben. Ich muss die Mitte und die Linke müssen jetzt einfach sich am Riemen reißen, damit sie die Rechte wieder in den Griff kriegen. Punkt.
21: Also ich halte das auf jeden Fall für sinnvoll. Ich glaube auch weiterhin, dass die aufrechterhalten werden sollte, weil ich finde, das ist auch einfach ein Zeichen generell an die Gesellschaft, dass man sich gegen antidemokratische Werte stellt.
22: Ich würde sagen, ja, es funktioniert noch. Aber wie überall, es schwächt sich alles ein bisschen ab. Die Parteien untereinander müssten mehr zusammenarbeiten und nicht wegen jedes bisschen...
23: Völlig gerechtfertigt. Keinerlei Kooperation mit rechten, faschistoiden Parteien. Ich glaube, es ist keine Diskussion, dass es einfach keine Zusammenarbeit gibt. Was die Konsequenz daraus ist, ist egal. Aber eine Zusammenarbeit ist nicht tolerabel in einem demokratischen System.
24: Unnötig. Die sind demokratisch gewählt. Ich sage, probier's doch mal.
25: Sehr, sehr wichtig für mich, weil mir das alles Angst macht, was jetzt in Deutschland gerade passiert.
1: Ganz unterschiedliche Meinungen, also in Freiburg. Und was sagen Sie? Wie sinnvoll ist die Brandmauer? 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Und damit zu unserer Kolumnistin, Vlada Kolosova. Bei ihr geht es heute um ein Angebot, das Deutschland in den 1990er Jahren Spätaussiedlern aus Osteuropa gemacht hat. Die konnten ihre Vornamen eindeutschen.
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26: Neulich lernte ich Waldemar kennen. Sein Nachname klang typisch deutsch. Ich war mir trotzdem sicher. Er ist, genauso wie ich, aus einem postsowjetischen Land eingewandert. Und tatsächlich, mein neuer Bekannter wurde in Kasachstan geboren. Und wie die meisten Waldemars zwischen 30 und 40, die hierzulande leben, hieß er ursprünglich Wladimir. Aussiedlerinnen und Spätaussiedler, die in den 90ern aus Osteuropa und der ehemaligen Sowjetunion nach Deutschland kamen, hatten die Möglichkeit, ihren Namen einzudeutschen. Damit sollte betont werden, dass ihre Familien deutsche Wurzeln hatten. So wurden einige Jewgenis zu Eugens und Jekaterinas zu Katrins. Der Namenswechsel war nicht verpflichtend. Aber einige Sachbearbeitende betonten, dass ein deutsch klingender Name bei der Integration helfen würde und schlugen ihnen manchmal altertümliche Namen vor, die kaum jemand mehr trug. Ich durfte mir, als ich mit 12 aus Russland nach Deutschland zog, keinen neuen Namen aussuchen. Ich habe keine deutschen Wurzeln, sondern kam hierher, nachdem meine Mutter einen Russlanddeutschen heiratete. Ich habe mich dann selbst etwas eingedeutscht. Mein Vorname wurde in der Übersetzung meiner Geburtsurkunde zwar mit V geschrieben. Ein V am Wortanfang wird im Deutschen aber oft als F ausgesprochen. Flader, sagten die Lehrkräfte zu mir, statt Vlader. Tieflader oder Kuhfladen hänselten mich bald die Kinder auf dem Schulhof. Als ich aufs Gymnasium wechselte, schrieb ich meinen Namen mit W und ersetzte auch das V in meinem Nachnamen Kolosova durch ein W. Ich habe mich so sehr an diese Schreibweise gewöhnt, dass ich sie als Autorennamen behielt. Bis heute führe ich ein Doppelleben. Privat und beruflich schreibe ich mich mit W, offiziell mit V. Trotzdem bin ich froh, dass mir niemand anbot, meinen Namen einzudeutschen. Ich hätte die Gelegenheit sofort ergriffen und hieße jetzt vielleicht Valerie oder Waltraud.
1: 100 Sekunden Leben von Vlada Kolosova.
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1: Jahrelang ist Tennisprofi Alexander Zverev seinem Traum vom ersehnten Grand-Slam-Titel erfolglos hinterhergelaufen. 3 Endspieler hat er verloren, schwere Verletzungen erlitten, sportliche Rückschläge hinnehmen müssen. All das. Jetzt hat Zverev in Paris endlich triumphiert durch einen dramatischen Fünfsatzerfolg im Finale gegen den Italiener Cobolli. Steffen Gahr mit dem Porträt eines herausragenden Tennisspielers, dessen Image auch Kratzer und Negativschlagzeilen aufweist.
2: Vor 13 Jahren saß ein junger, langer Lulatsch im alten Tennisstadion von Paris.
5: Ich bin wahrscheinlich einer derjenigen, der das Gewinnen liebt, mehr als alle anderen wahrscheinlich.
2: Alexander Zverev war damals 16 und hatte gerade das Juniorenfinale von Roland Garros verloren. Er wurde damals gefragt, wie er sich belohnen wird dafür, das Finale erreicht zu haben.
5: Morgen wieder auf den Tennisplatz gehen und weiter trainieren. Das war's.
2: Aus dem 16-jährigen Jungen mit Willen und Ehrgeiz ist ein herausragender Tennisspieler geworden. Ein Weltstar in seinem Sport. Weltmeister, Olympiasieger, Grand-Slam-Sieger. Ein Mann, der in seiner Karriere schon dramatische und schmerzhafte Niederlagen hinnehmen musste.
6: Dieser Platz ist für mich sehr besonders. Der ist sehr speziell. Aus vielen verschiedenen Gründen. Ich habe die schönsten Momente meiner Karriere hier gehabt, aber ich habe auch die schlimmsten Momente meiner Karriere genau auf diesem Platz gehabt. Ich habe immer geglaubt, dass ich eingewinnen werde. Ich habe mir immer gesagt, ich werde nicht aufhören, bis ich eingewinne.
2: Trotz seiner Erfolge, ein Sympathieträger oder gar Everybody's Darling, ist Zverev nicht. In Amerika gilt er einer Studie zufolge sogar als rebellisch. Das eher schlechte Image hat er sich selbst zuzuschreiben. Oft gab es Negativschlagzeilen, Vorwurf der Körperverletzung, Vorwurf der häuslichen Gewalt gegen Frauen. Der Fall Zverev landete schon einmal vor Gericht. Der Prozess wurde gegen Geldzahlung eingestellt. Einen britischen Reporter kanzelte Zverev damals ab. Keine Fragen mehr dazu.
5: I'll never ever want to hear another question about the subject again. That goes out to everybody.
2: So entspannt wie in diesen Tagen von Paris ist Zverev nicht immer. Wenn ihm Fragen zu kritisch sind, wird er einsilbig. Er hat auch schon Interviews abgebrochen, wenn ihm die Fragen nicht gefielen. Und anders als andere Topspieler lehnt er manche Interviewfragen nach Matches regelmäßig ab. Zverev kann aber auch anders. Er ist ein Familienmensch, liebt seine Hunde, freut sich, dass seine Oma aus Sotschi jetzt bei ihm ist. Der Familie, seinem Vater und Trainer, seinem Bruder und Manager, ihnen vertraut er.
6: Wir haben auf dem Grand-Slam-Niveau, und ich sage wir, weil wir es halt als Mannschaft, als Familie immer durchgestanden haben, wir haben viele enge Matches verloren, die dann vielleicht am Ende zum Titel führen konnten. Wir haben uns Zeit genommen, aber am Ende haben wir es geschafft und das ist die Hauptsache.
2: Zum engen Kreis gehören auch Kumpels, die oft mit auf der Tour sind. Mit ihnen hängt er dann auf dem Hotelzimmer ab und daddelt Computerspiele. Das Spiel, das er am besten beherrscht, ist Tennis. Und jetzt hat er auch den Pokal, für den er ein Tennisleben lang gearbeitet hat. Was der 16-jährige Alexander verpasste, hat der 29-jährige Zverev gepackt.
1: Steffen Gahr war das mit einem Porträt über Alexander Zverev.
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1: Das Wetter für Berlin und Brandenburg, 23 bis 27 Grad sind für heute vorhergesagt. Beginnt sonnig dieser Tag, dann kommen so ein paar Wolken, soll aber trocken bleiben insgesamt. Im Moment haben wir zwischen 12 und 15 Grad in Berlin, 15 Grad in Frankfurt-Oder und 13 sind es in Potsdam.
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1: Den hat Kerstin Reinsch.
18: Die A2 Berlin Richtung Magdeburg ist zwischen Ciesa und Thesen wegen Bergungsarbeiten gesperrt und davor staut es sich. A10 südlicher Berliner Ring Richtung Dreieck-Spreeau. Zwischen Rangsdorf und Schönefelder Kreuz Behinderungen durch ein defektes Fahrzeug. A115 in Richtung Berlin. Zwischen Potsdam-Babelsberg und Kreuz-Zehlendorf Stau wegen Bauarbeiten. 20 Minuten Verzögerung hier. Stadtverkehr Berlin A100 Stadtring Richtung Wedding. Zwischen Innsbrucker Platz und Detmolder Straße gibt es Stau an der Baustelle, 10 Minuten Verzögerung. Etwas Geduld benötigen Sie außerdem auf der A111 ab am Festplatz. Dann auf der B1, B5 Alte Biesdorf vor dem Blumberger Damm. Auf der B2 in Höhe Malchow und in Marzahn auf der Landsberger Allee in Höhe Märkischer Allee. 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
1: 20 nach 8 ist es.
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1: Dörte Naht bin ich. Hallo, guten Morgen. Eigentlich sollte die Waffenruhe anfangs auch für den Libanon gelten. Das hat Israel dann aber abgelehnt, wollte die Hisbollah dort weiter bekämpfen. Die israelischen Luftangriffe auf den Libanon hat der Iran, der die Terrormiliz Hisbollah ja unterstützt, jetzt zum Anlass genommen, seinerseits wieder Israel anzugreifen. Kerstin Reinsch.
18: Israel und der Iran haben sich wieder gegenseitig angegriffen. Erstmals seit Inkrafttreten der Waffenruhe Anfang April. In der Nacht hatte zunächst der Iran Raketen auf Israel abgefeuert. Wie die israelische Armee mitteilte, wurden alle Geschosse abgefangen. Daraufhin griff Israel seinerseits Ziele im Iran an. Laut israelischem Militär wurde der Westen und das Zentrum des Landes attackiert. Iranische Medien berichteten von Explosionen unter anderem in Teheran und Isfahan. Die iranischen Revolutionsgarden begründeten ihren Raketenangriff mit den israelischen Luftangriffen auf Vororte von Libanons Hauptstadt Beirut. Die dicht besiedelten Gebiete gelten als Hochburg der pro-iranischen Hisbollah. Unmittelbar vor Beginn der israelischen Gegenanschläge auf den Iran soll US-Präsident Trump mit Israels Premierminister Netanyahu telefoniert haben. Das berichten mehrere Medien und berufen sich auf Regierungsmitarbeiter. Dabei soll Trump Netanyahu gedrängt haben, auf Vergeltungsschläge zu verzichten. Aus New York Martin Ganselmeier.
9: Hat sich Netanyahu über Trumps Appell hinweggesetzt oder hat Netanyahu den US-Präsidenten davon überzeugt, dass er aus innenpolitischen Gründen auf Irans Raketenangriffe reagieren muss, dies aber eher kontrolliert tun werde? Darüber wurde am späten Sonntagabend in den amerikanischen Nachrichtensendern spekuliert. Aus dem Weißen Haus oder von Donald Trump selbst gab es zunächst keine offiziellen Stellungnahmen.
18: Der Deutsche Landkreistag hat kurz vor Beginn eines Treffens mit Spitzenpolitikern in Berlin eine dramatische Finanzlage der Kommunen beklagt. Im rbb24-Inforadio sagte Landkreispräsident Brötel, Städte, Gemeinden und Landkreise kämpften mit Rekorddefiziten und drohten handlungsunfähig zu werden. Schon jetzt stünden Fördergelder für Kulturvereine und den öffentlichen Nahverkehr auf dem Prüfstand. Der CDU-Politiker sagte weiter, die kommunale Basis müsse gestärkt werden, um den demokratischen Rechtsstaat zu schützen. Das Interview mit Achim Brötel senden wir in gut 5 Minuten. Bei der Landkreisversammlung werden unter anderem Bundesgesundheitsministerin Wagen, Finanzminister Klingbeil und Bundeskanzler Merz erwartet. Vor dem Berliner Verwaltungsgericht könnte heute ein Grundsatzurteil fallen, das die gesamte Berliner Krankenhausfinanzierung betrifft. Im Kern geht es um die Frage, ob das Land Berlin dem landeseigenen Klinikkonzern Vivantes zu Unrecht finanzielle Hilfen in Milliardenhöhe geleistet hat. Sebastian Schöbel, rbb24 Landespolitik.
10: Geklagt hat das DRK-Klinikum Köpenick stellvertretend für ein Bündnis aus insgesamt fast 30 frei gemeinnützigen und privaten Krankenhäusern. Sie rechnen vor, dass das Land Berlin zwischen 2019 und 2025 insgesamt fast 1,2 Milliarden Euro an Vivantes gezahlt hat. Ausgleichszahlungen, um das enorme Defizit des Unternehmens abzufedern. Private und frei gemeinnützige Krankenhäuser hätten derweil keine Hilfe erhalten. Der Senat verstoße damit gegen den Grundsatz der Gleichbehandlung und komme seiner gesetzlichen Pflicht nicht nach, in die gesamte Krankenhauslandschaft zu investieren. Sollte das Verwaltungsgericht das auch so sehen, könnte das die gesamte Krankenhausfinanzierung in Berlin grundlegend in Frage stellen.
18: Die zweite sogenannte Brandenburger Start-up Week beginnt heute in Potsdam. Bis Freitag wollen Unternehmensgründer mit Vertretern aus Wissenschaft und Wirtschaft über die Entwicklung ihrer Branche beraten. Jasmin Becker, rbb24.
11: Egal ob neue Laborverfahren, eine neue Dating-App oder die neueste Generation Solaranlagen, Start-up-Ideen brauchen die richtige Förderung. Welche Hürden man dabei nehmen muss, welche Fördertöpfe es gibt und wo in Brandenburg die Hotspots zum Ansiedeln sind, das erfahren Interessierte eine ganze Woche lang bei der Startup Week. Mit dabei sind etablierte Partnerunternehmen aus dem ganzen Land, wie das Hasso-Plattner-Institut aus Potsdam, das KIT-Klinikum aus Cottbus und die TH Wildau.
18: Die Philippinen sind von einem schweren Erdbeben erschüttert worden. Am stärksten betroffen war die Insel in Mindanao, wo mehrere Gebäude eingestürzt sind. Die Behörden sprechen von landesweit mindestens 15 Toten und etwa 130 Verletzten. Das Beben hatte eine Stärke von 7,8. Zwischenzeitlich galt eine Tsunami-Warnung. Die Philippinen sind ein Inselstaat im sogenannten Pazifischen Feuerring, wo es oft zu Erdbeben und Vulkanausbrüchen kommt. Soweit die Nachrichten. 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Das Wetter. Nach einem heiteren bis sonnigen Beginn bilden sich später einige Quell- oder Schleierwolken. Die Höchstwerte heute 23 bis 27 Grad. Aktuell in Berlin-Wannsee 13, in Adlershof 15 Grad, in Perleberg 12 und in Frankfurt-Oder 15 Grad. Morgen dicht bewölkt, zeitweise einige Regenschauer bei 19 bis 22 Grad. Die Zeit 8.25 Uhr.
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1: Mit Date Naht im Studio, ich grüße Sie. Jetzt haben sich Iran und Israel also doch wieder gegenseitig angegriffen, nachdem zwei Monate lang Waffenruhe herrschte. In mehreren Teilen Israels wurden in der Nacht und auch am frühen Morgen Luftalarm ausgelöst. Der Korrespondent in Tel Aviv, Thomas Reichert, hat im ZDF-Morgenmagazin vorhin gesagt, dass Israel in einer Art Kriegszustand zurückgekehrt sei.
12: In Israel selbst sind heute die Schulen geschlossen, größere Versammlungen verboten. Der Luftraum ist zeitweise gesperrt. Die eingespannte Frage,

0: Israels. Gleichzeitig haben wir Verhandlungen zwar mit dem Libanon, aber mit der Regierung des Libanon und Israel in Washington, die gewisse Fortschritte erzielt haben, die aber die Hisbollah ablehnen. Interessant wird sein zu sehen, ob Donald Trump, wie Washington nun darauf reagiert.
1: Sagt ZDF-Korrespondent Thomas Reichert in Tel Aviv. Israel seinerseits hat am Morgen den Iran angegriffen. Wie und wo genau, hat die Korrespondentin in Teheran, Föbegar, vorhin ebenfalls im ZDF-Morgenmagazin beschrieben.
2: Hier wurde in den frühen Morgenstunden Explosionen aus verschiedenen Orten des Landes, vor allem Zentrum Irans und aus dem Norden Irans, gemeldet. Tabriz, Karaj, die Provinz Isfahan wurden getroffen und eben auch die Hauptstadt Teheran. Hier scheint es den Flughafen Mehrabad getroffen zu haben. Das ist einer, der zivil genutzt wird, aber auch militärisch und durch Regierungsmaschinen. Kurz vor den Angriffen waren vermehrt Flugbewegungen dort wahrgenommen worden. Womöglich hat man den Flughafen also noch evakuiert, bevor die Angriffe kamen. Die Revolutionsgarden hatten vorab gedroht, dass jeder Angriff aus Israel mit großer Härte beantwortet werden würde. Und jetzt hören wir eben, dass neue Raketen Richtung Israel abgefeuert wurden.
1: Für Begar war das Korrespondentin in Teheran. Angriffe auf Israel gab es auch vom Jemen aus. Von dort hat die pro-iranische Houthi-Miliz offenbar Geschosse abgefeuert. 8.28 Uhr, die Zeit jetzt. 294 Landkreise gibt es in Deutschland und heute laden die zur Landkreisversammlung in Berlin. Viele Fragen werden da diskutiert, natürlich auch die ganz großen, die Reformen, die anstehen und welche Rolle da die kommunale Ebene spielt. Vor allem die Kosten, die auf die Landkreise zukommen, sind ein sensibles Thema. Letztes Jahr gab es bei den Kommunen ein Rekorddefizit von knapp 32 Milliarden Euro. Achim Brötel ist der Präsident des Deutschen Landkreistages, CDU-Landrat des Neckar-Odenwald-Kreises in Baden-Württemberg. Es werden einige aus der Bundesregierung zu Gast sein. Den Anfang macht heute die Gesundheitsministerin Nina Wagen, deren Pflegereform auch Achim Brötel kritisiert. Und ich wollte vorhin von ihm wissen, was er Frau Wagen auf den Weg geben will.
3: Die Pflegereform ist für uns zunächst mal ein wichtiges Thema. Wir sind dankbar, dass die Politik es anpackt, weil offensichtlich ist, dass die Pflegeversicherung in ihrer jetzigen Form das, was da auf uns an gesellschaftlicher Herausforderung zurollt, nicht mehr finanzieren kann. Die Art und Weise, wie es gelöst werden soll, wird aber nur zu einem weiteren Verschiebebahnhof, wieder zu Lasten der kommunalen Haushalte führen. Das ist unser entscheidender Kritikpunkt. Das ist keine Reform, wenn der eine sich selbst entlastet, indem er ein Päckchen dem anderen in derselben Familie auf die Schulter lädt.
1: Wir haben auch die Kommunen sparen natürlich und kürzen. Anfang Mai gab es da Infos aus einem internen Arbeitspapier mit Bund und Ländern, dass die Kommunen zum Beispiel bei Schulbegleitern für behinderte Kinder sparen wollen. Und bei der Eingliederungshilfe für Menschen mit Behinderung soll es Einschränkungen geben. Das hat auch Ihnen die Kritik von Sozialorganisationen eingebracht, bei den Schwächsten zu sparen. Geht es am Ende einfach nicht anders, oder?
3: Aber genau darüber müssen wir da reden. Nicht um bei den Schwächsten zu sparen, sondern über die Frage, welche Standards wir uns tatsächlich leisten, auch künftig noch leisten können. Die Schulbegleiter sind ein schönes Beispiel. Im Moment haben wir eine Rechtslage, dass jedes Kind mit einem Handicap einen ganz individuellen, 100% ihm selbst zur Verfügung stehenden Schulbegleiter oder Schulbegleiterin erhält. Wir haben Klassen, da sitzen 5, 6, 7 und 8 Erwachsene, bald mehr Erwachsene als Kinder drin, als Schulbegleiter. Und es mag sicherlich Fälle geben, denen eine solche 1-zu-1-Betreuung aufgrund der Art der Behinderung, der Schwere der Behinderung erforderlich ist. Aber es kann mir niemand erzählen, dass das der Regelfall ist. Warum soll es nicht möglich sein, dass ein Erwachsener, eine Schulbegleiterin, ein Schulbegleiter mehrere Kinder in einer solchen Klasse mitbetreut? Darüber müssen wir reden. Das heißt am Ende nicht bei den Schwächsten sparen, sondern das heißt, dieses System effizienter und besser machen.
1: Sie haben ja schon gesagt, alles werden wir uns nicht mehr leisten können. Und dann haben Sie in dem Interview, was ich da gelesen habe, auch den ÖPNV angeführt. Musikschulen, Theater, Volkshochschulen. Das klingt ja dramatisch.
3: Es ist dramatisch. Wir haben wirklich Rekorddefizite, wie wir sie seit Gründung der Bundesrepublik Deutschland nie hatten. Es gab 2 Jahre in der ganzen Geschichte von Deutschland, wo die Kommunen, Städte, Gemeinden, Landkreise zusammen Rekorddefizite von etwa 8 Milliarden Euro hatten. Das war 1992 und 2003. Und jetzt haben wir 2024 das Dreifache davon gehabt und 2025 das Vierfache davon. Und wir haben keine Aussicht, dass es besser wird. Das sind schon dramatische finanzielle Rahmenbedingungen, unter denen wir im Moment arbeiten müssen. Und dann ist die Logik einfach so, dass zunächst sogenannte freiwillige Aufgaben, das ist die Kulturförderung, das ist die Vereinsförderung, das ist ein Stück weit auch der ÖPNV, dass die auf den Prüfstand gestellt werden müssen. Für mich sind das aber keine freiwilligen Aufgaben, die einfach weg können, sondern wir sind schon auch verpflichtet, den Bürgerinnen und Bürgern kulturelle Teilhabe, ÖPNV-Teilhabe und anderes zu ermöglichen. Aber wo du nicht bist, Herr Jesu Christ, da schweigen alle Flöten. Wir müssen einfach sehen, dass wir auch die finanziellen Mittel dafür bekommen.

0: Und da ist unser Hauptkritikpunkt.
1: Ja, die finanziellen Mittel, da sagen Sie, mehr Geld für die Kommunen, indem zum Beispiel der Anteil der Umsatzsteuer für die Kommunen um 10 Prozentpunkte angehoben wird. Welche Signale erwarten Sie sich da vom Finanzminister Lars Klingbeil von der SPD, der ja heute auch zu Ihnen kommt?
0: Wir sind sehr gespannt, geht aber nicht davon aus, dass der Minister das Scheckbuch dabei haben wird. Also diese 10 Punkte Umsatzsteuer, die würden etwa die 30 Milliarden abdecken, die wir im Moment pro Jahr Defizit haben. Man muss ja mal sehen, jedes Jahr 30 Milliarden Defizit heißt jedes Jahr um 30 Milliarden steigende Schuldenberge. Uns explodieren auch die Kassenkredite und das wird irgendwann in eine Situation führen, wo wir wirklich handlungsunfähig werden. Davor warnen wir und das muss die Politik endlich begreifen, dass man dagegen steuern muss, sonst gehen wir schwere Zeiten entgegen.
1: Ja, nun muss ja auch im Bundeshaushalt gespart werden. Oder man bringt eben mehr Geld ins System, indem man, so will es die SPD ja zum Beispiel, die Vermögensteuer reaktiviert.
0: Beide Ansätze sind denkbar. Entweder muss man versuchen, mehr Geld ins System zu bringen oder weniger Geld auszugeben. Sinnvollerweise kombiniert man auch beides miteinander. Aber wenn einer den Schlüssel in der Hand hat, dann ist es der Bundesgesetzgeber. Er hat ja auch dazu beigetragen, dass wenn diese Situation gekommen sind, das war doch die Tatsache, dass die Politik permanent aus diesem dicken Katalog schöner, sicherlich auch sinnvoller, teilweise auch wichtiger Dinge, immer neue Dinge bestellt, die wir am Ende bezahlen sollen.
1: Jetzt geht es bei Ihnen um viele Themen, um Digitalisierung, Infrastruktur, die ländlichen Räume. Morgen kommt dann der Bundeskanzler Friedrich Merz zu Ihnen. Was wird Ihre zentrale Botschaft an ihn sein?
0: Unsere zentrale Botschaft wird sein, dass wir als die Basis des Staates, wir sind diejenigen, die die Lebenswirklichkeit der Menschen vor Ort abbilden. 80% aller Kontakte von Bürgerinnen und Bürgern mit dem Staat erfolgen nicht im Bundestag oder im Bundeskanzleramt, die erfolgen im Rathaus oder im Landratsamt vor Ort. Unsere Botschaft wird sein, wir müssen handlungsfähig bleiben und die kommunale Basis muss gestärkt werden, damit dieser Staat, auch der demokratische Rechtsstaat, insgesamt einer guten Zukunft entgegengeht. Weil alles das, was wir streichen müssen an Leistungen, zahlt 1:1 auf das Konto derer ein, die eh einen anderen Staat wollen. Und das ist was, wo wir uns vehement dagegen wehren und wo wir, glaube ich, auch alle miteinander uns vehement wehren müssen.
1: Achim Brötel sagt das. Der ist der Präsident des Deutschen Landkreistages und CDU-Landrat des Neckar-Odenwald-Kreises in Baden-Württemberg.
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1: Die Kryptowährung Bitcoin befindet sich auf Talfahrt. Während die digitale Währung im Oktober noch $120.000 gekostet hat, ist ein Bitcoin aktuell nur noch $60.000 wert. Der Kurs hat sich halbiert. Ist das nur ein Zwischentief oder beobachten wir gerade einen Krypto-Crash? Das ist das Thema für Sören Hinze aus der Wirtschaftsredaktion. Hallo Sören.
3: Hallo, grüß dich.
1: Warum hat der Bitcoin so stark an Wert verloren?
3: Also im Prinzip können wir zwei Abstürze beobachten. Einen im vergangenen Oktober und einen jetzt im Februar. Im Oktober, dort ist es schon gesagt, Allzeithoch $120.000 pro Bitcoin. Da war der Markt total überhitzt und es war extrem viel Kapital gehebelt. Das sind im Prinzip Wetten auf steigenden Kurs. Diese Wetten sind nicht aufgegangen und Milliarden wurden liquidiert. Und dann ist der Kurs von Bitcoin von $120.000 auf $100.000 gefallen. Der Bitcoin war sozusagen angezählt und die Anleger massiv verunsichert.
1: Und der zweite Absturz?
3: Das war dann im Februar dieses Jahres. Da hat die Fed, also die Leitbank der USA, die Zinsen hochgehalten. Hoher Leitzins bedeutet mehr Rendite durch Staatsanleihen. Und dazu kamen noch weitere Unsicherheiten. Der weitere Kurs der Fed mit dem neuen Chef Kevin Warsh, der wurde im Februar nominiert. Außerdem sind Silber- und Goldpreise gefallen und die Eskalation im Iran. Und da haben viele Anleger so ein De-Risking betrieben. Weniger Risikoinvestitionen, Rückzug aus volatilen Anlagen. Und der Bitcoin, das ist eine volatile Anlage, der schwankt immer stark, viel stärker noch als klassische Aktien. Und weil dann viele Investoren auf sichere Anlagen gewechselt haben, ist der Bitcoin weiter abgestürzt von etwa $90.000 auf $60.000. Und bislang konnte er sich davon nicht wieder erholen.
1: Und was heißt das jetzt? Ist das das Ende des Bitcoins?
3: Ja, so Krypto-Enthusiasten, die werden genau das Gegenteil behaupten. Die Krypto-Community glaubt weiterhin an hohe Gewinne, an hohe Ziele, wie weit über 100.000 hinauf wollen die wieder. Und empirisch gesehen hat das auch immer so geklappt beim Bitcoin. Der hat sich immer wieder erholt. Seit fast 10 Jahren beobachten wir das, dass er immer wieder um die Hälfte vom Wert verloren hat und dann wieder stärker zurückgekehrt ist. Ob das jetzt auch wieder so passiert, ist nur Spekulation. Was wir aber in den nächsten Tagen beobachten dürften, wäre keine große Aufwärtsbewegung, aber auch keine große Abwärtsbewegung.
1: Warum?
3: Am Freitag steht der größte Börsengang der Geschichte an. Elon Musks Raumfahrt- und Raketenunternehmen SpaceX geht an die Börse. Und da gibt es eine gewisse Schnittmenge zwischen Kryptoanlegern und möglichen SpaceX-Investoren. Laut Analysten haben die in den vergangenen Wochen die Zeit genutzt, um den Bitcoin zu verkaufen und in SpaceX zu investieren, um dort dann Gewinne mitzunehmen. Und Bitcoin, also das Unternehmen SpaceX, das spricht schon selbst für den Bitcoin, denn SpaceX musste vor dem Börsengang Bücher öffnen und das Unternehmen hält extrem viele Bitcoins als Kapital. Und das dürfte den Bitcoin-Kurs erstmal stützen und vor weiteren Stürzen bewahren, weil es den Anlegern eine gewisse Sicherheit signalisiert.
1: Sören Hinze war das aus unserer Wirtschaftsredaktion.

0: Das Wetter für Berlin und Brandenburg beginnt sonnig dieser Tag. Können so ein paar mehr Wolken dann dazukommen, soll aber trocken werden. Höchstwerte trocken bleiben. Höchstwerte, sagen die Meteorologen, liegen zwischen 23 und 27 Grad heute. Jetzt im Moment haben wir 17 Grad in Frankfurt-Oder, 17 auch in Brandenburg an der Havel. In Berlin sind es zwischen 15 und 18 Grad im Moment.
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0: Den hat Kerstin Reilsch für Sie.
2: Die A2 Berlin Richtung Magdeburg ist zwischen Ziesa und Thesen wegen Bergungsarbeiten weiter gesperrt und davor staute sich. A10 südlicher Berliner Ring Richtung Dreieck-Spreeau. Zwischen Rangsdorf und Schönefelder Kreuz Behinderungen durch ein defektes Fahrzeug. A115 in Richtung Berlin. Zwischen Potsdam-Babelsberg und Kreuz-Zehlendorf etwa 20 Minuten Stau wegen Bauarbeiten. Stadtverkehr Berlin, 100 Stadtring Richtung Wedding. Zwischen Kreuz-Schöneberg und Detmolder Straße etwa 10 Minuten Stau an der Baustelle. Die A111 stadtauswärts ist am Tunnelflughafen Tegel gesperrt. Dort wurde die Höhenkontrolle ausgelöst und es staut sich davor. Etwas Geduld benötigen Sie außerdem stadteinwärts auf der A111 ab am Festplatz, auf der B1-B5 halt Biesdorf vor dem Blumberger Damm, in Marzahn auf der Landsberger Allee in Höhe Märkischer Allee und in Köpenick auf der Rudolf-Rühl-Allee in beiden Richtungen. Im gesamten Stadtgebiet müssen Sie wegen mehrerer Fahrzeugkorsos auf den Hauptstraßen mit Behinderungen rechnen. In Tiergarten ist die Straße des 17. Juni zwischen Großem Stern und Ebertstraße wegen einer Demonstration gesperrt. 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
0: 20 vor 9 gleich.
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0: Dorte Naht, mein Name. Hallo, guten Morgen. Jetzt also wieder Luftalarm in Israel in der Nacht und nochmal heute Morgen, weil der Iran Raketen auf Israel gefeuert hatte. Und aus Teheran und anderen iranischen Orten werden Luftangriffe Israels gemeldet. Erstmal ist die Waffenruhe also Geschichte. Kerstin Reinsch.
2: Der Konflikt zwischen Israel und dem Iran eskaliert erneut. Das israelische Militär hat bestätigt, dass Ziele im Iran angegriffen wurden. Iranische Medien berichten von Explosionen in der Hauptstadt Teheran sowie in den Städten Tebriz und Isfahan. Vorausgegangen war ein iranischer Raketenangriff auf Israel. Von dort berichtet Julio Segador.
3: In weiten Teilen des Landes gab es Sirenenalarm. Die Menschen mussten erneut in die Schutzräume. Laut Militär wurden alle Raketen abgefangen. Israel bereitet sich unterdessen auf weitere Angriffe aus dem Iran vor. Das Heimatschutzkommando kündigte an, dass heute landesweit alle Schulen geschlossen bleiben. Die Krankenhäuser haben damit begonnen, ihren Betrieb aus Schutz gegen mögliches Bombardement aus dem Iran in unterirdische Einrichtungen zu verlagern. Unmittelbar nach dem Angriff des Iran hatte sein Telefonat zwischen Israels Regierungschef Netanyahu und US-Präsident Trump gegeben. Medienberichten zufolge soll Trump dabei noch versucht haben, Israel vor einem Militärschlag im Iran abzuhalten.
2: Kurz vor Beginn eines Treffens von Vertretern der Landkreise mit Spitzenpolitikern in Berlin haben die Kommunen eine dramatische finanzielle Lage beklagt. Der Präsident des Deutschen Landkreistages Brötel sagte im rbb24-Inforadio, Städte, Gemeinden und Landkreise kämpften mit Rekorddefiziten und hätten keine Aussicht darauf, dass es besser werde.
4: Wir sind diejenigen, die die Lebenswirklichkeit der Menschen vor Ort abbilden. 80% aller Kontakte von Bürgerinnen und Bürgern mit dem Staat erfolgen nicht im Bundestag oder Bundeskanzleramt, die erfolgen im Rathaus oder im Landratsamt vor Ort. Unsere Botschaft wird sein, wir müssen handlungsfähig bleiben und die kommunale Basis muss gestärkt werden, damit dieser Staat, auch der demokratische Rechtsstaat, insgesamt einer guten Zukunft entgegengeht. Weil alles das, was wir streichen müssen an Leistungen, zahlt 1:1 auf das Konto derer ein, die eh einen anderen Staat wollen. Und das ist was, wo wir uns vehement dagegen wehren und wo wir, glaube ich, auch alle miteinander uns vehement wehren müssen.
2: Achim Brötel, CDU-Präsident des Deutschen Landkreistages. Die SPD will sich bei der bevorstehenden Einkommensteuerreform für eine deutliche Entlastung der Bürgerinnen und Bürger einsetzen. Bundesarbeitsministerin Baas sagte in der ARD, es müssten mindestens 500 Euro im Jahr sein, sonst könne man sich das auch sparen. Es lägen andere Reformen auf dem Tisch, bei denen die Menschen den Eindruck bekämen, es werde für sie schwieriger. Als Beispiele nannte die SPD-Politikerin Zuzahlungen bei Gesundheit und Pflege. Die schwarz-rote Koalition hat angekündigt, bis Juli ein großes Reformpaket zu beschließen. Übermorgen soll darüber im Kanzleramt mit Arbeitgebern, Gewerkschaften und Industrievertretern beraten werden. Delegierte aus aller Welt bereiten ab heute in Bonn die nächste Klimakonferenz der Vereinten Nationen vor. Bundesumweltminister Schneider sagte vorab, Deutschland setze sich bei dem 10-tägigen Treffen dafür ein, dass die internationale Gemeinschaft mehr Tempo beim Ausbau erneuerbarer Energien macht. ARD-Klimareporterin Susanne Henn.
5: Rund 5000 Delegierte aus etwa 200 Ländern wollen im Vorfeld der COP31 mögliche Beschlüsse und Kompromisse vorbereiten und Fragen klären, die auf der letzten Weltklimakonferenz in Brasilien unbeantwortet blieben. Etwa, wie weit Brasiliens Bemühungen gekommen sind, eine globale Roadmap für die Energiewende zu entwerfen. Oder wie viele Staaten hinter den Plänen stehen, die Entwaldung bis 2030 einzudämmen. Oder wie viel Geld wirklich in die internationale Klimafinanzierung fließt. Diese Fragen sollen in Bonn möglichst geklärt und weitere Themen für die Konferenz in Antalya vorbereitet werden.
2: Gründer von Brandenburger Start-ups tauschen sich ab heute in Potsdam darüber aus, wie sie ihre Branche stärken können. Bei der zweiten Brandenburger Start-up Week stehen Vorträge, Workshops und Diskussionsrunden auf dem Programm. Es geht dabei um Fördermöglichkeiten und den Austausch mit potenziellen Investoren. Vertreten sind auch viele Partner aus Wirtschaft und Wissenschaft, darunter das Hasso-Plattner-Institut in Potsdam, das Karl-Thiem-Klinikum in Cottbus und die Technische Hochschule Wildau. In Oberkrämer bei Oranienburg ist ein 11-Jähriger am Steuer eines Autos gestoppt worden. Wie die Polizei mitteilte, sollte er seinen Vater zur Tankstelle fahren, um Alkohol zu kaufen. Der 36-jährige Vater saß demnach auf dem Beifahrersitz. Er habe seinen Sohn fahren lassen, weil er schon Alkohol getrunken hatte. Einen freiwilligen Atemalkoholtest wollte der Vater nicht machen. Gegen ihn wurde aber ein Strafverfahren eingeleitet. Der 11-Jährige ist noch nicht strafmündig. Soweit die Nachrichten. 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Das Wetter. Nach einem heiteren bis sonnigen Beginn bilden sich später einige Quell- oder Schleierwolken. Es bleibt trocken und wird warm mit 23 bis 27 Grad. Aktuell in Berlin-Pankow 16 und in Steglitz 18 Grad, in Wiesenburg 15 und in Cottbus 18 Grad. Morgen dicht bewölkt, zeitweise einige Regenschauer bei 19 bis 22 Grad. Die Zeit 8.45 Uhr.
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6: Mit Dörte Naht im Studio. Die Reformen, vor denen die Bundesregierung und damit das Land steht, beschäftigen uns weiter. Am Mittwoch treffen sich die Koalitionsspitzen mit Gewerkschaften und Arbeitgebern, um über das Paket zu beraten, das bis Anfang Juli beschlossen werden soll. Gerade erst hat die Gesundheitsministerin Nina Wagen von der CDU ihren Entwurf für die Pflegereform vorgestellt in der letzten Woche. Darüber wird nun lebhaft diskutiert und das haben wir auch hier fortgesetzt. Und zwar mit Janosch Dahmen, dem gesundheitspolitischen Sprecher der Grünen Bundestagsfraktion, der wenig überraschend für einen Oppositionspolitiker zu den Kritikern der Reform gehört. Er sagt, das sei eine Kürzungsreform und keine Strukturreform. Und ich habe ihn gefragt, warum.
7: Es ist unübersehbar, dass im Gesundheitswesen, in der Pflege vieles im Argen ist, dass wir dringend eine umfassende Strukturreform brauchten, um die Versorgungsqualität zu verbessern. Schon jetzt sind Eigenanteile unglaublich hoch, die Menschen zahlen müssen, wenn ihre Angehörigen oder sie selbst im Pflegeheim gepflegt werden müssen. Aber dieses jetzt vorgelegte Spargesetz ist tatsächlich eine Kürzungskeule. Es geht daran, dass hier die Unterstützung des Staates zur Begrenzung der Eigenanteile gestreckt in die Zukunft verschoben, damit letztlich gekürzt wird. Es geht weiter damit, dass die Rentenbeiträge für pflegende Angehörige, die sich oft jahrelang zu Hause um die Pflege gekümmert haben, nun um die Hälfte gekürzt werden sollen, große Lasten auf die Kommunen verschoben werden. Hier geht es nicht darum, dass unser Sozialsystem zukunftsfest gemacht wird, sondern einfach mit Buchungstricks Löcher der Pflegekassen in das Portemonnaie von Pflegebedürftigen, ihren Angehörigen und Kommunen verschoben wird.
6: Ja, das Argument der Gesundheitsministerin ist, die Pflegeversicherung kann sich all das einfach nicht mehr leisten. Was sagen Sie ihr?
7: Nun ja, es ist ja keine Lösung des Problems, wenn man Löcher, die es zweifelsohne in der Pflegekasse gibt, einfach nun in das Portemonnaie von anderen im Land verschiebt, sondern gerade der Staat selbst wäre aufgerufen, für die sogenannten versicherungsfremden Leistungen, also gesamtstaatliche Aufgaben, die im Moment aus der Pflegekasse bezahlt werden oder für die in der Vergangenheit etwa die pandemiebedingten Kosten die Pflegekasse aufgekommen ist und die nicht aus Steuergeld refinanziert wurden, wenn der Staat hier seiner eigenen Verantwortung zunächst mal nachkommen wird. Von allen im Land zu erwarten, dass sie den Gürtel enger schnallen, Verantwortung übernehmen, aber selbst nicht zu leisten, das ist nicht nur unausgewogen, sondern das erzeugt bei vielen Menschen ein großes Befremden gegenüber dieser Art unausgewogener Politik, die die Probleme im Kern nicht löst, sondern nur anderen in die Schuhe schiebt.
6: Und was ist Ihre Lösung?
7: Wir brauchen ganz offensichtlich eine fairere Verteilung und Einbezug von Vermögen. Es kann nicht richtig sein, dass Abgeordnete wie ich, Beamte, Selbstständige nicht im gleichen Maße zu gesamtstaatlichen Aufgaben einerseits und hier konkret auch einer solidarischen Pflegefinanzierung beitragen. Es kann nicht richtig sein, dass derjenige, der Millionen oder gar Milliarden erbt, über Steuer- und Stiftungskonstrukte dafür keinen Cent an Erbschaftssteuer beiträgt und gleichzeitig Angehörige, die oft über Jahre ihre pflegebedürftigen Eltern oder Großeltern gepflegt haben, dann auch noch mit kleinsten Einkommen herangezogen werden, um das Ganze zu refinanzieren. Das ist nicht nur unfair und unausgegoren, es ist auch unklug in der Ausgewogenheit der Finanzierung unserer Sozialsysteme.
6: Also wenn ich Sie richtig verstehe, sind Sie für mehr Geld aus dem Steuersäckel und dann wiederum für eine Steuerreform, die das in Ihren Augen gerechter macht. Sehe ich das richtig?
7: Wir brauchen eine Erbschaftssteuerreform und natürlich braucht es da auch eine Generationenkomponente, die bei einer älter werdenden Gesellschaft diese wachsenden Pflegeaufgaben vernünftig refinanziert. Es kann doch nicht richtig sein, dass sich die Vermögensschere so auseinander bewegt und wir das Fundament des Erfolgs und Zusammenhalts unseres Landes in der sozialen Marktwirtschaft, nämlich ein funktionierendes Sozialsystem, dass wir das hier so auseinanderbrechen lassen. Hier müssen starke Schultern auch mehr in die Verantwortung genommen werden und es nicht den Schwächsten in die Schuhe geschoben werden.
6: Ja, das Gegenargument ist dann immer, dass die starken Schultern dann vielleicht einfach irgendwann das Land verlassen.
7: Das ist nicht richtig. Wir haben hier in Deutschland ein Land, was in Frieden, in Sicherheit, in Prosperität, in Kerneuropa ein attraktiver Ort ist. Und wir sehen, dass gerade die Vermögenskonzentration in den vergangenen Jahren eben nicht ins Ausland geflossen ist, sondern ganz gezielt auch die Bedingungen, so wie sie in Deutschland sind, aus unterschiedlichen Gründen schätzt und hier zu Hause ist. Wir müssen diese Menschen auch in Verantwortung nehmen. Es kann nicht sein, dass wir sehen, dass die Kommunen verschuldet sind, unsere Infrastruktur bröckelt, unsere Sozialsysteme nicht funktionieren und wir davor scheuen, bei Vermögensteuer und Erbschaftssteuer die nicht mit in die Verantwortung zu nehmen.
6: Einmal noch kurz einen Blick auf den eigentlichen Gesetzentwurf. Da soll ja auch mehr Geld ins System kommen nach dem Willen der Gesundheitsministerin. Die Beitragsbemessungsgrenze wird hochgesetzt und Kinderlose zum Beispiel sollen höhere Pflegekassenbeiträge zahlen. Ist das gut in Ihren Augen?
7: Es ist ja also ein sehr kurz gesprungenes Programm an Fairness, wenn man nur die ohnehin heute schon viel zahlen, jetzt etwa durch den Wegfall der beitragsfreien Familienversicherung oder die Anhebung der Beitragsbemessungsgrenze in ohnehin krisenhaften Zeiten noch mehr belastet, aber die eigentlich starken Schultern, wie Abgeordnete, wie selbstständige Beamte, eben nicht mit heranzieht. Deswegen ist es zu kurz gesprungen. Es ist eben keine Strukturreform, sondern am Ende ein Kürzungskahlschlag.
6: Janosch Damm sagt das, der Sprecher für Gesundheitspolitik von Bündnis 90 Die Grünen im Bundestag. 8.51 Uhr. 3 Wochen ist es her, dass in Görlitz ein Gründerzeithaus eingestürzt ist nach einer heftigen Explosion. 3 Menschen sind dabei gestorben. Die Ursache für das Unglück stand relativ schnell fest. Eine Gasexplosion nämlich, wodurch die aber genau ausgelöst wurde. Das wusste man bisher nicht. Jetzt hat aber die Polizei einen konkreten Verdacht. MDR-Reporter Tim Deisinger bringt uns auf den Stand.
8: Mittlerweile konzentriert die Polizei ihre Ermittlungen auf 2 Männer. Sie sitzen derzeit im Zusammenhang mit anderen möglichen Straftaten in Untersuchungshaft. Der erste Polizeihauptkommissar Kai Siebenäuger bestätigte das der MDR-Sendung Kripo Live.
9: Diese stehen im Verdacht, sich im Einsturzhaus befunden zu haben und dort Rohrleitungen beschädigt oder gar manipuliert zu haben.
8: Laut Polizei ging es den Tatverdächtigen schlicht darum, Dinge zu stehlen, die sie später irgendwie hätten zu Geld machen können. Die Tatverdächtigen sind ein 27-jähriger Pole und ein 33-jähriger Afghane. Zu ihnen bittet die Polizei die Bevölkerung um Hinweise. Kai Siebenäuger nennt ein paar Anhaltspunkte.
9: Für die Kriminalpolizei ist es ganz wichtig zu erfahren, wer war am Tattag am 18. Mai 2026 in der Zeit von 13 bis 18 Uhr in Görlitz unterwegs, insbesondere an der James-von-Moltke-Straße und im näheren Umfeld. Wer hat die Person gesehen? Wer kann Angaben zu den Personen machen? Beide Personen sollen auffällige dunkle Basecaps getragen haben.
8: Die Polizei setzt vor allem darauf, dass Görlitzer, aber auch Touristen Fotos oder Videoaufnahmen zur Verfügung stellen können, auf denen die Tatverdächtigen zu sehen sind.
6: Informationen zum Hauseinsturz in Görlitz mit drei Toten waren das von MDR-Reporter Tim Deisinger.
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6: Kaum ist das Berliner Theatertreffen zu Ende, starten am Deutschen Theater die AutorInnen-Theatertage und präsentieren das, was beim Theatertreffen nur noch selten zu sehen ist, Gegenwartsdramatik. Die neuen Stücke der Saison. Diesmal sind 11 Gastspieler aus Deutschland und der Schweiz zu sehen. Am Wochenende ist das Festival gestartet mit Drei Schwestern von der Autorin Barbie Markovic. Unsere Theaterkritikerin Barbara Behrendt war dabei. Guten Morgen, Barbara.
10: Guten Morgen.
6: Drei Schwestern, ist das eine neue Fassung von dem berühmten Klassiker von Tschechow?
10: Ja, hier sind zwar auch drei Schwestern die Hauptfiguren, aber das war's dann auch schon mit den Gemeinsamkeiten mit Tschechow. Die Schwestern leben in einer zu kleinen Wohnung in Wien. Das sind aber alles unerträgliche Charaktere, die sich da nur anmotzen, und zwar in so einer halb ironischen, aber ziemlich frauenfeindlichen Mobbing-Attitüde. Also eine wird immer als dumm und hässlich bezeichnet, die andere hat eine blöde Frisur, die dritte soll doch endlich mal aufhören zu singen, weil sie es eh nicht kann. Also das sind eher so in ihren Teenager-Jahren stecken geblieben. Frauen, die nicht drüber hinwegkommen, das übersehene Sandwich-Kind zu sein oder die große Schwester oder das Nesthäkchen.
6: Und was verhandelt der Abend mit diesen Figuren?
10: Das ist schon eine ziemlich hanebüchene Spukgeschichte. Also eine der Schwestern hasst ihr Leben so sehr, dass sie ihre Haarspange in die Heiztherme wirft, die daraufhin explodiert, und die drei Schwestern sterben, geistern aber dann eben weiterhin durch diese Wohnung. Und es zieht dann eine esoterische Psychologin ein mit Katzenfotos und Kristallen, die mit den Geisterschwestern Kontakt aufnimmt. Und sie wird von den Schwestern dann in deren WhatsApp-Gruppe hinzugefügt. Die läuft nämlich weiter. Und zwischendurch erklären die Schwestern dann aber auch zum Glück, was das Ganze alles soll, weil man es wirklich nicht von allein darauf käme. Die Schwestern stehen angeblich für die Streitkultur in der Demokratie. Wenn sie aufhören zu streiten, dann gewinnen die Bros, die Männer, die die Welt zerstören. Also mal ganz abgesehen davon, dass es natürlich Unsinn ist, ausschließlich Frauen zu den Retterinnen der Demokratie zu machen, haben diese Schwestern ja absolut gar keine Streitkultur, also schon gar keine politische. Es geht höchstens mal darum, ob man lieber nach Paris oder nach Rom fahren sollte. Also da würde ich mich fast lieber noch mit den bösen Bros verbunden wollen. Ja,
6: ja, ich habe viele Fragen zu dem, was du da erzählt hast und all der Esoterik, aber vielleicht bleiben wir mal bei der WhatsApp-Kommunikation. Wie funktioniert das denn auf der Bühne?
10: Ja, also am Anfang wird so ein QR-Code eingeblendet und über den soll man dann die WhatsApp-Nachrichten auf seinem Handy mitlesen. Das hat nur eigentlich gar keinen Mehrwert, weil diese Nachrichten auch auf der Bühne laut mitgesprochen werden. Und darüber hinaus imitiert die Bühne aber sowieso ein Muster dieses QR-Codes mit Quadern und mit kleinen Treppen. Und die Schwestern sind mit so langen, geflochtenen Zöpfen aneinander geknüpft und tragen Gymnastikanzüge mit Spinnwebenoptik, weil sie angeblich Kommunikationsfäden spinnen. Alles sehr artifiziell. Also schon klar, dass das so eine ironische Horrorkomödie sein soll, aber die hat so viele dramaturgische Schwächen und Fragen, ist das auch so wenig lustig, dass ich mich schon gewundert habe, wieso man jetzt ausgerechnet mit diesem doch eher halbgaren Stück das Festival eröffnet. Also die Gegenwartsdramatik, finde ich, kommt da nicht gut weg.
6: Okay, also du bist nicht so richtig begeistert, höre ich raus. Was könnte denn in den nächsten 2 Wochen beim Festival noch spannend werden?
10: Ja, da sieht es jetzt wiederum besser aus. Heute Abend ist zum Beispiel Kim de Lorisons Stück Die kleinen Meerjunggrauen zu sehen. Das erzählt von der Sehnsucht nach einem anderen Körper. Und dieses Stück ist bei den Mülheimer Stücketagen gerade mit dem renommierten Dramatikpreis ausgezeichnet worden. Und ich freue mich zum Beispiel auch auf Kalle Fuhrs Bühnenessay Krieg und Frieden am Samstag. Kalle Fuhr ist nämlich sehr gut darin, komplexe Sachverhalte Inhalte klug und unterhaltsam auf der Bühne zu performen. Und diesmal geht es eben um den Aufstieg Putins, um Energiepolitik, um Verteidigungsfähigkeit. Das ist eben ein Doku-Stück, ein Doku-Essay. Und das ist dann hoffentlich auch ordentlich Nahrung für den Kopf.
6: Barbara Behrendt sagt das, unsere Theaterkritikerin, über die AutorInnentage am Deutschen Theater Berlin. Die laufen noch bis zum 20. Juni.

0: So, Merit Rehe ist reingekommen. Die macht hier nämlich gleich weiter. Ich habe schon so ein bisschen reingelunzt, Merit, und den Satz gesehen, make Armenia great again.
1: Mhm. Ja, klingt nach Donald Trump, ist auch tatsächlich von Donald Trump. Das hat er vor ein paar Tagen vor der Parlamentswahl in Armenien geschrieben und ganz grob zusammengefasst heißt es ja, es ist jetzt eine Richtungswahl. Es geht um die Frage, wird sich Armenien weiter Richtung Europa orientieren oder in Russlands Nähe bleiben? Und nach den ersten Ergebnissen sieht es so aus, dass der pro-westliche Premierminister sein Amt verteidigen konnte. Und ich möchte jetzt gleich von unserem Korrespondenten wissen, wie sauer ist Putin vielleicht über dieses Ergebnis? Was bedeutet das jetzt alles? Das Gespräch gibt es gleich nach den Nachrichten hier.
0: Das dann also bei Merit Rehe. Dorte Naht bin ich und ich wünsche Ihnen noch einen schönen Tag.
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0: Kerstin Reinsch.
3: Die A2 Berlin Richtung Magdeburg ist zwischen Caeser und Thesen wegen Bergungsarbeiten gesperrt und davor staut es sich. A10 westlicher Berliner Ring Richtung Dreikafeland. Zwischen Großkreuz und Leest etwa 10 Minuten Stau an einer Baustelle. A111 Richtung Berlin, zwischen Stolpe und Schulzendorfer Straße ebenfalls etwa 10 Minuten Stau. A115 in Richtung Berlin, zwischen Potsdam-Babelsberg und Kreuz-Zehlendorf sind es 20 Minuten Stau wegen Bauarbeiten. Stadtverkehr Berlin, A100 Stadtring Richtung Wedding, zwischen Kreuz-Schöneberg und Detmolder Straße 10 Minuten Stau an der Baustelle. Die A111 Stadt auswärts ist am Tunnelflughafen Tegel gesperrt. Hier wurde die Höhenkontrolle ausgelöst und davor staut es sich.
1: 9 Uhr.
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1: Hier ist Merit Rehe. Hallo. Die Schulen in Israel bleiben heute erstmal zu. Der Flughafen in Irans Hauptstadt Teheran stellt seinen Flugbetrieb teilweise ein. Ja, und die Ölpreise, die schießen gleich wieder in die Höhe. Im Nahen Osten eskaliert die Lage gerade wieder. Mehr dazu jetzt in den Nachrichten mit Kerstin Reinsch.
3: Israel und der Iran haben sich wieder gegenseitig angegriffen, erstmals seit Inkrafttreten der Waffenruhe Anfang April. In der Nacht hatte zunächst der Iran Raketen auf Israel abgefeuert. Wie die israelische Armee mitteilte, wurden alle Geschosse abgefangen. Daraufhin griff Israel seinerseits Ziele im Iran an. Laut israelischem Militär wurden der Westen und das Zentrum des Landes attackiert. Iranische Medien berichteten von Explosionen, unter anderem in Teheran und Isfahan. Die iranischen Revolutionsgarden begründeten ihren Raketenangriff mit den israelischen Luftangriffen auf Vororte von Libanons Hauptstadt Beirut. Die dicht besiedelten Gebiete gelten als Hochburg der pro-iranischen Hezbollah. Unmittelbar vor Beginn der israelischen Gegenschläge auf den Iran soll US-Präsident Trump mit Israels Premierminister Netanyahu telefoniert haben. Das berichten mehrere Medien und berufen sich dabei auf Regierungsmitarbeiter. Dabei soll Trump Netanyahu gedrängt haben, auf Vergeltungsschläge zu verzichten. Aus New York, Martin Ganselmeier.
4: Hat sich Netanyahu über Trumps Appell hinweggesetzt oder hat Netanyahu den US-Präsidenten davon überzeugt, dass er aus innenpolitischen Gründen auf Irans Raketenangriffe reagieren muss, dies aber eher kontrolliert tun werde? Darüber wurde am späten Sonntagabend in den amerikanischen Nachrichtensendern spekuliert. Aus dem Weißen Haus oder von Donald Trump selbst gab es zunächst keine offiziellen Stellungnahmen.
3: Der Deutsche Landkreistag hat kurz vor Beginn eines Treffens mit Spitzenpolitikern in Berlin eine dramatische Finanzlage der Kommunen beklagt. Im RBB 24 Inforadio sagte Landkreistagspräsident Brötel, Städte, Gemeinde und Landkreise kämpften mit Rekorddefiziten und drohten handlungsunfähig zu werden. Schon jetzt stünden Fördergelder für Kultur, Vereine und den öffentlichen Nahverkehr auf dem Prüfstand. Der CDU-Politiker sagte weiter, die kommunale Basis müsse gestärkt werden, um den demokratischen Rechtsstaat zu schützen. Bei der Landkreisversammlung werden unter anderem Bundesgesundheitsministerin Wagen, Finanzminister Klingbeil und Bundeskanzler Merz erwartet. Die SPD will die Menschen in Deutschland finanziell deutlich entlasten, mithilfe der bevorstehenden Einkommenssteuerreform. Bundesarbeitsministerin Baas sagte der ARD, es müssten mindestens 500 Euro im Jahr sein. Hauptstadtkorrespondent Georg Schwarte.
5: Sonst, so Bars in der ARD-Sendung Mioska, könne man sich das auch gleich sparen. 20 Euro wären am Ende zu wenig und würden auch nicht glaubwürdig sein, sagte die Arbeitsministerin. Im Moment liegen Reformen auf dem Tisch, wo die Bürger und Bürgerinnen erstmal den Eindruck haben, es wird für sie schwieriger, sagte Baas und verwies auf drohende Zuzahlungen bei Gesundheit und Pflege. Deshalb müsse, wie zugesagt, eine Einkommensteuerreform am 1. Januar 2027 in Kraft treten, die dauerhaft entlaste und wirklich mehr Geld im Portemonnaie übrig lasse. Sonst habe die Politik ihre Glaubwürdigkeit verloren.
3: Vor dem Berliner Verwaltungsgericht könnte heute eine Entscheidung mit weitreichenden Folgen für die Krankenhausfinanzierung fallen. Im Zentrum steht die Frage, ob das Land Berlin dem landeseigenen Klinikkonzern Vivantes unzulässig Milliardenhilfen gewährt hat. Geklagt hat das DRK-Klinikum Köpenick, stellvertretend für rund 30 private und frei gemeinnützige Kliniken. Sie kritisieren, dass Vivantes zwischen 2019 und 2025 rund 1,2 Milliarden Euro an Ausgleichszahlungen erhalten habe, während andere Häuser keine vergleichbare Unterstützung bekamen. Der Senat verstoße damit gegen den Grundsatz der Gleichbehandlung, heißt es. Die Philippinen sind von einem schweren Erdbeben erschüttert worden. Am stärksten betroffen war die Insel Mindanao, wo mehrere Gebäude eingestürzt sind. Die Behörden sprechen von landesweit mindestens 15 Toten und etwa 130 Verletzten. Das Beben hatte eine Stärke von 7,8. Zwischenzeitlich galt eine Tsunami-Warnung. Die Philippinen sind ein Inselstaat im sogenannten Pazifischen Feuerring, wo es oft zu Erdbeben und Vulkanausbrüchen kommt. Soweit die Nachrichten. 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Das Wetter. Nach einem heiteren bis sonnigen Beginn bilden sich später einige Quell- oder Schleierwolken. Es bleibt heute trocken und es wird warm mit 23 bis 27 Grad. Aktuell in Berlin-Dahlem 16 und in Marzahn 18 Grad, in Wiesenburg 15 und in Bestensee 17 Grad. Morgen dicht bewölkt, zeitweise Regen bis 22 Grad. Die Zeit 9.05 Uhr.
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6: Hier ist Merit Reh. Ja, so viel Aufmerksamkeit für eine Wahl in Armenien wie dieses Mal, das gab es wohl nie. Dort wurde gestern ein neues Parlament gewählt und es geht um nicht weniger als um die zukünftige Ausrichtung des Landes. Weiter Richtung EU oder doch in der Nähe von Putin-Russland bleiben. Nochmal kurz zur Einordnung. Armenien ist ungefähr so groß wie Brandenburg. 3 Millionen Menschen leben dort und geopolitisch liegt das Land in einer nicht gerade konfliktfreien Nachbarschaft im Kaukasus zwischen der Türkei, Georgien und Aserbaidschan. Der amtierende Premierminister Nikol Paschinyan, der strebt langfristig einen EU-Beitritt an. Herausgefordert wurde er vom prorussischen Oppositionspolitiker Karapetyan. Und das vorläufige Endergebnis sagt jetzt, der Amtsinhaber, der prowestliche Paschinyan, hat die Wahl wohl gewonnen. Unser Korrespondent Björn Blaschke verfolgt das alles für uns. Herr Blaschke, wie verärgert dürfte Putin jetzt sein über dieses vorläufige Endergebnis?
7: Naja, 49,81% der Stimmen auf Paschinyan vereint, beziehungsweise seine Partei, das ist schon ein sehr eindeutiges Zeichen, insbesondere im Vergleich zu den vorherigen Wahlen, aus denen Paschinyan schon als Sieger hervorgegangen war, nämlich da dann doch 10 Prozentpunkte weniger beim letzten Mal. Da würde ich sagen, es ist eine klare Ansage an Paschinyan und eine Absage in Richtung Kreml. Und das hat natürlich, glaube ich, zumindest was damit zu tun, dass man einerseits den Westkurs vielleicht gar nicht so schlecht findet und auch die Friedensambitionen, die Paschinyan hat, und gleichzeitig sich vielleicht auch so ein bisschen erpresst gefühlt hat von Seiten des Kreml, der ja dann doch Handelssanktionen gegen Armenien verhängt hat und auch ganz klar indirekt zumindest Kriegsdrohungen ausgestoßen hat.
6: Ja, genau, richtig. Also da wurde ja gesprochen von einem ukrainischen Szenario, was Armenien drohen könnte. Wie gefährlich kann jetzt denn dann dieses Ergebnis für Armenien sein?
7: Ich glaube ja insgeheim, dass Wladimir Putin, der Kreml-Chef in Moskau, eher mittlerweile sowas wie ein Maulheld ist. Also ich will den Krieg in der Ukraine nicht kleinreden, der ist schrecklich. Es gibt jeden Tag Tote, das ist überhaupt keine Frage auf beiden Seiten. Aber Putin zeigt natürlich auch in der Ukraine, dass er längst nicht so stark ist, wie er immer tut. Er schafft es ja seit mehr als 4 Jahren nicht, die Ukraine dahin zu kriegen, wo er sie gerne hätte. Die Ukraine, klar, mit westlicher Unterstützung, hält sich und Putin hat seine Kriegsziele noch nicht verwirklicht. Wenn er in dieser Situation, in der er auch wirtschaftlich unter Druck geraten ist mittlerweile, wenn er in dieser Situation jetzt noch einen weiteren Krieg anfangen würde, nämlich gegen Armenien, das ja noch nicht mal ein direktes Nachbarland ist, dann würde er sich, glaube ich, vollends verzetteln. Also ich glaube, die Gefahr ist nicht so groß.
1: Es war ja jetzt auch eine ungewöhnlich hohe Wahlbeteiligung bei dieser Wahl. Was sagt das denn aus jetzt auch gerade über vielleicht die Wünsche von den Armenierinnen und Armeniern? Wo sehen Sie Ihr Land?
7: Na, auf jeden Fall längst nicht so sehr im Russlandlager, um es mal so zu nennen, wie es vielleicht die pro-russischen Parteien und auch der Kreml selbst gerne hätten, sondern sie sehen sich, glaube ich, eher auf der anderen Seite. Es ist ja ziemlich genau die Hälfte der Bevölkerung oder der Wahlberechtigten, die sich für die EU ausgesprochen hat oder den Westkurs oder aber den Friedenskurs, wie auch immer. Und was genau dahinter steht, jedenfalls nicht für den Kurs, für den die Oppositionsparteien stehen, eben in Richtung Kreml. Also halb-halb ungefähr ist es in dieser Gesellschaft. Und da muss man natürlich auch sagen, vielleicht sind doch einige der Stimmen, die sich eben für die pro-russischen Parteien ausgesprochen haben, gekauft gewesen.
1: Mhm. Im Vorfeld, habe ich ja gesagt, gab es viel Aufmerksamkeit für die Wahl. US-Präsident Trump hat von Make Armenia Great Again gesprochen. Die EU war vor Ort. Welche Interessen verfolgen denn die USA und die Europäische Union dort?
7: Bei den USA kann ich es nicht so genau sagen. Aber bei der EU meine ich es ausmachen zu können. Es sind weniger wirtschaftliche Interessen. Armenien würde die EU oder wird die EU jetzt erstmal einiges kosten. Also es gibt ja ein Hilfspaket, das Ursula von der Leyen schnüren will, eben wegen der russischen Sanktionen für Armenien. 50 Millionen Euro, kein Pappenstiel. Das heißt, es kostet erstmal. Aber der Gewinn ist dann wahrscheinlich eher ein anderer. Der Gewinn ist auch einer, der psychologisch ist vielleicht. Wir schaffen es auf Seiten der EU, so mag man in Brüssel denken, Armenien aus dem Lager Russlands herauszuziehen. Und das, obwohl dieses Land nun seit Jahrhunderten letztlich unter dem Einfluss von Moskau steht, schon im Zarenreich, in der Sowjetunion, in der Post-Sowjetzeit. Immer war Armenien, nicht immer, aber in den letzten Jahrhunderten war Armenien unter dem Eindruck von Moskau. Und das
1: Festnahmen. Armenien nach der Parlamentswahl. Einordnung waren das von unserem Korrespondenten Björn Blaschke. Vor dem Verwaltungsgericht Berlin könnte heute ein Grundsatzurteil fallen, das die gesamte Berliner Krankenhausfinanzierung auf den Kopf stellt. Im Kern geht es um die Frage, ob milliardenschwere Zahlungen an den Klinikkonzern Vivantes rechtens waren. Vivantes gehört ja dem Land Berlin und von dem kamen auch die Finanzspritzen. RBB 24 Landespolitik-Reporter Sebastian Schöbel erklärt, warum das umstritten ist, und zwar ziemlich plakativ.
8: Triage, also Menschen nach Schwere ihrer Krankheit oder Verletzung zu sortieren, soll in Krankenhäusern immer nur das allerletzte Mittel sein, die Ultima Ratio. Wenn es um bauliche Entscheidungen geht, ist dieses Notprinzip für Christian Friese, den Geschäftsführer der Berliner DRK-Kliniken, dagegen jeden Tag allgegenwärtig.
9: Reparieren wir jetzt das Dach oder renovieren wir ein Patientenzimmer? Wir haben noch einige Dreibett- und Vierbettzimmer. Das ist nicht mehr der Komfort, der heute berechtigterweise erwartet wird. Das sind Abwägungen, die eigentlich wirklich nicht gehen.
8: Und es geht nicht nur um Reparaturen oder die Modernisierung einzelner Bereiche. Ganze Abteilungen wie die Rettungsstelle der DRK-Kliniken in Köpenick brauchen dringend eine Erweiterung.
9: Die Rettungsstelle dort ist einmal für 25.000 Patienten ausgerichtet gewesen. Heute sind 47.000 im Jahr. Und diese zu sanieren, zu erweitern, ist nur möglich, wenn wir in ähnlicher Weise Mittel bekommen, wie das bei anderen selbstverständlich der Fall ist.
8: Doch dem ist nicht so, beklagen nicht nur die DRK-Kliniken. Ein Bündnis von fast 30 frei gemeinnützigen und privaten Krankenhausbetreibern hat sich zusammengeschlossen und gegen das Land Berlin geklagt. Weil Berlin zwar seinen landeseigenen Klinikkonzern Vivantes regelmäßig mit Millionenzahlungen finanziell unterstützt, nicht aber die anderen Träger. Letztere würden mit Verweis auf leere Kassen vertröstet, so Friese. Doch laut seiner Rechnung habe Berlin Vivantes seit 2019 fast 1,2 Milliarden Euro zugeführt.
9: Also scheint doch irgendwie eben genug Geld vorhanden zu sein. Und diese Ungleichbehandlung, die kann so nicht weitergehen. Und unsere Appelle an die Politik, das bitte anders zu gestalten, das zu ändern, sind bislang unerhört geblieben.
8: Nun liegt die Sache beim Berliner Verwaltungsgericht. Die Klage ist allerdings schon 3 Jahre alt. Erstmal musste gerichtlich festgestellt werden, wer zuständig ist. Dass die deutsche Krankenhausfinanzierung nicht gerecht sei, hatte 2023 bereits ein Gutachten ergeben. Geschrieben übrigens von Frauke Brosius-Gersdorf von der Uni Potsdam, die nach einer politischen Kampagne gegen sie nicht Bundesverfassungsrichterin werden konnte. Sollte nun auch das Berliner Verwaltungsgericht zu dem Schluss kommen, dass Berlins Finanzspritzen nur für den landeseigenen Vivantes-Konzern unzulässig sind, könnte das ein politisches Beben auslösen. Mit weitreichenden Konsequenzen auch für die von Bundesgesundheitsministerin Warken geplante neue Krankenhausreform, sagt Friese. Denn die Kliniken seien jetzt schon dabei, sich effizienter aufzustellen, Bereiche zusammenzulegen.
9: In solch eine Transformationsphase den Krankenhäusern jetzt die Beine wegzutreten und nichts anderes ist das, wenn sie Ergebnisverschlechterungen in Millionenhöhe pro Jahr erwarten dürfen, das bringt im Grunde die ganze Reform zum Stoppen.
8: So oder so dürfte die gesamte deutsche Kliniklandschaft heute nach Berlin schauen, zum Verwaltungsgericht.
6: Ja, um 10 Uhr soll es da losgehen. Sebastian Schöbel aus der RBB 24 Landespolitik hat uns erklärt, worum es bei dieser Entscheidung ganz genau geht.
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6: Die deutsche Fußballnationalmannschaft zieht um nach dem letzten WM-Test am Samstag gegen Co-Gastgeber USA und einem freien Sonntag in Chicago geht's heute weiter nach North Carolina, genauer nach Winston-Salem ins WM-Quartier. Lars Becker, erstmal die Frage, habe ich das richtig ausgesprochen?
10: Absolut, Winston-Salem. Salem.
6: Das ist doch schon mal gut. Was hat sich der DFB für ein Teamhotel denn da genau ausgesucht?
10: Ja, das war zu erwarten, natürlich eine schicke Anlage. Boutique-Hotel, The Graylin Estate am Rande der Stadt, schön gelegen, in einem Artikel beschrieben als Herrenhaus im Stil der normannischen Renaissance in den späten 20er Jahren. Etwas vereinfacht zur Vorstellung, englischer Landhausstil. Manch Beobachter vergleicht es aufgrund der äußerlichen Ähnlichkeiten mit Harry Potters Hogwarts, also schick und modern mit allem Komfort und Luxus. Auch die nahegelegenen Fußballplätze der Wake Forest University, die nutzt die Nationalmannschaft als Trainingsstätte, sind in wirklich bestem Zustand.
6: Das klingt doch nicht schlecht. Was steht denn heute da noch an?
10: Zum Auftakt am Nachmittag um 18 Uhr, Ortszeit, ein öffentliches Training. 3000 Tickets hat der DFB innerhalb von nur 4 Minuten vergriffen, hat der Verband beschrieben. Eine gewisse WM, natürlich Vorfreude. Also ich will nicht von Euphorie reden, das wäre zu hoch gegriffen, in Winston-Salem. Spannende Frage, wird Manuel Neuer nach seiner Wadenverletzung nun endlich mal ins Mannschaftstraining einsteigen? Hat ja beide Testspiele verpasst, aber der Plan ist weiterhin, dass der 40 Jahre alte Routinier und Rückkehrer beim WM-Auftakt am 14. Juni in Houston gegen Außenseiter Curaçao im Tor steht. Ein Profi ist gestern schon angekommen, Hassan Ouedraogo, nachnominiert für den verletzt nach Hause gereisten Lennart Kahl aus dem Urlaub zur WM. Ein Länderspiel, ein Tor hat er vorzuweisen.
6: Ja, reden wir also über die sportlichen Aspekte. Welche Erkenntnisse hat der letzte WM-Test gegen die USA gebracht? Lief ja eigentlich ganz okay.
10: Ja, erstmal ist positiv, mit einem Sieg im letzten Test in die WM zu starten. Das 2-1 war ein Hitze- und Härtetest. Einstimmung auf und Anpassung an die Hitze. Gut 30 Grad, das wird öfter so kommen. Zeitumstellung von 7 Stunden, das dürfte sicherlich auch noch eine Rolle gespielt haben. Die USA, physisch ein im wahrsten Sinne des Wortes Härtetest. Robust, zweikampfstark, aber spielerisch limitiert. Das DFB-Team hat richtig gut dagegen gehalten. Weitere Erkenntnisse, ein starker Kai Havertz, nicht nur wegen seines Tores. Kimmich sucht noch die passende Interpretation seiner Rolle. Ja, der Kapitän soll ja auch den Spielaufbau mitgestalten, drückt und drängt so ein bisschen in die Zentrale, da wird es dann eng. Musiala nach langer Verletzung noch ein ordentliches Stück von der Bestform entfernt. Auch das Zusammenspiel, was ja so geschätzt wird und geliebt wird, mit Wirtz auch noch ausbaufähig. Der wirkt auf der linken Seite, wie ich finde, so ein bisschen verschenkt im Moment. Insgesamt ist überhaupt eine spielerische Steigerung notwendig. Und auf den Torhüter, auf Oliver Baumann, auf den ist Verlass.
6: Torhüter, du sprichst es an. Wie schätzt du denn die ganze Geschichte um Neuer ein?
10: Ja, ich habe das extra mit dieser Betonung gesagt. Ich bin skeptisch, was Neuer angeht. Diese ganze Vorbereitungszeit nicht fit. Ist für den WM-Auftakt gegen Curaçao, habe ich ja gerade schon gesagt, gesetzt. Wenn er denn jetzt endlich mal voll trainieren kann, ja, soll sich mit der Abwehr dann gegen den Außenseiter einspielen. Allerdings wird er da aller Voraussicht nach kaum was zu tun bekommen. Ich zitiere mal die frühere Nationaltorhüterin Almut Schuld. In den letzten Turnieren, WM sind gemeint, auch EMs, war Neuer nicht der entscheidende Faktor, um die DFB-Elf vor dem Aus zu bewahren. Auch mit 40 sei er immer noch der beste Torhüter der Welt. wenn Einschränkung, er seine Topleistung bringe. Nur in dieser Saison habe sich gezeigt, dass er nicht konstant auf seinem allerhöchsten Niveau spiele. Das sehe ich ganz genauso. Ich bin skeptisch und ich hoffe, dem Bundestrainer und Manuel Neuer fällt die ganze Geschichte nicht auf die Füße.
6: So also die Einschätzung von unserem Sportreporter Lars Becker. Vielen Dank.
10: Immer gerne.
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6: Schauen wir noch ganz kurz aufs Wetter. Heute Vormittag bleibt es eher sonnig und trocken. Temperaturen 15 bis 22 Grad und Richtung Mittag dann auch ein Mix aus Sonnenschein und zwischendurch mal kompakteren Quellwolken. Maximal 26 Grad sind heute drin.
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6: Den hat Kerstin Reinsch.
3: Vorsicht bitte auf der A13 Dresden Richtung Berlin. Zwischen Schönborn und Ortrand liegen Gegenstände auf der Fahrbahn. Die A2 Berlin Richtung Magdeburg ist zwischen Thesen und Ziesa und Thesen wegen Bergungsarbeiten gesperrt. Es staut sich davor. A10 westlicher Berliner Ring Richtung Dreikafeland. Zwischen Großkreuz und Leest etwa 10 Minuten Stau an einer Baustelle. A111 in Richtung Berlin. Zwischen Stolpe und Schulzendorfer Straße etwa 10 Minuten Stau. A115 in Richtung Berlin. Zwischen Potsdam-Babelsberg und Kreuz-Zehlendorf 20 Minuten Stau wegen Bauarbeiten. Stadtverkehr Berlin A100 Stadtring Richtung Wedding. Zwischen Kreuz-Schöneberg und Detmolder Straße Stau an der Baustelle. Hier 10 Minuten plus. Etwas Geduld benötigen Sie außerdem stadteinwärts auf der A111 ab am Festplatz. Auf der B1-B5 Alt-Kaulsdorf vor dem Blumberger Damm. In Marzahn auf der Landsberger Allee in Höhe Märkischer Allee und in Köpenick auf der Rudolf-Rühl-Allee in beiden Richtungen. 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
6: 20 nach 9.
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6: Mit Merit Reh, hallo. Heute Nacht muss Teheran brennen, so der israelische Sicherheitsminister Ben-Gvir auf Ex. Seit gestern Abend greifen sich der Iran und Israel wieder gegenseitig an. Was das alles für die laufenden Friedensgespräche zwischen den USA und Iran bedeutet, mal schauen. Die Nachrichten jetzt mit Kerstin Reinsch.
3: Der Konflikt zwischen Israel und dem Iran eskaliert erneut. Das israelische Militär hat bestätigt, dass Ziele im Iran angegriffen wurden. Iranische Medien berichten von Explosionen in der Hauptstadt Teheran sowie in den Städten Tebriz und Isfahan. Vorausgegangen war ein iranischer Raketenangriff auf Israel. Von dort berichtet Julio Segador.
13: In weiten Teilen des Landes gab es Sirenenalarm. Die Menschen mussten erneut in die Schutzräume. Laut Militär wurden alle Raketen abgefangen. Israel bereitet sich unterdessen auf weitere Angriffe aus dem Iran vor. Das Heimatschutzkommando kündigte an, dass heute landesweit alle Schulen geschlossen bleiben. Die Krankenhäuser haben damit begonnen, ihren Betrieb aus Schutz gegen mögliches Bombardement aus dem Iran in unterirdische Einrichtungen zu verlagern. Unmittelbar nach dem Angriff des Iran hatte es ein Telefonat zwischen Israels Regierungschef Netanyahu und US-Präsident Trump gegeben. Medienberichten zufolge soll Trump dabei noch versucht haben, Israel vor einem Militärschlag im Iran abzuhalten.
3: Der Deutsche Landkreistag hat kurz vor Beginn eines Treffens mit Spitzenpolitikern in Berlin eine dramatische Finanzlage der Kommunen beklagt. Im rbb24-Inforadio sagte Landkreistagspräsident Brötel, Städtegemeinden und Landkreise kämpften mit Rekorddefiziten und drohten handlungsunfähig zu werden. Schon jetzt stünden Fördergelder für Kulturvereine und den öffentlichen Nahverkehr auf dem Prüfstand. Der CDU-Politiker sagte weiter, die kommunale Basis müsse gestärkt werden, um den demokratischen Rechtsstaat zu schützen.
14: Bei der Landkreisversammlung werden unter anderem Bundesgesundheitsministerin Warken, Finanzminister Klingbeil und Bundeskanzler Merz erwartet. Vor dem Berliner Verwaltungsgericht könnte heute eine Entscheidung mit weitreichenden Folgen für die Krankenhausfinanzierung fallen. Im Zentrum steht die Frage, ob das Land Berlin dem landeseigenen Klinikkonzern Vivantes unzulässig Milliardenhilfen gewährt hat. Geklagt hat das DRK-Klinikum Köpenick stellvertretend für rund 30 private und frei gemeinnützige Kliniken. Sie kritisieren, dass Vivantes zwischen 2019 und 2025 rund 1,2 Milliarden Euro an Ausgleichszahlungen erhalten habe, während andere Häuser keine vergleichbare Unterstützung bekamen. Der Senat verstoße damit gegen den Grundsatz der Gleichbehandlung, heißt es. In Armenien hat der pro-westliche Regierungschef Pashinyan ersten Hochrechnungen zufolge die Parlamentswahl gewonnen. Nach Auszählung von gut einem Viertel der Wahllokale kommt seine Partei auf 51% der Stimmen. Stärkste oppositionelle Kraft wurde der pro-russische Parteiblock Starkes Armenien. Pashinyan ist seit 2018 an der Macht. Er setzt auf eine stärkere Annäherung an den Westen und auf ein Friedensabkommen mit Aserbaidschan. Die offiziellen Ergebnisse werden im Laufe des Tages erwartet. Die Philippinen sind von einem schweren Erdbeben erschüttert worden. Am stärksten betroffen war die Insel Mindanao, wo mehrere Gebäude eingestürzt sind. Die Behörden sprechen von landesweit mindestens 15 Toten und etwa 130 Verletzten. Das Beben hatte eine Stärke von 7,8. Zwischenzeitlich galt eine Tsunami-Warnung. Die Philippinen sind ein Inselstaat im sogenannten Pazifischen Feuerring, wo es oft zu Erdbeben und Vulkanausbrüchen kommt. Nach dem tödlichen Hauseinsturz in Görlitz hat die Polizei zwei Tatverdächtige ermittelt. Es handelt sich um einen polnischen und einen afghanischen Staatsbürger, wie der Mitteldeutsche Rundfunk erfahren hat. MDR-Reporter Jan Kummer.
15: Die beiden Männer sollen am Tattag, dem 18. Mai, in der Gegend nach Fahrrädern, Schrott und Kupferleitungen gesucht haben. Dabei hätten sie eben auch jenes Mehrfamilienhaus in der Görlitzer Innenstadt betreten, das wenig später nach einer Gasexplosion eingestürzt war. Die Ermittler der Polizei gehen nun davon aus, dass die mutmaßlichen Täter Rohrleitungen beschädigt oder manipuliert haben könnten. Gegen die Männer stehen die Vorwürfe Herbeiführen einer Sprengstoffexplosion mit Todesfolge und fahrlässige Tötung im Raum. Sie sitzen bereits wegen anderer Delikte in Untersuchungshaft. Bei dem Hauseinsturz waren drei Menschen ums Leben gekommen, zwei Touristinnen aus Rumänien und ein Mann mit bulgarischer und deutscher Staatsbürgerschaft.
14: Soweit die Nachrichten. 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Das Wetter. Heute zunächst heiter bis sonnig, später einige Quell- oder Schleierwolken, es bleibt aber trocken. Bei 23 bis 27 Grad. Zur Stunde in Berlin-Spandau 15 Grad, in Marzahn 18, in Neuruppin 15 Grad und in Roland 18. Morgen dicht bewölkt, zeitweise einige Regenschauer bei 19 bis 22 Grad. Die Zeit 9.25 Uhr.
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6: Weiter geht's mit Merit Reh. Erst eskaliert der Konflikt im Libanon, dann greift der Iran Israel an und Israel reagiert mit Luftschlägen. Waffenruhe? Welche Waffenruhe, möchte man da fragen? Die gilt ja eigentlich seit 2 Monaten im Irankrieg. Vieles passiert da gerade gleichzeitig und unsere Korrespondentin in Istanbul, Phyllis Kückrikol, die hilft uns dabei, das alles mal zu sortieren.
16: Es ging gestern Nachmittag los mit Drohungen. Man werde die Angriffe auf den Libanon, insbesondere den Süden Beiruts, nicht ungesühnt lassen. Das Regime in Teheran besteht ja darauf, dass der Waffenstillstand, der zwischen Iran und Israel seit dem 8. April gilt, auch für den Libanon gelten sollte. Israel hat aber wiederholt den Süden des Libanons angegriffen, wie Ministerpräsident Netanyahu sagte, Terroristenhauptquartiere, weil die Hisbollah eben zuvor Israel angegriffen habe. Die Hisbollah, die aus dem Libanon agiert, gilt als der wichtigste nichtstaatliche Verbündete des Iran. Also es folgten Angriffe, Raketensalven Irans auf Israel, von bis zu 10 solchen Salven ist die Rede. Dann gab es eine Reaktion in den frühen Morgenstunden von Israel aus auf den Iran. Einschläge wurden bei Tebris und Isfahan, aber auch im Großraum Teheran gemeldet. Und auf diese Vergeltungsschläge hat Iran wiederum reagiert und Raketen abgeschossen auf Israel.
6: Ja, also

0: US-Präsident Donald Trump versucht noch Einfluss zu nehmen auf beide Seiten.
1: Nach den Raketensalven des Iran auf Israel hatte Trump Richtung Iran schon gesagt, jetzt habt ihr eure Raketen abgefeuert, kehrt wieder an den Verhandlungstisch und macht einen Deal. Und gleichzeitig hatte Trump den israelischen Ministerpräsidenten Netanyahu gewarnt, Vergeltungsschläge auszuführen. Der Financial Times hat Trump gesagt, er habe das absolute Sagen, Netanyahu habe nicht das Sagen und habe keine andere Wahl, als ein vernünftiges Abkommen zu akzeptieren.
0: Ja, aber offensichtlich hat Donald Trump auch nicht das Sagen, wenn man sich die aktuellen Entwicklungen anschaut im Israel-Iran-Krieg. Phyllis Kükrikol, unsere Reporterin aus Istanbul, war das mit Einschätzungen. Ja, und auch im Ukraine-Krieg ist die Lage festgefahren bei den Verhandlungen über ein Ende. Da geht es schon länger nicht mehr voran. Am Abend haben sich deswegen jetzt die Regierungschefs von Deutschland, Frankreich, Großbritannien und der Ukraine in London getroffen. Sie haben darüber beraten, wie man die Verhandlungen mit Russland wieder in Gang bringen kann. Mit welchen Ergebnissen, das hören wir gleich von London-Korrespondentin Franziska Hoppen. Erstmal sagt sie uns aber, welche Fragen den Regierungschefs bei dem Treffen gestellt wurden.
2: Ob der Premierminister Russland an den Verhandlungstisch bekommen könne und ob Europa da auch einen Platz habe, wollte dieser Reporter in der 10 Downing Street wissen, als Premierminister Keir Starmer gerade zur Begrüßung die Hand von Frankreichs Präsident Emmanuel Macron schüttelte. Großbritannien, Frankreich und Deutschland zählen zu den engsten Verbündeten Kiews und sie wollen die Ukraine-Diplomatie in Gang bringen. Auch wegen der Dynamik im Krieg, sagt Orisia Lutsevich vom Londoner Politikforschungsinstitut Chatham House im BBC-Fernsehen.
3: We are in the midst of revolution in military affairs.
2: Wir befinden uns mitten in einer Revolution im militärischen Bereich, von der Luft über das Land bis hin zum Meer. Die Ukraine hat bisher hervorragende Leistungen gezeigt, Russland holt auf. Aber es könnte ein Zeitpunkt kommen, an dem die Ukraine mit westlicher Unterstützung, Kapital und Innovation die Oberhand gewinnen kann. Zum ersten Mal habe Putin seit Kriegsbeginn größere finanzielle Probleme, sagt Politikwissenschaftler Nico Lange im ARD-Interview, Direktor des Instituts für Risikoanalysen und internationale Sicherheit. Und der Krieg werde in Russland hineingetragen. Das alles könne dazu beitragen, Putins Verhandlungsbereitschaft zu erhöhen, aber nur, wenn der Druck weiter konsequent aufgebaut werde.
4: Wir stehen nicht unmittelbar vor dem Beginn von Verhandlungen oder sogar von Entwicklungen in Richtung Frieden. Wir stehen vor einer Situation, wo Druck auf Russland dazu führen könnte, dass im Jahresverlauf die Gesprächsbereitschaft steigt.
2: Dazu wollen Starmer, Macron und Bundeskanzler Friedrich Merz den anstehenden G7-Gipfel in Frankreich nutzen, das Treffen der Ukraine-Unterstützer im Juli und den NATO-Gipfel in Ankara in rund 4 Wochen, um die Unterstützung der europäischen Partner und eben jenen Druck zu koordinieren. In einem schriftlichen Statement nach ihrem Treffen forderten die Staats- und Regierungschefs Putin zu einer sofortigen Waffenruhe auf und zu Verhandlungen über ein Kriegsende. Die derzeitige Frontlinie solle Ausgangspunkt für die Verhandlungen sein. Russische Vermögenswerte würden so lange eingefroren bleiben, bis Russland seinen Angriffskrieg beendet und die Ukraine entschädigt habe. Und Europa wie auch die USA sollten aktiv an den Gesprächen beteiligt werden. Washington hatte sich zuletzt diplomatisch stärker zurückgehalten. Die Europäer sind sich bewusst, dass auf die USA nicht mehr Verlass ist wie früher. Macron, Starmer und Merz sicherten Zelensky weitere militärische Unterstützung zu und betonten die Notwendigkeit, die Raketenabwehr und Verfügbarkeit weitreichender Waffen zu stärken. Parallel zu den Gesprächen erschienen jedoch mehrere Berichte, die kritisierten, dass der britische Investitionsplan für die Verteidigung wegen Haushaltsstreitigkeiten seit letztem Jahr aufgehalten wird. Gleich wurden kritische Stimmen laut, Großbritannien verspiele seine Glaubwürdigkeit gegenüber Verbündeten. Bei der herzlichen Verabschiedung sah es danach jedoch nicht aus, eher nach einem demonstrativen Signal, dass die Europäer und die Ukraine weiterhin zusammenstehen.
0: Einschätzungen von unserer London-Korrespondentin Franziska Hoppen. Berlin sieht an vielen Stellen im Moment fast ein bisschen ländlich aus. Auf den Mittelstreifen, an Baumscheiben oder in den Parks. Überall stehen so kleine Getreideinseln. Was genau wächst da aber eigentlich? Spoiler, es ist eine ziemlich alte Bekannte. RBB24-Reporterin Silvia Tieks stellt die Pflanze vor.
5: Hundebesitzerin Urte geht mit ihrem Golden Retriever im Charlottenburger Lietzenseepark spazieren und kommt dabei am Wegesrand an unzähligen kleinen Getreidehalmen vorbei. Manche sind noch frisch und grün, andere schon strohblond und trocken.
6: Das ist eine Art von Gras, was da wächst, oder?
5: Fast richtig. Die Pflanze gehört zur Familie der Süßgräser, ist ein wildes Getreide und heißt Mäusegerste.
6: Mäusegerste, okay.

0: Und warum heißt sie so? Justus Meister kann das erklären. Er ist Botaniker bei der Stiftung Naturschutz Berlin.
1: Mäusegerste ist ja eine Getreideart, verwandt mit den Gerstearten, die wir auch als Mensch essen. Bei der Mäusegerste sind die Samen aber so klein, dass sie für Menschen nicht ausreichen. Und man sagt, die Mäuse, die fressen den Samen. Und deshalb heißt sie Mäusegerste.
0: Auch Spatzen und Nachtfalter finden Mäusegerste ziemlich lecker. Aber daraus Bier brauen oder Brot backen kannst du vergessen. Die Körnchen sind viel zu klein. Zu Hause war die Pflanze einst im Mittelmeerraum, bis unsere umherziehenden Ur-Ur-Urahnen sie zu uns brachten.
1: Also in der ersten Flora von Berlin von 1787 von Wildenow steht drin massenhaft. Man kann sagen massenhaft an Wegrändern in Berlin. Damals war Berlin noch kleiner, aber auch schon damals war die Mäusegerste gut vertreten. Und 100 Jahre später in der Flora von Ascherson, Mitte des 19. Jahrhunderts, steht auch, sie ist gemein. Gemein heißt im botanischen Sinne, sie ist überall häufig.
0: Im Hundehalter-Sinne heißt gemein allerdings wirklich fies, berichtet Hundebesitzerin Ote im Lietzensee-Park.
2: Ich hatte mal einen Hund, der so eine Granne in der Nase hatte. Ganz unangenehm, ja.
0: Tatsächlich sind die Grannen der Mäusegerste tückisch. Ihre borstigen Widerhaken bohren sich in alles rein, was weich genug ist. Gerne, leider auch Tier, klagt Hundebesitzerin Monika und zeigt auf ihren Rauhaardackel.
3: Er hat letztes Jahr eine ganz schlimme Granne im Ohr gehabt. Dann bin ich zum Arzt und dann musste er in Narkose gelegt werden. Dann ist er mit so einem langen Stab da rein und hat die Granne rausgezogen.
0: Da hilft nur, den Hund nach jedem Spaziergang nach Grannen abzusuchen. Denn aus der Großstadt wird die Mäusegerste nicht mehr verschwinden, sagt der Botaniker.
1: Es ist teilweise die Pflege von Grünanlagen. Also wenn die Grünflächenämter kein Geld mehr haben und es sieht alles so ein bisschen verwahrlost aus, dann hat die Mäusegerste auch ganz gute Chancen.
0: Weil sie jede offene, ungepflegte Fläche nutzt, um sich fröhlich weiter auszubreiten. Und davon hat Berlin ja reichlich.
4: Mäusegerste, das wilde Getreide, was zurzeit überall in der Stadt wächst und gedeiht. RBB24-Reporterin Silvia Tieks hat sich das angesehen.
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4: Der Countdown läuft. Am Donnerstag beginnt die Fußball-Weltmeisterschaft in Mexiko, Kanada und den USA. Die deutsche Nationalmannschaft tritt am Sonntagabend ihr erstes Gruppenspiel an. WM-Fieber bei vielen, aber offenbar nicht für die Wirtschaft. Das Institut der deutschen Wirtschaft kommt nämlich mit dieser Meldung. Für die Kneipen, Bars und Biergärten wird die WM wohl nur ein kleines Umsatzplus bescheren. Thema für Sören Hinze aus der Wirtschaftsredaktion. Schade aber auch. Warum wird die Gastronomie also weniger profitieren?
6: Ja, es geht natürlich um die späten Anstoßzeiten laut der IW-Auswertung. Deutschland ist da sogar noch ein bisschen glimpflich davongekommen gegen Curaçao am Sonntag 19 Uhr Anstoß. Gegen die Elfenbeinküste und Ecuador, die beiden anderen Gruppenspiele, um 22 Uhr. Ist ein bisschen später als gewohnt, aber gucken wir mal auf andere Fans. Zum Beispiel die Fans der türkischen Nationalmannschaft, die können davon nur träumen. Deren Spiele beginnen um 6 Uhr morgens, um 4 Uhr morgens und um 5 Uhr morgens. Also da geht irgendwie nur gemeinsam gucken und dann zusammen auf die Arbeit gehen. Es sind vor allem die anderen Länderspiele, die so ungünstig liegen und deshalb der Gastronomie durch die Lappen gehen. Laut der IW-Auswertung wird die WM nur Gastroeinnahmen von etwa 70 Millionen Euro generieren. Würden alle Spiele um 19 Uhr beginnen, dann laut IW wären es knapp 100 Millionen Euro, also ein gutes Drittel mehr für Kneipen, Biergärten und Bars.
4: Ja, da ist Pre-Work-Aktivität dann auf jeden Fall eine ganz andere Richtung. Wie zuverlässig sind denn diese Zahlen des Instituts für Wirtschaft?
6: Na, bislang gehen die Zahlen davon aus, dass die DFB-Elf im Achtelfinale ausscheidet, also zwei Spiele nach der Gruppenphase. Wenn es anders kommt, Viertelfinale, Halbfinale oder vielleicht sogar Finale, dann könnte es auch ganz anders aussehen. Vorgruppen aus könnte es auch ganz anders aussehen. Also wir müssen abwarten auf Mitte Juli und da kommt es auch aufs Wetter an. Guckt man die Spiele eher auf dem Sofa oder laue Sommernacht draußen und die meisten K.O.-Spiele, die beginnen vor 22 Uhr oder um 22 Uhr. Also da kann man schon auch noch in Kneipen und Bars gehen. Also es wird wirklich darauf ankommen, wie spannend wird das Turnier. Und bei der WM 2014 in Brasilien, da waren während wegen der Zeitverschiebung auch viele Spiele erst um 22 Uhr angepfiffen. Und da war es sehr erfolgreich für die Gastronomie, war aber auch die WM, bei der Deutschland Weltmeister wurde.
4: Ja, 2014 ist lange her. Jetzt haben wir vor allem über die Gastronomie Pandemie gesprochen. Angenommen, die wird jetzt wirklich weniger besucht, gibt es irgendjemand anderen, der dann profitiert davon?
6: Sicherlich die Supermärkte, Elektronikmärkte auch und wahrscheinlich auch Lieferdienste, wenn man sich Essen nach Hause bestellt und die WM halt vom heimischen Sofa aus verfolgt, werden sich bestimmt einige auch noch Fernseher und Beamer kaufen und halt die Kühlschränke füllen. Und es werden mehr Abos abgeschlossen, nicht unbedingt für die Deutschlandspiele, die werden von ARD und ZDF übertragen. Wenn man andere Länderspiele sehen will, dann muss man im Zweifel auf private Anbieter ausweichen. Insgesamt rechnet das Institut der deutschen Wirtschaft mit 400 Millionen mehr Umsatz durch die WM, alle Branchen zusammen. Das ist auf jeden Fall mehr als bei der von vielen boykottierten Katar-WM, die ja auch noch im Winter ausgetragen wurde. Aber diese Prognose von 400 Millionen Euro, das darf man nicht überbewerten. Es ist ein Event und viele Investitionen sind halt auch Vorzieheffekte. Das heißt, wenn sich jetzt jemand einen Fernseher kauft, dann hätte er vielleicht sowieso in einem halben Jahr einen Fernseher gekauft.
4: Die WM und die Wirtschaft, Einschätzungen waren das von Sören Hinze. Das Wetter für Berlin und Brandenburg. Es geht heute trocken und heiter los. Höchstwerte haben wir 23 bis 27 Grad. Und noch schneller Blick auf morgen. Da auch erstmal dicht bewölkt und teilweise Regen oder Schauer. Maximal 19 bis 22 Grad.
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4: Kerstin Reinsch.
7: Die A2 Berlin Richtung Magdeburg ist zwischen Zeser und Thesen wegen Bergungsarbeiten gesperrt und es staut sich davor. A10 westlicher Berliner Ring Richtung Dreikafelland. Zwischen Großkreuz und Lees gibt es Stau an einer Baustelle, 10 Minuten Verzögerung. A111 in Richtung Berlin. Zwischen Stolpe und Schulzendorfer Straße etwa 20 Minuten Stau. A115 Richtung Berlin. Zwischen Potsdam-Babelsberg und Kreuz-Zehlendorf 10 Minuten Stau wegen Bauarbeiten. Stadtverkehr Berlin, 100 Stadtring Richtung Wedding. Zwischen Kreuz-Schöneberg und Detmolder Straße etwa 10 Minuten Stau an der Baustelle. Und etwas Geduld benötigen Sie außerdem stadteinwärts auf der A111 ab am Festplatz, auf der B1-B5 Alt-Kaulsdorf vor dem Blumenberger Damm, dann in Marzahn auf der Landsberger Allee in Höhe Märkischer Allee und in Köpenick auf der Rudolf-Rühl-Allee in beiden Richtungen. 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
4: 9.40 Uhr.
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4: Hier ist Merit Reh, hallo. Die Ansage und vielleicht auch die Drohung von Donald Trump hat wohl nichts gebracht. Israel greift den Iran aus der Luft an, als Reaktion auf iranische Raketenangriffe gestern Abend. Der US-Präsident hat jetzt Angst um seine Friedensgespräche mit dem Iran. Mehr jetzt in den Nachrichten mit Kerstin Reinsch.
7: Israel und der Iran haben sich wieder gegenseitig angegriffen, erstmals seit Inkrafttreten der Waffenruhe Anfang April. In der Nacht hatte zunächst der Iran Raketen auf Israel abgefeuert. Wie die israelische Armee mitteilte, wurden alle Geschosse abgefangen. Daraufhin griff Israel seinerseits Ziele im Iran an. Laut israelischem Militär wurden der Westen und das Zentrum des Landes attackiert. Iranische Medien berichteten von Explosionen unter anderem in Teheran und Isfahan. Die iranischen Revolutionsgarden begründeten ihren Raketenangriff mit den israelischen Luftangriffen auf Vororte von Libanons Hauptstadt Beirut. Die dicht besiedelten Gebiete gelten als Hochburg der pro-iranischen Hisbollah. Kurz vor Beginn eines Treffens von Vertretern der Landkreise mit Spitzenpolitikern in Berlin haben die Kommunen eine dramatische finanzielle Lage beklagt. Der Präsident des Deutschen Landkreistags Brötel sagt im RBB 24 Inforadio: Städte, Gemeinden und Landkreise kämpften mit Rekorddefiziten und hätten keine Aussicht darauf, dass es besser werde.
8: Wir sind diejenigen, die die Lebenswirklichkeit der Menschen vor Ort abbilden. 80% aller Kontakte von Bürgerinnen und Bürgern mit dem Staat erfolgen nicht im Bundestag oder im Bundeskanzleramt, die erfolgen im Rathaus oder im Landratsamt vor Ort. Unsere Botschaft wird sein, wir müssen handlungsfähig bleiben und die kommunale Basis muss gestärkt werden, damit dieser Staat, auch der demokratische Rechtsstaat, insgesamt einer guten Zukunft entgegengeht. Weil alles das, was wir streichen müssen an Leistungen, zahlt 1:1 auf das Konto derer ein, die eh einen anderen Staat wollen. Und das ist was, wo wir uns vehement dagegen wehren und wo wir, glaube ich, auch alle miteinander uns vehement wehren müssen.
7: Achim Brötel, CDU, Präsident des Deutschen Landkreistags. Bei der bevorstehenden Einkommensteuerreform will sich die SPD für eine deutliche Entlastung der Bürgerinnen und Bürger einsetzen. Bundesarbeitsministerin Baas sagte in der ARD, es müssten mindestens 500 Euro im Jahr sein, sonst könne man sich das auch sparen. Es lägen andere Reformen auf dem Tisch, bei denen die Menschen den Eindruck bekämen, es werde für sie schwieriger. Als Beispiele nannte die SPD-Politikerin Zuzahlungen bei Gesundheit und Pflege. Die schwarz-rote Koalition hat angekündigt, bis Juli ein großes Reformpaket zu beschließen. Übermorgen soll darüber im Kanzleramt mit Arbeitgebern, Gewerkschaften und Industrievertretern beraten werden. In Armenien hat der pro-westliche Regierungschef Pashinyan ersten Hochrechnungen zufolge die Parlamentswahl gewonnen. Nach Auszählung von gut einem Viertel der Wahllokale kommt seine Partei auf 51% der Stimmen. Stärkste oppositionelle Kraft wurde der pro-russische Parteiblock Starkes Armenien. Pashinyan ist seit 2018 an der Macht. Er setzt auf eine stärkere Annäherung an den Westen und auf ein Friedensabkommen mit Aserbaidschan. Die offiziellen Ergebnisse werden im Laufe des Tages erwartet. In Zusammenhang mit dem tödlichen Einsturz eines Hauses in Görlitz hat die Polizei zwei Verdächtige ermittelt. Nach Informationen des Mitteldeutschen Rundfunks handelt es sich um einen polnischen und einen afghanischen Staatsbürger. Ihnen wird vorgeworfen, eine Gasexplosion herbeigeführt zu haben. Die beiden Männer sitzen bereits wegen anderer Delikte in Untersuchungshaft. Sie sollen Mitte Mai in dem Haus nach Diebesgut gesucht haben, etwa nach Fahrrädern, Kupferleitungen oder Buntmetall. Bei dem Einsturz Mitte Mai kamen 3 Menschen ums Leben. Die zweite sogenannte Brandenburger Start-up Week beginnt heute in Potsdam. Bis Freitag wollen Unternehmensgründer mit Vertretern aus Wissenschaft und Wirtschaft über die Entwicklung ihrer Branchen beraten. Jasmin Becker, RBB 24.
9: Egal ob neue Laborverfahren, eine neue Dating-App oder die neueste Generation Solaranlagen. Start-up-Ideen brauchen die richtige Förderung. Welche Hürden man dabei nehmen muss, welche Fördertöpfe es gibt und wo in Brandenburg die Hotspots zum Ansiedeln sind, das erfahren Interessierte eine ganze Woche lang bei der Startup Week. Mit dabei sind etablierte Partnerunternehmen aus dem ganzen Land, wie das Hasso-Plattner-Institut aus Potsdam, das Karl-Thiem-Klinikum aus Cottbus und die TH Wildau.
7: Soweit die Nachrichten. 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Das Wetter. Heute zunächst verbreitet heiter bis sonnig, später einige Quell- oder Schleierwolken. Es bleibt trocken bei 23 bis 27 Grad. Aktuell in Berlin-Köpenick 17 Grad, in Kreuzberg 19, in Neuruppin 16 Grad und in Lübben im Spreewald 19 Grad. Morgen dicht bewölkt, zeitweise einige Regenschauer bei 19 bis 22 Grad. Die Zeit 9.45 Uhr.
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4: Hier ist Merit Reh. Der Sommer ist für viele ja die schönste Zeit des Jahres und geht dann umso schneller vorbei. Ja, aus ganz anderem Grund rast die Zeit jetzt auch für die Bundesregierung. Sie hat sich ja einiges vorgenommen bis zur Sommerpause. Und bis dahin sind es jetzt aber nur noch 3 Bundestagssitzungswochen, um so dicke Brocken wie zum Beispiel die Rentenreform durchzubekommen. Die Vorstellungen der Koalitionsparteien gehen da ja, wir wissen es, auseinander. Was dazu von Union und SPD am Wochenende zu hören war, das fasst Maximilian Ulrich aus dem Hauptstadtstudio zusammen.
10: Friedrich Merz gibt sich am Samstag beim CDU-Landesparteitag in Mecklenburg-Vorpommern optimistisch.
11: Wir schaffen das, wir können das schaffen, wenn wir alle zusammenstehen und wenn wir wieder ein bisschen mehr an uns selbst auch glauben, liebe Freundinnen und Freunde.
10: Merz glaubt daran, dass seiner Regierung die Reformen gelingen werden. Und er malt in seiner Rede eine Zukunft, in der Deutschland ein Hochtechnologieland ist, in dem Behördengänge per Smartphone erledigt werden und Klimaschutz durch Ingenieurskunst funktioniert. Und er verspricht:
11: Es wird keine Kürzungen von Renten geben, meine Damen und Herren. Sie wird es nicht geben, sie darf es auch gar nicht geben und es wird sie auch nicht geben.
10: Doch wie genau soll die große Rentenreform denn nun aussehen? Im Herbst ist ein erster Versuch der Reform gescheitert. Seitdem tagt hinter verschlossenen Türen eine Rentenkommission aus Experten und Politikern. Ende Juni soll sie endlich Ergebnisse präsentieren. Für Mittwoch hat der Kanzler Gewerkschaften und Arbeitgeber ins Kanzleramt eingeladen und ihnen einen klaren Auftrag gegeben.
11: Und ich habe Gewerkschaften und Arbeitgeberverbände gebeten, bis zum kommenden Mittwoch doch einmal zunächst selbst aufzuschreiben und vorzuschlagen, was sie denn gemeinsam uns, der Politik in dieser Koalition, gerne mit auf den Weg geben möchten.
10: Ein Vorschlag in Sachen Rente kommt prompt von den Gewerkschaften. Der DGB will eine verpflichtende Betriebsrente für alle. So etwas Ähnliches, nämlich eine gesetzliche Rente für alle, will auch SPD-Arbeitsministerin Bärbel Baas, auch für Selbstständige und Beamte. Doch die Union ist dagegen. Berlins CDU-Bürgermeister Kai Wegner sagte im ARD-Bericht aus Berlin zum Vorschlag, auch Beamte in die gesetzliche Rente einzahlen zu lassen.
12: Na, ehrlicherweise glaube ich auch, dass er nichts bringt. Denn natürlich zahlen dann Beamte mit ins Rentensystem ein, aber sie kommen ja auch was raus.
10: SPD-Fraktionschef Matthias Mirsch gibt sich im Bericht aus Berlin diplomatischer. Er betont:
13: Für mich persönlich und für viele in der SPD sind all diese Fragen Gerechtigkeitsfragen. Und dass wir sowohl wie die Krankenversicherung, die Pflegeversicherung, auch bei der Rente gucken müssen, dass wir am Ende ein System bekommen, wo meines Erachtens alle nach ihrer Leistungsfähigkeit wirklich einzahlen, das wäre eine Vision.
10: Vision. Die braucht es jetzt vielleicht für die anstehenden Reformen bei Rente und Einkommenssteuer, denn viel Zeit bleibt nicht mehr. Einerseits naht die Sommerpause, andererseits, betont Kai Wegner:
12: Wir verlieren gerade Vertrauen in die demokratischen Institutionen, in die demokratischen Parteien, in die demokratische Mitte, weil die Menschen antworten wollen, aber wir brauchen gute Antworten. Und wenn es denn ein bisschen länger dauert, dann wäre es so, schöner wäre vor der Sommerpause, ja.
10: Das weiß auch der Kanzler. Er betreibt aber auch Erwartungsmanagement. Es werde in den kommenden Wochen nicht den einen großen Tag der Reformverkündungen geben, keinen Big Bang, wie Merz das nennt. Und er sagt:
14: Und wenn wir nicht gut genug sind, dann wird es genau diesen Big Bang geben. Der wird dann aber am 6. und am 20. September anders ausfallen, als sich das der ein oder andere vielleicht vorgestellt hat.
10: Dann sind die Landtagswahlen in Sachsen-Anhalt und Mecklenburg-Vorpommern. In beiden Ländern liegt die AfD in aktuellen Umfragen vorne.
4: Unser Hauptstadtkorrespondent Maximilian Ulrich war das. Ja, es gibt noch sehr viel Gesprächsbedarf zum Reformpaket der Bundesregierung. Und Kritik gibt es eigentlich an fast allem, was die Bundesregierung vorgelegt hat. Zum Beispiel auch an der Pflegereform, ist ja ein Teil von diesem Reformpaket. Den Entwurf dazu hat Gesundheitsministerin Nina Wagen von der CDU ja erst vor wenigen Tagen vorgestellt. Janosch Stahmen ist der gesundheitspolitische Sprecher der Grünen Bundestagsfraktion und gehört, wenig überraschend für einen Oppositionspolitiker, auch zu den Kritikern. Er sagt, dass das eine Kürzungsreform und keine Strukturreform sei. Warum er das so sieht, hat er heute Morgen unserer Moderatorin Dörte Naht erklärt.
15: Es ist unübersehbar, dass im Gesundheitswesen, in der Pflege vieles im Argen ist, dass wir dringend eine umfassende Strukturreform brauchten, um die Versorgungsqualität zu verbessern. Schon jetzt sind Eigenanteile unglaublich hoch, die Menschen zahlen müssen, wenn ihre Angehörigen oder sie selbst im Pflegeheim gepflegt werden müssen. Aber dieses jetzt vorgelegte Spargesetz ist tatsächlich eine Kürzungskeule. Es geht ran, dass hier die Unterstützung des Staates zur Begrenzung der Eigenanteile gestreckt in die Zukunft verschoben, damit letztlich gekürzt wird. Es geht weiter damit, dass die Rentenbeiträge für pflegende Angehörige, die sich oft jahrelang zu Hause um die Pflege gekümmert haben, nun um die Hälfte gekürzt werden sollen, große Lasten auf die Kommunen verschoben werden. Hier geht es nicht darum, dass unser Sozialsystem zukunftsfest gemacht wird, sondern einfach mit Buchungstricks Löcher der Pflegekassen in das Portemonnaie von Pflegebedürftigen, ihren Angehörigen und Kommunen verschoben wird.
16: Ja, das Argument der Gesundheitsministerin ist, die Pflegeversicherung kann sich all das einfach nicht mehr leisten. Was sagen Sie ihr?
15: Nun ja, es ist ja keine Lösung des Problems, wenn man Löcher, die es zweifelsohne in der Pflegekasse gibt, einfach nun in das Portemonnaie von anderen im Land verschiebt, sondern gerade der Staat selbst wäre aufgerufen, für die sogenannten versicherungsfremden Leistungen, also gesamtstaatliche Aufgaben, die im Moment aus der Pflegekasse bezahlt werden oder für die in der Vergangenheit etwa die pandemiebedingten Kosten die Pflegekasse aufgekommen ist und die nicht aus Steuergeld refinanziert wurden, wenn der Staat hier seiner eigenen Verantwortung zunächst mal nachkommen wird. Von allen im Land zu erwarten, dass sie den Gürtel enger schnallen, Verantwortung übernehmen, aber selbst nicht zu leisten, das ist nicht nur unausgewogen, sondern das erzeugt bei vielen Menschen ein großes Befremden gegenüber dieser Art unausgewogener Politik, die die Probleme im Kern nicht löst, sondern nur anderen in die Schuhe schiebt.
16: Und was ist Ihre Lösung?
15: Wir brauchen ganz offensichtlich eine fairere Verteilung und Einbezug von Vermögen. Es kann nicht richtig sein, dass Abgeordnete wie ich, Beamte, Selbstständige nicht im gleichen Maße zu gesamtstaatlichen Aufgaben einerseits und hier konkret auch einer solidarischen Pflegefinanzierung beitragen. Es kann nicht richtig sein, dass derjenige, der Millionen oder gar Milliarden erbt, über Steuer- und Stiftungskonstrukte dafür keinen Cent an Erbschaftssteuer beiträgt und gleichzeitig gleichzeitig Angehörige, die oft über Jahre ihre pflegebedürftigen Eltern oder Großeltern gepflegt haben, dann auch noch mit kleinsten Einkommen herangezogen werden, um das Ganze zu refinanzieren. Das ist nicht nur unfair und unausgegoren, es ist auch unklug in der Ausgewogenheit der Finanzierung unserer Sozialsysteme.
16: Kurzen Blick auf den eigentlichen Gesetzentwurf. Da soll ja auch mehr Geld ins System kommen nach dem Willen der Gesundheitsministerin. Die Beitragsbemessungsgrenze wird hochgesetzt und Kinderlose zum Beispiel sollen höhere Pflegekassenbeiträge zahlen. Ist das gut in Ihren Augen?
15: Es ist ja also ein sehr kurz gesprungenes Programm an Fairness, wenn man nur die, die ohnehin heute schon viel zahlen, jetzt etwa durch den Wegfall der beitragsfreien Familienversicherung oder die Anhebung der Beitragsbemessungsgrenze in ohnehin krisenhaften Zeiten noch mehr belastet, aber die eigentlich starken Schultern, wie Abgeordnete, wie selbstständige Beamte, eben nicht mit heranzieht. Deswegen ist es zu kurz gesprungen. Es ist eben keine Strukturreform, sondern am Ende ein Kürzungskahlschlag.
4: Das sagt Janosch Dahmen von Bündnis 90 Die Grünen heute Morgen hier im RBB 24 Inforadio. Er ist Sprecher für Gesundheitspolitik in der Bundestagsfraktion.
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4: Sie hat eine unverwechselbare, rauchige Stimme und eine blonde Haarpracht. Das sind die Markenzeichen von Bonnie Tyler. In letzter Zeit haben sich viele Sorgen gemacht um die Sängerin wegen ihrer Gesundheit. Anfang Mai musste Bonnie Tyler wegen einer Darmerkrankung in Portugal notoperiert werden und wurde daraufhin ins künstliche Koma verlegt. Mehrere Konzerte mussten abgesagt werden. Umso herzlicher dürften heute die Glück- und Genesungswünsche von ihren Fans ausfallen. Bonnie Tyler wird nämlich 75 Jahre alt. Aus London gratuliert unsere Korrespondentin Gabi Biesinger.
17: Hold on tight, my friend. This doesn't have to be the end.
18: Halt dich fest, mein Freund, das hier muss nicht das Ende sein. Das sind die ersten Worte der Single Only Love, die Bonnie Tyler zu Jahresbeginn noch veröffentlichte. Im Zusammenhang mit ihrer schweren Krankheit, wegen der die Sängerin in ihrer Wahlheimat Portugal medizinisch behandelt wird, kann man sie nun als Botschaft der Hoffnung lesen. Im Mai musste Tyler wegen eines Darmdurchbruchs notoperiert werden. Genesungswünsche erreichten sie sogar aus dem Parlament in London. Ihre Landsleute wünschen dem weltbekannten Superstar alles Gute. Dass sie jemals so eine berühmte Musikerin werden könnte, hätte sie sich damals, als sie jung war, nie vorstellen können, erzählte sie im Interview mit der BBC. Obwohl sie in einer musikalischen Familie aufwuchs, ihre Mutter war Opernfan, Bruder und Schwester, alle haben gesungen, es war immer Musik im Haus.
19: I was brought up in a musical family. My mother was a wonderful singer. My brother is a singer, my sister is a singer. There was always music on scene.
20: It's a heartache. Nothing but a heartache.
18: Für Bonnie Tyler ist schon als Teenager klar, ich will auf die Bühne und ich will singen. Die erste Bühne ist das Bett in ihrem Zimmer, das erste Mikro, ihre Haarbürste, so erzählte sie es später. Dann ging es zügig weiter mit einem Nachwuchswettbewerb und schließlich mit einer eigenen Band. Ich habe 7 Jahre lang in Clubs gesungen und nie eine Aufnahme zu einem Plattenverlag geschickt. Aber dann hat mich ein Talentsucher aus London gehört und ins Studio geholt. Dort habe ich Demos aufgenommen. Eins davon war Lost in France. So ging es los mit meiner Karriere.
19: Recording career started.
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18: Auf den frühen Erfolg folgten Durststrecken und nach Ausflügen in die Country-Szene schließlich die Rückkehr in die Rockmusik, zeitweise übrigens mit Dieter Bohlen als Produzent. 2021, kurz vor ihrem 70. Geburtstag und mitten in der Pandemie, nahm sie ihr vorerst letztes und 18. Studioalbum auf, The Best Is Yet To Come, das von den Kritikern gelobt wurde.
20: The best.
18: Ich hatte das nicht mehr seit Total Eclipse in den 80ern. Aber die Songs sind so energiegeladen und rockig, dass es auch klingt wie die 80er. Fans weltweit hoffen, dass das Beste wirklich noch kommt. Eigentlich wollte Bonnie Tyler jetzt durch Europa touren, doch erste Konzerte auch in Deutschland mussten abgesagt werden. Auf Tylers Internetseite wird darum gebeten, keine Gerüchte in sozialen Netzwerken zu verbreiten. Man solle davon ausgehen, dass keine Neuigkeiten gute Neuigkeiten seien.
4: Bonnie Tyler wird heute 75 Jahre alt. Und aus London war das Gabi Biesinger.
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4: Das Wetter für Berlin und Brandenburg. Heute geht's sonnig los. Ein paar Quellwolken können sich im Laufe des Tages bilden. Es bleibt aber trocken. Maximal 19 bis 26 Grad haben wir. Und auch in der Nacht eher ja, leichte Wolken als klarer Himmel. Es kühlt ab bis auf 17 bis 14 Grad.
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4: Für alle, die unterwegs sind, Kerstin Reinsch.
7: Der 2 Berlin Richtung Magdeburg ist zwischen Cäsar und Thesen wegen Bergungsarbeiten gesperrt und es staut sich davor. A10 westlicher Berliner Ring Richtung Dreikaufland. Zwischen Großkreuz und Leest etwa 10 Minuten Stau an einer Baustelle. A111 Richtung Berlin. Zwischen Stolpe und Schulzendorfer Straße etwa 10 Minuten Stau. A115 in Richtung Berlin zwischen Potsdam-Babelsberg und Kreuz-Zehlendorf. Etwa 10 Minuten Stau wegen Bauarbeiten. Stadtverkehr Berlin. Die A100 Stadtring Richtung Treptow zwischen Dreieck-Neukölln und Sonnenallee gesperrt. Am Tunnel Grenzallee wurde die Höhenkontrolle ausgelöst. A100 Stadtring Richtung Wedding. Zwischen Kreuz-Schöneberg und Detmolder Straße. Stau an der Baustelle. Sie benötigen bis zu 10 Minuten länger. In Tiergarten ist die Straße des 17. Juni zwischen Großem Stern und Ebertstraße wegen einer Demonstration samt Kundgebung gesperrt. 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
4: 10 Uhr.
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4: Hier ist Merit Reh. Waffenruhe? Welche Waffenruhe? Heute Morgen sind die Menschen in Israel wieder mit Luftalarm aufgewacht. Und auch in Teheran gab es Explosionen. Eigentlich hatte US-Präsident Trump die israelische Regierung vor einer Eskalation gewarnt. Aber darauf hat wohl niemand gehört. Kerstin Reinsch jetzt mit den Nachrichten.
7: Erstmals seit dem Inkrafttreten der Waffenruhe Anfang April hat es wieder direkte Angriffe zwischen Israel und dem Iran gegeben. Israel beschoss in der Nacht Ziele im Iran. Nach Militärangaben wurden Einrichtungen im Westen und im Zentrum des Landes attackiert. Unsere Korrespondentin für die Region Phyllis Kükrikol.
23: Die staatliche iranische Nachrichtenagentur IRNA meldete die Einschläge. Laut übereinstimmender Medienberichte waren sie in der iranischen Hauptstadt Teheran sowie in Tabriz, Isfahan und in der Nähe der Stadt Karaj zu hören. Gestern Abend hatte Iran erstmals seit Inkrafttreten einer Waffenruhe am 8. April Raketen auf Israel abgefeuert, als Warnung für die andauernden Angriffe auf den Libanon, wie das Regime in Teheran mitteilte. Israel hatte insbesondere die südlichen Vororte von Beirut beschossen, die Hauptquartiere der Hisbollah, wie Ministerpräsident Netanyahu und Israels Verteidigungsminister Katz mitteilten. Die Hisbollah gilt als der wichtigste nichtstaatliche Verbündete des Iran.
7: Der Deutsche Landkreistag hat kurz vor Beginn eines Treffens mit Spitzenpolitikern in Berlin eine dramatische Finanzlage der Kommunen beklagt. Im RBB 24 Inforadio sagte Landkreistagspräsident Brötel, Städte, Gemeinden und Landkreise kämpften mit Rekorddefiziten und drohten handlungsunfähig zu werden. Schon jetzt stünden Fördergelder für Kultur, Vereine und den öffentlichen Nahverkehr auf dem Prüfstand. Der CDU-Politiker sagte weiter, die kommunale Basis müsse gestärkt werden, um den demokratischen Rechtsstaat zu schützen. Bei der Landkreisversammlung werden unter anderem Bundesgesundheitsministerin Warken, Finanzminister Klingbeil und Bundeskanzler Merz erwartet. Vor dem Berliner Verwaltungsgericht könnte heute eine Entscheidung mit weitreichenden Folgen für die Krankenhausfinanzierung fallen. Im Zentrum steht die Frage, ob das Land Berlin dem landeseigenen Klinikkonzern Vivantes unzulässig Milliardenhilfen gewährt hat. Geklagt hat das DRK-Klinikum Köpenick, stellvertretend für rund 30 private und frei gemeinnützige Kliniken. Sie kritisieren, dass Vivantes zwischen 2019 und 2025 rund 1,2 Milliarden Euro an Ausgleichszahlungen erhalten habe, während andere Häuser keine vergleichbare Unterstützung bekamen. Der Senat verstoße damit gegen den Grundsatz der Gleichbehandlung, heißt es. Mehr als 5000 Fachleute aus fast 200 Ländern bereiten ab heute in Bonn die nächste Klimakonferenz der Vereinten Nationen vor. Bei dem 10-tägigen Treffen sollen Fragen geklärt werden, die auf der vorigen UN-Konferenz in Brasilien unbeantwortet geblieben sind. Etwa, ob man sich auf einen gemeinsamen Fahrplan für die Energiewende einigen kann. Bundesumweltminister Schneider sagte, Deutschland setze sich für mehr Tempo bei dem Thema ein. Klimaschutz diene letztlich auch der Wirtschaft und dem Wohlstand, betonte der SPD-Politiker. Die nächste große Weltklimakonferenz findet Ende des Jahres in der Türkei statt. In der baden-württembergischen Stadt Reutlingen ist der Strom großflächig ausgefallen. Die Polizei geht Hinweisen auf Brandstiftung nach. SWR-Reporterin Clara Keuten.
0: Es seien drei Brandstellen gefunden worden, außerdem sei der Zaun beschädigt, sagte ein Sprecher von Netze BW der Deutschen Presseagentur. 20.000 Kunden des Anbieters Fernetz GmbH waren seit heute Nacht um 2 Uhr ohne Strom, weil ein Umspannwerk durch einen Brand ausgefallen war. Teilweise konnte die Stromversorgung wiederhergestellt werden. Über 10.000 Kunden seien aber weiter ohne Strom, schreibt die dpa. Die Stadt Reutlingen hat mit der Feuerwehr und der Polizei einen Krisenstab und ein Bürgertelefon eingerichtet. Der Fall Reutlingen erinnert an einen Brandanschlag auf einen Technologiepark in Berlin. Dort waren letztes Jahr im September rund 50.000 Haushalte ohne Strom.
7: Im Zusammenhang mit dem tödlichen Einsturz eines Hauses in Görlitz hat die Polizei zwei Verdächtige ermittelt. Nach Informationen des Mitteldeutschen Rundfunks handelt es sich um einen polnischen und einen afghanischen Staatsbürger. Ihnen wird vorgeworfen, eine Gasexplosion herbeigeführt zu haben. Die beiden Männer sitzen bereits wegen anderer Delikte in Untersuchungshaft. Sie sollen Mitte Mai in dem Haus nach Diebesgut gesucht haben, etwa nach Fahrrädern, Kupferleitungen oder Buntmetall. Bei dem Einsturz Mitte Mai kamen drei Menschen ums Leben. Soweit die Nachrichten. 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Das Wetter. Heute zunächst verbreitet trocken und sonnig, im Verlauf einige Quell- oder Schleierwolken, Höchstwerte zwischen 23 und 27 Grad. Zur Stunde in Berlin-Köpenick 17 und in Gartow 19 Grad, in Neuruppin 16 und in Guteborn 20 Grad. Morgen dicht bewölkt und örtliche Regenschauer bei 19 bis 22 Grad. Die Zeit 10.05 Uhr.
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1: Hier ist Merit Reh. Ja, und es geht wieder Schlag auf Schlag. Zum ersten Mal seit Beginn der Waffenruhe im April haben sich Iran und Israel gegenseitig angegriffen. In mehreren Teilen Israels wurden in der Nacht und am frühen Morgen Luftalarme ausgelöst und auch in Teheran gab es Explosionen. Der Korrespondent in Tel Aviv, Thomas Reichert, hat im ZDF-Morgenmagazin vorhin gesagt, dass Israel in eine Art Kriegszustand zurückgekehrt ist.
3: In Israel selbst sind heute die Schulen geschlossen, größere Versammlungen verboten, der Luftraum ist zeitweise gesperrt. Die eigentlich spannende Frage heute Morgen ist, warum Benjamin Netanyahu, warum Israel gestern die Vororte von Beirut angegriffen hat, nachdem Donald Trump gesagt hat, es soll genau nicht passieren und nachdem am Montag ein bereits geplanter Angriff deswegen abgeblasen wurde, nach massiver Intervention von Donald Trump. Da gab es offenbar auch ein hitziges Gespräch mit Netanyahu. Nun also setzt sich Netanyahu da offenbar darüber hinweg. Man darf nicht vergessen, er selbst, Israel, befindet sich da, was den Libanon angeht, in einem strategischen Dilemma. Israel rückt vor, eskaliert militärisch im Libanon, aber es erzielt dadurch keinen Sicherheitsgewinn im Norden Israels. Gleichzeitig haben wir Verhandlungen zwar mit dem Libanon, aber mit der Regierung des Libanon und Israel in Washington, die gewisse Fortschritte erzielt haben, die aber die Hisbollah ablehnt. Interessant wird sein zu sehen, ob Donald Trump, wie Washington nun, darauf reagiert.
1: So also die Einschätzungen von ZDF-Korrespondent Thomas Reichert in Tel Aviv über diese sehr verworrene Lage. Israel auf der anderen Seite hat am Morgen den Iran angegriffen. Wie und wo genau, das hat die Korrespondentin in Teheran, Föbegar, vorhin auch im ZDF-Morgenmagazin erklärt.
6: Hier wurde in den frühen Morgenstunden Explosionen aus verschiedenen Orten des Landes, vor allem Zentrum Irans und aus dem Norden Irans gemeldet. Tabriz, Karaj, die Provinz Isfahan wurden getroffen und eben auch die Hauptstadt Teheran. Hier scheint es den Flughafen Mehrabad getroffen zu haben. Das ist einer, der zivil genutzt wird, aber auch militärisch und durch Regierungsmaschinen. Kurz vor den Angriffen waren vermehrt Flugbewegungen dort wahrgenommen worden. Womöglich hat man den Flughafen also noch evakuiert, bevor die Angriffe kamen. Die Revolutionsgarden hatten vorab gedroht, dass jeder Angriff aus Israel mit großer Härte beantwortet werden würde. Und jetzt hören wir eben, dass neue Raketen Richtung Israel abgefeuert wurden.
4: Das sagt Föbegar, die Korrespondentin in Teheran. Ja, und außerdem gab es auch Angriffe auf Israel vom Jemen aus. Von dort hat die pro-iranische Houthi-Miliz offenbar Geschosse abgefeuert. Wir schauen nach Deutschland. Seit Wochen ist die AfD in Umfragen stärkste Kraft. Und in Ostdeutschland ist es möglich, dass sie bald sogar allein regieren könnte. Die anderen Parteien reagieren zunehmend ratlos und suchen jetzt nach Strategien, um AfD-Wähler für sich zu gewinnen. Die Frage ist ja, lässt sich die AfD stoppen? Und wenn ja, wie? Diesen Fragen hat sich Gabor Hallasch aus unserem Hauptstadtstudio gewidmet.
8: Die AfD hat begonnen mit dem Wahlkampf. Spitzenkandidat Ulrich Siegmund.
9: Alles ist möglich. Die Rettung unseres Landes ist möglich, dass wir unsere alte, wunderschöne Heimat zurückbekommen.
8: Die AfD steht in Sachsen-Anhalt in den Umfragen bei mehr als 40%. Siegmund könnte also Ministerpräsident werden. Sven Schulze will es bleiben.
11: Jetzt als Ministerpräsident hast du natürlich die Situation, dass die Menschen denken, du kannst alles lösen, du kannst es aber nicht.
8: Der CDU-Politiker sitzt in der Talkshow Hart aber fair und steht so kurz vor den Wahlen im September unter Druck.
11: Den Menschen zuhören, ihre Probleme verstehen, sie zu lösen. Und wenn man sie nicht lösen kann, auch mal zu sagen, dafür habe ich jetzt aktuell keine Lösung.
8: Heißt, nicht zu viel ankündigen.
24: Und dann traue ich mir zu, die AfD mit ihren Wählerinnen und Wählern zu halbieren. Das geht!
8: Friedrich Merz im Herbst 2018. Die AfD steht damals bei 14% bundesweit. Und heute ist Merz der Kanzler und die AfD deutlich stärkste Kraft mit 27%. Er hat sie also fast verdoppelt. Wie konnte das passieren? CDU-Ministerpräsident Schulze sagt.
11: Es gab doch jahrelang die Situation, dass gesagt wird, das ist ein Thema der AfD, da sprechen wir nicht drüber oder wenig. Das war das Thema Migration. Und aus meiner Sicht gibt es keine Themen von Parteien, sondern nur Themen der Menschen.
8: Genauso versucht es die Union im Winter 2025. Die Anschläge von Magdeburg und Aschaffenburg erschüttern das Land. Friedrich Merz ist damals noch Oppositionsführer, bringt einen Antrag ein, um die Migrationspolitik zu verschärfen, und die AfD stimmt zu.
25: Wenn es hier heute eine solche Mehrheit gegeben hat, dann bedauere ich das.
26: Jetzt und hier beginnt eine neue Epoche. Jetzt beginnt was Neues. Und das führen wir an. Das führen die neuen Kräfte an. Das sind die Kräfte von der AfD. Sie können folgen, Herr Merz, wenn Sie noch die Kraft dazu haben.
8: Merz sagt, das war keine Zusammenarbeit mit der AfD. Und die hat er immer wieder ausgeschlossen.
24: Ich werde mit dieser Partei keine Gespräche über irgendeine Art der Zusammenarbeit führen.
25: Wir haben mit diesen Leuten nichts zu tun und hier wird es keine Zusammenarbeit geben. Unter der Hand, über der Hand, auf dem Tisch, unter dem Tisch, mit mir und uns nicht.
8: Doch Antworten und ein klares Konzept gegen die AfD hat wohl keine Partei.
4: Die AfD wird immer stärker, unser Hauptstadtkorrespondent Gabor Hallasch war das. Krebs in der Bauchspeicheldrüse ist besonders tückisch. Meistens wird er erst entdeckt, wenn er schon gestreut hat. Und nur etwa jeder zehnte Betroffene ist 5 Jahre nach der Diagnose überhaupt noch am Leben. Jetzt gibt es einen neuen Wirkstoff und der sorgt in der Fachwelt für Aufsehen. Wissenschaftsreporterin Ulrike Till hat mit Forschenden darüber gesprochen, wie zum Beispiel mit Professor Dieter Sauer.
27: Bisher gibt es nur Chemotherapie für die Patienten, die nicht zielgerichtet ist. Jetzt können wir aber die Ursache der Erkrankung wirklich gezielt adressieren und damit auch das Überleben der Patienten verdoppeln, was eine großartige Entwicklung im Bereich des Pankreaskarzinoms ist, was wir bisher nie so gesehen haben und was wirklich ein ganz, ganz großer Durchbruch letztendlich ist für die Patienten auch.
28: Sagt Professor Dieter Sauer, Professor für translationale Tumorforschung an der TU München und am Deutschen Krebsforschungszentrum Heidelberg. Jahrzehntelang gab es bei der Behandlung von Krebs in der Bauchspeicheldrüse mit Metastasen keinen nennenswerten Fortschritt. Deshalb sind auch viele weitere Krebsspezialisten jetzt geradezu euphorisch. An der internationalen Studie nahmen 500 Betroffene teil. Alle hatten schon eine erste Behandlung mit Chemotherapeutika hinter sich. Nur die Hälfte hat den neuen Wirkstoff erhalten, die anderen eine weitere Chemotherapie. Es war klar, dass keine Heilung möglich ist. Es ging allein um Überlebenszeit und Lebensqualität. Die Patientinnen und Patienten, die Daraxonrasib bekommen hatten, überlebten im Schnitt doppelt so lange wie Erkrankte, die eine übliche Chemotherapie erhielten. 13 Monate statt nur 6,5. Auch das Fortschreiten der Krankheit wurde deutlich gebremst. Das sind Zwischenergebnisse der auf 2 Jahre angelegten Studie. Auf lange Sicht hofft Dieter Sauer, dass sich die Überlebenszeiten mit dem neuen Wirkstoff noch weiter verlängern lassen.
27: Es öffnet sozusagen ein Fenster für die Patienten, dann auch zum Beispiel für Chirurgie, für Kombinationen mit Immuntherapie und für Kombinationen, die dann das Überleben deutlich verbessern. Und wir haben das bei vielen anderen Erkrankungen, zum Beispiel beim schwarzen Hautkrebs oder beim Brustkrebs, gesehen, dass so ein Einstieg, der erstmal ein Jahr oder 2 Jahre Überleben ermöglicht, dann auch große Fortschritte mit weiteren Therapien erbringt.
28: Daraxonrasib hemmt das RAS-Protein, das bei rund 90% der Betroffenen mit Pankreastumoren mutiert ist und das Tumorwachstum antreibt. Professor Christoph Springfeld vom Nationalen Zentrum für Tumorerkrankungen in Heidelberg war an der Studie beteiligt. Er kennt auch die möglichen Nebenwirkungen.
10: Das Medikament kann Hautausschlag machen und der Hautausschlag kann auch unangenehm sein für die Patienten, das muss man sagen. Und zusätzlich können sich auch die Schleimhäute gerade im Mund entzünden und auch das Essen schwierig machen. Und das sind schon ernstzunehmende Nebenwirkungen.
28: Insgesamt aber scheint die Behandlung besser verträglich als die übliche Chemotherapie. Auch bei anderen Tumorarten könnte Daraxonrasib neue Chancen bieten. RAS-Proteine sind plötzlich ein heißes Thema, sagt Dieter Sauer.
27: Das Feld explodiert gerade. Aber es laufen leider relativ wenig Studien in Europa, muss man sagen, und in Deutschland.
28: In den USA könnte das Mittel schon dieses Jahr auf den Markt kommen. Christoph Springfeld hofft, dass die europäischen Behörden dann bald nachziehen.
4: Es gibt einen neuen, vielversprechenden Wirkstoff gegen Bauchspeicheldrüsenkrebs. Ulrike Till war das dazu.
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4: Am Donnerstag ist Anpfiff, dann geht's los mit der Fußball-Weltmeisterschaft. Unser Kolumnist Thomas Kroh, der wünscht der deutschen Nationalelf das Beste, ist allerdings auf der anderen Seite auf das Schlimmste gefasst. Die Gründe dafür erläutert er jetzt in seiner Rubrik Draufgehalten.
12: Ich weiß, einige Leute werden es nicht mehr hören können, wenn ich der deutschen liebstes Kind die Hammelbeine langziehe. Im übertragenen Sinne. Aber nicht ich habe innerhalb von 4 Jahren den Mythos von der gefürchteten Turniermannschaft zerstört, den Generationen deutscher Nationalspieler über 8 Dekaden hinweg aufgebaut haben. Bis 2014 nahm Deutschland an 18 WM-Turnieren teil, bei denen die DFB-Auswahl 13-mal das Halbfinale erreichte und 7-mal im Endspiel stand. Eine sagenhaft gute Bilanz, die nur noch Brasilien vorweisen kann. Keine Frage, die Nagelsmänner wollen die Debakel von Russland und Katar vergessen machen, wo Deutschland jeweils nach der Vorrunde scheiterte, was zuvor so undenkbar gewesen war wie ein elektrischer Porsche, weil den ja auch kein Mensch will. Ausgeschieden nach der Gruppenphase. Dafür bin ich Ossi 89 nicht auf die Straße gegangen. Da hätte ich auch die DDR-Auswahl behalten können. Und ich frage mich, wie es für Kimmich und Co. heuer besser laufen soll als zuletzt. Der Bundestrainer hat einen alten Torhüter als Nummer 1 zurückgeholt, der nicht fit ist und der in der abgelaufenen Saison nur selten glänzte. Sein Stellvertreter hingegen überzeugt, muss nun jedoch mit der Rolle des Bankdrückers klarkommen, obwohl Nagelsmann ihm den Stammplatz versprochen hatte. Die Abwehr wackelte bei den wenigen ernsthaften Angriffen der Amis wie ein Dackel auf der Hutablage in Opas Jetta. Das Pass- und Aufbauspiel darf als stark verbesserungswürdig bezeichnet werden und die leidige Personalie Leroy Sané, der in 11 Jahren im DFB-Trikot nur selten zu überzeugen wusste, ist auch mit dessen Siegtreffer zum 2:1 nicht vom Tisch. Und was sagt es über diese deutsche Nationalelf aus, wenn nach der Verletzung von Lennart Kahl dermaßen laut über das Fehlen eines 18-Jährigen gejammert wird? Da hilft auch kein Verweis auf die 9 Siege der Deutschen in Folge, denn diese sind angesichts von rumpelfüßigen Gegnern wie Luxemburg oder Finnland keinesfalls ein Zeichen für Exzellenz. Tja, und sonst so? Im übertragenen TV-Sender bewies am Sonnabend unser aller Lodder einmal mehr, dass er der fachkundigste unter allen Experten ist. Sein sackartiges T-Shirt allerdings, das er anscheinend bei einer Rabattschlacht vom Grabbeltisch eines Discounters gegriffen hat, konnte nicht verbergen, dass der weltberühmteste Franke eine Plauze bekommen hat. Aber Lodder darf so rumlaufen, denn er ist Weltmeister.
4: So sieht das Thomas Kroh. Und wir bleiben noch kurz beim Thema. Die Nationalmannschaft hat heute nämlich einen Umzug vor sich. Aus Chicago geht's ins WM-Quartier nach Winston-Salem in North Carolina. Dort steht heute zum Auftakt um 18 Uhr Ortszeit ein öffentliches Training an. Die 3000 Tickets sollen laut DFB innerhalb von wenigen Minuten weggegangen sein.
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4: Den hat Jonas Ziegler.
17: Die A2 Berlin Richtung Magdeburg ist zwischen Zieser und Thesen wegen Bergungsarbeiten gesperrt, davor Stau. A10 westlicher Berliner Ring Richtung Dreikafeland zwischen Großkreuz und Lees 10 Minuten Stau an einer Baustelle. 111 Richtung Berlin zwischen Stolpe und Schulzendorfer Straße Stau. 115 Richtung Berlin zwischen Potsdam-Babelsberg und Kreuz Zehlendorf Stau an einer Baustelle 10 Minuten plus. Stadtverkehr Berlin, die 100 Stadtring Richtung Treptow ist zwischen Dreieck Neukölln und Sonnenallee gesperrt. Am Tunnel Grenzallee wurde die Höhenkontrolle ausgelöst. In der Gegenrichtung Wedding Stau an der Baustelle zwischen Kreuz Schöneberg und Detmolder Straße. Sie brauchen 10 Minuten länger. In Tiergarten ist die Straße des 17. Juni zwischen Großem Stern und Ebertstraße wegen einer Demonstration samt Kundgebung gesperrt. 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
4: 10.20 Uhr.
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4: Hier ist Merit Reh. Die Jahresversammlung des Deutschen Landkreistages. Das klingt jetzt erstmal nicht so spannend. Könnte es aber werden heute. Die geplanten Reformen belasten nämlich die Städte und Gemeinden. Und deshalb könnte es heute die ein oder andere Ansage geben für die geladenen Spitzenpolitiker. Die Nachrichten jetzt mit Jonas Ziegler.
17: Kurz vor Beginn eines Treffens von Vertretern der Landkreise mit Spitzenpolitikern in Berlin haben die Kommunen eine dramatische finanzielle Lage beklagt. Im RBB 24 Inforadio sagte der Präsident des Deutschen Landkreistags Brötel, die Kommunen kämpften mit Rekorddefiziten und drohten handlungsunfähig zu werden. Hauptgeschäftsführer Ruge forderte im ZDF eine finanzielle Soforthilfe in Milliardenhöhe sowie strukturelle Verbesserungen. Bei der Landkreisversammlung werden heute mehrere Bundesminister erwartet, darunter Gesundheitsministerin Warken und Finanzminister Klingbeil. Erstmals seit Inkrafttreten der Waffenruhe Anfang April hat es wieder direkte Angriffe zwischen Israel und dem Iran gegeben. Israel beschoss in der Nacht Ziele im Iran. Nach Militärangaben wurden Einrichtungen im Westen und im Zentrum des Landes attackiert. Iranische Medien berichten von Explosionen in der Hauptstadt Teheran sowie in den Städten Tebris und Isfahan. Vorausgegangen war ein iranischer Raketenangriff auf Israel. Die Revolutionsgarden bezeichneten ihn als Warnung an Israel, dass fortwährend Vororte der libanesischen Hauptstadt Beirut attackiere. Die dicht besiedelten Gebiete gelten als Hochburgen der Terrormiliz Hisbollah. Nach libanesischen Behördenangaben wurden dabei 2 Menschen getötet und rund 20 weitere verletzt. In Armenien hat der prowestliche Regierungschef Pashinyan die Parlamentswahl gewonnen. Laut vorläufigem Endergebnis kommt seine Partei auf knapp 50% der Stimmen. Stärkste oppositionelle Kraft wurde der prorussische Parteiblock Starkes Armenien. Unser Korrespondent für die Region, Björn Blaschke.
0: Die Wahlbeteiligung lag mit fast 59% deutlich höher als bei der vorangegangenen Parlamentswahl im Jahr 2021. Pashinyan strebt einen Friedensvertrag mit dem Erzfeind Aserbaidschan an. Außerdem sucht er einen Ausgleich mit der Türkei und er strebt in Richtung EU und USA. Einerseits ist das Wahlergebnis also vielleicht Zuspruch für Pashinyan. Andererseits ist es möglicherweise auch so etwas wie eine trotzige Absage, nämlich an den Kreml. Das politische Moskau hat in den vergangenen Wochen mehrere Handelssanktionen gegen Armenien verhängt und dem Land indirekt mit Krieg gedroht.
2: Bei der bevorstehenden Einkommensteuerreform will sich die SPD für eine deutliche Entlastung der Bürgerinnen und Bürger einsetzen. Bundesarbeitsministerin Baas sagte in der ARD, es müssten mindestens 500 Euro im Jahr sein, sonst könne man sich das auch sparen. Es lägen andere Reformen auf dem Tisch, bei denen die Menschen den Eindruck bekämen, es werde für sie schwieriger. Als Beispiel nannte die SPD-Politikerin Zuzahlungen bei Gesundheit und Pflege. Die schwarz-rote Koalition hat angekündigt, bis Juli ein großes Reformpaket zu beschließen. Übermorgen soll darüber im Kanzleramt mit Arbeitgebern, Gewerkschaften und Industrievertretern beraten werden. Gründer von Brandenburger Start-ups tauschen sich ab heute in Potsdam darüber aus, wie sie ihre Branche stärken können. Bei der zweiten sogenannten Brandenburger Start-up Week stehen Vorträge, Workshops und Diskussionsrunden auf dem Programm. Es geht dabei um Fördermöglichkeiten und den Austausch mit potenziellen Investoren. Vertreten sind auch viele Partner aus Wirtschaft und Wissenschaft, darunter das Hasso-Plattner-Institut in Potsdam, das Karl-Thiem-Klinikum in Cottbus und die Technische Hochschule Wildau. Die Philippinen sind von einem schweren Erdbeben erschüttert worden. Nach Behördenangaben kamen landesweit mindestens 15 Menschen ums Leben. Zwischenzeitlich galt eine Tsunami-Warnung. Ostasien-Korrespondent Thorsten Iffland.
7: Das Erdbeben der Stärke 7,8 hat zahlreiche Gebäude zum Einsturz gebracht. Bilder in den sozialen Netzwerken zeigen unter anderem, wie Teile eines Einkaufszentrums oder auch ein Schulgebäude kollabieren. Das Beben ereignete sich vor der Küste der südlichen Hauptinsel der Philippinen, Mindanao. Das Beben erschütterte die Region am ersten Schultag des neuen Schuljahres. Viele Schüler, Lehrkräfte und Eltern befanden sich zu dem Zeitpunkt der Erdstöße für eine Begrüßungszeremonie im Freien. Das hat vielen Menschen wohl das Leben gerettet. Die Philippinen liegen auf dem sogenannten Pazifischen Feuerring. Hier treten besonders häufig starke Erdbeben auf.
2: Soweit die Nachrichten. 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Das Wetter. Heute zunächst verbreitet trocken und sonnig, im Verlauf einige Quell- oder Schleierwolken, maximal 23 bis 27 Grad. Zurzeit in Berlin-Köpenick 17 und in Gatow 19 Grad, in Neuruppin 16 und in Guteborn 20 Grad. Mäßiger Wind aus südlichen Richtungen. Morgen dicht bewölkt und örtlich Regenschauer bei 19 bis 22 Grad. Die Zeit 10.25 Uhr.
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4: Weiter geht's mit Merit Reh. 294 Landkreise gibt es in Deutschland und viele sind knapp bei Kasse und ziemlich frustriert. Heute und morgen laden sie zur Landkreisversammlung in Berlin. Da wird's dann auch viel um die geplanten Reformen der Bundesregierung gehen und wie sich das alles auf die Kommunen auswirkt. Punkto Kosten, da machen sich viele Sorgen, weil im vergangenen Jahr haben die Kommunen schon ein Rekorddefizit von knapp 32 Milliarden Euro verzeichnet. Der Präsident des Deutschen Landkreistages Achim Brötel hat im RBB 24 Inforadio davor gewarnt, den Kommunen jetzt noch mehr Lasten aufzubrummen. Er sagt, man steht finanziell schon so schlecht da wie noch nie seit der Gründung der Bundesrepublik. Und eine große Hilfe wäre es Brötel zufolge, wenn die Kommunen einen größeren Teil von der Umsatzsteuer bekommen würden.
18: Diese 10 Punkte Umsatzsteuer, die würden etwa die 30 Milliarden abdecken, die wir im Moment pro Jahr Defizit haben. Man muss ja mal sehen, jedes Jahr 30 Milliarden Defizit heißt jedes Jahr um 30 Milliarden steigende Schuldenberge. Uns explodieren auch die Kassenkredite und das wird irgendwann in eine Situation führen, wo wir wirklich handlungsunfähig werden. Davor warnen wir und das muss die Politik endlich begreifen, dass man dagegen steuern muss, sonst gehen wir schwere Zeiten entgegen.
4: Grundsätzlich, sagt Brötel, ist es jetzt schon gut, dass die Bundesregierung darüber nachdenkt, wie zum Beispiel die Pflegeversicherung in Deutschland aussehen könnte. Aber er sagt, da macht sich der Bund einen schmalen Fuß und ja, macht das alles auf die Kommunen über. Und er sagt, das geht nicht. Und das schade am Ende sogar der Demokratie.
18: Wir sind diejenigen, die die Lebenswirklichkeit der Menschen vor Ort abbilden. 80% aller Kontakte von Bürgerinnen und Bürgern mit dem Staat erfolgen nicht im Bundestag oder Bundeskanzleramt, die erfolgen im Rathaus oder im Landratsamt vor Ort. Unsere Botschaft wird sein, wir müssen handlungsfähig bleiben und die kommunale Basis muss gestärkt werden, damit dieser Staat, auch der demokratische Rechtsstaat, insgesamt einer guten Zukunft entgegengeht. Weil alles das, was wir streichen müssen an Leistungen, zahlt 1:1 auf das Konto derer ein, die eh einen anderen Staat wollen. Und das ist was, wo wir uns vehement dagegen wehren und wo wir, glaube ich, auch alle miteinander uns vehement wehren müssen.
4: Das sagt Achim Brödel von der CDU. Er ist Präsident des Deutschen Landkreistages. Gerade erst haben sich Staatschefs der EU und der ukrainische Präsident Selenskyj getroffen und Russland gemeinsam zu einem Waffenstillstand aufgefordert. Die Verhandlungsbasis der Ukraine, die ist ja in letzter Zeit besser geworden, weil die Angriffe im russischen Hinterland, zum Beispiel

0: Ehemaliger Berater des Bürgermeisters von Mariupol im ukrainischen Radio. Heute ist die sogenannte Landbrücke, also die Straße von Nowoasowsk bis nach Simferopol, praktisch unter Drohnenkontrolle unserer Streitkräfte. Das ist eine absolute Dominanz unsererseits und sie beginnt in den besetzten Gebieten. Daran müssen sich die Russen gewöhnen. Die Zahl solcher Angriffe wird zunehmen. Videos im Netz zeigen ausgebrannte Fahrzeuge entlang der wichtigen Verbindungsstraße. Die Angriffe auf die russische Logistik fernab der Front seien von großer Bedeutung, sagt auch der amerikanische Militäranalyst Michael Kaufman hier im Podcast The Power Vertical. Bis vor kurzem konnten sich viele russische Verbände weitgehend ungestört im Hinterland aufhalten, wo sie ihre Logistik organisieren, Kommando- und Kontrollstrukturen aufbauen und ihre Kräfte konzentrieren konnten. Aber dieser Luxus schwindet nun für sie und in Zukunft wird es für sie noch viel schwieriger werden, da die Ukraine immer mehr Angriffsdrohnen produziert, die sie in der Tiefe treffen können. Lange Zeit war die Ukraine auf westliche Waffen angewiesen, um solche Angriffe durchzuführen. Im vergangenen Jahr aber habe die ukrainische Führung begonnen, massiv in die Produktion eigener Drohnen zu investieren, erklärt Kaufman. Der Ukraine sei es mit dem systematischen Ausbau technologischer Fähigkeiten gelungen, ihre personelle Unterlegenheit vielerorts auszugleichen, meinen Beobachter. Der Vormarsch der russischen Truppen hat sich deutlich verlangsamt. Die Verluste übersteigen nach Einschätzung unabhängiger Experten die Zahl der Soldaten, die Russland jeden Monat einzieht. Juri Butusow, bekannter Militärjournalist und Kommandeur einer Drohneneinheit, ist dennoch vorsichtig. Wenn wir unsere Einheiten neu aufstellen und das Vorrücken aufhalten, dann werden die Angriffe auf die Logistik verheerende Folgen für die Russen haben. Sie werden kämpfen und versuchen, unsere Verteidigung an mehreren Stellen zu durchbrechen und dabei enorme Verluste erleiden. So können diese Angriffe tatsächlich zu einem der Faktoren für den Sieg im Krieg werden. Aber man muss verstehen, dass es im Krieg keine Wunderwaffe gibt. Man darf nicht glauben, dass wir mit ein paar Angriffen auf irgendwelche Transportwege ein Kampfgebiet isolieren können. Butusow ist in der Ukraine bekannt für seine kritische Haltung gegenüber der Armeeführung. Gleichzeitig sieht auch Verteidigungsminister Fedorov Reformbedarf. Effektiver sollen die Einheiten in Zukunft ausgestattet werden und auch die von vielen kritisierte Einberufung in die ukrainische Armee will Fedorov in Zukunft transparenter und gerechter gestalten.
1: Aus Kiew unsere Korrespondentin Rebecca Barth. Dürren, Überflutungen, Stürme. Die Klimakrise ist schon lange da und weltweit haben Staaten und Menschen mit den Folgen zu kämpfen. Eigentlich hatte sich die Weltgemeinschaft 2015 ja mit dem Pariser Abkommen auf das 1,5-Grad-Ziel geeinigt, also die globale Erderhitzung auf deutlich unter 2 Grad Celsius, möglichst 1,5 Grad zu begrenzen. Aber alles, was bisher getan wird, reicht da nicht aus. Bei jeder UN-Klimakonferenz, die seitdem stattgefunden hat, wird deshalb darüber gesprochen, was die Länder tun können. Die letzte war Ende des vergangenen Jahres in Brasilien und die nächste ist im November in der Türkei. Vorbereitet wird die Konferenz ab heute in Bonn, berichtet Susanne Henn aus der ARD-Klimaredaktion.
2: Rund 5000 Delegierte aus etwa 200 Ländern wollen im Vorfeld der COP31 mögliche Beschlüsse und Kompromisse vorbereiten und Fragen klären, die auf der letzten Weltklimakonferenz in Brasilien unbeantwortet blieben. Etwa, wie weit Brasiliens Bemühungen gekommen sind, eine globale Roadmap für die Energiewende zu entwerfen. Oder wie viele Staaten hinter den Plänen stehen, die Entwaldung bis 2030 einzudämmen. Oder wie viel Geld wirklich in die internationale Klimafinanzierung fließt. Diese Fragen sollen in Bonn möglichst geklärt und weitere Themen für die Konferenz in Antalya vorbereitet werden. Die COP31 wird von der Türkei und Australien gemeinsam geleitet. Bis zu ihrem Start sollen die Teilnehmerstaaten ambitioniertere Klimaschutzpläne vorlegen. Außerdem soll es in Antalya unter anderem darum gehen, wie die weltweite Elektrifizierung vorangetrieben werden kann.
1: Susanne Henn war das. Ab heute laufen Vorbereitungen zur Weltklimakonferenz und die findet in der Türkei statt, die Vorbereitungen in Bonn. In Bayern ist heute der erste Schultag nach 2 Wochen Pfingstferien. Deswegen war es gestern am Flughafen München voller als sonst. Und da kam es dann ganz besonders ungelegen, dass am Abend 2 Stunden lang plötzlich der Betrieb eingestellt werden musste.

0: Es gab nämlich Feueralarm. Die Reporterin in München, Birgit Grundner, erzählt, wie der Abend am Flughafen verlaufen ist.
1: Die Ursache war zunächst völlig unklar. Um 20.33 Uhr wurden deshalb der Tower geräumt und der Flugbetrieb eingestellt.
2: Eine wichtige Information für alle Fluggäste. Aufgrund eines Feuerwehreinsatzes kommt es zu Verzögerungen und längeren Wartezeiten im Betriebsablauf. Wir bitten Sie um Ihre Geduld und danken für Ihr Verständnis.
1: Feuerwehr und Polizei haben den Bereich um den Turm abgesichert. Dann die Entwarnung. Ein defekter Keilriemen in der Lüftungsanlage war nach Angaben eines Flughafensprechers der Grund für den Brandgeruch gewesen. Das Teil wurde ausgewechselt und ab 22.15 Uhr ist der Flugbetrieb wieder angelaufen. In der Zwischenzeit hatten 35 Flugzeuge, die eigentlich am Münchner Airport landen sollten, auf andere Flughäfen ausweichen oder dort zumindest einen vorübergehenden Zwischenstopp einlegen müssen.
3: Nee, wir sind eigentlich von London zurückgeflogen, aber über Nürnberg. Also wir sind kurz in Nürnberg gestanden und aufgetankt und wieder hergeflogen. Einen extra kleinen Ausflug. Alles gut, jetzt zurück nach München, ab ins Bett.
4: Ich musste zwischenlanden in Frankfurt und ja, ich meine gut, eineinhalb Stunden Verspätung war natürlich ein bisschen ärgerlich, aber auf der anderen Seite wenigstens sind wir hier gut angekommen.
1: Wie viele Starts am Flughafen München ausgefallen sind oder sich zumindest verzögert haben, konnte der Sprecher zunächst noch nicht sagen. Man werde jedenfalls so viele Flüge wie möglich noch abarbeiten, erklärte er kurz nach Mitternacht.
0: Turbulenter Abend also gestern am Flughafen in München. Da gab es einen Feueralarm. Inzwischen läuft der Betrieb laut Flughafen aber wieder normal.
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0: US-Aktien haben die Depots vieler Privatanleger bislang kräftig nach oben gezogen. Viele Anleger wissen dabei aber oft gar nicht, wie groß der US-Anteil ihres Depots etwa über ETFs ist. Und gerade dieser Anteil könnte jetzt heikel werden. Die hohe Verschuldung der USA, die politischen Unsicherheiten bei Präsident Trump, die Konzentration auf wenige Tech-Werte und ja, der schwache Dollar, die werden zunehmend zum Risiko. Wie hoch? Das Finanzexperten einschätzen, das schildert Angela Göpfert.
6: Wer in den vergangenen 10 Jahren auf den US-Leitindex S&P 500 gesetzt hatte, konnte seinen Einsatz mehr als verdreifachen. Anleger profitierten von Konzernen wie Apple, Microsoft, Alphabet, Nvidia oder Amazon. Und das ganz automatisch auch dann, wenn sie einfach nur einen ETF auf den MSCI World gekauft haben.
7: Die Anleger unterschätzen ganz massiv, dass der MSCI World Index mittlerweile massiv übergewichtet ist in den USA. Wir reden über einen Anteil von 72%, mit denen ich an der US-Börse und an den US-Aktien hänge, aber mit denen ich dann auch am Dollar hänge.
6: Sagt Stefan Risse, Kapitalmarktstratege bei der Vermögensverwaltung Akatis. Und genau das ist für Anleger aus dem Euroraum inzwischen ein Problem. Denn es zählt nicht nur, wie stark eine US-Aktie an der Wall Street steigt. Entscheidend ist auch, was davon in Euro ankommt. Das Währungsrisiko ist aber nur ein Teil der Geschichte. Dazu kommt, innerhalb des US-Markts hängt immer mehr an einigen wenigen Konzernen. Edgar Walk, Chefökonom bei Metzler Asset Management.
8: Ich glaube, es ist mal wichtig zu verstehen, dass tatsächlich die US-Börse nicht mehr die US-Wirtschaft reflektiert, sondern nur noch den Technologiesektor. Also tatsächlich kann man sagen, der US-Aktienmarkt spielt nur noch das Thema KI. Von daher ist man nicht gut diversifiziert tatsächlich.
6: Und dann sind da noch die Risiken, die nichts mit Apple, Nvidia oder Microsoft zu tun haben. Die hohe Verschuldung der USA, die politischen Unsicherheiten rund um die Trump-Regierung und ein Anleihemarkt, der immer nervöser wird.
8: Tatsächlich haben wir rekordhohe Staatsschulden, wir haben rekordhohe Defizite, über 2 Billionen Dollar Staatsdefizit wahrscheinlich in diesem Jahr. Und wir haben keine Perspektive, dass die Regierung auf absehbare Zeit plant zu sparen.
6: Heißt das für Anleger also raus aus Amerika? Ganz so einfach ist es nicht. Die USA bleiben der wichtigste Kapitalmarkt der Welt. Nirgendwo sonst gibt es so viele große international führende Börsenkonzerne. Nirgendwo sonst fließt so viel Kapital. Für Kapitalmarktexperte Risse ist deshalb nicht die Frage, ob Amerika ins Depot gehört, sondern wie viel.
7: Denn die wichtigen und großen Unternehmen von dem Teil der Wirtschaft in der Welt, der momentan noch stark wächst, und das ist die KI-Wirtschaft, sitzen in den USA. Deswegen muss man die im Portfolio schon drin haben, aber man muss sie nicht in der Größenordnung drin haben, wie sie beispielsweise im MSCI World Index vorhanden sind.
6: Die Schlussfolgerung vieler Strategen: breiter streuen. Mehr Europa, mehr Asien als Beimischung.
0: Zum Risiko bei US-Aktien aus der ARD-Finanzredaktion war das Angela Göpfert. Das Wetter heute ein Mix aus Sonne und kleineren Wolken. Maximal 26 Grad sind heute drin. Und in der Nacht kann es dann regnen. Es kühlt ab auf 17 bis 14 Grad.
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0: Für alle, die unterwegs sind, Jonas Ziegler.
9: Die A2 Berlin Richtung Magdeburg ist zwischen Ziesa und Thesen wegen Bergungsarbeiten gesperrt. Davor Stau. A10 westlicher Berliner Ring Richtung Dreikafeland zwischen Großkreuz und Leest Stau an einer Baustelle plus 10 Minuten. A115 Richtung Berlin zwischen Potsdam-Babelsberg und Kreuz Zehlendorf 10 Minuten Stau an einer Baustelle. Stadtverkehr Berlin A100 Stadtring Richtung Wedding. Stau an der Baustelle zwischen Kreuz Schöneberg und Detmolder Straße. Sie brauchen 10 Minuten länger. In Tiergarten ist die Straße des 17. Juni zwischen Großem Stern und Ebertstraße wegen einer Demonstration samt Kundgebung gesperrt. Zur Berliner U-Bahn. Die U1 fährt bis auf Weiteres wegen Bauarbeiten nicht zwischen Warschauer Straße und Neulendorfplatz. Nutzen Sie dort bitte die U3.
0: 10.40 Uhr gleich.
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0: Hier ist Merit Rehe. Den deutschen Städten und Gemeinden geht es ziemlich schlecht. Das hat der Präsident des Landkreistages vorhin hier im RBB 24 Inforadio gesagt. Und wenn das so weitergeht, dann sei auch unsere Demokratie gefährdet. Viel zu bereden also heute bei der Landkreisversammlung in Berlin. Die Nachrichten jetzt mit Jonas Ziegler.
9: Der Deutsche Landkreistag hat kurz vor Beginn eines Treffens mit Spitzenpolitikern in Berlin eine dramatische Finanzlage der Kommunen beklagt. Im RBB 24 Inforadio sagte der Landkreistagspräsident Brötel, Städte, Gemeinden und Landkreise kämpften mit Rekorddefiziten und drohten handlungsunfähig zu werden. Schon jetzt stünden Fördergelder für Kultur, Vereine und den öffentlichen Nahverkehr auf dem Prüfstand. Der CDU-Politiker sagte weiter, die kommunale Basis müsse gestärkt werden, um den demokratischen Rechtsstaat zu schützen. Bei der Landkreisversammlung werden unter anderem Bundesgesundheitsministerin Warken, Finanzminister Klingbeil und Bundeskanzler Merz erwartet. Im Nahen Osten droht die Lage weiter zu eskalieren. Israel meldete am Morgen wieder einen Beschuss durch iranische Flugkörper. Schon gestern hatte das Regime in Teheran zahlreiche Raketen auf Israel abgefeuert. Die iranische Revolutionsgarde begründete dies mit den israelischen Attacken im Libanon auf mutmaßliche Stützpunkte der pro-iranischen Hisbollah. Israel reagierte auf die iranischen Angriffe mit Luftschlägen auf Ziele im Westen und im Zentrum des Iran. Die Flughäfen in Teheran haben ihren Betrieb bis auf Weiteres eingestellt. Es sind die ersten gegenseitigen Attacken zwischen Israel und dem Iran seit Inkrafttreten der Waffenruhe im April. In Armenien hat der pro-westliche Regierungschef Pashinyan die Parlamentswahl gewonnen. Laut vorläufigem Endergebnis kommt seine Partei auf knapp 50% der Stimmen. Stärkste oppositionelle Kraft wurde der pro-russische Parteiblock Starkes Armenien. Pashinyan ist seit 2018 an der Macht. Er setzt auf eine stärkere Annäherung an den Westen und auf ein Friedensabkommen mit Aserbaidschan. Vor dem Berliner Verwaltungsgericht könnte heute ein Grundsatzurteil fallen, das die gesamte Berliner Krankenhausfinanzierung betrifft. Im Kern geht es um die Frage, ob das Land Berlin dem landeseigenen Klinikkonzern Vivantes zu Unrecht finanzielle Hilfe in Milliardenhöhe geleistet hat. Sebastian Schöbel, RBB 24 Landespolitik.
10: Geklagt hat das DRK-Klinikum Köpenick stellvertretend für ein Bündnis aus insgesamt fast 30 frei gemeinnützigen und privaten Krankenhäusern. Sie rechnen vor, dass das Land Berlin zwischen 2019 und 2025 insgesamt fast 1,2 Milliarden Euro an Vivantes gezahlt hat. Ausgleichszahlungen, um das enorme Defizit des Unternehmens abzufedern. Private und frei gemeinnützige Krankenhäuser hätten derweil keine Hilfe erhalten. Der Senat verstoße damit gegen den Grundsatz der Gleichbehandlung und komme seiner gesetzlichen Pflicht nicht nach, in die gesamte Krankenhauslandschaft zu investieren. Sollte das Verwaltungsgericht das auch so sehen, könnte das die gesamte Krankenhausfinanzierung in Berlin grundlegend in Frage stellen.
9: Die zweite sogenannte Brandenburger Start-up Week beginnt heute in Potsdam. Bis Freitag wollen Unternehmensgründer mit Vertretern aus Wissenschaft und Wirtschaft über die Entwicklung ihrer Branche beraten. Jasmin Becker, RBB 24.
11: Egal ob neue Laborverfahren, eine neue Dating-App oder die neueste Generation Solaranlagen, Startup-Ideen brauchen die richtige Förderung. Welche Hürden man dabei nehmen muss, welche Fördertöpfe es gibt und wo in Brandenburg die Hotspots zum Ansiedeln sind, das erfahren Interessierte eine ganze Woche lang bei der Startup Week. Mit dabei sind etablierte Partnerunternehmen aus dem ganzen Land, wie das Hasso-Plattner-Institut aus Potsdam, das KIT-Klinikum aus Cottbus und die TH Wildau.
9: In Reutlingen in Baden-Württemberg ist es heute früh zu einem großflächigen Stromausfall gekommen. Zwischenzeitlich waren 20.000 Haushalte betroffen. Im Moment sind nach Angaben der Stadt noch etwa 7.600 Haushalte ohne Strom. Wann alle wieder versorgt werden können, sei noch unklar. Grund für den Ausfall war demnach ein Feuer in einem Umspannwerk. Es gebe Hinweise auf Brandstiftung, hieß es. Die Polizei hat Ermittlungen aufgenommen. Die Philippinen sind von einem schweren Erdbeben erschüttert worden. Am stärksten betroffen war die Insel Mindanao, wo mehrere Gebäude eingestürzt sind. Die Behörden sprechen von landesweit mindestens 15 Toten und etwa 130 Verletzten. Das Beben hatte eine Stärke von 7,8. Zwischenzeitlich galt eine Tsunami-Warnung. Die Philippinen sind ein Inselstaat im sogenannten Pazifischen Feuerring, wo es oft zu Erdbeben und Vulkanausbrüchen kommt. Soweit die Nachrichten. 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Das Wetter. Heute zunächst verbreitet trocken und sonnig, im Verlauf einige Quell- oder Schleierwolken, maximal 23 bis 27 Grad. Zurzeit in Berlin-Rudow 18 und in Schöneberg 20 Grad, in Fürstenberg 18 und in Guteborn 22 Grad. Morgen am Dienstag dicht bewölkt und örtlich Regen bei 19 bis 22 Grad. Die Zeit 10.45 Uhr.
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12: Es ist herrliches Wetter in Berlin und Brandenburg und in ganz Europa. Viele Menschen freuen sich über die sommerlichen Temperaturen. Doch die Hitze ist auch eine Gefahr für Mensch und Umwelt. Uns beschäftigt heute das Thema der Hitzeberichterstattung. Und damit herzlich willkommen zum Medienmagazin bei RBB 24 Inforadio. Mit mir, Theresa Sickert. Sehr warme bis heiße Temperaturen erlebt Europa bereits im Mai, so auch in Frankreich, und die Tagesschau berichtet.
13: Eine frühe Hitzewelle sorgt in einigen Teilen Europas für Rekordtemperaturen und erste Todesfälle. In Frankreich war gestern der heißeste Tag im Mai seit Beginn der Aufzeichnungen. Die hohen Temperaturen sollen noch mindestens bis Ende der Woche anhalten.
12: Und für die Berichterstattung gibt es auch gleich eine Klatsche von Bild-Politikredakteur Sebastian Geisler beim Nachrichtensender Welt.
14: Für ARD und ZDF ist das natürlich gleich wieder Hitzewelle und Klima und alles gefährlich und so weiter. Und die haben berichtet insbesondere über eine angebliche Hitzewelle in Frankreich. Das ist tatsächlich etwas wärmer noch als bei uns, aber jetzt auch nicht so, dass ich das für besonders problematisch halte.
12: Dass die Temperaturen tatsächlich ungewöhnlich warm sind, lässt sich nicht bestreiten. Trotzdem stellt sich die Frage, wie eine Hitzeberichterstattung aussehen kann, die aufklärt, schützt, aber die Menschen auch nicht ängstigt vor den Folgen des Klimawandels. Darüber spreche ich jetzt mit Ann-Kathrin Büsker, Klimajournalistin beim Deutschlandradio. Hallo Frau Büsker.
15: Moin.
12: Welche Informationen transportiert denn eine gute Klimaberichterstattung idealerweise?
15: Also eine gute Berichterstattung über Extremtemperaturen sollte zumindest schon mal nicht das eigene Erleben in den Mittelpunkt stellen, so wie es der Kollege von Bild getan hat, sondern sollte sich auf Fakten fokussieren, das heißt sachlich Temperaturen vermelden, die ja von offiziellen Instituten entsprechend auch durchgegeben werden. Da sollte nicht spekuliert werden und eben nicht der eigene Standpunkt so eingebracht werden. Gute Berichterstattung über Hitze sollte aber auch nicht bevormunden, das heißt den Leuten nicht sagen, wie sie damit umgehen sollen. Sollte gleichzeitig aber auch Risiken benennen, die sich aus Hitze ergeben. Denn Hitze kann ja nun mal ein Problem sein für ältere Menschen, für Menschen mit Vorerkrankungen oder auch für Kinder. Und was ich auch wichtig finde, ist, dass gute Berichterstattung Zusammenhänge zeigt. Also warum ist es jetzt heiß? In welchem Zusammenhang steht das unter Umständen auch mit der Erderwärmung? Warum ist diese Hitze vor Ort problematisch? Zum Beispiel, weil der Städtebau gar nicht drauf eingestellt ist. Ja, und mit welchen Lösungen könnte man mit dieser Hitze eben auch umgehen?
12: Wenn Sie sich umschauen, was es zu Hitzeberichterstattung in den Medien gibt, wie bewerten Sie das? Wie zufrieden sind Sie vielleicht auch damit, was Sie dort sehen und hören?
15: Also ich finde, das ist allgemein sehr schwer zu sagen, weil wir haben jetzt ja eingangs direkt zwei sehr unterschiedliche Beispiele gehört. Zum einen die Tagesschau, die durchaus sehr sachlich die Situation in Frankreich dargestellt hat, auf Rekordwerte hingewiesen hat. Und das halte ich eigentlich für einen sehr guten Umgang. Ich muss allerdings kritisieren, dass bei bei diversen Berichten über die Hitzewelle jetzt mit Blick auf Frankreich und Großbritannien der Zusammenhang mit der Erderwärmung eben nicht richtig hergestellt wurde. Also, dass die Erderwärmung eben dazu führen kann, dass wir Extremwetterereignisse häufiger sehen. Ist immer ein bisschen schwierig, das individuelle Ereignis auf die Erderwärmung zurückzuführen. Aber zumindest den Zusammenhang sollte man in irgendeiner Form darstellen. Aber wenn ich dann das höre, was bei Bild läuft, das ist ja, naja, das hat mit Fakten herzlich wenig zu tun, sondern das stellt eben das eigene Erleben in den Mittelpunkt. Das fokussiert auf einen Gegner, den man im politischen Spektrum ausmacht, nämlich ja, den öffentlich-rechtlichen Rundfunk, der da wieder eine Panik draus mache. Und ich glaube, das ist kein solider Umgang damit.
12: Trotzdem macht natürlich die Entwicklung vielen Menschen Angst. Was halten Sie in dem Zusammenhang auch von Triggerwarnungen vor solchen Berichten, wie man sie beispielsweise eben auch von Berichterstattungen über Suizid oder Gewaltdarstellungen kennt?
15: Ja, das ist ein zweischneidiges Schwert, weil Triggerwarnungen ja auch schon zu einer gewissen Reaktanz führen können, dass Menschen sich bevormundet fühlen, so im Sinne von, oh, jetzt wollen die Medien mir nicht mal mehr dieses Thema zutrauen oder hängen es vielleicht sogar höher, als es tatsächlich ist. Also dieses Gefühl von Bevormundung ist einfach etwas, mit dem wir im Bereich der Klimaberichterstattung umgehen müssen. Vorwegstellen finde ich daher durchaus immer ein bisschen problematisch, aber ich halte es schon für sinnvoll, zu thematisieren immer wieder, dass eben diese Art von Gefühlen entstehen kann, weil damit sind Menschen nicht alleine. Das ist tatsächlich etwas, was es vielen Menschen so geht, auch denjenigen, die sich aktiv im Klimaschutz engagieren. Und das zu thematisieren ist, glaube ich, schon richtig. Und eine Möglichkeit, damit umzugehen, aktiv auch in der Berichterstattung, ist eben auch zu zeigen, dass es nicht nur ein Problem gibt, sondern dass es auch Lösungen gibt. Wenn wir nochmal auf die Hitze gucken, dass es hohe Temperaturen gibt, dass es ein Problem für Menschengruppen sein kann, aber dass wir als Menschen damit natürlich auch umgehen können im Rahmen von Klimaanpassung, in einem bestimmten Rahmen, wir können uns auch nicht an alles anpassen, aber dass man zum Beispiel Städte lebenswerter machen kann durch Entsiegelung, durch Schatten oder durch sowas wie Klimaanlagen. Auch das kann man ja thematisieren und damit auch eine Art Selbstwirksamkeitsmöglichkeit für Menschen aufzeigen.
12: Ann-Kathrin Büsker, Klimajournalistin beim Deutschlandradio über Hitzeberichterstattung in Zeiten des Klimawandels. Vielen Dank.
15: Gerne.
16: Ach, wir haben übrigens ganz viele neue Sachen vorbereitet.
17: Neue Shows.
16: Neue Aktionen.
17: Neue Stimmen.
16: Neue Sounds.
17: Neue Probleme.
12: Ja, so klang es noch bei UFM, kurz bevor es für den Jugendsender zu Ende ging und etwas Neues startet. Am Morgen des 1. Juni 2026, pünktlich um 5 Uhr, war es dann soweit, die neu formierte Jugendwelle Das Ding ging auf Sendung. Das Ding ist ein Kooperationsprojekt von SWR, HR sowie SR. Die ARD-Anstalten bündeln mit diesem Schritt ihre bisherigen Angebote Das Ding, UFM und Unser Ding zu einem gemeinsamen Angebot für junge Erwachsene zwischen 20 und 29 Jahren. Was ist das für ein Signal für den Radiomarkt der jungen Wellen? Das habe ich mit Tom Köln besprochen, Programmchef der Jugendwelle Fritz vom RBB, der vor seiner Zeit bei Fritz auch in Baden-Baden für Das Ding gearbeitet hat. Von ihm wollte ich wissen, Radio bietet ja auch immer eine starke regionale Identifikation. Geht das denn noch bei so einem Zusammenschluss von drei Landesrundfunkanstalten?
18: Also ich glaube jetzt mit dem Blick auf diese drei Sendegebiete, die du gesagt hast, nämlich Hessen, Baden-Württemberg, Rheinland-Pfalz und dem Saarland, geht es ehrlicherweise ganz gut, weil es ist ein ländlich geprägter Raum mit Ballungszentren. Sie sind sich in den Strukturen, so in der Bevölkerungsstruktur und wie diese Länder, diese Bundesländer ticken, die sind schon ähnlich gestrickt. Da ist jetzt NRW oder auch wenn du Berlin und Brandenburg nimmst, also von Megametropole, die Abbruchkante zu Brandenburg, ist eine deutlich größere Herausforderung als für diese Flächenländer. Und deshalb glaube ich, du kannst da voll gut machen. Und das Ding hat es auch in den vergangenen Jahren schon gemacht. Die hatten unter anderem Regionalreporter in den SWR-Studios in Mannheim, in Karlsruhe, in Freiburg und hatten dadurch schon auch ein großes Netzwerk, auch von Kolleginnen und Kollegen, quer verteilt übers Sendegebiet. Ich glaube, ein anderer Punkt wäre tatsächlich noch gewesen, wenn Bayern oder eben NRW dabei gewesen wären, weil diese Bundesländer einfach tatsächlich noch mal ganz andere regionale Bedingungen haben. Aber ich glaube, jetzt auf die Bundesländer geguckt, klappt es schon ganz gut. Wobei man Saarland ein bisschen ausklammern muss, weil die sich jetzt auch in dieser Kooperation, wenn ich es richtig verstanden habe, ein bisschen mehr Regionalität leisten.
12: Die Kooperation für Das Ding gilt innerhalb der ARD als bislang ziemlich einmalig im Radiobereich. Wie wichtig sind denn solche Kooperationen für Fritz im Sendegebiet in Berlin und Brandenburg und darüber hinaus?
18: Mega wichtig. Also Kooperation, jetzt zum Beispiel geguckt auf die LAA. Wir kooperieren mit dem SWR, ist jetzt nicht unser Nachbar, aber jetzt jüngst haben wir zum Beispiel mit den Kollegen von MDR Sputnik kooperiert. Die machen 3 Tage Festivalprogramm, schicken da Maus und Mensch nach Bitterfeld, wo das Sputnik Spring Break stattfindet. Da haben wir 3 Tage lang von mit übertragen und haben da eine Kooperation, aber jetzt mal auf Berlin und Brandenburg geblickt, glaube ich, sind unsere festesten Partnerinnen, die wir so suchen, sind in der Kultur, bei Veranstaltern, sind die Jugendclubs mal mehr oder weniger im ländlichen Raum natürlich schwieriger für uns zu erreichen, die Landesjugendringe. Also ich sag mal, wir sind bemüht und bestrebt, Kooperation mit allen Menschen zu haben, die die Meinungsfreiheit, die Pressefreiheit lieben und uns da unterstützen. Und deshalb spielt es für uns eine Riesenrolle, dass wir Partner haben, die jenseits unserer öffentlich-rechtlichen Strukturen sind.
12: Fritz-Programmchef Tom Kölm über die neue fusionierte Jugendwelle Das Ding und die Bedeutung von Kooperationen für Fritz auch hier im Raum Berlin-Brandenburg. Und das war's für heute beim Medienmagazin bei RBB 24 Inforadio. Ich bin Theresa Sickert. Wir hören uns im Radio und sehen uns im Netz. Machen Sie's gut. Ciao.
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0: Es ist eine kleine Sensation, die da in einem polnischen Kloster passiert ist. Ein Forscher aus Würzburg hat dort in einer lateinischen Handschrift einen ziemlich außergewöhnlichen Fund gemacht. Er hat 2 bisher unbekannte Predigten des Kirchenlehrers Augustinus entdeckt. Jetzt wird daraus eine Erstausgabe vorbereitet und wenn die vorliegt, dann könnte sich auch Papst Leo XIV. Dafür interessieren. Mehr dazu von unserem Kulturreporter Simon Berninger.
19: Anfangs ist Christian Tornau skeptisch. Der Latinist an der Universität Würzburg bekommt eine Anfrage zu Handschriften, die im 12. Jahrhundert entstanden sein sollen. Und der lateinische Wortlaut auf den Pergamentbögen soll nochmal älter sein. Sehr viel älter. Bei dem Zufallsfund in einem polnischen Kloster soll es nämlich um Predigten des Kirchenlehrers Augustinus aus dem 5. Jahrhundert gehen.
20: Und es steht in der Überschrift eine Predigt des Augustinus, so ungefähr. Aber das heißt zunächst mal noch nichts. Denn es gibt im Mittelalter ja hunderte von Predigten, möchte ich beinahe sagen, die in den Handschriften Augustinus zugewiesen, aber nicht von ihm sind.
19: Denn der Bischof der nordafrikanischen Stadt Hippo ist an der Schwelle zum 5. Jahrhundert ein einflussreicher Prediger. Es stellen sich sogar Geistliche mit einem Orden in seine Tradition, die Augustiner. Auch der aktuelle Papst Leo XIV. Gehört zu den Augustinern. Aber Schriften, die wirklich den originalen Wortlaut der charismatischen Ausnahmegestalt aus der Antike dokumentieren, kommen eben nicht alle Tage zum Vorschein.
20: Bei Augustinus so alle 15 bis 20 Jahre kommt das mal vor.
19: Und dann sind es auch gleich 6 einzelne Predigten, die der Augustinerkenner und Latinist in Würzburg auf den Tisch bekommt.
20: Ich habe Fotografien bekommen. Und dann konnte ich also am Computer anhand des Digitalisats diese Texte lesen. Und da haben wir in der Latinistik ganz gute Möglichkeiten inzwischen, Texte zu identifizieren. Dafür gibt es Datenbanken, da gebe ich dann bestimmte Wortkombinationen ein. Und wenn der Text bekannt ist, dann kann ich ihn sehr schnell identifizieren.
19: Und tatsächlich, 4 der Predigten stimmen mit schon bekannten Augustinus-Originalen überein. Für 2 gibt es keine Treffer. Plagiate oder echte Neuentdeckungen?
20: Genau, das ist der springende Punkt. Man kann recht schnell feststellen, dass ein Text unbekannt ist, aber ihm dann Augustinus zuzuweisen, das ist eine andere Sache. Und dafür haben wir dann tatsächlich auch recht lange Zeit, also ich möchte sagen etwa 1 Jahr gebraucht. Und bei dieser sehr genauen Lektüre konnten wir wirklich feststellen, es gibt nichts in diesen Texten, was nicht von Augustinus sein könnte. Es ist sein Stil, es ist seine Gedankenwelt. Und wenn das so ist, dann spricht nichts dagegen, es auch Augustinus zuzuweisen.
19: Damit liegt also erstmals eine Predigt des Kirchenvaters zu einer Erzählung aus dem Alten Testament vor, in der es um Totenbeschwörung geht. Caroline Osa-Grote vom Zentrum für Augustinusforschung in Würzburg sagt:
21: Ich denke, dass gerade diese Erzählung mit ihren okkulten Praktiken ein sehr geeignetes Predigtthema war, um die Aufmerksamkeit des Publikums zu fesseln. Ich denke, es ist ein wirklich herausragender Fund, um Augustinus noch besser kennenzulernen.
19: Und so freut sich auch der Würzburger Augustiner Michael Clemens über die Neuentdeckung zu seinem Ordensgründer. Er ist überzeugt, wenn die Handschriften erstmal fertig editiert vorliegen, wird sie auch der heute weltweit wohl bekannteste Augustiner lesen, Papst Leo XIV.
2: Also er lässt ja auch jetzt in seine Predigten immer wieder Augustinus einfließen. Und ich glaube, er ist da sehr am Ball und ihn wird der Fund jetzt, denke ich, interessieren.
19: Bis Ende dieses Jahres soll eine druckfertige Edition des Zufallsfundes vorliegen.
0: In einem polnischen Kloster wurden Handschriften von Augustinus entdeckt. Darüber hat Kulturreporter Simon Berninger für uns berichtet. Das Wetter für Berlin und Brandenburg heute heiter und sonnig, trocken bleibt es auch. Temperaturen 19 bis 26 Grad und in der Nacht kann es dann teils dichte Wolken geben, später auch einzelne Schauer. Es kühlt ab 17 bis 14 Grad haben wir dann in der Nacht.
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0: Mit Jonas Ziegler.
9: Die A2 Berlin Richtung Magdeburg ist zwischen Ziesa und Thesen wegen Bergungsarbeiten jetzt gesperrt. Letzte freie Ausfahrt ist Brandenburg an der Havel. A10 westlicher Berliner Ring Richtung Dreikafenland zwischen Großkreuz und Lees 10 Minuten Stau an einer Baustelle. A115 Richtung Berlin zwischen Potsdam-Babelsberg und Kreuz Zehlendorf 10 Minuten Stau an einer Baustelle. Stadtverkehr Berlin A100 Stadtring Richtung Wedding, Stau an der Baustelle zwischen Kreuz Schöneberg und Detmolder Straße, 10 Minuten Verzögerung. In Tiergarten ist die Straße des 17. Juni zwischen Großem Stern und Ebertstraße wegen einer Demonstration und einer Kundgebung gesperrt. Friedrichshain-Landsberger Allee an der Kreuzung Petersburger Straße finden bis Anfang Juli Gleisarbeiten statt. Stadteinwärts ist das Linksabbiegen nicht möglich und stadtauswärts sind nur zwei Spuren frei.
0: 11 Uhr ist es.
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0: Hier ist Merit Rehm. Die Jahresversammlung des Deutschen Landkreistages. Das klingt jetzt erstmal nicht so spannend. Es könnte aber heute spannend werden. Die geplanten Reformen, die belasten nämlich die Städte und Gemeinden. Und deshalb könnte es heute die ein oder andere Ansage geben für die geladenen Spitzenpolitiker. Die Nachrichten mit Jonas Ziegler.
9: In Berlin treffen sich heute Vertreter der Landkreise mit Spitzenpolitikern. Vor Beginn haben die Kommunen die dramatische Finanzlage beklagt. Kerstin Reinsch, RBB 24 Inforadio.
3: Der Präsident des Deutschen Landkreistages Brötel sagte im RBB 24 Inforadio, die Kommunen drohten handlungsunfähig zu werden. Städte, Gemeinden und Landkreise kämpften mit Rekorddefiziten, wie es sie seit Gründung der Bundesrepublik Deutschland nie gegeben habe. Und es gäbe keine Aussicht, dass es besser wird. Der CDU-Politiker betonte, zunächst müssten die Städte und Gemeinden sogenannte freiwillige Aufgaben streichen. Konkret nannte Brötel die Kulturförderung, die Förderung der Vereine und des ÖPNV. Er sehe es aber als Pflicht der Kommunen, den Menschen die Teilhabe daran zu ermöglichen. Brötel betonte, die kommunale Basis müsse gestärkt werden, um den demokratischen Rechtsstaat zu schützen.
9: Im Nahen Osten droht die Lage weiter zu eskalieren. Israel meldete am Morgen wieder einen Beschuss durch iranische Flugkörper. Schon gestern hatte das Regime in Teheran zahlreiche Raketen auf Israel abgefeuert. Die iranische Revolutionsgarde begründete dies mit den israelischen Attacken im Libanon auf mutmaßliche Stützpunkte der pro-iranischen Hisbollah. Israel reagierte auf die iranischen Angriffe mit Luftschlägen auf Ziele im Westen und im Zentrum des Iran. Die Flughäfen in Teheran haben ihren Betrieb bis auf Weiteres eingestellt. Es sind die ersten gegenseitigen Attacken zwischen Israel und dem Iran seit Inkrafttreten der Waffenruhe im April. Delegierte aus aller Welt bereiten ab heute in Bonn die nächste Klimakonferenz der Vereinten Nationen vor. Bundesumweltminister Schneider sagte vorab, Deutschland setze sich bei dem 10-tägigen Treffen dafür ein, dass die internationale Gemeinschaft mehr Tempo beim Ausbau erneuerbarer Energien macht. ARD-Klimareporterin Susanne Henn.
22: Rund 5000 Delegierte aus etwa 200 Ländern wollen im Vorfeld der COP31 mögliche Beschlüsse und Kompromisse vorbereiten und Fragen klären, die auf der letzten Weltklimakonferenz in Brasilien unbeantwortet blieben. Etwa, wie weit Brasiliens Bemühungen gekommen sind, eine globale Roadmap für die Energiewende zu entwerfen. Oder wie viele Staaten hinter den Plänen stehen, die Entwaldung bis 2030 einzudämmen. Oder wie viel Geld wirklich in die internationale Klimafinanzierung fließt. Diese Fragen sollen in Bonn möglichst geklärt und weitere Themen für die Konferenz in Antalya vorbereitet werden.
9: Gründer von Brandenburger Start-ups tauschen sich ab heute in Potsdam darüber aus, wie sie ihre Branche stärken können. Bei der zweiten sogenannten Brandenburger Start-up Week stehen Vorträge, Workshops und Diskussionsrunden auf dem Programm. Es geht dabei um Fördermöglichkeiten und den Austausch mit potenziellen Investoren. Vertreten sind auch viele Partner aus Wirtschaft und Wissenschaft, darunter das Hasso-Plattner-Institut in Potsdam, das Karl-Thiem-Klinikum in Cottbus und die Technische Hochschule Wildau. Nach dem tödlichen Hauseinsturz in Görlitz hat die Polizei zwei Tatverdächtige ermittelt. Es handelt sich um einen polnischen und einen afghanischen Staatsbürger, wie der Mitteldeutsche Rundfunk erfahren hat. MDR-Reporter Jan Kummer.
1: Die beiden Männer sollen am Tattag, dem 18. Mai, in der Gegend nach Fahrrädern, Schrott und Kupferleitungen gesucht haben. Dabei hätten sie eben auch jenes Mehrfamilienhaus in der Görlitzer Innenstadt betreten, das wenig später nach einer Gasexplosion eingestürzt war. Die Ermittler der Polizei gehen nun davon aus, dass die mutmaßlichen Täter Rohrleitungen beschädigt oder manipuliert haben könnten. Gegen die Männer stehen die Vorwürfe Herbeiführen einer Sprengstoffexplosion mit Todesfolge und fahrlässige Tötung im Raum. Sie sitzen bereits wegen anderer Delikte in Untersuchungshaft. Bei dem Hauseinsturz waren drei Menschen ums Leben gekommen, zwei Touristinnen aus Rumänien und ein Mann mit bulgarischer und deutscher Staatsbürgerschaft.
9: In Armenien hat der pro-westliche Regierungschef Pashinyan die Parlamentswahl gewonnen. Laut vorläufigem Endergebnis kommt seine Partei auf knapp 50% der Stimmen. Stärkste oppositionelle Kraft wurde der pro-russische Parteiblock Starkes Armenien. Pashinyan ist seit 2018 an der Macht. Er setzt auf eine stärkere Annäherung an den Westen und auf ein Friedensabkommen mit Aserbaidschan. Soweit die Nachrichten. 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Das Wetter. Heute zunächst verbreitet trocken und sonnig. Im Verlauf einige Quell- oder Schleierwolken, maximal 23 bis 27 Grad. Zurzeit in Berlin-Rudow 18 und in Schöneberg 20 Grad, in Fürstenberg 18 und in Guteborn 22 Grad. Es weht mäßiger Wind aus südlichen Richtungen. Morgen am Dienstag dicht bewölkt und örtlich Regenschauer bei maximal 19 bis 22 Grad. Die Zeit 11.05 Uhr.
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0: Und weiter geht's mit Merit Reh. Transformation, Strukturwandel, das erlebt die Lausitz ja gerade massiv. Aus einem Kohlerevier wird, ja was eigentlich? Der Kohleausstieg ist ja beschlossene Sache. Der Staat versucht das mit Milliarden abzufedern und die ganze Region zukunftsfähig aufzustellen. Seit vergangener Woche schauen wir uns diesen schwierigen Prozess genauer an. Und dazu hat mein Kollege Andreas Rausch mit verschiedenen Akteuren gesprochen. Heute in der Brandenburgischen Technischen Universität Cottbus mit der Transformationsexpertin Melanie Jäger-Erben.
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4: Sie sind Psychologin, Soziologin. Überrascht Sie, dass von diesem Strukturwandel bei vielen Menschen in der Lausitz gar nicht so viel ankommt im Bewusstsein?
8: Da gibt es verschiedene Bewusstseinsebenen, glaube ich. Also generell ist es vielen Leuten, glaube ich, klar, dass hier Strukturwandel passiert. Ich meine, Sie sehen ja die infrastrukturellen Veränderungen. Sie sind seit der Wendezeit eigentlich ständige Veränderungen gewohnt. Was vielleicht nicht so sehr ankommt, und das müssten wir noch mal genauer erforschen in den nächsten Jahren, ist, was das eigentlich beinhaltet alles. Also wo eigentlich überall Geld investiert werden kann, wo Sie Möglichkeiten haben, auch davon zu profitieren. Und ja, wo Sie insgesamt auch vielleicht Mitsprachemöglichkeiten verlangen können, die Sie bisher noch nicht gehabt haben.
4: Es gibt eine aktuelle Untersuchung eines Bundesinstituts hier in Cottbus. Die haben Kommunalverwaltungen befragt, wie die in ihren Kommunen, und zwar verglichen im Rheinland, im Mitteldeutschen Revier und hier in der Lausitz, wie die Einstellung der Bevölkerung, die sie verwalten, so einschätzen. Wie viel von denen positiv, sehr positiv dieser Transformation gegenüberstehen. Und da ist eklatant, dass in dem Vergleich der drei Reviere die Lausitz am schlechtesten abschneidet. Nämlich nur 18%, werden eingeschätzt, stehen dem Wandel positiv oder sehr positiv gegenüber. Ist das eher ein Kommunikationsproblem? Weil wir haben ja gerade gesagt, es passiert schon sehr viel.
8: Ja, ich denke, hier in der Gegend ist, oder gerade in der Lausitz und in anderen ostdeutschen Regionen ist wahrscheinlich eben ähnlich, gibt es schon eine besondere Herausforderung der Kommunikation. Also da muss man, glaube ich, die Leute noch mal mehr abholen und auch darauf eingehen, dass eben Wandelprojekte, Transformationsprojekte ja oftmals eher als übergeholfen wahrgenommen werden. Also man kann die Wendezeit schon ein bisschen mit so einer Art Kolonisierung vergleichen, ne? Dass irgendwie sehr oft
6: die Message rüberkam, das, was ihr gemacht habt, ist alles nichts mehr wert. So, das, was ihr jetzt hier mitbringt, ist, brauchen wir auch nicht. Ihr müsst sozusagen unser Lebensmodell akzeptieren, unser Wirtschaftsmodell, unsere Art und Weise, sich zu organisieren. Und das haben viele Menschen als sehr frustrierend erlebt. Ne? Und dann muss man eben, gerade wenn man so ein neues Projekt startet, die Leute nochmal ganz besonders abholen und eben viel mehr darauf eingehen, dass eben auch so ein Bedarf, so ein Bedürfnis da ist, das alles nochmal zu verarbeiten. Ja? Man denkt, das ist jetzt schon so ewig her, ja? Kann ja nicht sein, dass die Leute das immer noch verarbeiten müssen. Aber das ist ja so ein Teil von so einer Traumageschichte eigentlich. Und Traumata kann man halt nicht einfach mal so mit der Zeit lösen. Ne? Die muss man halt konkret bearbeiten. Und das muss man in der Kommunikation berücksichtigen. Das ist eine ganz andere Art und Weise, auf Menschen zuzugehen.
7: Jetzt ist das dieser Wendeeinbruch, also war Anfang der 90er Jahre, als die Lausitz quasi massenhaft 100.000 Arbeitsplätze, nicht nur in der Kohle, in anderen Industriebereichen ja auch verloren hat. Es gab eben keine Bundesförderung. Die Leute sind nahtlos in Arbeitslosigkeit gerutscht, große Abwanderung. Nun könnte man sagen, das ist über 30 Jahre her. Das ist ja längst eine andere Generation, um die es jetzt geht. Vererbt sich sowas? Ja. Oder ist das einfach was in der Region kollektiv verankert ist?
6: Naja, das hat mit der Region jetzt spezifisch vielleicht nichts zu tun, eher mit der Geschichte. Und man weiß ja aus der Biografieforschung, aus der geschichtlichen Forschung, dass sich halt eben so Traumata auch tradieren. Ne? Also dass die sozusagen weitergegeben werden auf bestimmte Art und Weise an die nächsten Generationen.
7: Und jetzt passiert was. Also der Bund hat ja quasi, es gab ja Diskussionen um den Kohleausstieg, als die Kohlekommission, dieser gesellschaftliche große Kreis, den Vorschlag unterbreitet hat, auszusteigen, wo quasi man erstmals sozusagen eine breite Basis hatte, bis hin zu von Klimaschützern bis konservativen Politikern, Industrievertretern, die sich alle darauf verständigt haben, unter Schmerzen, aber doch gemeinsam. Nun gibt es dieses massive Programm deutschlandweit über 40 Milliarden Euro, um eben so etwas zu verhindern. Und jetzt stellt man plötzlich fest, das läuft jetzt seit 5 Jahren, dass man mit Geld allein sowas nicht zukleistern kann. War das im Ansatz schon nicht ganz sauber gedacht oder hat man dann doch gedacht, ach, viel Geld hilft auch viel?
6: Ja, ich glaube, man muss sich ein bisschen verabschieden von der Idee, dass sozusagen so ein Input-Output-Modell hier angelegt werden kann. Ja, man steckt was rein und da kommt dann direkt was raus. Das dauert schon eine Zeit. Und ich meine, einfach nur finanzielle Mittel zur Verfügung stellen reicht halt nicht aus. Viele Kommunen haben halt die Herausforderung, dass sie das strategische Wissen gar nicht haben, wie man an diese Mittel kommt und dann eben oftmals auch nicht die Ausstattung, also personell zum Teil und eben auch vom Wissen her, diese Mittel dann irgendwie auch zu verwalten. Ja? Also die müssen ja neue Strukturen auch in den Kommunen schaffen und Kommunen sind ja schon auch insgesamt eher geschwächt. So, ja? Das Geld allein reicht nicht, man braucht auch so ein strategisches Kapital eigentlich. Und wenn eh schon knappe Ressourcen da sind und man eben auch sehr stark von der Fülle der Aufgaben, die da bestehen, auch ein bisschen überfordert ist, dann noch sozusagen vorwärts zu denken, zu sagen, diese Mittel können wir für die und die Projekte einsetzen, ist halt auch echt viel verlangt. So, ja? Das heißt, man müsste eigentlich solche Stellen wie die Klimaschutzmanager zum Beispiel, ja, sowas müsste man viel mehr auch in Kommunen schaffen. Also Transformationsmanager eigentlich, die dann helfen, solche Prozesse aufzusetzen. Und die dürfen nicht nur für ein paar Jahre eingesetzt werden, sie müssen langfristig da sein, weil das ist eben in 5 Jahren nicht zu machen. Ja? Das muss langfristig umgesetzt werden und einfach nur weniger Kohle abzubaggern oder keine Kohle mehr zu produzieren, zu verfeuern, reicht halt nicht aus. Das ist ja nur materiell, eine materielle Ebene. Wir brauchen die sozialen und kulturellen und symbolischen eben auch, die geregelt werden müssen. Ne? Und dazu gehört eben auch die kommunale Praxis, das alles irgendwie, diese Transformation zu verwalten.
7: Ja. Es wird ja oft da aufgerechnet, so und so viele Arbeitsplätze hängen im Moment an der Kohle. Ja. Vor ein paar Jahren waren das noch sehr viel mehr. Aber trotzdem haben auch wir immer den Eindruck, das wird so mal in Arbeitsplätze aufrechnen, erschöpft sich die Diskussion. Das Bahnwerk in Cottbus, über 1.000 Mitarbeiter, der Wissenschaftspark, 10.000 Mitarbeiter perspektivisch, die Unimedizin, so und so 4.000 Mitarbeiter, dazu andere Projekte. Also es wird sehr viel mehr neu geschaffen, als durch den Kohleausstieg verloren geht. Ist es trotzdem so, dass die Diskussion nicht zu Ende, wo es um eine Aufrechnung von Arbeitsplätzen geht bei dem Prozess?
6: Ja, das ist halt so eine Wahrnehmung, die sich politisch auch durchgesetzt hat, dass man sehr stark auf so ökonomische Indikatoren fixiert ist, um halt Transformationsfähigkeit oder Innovation in einer Region zu messen oder Strukturstärke versus Strukturschwäche. Und da brauchen wir auch mehr Offenheit und eine Fülle an Indikatoren, die eben messen, wie passiert Wandel eigentlich tatsächlich. Ja, und zwar nicht nur ökonomisch, sondern eben auch sozial, politisch, kulturell, symbolisch, psychologisch. Ja, man muss diese ganzen Indikatoren eigentlich zusammenpacken in so ein ganzheitliches Bild auch von dem, was eigentlich noch zu machen ist und wo wir schon erfolgreich sind. Und das stellen halt viele auch fest, dass sie eben das Gefühl haben, die Jobs, die da geschaffen werden, von denen profitieren sie nicht. Und diese Dinge, die sie im Alltag tun, das sind ja viele Dinge jenseits der Erwerbsarbeit, die Menschen tun. Ja? Also gerade je weiter man sozusagen in periphere Regionen kommt, viele Menschen organisieren den Alltag sehr stark über Gemeinschaftsarbeit, über Eigenarbeit, über den Austausch, über Care-Arbeit. Ja, also verschiedene Arbeiten, die da auch wichtig eine Rolle spielen. Und ich glaube, sowas muss man eben auch messen können und sichtbar machen, dass eben auch gerade in den Regionen, wo man sagt, die sind ja so strukturschwach, dass da eben auch viel Stärke besteht, die aber einfach nicht ökonomisch ist, sondern eben sozial oder kulturell.
7: Sie haben in Ihrem Weg, den Sie bisher so gegangen sind, auf dem Weg, den Sie gegangen sind, ja schon viele Stationen hinter sich. Also Göttingen, Sie waren auf Madagaskar, Sie haben in Berlin und so weiter, Dänemark, eine Gastprofessur. Ist der Mensch quasi, also der mit solchen Prozessen zu tun hat, oder die Menschen, sind die vergleichbar in den Regionen, oder ist die Lausitz da nochmal ein spezieller Schlag aus Ihrer Erfahrung, seitdem Sie hier sind? Was haben Sie für Erfahrungen gemacht?
6: Ja, also es gibt so in allen Transformationsstrukturwandelprozessen schon sehr ähnliche Aspekte, die man berücksichtigen muss, und auch Ähnlichkeiten. Und das, was den Unterschied ausmacht, das macht es ja auch spannend eigentlich. Ne? Also wir haben uns ja verschiedene Strukturwandelregionen, wenn man sich so die Bergbauregion im Harz anschaut, ja, die haben ja sozusagen sich selber als zirkuläre Region ausgerufen, ja, und arbeiten da ganz viel zusammen, eben neue Wirtschaftsmodelle oder neue Ökosysteme des Wirtschaftens eigentlich aufzubauen mit der Gesellschaft zusammen, wo es eben sehr viel stärker darum geht, wie können wir diese Kreislaufwirtschaft eigentlich bringen. Und das ist ein narrativen Paradigma, was Sie da gut nutzen können, um sich halt neu zu organisieren. Und ich glaube, da könnte man Ideen auch in die Lausitz übertragen. Man muss nicht das Gleiche machen, also im Sinne von Blaupause, sondern eher sagen, okay, wie kann man diesen Prozess des Mitnehmens, des Schauen, wo sind denn die Stärken und welche neuen Modelle eigentlich des Wirtschaftens, des Miteinanderlebens passen da eigentlich gut rein. Was sind Narrative, die wir brauchen? Das, was wir zum Beispiel in Lauchhammer erlebt haben, war, dass eben sehr stark das Bedürfnis nach Begegnungsorten vorhanden ist. Nach Orten, wo sich eben verschiedene Aktivitäten in der Region kristallisieren, ja, wo sie eine Möglichkeit haben, auch neue Experimente zu starten, ja, mit kulturellen oder eben auch wirtschaftlichen Aktivitäten. Und wo Menschen einfach einen Ort haben, der symbolisch wichtig ist irgendwie, aber auch gleichzeitig eben neue Räume schafft für eben ja, Andockmöglichkeit von allen möglichen Aktivitäten.
7: Sie haben am Anfang gesprochen von Kolonisierungsmustern, die man drauflegen kann, von Traumata, die sich über Generationen vererben. Wir haben uns kennengelernt im Zusammenhang mit einem Film, den der RBB über Lauchhammer gemacht hat. Ist das so eine Stadt, die, ich glaube, 15.000 Arbeitsplätze ja verloren hat in kurzer Zeit und die zersiedelt ist und wo Selbstbewusstsein ins Wackeln gekommen ist, eine Industriestadt, die jetzt keine Industrie mehr hat. Ist das für Sie so ein Schmelzpunkt, wo man eine Region auch festmachen kann, wenn man sie anderen erklären muss?
6: Ja, ich glaube, an Lauchhammern kann man sehr viel verdeutlichen. Manchmal tut es mir auch leid, weil Lauchhammer so oft im Fokus steht und tatsächlich auch das Bedürfnis hat, dass mehr Wahrnehmung auch der positiven Seiten, dem, was eben da gut läuft, auch, dass da mehr Wahrnehmung auch entsteht. Und, aber letztlich, ja, das ist halt auch ein bisschen, das kann man ja auch als Stärke nutzen und zu sagen, hier, wir sind hier ein Beispiel, ja, und wir versuchen mal zu zeigen, wie es trotz dieser vielen Herausforderungen geht, eben nach vorne zu schauen, was Neues auszuprobieren, auch Risiken vielleicht mal einzugehen. Und da ist der Strukturwandel, sag ich mal, der politisch organisierte Strukturwandel und die politischen Ressourcen, die man da reinsteckt, da sind die besonders gut angelegt. Ja? Also eben gerade in Orten, wo es eben nicht so einfach ist, wo man zeigen kann, okay, trotz der Herausforderungen schaffen wir es. Und hier können wir zeigen, mit diesen ganzen Mitteln und Strategien, die wir da entwickelt haben und zur Verfügung stellen, genau da läuft es trotzdem gut. Deswegen, also man könnte sagen, man könnte daraus so ein Paradeort, so ein Leuchtturmort machen für die Lausitz. Neben anderen Orten natürlich, ich will es nicht nur einen hervorheben, aber das da ist besonders interessant, also die Entwicklung und vor allen Dingen auch das Interesse der Menschen, vielleicht erstmal aus einem Ärgern heraus über bestimmte Strukturen oder Prozesse, aber das als sozusagen positiv zu wenden und zu nutzen als eine Energie sozusagen, die nach vorne schaut.
7: Wir haben jetzt den Strukturwandel Teil 2 quasi, wenn man so will. Der jetzt wirklich ein Wandel sein soll, wird er aus Ihrer Sicht mit Blick von heute ein sehr viel nachhaltigerer sein, als das in den 90ern der Fall war? Oder ist im Moment Spiel offen, kein Ausgang voraussehbar?
6: Ja, ich bin nicht so gut im Glas gucken. Ich bin eher so Anhängerin von Futures Thinking und Futures, also Zukunft, dann als Zukünfte, so plural zu denken. Und viel wichtiger als jetzt ein spezifisches Ziel vor Augen zu haben, ist eben diese Kompetenz, sich an verschiedene Zukünfte anpassen zu können. Also die Offenheit zu haben, wo sich Zukunft hin entwickeln kann und eben zu sagen, okay, ab jetzt gibt es sozusagen einen Trichter, der aufgeht. Ja, es gibt immer verschiedene Möglichkeiten. Und das wäre für mich ein wichtiges Ziel, zu sagen, wir schaffen es gemeinsam auch dieses Spektrum an gewünschten Zukünften so zu vergrößern, dass sie eben immer wahrscheinlicher werden.
7: Melanie Jägerabend, vielen herzlichen Dank für Ihren Besuch.
6: Ja, gerne.
0: Andreas Rausch im Gespräch mit Melanie Jägerabend zur Transformation der Lausitz. 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
10: Mit Lars Becker und Fußball. Umzug der deutschen Nationalmannschaft. Nach einem freien Tag in Chicago geht's heute ins WM-Quartier nach Winston-Salem in North Carolina. Thomas Kunze.
11: Der freie Tag in Chicago hat durchaus gut getan und wurde von großen Teilen des DFB-Teams auch gut genutzt. Zum Beispiel mit einer Tour durch das Trainingszentrum der Chicago Bulls, dem legendären Basketballclub. Am Abend war dann noch ein gemeinsames Essen geplant. Heute wartet ein umfangreiches Programm auf Kapitän Joshua Kimmich und seine Mannschaft. Der Umzug ins Teamquartier nach Winston-Salem steht an. 10 Uhr Ortszeit wird die Maschine in Chicago abheben und knappe 3 Stunden später in North Carolina landen. Team, Trainer, Betreuer, der gesamte Tross wird dann die Zimmer beziehen. Logistisch unterstützen kann dabei der nachnominierte Hassan Ouedraogo, der schon gestern im Teamquartier angekommen ist. Am frühen Abend zeigt sich die Mannschaft dann der Öffentlichkeit. 3000 Fans werden bei dieser Trainingseinheit mit dabei sein. Die Tickets waren in wenigen Minuten vergriffen.
10: Manuel Neuer soll dann heute nach seiner Wadenverletzung endlich ins Mannschaftstraining einsteigen. Er hat ja beide Testspiele verpasst, aber der Plan ist weiterhin, dass der 40 Jahre alte Routinier und Rückkehrer beim WM-Auftakt am 14. Juni in Houston gegen Außenseiter Curaçao im Tor steht. Fast auf den Tag genau 5 Jahre nach seinem dramatischen Zusammenbruch bei der EM 2021 ist der dänische Nationalspieler Christian Eriksen erneut auf dem Platz kollabiert. Der Vorfall ereignete sich gestern beim Länderspiel gegen die Ukraine in Odense. Der 34-jährige Profi vom VfL Wolfsburg wurde medizinisch versorgt und konnte sich später aus eigener Kraft zu einem Krankenwagen begeben. Eriksen sei kurz bewusstlos gewesen, sein eingebauter Herzschrittmacher habe ziemlich sicher einen Impuls ausgelöst. Das teilte der dänische Teamarzt mit. Eriksen gehe es gut, er sei bei guter Laune und könne vermutlich bald das Krankenhaus verlassen. Das Spiel wurde nach dem Vorfall abgebrochen. Das Sportupdate mit Lars Becker.
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9: Die A2 Berlin Richtung Magdeburg ist zwischen Zieser und Thesen wegen Bergungsarbeiten gesperrt. Letzte staufreie Ausfahrt ist Brandenburg an der Havel. A10 westlicher Berliner Ring Richtung Dreikafenland zwischen Großkreuz und Leest 10 Minuten Stau an einer Baustelle. A115 Richtung Berlin zwischen Potsdam-Babelsberg und Kreuz-Zehlendorf 10 Minuten Stau an der Baustelle. Stadtverkehr Berlin A100 Stadtring Richtung Wedding, Stau an der Baustelle zwischen Kreuz-Schöneberg und Detmolder Straße, 10 Minuten Verzögerung. In Tiergarten ist die Straße des 17. Juni zwischen Großem Stern und Ebertstraße wegen einer Demonstration und einer Kundgebung zurzeit gesperrt.
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9: Um 11.20 Uhr mit Jonas Ziegler. Guten Tag. Kurz vor Beginn eines Treffens von Vertretern der Landkreise mit Spitzenpolitikern in Berlin haben die Kommunen eine dramatische finanzielle Lage beklagt. Der Präsident des Deutschen Landkreistags Brötel sagte im RBB 24 Inforadio, Städte, Gemeinden und Landkreise kämpften mit Rekorddefiziten und hätten keine Aussicht darauf, dass es besser werde.
13: Wir sind diejenigen, die die Lebenswirklichkeit der Menschen vor Ort abbilden. 80% aller Kontakte von Bürgerinnen und Bürgern mit dem Staat erfolgen nicht im Bundestag oder Bundeskanzleramt, die erfolgen im Rathaus oder im Landratsamt vor Ort. Unsere Botschaft wird sein, wir müssen handlungsfähig bleiben und die kommunale Basis muss gestärkt werden, damit dieser Staat, auch der demokratische Rechtsstaat, insgesamt einer guten Zukunft entgegengeht. Weil alles das, was wir streichen müssen an Leistungen, zahlt 1:1 auf das Konto derer ein, die einen anderen Staat wollen. Und das ist was, wo wir uns vehement dagegen wehren und wo wir, glaube ich, auch alle miteinander uns vehement wehren müssen.
9: Achim Brötel, CDU-Präsident des Deutschen Landkreistags. Im Nahen Osten droht die Lage weiter zu eskalieren. Israel meldete am Morgen wieder einen Beschuss durch iranische Flugkörper. Schon gestern hatte das Regime in Teheran zahlreiche Raketen auf Israel abgefeuert. Die iranische Revolutionsgarde begründete dies mit den israelischen Attacken im Libanon auf mutmaßliche Stützpunkte der pro-iranischen Hisbollah. Israel reagierte auf die iranischen Angriffe mit Luftschlägen auf Ziele im Westen und im Zentrum des Iran. Die Flughäfen in Teheran haben ihren Betrieb bis auf Weiteres eingestellt. Es sind die ersten gegenseitigen Attacken zwischen Israel und dem Iran seit Inkrafttreten der Waffenruhe im April. Unmittelbar vor Beginn der israelischen Gegenschläge auf den Iran soll US-Präsident Trump mit Israels Premierminister Netanyahu telefoniert haben. Das berichten mehrere Medien und berufen sich dabei auf Regierungsmitarbeiter. Dabei soll Trump Netanyahu gedrängt haben, auf Vergeltungsschläge zu verzichten. Aus New York Martin Ganselmeier.
14: Hat sich Netanyahu über Trumps Appell hinweggesetzt? Oder hat Netanyahu den US-Präsidenten davon überzeugt, dass er aus innenpolitischen Gründen auf Irans Raketenangriffe reagieren muss, dies aber eher kontrolliert tun werde? Darüber wurde am späten Sonntagabend in den amerikanischen Nachrichtensendern spekuliert. Aus dem Weißen Haus oder von Donald Trump selbst gab es zunächst keine offiziellen Stellungnahmen.
9: Mehr als 5000 Fachleute aus fast 200 Ländern bereiten ab heute in Bonn die nächste Klimakonferenz der Vereinten Nationen vor. Bei dem 10-tägigen Treffen sollen Fragen geklärt werden, die auf der vorigen UN-Konferenz in Brasilien unbeantwortet geblieben sind. Etwa, ob man sich auf einen gemeinsamen Fahrplan für die Energiewende einigen kann. Bundesumweltminister Schneider sagte, Deutschland setze sich für mehr Tempo bei dem Thema ein. Klimaschutz diene letztlich auch der Wirtschaft und dem Wohlstand, betonte der SPD-Politiker. Die nächste große Weltklimakonferenz findet Ende des Jahres in der Türkei statt. In Armenien hat der pro-westliche Regierungschef Pashinyan die Parlamentswahl gewonnen. Laut vorläufigem Endergebnis kommt seine Partei auf knapp 50% der Stimmen. Stärkste oppositionelle Kraft wurde der pro-russische Parteiblock Starkes Armenien. Unser Korrespondent für die Region, Björn Blaschke.
15: Die Wahlbeteiligung lag mit fast 59% deutlich höher als bei der vorangegangenen Parlamentswahl im Jahr 2021. Pashinyan strebt einen Friedensvertrag mit dem Erzfeind Aserbaidschan an. Außerdem sucht er einen Ausgleich mit der Türkei und er strebt in Richtung EU und USA. Einerseits ist das Wahlergebnis also vielleicht Zuspruch für Pashinyan. Andererseits ist es möglicherweise auch so etwas wie eine trotzige Absage, nämlich an den Kreml. Das politische Moskau hat in den vergangenen Wochen mehrere Handelssanktionen gegen Armenien verhängt und dem Land indirekt mit Krieg gedroht.
9: In Reutlingen in Baden-Württemberg ist es heute früh zu einem großflächigen Stromausfall gekommen. Zwischenzeitlich waren 20.000 Haushalte betroffen. Im Moment sind nach Angaben der Stadt noch etwa 7.600 Haushalte ohne Strom. Wann alle wieder versorgt werden können, sei noch unklar. Grund für den Ausfall war demnach ein Feuer in einem Umspannwerk. Es gebe Hinweise auf Brandstiftung, hieß es. Die Polizei hat Ermittlungen aufgenommen. Soweit die Nachrichten. 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Das Wetter. Heute zunächst verbreitet trocken und sonnig, im Verlauf einige Quell- oder Schleierwolken, maximal 23 bis 27 Grad. Zurzeit in Berlin-Rudow 18 und in Schöneberg 20 Grad, in Fürstenberg 18 und in Gutebaun 22 Grad. Morgen am Dienstag dicht bewölkt und örtlich Regenschauer bei maximal 19 bis 22 Grad. Die Zeit 11.25 Uhr.
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16: Vertrauensvolle Zusammenarbeit, ein Konzept mit Zukunft. Das Recht des Stärkeren hat wieder Konjunktur in der Welt. Die regelbasierte Ordnung, in der weitgehend Verlass auf Partner herrschte, die ist offenbar passé. Gilt das auch für andere Ebenen menschlichen Zusammenlebens? Und ist Pessimismus überhaupt angebracht? Matthias Sutter, Direktor am Max-Planck-Institut für Verhaltensökonomik Bonn und Professor für experimentelle Wirtschaftsforschung an den Universitäten Köln und Innsbruck, ist Co-Autor eines Buchs, das sich mit Kooperation und Vertrauen in Wirtschaft, Politik und Arbeitsleben befasst. Guten Tag, Herr Professor Sutter.
23: Guten Tag, Frau Mattei.
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16: Herr Professor Sutter, Sie erforschen seit mehr als einem Vierteljahrhundert Vertrauen und Kooperation. Hängt beides denn unabdingbar miteinander zusammen?
23: Also das Wort unabdingbar würde ich vermutlich streichen, aber beides hängt sehr, sehr wichtig zusammen. Kooperation funktioniert in ganz vielen Situationen vor allem deswegen, weil man darauf vertraut oder auch erwartet, dass es eine andere Person in einem Team auch tut. Über diesen Kanal hängen beide Aspekte zusammen.
16: Wenn nun international das Recht des Stärkeren gilt, also das Gegenteil von Kooperation, wie ich vermute, was heißt das denn dann für das Grundvertrauen in internationale Beziehungen?
23: Kurz gesagt, das ist sehr, sehr schlecht. Ganz einfach, weil wir über Vertrauen Planbarkeit bekommen, über Vertrauen Verlässlichkeit bekommen, über Vertrauen auch Stärke durch Kooperation bekommen. Und wenn jetzt das Recht des Stärkeren durchgesetzt wird von manchen Leuten, dann bedeutet das, dass man Verbindungen, die eigentlich zum Vorteil aller sein könnten, cuttet. Und das ist schlecht.
6: Was ist denn die Folge?
23: Naja, die Folge ist natürlich ein größeres Misstrauen. Die Folge ist, dass wir sehr, sehr viel mehr Anstrengungen wieder brauchen müssen, in der internationalen Politik ins Gespräch miteinander zu kommen, Lösungen zu finden, die für alle tragfähig sind. Und da ist die Haltung, dass der Stärkere ganz einfach sich nimmt, was er gerne hätte, der falsche Weg leider.
6: Führt das dann also zur Aufkündigung der Kooperation?
23: In vielen Fällen ja. Insbesondere ist ganz schlecht, und das wissen wir aus der Kooperationsforschung, wenn jemand mit schlechtem Beispiel vorangeht, dann findet das normalerweise Nachahmer. Und in diesem Fall wird das vermutlich auch so passieren.
6: Aber gibt es denn nicht auch den Gegeneffekt, also dass einige sich enger zusammenschließen?
23: Ja, erfreulicherweise. Also wenn Sie Konkurrenz oder Wettbewerb haben, dann innerhalb einer Gruppe führt das oft zu größerer Kohäsion. Wenn wir Glück haben, ist das eine der Nebenwirkungen der aktuellen transatlantischen Schwierigkeiten, die wir haben, dass die Europäische Union stärker zusammengeht. Im Moment, würde ich sagen, hat auch die Veränderung in Ungarn möglicherweise ein Signal, dass das

0: Beispiel aktuell sind die ganzen Handelsstreitigkeiten, die wir haben. Wir wissen seit 200 Jahren, dass alle Parteien davon gewinnen können, wenn wir freien Handel haben. Und jetzt kommt leider Donald Trump daher und sagt, Moment, aber ich mache jetzt da hohe prohibitive Zölle, damit es uns besser geht. Und dabei schadet das sowohl seinen Wählern im Mittleren Westen als auch allen anderen, die am Handel beteiligt sind.
1: Aber ist das vielleicht auch abhängig vom jeweiligen politischen System? Ich stelle diese Frage deswegen, weil Wladimir Putin zum Beispiel immer noch an der Macht ist, seit mehr als 2 Jahrzehnten, obwohl sein Regime Meinungsfreiheit und demokratische Rechte der eigenen Bürger missachtet und auch zum Beispiel einen Krieg führt, nicht den ersten, der das Leben vieler russischer Soldaten kostet. Was mich vermuten lässt, der Schaden ist vielleicht größer, je demokratischer das System ist?
0: Den letzten Gedanken hätte ich nicht ganz so gesehen irgendwie. Also als Volkswirt kann ich jetzt natürlich nichts dazu sagen, warum Putin seit 2 Jahrzehnten an der Macht ist. Aber dahinter steckt natürlich ein Machtapparat, sowas wie auch Unterdrückung von anderen Meinungen. Dahinter steckt klare eine Beschränkung der Pressefreiheit. Logischerweise, wenn Sie Propaganda 20 Jahre lang machen können, dann haben Sie einen Einfluss auf die Meinung der Leute und da können Sie viele Dinge machen, die man eigentlich nicht machen sollte. Und das erklärt zum guten Teil, warum er immer noch dran ist.
1: Ja, und das lenkt mich nun wieder auf die USA, denn Basis dieses Rechts des Stärkeren ist zwar militärische Hardpower, genau wie Putin sie besitzt, aber die USA haben die seit Jahrzehnten auch mit einer enormen Softpower kombiniert. Sie waren Vorbild durch Kultur und Werte. Was sagt Ihnen als Verhaltensökonom diese Kombination?
0: Ja, das ist das, was uns im Moment, glaube ich, so stark überrascht irgendwie, weil wir nach dem Zweiten Weltkrieg in Mitteleuropa im Wesentlichen die USA als Vorbild hatten, im Lebensstil, als auch natürlich haben wir uns darauf verlassen, dass sie unsere Sicherheit regelt und garantiert letztlich. Und das macht die Sache jetzt so eigentlich überraschend, weil wir bis vor wenigen Jahren gedacht haben, einen stabilen Partner im Weißen Haus zu haben. Und seit Donald Trump da herrscht, ist es nicht ganz so stabil leider. Und das, wie wir eingangs gesagt haben, kann das natürlich helfen, dass die EU sich darauf besinnt, okay, was können wir jetzt machen, um selber stärker zu werden? Heißt zum Beispiel den Finanzmarkt zu vertiefen, die Integration da in Europa ist immer noch ausbaufähig. Im Handel auch auf andere Regionen der Welt zu achten, Indien, Mercosur in Südamerika. Also das sind Schritte, die tatsächlich dazu gedacht sind, die doch starke Abhängigkeit von den USA ein kleines bisschen zu mildern, aus dem Grund, weil man eben dieses Vertrauen eigentlich verloren hat über die letzten Jahre, dass die Amerikaner ein stabiler Partner an unserer Seite sind.
1: Herr Professor Sutter, kann man denn verlorenes Vertrauen, egal auf welcher Ebene man es verloren hat, eigentlich zurückbekommen?
0: Ja, allerdings, das ist ein sehr schwieriger Prozess. Grundvoraussetzung ist, dass irgendeine der Parteien wiederum einen Schritt auf die andere zumachen muss und einen Vertrauensvorschuss geben muss. Also das finden wir ganz eindeutig in der verhaltensökonomischen Forschung. Dieser Vertrauensvorschuss ist der entscheidende Punkt. Sehr, sehr viele Menschen, ich würde mal sagen sogar die Mehrheit der Menschen, reagiert auf einen Vertrauensvorschuss mit der Haltung, dass man Ding zurückgeben, zurückzahlen muss. Das ist, weil es eigentlich fürs eigene Image ganz schlecht ist. Ja, da vertraut mir jemand etwas an und ich behalte alles für mich, ziehe den über den Tisch, lass den hängen. Das ist etwas, was für das Selbstbildnis sehr, sehr, sehr, sehr schlecht ist. Das heißt, wenn Sie verlorenes Vertrauen haben, da fällt es natürlich wahnsinnig schwer, dass Sie jetzt nochmal diesen Schritt auf den anderen zutun, aber das ist die einzige Möglichkeit. Denn wenn wir beide in der Ecke stehen bleiben, wenn wir einmal das Vertrauen wechselseitig verloren haben, dann wird es nie mehr aufgebaut werden können.
1: Aber könnte man Vertrauen nicht von Kooperation auch trennen? Sie schreiben ja in Ihrem Buch, Vertrauen sei gesellschaftlich und wirtschaftlich wichtig, aber man kann doch auch alles juristisch regeln.
0: Nein, leider nicht. Lassen Sie mich auf einen ganz wichtigen Punkt kommen, den wir im Buch, Martin Kocher und ich, sehr ausführlich besprechen. Ganz konkret, gehen wir als Beispiel einen Arbeitsvertrag anschauen. Und zwar, Arbeitsverträge sind das, was wir Ökonomen, Verhaltensökonomen auch, als unvollständige Verträge bezeichnen. Also mein erster Vertrag bei der Max-Planck-Gesellschaft war im Wesentlichen so, Sie werden hiermit eingewiesen in die Stelle eines C3-Professors an diesem und jenem Institut irgendwie. Da steht zwar, wann ich anfangen soll, in welche Funktion ich anfangen soll und irgendwo steht auch, was ich verdienen würde, aber was nicht da steht, sind die ganz wichtigen Punkte. Also wie betreue ich Doktoranden, wie führe ich ein Arbeitsteam, wie kommuniziere ich unsere Ergebnisse in die Öffentlichkeit, wie bemühe ich mich, Verständnis zu schaffen, warum Grundlagenforschung wichtig ist.

0: und so weiter und so fort. Und diese unvollständigen Verträge sind eigentlich ein unglaublich großer Vertrauensvorschuss des Arbeitgebers in einen Arbeitnehmer, jetzt wie mich in diesem einen Beispiel, dass der das schon kann und dass es richtig gut macht. Und darum, wir können viele Dinge wirklich nicht regeln. Und es ist oft sehr viel effizienter, wenn wir es nicht tun. Also ich habe viele Sommer in der Glasfabrik meines Onkels gearbeitet und der hat mir immer wieder gesagt, weißt du Matthias, ich schließe meine Verträge im Wesentlichen mit Handschlag und das war's. Da brauche ich nicht unseren Unternehmensjurist dabei, der Vertragspartner auch nicht. Und in der Regel klappt das auch. Aber richtig, und jetzt komme ich zurück zu Ihrer Ausgangsfrage, er hat auch gesagt, natürlich gibt es manchmal Streitigkeiten und zum Glück haben wir ein einigermaßen verlässliches Rechtssystem, wo wir dann tatsächlich auch mal Rechte einklagen können, wenn es ganz schief geht.
1: Das heißt also, man braucht auch Vertrauen in Institutionen.
0: Ganz unbedingt. Das ist unglaublich wichtig. Also allein das Vertrauen, dass wir beispielsweise Verträge schließen können und dass, wenn irgendwie was nicht gut läuft, dass wir da eine Rechtsinstitution wie eine Gerichtsbarkeit haben, wo jeder seine Rechte einklagen kann und auch vor dem Recht gleich ist, ist eine ganz unfassbar wichtige Grundlage für persönliches Vertrauen auch. Weil das erleichtert es natürlich. Ich kann im Grunde sehr viel risikofreudiger auf jemanden zugehen und versuchen, mit dieser Person ins Geschäft zu kommen. Zum Beispiel wir beide könnten das sein. Und wir können trotzdem darauf vertrauen, wenn es ganz schief geht, haben wir noch Institutionen, wo wir zumindest unsere Rechte versuchen können, geltend zu machen. Das heißt, beides bedingt sich. Und darum ist es eigentlich so ganz wunderbar, dass wir in einer Gesellschaft leben, wo wir Rechtssicherheit ein ganz, ganz hohes Gut ist.
1: Herr Professor Sutter, Sie erforschen Vertrauen und Kooperation seit langem. Hat das Ihr Vertrauen in Ihre Mitmenschen eigentlich eher gestärkt oder erschüttert?
0: Nein, es hat es nie erschüttert in keiner Weise. Ich glaube, es hat es auch nicht wirklich gestärkt, weil ich immer ein großes Vertrauen hatte. Lassen Sie mich vielleicht den Satz hinzufügen. Martin Koch und ich leiten seit 25 Jahren Forschungsteams und unser Motto war immer, wir vertrauen unseren Mitarbeitern bedingungslos, bis sie uns erfolgreich das Gegenteil bewiesen haben. Und wir sind wahnsinnig gut damit gefahren. Die Leute sind motiviert, wollen machen, wollen was beitragen, wollen was entwickeln, Ideen. Und wir sind eigentlich nie enttäuscht worden.
1: Dazu herzlichen Glückwunsch. Vielen Dank, Herr Professor Sutter.
0: Vielen Dank, Frau Martin, für das nette Gespräch.
1: Zusammenarbeit und Vertrauen, darum ging es im Gespräch mit dem Direktor am Max-Planck-Institut für Verhaltensökonomik Bonn und Professor für experimentelle Wirtschaftsforschung an den Universitäten Köln und Innsbruck. Und darum geht es auch in einem Buch, das Matthias Sutter gemeinsam mit Martin Kocher verfasst hat. Es heißt Gemeinsam stark, Kooperation und Vertrauen, der Schlüssel zum Erfolg in Wirtschaft, Politik und Arbeitsleben. Es ist im Verlag EcoWing erschienen.
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4: mit Sören Hinze. Der sogenannte Tankrabatt kommt an den Zapfsäulen an. Zu diesem Ergebnis kommt das Münchner IFO-Institut. Demnach haben Ölkonzerne die Spritpreise zwischen 15 bis 17 Cent gesenkt, also in etwa so viel wie durch die Steuersenkung. Der Tankrabatt ist noch bis Ende Juni in Kraft. Aus Sicht des IFO-Instituts sollte er nicht verlängert werden, weil er die Preise verzerre und falsche Anreize schaffe. Um einkommensschwache Haushalte zu entlasten, sei eine Reform der Einkommenssteuer zielführender, so das IFO-Institut. Es gibt immer häufiger Drohnensichtungen an deutschen Flughäfen und das führt zu Kosten in Millionenhöhe. Das Deutsche Zentrum für Luft- und Raumfahrt hat im vergangenen Jahr knapp über 200 Drohnensichtungen gezählt. Im Jahr zuvor waren es nur etwa halb so viele. Ursache für die hohen Fallzahlen könnten genauere Kontrollen des Luftraums sein. Immer häufiger führen die Drohnenvorfälle zu Teil- oder Vollsperrung der deutschen Flughäfen. Dadurch kommt der Flugverkehr durcheinander, einige Flüge werden annulliert. Der Schaden liege im vergangenen Jahr bei bis zu 160 Millionen Euro, so die Analyse vom DLR. 2024 lag der Schaden nur bei etwa einer halben Million Euro. Drohnen in Flughafennähe werden oft von Piloten oder Lotsen gemeldet. Zudem liefern die Detektionssysteme der Bundespolizei Hinweise. Bei der hohen Lande- und Startgeschwindigkeit von Flugzeugen kann eine Kollision selbst mit einer kleinen Drohne sehr gefährlich werden. Meistens bleibt ungeklärt, wer die Drohne steuert. Drohnenflüge sind im Umkreis von 1,5 Kilometern vom Flughäfen verboten. Und das war das Wirtschaft-Update mit Sören Hinze.
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8: Die A2 Berlin Richtung Magdeburg ist zwischen Ziesa und Thesen wegen Bergungsarbeiten gesperrt. Letzte staufreie Ausfahrt ist Brandenburg. A10 westlicher Berliner Ring Richtung Dreikafenland zwischen Großkreuz und Lees 10 Minuten Stau an der Baustelle. A113 Richtung Berlin zwischen Flughafen Berlin-Brandenburg und Schönefeld-Süd Behinderungen nach einem Unfall. A115 Richtung Berlin zwischen Potsdam-Babelsberg und Kreuz Zehlendorf 10 Minuten Stau an einer Baustelle.
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8: Um 11.40 Uhr mit Jonas Ziegler. Kurz vor Beginn eines Treffens von Vertretern der Landkreise mit Spitzenpolitikern in Berlin haben die Kommunen eine dramatische finanzielle Lage beklagt. Im RBB 24 Inforadio sagte der Präsident des Deutschen Landkreistags Brötel, die Kommunen kämpften mit Rekorddefiziten und drohten handlungsunfähig zu werden. Hauptgeschäftsführer Ruge forderte im ZDF eine finanzielle Soforthilfe in Milliardenhöhe sowie strukturelle Verbesserungen. Bei der Landkreisversammlung werden heute mehrere Bundesminister erwartet, darunter Gesundheitsministerin Warken und Finanzminister Klingbeil. Der Konflikt zwischen Israel und dem Iran eskaliert erneut. Das israelische Militär hat bestätigt, dass Ziele im Iran angegriffen wurden. Iranische Medien berichten von Explosionen in der Hauptstadt Teheran sowie in den Städten Tabriz und Isfahan. Vorausgegangen war ein iranischer Raketenangriff auf Israel. Von dort berichtet Julio Segador.
9: In weiten Teilen des Landes gab es Sirenenalarm. Die Menschen mussten erneut in die Schutzräume. Laut Militär wurden alle Raketen abgefangen. Israel bereitet sich unterdessen auf weitere Angriffe aus dem Iran vor. Das Heimatschutzkommando kündigte an, dass heute landesweit alle Schulen geschlossen bleiben. Die Krankenhäuser haben damit begonnen, ihren Betrieb aus Schutz gegen mögliches Bombardement aus dem Iran in unterirdische Einrichtungen zu verlagern. Unmittelbar nach dem Angriff des Iran hatte es ein Telefonat zwischen Israels Regierungschef Netanyahu und US-Präsident Trump gegeben. Medienberichten zufolge soll Trump dabei noch versucht haben, Israel vor einem Militärschlag im Iran abzuhalten.
8: Mehr als 5000 Fachleute aus fast 200 Ländern bereiten ab heute in Bonn die nächste Klimakonferenz der Vereinten Nationen vor. Bei dem 10-tägigen Treffen sollen Fragen geklärt werden, die auf der vorigen UN-Konferenz in Brasilien unbeantwortet geblieben sind. Etwa, ob man sich auf einen gemeinsamen Fahrplan für die Energiewende einigen kann. Bundesumweltminister Schneider sagte, Deutschland setze sich für mehr Tempo bei dem Thema ein. Klimaschutz diene letztlich auch der Wirtschaft und dem Wohlstand, betonte der SPD-Politiker. Die nächste große Weltklimakonferenz findet Ende des Jahres in der Türkei statt. Vor dem Berliner Verwaltungsgericht könnte heute ein Grundsatzurteil fallen, das die gesamte Berliner Krankenhausfinanzierung betrifft. Im Kern geht es um die Frage, ob das Land Berlin dem landeseigenen Klinikkonzern Vivantes zu Unrecht finanzielle Hilfe in Milliardenhöhe geleistet hat. Sebastian Schöbel, RBB 24 Landespolitik.
10: Geklagt hat das DRK-Klinikum Köpenick stellvertretend für ein Bündnis aus insgesamt fast 30 frei gemeinnützigen und privaten Krankenhäusern. Sie rechnen vor, dass das Land Berlin zwischen 2019 und 2025 insgesamt fast 1,2 Milliarden Euro an Vivantes gezahlt hat. Ausgleichszahlungen, um das enorme Defizit des Unternehmens abzufedern. Private und frei gemeinnützige Krankenhäuser hätten derweil keine Hilfe erhalten. Der Senat verstoße damit gegen den Grundsatz der Gleichbehandlung und komme seiner gesetzlichen Pflicht nicht nach, in die gesamte Krankenhauslandschaft zu investieren. Sollte das Verwaltungsgericht das auch so sehen, könnte das die gesamte Krankenhausfinanzierung in Berlin grundlegend in Frage stellen.
8: Gründer von Brandenburger Start-ups tauschen sich ab heute in Potsdam darüber aus, wie sie ihre Branche stärken können. Bei der zweiten sogenannten Brandenburger Start-up Week stehen Vorträge, Workshops und Diskussionsrunden auf dem Programm. Es geht dabei um Fördermöglichkeiten und den Austausch mit potenziellen Investoren. Vertreten sind auch viele Partner aus Wirtschaft und Wissenschaft, darunter das Hasso-Plattner-Institut in Potsdam, das Karl-Thiem-Klinikum in Cottbus und die Technische Hochschule Wildau. Im Zusammenhang mit dem tödlichen Einsturz eines Hauses in Görlitz hat die Polizei zwei Verdächtige ermittelt. Nach Informationen des Mitteldeutschen Rundfunks handelt es sich um einen polnischen und einen afghanischen Staatsbürger. Ihnen wird vorgeworfen, eine Gasexplosion herbeigeführt zu haben. Die beiden Männer sitzen bereits wegen anderer Delikte in Untersuchungshaft. Sie sollen Mitte Mai in dem Haus nach Diebesgut gesucht haben, etwa nach Fahrrädern, Kupferleitungen und Buntmetall. Bei dem Einsturz Mitte Mai kamen 3 Menschen ums Leben. Soweit die Nachrichten. 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Das Wetter. Heute verbreitet trocken und sonnig, im Verlauf einige Quell- oder Schleierwolken, maximal 27 Grad. Zurzeit in Berlin-Tempelhof 19 und in Steglitz 22 Grad, in Grünow 18 und in Ruhland 24 Grad. Es weht mäßiger Wind aus südlichen Richtungen. Morgen dicht bewölkt und örtlich Regen bei 19 bis 22 Grad. Die Zeit 11.45 Uhr.
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11: Hier ist Merit Reh. Der Sommer ist für viele ja die schönste Zeit des Jahres und geht dann umso schneller vorbei. Ja, aus ganz anderem Grund rast die Zeit jetzt auch für die Bundesregierung. Sie hat sich ja einiges vorgenommen bis zur Sommerpause. Und bis dahin sind es jetzt aber nur noch 3 Bundestagssitzungswochen, um so dicke Brocken wie zum Beispiel die Rentenreform durchzubekommen. Die Vorstellungen der Koalitionsparteien gehen da ja, wir wissen es, auseinander. Was dazu von Union und SPD am Wochenende zu hören war, das fasst Maximilian Ulrich aus dem Hauptstadtstudio zusammen.
12: Friedrich Merz gibt sich am Samstag beim CDU-Landesparteitag in Mecklenburg-Vorpommern optimistisch.
13: Wir schaffen das, wir können das schaffen, wenn wir alle zusammenstehen und wenn wir wieder ein bisschen mehr an uns selbst auch glauben, liebe Freundinnen und Freunde.
12: Merz glaubt daran, dass seiner Regierung die Reformen gelingen werden. Und er malt in seiner Rede eine Zukunft, in der Deutschland ein Hochtechnologieland ist, in dem Behördengänge per Smartphone erledigt werden und Klimaschutz durch Ingenieurskunst funktioniert. Und er verspricht:
13: Es wird keine Kürzungen von Renten geben, meine Damen und Herren. Sie wird es nicht geben, sie darf es auch gar nicht geben und es wird sie auch nicht geben.
12: Doch wie genau soll die große Rentenreform denn nun aussehen? Im Herbst ist ein erster Versuch der Reform gescheitert. Seitdem tagt hinter verschlossenen Türen eine Rentenkommission aus Experten und Politikern. Ende Juni soll sie endlich Ergebnisse präsentieren. Für Mittwoch hat der Kanzler Gewerkschaften und Arbeitgeber ins Kanzleramt eingeladen und ihnen einen klaren Auftrag gegeben.
13: Und ich habe Gewerkschaften und Arbeitgeberverbände gebeten, bis zum kommenden Mittwoch doch einmal zunächst selbst aufzuschreiben und vorzuschlagen, was sie denn gemeinsam uns, der Politik in dieser Koalition, gerne mit auf den Weg geben möchten.
12: Ein Vorschlag in Sachen Rente kommt prompt von den Gewerkschaften. Der DGB will eine verpflichtende Betriebsrente für alle. So etwas Ähnliches, nämlich eine gesetzliche Rente für alle, will auch SPD-Arbeitsministerin Bärbel Baas, auch für Selbstständige und Beamte. Doch die Union ist dagegen. Berlins CDU-Bürgermeister Kai Wegner sagte im ARD-Bericht aus Berlin, zum Vorschlag, auch Beamte in die gesetzliche Rente einzahlen zu lassen:
14: Na, ehrlicherweise glaube ich auch, dass er nichts bringt. Denn natürlich zahlen dann Beamte mit ins Rentensystem ein, aber sie kommen ja auch was raus.
12: SPD-Fraktionschef Matthias Mirsch gibt sich im Bericht aus Berlin diplomatischer. Er betont:
15: Für mich persönlich und für viele in der SPD sind all diese Fragen Gerechtigkeitsfragen. Und dass wir sowohl wie die Krankenversicherung, wie die Pflegeversicherung, auch bei der Rente gucken müssen, dass wir am Ende ein System bekommen, wo meines Erachtens alle nach ihrer Leistungsfähigkeit wirklich einzahlen, das wäre eine Vision.
12: Vision. Die braucht es jetzt vielleicht für die anstehenden Reformen bei Rente und Einkommenssteuer, denn viel Zeit bleibt nicht mehr. Einerseits naht die Sommerpause, andererseits, betont Kai Wegner:
14: Wir verlieren gerade Vertrauen in die demokratischen Institutionen, in die demokratischen Parteien, in die demokratische Mitte, weil die Menschen Antworten wollen, aber wir brauchen gute Antworten. Und wenn es denn ein bisschen länger dauert, dann wäre es so, schöner wäre vor der Sommerpause, ja.
12: Das weiß auch der Kanzler. Er betreibt aber auch Erwartungsmanagement. Es werde in den kommenden Wochen nicht den einen großen Tag der Reformverkündungen geben, keinen Big Bang, wie Merz das nennt. Und er sagt:
13: Und wenn wir nicht gut genug sind, dann wird es genau diesen Big Bang geben. Der wird dann aber am 6. und am 20. September anders ausfallen, als sich das der ein oder andere vielleicht vorgestellt hat.
12: Dann sind die Landtagswahlen in Sachsen-Anhalt und Mecklenburg-Vorpommern. In beiden Ländern liegt die AfD in aktuellen Umfragen vorne.
11: Unser Hauptstadtkorrespondent Maximilian Ulrich war das. Ja, es gibt noch sehr viel Gesprächsbedarf zum Reformpaket der Bundesregierung. Und Kritik gibt es eigentlich an fast allem, was die Bundesregierung vorgelegt hat. Zum Beispiel auch an der Pflegereform, ist ja ein Teil von diesem Reformpaket. Den Entwurf dazu hat Gesundheitsministerin Nina Wagen von der CDU ja erst vor wenigen Tagen vorgestellt. Janosch Dahmen ist der gesundheitspolitische Sprecher der Grünen Bundestagsfraktion und gehört, wenig überraschend für einen Oppositionspolitiker, auch zu den Kritikern. Er sagt, dass das eine Kürzungsreform und keine Strukturreform sei. Warum er das so sieht, hat er heute Morgen unserer Moderatorin Dörte Naht erklärt.
16: Es ist unübersehbar, dass im Gesundheitswesen, in der Pflege vieles im Argen ist, dass wir dringend eine umfassende Strukturreform brauchten, um die Versorgungsqualität zu verbessern. Schon jetzt sind Eigenanteile unglaublich hoch, die Menschen zahlen müssen, wenn ihre Angehörigen oder sie selbst im Pflegeheim gepflegt werden müssen. Aber dieses jetzt vorgelegte Spargesetz ist tatsächlich eine Kürzungskeule. Es geht ran, dass hier die Unterstützung des Staates zur Begrenzung der Eigenanteile gestreckt in die Zukunft verschoben, damit letztlich gekürzt wird. Es geht weiter damit, dass die Rentenbeiträge für pflegende Angehörige, die sich oft jahrelang zu Hause um die Pflege gekümmert haben, nun um die Hälfte gekürzt werden sollen, große Lasten auf die Kommunen verschoben werden. Hier geht es nicht darum, dass unser Sozialsystem zukunftsfest gemacht wird, sondern einfach mit Buchungstricks Löcher der Pflegekassen in das Portemonnaie von Pflegebedürftigen, ihren Angehörigen und Kommunen verschoben wird.
17: Ja, das Argument der Gesundheitsministerin ist, die Pflegeversicherung kann sich all das einfach nicht mehr leisten. Was sagen Sie ihr?
16: Nun ja, es ist ja keine Lösung des Problems, wenn man Löcher, die es zweifelsohne in der Pflegekasse gibt, einfach nun in das Portemonnaie von anderen im Land verschiebt, sondern gerade der Staat selbst wäre aufgerufen, für die sogenannten versicherungsfremden Leistungen, also gesamtstaatliche Aufgaben, die im Moment aus der Pflegekasse bezahlt werden oder für die in der Vergangenheit etwa die pandemiebedingten Kosten die Pflegekasse aufgekommen ist und die nicht aus Steuergeld refinanziert wurden, wenn der Staat hier seiner eigenen Verantwortung zunächst mal nachkommen wird. Von allen im Land zu erwarten, dass sie den Gürtel enger schnallen, Verantwortung übernehmen, aber selbst nicht zu leisten, das ist nicht nur unausgewogen, sondern das erzeugt bei vielen Menschen ein großes Befremden gegenüber dieser Art unausgewogener Politik, die die Probleme im Kern nicht löst, sondern nur anderen in die Schuhe schiebt.
17: Und was ist Ihre Lösung?
16: Wir brauchen ganz offensichtlich eine fairere Verteilung und Einbezug von Vermögen. Es kann nicht richtig sein, dass Abgeordnete wie ich, Beamte, Selbstständige nicht im gleichen Maße zu gesamtstaatlichen Aufgaben einerseits und hier konkret auch einer solidarischen Pflegefinanzierung beitragen. Es kann nicht richtig sein, dass derjenige, der Millionen oder gar Milliarden erbt, über Steuer- und Stiftungskonstrukte dafür keinen Cent an Erbschaftssteuer beiträgt und gleichzeitig Angehörige, die oft über Jahre ihre pflegebedürftigen Eltern oder Großeltern gepflegt haben, dann auch noch mit kleinsten Einkommen herangezogen werden, um das Ganze zu refinanzieren. Das ist nicht nur unfair und unausgegoren, es ist auch unklug in der Ausgewogenheit der Finanzierung unserer Sozialsysteme.
17: Kurzen Blick auf den eigentlichen Gesetzentwurf. Da soll ja auch mehr Geld ins System kommen nach dem Willen der Gesundheitsministerin. Die Beitragsbemessungsgrenze wird hochgesetzt und Kinderlose zum Beispiel sollen höhere Pflegekassenbeiträge zahlen. Ist das gut in Ihren Augen?
16: Es ist ja also ein sehr kurzgesprungenes Programm an Fairness, wenn man nur die, die ohnehin heute schon viel zahlen, jetzt etwa durch den Wegfall der beitragsfreien Familienversicherung oder die Anhebung der Beitragsbemessungsgrenze in ohnehin krisenhaften Zeiten noch mehr belastet, aber die eigentlich starken Schultern, wie Abgeordnete, wie selbstständige Beamte, eben nicht mit heranzieht. Deswegen ist es zu kurz gesprungen. Es ist eben keine Strukturreform, sondern am Ende ein Kürzungskahlschlag.
11: Das sagt Janosch Dahmen von Bündnis 90 Die Grünen heute Morgen hier im RBB 24 Inforadio. Er ist Sprecher für Gesundheitspolitik in der Bundestagsfraktion.
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11: In Österreichs Hauptstadt finden gerade die Wiener Festwochen statt, eines der größten Kulturfestivals des Landes mit Opernaufführungen, Tanz und Theater, aber auch politischen Diskussionen. Jedes Jahr wird dafür eine freie Republik ausgerufen, dieses Jahr unter dem Motto Republic of Gods. Kulturreporterin Luisa Gruber hat mit Intendant Milo Rau über die ersten zwei Festspielwochen gesprochen und zieht eine Halbzeitbilanz.
18: Bei den Wiener Festwochen ist gerade Halbzeit und der Intendant Milo Rau spricht von einem schönen Gefühl.
19: Die Produktionen sind voll, die Menschen interessieren sich total. Wir hatten auch ein paar kleine Debatten, das ist uns ja auch immer wichtig, ne?
18: Eine dieser kleinen Debatten gab es gleich zur Eröffnung der Festspiele. Das zentrale Thema in diesem Jahr ist die Auseinandersetzung mit alten und neuen Gottheiten. Und das brachte einen Mann ins Programm, dessen gottähnliche Fähigkeiten sehr umstritten sind, den kroatischen Heiler Brazo. Auch bekannt als der Mann, dem viele einen heilenden Blick attestieren. Er kam am Eröffnungstag nach der amerikanischen Rocksängerin Patti Smith auf die Bühne, anmoderiert von Intendant Rau.
20: Lasst uns alle gemeinsam für 75 Sekunden schweigen.
18: Ein Mann mit schulterlangen, teilweise grauen Haaren tritt auf die Bühne. Mit tausenden Zuschauern im Publikum stand ARD-Mitarbeiterin Sabine Ehlen.
21: Also ich fand das schräg, dass da jemand stand und es wirklich 2 Minuten ruhig war auf der Bühne und keine Lichtshow und gar nichts. Neben mir hat dann jemand angefangen zu buhnen.
18: Brazo verdient mit so etwas Geld. Auf seiner Webseite verkauft er für mehrere 100 Euro Kerzen mit angeblich heilender Wirkung. Sollte so jemand tatsächlich eine Plattform auf den Wiener Festwochen bekommen? Und noch jemand hätte, wenn es nach Rau geht, unbedingt bei den Festwochen auftreten müssen. Peter Thiel. Der Mann, der die Diskussion der diesjährigen Festspiele dominierte. Thiel ist Mitgründer von PayPal und Palantir, eine zentrale Figur der neuen Rechten in den USA und erzkonservativer Christ. Mit seinem Glauben macht er Politik.
19: Das ist ja ein Mann, der die Öffentlichkeit scheut. Er ist der Meinung, wir leben im Armageddon, also im Weltende, hat auch schon Pläne, was nachher dann kommen soll. Und da hätte ich schon gern dem eine Öffentlichkeit gegeben, das kritisch diskutiert.
18: Die Meinungen der Besucherinnen und Besucher der Festwochen waren gespalten.
22: Ich war überrascht und habe mir sehr gewünscht, dass diese Bühne ihm nicht gegeben wird, tatsächlich.
23: Ich glaube, am meisten genutzt hat es dem Intendanten der Festwochen, dem Milo Rau, weil diese Diskussion sich sehr auch um seinen Namen gedreht hat.
18: Am Freitag vergangene Woche wurde nochmal eine öffentliche Diskussion einberufen, ob Peter Thiel auftreten soll oder nicht. Das Fazit? Rau lud Thiel wieder aus.
19: Wir gründen jedes Jahr eine Republic. Letztes Jahr Republic of Love, dieses Jahr Republic of Gods. Und da haben wir uns tatsächlich gefragt, was sind die großen Erzählstränge, die großen Sinnzusammenhänge, die Mythen.
18: Fragt man den Intendanten, was bisher seine Highlights waren, nimmt er sein rotes Programmbuch in die Hand, nennt Theaterproduktionen wie Tanz der Idioten. Und auch die Choreografin Florentina Holzinger. Ihr Pfingstspiel war eine besondere Interpretation des letzten Abendmahls von Jesus. Eine mit riesigem Aufwand produzierte 8-stündige Hochleistungsshow an 2 Spielorten. Zu Beginn der Show zog eine Frau mit 2 Karabinern, die in ihren blanken Rücken gebohrt wurden, einen schwarzen BMW in die Arena.
24: Spektakulär.
25: Es zeigte ja die Grausamkeit unserer Zeit.
18: Die rund 11.000 Tickets der Wiener Festwochen waren innerhalb kürzester Zeit ausverkauft.
11: Von den Wiener Festwochen war das der Bericht von Luisa Gruber, gesprochen von Anna Tillack.
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0: Der Blick aufs Wetter. Heute haben wir einen Mix aus Sonnenschein und Wolken. Es bleibt aber trocken. Maximal 27 Grad sind heute drin. In der Nacht wird es dann teils locker, teils bewölkt, teils auch dichte Wolken. Später kann es dann aber auch regnen. Es kühlt runter auf 17 bis 14 Grad. Und noch der schnelle Blick auf morgen. Auch da dichte Wolken und örtlich Schauer. Maximal 19 bis 22 Grad sind morgen drin.
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0: Den hat Jonas Ziegler.
2: Die A2 Berlin Richtung Magdeburg ist zwischen Ziesa und Thesen wegen Bergungsarbeiten gesperrt. Letzte staufreie Ausfahrt ist Brandenburg. A10 westlicher Berliner Ring Richtung Dreikafeland zwischen Großkreuz und Lees 10 Minuten Stau an der Baustelle. A113 Richtung Berlin zwischen Flughafen Berlin-Brandenburg und Schönefeld Süd Behinderungen nach einem Unfall. A115 Richtung Berlin zwischen Potsdam-Babelsberg und Kreuz Zehlendorf 10 Minuten Stau an einer Baustelle. Stadtverkehr Berlin A100 Stadtring Richtung Treptow zwischen Oberlandstraße und Grade Straße blockiert ein defektes Fahrzeug die rechte Spur. In Mariendorf ist die Großbärenstraße stadtauswärts zwischen Langwitzer und Wilhelm-von-Siemens-Straße nach einem Unfall gesperrt. In Tiergarten ist die Straße des 17. Juni zwischen Großem Stern und Ebertstraße wegen einer Demonstration und Kundgebung gesperrt.
0: 12 Uhr.
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0: Hier ist Merit Reh. Die schwarz-rote Koalition tourt ja gerade rum, um Werbung zu machen für die Reformpläne. Nächster Stopp heute, die Jahresversammlung des Deutschen Landkreistages. Und die Städte und Gemeinden da sind gar nicht mal so begeistert, was die Regierung alles vorhat. Die Nachrichten jetzt mit Jonas Ziegler.
2: Kurz vor Beginn eines Treffens von Vertretern der Landkreise mit Spitzenpolitikern in Berlin haben die Kommunen eine dramatische finanzielle Lage beklagt. Im RBB 24 Inforadio sagte der Präsident des Deutschen Landkreistags Brötel, die Kommunen kämpften mit Rekorddefiziten und drohten handlungsunfähig zu werden. Hauptgeschäftsführer Ruge forderte im ZDF eine finanzielle Soforthilfe in Milliardenhöhe sowie strukturelle Verbesserungen. Bei der Landkreisversammlung werden heute mehrere Bundesminister erwartet, darunter Finanzminister Klingbeil. Die Lage im Nahen Osten droht weiter zu eskalieren. Israel meldete am Morgen wieder einen Beschuss durch iranische Flugkörper und reagierte mit Luftschlägen auf Ziele im Westen und im Zentrum des Iran. Nahost-Korrespondentin Anna Osius.
3: In den arabischen Nachbarstaaten schaut man mit Sorge auf die jüngste Eskalation zwischen Israel und dem Iran. In Jordanien gingen mehrere Trümmerteile von Raketen runter. Irak und Syrien sperrten vorerst ihren Luftraum. Aktiv solidarisch zeigt sich zum ersten Mal seit Monaten die mit dem Iran verbündete Husi-Miliz im Jemen. Sie beanspruchte einen Raketenangriff auf Israel für sich. Im Libanon gehen die Kämpfe zwischen Israel und der mit dem Iran verbündeten Hisbollah-Miliz weiter. Auch am Golf schaut man mit Sorge auf die neueste Eskalation. In den vergangenen Tagen gab es wieder vermehrt Angriffe auf Länder wie Kuwait oder Bahrain. Die Sorge ist groß, dass auch nun die Golfstaaten wieder unter Feuer geraten könnten.
2: Drohnensichtungen in der Nähe von deutschen Flughäfen haben vergangenes Jahr Millionenkosten verursacht. Das Deutsche Zentrum für Luft- und Raumfahrt teilte mit, dass Flughäfen in fast 120 Fällen teilweise oder ganz gesperrt werden mussten. Den wirtschaftlichen Schaden dafür schätzt das DLR auf mindestens 60 Millionen Euro. Das Luftverkehrssystem sei hoch vernetzt und bereits kurze Störungen hätten beträchtliche Folgen, hieß es. Die größten Auswirkungen hatten Drohnensichtungen an Flughäfen-Drehkreuzen wie Frankfurt und München. Die zweite sogenannte Brandenburger Start-up Week beginnt heute in Potsdam. Bis Freitag wollen Unternehmensgründer mit Vertretern aus Wissenschaft und Wirtschaft über die Entwicklung ihrer Branche beraten. Jasmin Becker, RBB 24.
4: Egal ob neue Laborverfahren, eine neue Dating-App oder die neueste Generation Solaranlagen, Startup-Ideen brauchen die richtige Förderung. Welche Hürden man dabei nehmen muss, welche Fördertöpfe es gibt und wo in Brandenburg die Hotspots zum Ansiedeln sind, das erfahren Interessierte eine ganze Woche lang bei der Startup Week. Mit dabei sind etablierte Partnerunternehmen aus dem ganzen Land, wie das Hasso-Plattner-Institut aus Potsdam, das Karl-Thiem-Klinikum aus Cottbus und die TH Wildau.
2: In Armenien hat der pro-westliche Regierungschef Pashinyan die Parlamentswahl gewonnen. Laut vorläufigem Endergebnis kommt seine Partei auf knapp 50% der Stimmen. Stärkste oppositionelle Kraft wurde der prorussische Parteiblock Starkes Armenien. Pashinyan ist seit 2018 an der Macht. Er setzt auf eine stärkere Annäherung an den Westen und auf ein Friedensabkommen mit Aserbaidschan. Delegierte aus aller Welt bereiten ab heute in Bonn die nächste Klimakonferenz der Vereinten Nationen vor. Bundesumweltminister Schneider sagte vorab, Deutschland setze bei dem 10-tägigen Treffen sich dafür ein, dass die internationale Gemeinschaft mehr Tempo beim Ausbau erneuerbarer Energien macht. ARD-Klimareporterin Susanne Henn.
5: Rund 5000 Delegierte aus etwa 200 Ländern wollen im Vorfeld der COP31 mögliche Beschlüsse und Kompromisse vorbereiten und Fragen klären, die auf der letzten Weltklimakonferenz in Brasilien unbeantwortet blieben. Etwa, wie weit Brasiliens Bemühungen gekommen sind, eine globale Roadmap für die Energiewende zu entwerfen. Oder wie viele Staaten hinter den Plänen stehen, die Entwaldung bis 2030 einzudämmen. Oder wie viel Geld wirklich in die internationale Klimafinanzierung fließt. Diese Fragen sollen in Bonn möglichst geklärt und weitere Themen für die Konferenz in Antalya vorbereitet werden.
2: In Reutlingen in Baden-Württemberg ist es heute früh zu einem großflächigen Stromausfall gekommen. Zwischenzeitlich waren 20.000 Haushalte betroffen. Im Moment sind nach Angaben der Stadt noch etwa 7.600 Haushalte ohne Strom. Wann alle wieder versorgt werden können, sei noch unklar. Grund für den Ausfall war demnach ein Feuer in einem Umspannwerk. Es gebe Hinweise auf Brandstiftung, hieß es. Soweit die Nachrichten. 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Das Wetter. Heute verbreitet trocken und sonnig, im Verlauf einige Quell- oder Schleierwolken, maximal 27 Grad. Zurzeit in Berlin-Tempelhof 19 und in Steglitz 22 Grad, in Grünow 18 und in Ruhland 24 Grad. Mäßiger Wind aus südlichen Richtungen. Morgen dicht bewölkt und örtlich Regenschauer bei 19 bis 22 Grad. Die Zeit 12.05 Uhr.
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0: Weiter jetzt mit Meretrie. Seit dem Morgen ist der Krieg in Nahost wieder in seiner nächsten heißen Phase. Es gab zwar Warnungen aus den USA, aber trotzdem hat Israel den Iran wieder angegriffen. Aus Notwehr, wie es von der israelischen Regierung heißt. Der Iran warnt vor einem Scheitern aller Friedensbemühungen. Die laufen ja eigentlich gerade im Hintergrund. Und unser Korrespondent aus Tel Aviv, Jan-Christoph Kitzler, fasst den aktuellen Stand jetzt zusammen.
6: Die gegenseitigen Angriffe wurden am Morgen fortgesetzt. Die israelische Armee hat angegeben, in einer jüngsten Welle seien Dutzende Kampfjets im Einsatz gewesen. Ziele sollen demnach iranische Abwehrsysteme und Raketenabschussrampen gewesen sein. In der Nacht und am Morgen hatte es mehrfach Raketenalarm in weiten Teilen Israels gegeben, zunächst im Norden, später auch in der Mitte und im Süden des Landes. Die meisten Raketen wurden abgefangen, in einer Siedlung im besetzten Westjordanland wurden Gebäude beschädigt. Die iranische Revolutionsgarde erklärte, sie habe zwei Militärstützpunkte angegriffen, auch die libanesische Hisbollah-Miliz und die Houthi-Rebellen im Jemen hatten Israel beschossen. Iran hatte die jüngste Eskalation angekündigt, nachdem Israel gestern die libanesische Hauptstadt Beirut angegriffen hatte. Die südlichen Vororte gelten als Hochburg der Hisbollah, die Israel immer wieder mit Drohnen und Raketen angreift. Israelische Truppen halten weite Teile des Südlibanons besetzt und zerstören libanesische Ortschaften. Rund 600.000 Menschen sollen allein dort auf der Flucht sein. Eigentlich gilt seit Wochen eine Waffenruhe, die allerdings den Namen nicht verdient. Die Lage im Libanon hat auch Auswirkungen auf die Verhandlungen zwischen Iran und den USA, weil das Regime in Teheran auf einem Ende der israelischen Angriffe besteht. Deshalb soll US-Präsident Trump versucht haben, Israels Premier Netanyahu von weiteren Vergeltungsschlägen abzuhalten. Doch der setzt sich offenbar darüber hinweg.
0: Ja, jetzt sind sich wohl offenbar auch die Bündnispartner nicht mehr einig über die richtige Strategie im Iran-Krieg. Jan-Christoph Kitzler war das aus Tel Aviv. Wir schauen ins nächste Kriegsgebiet. Auch in der Ukraine ist die Lage festgefahren. Gerade erst haben sich ja Staatschefs der EU und der ukrainische Präsident Selenskyj getroffen und Russland gemeinsam zu einem Waffenstillstand aufgefordert. Die Verhandlungsbasis der Ukraine ist zuletzt ja wieder besser geworden. Die Angriffe reichen tief ins russische Hinterland, zum Beispiel auf Ölterminals, und schädigen auch die russische Wirtschaft. Es sind Drohnenangriffe mittlerer Reichweite, also bis zu 200 Kilometer, sogenannte Middle Strikes, die vor allem auf dem besetzten Gebiet der Ukraine stattfinden. Damit wird gezielt die russische Logistik angegriffen. Die Versorgung der russischen Truppen wird damit immer schwieriger. Kiew-Korrespondentin Rebecca Barth mit Einzelheiten.
7: Der Kampf um die Logistik, er hat die von Russland besetzten Gebiete erreicht. Hier attackiert die ukrainische Armee immer häufiger wichtige Versorgungslinien. Im Fokus vor allem die Autobahn M14 von Mariupol im Süden der Ukraine zur annektierten Halbinsel Krim. Petro Andruschenko, ehemaliger Berater des Bürgermeisters von Mariupol im ukrainischen Radio. Heute ist die sogenannte Landbrücke, also die Straße von Novoazovsk bis nach Simferopol, praktisch unter Drohnenkontrolle unserer Streitkräfte. Das ist eine absolute Dominanz unsererseits und sie beginnt in den besetzten Gebieten. Daran müssen sich die Russen gewöhnen. Die Zahl solcher Angriffe wird zunehmen. Videos im Netz zeigen ausgebrannte Fahrzeuge entlang der wichtigen Verbindungsstraße. Die Angriffe auf die russische Logistik fernab der Front seien von großer Bedeutung, sagt auch der amerikanische Militäranalyst Michael Kaufmann hier im Podcast The Power Vertical. Bis vor kurzem konnten sich viele russische Verbände weitgehend ungestört im Hinterland aufhalten, wo sie ihre Logistik organisieren, Kommando- und Kontrollstrukturen aufbauen und ihre Kräfte konzentrieren konnten. Aber dieser Luxus schwindet nun für sie und in Zukunft wird es für sie noch viel schwieriger werden, da die Ukraine immer mehr Angriffsdrohnen produziert, die sie in der Tiefe treffen können. Lange Zeit war die Ukraine auf westliche Waffen angewiesen, um solche Angriffe durchzuführen. Im vergangenen Jahr aber habe die ukrainische Führung begonnen, massiv in die Produktion eigener Drohnen zu investieren, erklärt Kaufmann. Der Ukraine sei es mit dem systematischen Ausbau technologischer Fähigkeiten gelungen, ihre personelle Unterlegenheit vielerorts auszugleichen, meinen Beobachter. Der Vormarsch der russischen Truppen hat sich deutlich verlangsamt. Die Verluste übersteigen nach Einschätzung unabhängiger Experten die Zahl der Soldaten, die Russland jeden Monat einzieht. Juri Butusow, bekannter Militärjournalist und Kommandeur einer Drohneneinheit, ist dennoch vorsichtig. Wenn wir unsere Einheiten neu aufstellen und das Vorrücken aufhalten, dann werden die Angriffe auf die Logistik verheerende Folgen für die Russen haben. Sie werden kämpfen und versuchen, unsere Verteidigung an mehreren Stellen zu durchbrechen und dabei enorme Verluste erleiden. So können diese Angriffe tatsächlich zu einem der Faktoren für den Sieg im Krieg werden. Aber man muss verstehen, dass es im Krieg keine Wunderwaffe gibt. Man darf nicht glauben, dass wir mit ein paar Angriffen auf irgendwelche Transportwege ein Kampfgebiet isolieren können. Butusow ist in der Ukraine bekannt für seine kritische Haltung gegenüber der Armeeführung. Gleichzeitig sieht auch Verteidigungsminister Fedorov Reformbedarf. Effektiver sollen die Einheiten in Zukunft ausgestattet werden und auch die von vielen kritisierte Einberufung in die ukrainische Armee will Fedorov in Zukunft transparenter und gerechter gestalten.
0: Ukrainische Angriffe auf die russische Logistik. Der Bericht war das von Rebecca Barth aus Kiew. Chinas Staatschef Xi Jinping ist auf Reise. Zum ersten Mal seit 7 Jahren besucht er wieder das Nachbarland Korea. 2 Tage lang will er da sein. Die genaue Agenda ist nicht bekannt, nur dass es um die bilateralen Beziehungen und Fragen von gemeinsamem Interesse gehen soll. Alles ziemlich vage also. Auch von Vereinbarungen ist bisher nicht die Rede. Und trotzdem, der Empfang scheint schon mal imposant zu sein. Das zumindest berichtet unser Ostasien-Korrespondent Thorsten Iffland.
8: Diese martialische Musik untermalt die ersten Bilder von Xi Jinpings Staatsbesuch in Nordkorea. Der Jumbojet des chinesischen Präsidenten landet auf dem Flughafen von Pyongyang, erstmals seit 7 Jahren. Die nordkoreanische Hauptstadt festlich geschmückt. Entlang der großen Straßen Flaggen beider Länder, Porträts von Xi, Banner in chinesischer und koreanischer Sprache. Kim Jong-un will ein guter Gastgeber sein. Für Nordkoreas Machthaber ist der Besuch von Xi extrem wichtig, erklärt John DeLury, Experte der Asia Society, im Interview mit der Nachrichtenagentur Reuters.
9: This would be great for Kim Jong-un to host.
10: Für Kim Jong-un wäre es ein enormer Erfolg, einen der mächtigsten Staatschefs der Welt zu empfangen, vielleicht den mächtigsten überhaupt, auf einer Stufe mit Donald Trump. Kim Jong-un kann das innenpolitisch für Propagandazwecke nutzen und zeigen, wir, die demokratische Volksrepublik Korea, sind eine Atommacht und haben Freunde an der Spitze der Weltpolitik. Er hat offensichtlich bereits eine enge Beziehung zu Wladimir Putin. Wenn nun auch Xi Jinping zu ihm kommt und die Chinesen ihn besuchen, unterstreicht das zusätzlich seine Stärke.
8: Allein um seinem sozialistischen Freund Kim eine Freude zu machen, kommt Xi nicht nach Nordkorea. Eine Sprecherin des chinesischen Außenministeriums formulierte die Absichten vor der Abreise Xis so.
11: In diesem Jahr jährt sich die Unterzeichnung des chinesisch-nordkoreanischen Freundschafts-, Beistands- und Kooperationsvertrags zum 65. Mal. Beide Seiten werden diesen Besuch zum Anlass nehmen, die Beziehungen zwischen China und Nordkorea im Einklang mit den Anforderungen der Zeit weiterzuentwickeln und auf eine neue Stufe zu heben. Ziel ist es, das Wohlergehen der Menschen beider Länder zu fördern und einen größeren Beitrag zu Frieden, Stabilität, Entwicklung und Wohlstand in der Region und weltweit zu leisten.
8: Xi selbst betonte vor seinem Besuch die, so wörtlich, unerschütterliche Freundschaft beider Länder. In einem Leitartikel in einer nordkoreanischen Zeitung sprach er von neuen Entwicklungschancen für die zwei Nachbarländer. Damit ist laut Beobachtern vor allem eine intensivere wirtschaftliche Zusammenarbeit gemeint. Nordkorea steht am Beginn eines 5-Jahres-Plans, der unter anderem eine Wiederbelebung des Tourismus vorsieht. Vor der pandemiebedingten Grenzschließung Anfang 2020 kamen hauptsächlich chinesische Urlauber in das Land. China ist seit dem Koreakrieg Anfang der 50er Jahre Nordkoreas wichtigster politischer und wirtschaftlicher Partner. Wegen seines Raketen- und Atomprogramms wurden zahlreiche internationale Sanktionen gegen Nordkorea verhängt. Zuletzt aber hatte das isolierte Land die Zusammenarbeit vor allem mit Russland vertieft, schickte etwa Soldaten in den Krieg Russlands gegen die Ukraine. Xi will sich persönlich ein Bild davon machen, was in Pyongyang vor sich geht. Nach außen dringt nur, was politisch gewollt ist. Unabhängige ausländische Medien dürfen nicht einreisen.
0: Chinas Staatschef zu Besuch in Nordkorea. Einzelheiten waren das von Thorsten Iffland.
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0: Am Donnerstag ist Anpfiff, dann geht's los mit der Fußball-Weltmeisterschaft. Unser Kolumnist Thomas Kroh, der wünscht der deutschen Nationalelf das Beste. Auf der anderen Seite ist er aber auch auf das Schlimmste gefasst. Die Gründe dafür erläutert er jetzt in seiner Rubrik draufgehalten.
12: Ich weiß, einige Leute werden es nicht mehr hören können, wenn ich der deutschen liebstes Kind die Hammelbeine langziehe. Im übertragenen Sinne. Aber nicht ich habe innerhalb von 4 Jahren den Mythos von der gefürchteten Turniermannschaft zerstört, den Generationen deutscher Nationalspieler über 8 Dekaden hinweg aufgebaut haben. Bis 2014 nahm Deutschland an 18 WM-Turnieren teil, bei denen die DFB-Auswahl 13-mal das Halbfinale erreichte und 7-mal im Endspiel stand. Eine sagenhaft gute Bilanz, die nur noch Brasilien vorweisen kann. Keine Frage, die Nagelsmänner wollen die Debakel von Russland und Katar vergessen machen, wo Deutschland jeweils nach der Vorrunde scheiterte, was zuvor so undenkbar gewesen war wie ein elektrischer Porsche, weil den ja auch kein Mensch will. Ausgeschieden nach der Gruppenphase. Dafür bin ich Ossi 89 nicht auf die Straße gegangen. Da hätte ich auch die DDR-Auswahl behalten können. Und ich frage mich, wie es für Kimmich und Co. heuer besser laufen soll als zuletzt. Der Bundestrainer hat einen alten Torhüter als Nummer 1 zurückgeholt, der nicht fit ist und der in der abgelaufenen Saison nur selten glänzte. Sein Stellvertreter hingegen überzeugt, muss nun jedoch mit der Rolle des Bankdrückers klarkommen, obwohl Nagelsmann ihm den Stammplatz versprochen hatte. Die Abwehr wackelte bei den wenigen ernsthaften Angriffen der Amis wie ein Dackel auf der Hutablage in Opas Jetta. Das Pass- und Aufbauspiel darf als stark verbesserungswürdig bezeichnet werden und die leidige Personalie Leroy Sané, der in 11 Jahren im DFB-Trikot nur selten zu überzeugen wusste, ist auch mit dessen Siegtreffer zum 2:1 nicht vom Tisch. Und was sagt es über diese deutsche Nationalelf aus, wenn nach der Verletzung von Lennart Kahl dermaßen laut über das Fehlen eines 18-Jährigen gejammert wird? Da hilft auch kein Verweis auf die 9 Siege der Deutschen in Folge, denn diese sind angesichts von rumpelfüßigen Gegnern wie Luxemburg oder Finnland keinesfalls ein Zeichen für Exzellenz. Tja, und sonst so? Im übertragenen TV-Sender bewies am Sonnabend unser aller Lodder einmal mehr, dass er der fachkundigste unter allen Experten ist. Sein sackartiges T-Shirt allerdings, das er anscheinend bei einer Rabattschlacht vom Grabbeltisch eines Discounters gegriffen hat, konnte nicht verbergen, dass der weltberühmteste Franke eine Plauze bekommen hat. Aber Lodder darf so rumlaufen, denn er ist Weltmeister.
0: So sieht das Thomas Kroh aus unserer Sportredaktion. Und noch eine Fußballmeldung. Außenverteidiger Michael Karbovnik wird Hertha BSC mit Auslaufen seines Vertrags im Sommer verlassen. Der 25-jährige Pole war 2023 von Brighton nach Berlin gekommen. Wie es jetzt für Karbovnik weitergeht, das ist noch offen.
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0: Schauen wir aufs Wetter. Heute ein Mix aus Sonne und Wolken. Es bleibt aber meistens trocken. Temperaturen 19 bis 27 Grad. Und in der Nacht wird es dann dichter am Himmel. Später kann es auch regnen. Es kühlt ab auf 17 bis 14 Grad.
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0: Mit Jonas Ziegler.
2: Die A2 Berlin Richtung Magdeburg ist zwischen Zieser und Thesen wegen Bergungsarbeiten gesperrt. Letzte staufreie Ausfahrt ist Brandenburg. A10 westlicher Berliner Ring Richtung Dreikafeland zwischen Großkreuz und Lees 10 Minuten Stau an einer Baustelle. Die A13 Berlin Richtung Dresden ist zwischen Starkow und Freiwalde nach einem LKW-Unfall gesperrt. Davor gibt es Stau. A113 Richtung Berlin zwischen Flughafen Berlin-Brandenburg und Schönefeld-Süd, Behinderungen nach einem Unfall. A115 Richtung Berlin zwischen Potsdam-Babelsberg und Kreuz-Zehlendorf, 10 Minuten Stau an einer Baustelle. Stadtverkehr Berlin, A100 Stadtring Richtung Treptow, zwischen Oberland und Grade Straße blockiert ein defektes Fahrzeug die rechte Spur. In Mariendorf ist die Großbärenstraße stadtauswärts zwischen Langwitzer und Wilhelm-von-Siemens-Straße nach einem Unfall gesperrt. Und Tiergarten, die Straße des 17. Juni, ist zwischen Großem Stern und Ebertstraße wegen einer Demonstration samt Kundgebung gesperrt.
0: 12.20 Uhr.
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0: Mit Merit Reh. Viele Kommunen in Deutschland sind pleite und sauer. Die Städte und Gemeinden fürchten, dass beim Reformpaket von Schwarz-Rot hohe Kosten auf sie zukommen. Heute ist die Landkreisversammlung in Berlin. Könnte sein, dass die geladenen Minister da einen kleinen Einlauf bekommen. Jonas Ziegler hat die Nachrichten.
2: In Berlin treffen sich heute Vertreter der Landkreise mit Spitzenpolitikern. Vor Beginn haben die Kommunen die dramatische Finanzlage beklagt. Kerstin Reinsch, RBB 24 Inforadio.
16: Der Präsident des Deutschen Landkreistages, Brötel, sagte im RBB 24 Inforadio, die Kommunen drohten handlungsunfähig zu werden. Städte, Gemeinden und Landkreise kämpften mit Rekorddefiziten, wie es sie seit Gründung der Bundesrepublik Deutschland nie gegeben habe. Und es gäbe keine Aussicht, dass es besser wird. Der CDU-Politiker betonte, zunächst müssten die Städte und Gemeinden sogenannte freiwillige Aufgaben streichen. Konkret nannte Brötel die Kulturförderung, die Förderung der Vereine und des ÖPNV. Er sehe es aber als Pflicht der Kommunen, den Menschen die Teilhabe daran zu ermöglichen. Brötel betonte, die kommunale Basis müsse gestärkt werden, um den demokratischen Rechtsstaat zu schützen.
2: Im Nahen Osten droht die Lage weiter zu eskalieren. Israel meldete am Morgen wieder einen Beschuss durch iranische Flugkörper. Schon gestern hatte das Regime in Teheran zahlreiche Raketen auf Israel abgefeuert. Die iranische Revolutionsgarde begründete dies mit den israelischen Attacken im Libanon auf mutmaßliche Stützpunkte der pro-iranischen Hisbollah. Israel reagierte auf die iranischen Angriffe mit Luftschlägen auf Ziele im Westen und im Zentrum des Iran. Die Flughäfen in Teheran haben ihren Betrieb bis auf Weiteres eingestellt. Es sind die ersten gegenseitigen Attacken zwischen Israel und dem Iran seit Inkrafttreten der Waffenruhe im April. In Lettland hat es erneut einen Drohnenvorfall gegeben. NATO-Kampfjets schossen das unbemannte Flugobjekt ab, das in den Luftraum des baltischen EU-Landes eingedrungen war. Aus Stockholm Jana Sinram.
17: Die lettische Armee teilte mit, Kampfflugzeuge der NATO-Luftraumüberwachungsmission seien aufgestiegen und hätten die ausländische Drohne erfolgreich unschädlich gemacht. Diese sei infolge von, Zitat, russischer elektromagnetischer Kriegsführung über die lettische Grenze geflogen. In den vergangenen Wochen waren mehrfach verirrte ukrainische Drohnen in den Luftraum der drei baltischen Staaten Lettland, Estland und Litauen eingedrungen. Fachleute vermuten, dass Russland sie durch Störsignale möglicherweise gezielt umgeleitet hat. Die wiederholten Drohnenvorfälle lösten in Lettland eine politische Krise aus, die zu einem Regierungswechsel führte. Größere Schäden oder Verletzte durch Drohnenabstürze gab es bisher nicht.
2: Mehr als 5000 Fachleute aus fast 200 Ländern bereiten ab heute in Bonn die nächste Klimakonferenz der Vereinten Nationen vor. Bei dem 10-tägigen Treffen sollen Fragen geklärt werden, die auf der vorigen UN-Konferenz in Brasilien unbeantwortet geblieben sind. Etwa, ob man sich auf einen gemeinsamen Fahrplan für die Energiewende einigen kann. Bundesumweltminister Schneider sagte, Deutschland setze sich für mehr Tempo bei dem Thema ein. Klimaschutz diene letztlich auch der Wirtschaft und dem Wohlstand, betonte der SPD-Politiker. Die nächste große Weltklimakonferenz findet Ende des Jahres in der Türkei statt. In der baden-württembergischen Stadt Reutlingen ist der Strom großflächig ausgefallen. Die Polizei gibt Hinweisen auf Brandstiftung nach. SWR-Reporterin Clara Keuten.
14: Es seien 3 Brandstellen gefunden worden. Außerdem sei der Zaun beschädigt, sagte ein Sprecher von Netze BW der Deutschen Presseagentur. 20.000 Kunden des Anbieters Fairnetz GmbH waren seit heute Nacht um 2 Uhr ohne Strom, weil ein Umspannwerk durch einen Brand ausgefallen war. Teilweise konnte die Stromversorgung wiederhergestellt werden. Über 10.000 Kunden seien aber weiter ohne Strom, schreibt die dpa. Die Stadt Reutlingen hat mit der Feuerwehr und der Polizei einen Krisenstab und ein Bürgertelefon eingerichtet. Der Fall Reutlingen erinnert an einen Brandanschlag auf einen Technologiepark in Berlin. Dort waren letztes Jahr im September rund 50.000 Haushalte ohne Strom.
2: In Armenien hat der pro-westliche Regierungschef Pashinyan die Parlamentswahl gewonnen. Laut vorläufigem Endergebnis kommt seine Partei auf knapp 50% der Stimmen. Stärkste oppositionelle Kraft wurde der pro-russische Parteiblock Starkes Armenien. Pashinyan ist seit 2018 an der Macht. Er setzt auf eine stärkere Annäherung an den Westen und auf ein Friedensabkommen mit Aserbaidschan. Das Wetter heute zunächst verbreitet trocken und sonnig, im Verlauf einige Quell- oder Schleierwolken, maximal 27 Grad. Zurzeit in Berlin-Tempelhof 19 und in Steglitz 22 Grad, in Grünow 18 und in Ruhland 24 Grad. Morgen dicht bewölkt und örtlich Regen bei 19 bis 22 Grad. Die Zeit 12.25 Uhr.
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18: Es ist herrliches Wetter in Berlin und Brandenburg und in ganz Europa. Viele Menschen freuen sich über die sommerlichen Temperaturen. Doch die Hitze ist auch eine Gefahr für Mensch und Umwelt. Uns beschäftigt heute das Thema der Hitzeberichterstattung. Und damit herzlich willkommen zum Medienmagazin bei RBB 24 Inforadio. Mit mir, Theresa Sickert. Sehr warme bis heiße Temperaturen erlebt Europa bereits im Mai, so auch in Frankreich, und die Tagesschau berichtet.
19: Eine frühe Hitzewelle sorgt in einigen Teilen Europas für Rekordtemperaturen und erste Todesfälle. In Frankreich war gestern der heißeste Tag im Mai seit Beginn der Aufzeichnungen. Die hohen Temperaturen sollen noch mindestens bis Ende der Woche anhalten.
18: Und für die Berichterstattung gibt es auch gleich eine Klatsche von Bild-Politikredakteur Sebastian Geisler beim Nachrichtensender Welt.
20: Für ARD und ZDF ist das natürlich gleich wieder Hitzewelle und Klima und alles gefährlich und so weiter. Und die haben berichtet insbesondere über eine angebliche Hitzewelle in Frankreich. Da ist tatsächlich etwas wärmer noch als bei uns, aber jetzt auch nicht so, dass ich das für besonders problematisch halte.
18: Dass die Temperaturen tatsächlich ungewöhnlich warm sind, lässt sich nicht bestreiten. Trotzdem stellt sich die Frage, wie eine Hitzeberichterstattung aussehen kann, die aufklärt, schützt, aber die Menschen auch nicht ängstigt vor den Folgen des Klimawandels. Darüber spreche ich jetzt mit Ann-Kathrin Büsker, Klimajournalistin beim Deutschlandradio. Hallo Frau Büsker.
21: Moin.
18: Welche Informationen transportiert denn eine gute Klimaberichterstattung idealerweise?
21: Also eine gute Berichterstattung über Extremtemperaturen sollte zumindest schon mal nicht das eigene Erleben in den Mittelpunkt stellen, so wie es der Kollege von Bild getan hat, sondern sollte sich auf Fakten fokussieren, das heißt sachlich Temperaturen vermelden, die ja von offiziellen Instituten entsprechend auch durchgegeben werden. Da sollte nicht spekuliert werden und eben nicht der eigene Standpunkt so eingebracht werden. Gute Berichterstattung über Hitze sollte aber auch nicht bevormunden, das heißt den Leuten nicht sagen, wie sie damit umgehen sollen. sollen, sollte gleichzeitig aber auch Risiken benennen, die sich aus Hitze ergeben. Denn Hitze kann ja nun mal ein Problem sein für ältere Menschen, für Menschen mit Vorerkrankungen oder auch für Kinder. Und was ich auch wichtig finde, ist, dass gute Berichterstattung Zusammenhänge zeigt. Also warum ist es jetzt heiß? In welchem Zusammenhang steht das unter Umständen auch mit der Erderwärmung? Warum ist diese Hitze vor Ort problematisch? Zum Beispiel, weil der Städtebau gar nicht drauf eingestellt ist. Ja, und mit welchen Lösungen könnte man mit dieser Hitze eben auch umgehen?
18: Wenn Sie sich umschauen, was es zu Hitzeberichterstattung in den Medien gibt, wie bewerten Sie das? Wie zufrieden sind Sie vielleicht auch damit, was Sie dort sehen und hören?
21: Also ich finde, das ist allgemein sehr schwer zu sagen, weil wir haben jetzt ja eingangs direkt zwei sehr unterschiedliche Beispiele gehört. Zum einen die Tagesschau, die durchaus sehr sachlich die Situation in Frankreich dargestellt hat, auf Rekordwerte hingewiesen hat. Und das halte ich eigentlich für einen sehr guten Umgang. Ich muss allerdings kritisieren, dass bei diversen Berichten über die Hitzewelle jetzt mit Blick auf Frankreich und Großbritannien der Zusammenhang mit der Erderwärmung eben nicht richtig hergestellt wurde. Also, dass die Erderwärmung eben dazu führen kann, dass wir Extremwetterereignisse häufiger sehen. Ist immer ein bisschen schwierig, das individuelle Ereignis auf die Erderwärmung zurückzuführen. Aber zumindest den Zusammenhang sollte man in irgendeiner Form darstellen. Aber wenn ich dann das höre, was bei Bild läuft, das ist ja, naja, das hat mit Fakten herzlich wenig zu tun, sondern das stellt eben das eigene Erleben in den Mittelpunkt. Das fokussiert auf einen Gegner, den man im politischen Spektrum ausmacht, nämlich ja, den öffentlich-rechtlichen Rundfunk, der da wieder eine Panik draus mache. Und ich glaube, das ist kein solider Umgang damit.
18: Trotzdem macht natürlich die Entwicklung vielen Menschen Angst. Was halten Sie in dem Zusammenhang auch von Triggerwarnungen vor solchen Berichten, wie man sie beispielsweise eben auch von Berichterstattungen über Suizid oder

0: aktiv im Klimaschutz engagieren. Und das zu thematisieren ist, glaube ich, schon richtig. Und eine Möglichkeit, damit umzugehen, aktiv auch in der Berichterstattung, ist eben auch zu zeigen, dass es nicht nur ein Problem gibt, sondern dass es auch Lösungen gibt. Wenn wir nochmal auf die Hitze gucken, dass es hohe Temperaturen gibt, dass es ein Problem für Menschengruppen sein kann. Aber dass wir als Menschen damit natürlich auch umgehen können im Rahmen von Klimaanpassung, in einem bestimmten Rahmen, wir können uns auch nicht an alles anpassen, aber dass man zum Beispiel Städte lebenswerter machen kann durch Entsiegelung, durch Schatten oder durch sowas wie Klimaanlagen. Auch das kann man ja thematisieren und damit auch eine Art Selbstwirksamkeitsmöglichkeit für Menschen aufzeigen.
1: Ann-Kathrin Büsker, Klimajournalistin beim Deutschlandradio über Hitzeberichterstattung in Zeiten des Klimawandels. Vielen Dank.
0: Gerne.
2: Ach, wir haben übrigens ganz viele neue Sachen vorbereitet.
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1: Ja, so klang es noch bei UFM, kurz bevor es für den Jugendsender zu Ende ging und etwas Neues startet. Am Morgen des 1. Juni 2026, pünktlich um 5 Uhr, war es dann soweit, die neu formierte Jugendwelle Das Ding ging auf Sendung. Das Ding ist ein Kooperationsprojekt von SWR, HR sowie SR. Die ARD-Anstalten bündeln mit diesem Schritt ihre bisherigen Angebote Das Ding, UFM und Unser Ding zu einem gemeinsamen Angebot für junge Erwachsene zwischen 20 und 29 Jahren. Was ist das für ein Signal für den Radiomarkt der jungen Wellen? Das habe ich mit Tom Köln besprochen, Programmchef der Jugendwelle Fritz vom RBB, der vor seiner Zeit bei Fritz auch in Baden-Baden für Das Ding gearbeitet hat. Von ihm wollte ich wissen, Radio bietet ja auch immer eine starke regionale Identifikation. Geht das denn noch bei so einem Zusammenschluss von drei Landesrundfunkanstalten?
4: Also ich glaube jetzt mit dem Blick auf diese drei Sendegebiete, die du gesagt hast, nämlich Hessen, Baden-Württemberg, Rheinland-Pfalz und dem Saarland, geht es ehrlicherweise ganz gut, weil es ist ein ländlich geprägter Raum mit Ballungszentren. Sie sind sich in den Strukturen, so in der Bevölkerungsstruktur und wie diese Länder, diese Bundesländer ticken, die sind schon ähnlich gestrickt. Da ist jetzt NRW oder auch wenn du Berlin und Brandenburg nimmst, also von Megametropole, die Abbruchkante zu Brandenburg, ist eine deutlich größere Herausforderung als für diese Flächenländer. Und deshalb glaube ich, du kannst da voll gut machen. Und Das Ding hat es auch in den vergangenen Jahren schon gemacht. Die hatten unter anderem Regionalreporter in den SWR-Studios in Mannheim, in Karlsruhe, in Freiburg und hatten dadurch schon auch ein großes Netzwerk, auch von Kolleginnen und Kollegen, quer verteilt übers Sendegebiet. Ich glaube, ein anderer Punkt wäre tatsächlich noch gewesen, wenn Bayern oder eben NRW dabei gewesen wären, weil diese Bundesländer einfach tatsächlich noch mal ganz andere regionale Bedingungen haben. Aber ich glaube, jetzt auf die Bundesländer geguckt, klappt es schon ganz gut. Wobei man Saarland ein bisschen ausklammern muss, weil die sich jetzt auch in dieser Kooperation, wenn ich es richtig verstanden habe, ein bisschen mehr Regionalität leisten.
1: Die Kooperation für Das Ding gilt innerhalb der ARD als bislang ziemlich einmalig im Radiobereich. Wie wichtig sind denn solche Kooperationen für Fritz im Sendegebiet in Berlin und Brandenburg und darüber hinaus?
4: Mega wichtig. Also Kooperation, jetzt zum Beispiel geguckt auf die LAA. Wir kooperieren mit dem SWR, ist jetzt nicht unser Nachbar, aber jetzt jüngst haben wir zum Beispiel mit den Kollegen von MDR Sputnik kooperiert. Die machen 3 Tage Festivalprogramm, schicken da Maus und Mensch nach Bitterfeld, wo das Sputnik Spring Break stattfindet. Da haben wir 3 Tage lang von mit übertragen und haben da eine Kooperation, aber jetzt mal auf Berlin und Brandenburg geblickt, glaube ich, sind unsere festesten Partnerinnen, die wir so suchen, sind in der Kultur, bei Veranstaltern, sind die Jugendclubs mal mehr oder weniger im ländlichen Raum natürlich schwieriger für uns zu erreichen, die Landesjugendringe. Also ich sag mal, wir sind bemüht und bestrebt, Kooperation mit allen Menschen zu haben, die die Meinungsfreiheit, die Pressefreiheit lieben und uns da unterstützen. Und deshalb spielt es für uns eine Riesenrolle, dass wir Partner haben, die jenseits unserer öffentlich-rechtlichen Strukturen sind.
1: Fritz-Programmchef Tom Kölm über die neue fusionierte Jugendwelle Das Ding und die Bedeutung von Kooperationen für Fritz auch hier im Raum Berlin-Brandenburg. Und das war's für heute beim Medienmagazin bei RBB 24 Inforadio. Ich bin Theresa Sickert. Wir hören uns im Radio und sehen uns im Netz. Machen Sie's gut. Ciao.
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6: Wer US-Aktien im Depot hat, der konnte sich bisher oft über deutliche Kursgewinne freuen. Das Ding ist aber, viele Anleger wissen dabei oft gar nicht, wie groß der US-Anteil ihres Depots etwa über ETFs ist. Und gerade dieser Anteil, der könnte nun heikel werden. Verschiedene Gründe gibt es dafür. Einmal die hohe Verschuldung.

0: Bildung der USA, die politischen Unsicherheiten bei Präsident Trump, die Konzentration auf wenige Tech-Werte, ja, und der schwache Dollar, das alles könnte zunehmend zum Risiko werden. Wie hoch Finanzexperten das Risiko einschätzen, das erklärt uns Angela Göpfert.
1: Wer in den vergangenen 10 Jahren auf den US-Leitindex S&P 500 gesetzt hatte, konnte seinen Einsatz mehr als verdreifachen. Anleger profitierten von Konzernen wie Apple, Microsoft, Alphabet, Nvidia oder Amazon. Und das ganz automatisch auch dann, wenn sie einfach nur einen ETF auf den MSCI World gekauft haben.
2: Die Anleger unterschätzen ganz massiv, dass der MSCI World Index mittlerweile massiv übergewichtet ist in den USA. Wir reden über einen Anteil von 72%, mit denen ich an der US-Börse und an den US-Aktien hänge, aber mit denen ich dann auch am Dollar hänge.
1: Sagt Stefan Risse, Kapitalmarktstratege bei der Vermögensverwaltung Akatis. Und genau das ist für Anleger aus dem Euroraum inzwischen ein Problem. Denn es zählt nicht nur, wie stark eine US-Aktie an der Wall Street steigt. Entscheidend ist auch, was davon in Euro ankommt. Das Währungsrisiko ist aber nur ein Teil der Geschichte. Dazu kommt, innerhalb des US-Markts hängt immer mehr an einigen wenigen Konzernen. Edgar Walk, Chefökonom bei Metzler Asset Management.
3: Ich glaube, es ist mal wichtig zu verstehen, dass tatsächlich die US-Börse nicht mehr die US-Wirtschaft reflektiert, sondern nur noch den Technologiesektor. Also tatsächlich kann man sagen, der US-Aktienmarkt spielt nur noch das Thema KI. Von daher ist man nicht gut diversifiziert tatsächlich.
1: Und dann sind da noch die Risiken, die nichts mit Apple, Nvidia oder Microsoft zu tun haben. Die hohe Verschuldung der USA, die politischen Unsicherheiten rund um die Trump-Regierung und ein Anleihemarkt, der immer nervöser wird.
3: Tatsächlich haben wir rekordhohe Staatsschulden, wir haben rekordhohe Defizite, über 2 Billionen Dollar Staatsdefizit wahrscheinlich in diesem Jahr. Und wir haben keine Perspektive, dass die Regierung auf absehbare Zeit plant zu sparen.
1: Heißt das für Anleger also raus aus Amerika? Ganz so einfach ist es nicht. Die USA bleiben der wichtigste Kapitalmarkt der Welt. Nirgendwo sonst gibt es so viele große international führende Börsenkonzerne. Nirgendwo sonst fließt so viel Kapital. Für Kapitalmarktexperte Risse ist deshalb nicht die Frage, ob Amerika ins Depot gehört, sondern wie viel.
2: Denn die wichtigen und großen Unternehmen von dem Teil der Wirtschaft in der Welt, der momentan noch stark wächst, und das ist die KI-Wirtschaft, sitzen in den USA. Deswegen muss man die im Portfolio schon drin haben, aber man muss sie nicht in der Größenordnung drin haben, wie sie beispielsweise im MSCI World Index vorhanden sind.
1: Die Schlussfolgerung vieler Strategen: breiter streuen. Mehr Europa, mehr Asien als Beimischung.
0: Zum Risiko bei US-Aktien aus der ARD-Finanzredaktion war das Angela Göpfert.

0: Blick aufs Wetter für Berlin und Brandenburg. Sonne und Wolken wechseln sich heute ab. Es bleibt aber trocken. Maximalwerte 23 bis 27 Grad. Anders sieht's morgen aus. Da geht's ja erstmal dicht bewölkt los und dann kommt's örtlich zu Schauern. Maximal 19 bis 22 Grad haben wir morgen.
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0: Mit Jonas Ziegler.
2: Die A2 Berlin Richtung Magdeburg ist zwischen Ceesa und Thesen wegen Bergungsarbeiten nach wie vor gesperrt. Letzte staufreie Ausfahrt ist Brandenburg. A10 westlicher Berliner Ring Richtung Dreikafelland zwischen Großkreuz und Leest 10 Minuten Stau an einer Baustelle. Die A13 Berlin Richtung Dresden ist zwischen Starkow und Freiwalde nach einem LKW-Unfall gesperrt, davor Stau. A115 Richtung Berlin zwischen Potsdam-Babelsberg und Kreuz-Zehlendorf 10 Minuten Stau an einer Baustelle. Stadtverkehr Berlin A100 Stadtring Richtung Treptow zwischen Detmolder Straße und Grade Straße Stau wegen eines defekten Fahrzeugs, 20 Minuten Verzögerung. In Mariendorf ist die Großbärenstraße stadtauswärts zwischen Langwitzer und Wilhelm-von-Siemens-Straße nach Unfall gesperrt. In Tiergarten ist die Straße des 17. Juni zwischen Großem Stern und Ebertstraße wegen einer Demonstration samt Kundgebung gesperrt.
0: 20 vor 1.
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0: Mit Merit Rehe. Den deutschen Städten und Gemeinden geht's ziemlich schlecht. Das hat der Präsident des Landkreistages vorhin hier im RBB 24 Inforadio gesagt. Und er sagt auch, wenn das so weitergeht, dann sei unsere Demokratie in Gefahr. Viel zu bereden also heute bei der Landkreisversammlung in Berlin. Jonas Ziegler jetzt mit den Nachrichten.
2: Kurz vor Beginn eines Treffens von Vertretern der Landkreise mit Spitzenpolitikern in Berlin haben die Kommunen eine dramatische finanzielle Lage beklagt. Im RBB 24 Inforadio sagte der Präsident des Deutschen Landkreistags Brötel, die Kommunen kämpften mit Rekorddefiziten und drohten handlungsunfähig zu werden. Hauptgeschäftsführer Ruge forderte im ZDF eine finanzielle Soforthilfe in Milliardenhöhe sowie strukturelle Verbesserungen. Bei der Landkreisversammlung werden heute mehrere Bundesminister erwartet, darunter Gesundheitsministerin Warken und Finanzminister Klingbeil. Die Lage im Nahen Osten spitzt sich weiter zu. Israel hat als Reaktion auf iranischen Raketenbeschuss militärische Ziele im Iran attackiert. Aus Tel Aviv Jan-Christoph Kitzler.
3: Die israelische Armee hat angegeben, in einer jüngsten Welle seien Dutzende Kampfjets im Einsatz gewesen. Ziele sollen demnach iranische Abwehrsysteme und Raketenabschussrampen gewesen sein. In der Nacht und am Morgen hatte es mehrfach Raketenalarm in weiten Teilen Israels gegeben, zunächst im Norden, später auch in der Mitte und im Süden des Landes. Die meisten Raketen wurden abgefangen, in einer Siedlung im besetzten Westjordanland wurden Gebäude beschädigt. Die iranische Revolutionsgarde erklärte, sie habe zwei Militärstützpunkte angegriffen, auch die libanesische Hisbollah-Miliz und die Houthi-Rebellen im Jemen hatten Israel beschossen. Iran hatte die jüngste Eskalation angekündigt, nachdem Israel gestern die libanesische Hauptstadt Beirut angegriffen hatte. Die südlichen Vororte gelten als Hochburg der Hisbollah, die Israel immer wieder mit Drohnen und Raketen angreift.
2: In Armenien hat der pro-westliche Regierungschef Pashinyan die Parlamentswahl gewonnen. Laut vorläufigem Endergebnis kommt seine Partei auf knapp 50% der Stimmen. Stärkste oppositionelle Kraft wurde der pro-russische Parteiblock Starkes Armenien. Unser Korrespondent für die Region, Björn Blaschke.
4: Die Wahlbeteiligung lag mit fast 59% deutlich höher als bei der vorangegangenen Parlamentswahl im Jahr 2021. Pashinyan strebt einen Friedensvertrag mit dem Erzfeind Aserbaidschan an. Außerdem sucht er einen Ausgleich mit der Türkei und er strebt in Richtung EU und USA. Einerseits ist das Wahlergebnis also vielleicht Zuspruch für Pashinyan. Andererseits ist es möglicherweise auch so etwas wie eine trotzige Absage, nämlich an den Kreml. Das politische Moskau hat in den vergangenen Wochen mehrere Handelssanktionen gegen Armenien verhängt und dem Land indirekt mit Krieg gedroht.
2: Gründer von Brandenburger Start-ups tauschen sich ab heute in Potsdam darüber aus, wie sie ihre Branche stärken können. Bei der zweiten sogenannten Brandenburger Startup Week stehen Vorträge, Workshops und Diskussionsrunden auf dem Programm. Es geht dabei um Fördermöglichkeiten und den Austausch mit potenziellen Investoren. Vertreten sind auch viele Partner aus Wirtschaft und Wissenschaft, darunter das Hasso-Plattner-Institut in Potsdam, das Karl-Thiem-Klinikum in Cottbus und die Technische Hochschule Wildau. Nach dem tödlichen Hauseinsturz in Görlitz hat die Polizei zwei Tatverdächtige ermittelt. Es handelt sich um einen polnischen und einen afghanischen Staatsbürger, wie der Mitteldeutsche Rundfunk erfahren hat. MDR-Reporter Jan Kummer.
5: Die beiden Männer sollen am Tattag, dem 18. Mai, in der Gegend nach Fahrrädern, Schrott und Kupferleitungen gesucht haben. Dabei hätten sie eben auch jenes Mehrfamilienhaus in der Görlitzer Innenstadt betreten, das wenig später nach einer Gasexplosion eingestürzt war. Die Ermittler der Polizei gehen nun davon aus, dass die mutmaßlichen Täter Rohrleitungen beschädigt oder manipuliert haben könnten. Gegen die Männer stehen die Vorwürfe Herbeiführen einer Sprengstoffexplosion mit Todesfolge und fahrlässige Tötung im Raum. Sie sitzen bereits wegen anderer Delikte in Untersuchungshaft. Bei dem Hauseinsturz waren drei Menschen ums Leben gekommen, zwei Touristinnen aus Rumänien und ein Mann mit bulgarischer und deutscher Staatsbürgerschaft.
2: Die Philippinen sind von einem schweren Erdbeben erschüttert worden. Am stärksten betroffen war die Insel Mindanao, wo mehrere Gebäude eingestürzt sind. Die Behörden sprechen von landesweit über 30 Toten und mehr als 130 Verletzten. Das Beben hatte eine Stärke von 7,8. Zwischenzeitlich galt eine Tsunami-Warnung. Die Philippinen sind ein Inselstaat im sogenannten Pazifischen Feuerring, wo es oft zu Erdbeben und Vulkanausbrüchen kommt. Soweit die Nachrichten. 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Das Wetter. Am Nachmittag Sonne und Quellwolken im Wechsel, im Verlauf von Süden dichte Schleierwolken, maximal 27 Grad. Zurzeit in Berlin-Wannsee 20 und in Marzahn 22 Grad, in Wittstock-Dosse 20 und in Klettwitz 23 Grad. Es weht mäßiger Wind aus südlichen Richtungen. Morgen dicht bewölkt und örtlich Regenschauer bei 19 bis 22 Grad. Die Zeit 12.45 Uhr.
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0: Weiter geht's mit Merit Reh. Dürren, Überflutungen, Stürme, die Klimakrise ist jetzt schon da und immer häufiger und heftiger führt sie weltweit zu großen Problemen. Die Weltgemeinschaft hatte sich ja eigentlich 2015 mit dem Pariser Abkommen auf das 1,5-Grad-Ziel geeinigt, also die globale Erderhitzung auf deutlich unter 2 Grad Celsius, möglichst 1,5 Grad zu beschränken. Aber die Maßnahmen reichen bei weitem nicht aus. Bei jeder UN-Klimakonferenz wird deshalb jetzt darüber gesprochen, was die Länder tun könnten. Die letzte war Ende des vergangenen Jahres in Brasilien und die nächste ist im November in der Türkei. Vorbereitet wird die Konferenz ab heute in Bonn und Susanne Henn aus der ARD-Klimaredaktion berichtet von dort.
6: Rund 5000 Delegierte aus etwa 200 Ländern wollen im Vorfeld der COP31 mögliche Beschlüsse und Kompromisse vorbereiten und Fragen klären, die auf der letzten Weltklimakonferenz in Brasilien unbeantwortet blieben. Etwa, wie weit Brasiliens Bemühungen gekommen sind, eine globale Roadmap für die Energiewende zu entwerfen. Oder wie viele Staaten hinter den Plänen stehen, die Entwaldung bis 2030 einzudämmen. Oder wie viel Geld wirklich in die internationale Klimafinanzierung fließt. Diese Fragen sollen in Bonn möglichst geklärt und weitere Themen für die Konferenz in Antalya vorbereitet werden. Die COP31 wird von der Türkei und Australien gemeinsam geleitet. Bis zu ihrem Start sollen die Teilnehmerstaaten ambitioniertere Klimaschutzpläne vorlegen. Außerdem soll es in Antalya unter anderem darum gehen, wie die weltweite Elektrifizierung vorangetrieben werden kann.
0: Susanne Henn war das über die Vorbereitung für die nächste Klimakonferenz ab heute in Bonn. Seit Wochen ist die AfD in Umfragen stärkste Kraft. In Ostdeutschland ist es sogar möglich, dass sie bald alleine regieren könnte. Die anderen Parteien, ja, wissen nicht so richtig, was sie machen sollen, suchen jetzt nach Strategien, um AfD-Wähler für sich zu gewinnen. Lässt sich die AfD stoppen und wenn ja, wie? Mit diesen Fragen hat sich Gabor Hallers aus unserem Hauptstadtstudio beschäftigt.
7: Die AfD hat begonnen mit dem Wahlkampf. Spitzenkandidat Ulrich Siegmund.
8: Alles ist möglich. Die Rettung unseres Landes ist möglich, dass wir unsere alte, wunderschöne Heimat zurückbekommen.
7: Die AfD steht in Sachsen-Anhalt in den Umfragen bei mehr als 40%. Siegmund könnte also Ministerpräsident werden. Sven Schulze will es bleiben.
9: Jetzt als Ministerpräsident hast du natürlich die Situation, dass die Menschen denken, du kannst alles lösen, du kannst es aber nicht.
7: Der CDU-Politiker sitzt in der Talkshow Hart aber fair und steht so kurz vor den Wahlen im September unter Druck.
9: Den Menschen zuhören, ihre Probleme verstehen, sie zu lösen. Und wenn man sie nicht lösen kann, auch mal zu sagen, dafür habe ich jetzt aktuell keine Lösung.
7: Heißt, nicht zu viel ankündigen.
10: Und dann traue ich mir zu, die AfD mit ihren Wählerinnen und Wählern zu halbieren. Das geht!
7: Friedrich Merz im Herbst 2018. Die AfD steht damals bei 14% bundesweit. Und heute ist Merz der Kanzler und die AfD deutlich stärkste Kraft mit 27%. Er hat sie also fast verdoppelt. Wie konnte das passieren? CDU-Ministerpräsident Schulze sagt.
9: Es gab doch jahrelang die Situation, dass gesagt wird, das ist ein Thema der AfD, da sprechen wir nicht drüber oder wenig. Und das war das Thema Migration. Und aus meiner Sicht gibt es keine Themen von Parteien, sondern nur Themen der Menschen.
7: Genauso versucht es die Union im Winter 2025. Die Anschläge von Magdeburg und Aschaffenburg erschüttern das Land. Friedrich Merz ist damals noch Oppositionsführer, bringt einen Antrag ein, um die Migrationspolitik zu verschärfen, und die AfD stimmt zu.
11: Wenn es hier heute eine solche Mehrheit gegeben hat, dann bedauere ich das.
12: Jetzt und hier beginnt eine neue Epoche. Jetzt beginnt was Neues. Und das führen wir an. Das führen die neuen Kräfte an. Das sind die Kräfte von der AfD. Sie können folgen, Herr Merz, wenn Sie noch die Kraft dazu haben.
7: Merz sagt, das war keine Zusammenarbeit mit der AfD. Und die hat er immer wieder ausgeschlossen.
10: Ich werde mit dieser Partei keine Gespräche über irgendeine Art der Zusammenarbeit führen.
13: Wir haben mit diesen Leuten nichts zu tun und hier wird es keine Zusammenarbeit geben. Unter der Hand, über der Hand, auf dem Tisch, unter dem Tisch, mit mir und uns nicht.
7: Doch Antworten und ein klares Konzept gegen die AfD hat wohl keine Partei.
0: Die AfD wird immer stärker. Über die Ratlosigkeit der anderen Parteien war das aus unserem Hauptstadtstudio Gabor Hallers. Krebs in der Bauchspeicheldrüse ist besonders hinterhältig. Meist wird er erst entdeckt, wenn er schon gestreut hat. Und nur etwa jeder 10. Betroffene ist 5 Jahre nach der Diagnose noch am Leben. Jetzt sorgt ein neuer Wirkstoff in der Fachwelt für Aufsehen. Wissenschaftsreporterin Ulrike Till hat mit Forschenden darüber gesprochen.
14: Bisher gibt es nur Chemotherapie für die Patienten, die nicht zielgerichtet ist. Jetzt können wir aber die Ursache der Erkrankung wirklich gezielt adressieren und damit auch das Überleben der Patienten verdoppeln, was eine großartige Entwicklung im Bereich des Pankreaskarzinoms ist, was wir bisher nie so gesehen haben und was wirklich ein ganz, ganz großer Durchbruch letztendlich ist für die Patienten auch.
15: Sagt Professor Dieter Sauer, Professor für translationale Tumorforschung an der TU München und am Deutschen Krebsforschungszentrum Heidelberg. Jahrzehntelang gab es bei der Behandlung von Krebs in der Bauchspeicheldrüse mit Metastasen keinen nennenswerten Fortschritt. Deshalb sind auch viele weitere Krebsspezialisten jetzt geradezu euphorisch. An der internationalen Studie nahmen 500 Betroffene teil. Alle hatten schon eine erste Behandlung mit Chemotherapeutika hinter sich. Nur die Hälfte hat den neuen Wirkstoff erhalten, die anderen eine weitere Chemotherapie. Es war klar, dass keine Heilung möglich ist. Es ging allein um Überlebenszeit und Lebensqualität. Die Patientinnen und Patienten, die Daraxonrasib bekommen hatten, überlebten im Schnitt doppelt so lange wie Erkrankte, die eine übliche Chemotherapie erhielten. 13 Monate statt nur 6,5. Auch das Fortschreiten der Krankheit wurde deutlich gebremst. Das sind Zwischenergebnisse der auf 2 Jahre angelegten Studie. Auf lange Sicht hofft Dieter Sauer, dass sich die Überlebenszeiten mit dem neuen Wirkstoff noch weiter verlängern lassen.
14: Es öffnet sozusagen ein Fenster für die Patienten, dann auch zum Beispiel für Chirurgie, für Kombinationen mit Immuntherapie und für Kombinationen, die dann das Überleben deutlich verbessern. Und wir haben das bei vielen anderen Erkrankungen, zum Beispiel beim schwarzen Hautkrebs oder beim Brustkrebs, gesehen, dass so ein Einstieg, der erstmal ein Jahr oder 2 Jahre Überleben ermöglicht, dann auch große Fortschritte mit weiteren Therapien erbringt.
15: Daraxonrasib hemmt das RAS-Protein, das bei rund 90% der Betroffenen mit Pankreastumoren mutiert ist und das Tumorwachstum antreibt. Professor Christoph Springfeld vom Nationalen Zentrum für Tumorerkrankungen in Heidelberg war an der Studie beteiligt. Er kennt auch die möglichen Nebenwirkungen.
16: das Medikament kann Hautausschlag machen und der Hautausschlag kann auch unangenehm sein für die Patienten, das muss man sagen. Und zusätzlich können sich auch die Schleimhäute gerade im Mund entzünden und auch das Essen schwierig machen. Und das sind schon ernstzunehmende Nebenwirkungen.
15: Insgesamt aber scheint die Behandlung besser verträglich als die übliche Chemotherapie. Auch bei anderen Tumorarten könnte Daraxonrasib neue Chancen bieten. RAS-Proteine sind plötzlich ein heißes Thema, sagt Dieter Sauer.
14: Das Feld explodiert gerade. Aber es laufen leider relativ wenig Studien in Europa, muss man sagen, und in Deutschland.
15: In den USA könnte das Mittel schon dieses Jahr auf den Markt kommen. Christoph Springfeld hofft, dass die europäischen Behörden dann bald nachziehen.
0: Ein neuer, vielversprechender Wirkstoff gegen Bauchspeicheldrüsenkrebs. Details waren das von Ulrike Till.
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0: Ihre Markenzeichen, das sind eine unverwechselbare, rauchige Stimme und die blonde Haarpracht, die Sängerin Bonnie Tyler. Zuletzt haben sich viele Sorgen gemacht um ihren Gesundheitszustand. Anfang Mai musste sie wegen einer Darmerkrankung in Portugal notoperiert werden und wurde dann ins künstliche Koma versetzt. Einige geplante Konzerte mussten abgesagt werden. Umso herzlicher dürften heute die Glück- und Genesungswünsche von ihren Fans ausfallen. Bonnie Tyler wird nämlich 75 Jahre alt. Aus London gratuliert auch unsere Korrespondentin Gabi Biesinger.
17: Hold on tight, my friend. This doesn't have to be the end.
18: Halt dich fest, mein Freund, das hier muss nicht das Ende sein. Das sind die ersten Worte der Single Only Love, die Bonnie Tyler zu Jahresbeginn noch veröffentlichte. Im Zusammenhang mit ihrer schweren Krankheit, wegen der die Sängerin in ihrer Wahlheimat Portugal medizinisch behandelt wird, kann man sie nun als Botschaft der Hoffnung lesen. Im Mai musste Tyler wegen eines Darmdurchbruchs notoperiert werden. Genesungswünsche erreichten sie sogar aus dem Parlament in London. Ihre Landsleute wünschen dem weltbekannten Superstar alles Gute. Dass sie jemals so eine berühmte Musikerin werden könnte, hätte sie sich damals, als sie jung war, nie vorstellen können, erzählte sie im Interview mit der BBC. Obwohl sie in einer musikalischen Familie aufwuchs, ihre Mutter war Opernfan, Bruder und Schwester, alle haben gesungen, es war immer Musik im Haus.
19: I was brought up in a musical family. My mother was a wonderful singer. My brother is a singer, my sister is a singer. There was always music on scene.
20: 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Nothing but a heartache.
18: Für Bonnie Tyler ist schon als Teenager klar, ich will auf die Bühne und ich will singen. Die erste Bühne ist das Bett in ihrem Zimmer, das erste Mikro, ihre Haarbürste, so erzählte sie es später. Dann ging es zügig weiter mit einem Nachwuchswettbewerb und schließlich mit einer eigenen Band. Ich habe 7 Jahre lang in Clubs gesungen und nie eine Aufnahme zu einem Plattenverlag geschickt. Aber dann hat mich ein Talentsucher aus London gehört und ins Studio geholt. Dort habe ich Demos aufgenommen. Eins davon war Lost in France. So ging es los mit meiner Karriere.
19: Recording career started.
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18: Auf den frühen Erfolg folgten Durststrecken und nach Ausflügen in die Country-Szene schließlich die Rückkehr in die Rockmusik, zeitweise übrigens mit Dieter Bohlen als Produzent. 2021, kurz vor ihrem 70. Geburtstag und mitten in der Pandemie, nahm sie ihr vorerst letztes und 18. Studioalbum auf, The Best Is Yet To Come, das von den Kritikern gelobt wurde.
20: The best.
18: Ich hatte das nicht mehr seit Total Eclipse in den 80ern. Aber die Songs sind so energiegeladen und rockig, dass es auch klingt wie die 80er. Fans weltweit hoffen, dass das Beste wirklich noch kommt. Eigentlich wollte Bonnie Tyler jetzt durch Europa touren, doch erste Konzerte auch in Deutschland mussten abgesagt werden. Auf Tylers Internetseite wird darum gebeten, keine Gerüchte in sozialen Netzwerken zu verbreiten. Man solle davon ausgehen, dass keine Neuigkeiten gute Neuigkeiten seien.
0: Bonnie Tyler wird heute 75 Jahre alt. Aus London war das Gabi Biesinger.
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0: So, ich verabschiede mich hier langsam aus dem Studio. Konrad Spremberg macht weiter. Und du schaust nach Israel. Die Lage im Nahostkrieg scheint ja gerade wieder zu eskalieren.
23: Denn Israel und Iran greifen sich seit dem Wochenende wieder gegenseitig an. Das ist in den letzten Wochen nicht passiert, obwohl der Krieg an anderer Stelle natürlich weiterging. Aber die beiden Länder haben sich seit Beginn einer Waffenruhe eigentlich nicht mehr direkt beschossen, was ein Erfolg war.
0: Ja, aber eine Waffenruhe ist kein Waffenstillstand. Das sehen wir jetzt. Es geht wieder los. Wann hören wir denn mehr bei dir dazu?
23: Gleich kurz nach eins, dann mit der Perspektive Israels und unserem Korrespondenten. Dort.
0: Alles klar, ich bin Merit Reh, sagt Tschüss bis morgen und hier kommt jetzt nochmal Jonas Ziegler.
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2: Die A2 Berlin Richtung Magdeburg ist zwischen Zieser und Thesen wegen Bergungsarbeiten gesperrt. Letzte staufreie Ausfahrt ist Brandenburg. A10 westlicher Berliner Ring Richtung Reichhafenland zwischen Großkreuz und Lees 10 Minuten Stau an einer Baustelle. Die A13 Berlin Richtung Dresden ist zwischen Starkow und Freiwalde nach einem LKW-Unfall gesperrt, davor gibt es Stau. A115 Richtung Berlin zwischen Potsdam-Babelsberg und Kreuz Zehlendorf Stau an der Baustelle plus 10 Minuten. Stadtverkehr Berlin A100 Stadtring Richtung Treptow zwischen Detmolder Straße und Grade Straße Stau wegen eines defekten Fahrzeugs. Es dauert 20 Minuten länger. In Tiergarten ist die Straße des 17. Juni zwischen Großem Stern und Ebertstraße wegen einer Demonstration gesperrt.
23: 13 Uhr.
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23: Konrad Spremberg hier. Die Bundesregierung will viele Reformen. Die Reformen kosten Geld. Und wer muss dafür bezahlen? Eben nicht nur der Bund. Auch die Länder und auch die Kommunen, also die kleinsten Teile der deutschen Verwaltung. Die machen sich um ihre Finanzen eh schon große Sorgen. Und das ist heute Thema. Nachrichten mit Jonas Ziegler.
2: Vertreter der Landkreise beklagen eine dramatische finanzielle Lage der Kommunen. Entsprechend hat sich der Präsident des Deutschen Landkreistags Brötel geäußert. Im RBB 24 Inforadio sagte er, die Kommunen kämpften mit Rekorddefiziten und drohten handlungsunfähig zu werden. Hauptgeschäftsführer Ruge forderte im ZDF eine finanzielle Soforthilfe in Milliardenhöhe sowie strukturelle Verbesserungen. Heute trifft sich in Berlin die Landkreisversammlung. Dazu werden auch Mitglieder der Bundesregierung erwartet, darunter Gesundheitsministerin Warken und Finanzminister Klingbeil. Trotz der neuen gegenseitigen Angriffe will der Iran weiter über ein Ende des Krieges verhandeln. Allerdings belastet dies den diplomatischen Austausch mit den USA, hieß es vom Außenministerium. Aus Istanbul Benjamin Weber.
24: Die nächtlichen Feuergefechte zwischen Israel und Iran würden den ohnehin schon chaotischen diplomatischen Prozess erschweren. Das sagte der iranische Außenamtssprecher Baghey in Teheran. Die indirekten Gespräche zwischen Iran und den USA würden aber fortgesetzt, erklärte der Sprecher. Für die aktuelle Eskalation macht Teheran die USA mitverantwortlich. Israel ergreife keine Maßnahmen ohne Abstimmung mit den Vereinigten Staaten. Iran hatte am Sonntag zum ersten Mal seit Inkrafttreten einer Waffenruhe vor 2 Monaten wieder Raketen auf Israel abgefeuert. Auch am Montag folgten Raketen aus Iran. Begründet wurde das mit dem israelischen Vorgehen gegen die pro-iranische Hisbollah-Miliz im Libanon. Israel hatte als Reaktion laut eigenen Angaben militärische Ziele in Iran angegriffen.
2: Bei seinem Spanien-Besuch hat Papst Leo eine Rede im Parlament in Madrid gehalten. Er ist der erste Papst, der jemals zu Abgeordneten aus beiden Kammern gesprochen hat. Aus Madrid, Franka Welz.
25: In seiner Rede betonte Papst Leo die große Verantwortung, die mit Autorität einhergehe und dass jeder Mensch als Träger von Rechten und Pflichten anerkannt werden muss. Würde, Gerechtigkeit und Gemeinwohl müssten das Maß sozialer Beziehungen sein, sowohl auf nationaler wie auch auf internationaler Ebene. Jede wahrhaft gerechte Gesellschaft gründe auf der Anerkennung der unverletzlichen Menschenwürde. Mit Blick auf Themen wie Abtreibung oder aktive Sterbehilfe erklärte der Papst, der Schutz des menschlichen Lebens sei keine Teilfrage und kein konfessionelles Interesse, sondern ein Ziel der Zivilisation.
2: Drohnensichtungen in der Nähe von deutschen Flughäfen haben vergangenes Jahr Millionenkosten verursacht. Das Deutsche Zentrum für Luft- und Raumfahrt teilte mit, dass Flughäfen in fast 120 Fällen teilweise oder ganz gesperrt werden mussten. Den wirtschaftlichen Schaden dafür schätzt das DLR auf mindestens 60 Millionen Euro. Das Luftverkehrssystem sei hoch vernetzt und bereits kurze Störungen hätten beträchtliche Folgen, hieß es. Die größten Auswirkungen hatten Drohnensichtungen an Flughafendrehkreuzen wie Frankfurt oder München. Vor dem Berliner Verwaltungsgericht könnte heute eine Entscheidung mit weitreichenden Folgen für die Krankenhausfinanzierung fallen. Es geht um die Frage, ob dem landeseigenen Klinikkonzern Vivantes unzulässig Milliardenhilfen gewährt wurden. Geklagt hatte das DRK-Klinikum Köpenick. Es kritisiert, dass Vivantes zwischen 2019 und 2025 rund 1,2 Milliarden Euro an Ausgleichszahlungen erhalten habe, während andere Häuser keine vergleichbare Unterstützung bekamen. In Reutlingen in Baden-Württemberg sind 7600 Haushalte weiter ohne Strom. In der Nacht hatte es dort nach einem Feuer einen großflächigen Stromausfall gegeben. Betroffen waren zunächst rund 20.000 Haushalte. Laut lokalem Netzbetreiber gibt es Anzeichen für eine Brandstiftung. An einem Umspannwerk habe man mehrere Brandherde entdeckt, außerdem sei der Zaun der Anlage beschädigt. Das Landeskriminalamt ermittelt, wann alle Haushalte wieder Strom haben, ist unklar. Die Philippinen sind von einem schweren Erdbeben erschüttert worden. Am stärksten betroffen war die Insel Mindanao, wo mehrere Gebäude eingestürzt sind. Die Behörden sprechen von landesweit über 30 Toten und mehr als 130 Verletzten. Das Beben hatte eine Stärke von 7,8. Zwischenzeitlich galt eine Tsunami-Warnung. Die Philippinen sind ein Inselstaat im sogenannten Pazifischen Feuerring, wo es oft zu Erdbeben und Vulkanausbrüchen kommt. Soweit die Nachrichten. 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Das Wetter. Am Nachmittag Sonne und Quellwolken im Wechsel, im Verlauf von Süden dichte Schleierwolken, aber trocken, maximal 27 Grad. Zurzeit in Berlin-Wannsee 20 und in Marzahn 22 Grad, in Wittstock 20 und in Klettwitz 23 Grad. Morgen dicht bewölkt und örtlich Regenschauer bei 19 bis 22 Grad. Abschließend die Zeit, es ist 13.05 Uhr.
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23: Konrad Spremberg hier, grüße Sie. Im Nahen Osten eskaliert gerade wieder der Krieg. Israel und Iran greifen sich gegenseitig an, und zwar so zum ersten Mal seit Beginn der Waffenruhe, die vor 2 Monaten verhandelt wurde. Einschätzung zur Lage jetzt aus unserem Studio Tel Aviv in Israel von Jan-Christoph Kitzler. Guten Tag.
4: Guten Tag.
23: Am Wochenende sind zuerst iranische Raketen auf Israel geflogen, dann hat auch Israel angegriffen. Warum hat die relative Kriegsruhe, die es zumindest zwischen diesen beiden Staaten gab, am Wochenende nicht mehr gehalten?
4: Das hängt zusammen mit der Situation im Libanon. Da ist es ja so, dass Israel dort auch einen Krieg gegen die Hisbollah führt. Die ist mit dem Iran verbündet. Israels Truppen sind vorgerückt, besetzen große Teile des Südlibanon. Dort sind Dörfer zerstört worden. Dort sind 600.000 Menschen auf der Flucht. Und gestern hat es dann auch einen Angriff gegeben auf die Vororte von Beirut, der libanesischen Hauptstadt. Die gelten als Hochburg der Hisbollah. Und das hat dann offenbar das Fass zum Überlaufen gebracht. Es gab dann sofort die Ansagen aus dem Iran, dass es dafür Vergeltung geben würde. Und die haben wir dann gesehen in Form von Raketen. Angriffen. Tatsächlich sagt das israelische Militär, es wurden rund 30 ballistische Raketen aus dem Iran auf Israel abgefeuert. Dann gab es noch 2 Raketen der Houthi-Rebellen im Jemen und die Hisbollah hat sich gestern auch noch an den Angriffen beteiligt. Also das war schon eine Reihe von Alarmen, die es hier gab, übrigens im ganzen Land, im Norden, im mittleren Teil und auch im Süden.
23: Ich verstehe gerade nicht ganz, welche Rolle die USA dabei spielen. Also einerseits soll US-Präsident Donald Trump Israel aufgerufen haben, macht eben keine Vergeltungsangriffe, greift nicht direkt Iran an. Andererseits unterstellt Iran, kein israelischer Angriff würde passieren, ohne dass dabei die USA im Boot sind. Was ist jetzt richtig? Handelt Israel gegen oder abgestimmt mit den USA?
4: Tatsächlich ist die offizielle Darstellung immer so, dass zwischen die USA und Israel kein Blatt passt. Aber das hat tatsächlich Brüche bekommen in den letzten Tagen, eigentlich in den letzten Wochen auch. Es gibt ja Aussagen von Donald Trump, von dem es heißt, er habe Benjamin Netanyahu, den israelischen Regierungschef, angerufen und habe gesagt, er sei fucking crazy. Ich zitiere, also total verrückt. Es gibt jetzt auch natürlich unterschiedliche Interessen. Auf der einen Seite eben das Interesse Israels im Libanon. Donald Trump hat eher so das größere Bild im Blick. Der ist Ende Februar in den Krieg mit dem Iran eingestiegen, den er jetzt am liebsten schnell beenden möchte. Er möchte einen Deal mit dem Iran erreichen, weil das Ganze in den USA sehr unpopulär ist, weil die Weltwirtschaft betroffen ist, weil Partner am Golf tatsächlich nachhaltig verstört werden. Und da gilt dann aber auch die Ansage aus dem von dem Regime in Teheran, die sagen, naja, dafür müssen die Kampfhandlungen im Libanon gegen die Hezbollah, unsere Verbündeten, tatsächlich enden. Und das macht das Ganze kompliziert. Deswegen gibt es jetzt auch irre Aussagen von Donald Trump. Zum Beispiel hat er gerade erst wieder auf Truth Social, seinem Portal, gepostet, dass tatsächlich Israel und Iran sofort aufhören müssen zu schießen. Es gibt Aufforderungen an Israel, jetzt nicht weiter zu eskalieren, aber Israel hat sich bisher nicht so richtig dran gehalten. Mal sehen, ob das so bleibt.
5: Genau, also es gibt ja gerade diese Gespräche zwischen USA und Iran und Trump scheint weiterhin zu glauben, dass er dabei für Israel mitreden, vielleicht sogar mitentscheiden kann. Aber hat er noch diesen Einfluss auf die israelische Regierung? Lässt sich Israels Präsident Netanyahu von Trump noch irgendwas sagen?
4: Das ist eine komplizierte Lage. Auf der einen Seite ist Netanyahu tatsächlich abhängig von Donald Trump. Zum Beispiel bekommt Israel ja Militärhilfen. Dieser Krieg Ende Februar gegen den Iran, der wäre ohne die USA gar nicht denkbar gewesen. Auch der Krieg, der kurze 12-Tage-Krieg im letzten Juni, wäre ohne die Beteiligung der USA nicht möglich gewesen. Also Israel braucht die USA. Auf der anderen Seite haben wir hier ein Jahr, das innenpolitisch von der Wahl geprägt ist. Und da ist es wichtig für Netanyahu, Stärke zu zeigen. Er darf nicht als jemand dastehen, der nach der Pfeife der USA tanzt und will dann durchaus auch eine gewisse Eigenständigkeit tatsächlich auch darstellen, weil ihn sonst die Opposition hier grillen wird. Und das macht das Ganze kompliziert. Das führt eben dazu, dass er sich nicht immer an das, was die USA sagen, hält. Und das hat jetzt eben offenbar auch zur neuesten Eskalation geführt.
5: Welche Priorität hat dann für die israelische Regierung gerade ein schnelles Kriegsende?
4: Ich glaube nicht, dass das überhaupt die Priorität ist, ehrlich gesagt. Wenn man diese Regierung anschaut, dann ist eigentlich der Zustand, den man hier hat, seit einigen Jahren ja schon der permanente Krieg, die dauerhafte Sicherheit, die Möglichkeit, ständig Angriffe durchführen zu können, sowohl was den Gazastreifen angeht, aber auch den Libanon. Da geht es um dauerhafte Besetzung, um Zerstörung von Gebieten, um sogenannte Pufferzonen, die eingerichtet werden, was dann natürlich einer ethnischen Säuberung gleichkommt. Das ist die Strategie dieser israelischen Regierung. Man will, glaube ich, den Krieg nicht besonders schnell beenden. Und das ist eben auch ein unterschiedliches Ziel, wenn man Israel und die USA anschaut. Donald Trump, der will raus, der möchte einen Deal mit dem Iran und möchte eben auch, dass Israel seinen Teil dazu beiträgt. Aber die Israelis, die spuren da nicht so richtig und haben jetzt eben durch den Angriff gestern tatsächlich für eine Eskalation gesorgt. Auf der anderen Seite leben auch die Israelis natürlich eben mit den ständigen Angriffen der Hezbollah. Dieses Problem ist weiterhin nicht gelöst und natürlich muss eine Regierung in Israel natürlich dafür sorgen, dass die Bürger geschützt sind, auch vor einer Miliz wie der Hezbollah.
5: Einerseits viele Abhängigkeiten und andererseits dann doch sehr unterschiedliche Interessen in diesem Konflikt zwischen USA und Israel unter anderem. Das waren Einschätzungen von Jan-Christoph Kitzler, unserem Korrespondenten in Tel Aviv. Herzlichen Dank. 10:50 jetzt. 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Und wir gucken in den Kosovo. Da hat die linke Partei von Premierminister Albin Kurti die Parlamentswahlen gewonnen. Allerdings mit einem Sieg, der deutlich schwächer ausfällt als bei den vorhergegangenen Parlamentswahlen. Der ehemalige Studentenführer und Straßenprotestierer Albin Kurti braucht damit einen Koalitionspartner, um weiter zu regieren. Zumindest wenn er verlässlich regieren und nicht wieder Gefahr laufen will, dass es nach der dritten Parlamentswahl in 16 Monaten schon bald wieder zu Neuwahlen kommt. Für uns hat die Wahl unser Korrespondent David Freches beobachtet.
6: Mit deutlichem Vorsprung und viel Feuerwerk. So hat die linke Partei Vedven Dosje von Premierminister Albin Kurti ihren Wahlsieg im Kosovo gefeiert. Sie lag am frühen Montagmorgen bei knapp 43% der Stimmen. Fast alle Stimmen waren zu diesem Zeitpunkt ausgezählt. Die liberal-konservative PDK kommt auf den zweiten Platz mit rund 21%, vor der Mitte-Rechtspartei LDK mit 18%. Die Stimmen der Diaspora werden in den kommenden Tagen ausgezählt und könnten Albin Kurtis Ergebnis noch verbessern. Albin Kurti sagte in seiner Rede zum Wahlsieg, die Menschen im Kosovo seien niemals müde geworden, ihn zu unterstützen. Auch die letzten Wahlen habe er gewonnen. Es sei das Jahrzehnt der Vedven Dosje und er dankte allen, die seine Partei gewählt hätten. Einer davon war Nora aus Pristina. Sie sagte kurz nach ihrer Stimmabgabe:
8: I think he worked better than the others.
9: Er macht einfach eine bessere Arbeit als die anderen. Ich möchte, dass die Schulen nicht mehr so aussehen wie vor 20 Jahren und dass es mehr Parks gibt. Ich möchte, dass sich die Zukunft für unsere Kinder verbessert. Verbessern wollte Albin Kurti auch sein Ergebnis aus der letzten Parlamentswahl, aber damit ist er gescheitert. Im Dezember kam seine Partei noch auf 51% der Stimmen. Das liegt auch an Menschen wie Arjana. Sie sei früher Kurti-Wählerin gewesen, wolle jetzt aber Veränderung. Ob und wie es Veränderungen gibt, hängt von Albin Kurti ab. Der Premierminister braucht einen Koalitionspartner, wenn er regieren will. Nun gibt es dafür eine Frist von 90 Tagen. Sollte es Albin Kurti nicht gelingen, einen Koalitionspartner zu finden, dann ist die Wahrscheinlichkeit groß, dass sich die Situation wiederholt, die zu den Neuwahlen geführt hat. Zur Regierungsbildung gehört, dass ein Kandidat für das Amt des Staatspräsidenten vorgeschlagen und im Parlament gewählt wird. Wenn sich Regierung und Opposition darauf wiederholt nicht einigen können, muss das Parlament laut Verfassung aufgelöst werden. Genau das ist letztes Jahr passiert. Und dieser Mann hofft, dass das nicht nochmal so kommt. Ich wünsche mir, dass sich mindestens zwei Parteien zusammenschließen und eine Regierung bilden, anstatt dass eine Partei alleine regiert. Also mindestens zwei Parteien, um die Dinge voranzubringen und nicht wie bisher in einer Pattsituation zu verharren. Im Kosovo sind 20 der 120 Sitze im Parlament fest für ethnische Minderheiten reserviert. Mit der Hälfte davon hatte Albin Kurti nach der letzten Wahl eine Regierung gebildet. Dieses Mal werde er mit allen Parteien Gespräche führen, sagte Kurti in seiner Siegesrede. Ob sich dann eine stabile Regierung bilden lässt, um die politische Krise gemeinsam zu überwinden, das werden nach drei Parlamentswahlen in anderthalb Jahren die kommenden Wochen zeigen.
23: Unser Korrespondent David Freches war das. 13.13 Uhr, der Verkehrsservice im rbb24-Inforadio mit einer Gefahrenmeldung. Bitte Vorsicht auf der A10 westlicher Berliner Ring in Richtung Dreieck Werder. Zwischen Dreieck Havelland und Falkensee gibt es eine ungesicherte Unfallstelle.
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23: Einmal schon war Fußball-WM in den USA. Das war 1994. Jetzt also die zweite Weltmeisterschaft dort, wenn auch die USA nicht ganz alleine Ausrichter sind. Aber viele finden eben deren Rolle gerade schon besonders spannend. Was für ein Fußball-Gastgeber ist Präsident Donald Trump? Wie politisch wird diese WM? Darum geht es jetzt in der TV-Dokumentation Spielfeld der Macht, die WM in Trumps Amerika. Sie läuft heute Abend im Ersten und ist auch in der ARD-Mediathek zu sehen. Mareike Zeck gibt jetzt einen ersten Eindruck.
10: Ein FIFA-Friedenspreis für Donald Trump. Schon weit vor der WM haben der US-Präsident und der FIFA-Chef Gianni Infantino den Fußball als Bühne genutzt, um Politik zu machen. Trump ist ein WM-Gastgeber, der Zölle gegen die halbe Welt erlässt, der den Turnierteilnehmer Iran angreift, der den Co-Gastgeber Kanada am liebsten annektieren würde. Er erschwert bestimmten Fußballfans die Einreise und attackiert Sportler, die politisch nicht auf seiner Seite stehen. Das alles hat mit den Werten, die früher mal mit einer Fußball-Weltmeisterschaft verbunden waren, nicht mehr viel zu tun, meint Ben Carrington, Professor an der Universität von Südkalifornien in der ARD-Doku Spielfeld der Macht.
11: In Deutschland hieß es, die Welt zu Gast bei Freunden. Diesmal könnte das Motto sein, die Welt als Feinde.
10: Carrington forscht zur politischen Bedeutung von Sportgroßveranstaltungen und er ist einer der vielen Amerikaner, die Tagesthemenmoderator Ingo Zamperoni in den USA vor der WM für die ARD-Doku getroffen hat.
12: Es ist ja nichts Neues, dass Politiker olympische Spiele oder Weltmeisterschaften nutzen, um sich zu profilieren. Was ist bei Trump anders?
11: Durch die Verschmelzung von Medien, Technologie und Politik nimmt das Spektakel immer größere Ausmaße an. Die Wirkung ist stärker als je zuvor.
10: Zamperoni hat zusammen mit Sportjournalist Philipp Avonou für die ARD einen Roadtrip durch die USA gemacht, um bei Trump-Gegnern und Fans ein Gefühl dafür zu bekommen, was Sport ihnen bedeutet. Ist zum Beispiel American Football bereits zum Politikinstrument verkommen oder vielleicht doch etwas, das das gespaltene Land noch zusammenhält?
12: Was ist so besonders an Football?
11: Die Gemeinschaft. Der Sport verbindet einen. Hier sind Leute, die sich noch nie begegnet sind. Sie kommen sich näher, auch wenn sie Trikots von verschiedenen Teams tragen.
7: People wearing jerseys from the opposite teams.
10: Besonders die Strahlkraft des American Football nutzt Donald Trump gezielt für seine politische Inszenierung. Dort, aber auch im Frauenfußball, beim College-Basketball und bei den Mixed Martial Arts machen Zamperoni und Avonu auf ihrem Roadtrip Halt. Und eben bei Wissenschaftlern, die glauben, Trump vereinnahme den Sport wie kein zweiter US-Präsident bislang. Der Kampfsport Mixed Martial Arts spielt dabei eine besondere Rolle. Zu seinem 80. Geburtstag lässt Donald Trump am 14. Juni sogar ein Kampfsport-Event im Weißen Haus stattfinden. Dann läuft auch die Fußball-WM bereits und Los Angeles wird einer der Spielorte sein. Dort lebt Jürgen Klinsmann, der ehemalige Trainer der amerikanischen Fußballnationalmannschaft.
13: Emotionen aus der Gesellschaft schwappen dann überall auf den Fußballplatz. Und ich hoffe wirklich, ich wünsche mir von Herzen, dass das bei dieser kommenden WM nicht passieren wird.
10: Spielfeld der Macht, die WM in Trumps Amerika. Die ARD-Dokumentation will die politische Dimension der anstehenden Fußball-WM beleuchten und ist ab sofort in der Mediathek abrufbar.
23: Und wenn Sie mögen, können Sie sie auch im Fernsehen sehen. Heute Abend ab 20.15 Uhr läuft die im Ersten.
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23: Mit Jonas Ziegler.
2: Bitte Vorsicht auf der A10 westlicher Berliner Ring Richtung Dreieck Werder zwischen Dreieck Hafenland und Falkensee. Eine ungesicherte Unfallstelle. Die A2 Berlin Richtung Magdeburg ist zwischen Ziesa und Thesen wegen Bergungsarbeiten gesperrt. Letzte staufreie Ausfahrt ist Brandenburg an der Havel. Die A13 Berlin Richtung Dresden ist zwischen Starkow und Freiwalde nach einem LKW-Unfall gesperrt. Davor gibt es Stau. A115 Richtung Berlin zwischen Potsdam-Babelsberg und Kreuz-Zehlendorf Stau an einer Baustelle. Stadtverkehr Berlin, A100 Stadtring Richtung Treptow zwischen Detmolder Straße und Grade Straße. Stau wegen eines defekten Fahrzeugs, es dauert 20 Minuten länger. In Tiergarten ist die Straße des 17. Juni zwischen Großem Stern und Ebertstraße wegen einer Demonstration samt Kundgebung gesperrt. Zur Berliner U-Bahn, die U1 fährt bis auf Weiteres wegen Bauarbeiten nicht zwischen Warschauer Straße und Neulendorfplatz. Nutzen Sie bitte die U3.
23: 13.20 Uhr.
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23: Konrad Spremberg hier. In Deutschland gibt es 16 Bundesländer und in jedem der Länder gibt es viele, viele Kommunen. Also Gemeinden, Städte, Kreise, auch Stadtbezirke. So ist die deutsche Verwaltung grob aufgebaut. Und eine Vertretung der untersten Ebene trifft sich heute mit Vertretern der obersten Ebene. Es geht um Geld. Jonas Ziegler hat die Nachrichten.
2: In Berlin treffen sich heute Vertreter der Landkreise mit Spitzenpolitikern. Vor Beginn haben die Kommunen die dramatische Finanzlage beklagt. Kerstin Reinsch, RBB 24 Inforadio.
19: Der Präsident des Deutschen Landkreistages, Brötel, sagte im RBB 24 Inforadio, die Kommunen drohten handlungsunfähig zu werden. Städte, Gemeinden und Landkreise kämpften mit Rekorddefiziten, wie es sie seit Gründung der Bundesrepublik Deutschland nie gegeben habe. Und es gäbe keine Aussicht, dass es besser wird. Der CDU-Politiker betonte, zunächst müssten die Städte und Gemeinden sogenannte freiwillige Aufgaben streichen. Konkret nannte Brötel die Kulturförderung, die Förderung der Vereine und des ÖPNV. Er sehe es aber als Pflicht der Kommunen, den Menschen die Teilhabe daran zu ermöglichen. Brötel betonte, die kommunale Basis müsse gestärkt werden, um den demokratischen Rechtsstaat zu schützen.
2: Im Nahen Osten droht die Lage weiter zu eskalieren. Israel meldete am Morgen wieder einen Beschuss durch iranische Flugkörper. Schon gestern hatte das Regime in Teheran zahlreiche Raketen auf Israel abgefeuert. Die iranische Revolutionsgarde begründete dies mit den israelischen Attacken im Libanon auf mutmaßliche Stützpunkte der pro-iranischen Hisbollah. Israel reagierte auf die iranischen Angriffe mit Luftschlägen auf Ziele im Westen und im Zentrum des Iran. Die Flughäfen in Teheran haben ihren Betrieb bis auf Weiteres eingestellt. Es sind die ersten gegenseitigen Attacken zwischen Israel und dem Iran seit Inkrafttreten der Waffenruhe im April. Das Berliner Verwaltungsgericht will am Nachmittag sein Urteil zur Krankenhausfinanzierung verkünden. Im Kern geht es um die Frage, ob das Land Berlin den landeseigenen Konzern Vivantes bevorzugt. Geklagt hat das DRK-Klinikum Köpenick, stellvertretend für knapp 30 private und freie gemeinnützige Häuser. Angela Ulrich, RBB 24 Landespolitik.
3: In der mündlichen Verhandlung ging es vor allem darum, ob die Klage überhaupt zulässig ist und auch, ob sie zu spät kommt. Denn die Grundlage für die Ausgleichszahlungen des Landes Berlin an Vivantes, der sogenannte Betrauungsakt, wurde bereits 2019 rechtskräftig. Das Klinikbündnis kritisiert, dass Vivantes in den vergangenen 7 Jahren rund 1,2 Milliarden Euro vom Land Berlin bekommen hat, um Finanzierungslücken zu schließen. Für andere Häuser habe es solche Unterstützung nicht gegeben. Dabei geht es um den Grundsatz der Gleichbehandlung von Krankenhäusern. Sollte das Gericht zugunsten der privaten und frei gemeinnützigen Kliniken entscheiden, könnte das weitreichende Folgen für die Krankenhausfinanzierung des Landes Berlin haben.
2: Drohnensichtungen in der Nähe von deutschen Flughäfen haben vergangenes Jahr Millionenkosten verursacht. Das Deutsche Zentrum für Luft- und Raumfahrt teilte mit, dass Flughäfen in fast 120 Fällen teilweise oder ganz gesperrt werden mussten. Den wirtschaftlichen Schaden dafür schätzt das DLR auf mindestens 60 Millionen Euro. Das Luftverkehrssystem sei hoch vernetzt und bereits kurze Störungen hätten beträchtliche Folgen, hieß es. Die größten Auswirkungen hatten Drohnensichtungen an Flughafendrehkreuzen wie Frankfurt am Main oder München. Aber auch am BER musste der Betrieb schon einige Male vorübergehend eingestellt werden. Mehr als 5000 Fachleute aus fast 200 Ländern bereiten ab heute in Bonn die nächste Klimakonferenz der Vereinten Nationen vor. Bei dem 10-tägigen Treffen sollen Fragen geklärt werden, die auf der vorigen UN-Konferenz in Brasilien unbeantwortet geblieben sind. Etwa, ob man sich auf einen gemeinsamen Fahrplan für die Energiewende einigen kann. Bundesumweltminister Schneider sagte, Deutschland setze sich für mehr Tempo bei dem Thema ein. Klimaschutz diene letztlich auch der Wirtschaft und dem Wohlstand, betonte der SPD-Politiker. Die nächste große Weltklimakonferenz findet Ende des Jahres in der Türkei statt. In Reutlingen in Baden-Württemberg sind 7600 Haushalte weiter ohne Strom. In der Nacht hatte es dort nach einem Feuer einen großflächigen Stromausfall gegeben. Betroffen waren zunächst rund 20.000 Haushalte. Laut lokalem Netzbetreiber gibt es Anzeichen für eine Brandstiftung. An einem Umspannwerk habe man mehrere Brandherde entdeckt. Außerdem sei der Zaun der Anlage beschädigt. Die Polizei wollte sich zur Brandursache bisher nicht äußern. Das Landeskriminalamt ermittelt. Wann alle Haushalte wieder Strom haben, ist unklar. Soweit die Nachrichten. 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Das Wetter. Am Nachmittag Sonne und Quellwolken im Wechsel, im Verlauf von Süden dichte Schleierwolken, aber trocken, maximal 27 Grad. Zurzeit in Berlin-Wannsee 20 und in Marzahn 22 Grad, in Wittstock-Dosse 20 und in Klettwitz 23 Grad. Morgen dicht bewölkt und örtlich Regenschauer bei maximal 19 bis 22 Grad. Die Zeit, es ist 13.25 Uhr.
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23: Mit Konrad Spremberg, guten Tag. Merz muss weg. Das haben heute Vormittag Leute am Brandenburger Tor in Berlin gerufen bei einer Demonstration gegen den Bundeskanzler und die Bundesregierung. Aufgerufen hat ein Bündnis überparteilicher Patrioten, wie es selbst sagt. Unsere Reporterin ist hingefahren, um sich das mal anzugucken. Hallo, Oda Tischewski.
15: Hallo.
23: Da war eine ziemlich große Demonstration angemeldet für heute. Wie viele Menschen sind gekommen?
15: Ja, also das waren ja eigentlich 10.000 Leute eingemeldet, beziehungsweise das Projekt heißt sogar 1 Million. Das bezieht sich allerdings auf diese gesamte Bewegung. Angemeldet waren, wie gesagt, 10.000 Menschen, aber selbst dafür hat es nicht ganz gereicht. Die Polizei sagt, so 2.000 Leute sind etwa gekommen, obwohl Bustouren aus allen Teilen Deutschlands organisiert worden sind, obwohl es mehrere Autokonvois zur Demo gegeben hat. Wie gesagt, 2.000 Leute. Um 13 Uhr sollte hier dann ein Demonstrationszug durchs Regierungsviertel losgehen, der auch wieder am Platz des 18. März vor dem Brandenburger Tor endet. Der allerdings scheint sich ein bisschen zu verzögern oder es sind nicht alle mitgegangen. Jedenfalls sehe ich immer noch sehr, sehr viele Deutschlandfahren vor dem Brandenburger Tor. Es gibt übrigens auch Veranstaltungen außerhalb von Berlin heute aus demselben Anlass. Es soll Mahnwachen und Brückendemos geben in Städten und kleineren Orten, Entschuldigung, in ganz Deutschland, die sozusagen parallel zu der heutigen Demonstration stattfinden sollen für Leute, die eben nicht nach Berlin kommen konnten.
23: Und was haben sich da jetzt für Menschen versammelt? Also was siehst und hörst du?
15: Es sind ganz, ganz unterschiedliche Menschen. Auf den Flaggen konnte man Friedenstauben sehen, aber auch es gab Impfgegner, die demonstriert haben. Ich habe mehrere Flaggen gesehen, auf denen Deutschland Heimat, Liebe ist kein Verbrechen stand. Es wurde die Ablehnung des öffentlich-rechtlichen Rundfunks kundgetan und die Ablehnung von Unterstützung der Ukraine. Es ging um die Wehrpflicht und ob man seine Kinder damit, ob man das für die Kinder in Erwägung zieht. Und es gab aber auch eben wirklich ganz eindeutig Menschen aus dem rechten Spektrum, die hier an dieser Demonstration teilgenommen haben. Wie gesagt, es war wirklich ein Meer von Schwarz-Rot-Gold heute. Deutschland fahren in allen Formen und Größen, hat sicherlich die WM eine Rolle gespielt. Da gibt es ja im Moment auch viel, was man sich in der Richtung kaufen kann. Und was mir auch aufgefallen ist, es gab halt sehr, sehr viele Touristen, die am Brandenburger Tor vorbeikamen und gerade ob dieses optischen Eindrucks doch ein bisschen irritiert waren.
23: Die Veranstalter fordern ja den sofortigen Rücktritt der Bundesregierung und dann haben sie einen 11-Punkte-Plan dazu geschrieben. Was steht da drin?
15: Ja, das sind sehr, sehr gemischte Forderungen. Das geht von dem Rücktritt der Regierung über mehr direkte Demokratie, weniger Klimaschutz, den Stopp der Gesundheitsreform bis hin zum 29-Euro-Ticket und weniger Migration. Das macht eben auch, dass die Leute sehr, sehr unterschiedlich, aus sehr unterschiedlichen Gründen hierher gekommen sind. Das ist mir vorhin auch aufgefallen, als ich mit Menschen gesprochen habe, die auf der Demo waren. Diese sehr unterschiedlichen Forderungen sind eben anschlussfähig für sehr unterschiedliche Leute.
0: Warum? Weil ich die Schnauze voll habe. Diese Bekämpfen der AfD ist unter aller Sau. Die hätten schon längst mit die zusammenarbeiten sollen. Dann werdet jetzt nicht.
18: Was mich berührt, ist tatsächlich, dass man seit Jahren sich im eigenen Land nicht mehr wohlfühlt. Dass man in bestimmte Stadtviertel gar nicht mehr reingehen möchte. Geschweige denn, dass man sich am Wochenende mal in irgendeinen Park setzen könnte, weil einfach alles nur noch übervölkert ist. Ich bin auch zu gerne, muss ich sagen, im Sommer an der Ostsee, weil man einfach unter seinesgleichen ist.
20: Wir sind für Meinungsfreiheit, für Erhalt des Bargeldes und alles, was die Regierung eben nicht möchte. Die Veränderung gefällt uns eben nicht. Die falschen Versprechungen, die gemacht worden sind von unserem Herrn Bundeskanzler. Und wir sind dafür, dass das Volk wieder zu Wort kommt und leben kann.
21: Aufarbeitung des Corona-Verbrechens, weil es war ja ein Verbrechen gegen unsere Kinder, gegen alte Menschen und, und. Es ist zu 1000-prozentig nachgewiesen, aber trotzdem, die Medien machen da nicht mit.
15: Ja, das sind eben die sehr unterschiedlichen Haltungen, die die Menschen heute hier auf den Platz des 18. März gebracht haben zu dieser Demo.
23: Oda Tischewski beobachtet die Demo in Berlin am Brandenburger Tor. Es gibt auch Straßensperrungen drumherum. Herzlichen Dank, Oda. Hier ist das RBB 24 Inforadio. 13:30 haben wir es jetzt. Zum ersten Mal seit 7 Jahren besucht Chinas Staatschef Xi Jinping wieder Nordkorea. Zwei

0: Banner in chinesischer und koreanischer Sprache. Kim Jong-un will ein guter Gastgeber sein. Für Nordkoreas Machthaber ist der Besuch von Xi extrem wichtig, erklärt John Delury, Experte der Asia Society, im Interview mit der Nachrichtenagentur Reuters.
1: This would be great for Kim Jong-un to host.
2: Für Kim Jong-un wäre es ein enormer Erfolg, einen der mächtigsten Staatschefs der Welt zu empfangen, vielleicht den mächtigsten überhaupt, auf einer Stufe mit Donald Trump. Kim Jong-un kann das innenpolitisch für Propagandazwecke nutzen und zeigen, wir, die demokratische Volksrepublik Korea, sind eine Atommacht und haben Freunde an der Spitze der Weltpolitik. Er hat offensichtlich bereits eine enge Beziehung zu Wladimir Putin. Wenn nun auch Xi Jinping zu ihm kommt und die Chinesen ihn besuchen, unterstreicht das zusätzlich seine Stärke.
0: Allein um seinem sozialistischen Freund Kim eine Freude zu machen, kommt Xi nicht nach Nordkorea. Eine Sprecherin des chinesischen Außenministeriums formulierte die Absichten vor der Abreise Xis so.
3: In diesem Jahr jährt sich die Unterzeichnung des chinesisch-nordkoreanischen Freundschaftsbeistands- und Kooperationsvertrags zum 65. Mal. Beide Seiten werden diesen Besuch zum Anlass nehmen, die Beziehungen zwischen China und Nordkorea im Einklang mit den Anforderungen der Zeit weiterzuentwickeln und auf eine neue Stufe zu heben. Ziel ist es, das Wohlergehen der Menschen beider Länder zu fördern und einen größeren Beitrag zu Frieden, Stabilität, Entwicklung und Wohlstand in der Region und weltweit zu leisten.
0: Xi selbst betonte vor seinem Besuch die, so wörtlich, unerschütterliche Freundschaft beider Länder. In einem Leitartikel in einer nordkoreanischen Zeitung sprach er von neuen Entwicklungschancen für die zwei Nachbarländer. Damit ist laut Beobachtern vor allem eine intensivere wirtschaftliche Zusammenarbeit gemeint. Nordkorea steht am Beginn eines 5-Jahres-Plans, der unter anderem eine Wiederbelebung des Tourismus vorsieht. Vor der pandemiebedingten Grenzschließung Anfang 2020 kamen hauptsächlich chinesische Urlauber in das Land. China ist seit dem Koreakrieg Anfang der 50er Jahre Nordkoreas wichtigster politischer und wirtschaftlicher Partner. Wegen seines Raketen- und Atomprogramms wurden zahlreiche internationale Sanktionen gegen Nordkorea verhängt. Zuletzt aber hatte das isolierte Land die Zusammenarbeit vor allem mit Russland vertieft, schickte etwa Soldaten in den Krieg Russlands gegen die Ukraine. Xi will sich persönlich ein Bild davon machen, was in Pjöngjang vor sich geht. Nach außen dringt nur, was politisch gewollt ist. Unabhängige ausländische Medien dürfen nicht einreisen.
4: Unser Korrespondent Thorsten Iffland war das. Militärische Gewalt hat sich als Mittel der internationalen Politik wieder, könnte man vielleicht sagen, etabliert, ist das Ergebnis vom jährlichen Friedensgutachten, das heute in Berlin vorgestellt wurde, wo die führenden deutschen Friedensforscher und Forscherinnen jetzt zeigen, sie machen sich Sorgen über einen neuen Typus von Kriegsfürsten, wie sie sagen, zu dem die Autoren auch Russlands Machthaber Putin und US-Präsident Trump zählen. Informationen zu diesem Bericht aus dem Hauptstadtstudio von Jasper Ruppert.
5: Ein fortschreitender Verfall der internationalen Ordnung. So lautet das alarmierende Urteil des jährlichen Friedensgutachtens, das 4 deutsche Institute für Friedens- und Konfliktforschung heute in Berlin vorgestellt haben. Verantwortlich für diese Entwicklung seien die neuen Warlords. So auch der Titel des Gutachtens. Diese Form des neuen Kriegsfürsten hat etwas gemein.
6: Das Muster ist, Krieg nicht mehr als Ultima Ratio zu verwenden, sondern tatsächlich als gängiges, probates Mittel, um politische Ziele durchzusetzen. Und diese politischen Ziele dienen häufig der individuellen, persönlichen Interessenrealisierung und auch von Profitinteressen.
5: Sagt Nicole Deitelhoff vom Leibniz-Institut für Friedens- und Konfliktforschung. Die vergangenen Jahre seien die gewalttätigste Phase seit Ende des Kalten Krieges gewesen, heißt es im Gutachten. Zu den neuen Warlords zählen die forschenden Machthaber wie Wladimir Putin, aber auch demokratisch gewählte Präsidenten wie Donald Trump. Deutschland könne seinen Beitrag leisten, um gegen diese Entwicklung vorzugehen. Konrad Schetter vom Bonner International Center for Conflict Studies formuliert das so.
7: Die Bundesregierung sollte eklatante Regelbrüche, ob durch Verbündete oder Gegner, konsequent benennen. Wenn die Bundesregierung hingegen selektiv Völkerrechtsbrüche toleriert, wie sie es im Fall der US-Intervention in Venezuela und Iran getan hat, verspielt sie ihre Glaubwürdigkeit und fördert, ob beabsichtigt oder nicht, den fortschreitenden Verfall der internationalen Ordnung.
5: Bei den Vereinten Nationen solle sich Berlin für eine stabile Finanzierung und Reformen einsetzen. Denn aktuell sei die UN blockiert oder werde nicht zur Konfliktschlichtung einbezogen.
4: Jasper Ruppert, unser Korrespondent aus dem ARD-Hauptstadtstudio.
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4: Gibt es jemanden, der Elon Musk sympathisch findet? Selbst wenn nicht,

0: Musk, der Tesla-Gründer, ist ein absoluter Profi, wenn es darum geht, eine effektvolle Show zu machen, auch für die Finanzmärkte und, ja, Menschen zu begeistern. Sein für Freitag geplanter Börsengang der Weltraumfirma SpaceX dürfte alle Rekorde brechen. SpaceX betreibt ja die größte private Flotte von Kommunikationssatelliten und schickt reihenweise Trägerraketen dafür ins All. Konstantin Röse aus dem Frankfurter Börsenstudio beobachtet diesen bemerkenswerten Börsengang.
1: Noch wenige Tage bis zum wohl größten Börsengang aller Zeiten. SpaceX-Gründer Elon Musk ist auf großer Werbetour, zum Beispiel bei der US-Großbank JP Morgan.
2: Elon, welcome to JP Morgan's headquarters.
1: Tausende vermögende Kunden wurden zusammengetrommelt, um über SpaceX zu sprechen. Sogar die Mutter von Elon Musk ist mit dabei und wirbt für ihren Sohn.
3: Als du 3 Jahre alt warst und ich den Leuten erzählt habe, ich hätte einen Wundersohn, da haben die nur mit den Augen gerollt.
1: Investoren wird SpaceX als große Wette auf die Zukunft verkauft. Gründer Elon Musk spricht von Flügen zum Mars, KI-Rechenzentren im All und einer Stadt auf dem Mond. Warum an den Finanzmärkten so eine Euphorie um den Rekordbörsengang herrscht, hat auch etwas mit dem Personenkult rund um Elon Musk zu tun, findet Christian W. Röhl, Chefökonom von Scalable Capital.
4: Personenkult ist immer dann kritisch, wenn er von den betriebswirtschaftlichen Fakten ablenkt. Und wenn so eine Aktie, so ein Unternehmen sukzessive zur Religionsgemeinschaft mutiert, wie das ja bei Tesla passiert ist, wenn das jetzt mit SpaceX nochmal in derselben Form passiert, dann haben wir hier wirklich die wertvollste Meme-Aktie der Welt.
1: Der Blick auf die reinen Geschäftszahlen zeigt, Musk verdient mit seiner Weltraumfirma noch kein Geld. Unter dem Strich stand im vergangenen Jahr ein Minus von rund 4,9 Milliarden Dollar. Rekordverdächtig dagegen die Zahlen zum Börsengang. Mit einem Ausgabepreis von 135 Dollar je Aktie kommt SpaceX aus dem Stand auf eine Börsenbewertung von nahezu 1,8 Billionen Dollar und steigt damit in die Top 10 der größten Unternehmen auf. Doch für Privatanleger aus Deutschland dürfte es schwierig werden, Aktien zum Start zu zeichnen. Große institutionelle Anleger wie Pensions- oder Hedgefonds werden bevorzugt. Die Finanzaufsicht BaFin warnt bereits im Vorfeld vor unseriösen Anbietern, die vortäuschen, dass Anleger bei ihnen SpaceX-Aktien erwerben können. Auch Elon Musk selbst erhält natürlich Aktien. Laut Börsenprospekt wird er künftig rund 85% der Stimmrechte an SpaceX kontrollieren, damit also durchregieren können. Und noch etwas ist bei diesem Börsengang anders. Der Raumfahrtkonzern wird vorzeitig in Aktienindizes wie den Nasdaq 100 aufgenommen, dort nach nur 15 Tagen. Ein Novum. Viele Fonds müssen dann also Aktien kaufen. Große Kursschwankungen sind zum Börsengang am Freitag also vorprogrammiert. Ob nach oben oder unten, das wird sich zeigen.
0: Aus dem ARD-Börsenstudio in Frankfurt am Main, Konstantin Röse. Gucken wir aufs Wetter in Brandenburg und Berlin. Es gibt heute einen Wechsel aus Sonne und Quellwolken, bleibt trocken und gibt 23 bis 27 Grad Höchsttemperaturen. Jetzt gerade 20 bis 22 Grad in Berlin, 19 Grad in Grünow bei Prenzlau, 21 Grad in Potsdam.
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0: Hier ist Jonas Ziegler.
6: Bitte Vorsicht auf der A10 nördlicher Berliner Ring Richtung Dreieck Barnim. Im Dreieck Barnim in der Überfahrt zur A11 Richtung Kreuz Uckermark liegen Reifenteile auf der Fahrbahn. Die A2 Berlin Richtung Magdeburg ist zwischen Zeeser und Thesen wegen Bergungsarbeiten nach wie vor gesperrt. Letzte staufreie Ausfahrt ist Brandenburg. A10 westlicher Berliner Ring Richtung Dreieckwerder zwischen Dreieckhafenland und Falkensee. 15 Minuten Stau nach einem Unfall. Die A13 Berlin Richtung Dresden ist zwischen Starkow und Freiwalde nach einem LKW-Unfall gesperrt, davor Stau. 115 Richtung Berlin zwischen Potsdam-Babelsberg und Kreuz-Zehlendorf Stau wegen Bauarbeiten. Stadtverkehr Berlin A100 Stadtring Richtung Treptow. Zwischen Detmolder Straße und Grade Straße Stau nach Bergungsarbeiten. Es dauert 20 Minuten länger.
0: 13.40 Uhr.
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0: Grüße Sie, hier ist Konrad Spremberg. Wenn die deutschen Landkreise sich melden und sagen, es geht nicht mehr, uns geht das Geld aus, dann nimmt die Bundesregierung das zumindest ernst, scheint mir. Denn heute fürs große Treffen der Kreise haben sich wichtige Bundesregierungsmitglieder angekündigt. Ob es aber am Ende auch Lösungen für die knappen Kassen geben wird? Nachrichten mit Jonas Ziegler.
6: Vertreter der Landkreise beklagen eine dramatische finanzielle Lage der Kommunen. Entsprechend hat sich der Präsident des Deutschen Landkreistags Brötel geäußert. Im RBB 24 Inforadio sagte er, die Kommunen kämpften mit Rekorddefiziten und drohten handlungsunfähig zu werden. Hauptgeschäftsführer Ruge forderte im ZDF eine finanzielle Soforthilfe in Milliardenhöhe sowie strukturelle Verbesserungen. Heute trifft sich in Berlin die Landkreisversammlung. Dazu werden auch Mitglieder der Bundesregierung erwartet, darunter Gesundheitsministerin Warken und Finanzminister Klingbeil. Die Lage im Nahen Osten droht weiter zu eskalieren. Israel meldete am Morgen wieder einen Beschuss durch iranische Flugkörper und reagierte mit Luftschlägen auf Ziele im Westen und im Zentrum des Iran. Nahostkorrespondentin Anna Osius.
7: In den arabischen Nachbarstaaten schaut man mit Sorge auf die jüngste Eskalation zwischen Israel und dem Iran. In Jordanien gingen mehrere Trümmerteile von Raketen runter. Irak und Syrien sperrten vorerst ihren Luftraum. Aktiv solidarisch zeigt sich zum ersten Mal seit Monaten die mit dem Iran verbündete Husi-Miliz im Jemen. Sie beanspruchte einen Raketenangriff auf Israel für sich. Im Libanon gehen die Kämpfe zwischen Israel und der mit dem Iran verbündeten Hisbollah-Miliz weiter. Auch am Golf schaut man mit Sorge auf die neueste Eskalation. In den vergangenen Tagen gab es wieder vermehrt Angriffe auf Länder wie Kuwait oder Bahrain. Die Sorge ist groß, dass auch nun die Golfstaaten wieder unter Feuer geraten könnten.
6: In Lettland hat es erneut einen Drohnenvorfall gegeben. NATO-Kampfjets schossen das unbemannte Flugobjekt ab, das in den Luftraum des baltischen EU-Landes eingedrungen war. Aus Stockholm Jana Sinram.
8: Die lettische Armee teilte mit, Kampfflugzeuge der NATO-Luftraumüberwachungsmission seien aufgestiegen und hätten die ausländische Drohne erfolgreich unschädlich gemacht. Diese sei infolge von, Zitat, russischer elektromagnetischer Kriegsführung über die lettische Grenze geflogen. In den vergangenen Wochen waren mehrfach verirrte ukrainische Drohnen in den Luftraum der drei baltischen Staaten Lettland, Estland und Litauen eingedrungen. Fachleute vermuten, dass Russland sie durch Störsignale möglicherweise gezielt umgeleitet hat. Die wiederholten Drohnenvorfälle lösten in Lettland eine politische Krise aus, die zu einem Regierungswechsel führte. Größere Schäden oder Verletzte durch Drohnenabstürze gab es bisher nicht.
6: In Armenien hat der pro-westliche Regierungschef Pashinyan die Parlamentswahl gewonnen. Laut vorläufigem Endergebnis kommt seine Partei auf knapp 50% der Stimmen. Stärkste oppositionelle Kraft wurde der pro-russische Parteiblock Starkes Armenien. Unser Korrespondent für die Region, Björn Blaschke.
9: Die Wahlbeteiligung lag mit fast 59% deutlich höher als bei der vorangegangenen Parlamentswahl im Jahr 2021. Pashinyan strebt einen Friedensvertrag mit dem Erzfeind Aserbaidschan an. Außerdem sucht er einen Ausgleich mit der Türkei und er strebt in Richtung EU und USA. Einerseits ist das Wahlergebnis also vielleicht Zuspruch für Pashinyan. Andererseits ist es möglicherweise auch so etwas wie eine trotzige Absage, nämlich an den Kreml. Das politische Moskau hat in den vergangenen Wochen mehrere Handelssanktionen gegen Armenien verhängt und dem Land indirekt mit Krieg gedroht.
6: Die Philippinen sind von einem schweren Erdbeben erschüttert worden. Am stärksten betroffen war die Insel Mindanao, wo mehrere Gebäude eingestürzt sind. Die Behörden sprechen von landesweit über 30 Toten und mehr als 130 Verletzten. Das Beben hatte eine Stärke von 7,8. Zwischenzeitlich galt eine Tsunami-Warnung. Die Philippinen sind ein Inselstaat im sogenannten Pazifischen Feuerring, wo es oft zu Erdbeben und Vulkanausbrüchen kommt. Vor dem Berliner Verwaltungsgericht könnte heute eine Entscheidung mit weitreichenden Folgen für die Krankenhausfinanzierung fallen. Im Zentrum steht die Frage, ob das Land Berlin dem landeseigenen Klinikkonzern Vivantes unzulässig Milliardenhilfen gewährt hat. Geklagt hat das DRK-Klinikum Köpenick stellvertretend für rund 30 private und frei gemeinnützige Kliniken. Sie kritisieren, dass Vivantes zwischen 2019 und 2025 rund 1,2 Milliarden Euro an Ausgleichszahlungen erhalten habe, während andere Häuser keine vergleichbare Unterstützung bekamen. Der Senat verstoße damit gegen den Grundsatz der Gleichbehandlung, heißt es. Soweit die Nachrichten. 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Das Wetter. Am Nachmittag Sonne und Quellwolken im Wechsel, aber trocken, maximal 27 Grad. Zurzeit in Berlin Eiskeller 21 und in Köpenick 24 Grad, in Templin in der Uckermark 20 und in Ruhland 25 Grad. Morgen dicht bewölkt und örtlich Regenschauer bei 19 bis 22 Grad. Die Zeit 13.45 Uhr.
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0: Konrad Spremberg hier. Wenn Sie sich eine große Deutschlandkarte vorstellen, dann ist fast jeder Fleck davon Teil von irgendeinem Landkreis. 294 Landkreise gibt es in Deutschland. Heute und morgen laden die zur Landkreisversammlung in Berlin. Da wird es viel um die geplanten Reformen der Bundesregierung und ihre Folgen für die Kommunen gehen. Und da sind ja vor allem kostensensibles Thema. Vergangenes Jahr haben die Kommunen schon knapp 32 Milliarden Euro mehr ausgegeben, als sie eigentlich haben. Der Präsident des Deutschen Landkreistages, Achim Brötel, hat im rbb24-Inforadio davor gewarnt, den Kommunen nun noch mehr Lasten aufzubrummen. Man stehe finanziell schon jetzt so schlecht da, sagt er, wie noch nie seit Gründung der Bundesrepublik. Eine große Hilfe wäre es Brötel zufolge, wenn die Kommunen einen größeren Anteil von der Umsatzsteuer bekommen würden.
10: Diese 10 Punkte Umsatzsteuer, die würden etwa die 30 Milliarden abdecken, die wir im Moment pro Jahr Defizit haben. Man muss ja mal sehen, jedes Jahr 30 Milliarden Defizit heißt jedes Jahr um 30 Milliarden steigende Schuldenberge. Uns explodieren auch die Kassenkredite und das wird irgendwann in eine Situation führen, wo wir wirklich handlungsunfähig werden. Davor warnen wir und das muss die Politik endlich begreifen, dass man dagegen steuern muss, sonst gehen wir schwere Zeiten entgegen.
0: Darum ist eben eine andere Beteiligung an der Umsatzsteuer ein Lösungsvorschlag von ihm. Er findet, sagt Brötel, grundsätzlich gut, was die Bundesregierung da gerade an Reformen im Bereich Pflege zum Beispiel plant, wie diese Pflegeversicherung in Deutschland zukunftsfähig gemacht werden könnte. Aber auch hier, sagt er, befreie sich der Bund von Aufgaben und würde diese Aufgaben einfach den Kommunen weiterreichen. Das gehe nicht und schade sogar der Demokratie.
10: Wir sind diejenigen, die die Lebenswirklichkeit der Menschen vor Ort abbilden. 80% aller Kontakte von Bürgerinnen und Bürgern mit dem Staat erfolgen nicht im Bundestag oder im Bundeskanzleramt, die erfolgen im Rathaus oder im Landratsamt vor Ort. Unsere Botschaft wird sein, wir müssen handlungsfähig bleiben und die kommunale Basis muss gestärkt werden, damit dieser Staat, auch der demokratische Rechtsstaat, insgesamt einer guten Zukunft entgegengeht. Weil alles das, was wir streichen müssen an Leistungen, zahlt 1:1 auf das Konto derer ein, die eh einen anderen Staat wollen. Und das ist was, wo wir uns vehement dagegen wehren und wo wir, glaube ich, auch alle miteinander uns vehement wehren müssen.
0: Achim Brötel von der CDU sagt das. Er ist Präsident des Deutschen Landkreistages und Landrat des Neckar-Odenwald-Kreises in Baden-Württemberg. Im Moment beschießen sich Israel und der Iran zum ersten Mal seit April wieder direkt gegenseitig. Teheran hat in der Nacht Ziele in Israel angegriffen, woraufhin Israel wieder mit Gegenschlägen geantwortet hat. US-Präsident Donald Trump fordert ein sofortiges Ende der gegenseitigen Angriffe und doch bislang findet seine Forderung kein Gehör. Unser Korrespondent in Tel Aviv, Julio Segador, mit Einzelheiten.
11: Israels Offensive im Libanon und das Bombardement in der Hisbollah-Hochburg Dahieh im Süden Beiruts gab den Ausschlag. Von einer Waffenruhe konnte im Libanon schon seit Tagen keine Rede mehr sein. Darauf reagierte jetzt der Iran. Mehr als ein Dutzend Raketen feuerte das Mullah-Regime auf Israel ab. Die meisten Raketen konnten abgefangen werden. Mindestens eine Rakete schlug im Westjordanland ein. Der Vergeltungsschlag aus Israel ließ nicht lange auf sich warten. Gegen 5 Uhr Ortszeit schlugen israelische Raketen im Iran ein. Die Armee teilte mit, dass man vor allem das Raketenabwehrsystem und Abschussrampen für Bodenluftraketen ins Visier genommen habe. Medienberichten zufolge soll im Iran auch ein petrochemischer Industriekomplex getroffen worden sein. Doch auch hier gab es nur kurze Zeit später erneut Vergeltung. In weiten Teilen Israels war Sirenenalarm zu hören. Viele Menschen, wie dieser ältere Mann in Haifa, suchten Schutz in öffentlichen Parkgaragen.
12: Listen, it's sad to say this, but we get used to it.
11: Hören Sie, es ist traurig, das sagen zu müssen, aber wir gewöhnen uns daran. Es wird zur Routine und wir haben keine Angst. Wir hören auf die Anweisungen und gehen in die Schutzräume und das war's. Ich habe keine Angst, das ist einfach das, was ich tun muss.
12: And that's it. Not scared. That's what I have to do.
11: In Israel ist der Kriegskurs von Benjamin Netanyahu umstritten. Erst am Wochenende demonstrierten Tausende gegen seine Regierung. Doch es gibt auch Stimmen wie von diesem Jogger in Tel Aviv, die überzeugt sind, der Iran darf sich nicht durchsetzen. Dies hätte fatale Folgen für Israels Sicherheit. Ich denke, jetzt ist der richtige Zeitpunkt, den Iran anzugreifen. Wir warten schon seit mehr als 2 Monaten. Wir haben Krieg, wir hatten einen Waffenstillstand. In dieser Zeit wurden immer Soldaten getötet, aber niemand trifft die Entscheidung, die eigentliche Entscheidung für Israel, nicht für die Vereinigten Staaten. Und ich glaube, es wird gut gehen. Wir müssen das endlich zu Ende bringen. Israel hat den Vergeltungsschlag gegen den Iran ausgeführt, obwohl US-Präsident Donald Trump Medienberichten zufolge in einem nächtlichen Telefongespräch mit Netanyahu davor gewarnt hatte. Danny Citrinovic vom israelischen Polit-Think-Tank INSS glaubt, dass Trump schon bald wieder zum Hörer greifen wird. Die Amerikaner könnten jetzt annehmen, dass ein israelischer Angriff gegen den Iran vielleicht dazu führt, dass dies in den Gesprächen zu einer Waffenruhe, zu einer besseren Verhandlungsposition führen könnte. Aber das wird nicht geschehen. Im Gegenteil. Ich gehe davon aus, dass es sehr schnell einen weiteren Anruf von Trump bei Netanyahu geben wird. Und Trump wird ein Ende der Eskalation fordern, aus dem klaren Verständnis heraus, dass diese Eskalation ein Abkommen zwischen dem Iran und den USA nicht einfacher macht. Israel bereitet sich unterdessen auf weitere Angriffe aus dem Iran vor. Das Heimatschutzkommando kündigte an, dass heute landesweit alle Schulen geschlossen bleiben, möglicherweise auch in den kommenden Tagen.
0: Das war Korrespondent Julio Segador aus Tel Aviv. In Görlitz ist vor knapp 3 Wochen ein Wohnhaus eingestürzt, nachdem es eine gewaltige Explosion gab. 3 Menschen sind in den Trümmern gestorben und lange war unklar, wie das eigentlich passieren konnte. Es gibt jetzt Neuigkeiten in dem Fall. Gestern hat die Polizei in der MDR-Sendung Kripo Live die mutmaßlichen Täter präsentiert. Peggy Wolter aus dem Studio Bautzen mit Details zu den Tatverdächtigen.
13: Bei den Tatverdächtigen handelt es sich um einen 27-jährigen Polen sowie einen 33-jährigen Afghanen. Nach aktuellem Kenntnisstand der Polizei befanden sich beide Tatverdächtige einzeln oder gemeinsam am Tattag in der Stadt. Am Nachmittag sollen sie im Bereich von Görlitz und insbesondere von der James-von-Moltke-Straße unterwegs gewesen sein. Dazu sagt der Polizeisprecher Kai Siebenäuger.
14: Sie waren auf der Suche nach stehlwerten Gut, insbesondere Fahrräder, Schrott bzw. auch Kupferleitungen, Buntmetall. Es kam dann so, dass sie schließlich an der James-von-Moltke-Straße 21 ins Haus gelangten. Und was dann dort genau passierte, das ist Gegenstand der weiteren Ermittlungen.
13: Die Polizei hat Bilder der beiden Tatverdächtigen veröffentlicht und auch Aufnahmen, die Stunden nach der Explosion in der Görlitzer Innenstadt gemacht wurden. Auf dem ist der afghanische Tatverdächtige auf einem Fahrrad unterwegs. Beide Männer befinden sich in Untersuchungshaft. Polizei und Staatsanwaltschaft ermitteln wegen des Verdachts der Herbeiführung einer Sprengstoffexplosion mit Todesfolge und wegen fahrlässiger Tötung.
0: Die Spurensuche läuft derweil weiter und was die Polizei da gerade macht, fasst Reporterin Peggy Wolter so zusammen.
13: Derzeit werden weiter alle Aufnahmen von Überwachungskameras und Dashcams ausgewertet und die Kriminalpolizei hofft auf Hinweise aus der Bevölkerung, vor allem zum Tattag. Wer war am 18. Mai in der Zeit von 13 bis 18 Uhr in Görlitz unterwegs, insbesondere an der James-von-Moltke-Straße und auch im näheren Umfeld? Wer hat womöglich die Personen gesehen und sogar wer hat Foto- und Videoaufnahmen in Görlitz an dem Tag gemacht oder Kontakt sogar zu den beiden Tatverdächtigen gehabt? Sollten Hinweise zur Aufklärung der Tat und auch zur Verurteilung der Täter führen, haben Polizei und Staatsanwaltschaft eine Belohnung von 5.000 Euro ausgelobt. Hinweise nimmt die Kripo Görlitz und jede Polizeidienststelle entgegen.
0: Nach dem Hauseinsturz in Görlitz Mitte Mai gibt es jetzt zumindest 2 Verdächtige, obwohl noch viele Fragen offen sind dazu, was damals passiert ist. Das waren Einzelheiten von MDR-Reporterin Peggy Wolter.
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0: In der alten Geschichte der Kirchen ist nichts Neues mehr zu entdecken. Oh doch, ein Forscher aus Würzburg hat in einer lateinischen Handschrift in einem polnischen Kloster einen ganz schön außergewöhnlichen Fund gemacht. Zwei bisher unbekannte Predigten des Kirchenlehrers Augustinus hat er gefunden. Jetzt wird dazu eine Erstausgabe vorbereitet und wenn die vorliegt, könnte sich auch Papst Leo XIV. Dafür interessieren, berichtet Kulturreporter Simon Berninger.
15: Anfangs ist Christian Thornau skeptisch. Der Latinist an der Universität Würzburg bekommt eine Anfrage zu Handschriften, die im 12. Jahrhundert entstanden sein sollen. Und der lateinische Wortlaut auf den Pergamentbögen soll nochmal älter sein. Sehr viel älter. Bei dem Zufallsfund in einem polnischen Kloster soll es nämlich um Predigten des Kirchenlehrers Augustinus aus dem 5. Jahrhundert gehen.
16: Und steht in der Überschrift eine Predigt des Augustinus, so ungefähr. Aber das heißt zunächst mal noch nicht, denn es gibt im Mittelalter ja hunderte von Predigten, möchte ich beinahe sagen, die in den Handschriften Augustinus zugewiesen, aber nicht von ihm sind.
15: Denn der Bischof der nordafrikanischen Stadt Hippo ist an der Schwelle zum 5. Jahrhundert ein einflussreicher Prediger. Es stellen sich sogar Geistliche mit einem Orden in seine Tradition, die Augustiner. Auch der aktuelle Papst Leo XIV. Gehört zu den Augustinern. Aber Schriften, die wirklich den originalen Wortlaut der charismatischen Ausnahmegestalt aus der Antike dokumentieren, kommen eben nicht alle Tage zum Vorschein.
16: Bei Augustinus so alle 15 bis 20 Jahre kommt das mal vor.
15: Und dann sind es auch gleich 6 einzelne Predigten, die der Augustinerkenner und Latinist in Würzburg auf den Tisch bekommt.
16: Ich habe das Fotografien bekommen und dann konnte ich also am Computer anhand des Digitalisats diese Texte lesen. Und da haben wir in der Latinistik ganz gute Möglichkeiten inzwischen, Texte zu identifizieren. Dafür gibt es Datenbanken, da gebe ich dann bestimmte Wortkombinationen ein. Und wenn der Text bekannt ist, dann kann ich ihn sehr schnell identifizieren.
15: Und tatsächlich, 4 der Predigten stimmen mit schon bekannten Augustinus-Originalen überein. Für 2 gibt es keine Treffer, Plagiate oder echte Neuentdeckungen.
16: Genau, das ist der springende Punkt. Man kann recht schnell feststellen, dass ein Text unbekannt ist, aber ihn dann Augustinus zuzuweisen, das ist eine andere Sache. Und dafür haben wir dann tatsächlich auch recht lange Zeit, also ich möchte sagen etwa ein Jahr gebraucht. Und bei dieser sehr genauen Lektüre konnten wir wirklich feststellen, es gibt nichts in diesen Texten, was nicht von Augustinus sein könnte. Es ist sein Stil, es ist seine Gedankenwelt. Und wenn das so ist, dann spricht nichts dagegen, es auch Augustinus zuzuweisen.
15: Damit liegt also erstmals eine Predigt des Kirchenvaters zu einer Erzählung aus dem Alten Testament vor, in der es um Totenbeschwörung geht. Caroline Osa-Grote vom Zentrum für Augustinusforschung in Würzburg sagt:
17: Ich denke, dass gerade diese Erzählung mit ihren okkulten Praktiken ein sehr geeignetes Predigtthema war, um die Aufmerksamkeit des Publikums zu fesseln. Ich denke, es ist ein wirklich herausragender Fund, um Augustinus noch besser kennenzulernen.
15: Und so freut sich auch der Würzburger Augustiner Michael Clemens über die Neuentdeckung zu seinem Ordensgründer. Er ist überzeugt, wenn die Handschriften erstmal fertig editiert vorliegen, wird sie auch der heute weltweit wohl bekannteste Augustiner lesen, Papst Leo XIV.
18: Also er lässt ja auch jetzt in seine Predigten immer wieder Augustinus einfließen. Und ich glaube, er ist da sehr am Ball und ihn wird der Fund jetzt, denke ich, interessieren.
15: Bis Ende dieses Jahres soll eine druckfertige Edition des Zufallsfundes vorliegen.
0: In einem polnischen Kloster sind Handschriften von Augustinus entdeckt worden, was ein ziemlicher Sensationsfund ist. Simon Berninger war das.
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0: Jonas Ziegler.
6: Die A2 Berlin Richtung Magdeburg ist zwischen Ziesa und Thesen wegen Bergungsarbeiten gesperrt. Letzte staufreie Ausfahrt ist Brandenburg an der Havel. A10 westlicher Berliner Ring Richtung Dreieckwerder zwischen Dreieckhafenland und Falkensee. Behinderungen nach einem Unfall. A13 Berlin Richtung Dresden zwischen Starkow und Freiwalde. 30 Minuten Stau an der jetzt geräumten Unfallstelle. Stadtverkehr Berlin A100 Stadtring Richtung Treptow. Zwischen Hohenzollerndamm und Innsbrucker Platz ist die rechte Spur wegen eines Schlaglochs gesperrt. A113 stadtauswärts zwischen Adlershof und dem Tunnel Rudower Höhe blockiert ein defektes Fahrzeug die rechte Spur. In Tiergarten ist die Straße des 17. Juni zwischen Großem Stern und Ebertstraße wegen einer Demonstration gesperrt. Friedrichshain-Landsberger Allee an der Kreuzung Petersburger Straße finden bis Anfang Juli Gleisarbeiten statt. Stadteinwärts ist das Linksabbiegen nicht möglich und stadtauswärts sind zurzeit nur 2 Spuren frei.
0: 14 Uhr.
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0: Konrad Spremberg hier, guten Tag. Am Wochenende ist der Nahostkrieg wieder eskaliert. Und das zeigt nach meinem Eindruck, so ein Krieg endet nicht, solange er nicht sich an allen Fronten beruhigt. Immer können Angriffe an einem Ort auch woanders wieder große, eskalierende Folgen haben. Doch jetzt gibt's neue Signale aus dem Iran. Nachrichten mit Jonas Ziegler.
6: Nach dem jüngsten Wiederaufflammen der militärischen Eskalation zwischen dem Iran und Israel gibt es Anzeichen für eine vorläufige Entspannung. Der Iran hat angekündigt, seine Angriffe auf Israel einzustellen. Die Militärführung teilte mit, man habe Israel eine so wörtlich schmerzhafte Antwort erteilt. Israel hatte im Libanon vermutete Stellungen der pro-iranischen Hisbollah-Miliz angegriffen. Daraufhin feuerte der Iran mehrere Geschosse auf Israel ab. Eigentlich gilt zwischen beiden Seiten seit Anfang April eine Feuerpause. US-Präsident Trump hatte Israel und den Iran dazu gedrängt, die gegenseitigen Angriffe sofort zu beenden. In Berlin treffen sich heute Vertreter der Landkreise mit Spitzenpolitikern. Vor Beginn haben die Kommunen die dramatische Finanzlage beklagt. Kerstin Reinsch, RBB 24 Inforadio.
19: Der Präsident des Deutschen Landkreistages Brötel sagte im RBB 24 Inforadio, die Kommunen drohten handlungsunfähig zu werden. Städte, Gemeinden und Landkreise kämpften mit Rekorddefiziten, wie es sie seit Gründung der Bundesrepublik Deutschland nie gegeben habe. Und es gäbe keine Aussicht, dass es besser wird. Der CDU-Politiker betonte, zunächst müssten die Städte und Gemeinden sogenannte freiwillige Aufgaben streichen. Konkret nannte Brötel die Kulturförderung, die Förderung der Vereine und des ÖPNV. Er sehe es aber als Pflicht der Kommunen, den Menschen die Teilhabe daran zu ermöglichen. Brötel betonte, die kommunale Basis müsse gestärkt werden, um den demokratischen Rechtsstaat zu schützen.
6: Mehr als 5000 Fachleute aus fast 200 Ländern bereiten ab heute in Bonn die nächste Klimakonferenz der Vereinten Nationen vor. Bei dem 10-tägigen Treffen sollen Fragen geklärt werden, die auf der vorigen UN-Konferenz in Brasilien unbeantwortet geblieben sind. Etwa, ob man sich auf einen gemeinsamen Fahrplan für die Energiewende einigen kann. Bundesumweltminister Schneider sagte, Deutschland setze sich für mehr Tempo bei dem Thema ein. Klimaschutz diene letztlich auch der Wirtschaft und dem Wohlstand, betonte der SPD-Politiker. Die nächste große Weltklimakonferenz findet Ende des Jahres in der Türkei statt. Die Philippinen sind von einem schweren Erdbeben erschüttert worden. Nach Behördenangaben kamen landesweit mehr als 30 Menschen ums Leben. Zwischenzeitlich galt eine Tsunami-Warnung. Ostasien-Korrespondent Thorsten Iffland.
20: Das Erdbeben der Stärke 7,8 hat zahlreiche Gebäude zum Einsturz gebracht. Bilder in den sozialen Netzwerken zeigen unter anderem, wie Teile eines Einkaufszentrums oder auch ein Schulgebäude kollabieren. Das Beben ereignete sich vor der Küste der südlichen Hauptinsel der Philippinen, Mindanao. Das Beben erschütterte die Region am ersten Schultag des neuen Schuljahres. Viele Schüler, Lehrkräfte und Eltern befanden sich zu dem Zeitpunkt der Erdstöße für eine Begrüßungszeremonie im Freien. Das hat vielen Menschen wohl das Leben gerettet. Die Philippinen liegen auf dem sogenannten Pazifischen Feuerring. Hier treten besonders häufig starke Erdbeben auf.
6: Vor dem Berliner Verwaltungsgericht könnte heute eine Entscheidung mit weitreichenden Folgen für die Krankenhausfinanzierung fallen. Im Zentrum steht die Frage, ob das Land Berlin dem landeseigenen Klinikkonzern Vivantes unzulässig Milliardenhilfen gewährt hat. Geklagt hat das DRK-Klinikum Köpenick, stellvertretend für rund 30 private und frei gemeinnützige Kliniken. Sie kritisieren, dass Vivantes zwischen 2019 und 2025 rund 1,2 Milliarden Euro an Ausgleichszahlungen erhalten habe, während andere Häuser keine vergleichbare Unterstützung bekamen. Der Senat verstoße damit gegen den Grundsatz der Gleichbehandlung, heißt es. Die zweite sogenannte Brandenburger Start-up Week beginnt heute in Potsdam. Bis Freitag wollen Unternehmensgründer mit Vertretern aus Wissenschaft und Wirtschaft über die Entwicklung ihrer Branche beraten. Jasmin Becker, RBB 24.
21: Egal ob neue Laborverfahren, eine neue Dating-App oder die neueste Generation Solaranlagen. Start-up-Ideen brauchen die richtige Förderung. Welche Hürden man dabei nehmen muss, welche Fördertöpfe es gibt und wo in Brandenburg die Hotspots zum Ansiedeln sind, das erfahren Interessierte eine ganze Woche lang bei der Startup Week. Mit dabei sind etablierte Partnerunternehmen aus dem ganzen Land, wie das Hasso-Plattner-Institut aus Potsdam, das Karl-Thiem-Klinikum aus Cottbus und die TH Wildau.
6: Soweit die Nachrichten. 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Das Wetter. Am Nachmittag Sonne und Quellwolken im Wechsel, im Verlauf von Süden dichte Schleierwolken, aber trocken, maximal 27 Grad. Zurzeit in Berlin-Spandau 21 und in Köpenick 24 Grad, in Templin in der Uckermark 20 und in Ruhland 25 Grad. Es weht mäßiger Wind aus südlichen Richtungen. Morgen am Dienstag dicht bewölkt und örtlich Regenschauer bei maximal 19 bis 22 Grad. Abschließend die Zeit, es ist 14.05 Uhr.
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0: Ich bin Konrad Spremberg, grüße Sie. Die Lage im Nahen Osten ist wieder eskaliert. Am Wochenende haben sich Israel und Iran gegenseitig angegriffen. Und zwar zum ersten Mal seit Beginn der Waffenruhe, die vor 2 Monaten verhandelt wurde. Zuerst flogen iranische Raketen auf Israel, dann hat auch Israel angegriffen. Jetzt gerade hat zwar Iran seine Angriffe wieder für beendet erklärt, die Meldungen kamen gerade eben. Aber was wir da am Wochenende gesehen haben, ist trotzdem wichtig, um diesen Krieg zu verstehen. Wo die neue Eskalation herkam, das hat mir Israel-Korrespondent Jan-Christoph Kitzler vorhin im Gespräch so erläutert.
2: Ja, das hängt zusammen mit der Situation im Libanon. Da ist es ja so, dass Israel dort auch einen Krieg gegen die Hisbollah führt. Die ist mit dem Iran verbündet. Israels Truppen sind vorgerückt, besetzen große Teile des Südlibanon. Dort sind Dörfer zerstört worden. Dort sind 600.000 Menschen auf der Flucht. Und gestern hat es dann auch einen Angriff gegeben auf die Vororte von Beirut, der libanesischen Hauptstadt. Die gelten als Hochburg der Hisbollah. Und das hat dann offenbar das Fass zum Überlaufen gebracht. Es gab dann sofort die Ansagen aus dem Iran, dass es dafür Vergeltung geben würde. Und die haben wir dann gesehen in Form von Raketenangriffen. Tatsächlich sagt das israelische Militär, es wurden rund 30 ballistische Raketen aus dem Iran auf Israel abgefeuert. Dann gab es noch 2 Raketen der Houthi-Rebellen im Jemen. Und die Hisbollah hat sich gestern auch noch an den Angriffen beteiligt. Also das war schon eine Reihe von Alarmen, die es hier gab. Übrigens im ganzen Land, im Norden, im mittleren Teil und auch im Süden.
0: Ich verstehe gerade nicht ganz, welche Rolle die USA dabei spielen. Also einerseits soll US-Präsident Donald Trump Israel aufgerufen haben, macht eben keine Vergeltungsangriffe, greift nicht direkt Iran an. Andererseits unterstellt Iran, kein israelischer Angriff würde passieren, ohne dass dabei die USA im Boot sind. Was ist jetzt richtig? Handelt Israel gegen oder abgestimmt mit den USA?
2: Tatsächlich ist die offizielle Darstellung immer so, dass zwischen die USA und Israel kein Blatt passt. Aber das hat tatsächlich Brüche bekommen in den letzten Tagen, eigentlich in den letzten Wochen auch. Es gibt ja Aussagen von Donald Trump, von dem es heißt, er habe Benjamin Netanyahu, den israelischen Regierungschef, angerufen und habe gesagt, er sei fucking crazy. Ich zitiere, also total verrückt. Es gibt jetzt auch natürlich unterschiedliche Interessen. Auf der einen Seite eben das Interesse Israels im Libanon. Donald Trump hat eher so das größere Bild im Blick. Der ist Ende Februar in den Krieg mit dem Iran eingestiegen, den er jetzt am liebsten schnell beenden möchte. Er möchte einen Deal mit dem Iran erreichen, weil das Ganze in den USA sehr unpopulär ist, weil die Weltwirtschaft betroffen ist, weil Partner am Golf tatsächlich nachhaltig verstört werden. Und da gilt dann aber auch die Ansage von dem Regime in Teheran, die sagen, naja, dafür müssen die Kampfhandlungen im Libanon gegen die Hisbollah, unsere Verbündeten, tatsächlich enden. Und das macht das Ganze kompliziert. Deswegen gibt es jetzt auch irre Aussagen von Donald Trump. Zum Beispiel hat er gerade erst auf Truth Social, seinem Podcast, gepostet, dass tatsächlich Israel und Iran sofort aufhören müssen zu schießen. Es gibt Aufforderungen an Israel, jetzt nicht weiter zu eskalieren, aber Israel hat sich bisher nicht so richtig dran gehalten. Mal sehen, ob das so bleibt.
0: Genau, also es gibt ja gerade diese Gespräche zwischen USA und Iran und Trump scheint weiterhin zu glauben, dass er dabei für Israel mitreden, vielleicht sogar mitentscheiden kann. Aber hat er noch diesen Einfluss auf die israelische Regierung? Lässt sich Israels Präsident Netanyahu von Trump noch irgendwas sagen?
2: Das ist eine komplizierte Lage. Auf der einen Seite ist Netanyahu tatsächlich abhängig von Donald Trump. Zum Beispiel bekommt Israel ja Militärhilfen. Dieser Krieg Ende Februar gegen den Iran, der wäre ohne die USA gar nicht denkbar gewesen. Auch der Krieg, der kurze 12-Tage-Krieg im letzten Juni, wäre ohne die Beteiligung der USA nicht möglich gewesen. Also Israel braucht die USA. Auf der anderen Seite haben wir hier ein Jahr, das innenpolitisch von der Wahl geprägt ist. Und da ist es wichtig für Netanyahu, Stärke zu zeigen. Er darf nicht als jemand dastehen, der nach der Pfeife der USA tanzt und will dann durchaus auch eine gewisse Eigenständigkeit tatsächlich auch darstellen, weil ihn sonst die Opposition hier grillen wird. Und das macht das Ganze kompliziert. Das führt eben dazu, dass er sich nicht immer an das, was die USA sagen, hält. Und das hat jetzt eben offenbar auch zur neuesten Eskalation geführt.
0: Welche Priorität hat dann für die israelische Regierung gerade ein schnelles Kriegsende?
2: Ich glaube nicht, dass das überhaupt die Priorität ist, ehrlich gesagt. Wenn man diese Regierung anschaut, dann ist eigentlich der Zustand, den man hier hat, seit einigen Jahren ja schon der permanente Krieg. Die dauerhafte Sicherheit, die Möglichkeit, ständig Angriffe durchführen zu können, sowohl was den Gazastreifen angeht, aber auch den Libanon. Da geht es um dauerhafte Besetzung, um Zerstörung von Gebieten, um sogenannte Pufferzonen, die eingerichtet werden, was dann natürlich einer ethnischen Säuberung gleichkommt. Das ist die Strategie dieser israelischen Regierung. Man will, glaube ich, den Krieg nicht besonders schnell beenden. Und das ist eben auch ein unterschiedliches Ziel, wenn man Israel und die USA anschaut. umschaut. Donald Trump, der will raus, der möchte einen Deal mit dem Iran und möchte eben auch, dass Israel seinen Teil dazu beiträgt. Aber die Israelis, die spuren da nicht so richtig und haben jetzt eben durch den Angriff gestern tatsächlich für eine Eskalation gesorgt. Auf der anderen Seite leben auch die Israelis natürlich eben mit den ständigen Angriffen der Hisbollah. Dieses Problem ist weiterhin nicht gelöst. Und natürlich muss eine Regierung in Israel natürlich dafür sorgen, dass die Bürger geschützt sind, auch vor einer Miliz wie der Hisbollah.
0: Unser Korrespondent im ARD-Studio Tel Aviv, Jan-Christoph Kitzler, war das. Jetzt gucken wir nach Armenien. Das Land bleibt offenbar politisch auf Kurs Richtung Europa. Gestern waren in Armenien Parlamentswahlen. Das war eine Bewährungsprobe für den Premierminister Nikol Paschinyan. Der will ja Frieden mit den Erzfeinden Aserbaidschan und Türkei, will eben mehr Nähe zur EU. Und das hält natürlich Russland für eine schlechte Idee. Armenien, ehemalige Sowjetrepublik, die erinnert Russland gerade an, ja, bestimmt die Ukraine. Die hat Russland irgendwann angegriffen. Wie ist da die Stimmung gerade in Armenien am Tag danach? Darüber berichtet unser Reporter vor Ort, Björn Blaschke. Und er beginnt mit dem mutmaßlichen Wahlsieger.
3: Paschinyan äußerte sich noch in der Nacht. Am 7. Juni 2026 fanden reguläre Wahlen zur Nationalversammlung statt. Aus diesen Wahlen ging die Partei Zivilvertrag als Siegerin hervor. Und sie ist es auch, die eine Einparteienregierung bilden wird. Marcel Rötig leitet in den Staaten des Südkaukasus die Niederlassungen der SPD-nahen Friedrich-Ebert-Stiftung. In Jerewan analysierte er am Morgen den Wahlausgang.
4: Nikol Paschinyan bleibt fest im Sattel. Die absolute Mehrheit sichert seiner Partei die Möglichkeit, reibungslos weiter zu regieren. Und sie ist gleichzeitig, denke ich, eine klare Absage der Wählerinnen und Wähler an die pro-russische Opposition.
3: Die Wahlbeteiligung lag bei fast 59%, was relativ viel ist im Vergleich zu den zurückliegenden Abstimmungen über die Zusammensetzung des Parlaments in Jerewan. Das mag auch daran liegen, dass verschiedene Themen in jüngster Zeit in Armeniens Gesellschaft kontrovers diskutiert wurden.
4: Im Wahlkampf ging es um fundamentale, fast schon existenzielle Fragen. Zum einen die Frage des Friedensvertrages mit Aserbaidschan und letztlich die fundamentale Frage EU und USA oder Russland.
3: Regierungschef Nikol Paschinyan hat in den zurückliegenden Wochen verstärkt deutlich gemacht, dass er in Richtung Brüssel und Washington blickt. Und er erklärte, dass er langfristig für Armenien einen EU-Beitritt anstrebt. Nach seiner Stimmenabgabe bei der Parlamentswahl gestern äußerte sich Paschinyan. Wir werden Armenien reformieren und versuchen, es an die Standards der Europäischen Union anzupassen. Das ist unser erstes strategisches Ziel. Danach werden wir weitersehen. Reformen sind nötig, im Bereich Rechtsstaatlichkeit beispielsweise. Darüber hinaus hat Paschinyan ein mächtiges Hindernis auf seinem Weg gen Brüssel, Moskau. Russland sieht Armenien als Teil seiner Einflusssphäre. Kreml-Chef Wladimir Putin drohte Armenien sogar. Indirekt, aber unmissverständlich sagte er, dass Paschinyans Kurs in einen Krieg münden könnte. Kurz darauf verhängte er Handelssanktionen gegen Armenien. Wenngleich Brüssel daraufhin Armenien Wirtschaftshilfen in Aussicht gestellt hat, ist das Land abhängig von Russland, erhält Vorzugspreise bei Öl- und Gaslieferungen.
0: Das war unser Korrespondent Björn Blaschke aus Armenien. Schon in Berlin und Brandenburg regen sich ja viele über die Preise in Eisdielen auf, bei 2-3 Euro pro Kugel. Aber jetzt kommt eine Geschichte aus Italien, die spielt in einer ganz anderen Liga. Ein US-amerikanisches Touristenpärchen hat in Rom Geld für Eis bezahlt, wo man erstmal denkt, 44 Euro für 2 Kugeln Eis? Da haben wir unsere Korrespondentin Anna Giordano gefragt. Haben die zwei sich da übers Ohr hauen lassen oder gibt es ernsthaft irgendeine Eisdiele mit solchen Preisen?
22: Nein, das sind natürlich nicht die gängigen Eispreise, aber Italiener sind eben manchmal gut darin, sich Dinge auszudenken oder zu improvisieren. Und in dem Fall hat die Eisdiele auf das Eis noch Macarons gesetzt für je 6 Euro. Das sind ja diese edlen französischen Kekse. Dann haben sie noch so ein Mini-Hörnchen auf das Eis draufgesetzt. Das haben sie mit je 5 Euro abgerechnet. Und die Sahne haben sie sich auch noch extra kosten lassen, sodass auf dem Kassenbon das erst einmal gar nicht so verdächtig aussah. Außerdem haben die betroffenen Amerikaner offenbar nicht so schnell in den Dollarkurs umrechnen können und haben die Abzocke dann zu spät bemerkt.
0: Und diese Geschichte, die geht jetzt gerade in sozialen Medien viral. Sehr viele Menschen sehen und kommentieren das online. Deshalb noch diese Frage an unsere Korrespondentin. Gibt's auch Menschen in Rom, die versuchen, den guten Ruf der Eismacher wiederherzustellen?
22: Solche Fälle gibt es in Italien immer wieder. 200 Euro für einen Teller Pasta oder 7 Euro für einen Espresso wurden im römischen Zentrum auch schon gezahlt. Daher sollte man als Tourist Augen und Ohren offen halten, außerdem immer genau die Preistabellen studieren. Denn wenn diese versteckt sind oder nicht klar lesbar, riskieren die Betreiber saftige Bußgelder. Und klar, es gibt Eisdielen, gerade auch so Traditionseisdielen, die sich auf solche Abzocke niemals einlassen würden, um ihren Ruf nicht zu gefährden. Aber ehrlich gesagt muss sich keine römische Eisdiele wirklich Sorgen darum machen, dass ihr die Kunden wegbleiben. Dafür gibt es einfach viel zu viele Touristen und es ist zu warm im Sommer. Man sollte selbst eher versuchen, sich zu schützen und nicht gerade an den größten Touristen-Hotspots wie der Spanischen Treppe oder dem Trevi-Brunnen Eis kaufen und vielleicht auch mal den ein oder anderen Einheimischen nach einem guten Eisdielen-Tipp fragen.
0: Das sind die Tipps von Rom-Korrespondentin Anna Giordano. Über den ungewöhnlichen Fall hat sie uns erzählt von einem amerikanischen Pärchen, das 44 Euro für 2 Kugeln Eis bezahlt hat.
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0: Manche sagen schon Spukschloss dazu, wo die deutsche Fußballnationalmannschaft da wohnen wird, in ihrem WM-Quartier in North Carolina in den USA. Von außen erinnert das Luxus-Boutique-Hotel ein bisschen an Hogwarts, die Schule für Hexerei und Zauberei aus der Harry-Potter-Reihe. Für heute Abend Ortszeit, das ist dann Mitternacht bei uns, ist ein öffentliches Training dort angesetzt. Gab 3000 Karten dafür, die waren in wenigen Minuten weg. In dieser und in weiteren Trainingseinheiten wartet noch viel Arbeit auf das deutsche Team. Noch ist die Mannschaft nur bedingt WM-reif. Aus den USA berichtet DFB-Reporter Florian Eckel.
1: Knapp eine Woche vor dem WM-Auftakt ist das deutsche Spiel irgendwas zwischen Fisch und Fleisch. Kapitän Josor Kimmich findet nach dem 2:1 gegen die USA,
7: dass es wichtig ist natürlich für Selbstvertrauen, wenn man auch spürt, dass gewisse Dinge funktionieren.
1: Was offensiv viele Türen öffnen kann, sind die Standardsituationen. Bei Julian Nagelsmanns Team liegt vor allem im ruhenden Ball die Kraft.
7: Es ist wichtig, gerade auch bei den Temperaturen, dass du einfach aus so stehenden Start-Stopp-Situationen, wo du viel trainieren kannst, einüben kannst, klare Abläufe hast und möglichst Kapital draus schlagen.
1: Gerade wenn das Offensivspiel noch ein wenig stottert. Gegen die USA haben Havertz mit Tor und Assist sowie Sané mit dem Siegtreffer überzeugt. Ansonsten war das Spiel nach vorne von einigen Unsauberkeiten bei Wirtz und Co. geprägt, was auch Kai Havertz aufgefallen ist.
8: In der ersten Halbzeit einen oder anderen Ballverlust zu viel gehabt, wo wir dann so ein paar Konter gelaufen sind.
1: Besonders Ballzauberer Jamal Musiala braucht noch, um zu all der Stärke zu finden. In den engen Räumen zwischen den amerikanischen Defensivketten hat sich der Rückkehrer nach seiner langen Verletzungspause noch nicht ganz wohl gefühlt. Der Bundestrainer vertraut ihm trotzdem.
7: Jamal, der kommt immer besser. Der hat noch eine Woche Zeit und bis dahin ist er bei 100%.
1: Nur eine Woche Zeit hat auch Hassan Ouedraogo, der für den verletzten Lennart Kahl nachrückt. Auch der offensive Mittelfeldspieler hat verletzungsbedingt wenig Spielpraxis auf dem Buckel. Dennoch war er Nagelsmanns First Pick als Nachrücker.
7: Er ist jung, ist schnell, hat eine sehr gute Dynamik, kann verschiedene Positionen spielen. Er hat bei uns einen guten Eindruck hinterlassen, deswegen ist er nachnominiert und wir freuen uns extrem auf ihn jetzt.
1: Und eine Woche bleibt Zeit, um die Schwachstellen zumindest noch etwas aufzuhübschen. Auch wenn noch nicht alles rund läuft, Kai Havertz setzt auf eine typisch deutsche Turniertugend.
8: In so einem Turnier kann man nicht jedes Spiel gewinnen und bei 90 Minuten die bessere Mannschaft sein, sondern muss man auch manchmal eklig gewinnen.
1: Schließlich geht es nicht um einen Schönheitspreis, sondern um den WM-Titel. Und den hat der Bundestrainer nach dem EM-Aus vor 2 Jahren als erhofftes Ziel ausgegeben.
0: Und nochmal kurz zurück nach Berlin. Abwehrspieler Michael Karbovnik verlässt Hertha BSC. Karbovnik war vergangene Saison Stammspieler, hat seinen auslaufenden Vertrag aber nicht verlängert. Vermutlich, so sieht es aus, wird er in seine polnische Heimat zurückkehren.
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0: Hier ist Jonas Ziegler.
6: Die A2 Berlin Richtung Magdeburg ist zwischen Ceesa und Thesen wegen Bergungsarbeiten weiterhin gesperrt. Letzte staufreie Ausfahrt ist Brandenburg an der Havel. A13 Berlin Richtung Dresden zwischen Starkow und Freiwalde. 3 Kilometer Stau an der geräumten Unfallstelle. Es dauert eine halbe Stunde länger. Stadtverkehr Berlin, A100 Stadtring Richtung Treptow zwischen Hohenzollerndamm und Innsbrucker Platz ist die rechte Spur wegen eines Schlaglochs gesperrt. A113 stadtauswärts zwischen Adlershof und Tunnel Rudower Höhe blockiert ein defektes Fahrzeug die rechte Spur. In Tiergarten ist die Straße des 17. Juni zwischen Großem Stern und Ebertstraße wegen einer Demonstration und einer Kundgebung gesperrt. Und zur Berliner U-Bahn, die U1 fährt bis auf Weiteres wegen Bauarbeiten nicht zwischen Warschauer Straße und Neulendorfplatz. Nutzen Sie hier bitte die U3.
0: 20 nach 2.
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0: Konrad Spremberg hier. Der Krieg in Nahost verändert offenbar mal wieder sein Gesicht, während die USA an einem Friedensabkommen arbeiten und ihr verbündetes Land Israel zuletzt immer wieder um Zurückhaltung gebeten haben, sind die Kämpfe direkt zwischen Iran und Israel am Wochenende zeitweise wieder aufgeflammt. Die Lage bleibt unübersichtlich. Nachrichten mit Jonas Ziegler.
6: Der Iran hat angekündigt, seine Angriffe auf Israel einzustellen. Eine entsprechende Mitteilung hat die Militärführung des Landes im staatlichen Rundfunk verbreitet. Die Ankündigung kam weniger als 24 Stunden, nachdem der Konflikt zwischen dem Iran und Israel wieder eskaliert ist. Aus Istanbul Benjamin Weber.
10: Iran hatte am Sonntag zum ersten Mal seit Inkrafttreten einer Waffenruhe vor 2 Monaten wieder Raketen auf Israel abgefeuert. Auch am Montag folgten Raketen aus Iran. Begründet wurde das mit dem israelischen Vorgehen gegen die pro-iranische Hisbollah-Miliz im Libanon. Israel hatte als Reaktion laut eigenen Angaben militärische Ziele in Iran angegriffen. Auch am Vormittag waren an mehreren Orten in Iran laut Augenzeugen Explosionen zu hören. Iranischen Medien zufolge sei über Teheran eine feindliche Drohne abgeschossen worden.
6: Vertreter der Landkreise beklagen eine dramatische finanzielle Lage der Kommunen. Entsprechend hat sich der Präsident des Deutschen Landkreistags Brötel geäußert. Im RBB 24 Inforadio sagte er, die Kommunen kämpften mit Rekorddefiziten und drohten handlungsunfähig zu werden. Hauptgeschäftsführer Ruge forderte im ZDF eine finanzielle Soforthilfe in Milliardenhöhe sowie strukturelle Verbesserungen. Heute trifft sich in Berlin die Landkreisversammlung. Dazu werden auch Mitglieder der Bundesregierung erwartet, darunter Gesundheitsministerin Warken und Finanzminister Klingbeil. Das Berliner Verwaltungsgericht will am Nachmittag sein Urteil zur Krankenhausfinanzierung verkünden. Im Kern geht es um die Frage, ob das Land Berlin den landeseigenen Konzern Vivantes bevorzugt. Geklagt hat das DRK-Klinikum Köpenick, stellvertretend für knapp 30 private und frei gemeinnützige Häuser. Angela Ulrich, RBB 24 Landespolitik.
11: In der mündlichen Verhandlung ging es vor allem darum, ob die Klage überhaupt zulässig ist und auch, ob sie zu spät kommt. Denn die Grundlage für die Ausgleichszahlungen des Landes Berlin an Vivantes, der sogenannte Betrauungsakt, wurde bereits 2019 rechtskräftig. Das Klinikbündnis kritisiert, dass Vivantes in den vergangenen 7 Jahren rund 1,2 Milliarden Euro vom Land Berlin bekommen hat, um Finanzierungslücken zu schließen. Für andere Häuser habe es solche Unterstützung nicht gegeben. Dabei geht es um den Grundsatz der Gleichbehandlung von Krankenhäusern. Sollte das Gericht zugunsten der privaten und frei gemeinnützigen Kliniken entscheiden, könnte das weitreichende Folgen für die Krankenhausfinanzierung des Landes Berlin haben.
6: Drohnensichtungen in der Nähe von deutschen Flughäfen haben vergangenes Jahr Millionenkosten verursacht. Das Deutsche Zentrum für Luft- und Raumfahrt teilte mit, dass Flughäfen in fast 120 Fällen teilweise oder ganz gesperrt werden mussten. Den wirtschaftlichen Schaden dafür schätzt das DLR auf mindestens 60 Millionen Euro. Das Luftverkehrssystem sei hoch vernetzt und bereits kurze Störungen hätten beträchtliche Folgen, hieß es. Die größten Auswirkungen hatten Drohnensichtungen an Flughafendrehkreuzen wie Frankfurt oder München. Aber auch am BER musste der Betrieb schon einige Male vorübergehend eingestellt werden. Nach dem Brand in einem Umspannwerk in Reutlingen samt großflächigem Stromausfall ermittelt die Polizei in alle Richtungen. Auch der baden-württembergische Verfassungsschutz steht nach eigenen Angaben in engem Austausch mit den Ermittlungsbehörden. Bislang gäbe es allerdings noch kein Bekennerschreiben, erklärte eine Sprecherin. In der Nacht hatte es im Umspannwerk Reutlingen gebrannt. Tausende Haushalte sind weiterhin ohne Strom. Der Vorfall erinnert an zwei mutmaßlich linksextremistische Brandanschläge auf die Stromversorgung in Berlin. Bei seinem Spanien-Besuch hat Papst Leo eine Rede im Parlament in Madrid gehalten. Er ist der erste Papst, der jemals zu Abgeordneten aus beiden Kammern gesprochen hat. Aus Madrid, Franka Welz.
12: In seiner Rede betonte Papst Leo die große Verantwortung, die mit Autorität einhergehe und dass jeder Mensch als Träger von Rechten und Pflichten anerkannt werden muss. Würde, Gerechtigkeit und Gemeinwohl müssten das Maß sozialer Beziehungen sein, sowohl auf nationaler wie auch auf internationaler Ebene. Jede wahrhaft gerechte Gesellschaft gründe auf der Anerkennung der unverletzlichen Menschenwürde. Mit Blick auf Themen wie Abtreibung oder aktive Sterbehilfe erklärte der Papst, der Schutz des menschlichen Lebens sei keine Teilfrage und kein konfessionelles Interesse, sondern ein Ziel der Zivilisation.
6: Das Wetter am Nachmittag, Sonne und Quellwolken im Wechsel, im Verlauf von Süden dichte Schleierwolken, aber trocken, maximal 27 Grad. Zurzeit in Berlin Eiskeller 21 und in Köpenick 24 Grad, in Templin 20 und in Ruhland 25 Grad. Morgen dicht bewölkt und örtlich Regen bei 19 bis 22 Grad. Die Zeit, es wird 14.26 Uhr.
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0: Konrad Spremberg hier. Transformation, Strukturwandel, die Veränderungen in der Lausitz binnen weniger Jahre sind wirklich riesig. Aus einem Kohlerevier wird, ja, was eigentlich? Der Staat federt den beschlossenen Kohleausstieg mit Milliarden ab und versucht, eine ganze Region neu und zukunftsfähig aufzustellen. Seit vergangener Woche schauen wir uns diesen schwierigen Prozess intensiver an. Dazu hat mein Kollege Andreas Rausch mit verschiedenen Akteurinnen und Akteuren gesprochen. Heute hören wir sein Gespräch aus der Brandenburgischen Technischen Universität Cottbus mit der Transformationsexpertin Melanie Jäger-Erben.
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13: Sie sind Psychologin, Soziologin. Überrascht Sie, dass von diesem Strukturwandel bei vielen Menschen in der Lausitz gar nicht so viel ankommt im Bewusstsein?
14: Da gibt es verschiedene Bewusstseinsebenen, glaube ich. Also generell ist es vielen Leuten, glaube ich, klar, dass hier Strukturwandel passiert. Ich meine, Sie sehen ja die infrastrukturellen Veränderungen. Sie sind seit der Wendezeit eigentlich ständige Veränderungen gewohnt. Was vielleicht nicht so sehr ankommt, und das müssten wir noch mal genauer erforschen in den nächsten Jahren, ist, was das eigentlich beinhaltet alles. Also wo eigentlich überall Geld investiert werden kann, wo Sie Möglichkeiten haben, auch davon zu profitieren. Und ja, wo Sie insgesamt auch vielleicht Mitsprachemöglichkeiten verlangen können, die Sie bisher noch nicht gehabt haben.
13: Es gibt eine aktuelle Untersuchung eines Bundesinstituts hier in Cottbus. Die haben Kommunalverwaltungen befragt, wie die in ihren Kommunen, und zwar verglichen im Rheinland, im Mitteldeutschen Revier und hier in der Lausitz, wie die Einstellung der Bevölkerung, die sie verwalten, so einschätzen. Wie viel von denen positiv, sehr positiv dieser Transformation gegenüberstehen. Und da ist eklatant, dass in dem Vergleich der drei Reviere die Lausitz am schlechtesten abschneidet. Nämlich nur 18% werden eingeschätzt, stehen dem Wandel positiv oder sehr positiv gegenüber. Ist das eher ein Kommunikationsproblem? Weil wir haben ja gerade gesagt, es passiert schon sehr viel.
14: Ja, ich denke, hier in der Gegend ist, oder gerade in der Lausitz und in anderen ostdeutschen Regionen ist wahrscheinlich eben ähnlich, gibt es schon eine besondere Herausforderung der Kommunikation. Also da muss man, glaube ich, die Leute noch mal mehr abholen und auch darauf eingehen, dass eben Wandelprojekte, Transformationsprojekte ja oftmals eher als übergeholfen wahrgenommen werden. Also man kann die Wendezeit schon ein bisschen mit so einer Art Kolonisierung vergleichen, ne? Dass irgendwie sehr oft die Message rüberkam, das, was ihr gemacht habt, ist alles nichts mehr wert. So, das, was ihr jetzt hier mitbringt, ist, brauchen wir auch nicht. Ihr müsst sozusagen unser Lebensmodell akzeptieren, unser Wirtschaftsmodell, unsere Art und Weise, sich zu organisieren. Und das haben viele Menschen als sehr frustrierend erlebt. Ne? Und dann muss man eben, gerade wenn man so ein neues Projekt startet, die Leute nochmal ganz besonders abholen und eben viel mehr darauf eingehen, dass eben auch so ein Bedarf, so ein Bedürfnis da ist, das alles nochmal zu verarbeiten. Ja, man denkt, das ist jetzt schon so ewig her, ja, kann ja nicht sein, dass die Leute das immer noch verarbeiten müssen, aber das ist ja so ein Teil von so einer Traumageschichte eigentlich und Traumata kann man halt nicht einfach mal so mit der Zeit lösen, ne? Die muss man halt konkret bearbeiten und das muss man in der Kommunikation berücksichtigen, das ist nochmal eine ganz andere Art und Weise, auf Menschen zuzugehen.
13: Jetzt ist das, dieser Wendeeinbruch, also war Anfang der 90er Jahre, als die Lausitz quasi massenhaft 100.000 Arbeitsplätze, nicht nur in der Kohle, in anderen Industriebereichen ja auch verloren hat, es gab eben keine Bundesförderung. Die Leute sind nahtlos in Arbeitslosigkeit gerutscht, große Abwanderung. Nun könnte man sagen, das ist über 30 Jahre her. das ist ja längst eine andere Generation, um die es jetzt geht. Vererbt sich sowas oder ist das einfach was in der Region kollektiv verankert ist?
14: Naja, das hat mit der Region jetzt spezifisch vielleicht nichts zu tun, eher mit der Geschichte. Und man weiß ja aus der Biografieforschung, aus der geschichtlichen Forschung, dass sich halt eben so Traumata auch tradieren. Ne? Also dass die sozusagen weitergegeben werden auf bestimmte Art und Weise an die nächsten Generationen.
13: Und jetzt passiert was. Also der Bund hat ja quasi, es gab ja Diskussionen um den Kohleausstieg, als die Kohlekommission, dieser gesellschaftliche große Kreis, den Vorschlag unterbreitet hat, auszusteigen, wo quasi man erstmals sozusagen eine breite Basis hatte, bis hin zu von Klimaschützern bis konservativen Politikern, Industrievertretern, die sich alle darauf verständigt haben, unter Schmerzen, aber doch gemeinsam. Nun gibt es dieses massive Programm deutschlandweit über 40 Milliarden Euro, um eben so etwas zu verhindern. Und jetzt stellt man plötzlich fest, das läuft jetzt seit 5 Jahren, dass man mit Geld allein sowas nicht zukleistern kann. War das im Ansatz schon nicht ganz sauber gedacht oder hat man dann doch gedacht, ach, viel Geld hilft auch viel?
14: Ja, ich glaube, man muss sich ein bisschen verabschieden von der Idee, dass sozusagen so ein Input-Output-Modell hier angelegt werden kann. Ja, man steckt was rein und da kommt dann direkt was raus. Das dauert schon eine Zeit. Und ich meine, einfach nur finanzielle Mittel zur Verfügung stellen reicht halt nicht aus. Viele Kommunen haben halt die Herausforderung, dass sie das strategische Wissen gar nicht haben, wie man an diese Mittel kommt und dann eben oftmals auch nicht die Ausstattung, also personell zum Teil und eben

0: Jahren reicht halt nicht aus. Das ist ja nur materiell, eine materielle Ebene. Wir brauchen die sozialen und kulturellen und symbolischen Ebenen eben auch, die ja, geregelt werden müssen. Ne? Und das, dazu gehört eben auch die kommunale Praxis, das alles irgendwie, diese Transformation zu verwalten.
1: Ne? Es wird ja oft da aufgerechnet, so und so viele Arbeitsplätze hängen im Moment an der Kohle. Ja. Vor ein paar Jahren waren das noch sehr viel mehr. Aber trotzdem haben auch wir immer den Eindruck, das wird so immer in Arbeitsplätze aufrechnen, erschöpft sich die Diskussion. Das Bahnwerk in Cottbus, über 1.000 Mitarbeiter, der Wissenschaftspark, 10.000 Mitarbeiter perspektivisch, die Unimedizin, so und so 4.000 Mitarbeiter, dazu andere Projekte. Also es wird sehr viel mehr neu geschaffen, als durch den Kohleausstieg verloren geht. Ist es trotzdem so, dass die Diskussion ist nicht zu Ende, wo es um eine Aufrechnung von Arbeitsplätzen geht bei dem Prozess?
0: Ja, das ist halt so eine Wahrnehmung, die sich politisch auch durchgesetzt hat, dass man sehr stark auf so ökonomische Indikatoren fixiert ist, um halt Transformationsfähigkeit oder Innovation in einer Region zu messen oder Strukturstärke versus Strukturschwäche. Und da brauchen wir auch mehr Offenheit und eine Fülle an Indikatoren, die eben messen, wie passiert Wandel eigentlich tatsächlich. Ja, und zwar nicht nur ökonomisch, sondern eben auch sozial, politisch, kulturell, symbolisch, psychologisch. Ja, man muss diese ganzen Indikatoren eigentlich zusammenpacken in so ein ganzheitliches Bild auch von dem, was eigentlich noch zu machen ist und wo wir schon erfolgreich sind. Und ja, das stellen halt viele auch fest, dass sie eben das Gefühl haben, die Jobs, die da geschaffen werden, von denen profitieren sie nicht. Und diese Dinge, die sie im Alltag tun, das sind ja viele Dinge jenseits der Erwerbsarbeit, die Menschen tun. Ja? Also gerade je weiter man sozusagen in periphere Regionen kommt, viele Menschen organisieren den Alltag sehr stark über Gemeinschaftsarbeit, über Eigenarbeit, über den Austausch, über Care-Arbeit. Ja? Also verschiedene Arbeiten, die da auch wichtig eine Rolle spielen. Und ich glaube, sowas muss man eben auch messen können und sichtbar machen, dass eben auch gerade in den Regionen, wo man sagt, die sind ja so strukturschwach, dass da eben auch viel Stärke besteht, die aber einfach nicht ökonomisch ist, sondern eben sozial oder kulturell.
1: Sie haben in Ihrem Weg, den Sie bisher so gegangen sind, auf dem Weg, den Sie gegangen sind, ja schon viele Stationen hinter sich. Also Göttingen, Sie waren auf Madagaskar, Sie haben in Berlin und so weiter, Dänemark, eine Gastprofessur. Ist der Mensch quasi, also der mit solchen Prozessen zu tun hat, oder die Menschen, sind die vergleichbar in den Regionen, oder ist die Lausitz dann nochmal ein spezieller Schlag aus Ihrer Erfahrung, seitdem Sie hier sind? Was haben Sie für Erfahrungen gemacht?
0: Ja, also es gibt so in allen Transformationsstrukturwandelprozessen schon sehr ähnliche Aspekte, die man berücksichtigen muss, und auch Ähnlichkeiten. Und das, was den Unterschied ausmacht, das macht es ja auch spannend eigentlich. Ne? Also wir haben uns ja verschiedene Strukturwandelregionen, wenn man sich so die Bergbauregion im Harz anschaut, ja, da, die haben ja sozusagen sich selber als zirkuläre Region ausgerufen, ja, und arbeiten da ganz viel zusammen, eben neue Wirtschaftsmodelle oder neue Ökosysteme des Wirtschaftens eigentlich aufzubauen, mit der Gesellschaft zusammen, wo es eben sehr viel stärker darum geht, wie können wir diese Kreislaufwirtschaft eigentlich bringen. Und das ist ein narrativen Paradigma, was Sie da gut nutzen können, um sich halt neu zu organisieren. Und ich glaube, da könnte man Ideen auch in die Lausitz übertragen. Man muss nicht das Gleiche machen, also im Sinne von Blaupause, sondern eher sagen, okay, wie kann man diesen Prozess des Mitnehmens, des Schauen, wo sind denn die Stärken und welche neuen Modelle eigentlich des Wirtschaftens, des Miteinanderlebens passen da eigentlich gut rein? Was sind Narrative, die wir brauchen? Das, was wir zum Beispiel in Lauchhammer erlebt haben, war, dass eben sehr stark das Bedürfnis nach Begegnungsorten vorhanden ist. Nach Orten, wo sich eben verschiedene Aktivitäten in der Region kristallisieren, ja, wo sie eine Möglichkeit haben, auch neue Experimente zu starten, ja, mit kulturellen oder eben auch wirtschaftlichen Aktivitäten, und wo Menschen einfach einen Ort haben, der symbolisch wichtig ist irgendwie, aber auch gleichzeitig eben neue Räume schafft für eben ja, Andockmöglichkeit von allen möglichen Aktivitäten.
1: Wir haben am Anfang gesprochen von Kolonisierungsmustern, die man drauflegen kann, von Traumata, die sich über Generationen vererben. Wir haben uns kennengelernt im Zusammenhang mit einem Film, den der RBB über Lauchhammer gemacht hat. Ist das so eine Stadt, die, ich glaube, 15.000 Arbeitsplätze ja verloren hat in kurzer Zeit und die zersiedelt ist und wo Selbstbewusstsein ins Wackeln gekommen ist, eine Industriestadt, die jetzt keine Industrie mehr hat. Ist das für Sie so ein Schmelzpunkt, wo man die Region auch festmachen kann, wenn man sie anderen erklären muss?
0: Ja, ich glaube, an Lauchhammern kann man sehr viel verdeutlichen. Manchmal tut es mir auch leid, weil Lauchhammer so oft im Fokus steht und tatsächlich auch das Bedürfnis hat, dass mehr Wahrnehmung auch der positiven Seiten, dem, was eben da gut läuft, auch, dass da mehr Wahrnehmung auch entsteht. Und, aber letztlich, ja, das ist halt auch ein bisschen, das kann man ja auch als Stärke nutzen und zu sagen, hier, wir sind hier ein Beispiel, ja, und wir versuchen mal zu zeigen, wie es trotz dieser vielen Herausforderungen geht, eben nach vorne zu schauen, was Neues auszuprobieren, auch Risiken vielleicht mal einzugehen. Und da ist der Strukturwandel, sag ich mal, der politisch organisierte Strukturwandel und die politischen Ressourcen, die man da reinsteckt, da sind die besonders gut angelegt. Ja? Also eben gerade in Orten, wo es eben nicht so einfach ist, wo man zeigen kann, okay, trotz der Herausforderungen schaffen wir es. Und hier können wir zeigen, mit diesen ganzen Mitteln und Strategien, die wir da entwickelt

0: haben und zur Verfügung stellen, genau da läuft es trotzdem gut. Deswegen, also man könnte sagen, man könnte daraus so ein Paradeort, so ein Leuchtturmort machen für die Lausitz. Neben anderen Orten natürlich, ich will es nicht nur einen hervorheben, aber das, da ist besonders interessant, also die Entwicklung und vor allen Dingen auch das Interesse der Menschen, vielleicht erstmal aus einem Ärgern heraus über bestimmte Strukturen oder Prozesse, aber das als sozusagen positiv zu wenden und zu nutzen als eine Energie sozusagen, die nach vorne schaut.
1: Wir haben jetzt den Strukturwandel Teil 2 quasi, wenn man so will. Der jetzt wirklich ein Wandel sein soll, wird er aus Ihrer Sicht mit Blick von heute ein sehr viel nachhaltigerer sein, als das in den 90ern der Fall war? Oder ist im Moment Spiel offen, kein Ausgang voraussehbar?
0: Ja, ich bin nicht so gut im Glas gucken. Ich bin eher so Anhängerin von Futures Thinking und Futures, also Zukunft, dann als Zukünfte, so plural zu denken. Und viel wichtiger als jetzt ein spezifisches Ziel vor Augen zu haben, ist eben diese Kompetenz, sich an verschiedene Zukünfte anpassen zu können. Also die Offenheit zu haben, wo sich Zukunft hin entwickeln kann und eben zu sagen, okay, ab jetzt gibt es sozusagen einen Trichter, der aufgeht. Ja, es gibt immer verschiedene Möglichkeiten. Und das wäre für mich ein wichtiges Ziel, zu sagen, wir schaffen es gemeinsam, auch dieses Spektrum an gewünschten Zukünften so zu vergrößern, dass sie eben immer wahrscheinlicher werden.
1: Melanie Jäger-Abend, vielen herzlichen Dank für Ihren Besuch.
0: Ja, gerne.
2: Andreas Rausch sagt das im Gespräch mit Melanie Jäger-Erben zur Transformation der Lausitz. Eine lange Fassung von dem Gespräch können Sie übrigens hören und sehen in der Reihe Köpfe des Wandels in der ARD-Mediathek.

0: Gucken wir noch aufs Wetter in der Region. Die aktuellen Temperaturen: 22 bis 24 Grad in Berlin, 23 Grad in Perleberg, 24 in Cottbus. Heute gibt es einen Wechsel aus Sonne und ein paar Quellwolken. Es bleibt trocken und wir bekommen 23 bis 27 Grad Höchsttemperatur. In der Nacht sollen irgendwann erste Schauer kommen und morgen dann mehr Wolken als heute, immer wieder Regen. Im Laufe des Tages erst soll es wieder auflockern und dann kommt auch nochmal die Sonne raus, wird aber nicht wieder so warm wie heute.
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0: Mit Jonas Ziegler.
2: Die A2 Berlin Richtung Magdeburg ist zwischen Ziesa und Thesen wegen Bergungsarbeiten gesperrt. Letzte staufreie Ausfahrt ist Brandenburg. A12 Frankfurt-Oder Richtung Berlin zwischen Briesen und Fürstenwalde Ost. Stau wegen eines defekten Fahrzeugs, 10 Minuten Verzögerung. A13 Berlin Richtung Dresden zwischen Starkow und Freiwalde stockender Verkehr an einer Baustelle plus 20 Minuten. Stadtverkehr Berlin 100 Stadtring Richtung Treptow zwischen Hohenzollerndamm und Innsbrucker Platz ist die rechte Spur wegen Straßenschäden gesperrt. In der Gegenrichtung stockender Verkehr zwischen Innsbrucker Platz und Schmargendorf. A115 AWUS Stadt auswärts zwischen Hüttenweg und Spanischer Allee, Stau nach einem Unfall, 10 Minuten. Und Tiergarten, die Straße des 17. Juni, ist zwischen Großem Stern und Ebertstraße wegen einer Demonstration gesperrt.
0: 14.40 Uhr.
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0: Konrad Spremberg hier. Hört der Iran jetzt mit Angriffen auf? Haben die Präsidenten von Israel und den USA wieder telefoniert? Heute ist so ein Tag, an dem eine Meldung nach der anderen zum Nahostkrieg reinkommt, die alle bedeutungsvoll klingen. Aber was sie für diesen Krieg bedeuten, kann natürlich noch niemand sagen. Erstmal der Überblick in den Nachrichten mit Jonas Ziegler.
2: Der Iran hat angekündigt, seine Angriffe auf Israel einzustellen. Die Militärführung teilte mit, man habe Israel eine so wörtlich schmerzhafte Antwort erteilt. US-Präsident Trump hatte die beiden Länder dazu gedrängt, die gegenseitigen Angriffe sofort zu beenden. Aus Tel Aviv, Jan-Christoph Kitzler.
3: In der Nacht und am Morgen hatte es mehrfach Raketenalarm in weiten Teilen Israels gegeben. Zunächst im Norden, später auch in der Mitte und im Süden des Landes. Die meisten Raketen wurden abgefangen. In einer Siedlung im besetzten Westjordanland wurden Gebäude beschädigt. Die iranische Revolutionsgarde erklärte, sie habe zwei Militärstützpunkte angegriffen. Auch die libanesische Hisbollah-Miliz und die Houthi-Rebellen im Jemen hatten Israel beschossen. Iran hatte die jüngste Eskalation angekündigt, nachdem Israel gestern die libanesische Hauptstadt Beirut angegriffen hatte. Die südlichen Vororte gelten als Hochburg der Hisbollah, die Israel immer wieder mit Drohnen und Raketen angreift. Die Lage im Libanon hat auch Auswirkungen auf die Verhandlungen zwischen Iran und den USA, weil das Regime in Teheran auf einem Ende der israelischen Angriffe besteht.
2: Vertreter der Landkreise beklagen eine dramatische finanzielle Lage der Kommunen. Entsprechend hat sich der Präsident des Deutschen Landkreistags Brötel geäußert. Im RBB 24 Inforadio sagte er, die Kommunen kämpften mit Rekorddefiziten und drohten handlungsunfähig zu werden. Hauptgeschäftsführer Ruge forderte im ZDF eine finanzielle Soforthilfe in Milliardenhöhe sowie strukturelle Verbesserungen. Heute trifft sich in Berlin die Landkreisversammlung. Dazu werden auch Mitglieder der Bundesregierung erwartet, darunter Gesundheitsministerin Warken und Finanzminister Klingbeil. Vor dem Berliner Verwaltungsgericht könnte heute ein Grundsatzurteil fallen, das die gesamte Berliner Krankenhausfinanzierung betrifft. Im Kern geht es um die Frage, ob das Land Berlin dem landeseigenen Klinikkonzern Vivantes zu Unrecht finanzielle Hilfe in Milliardenhöhe geleistet hat. Sebastian Schöbel, RBB 24 Landespolitik.
4: Geklagt hat das DRK-Klinikum Köpenick stellvertretend für ein Bündnis aus insgesamt fast 30 frei gemeinnützigen und privaten Krankenhäusern. Sie rechnen vor, dass das Land Berlin zwischen 2019 und 2025 insgesamt fast 1,2 Milliarden Euro an Vivantes gezahlt hat. Ausgleichszahlungen, um das enorme Defizit des Unternehmens abzufedern. Private und frei gemeinnützige Krankenhäuser hätten derweil keine Hilfe erhalten. Der Senat verstoße damit gegen den Grundsatz der Gleichbehandlung und komme seiner gesetzlichen Pflicht nicht nach, in die gesamte Krankenhauslandschaft zu investieren. Sollte das Verwaltungsgericht das auch so sehen, könnte das die gesamte Krankenhausfinanzierung in Berlin grundlegend in Frage stellen.
2: In Strausberg führt seit heute die Vizebürgermeisterin Langner vorübergehend die Amtsgeschäfte. Nach nur 4 Wochen hat die bisherige parteilose Bürgermeisterin Binder ihr Amt niedergelegt. Hintergrund ist ein Rechtsstreit um die Wahl im Februar, die wegen mehrerer Einsprüche für ungültig erklärt worden war. Jetzt am Samstag wurde sie endgültig annulliert. Im Herbst soll in Strausberg neu gewählt werden. Der Termin dafür wird noch in dieser Woche erwartet. Delegierte aus aller Welt bereiten ab heute in Bonn die nächste Klimakonferenz der Vereinten Nationen vor. Bundesumweltminister Schneider sagte vorab, Deutschland setze sich bei dem 10-tägigen Treffen dafür ein, dass die internationale Gemeinschaft mehr Tempo beim Ausbau erneuerbarer Energien macht. ARD-Klimareporterin Susanne Henn.
5: Rund 5000 Delegierte aus etwa 200 Ländern wollen im Vorfeld der COP31 mögliche Beschlüsse und Kompromisse vorbereiten und Fragen klären, die auf der letzten Weltklimakonferenz in Brasilien unbeantwortet blieben. Etwa, wie weit Brasiliens Bemühungen gekommen sind, eine globale Roadmap für die Energiewende zu entwerfen. Oder wie viele Staaten hinter den Plänen stehen, die Entwaldung bis 2030 einzudämmen. Oder wie viel Geld wirklich in die internationale Klimafinanzierung fließt. Diese Fragen sollen in Bonn möglichst geklärt und weitere Themen für die Konferenz in Antalya vorbereitet werden.
2: Die Philippinen sind von einem schweren Erdbeben erschüttert worden. Am stärksten betroffen war die Insel Mindanao, wo mehrere Gebäude eingestürzt sind. Die Behörden sprechen von landesweit über 30 Toten und mehr als 130 Verletzten. Das Beben hatte eine Stärke von 7,8. Zwischenzeitlich galt eine Tsunami-Warnung. Die Philippinen sind ein Inselstaat im sogenannten Pazifischen Feuerring, wo es oft zu Erdbeben und Vulkanausbrüchen kommt. Das Wetter: am Nachmittag Sonne und Quellwolken im Wechsel, im Verlauf von Süden dichte Schleierwolken, aber trocken, maximal 27 Grad. Zurzeit in Berlin-Wannsee 22 und in Treptow 24 Grad, in Pritzwalk 20 und Lübben im Spreewald 24 Grad. Morgen dicht bewölkt und örtlich Regenschauer bei 19 bis 22 Grad. Die Zeit 14.45 Uhr.
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0: Mit Konrad Spremberg, guten Tag. Merz muss weg. Das haben heute Vormittag hunderte Leute am Brandenburger Tor gerufen bei einer Demonstration gegen den Bundeskanzler und die Bundesregierung. Aufgerufen hatte ein Bündnis überparteilicher Patrioten, wie es selbst sagt. Unsere Reporterin Oda Tischewski ist da hingefahren, um sich das anzugucken. Sie hat sich vorhin live vom Rand der Kundgebung hier gemeldet. Und da habe ich sie gefragt, wie viele Menschen eigentlich gekommen sind.
6: Ja, es waren ja eigentlich 10.000 Leute eingemeldet, beziehungsweise das Projekt heißt sogar 1 Million. Das bezieht sich allerdings auf diese gesamte Bewegung. Angemeldet waren, wie gesagt, 10.000 Menschen, aber selbst dafür hat es nicht ganz gereicht. Die Polizei sagt, so 2.000 Leute sind etwa gekommen, obwohl Bustouren aus allen Teilen Deutschlands organisiert worden sind, obwohl es mehrere Autokonvois zur Demo gegeben hat. Wie gesagt, 2.000 Leute. Um 13 Uhr sollte hier dann ein Demonstrationszug durchs Regierungsviertel losgehen, der auch wieder am Platz des 18. März vor dem Brandenburger Tor endet. Der allerdings scheint sich ein bisschen zu verzögern oder es sind nicht alle mitgegangen. Jedenfalls sehe ich immer noch sehr, sehr viele Deutschlandfahren vor dem Brandenburger Tor. Es gibt übrigens auch Veranstaltungen außerhalb von Berlin heute aus demselben Anlass. Es soll Mahnwachen und Brückendemos geben in Städten und kleineren Orten in ganz Deutschland, die sozusagen parallel zu der heutigen Demonstration stattfinden sollen für Leute, die eben nicht nach Berlin kommen konnten.
0: Und was haben sich da jetzt für Menschen versammelt? Also was siehst und hörst du?
6: Es sind ganz, ganz unterschiedliche Menschen. Auf den Flaggen konnte man Friedenstauben sehen, aber es gab Impfgegner, die demonstriert haben. Ich habe mehrere Flaggen gesehen, auf denen Deutschland Heimatliebe ist kein Verbrechen stand. Es wurde die Ablehnung des öffentlich-rechtlichen Rundfunks kundgetan und die Ablehnung von Unterstützung der Ukraine. Es ging um die Wehrpflicht und ob man das für die Kinder in Erwägung zieht. Und es gab aber auch eben wirklich ganz eindeutig Menschen aus dem rechten Spektrum, die hier an dieser Demonstration teilgenommen haben. Wie gesagt, es war wirklich ein Meer von Schwarz-Rot-Gold heute. Deutschland fahren in allen Formen und Größen. Da hat sicherlich die WM eine Rolle gespielt. Da gibt es ja im Moment auch viel, was man sich in der Richtung kaufen kann. Und was mir auch aufgefallen ist, es gab halt sehr, sehr viele Touristen, die am Brandenburger Tor vorbeikamen und dieses optischen Eindrucks doch ein bisschen irritiert waren.
0: Die Veranstalter fordern ja den sofortigen Rücktritt der Bundesregierung und dann haben sie einen 11-Punkte-Plan dazu geschrieben. Was steht da drin?
6: Ja, das sind sehr, sehr gemischte Forderungen. Das geht von dem Rücktritt der Regierung über mehr direkte Demokratie, weniger Klimaschutz, den Stopp der Gesundheitsreform bis hin zum 29-Euro-Ticket und weniger Migration. Das macht eben auch, dass die Leute aus unterschiedlichen Gründen hierher gekommen sind. Das ist mir vorhin auch aufgefallen, als ich mit Menschen gesprochen habe, die auf der Demo waren. Diese sehr unterschiedlichen Forderungen sind eben anschlussfähig für sehr unterschiedliche Leute.
7: Warum? Weil ich die Schnauze voll habe. Diese Bekämpfen der AfD ist unter aller Sau. Die hätten schon längst mit die zusammenarbeiten sollen. Dann werdet jetzt nicht.
8: Was mich berührt, ist tatsächlich, dass man seit Jahren sich im eigenen Land nicht mehr wohlfühlt, dass man in bestimmte Stadtviertel gar nicht mehr reingehen möchte. Geschweige denn, dass man sich am Wochenende mal in irgendeinen Park setzen könnte, weil einfach alles nur noch übervölkert ist. Ich bin auch zu gerne, muss ich sagen, im Sommer an der Ostsee, weil man einfach unter seinesgleichen ist.
9: Wir sind für Meinungsfreiheit, für Erhalt des Bargeldes und alles, was die Regierung eben nicht möchte. Die Veränderung gefällt uns eben nicht. Die falschen Versprechungen, die gemacht worden sind von unserem Herrn Bundeskanzler. Und wir sind dafür, dass das Volk wieder zu Wort kommt und leben kann.
10: Aufarbeitung des Corona-Verbrechens, weil es war ja ein Verbrechen gegen unsere Kinder, gegen alte Menschen und, und. Es ist zu 1000-prozentig nachgewiesen, aber trotzdem, die Medien machen da nicht mit.
6: Ja, das sind eben die sehr unterschiedlichen Haltungen, die die Menschen heute hier auf den Platz des 18. März gebracht haben zu dieser Demo.
0: Inforadio-Reporterin Oda Teschewski war bei der Demonstration gegen den Bundeskanzler, gegen die Bundesregierung am Brandenburger Tor heute. Am Donnerstag geht's los. Die Fußball-Weltmeisterschaft in Kanada, Mexiko und den USA beginnt. Wenn Deutschland spielt, dann wird aus einem Kumpel gerne mal ein Bundestrainer. Aus dem Wohnzimmer könnte eine kleine Fanmeile werden und aus einer ganz normalen Arbeitswoche kann dieses Jahr eine mit ziemlich kurzen Nächten werden. Zumindest dann, wenn Ihnen Fußball nicht total egal ist. Jetzt geht es um die heiklen Seiten des Fußball-Fan-Daseins, denn da gibt es Stolperfallen, sowohl rechtliche als auch gesundheitliche. Und davon erzählt ARD-Verbraucher- und Gesundheitsreporterin Sibylle Seitz.
11: Fußball-Weltmeisterschaften haben bemerkenswerte Nebenwirkungen. Dazu gehören Hoffnungen, Herzklopfen und gelegentlich erhöhter Blutdruck. Manchmal sogar im gefährlichen Bereich, wie bei der WM 2006 sogar in einer Studie aus dem Raum München belegt wurde. Bei den Deutschlandspielen, insbesondere den wichtigen, stiegen die Zahlen der Herzinfarkte deutlich an. Professor Ulf Landmesser, Chefarzt der Kardiologie an der Charité und Mitglied im Wissenschaftlichen Beirat der Deutschen Herzstiftung.
12: Es war ja so, dass Deutschland im Halbfinale war und diese Partie, da gab es also ganz besonders hohe Anstiege eben der Herzinfarktraten bis fast auf das Dreifache. Und dann, wo es sozusagen in dem Spiel um Platz 3 ging, also nicht mehr ganz so entscheidend sozusagen, da war dann der Anstieg nur noch etwa anderthalbfach.
11: Fußballfans mit herzbedingten Vorbelastungen sollten also besser vorsorgen, wenn das deutsche Team den Platz betritt. Denn Aufregung scheint sich tatsächlich aufs Herz auszuwirken, hat die Studie gezeigt. Vor allem, wenn schon Gefäßverkalkungen bestehen, sogenannte Plaques.
12: So ein Herzinfarkt entsteht ja eben häufig, wenn so ein Plaque reißt im Herzkranzgefäß, dass das doch getriggert werden kann durch so eine sehr starke emotionale Aufregung. Und man sollte deshalb vielleicht wirklich für Menschen, die da gefährdet sind, das ist zum Beispiel jemand, der Bluthochdruck hat, überlegen, ob man auf jeden Fall die Medikamente dann vor dem Spiel einnimmt. Und besonders gut können wahrscheinlich für diese Art von aufregenden Beta-Blocker schützend sein.
11: Denn die senken Blutdruck und Herzfrequenz. Hinzu kommt der Schlafmangel. Durch die Zeitverschiebung finden die Spiele abends bis spät in die Nacht mitteleuropäischer Zeit statt. Doch einfach mal später zur Arbeit gehen, ist das erlaubt? Pascal Crosé, Anwalt für Arbeitsrecht aus Berlin.
13: Bei allen, die direkt im Vertrag schon Gleitzeit haben, gilt, die können natürlich die Gleitzeit bis zum Anschlag ausnutzen, also bis ran an den Beginn der Kernarbeitszeit. Bei allen anderen, und das dürften letztendlich die meisten sein, gilt, man muss es einfach direkt mit der Führungskraft oder dem Unternehmen absprechen.
11: Für die meisten liegen die Spiele ja außerhalb der Arbeitszeit. Für andere, die in Spät- und Nachtdiensten arbeiten, könnte es verlockend sein, den Fernseher einzuschalten.
13: Grundsätzlich gilt, während der Arbeitszeit muss man auch arbeiten und Fernsehen gucken ist kein Arbeiten. Das heißt, in der Regel dürfen Menschen bei der Arbeit kein Fernsehen gucken, auch wenn es Fußball ist. Eine kleine Ausnahme kann man machen bei all den Menschen, bei denen sozusagen die Anwesenheit reicht. Also klassischerweise der Pförtner an der Schranke.
11: Voraussetzung, die Arbeit wird dadurch nicht behindert. Und wer so ein eingefleischter Fußballfan ist, der darf die nächsten 4 Wochen Trikot tragen, wenn keine Dienstkleidung vorgeschrieben ist und es zum Arbeitsplatz passt. Und noch ein kleiner Tipp. Bei einem typischen Fußballabend mit 3 Bier, Chips und Bratwurst kommt man schnell auf 1500 bis 2000 Kalorien. Wer also nach der WM nicht 2-3 Kilo schwerer sein möchte, sollte sich während der Halbzeiten bewegen und auf kalorienärmere Snacks umsteigen.
0: Das war Sibylle Seitz über rechtliche und gesundheitliche Fallen während der Fußball-WM.
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0: Da gucken wir nach Österreich in die Hauptstadt. Da finden gerade die Wiener Festwochen statt. Und das ist eines der größten Kulturfestivals des Landes. Mit Opernaufführungen, Tanz und Theater bis hin zu politischen Diskussionen. Jedes Jahr wird dafür eine sogenannte Freie Republik ausgerufen. Dieses Jahr unter dem Motto Republic of Gods. Kulturreporterin Luisa Gruber hat mit dem Intendanten Milo Rau über die ersten zwei Festspielwochen gesprochen und zieht eine Halbzeitbilanz.
14: Bei den Wiener Festwochen ist gerade Halbzeit und der Intendant Milo Rau spricht von einem schönen Gefühl.
15: Die Produktionen sind voll, die Menschen interessieren sich total. Wir hatten auch ein paar kleine Debatten, das ist uns ja auch immer wichtig, ne?
14: Eine dieser kleinen Debatten gab es gleich zur Eröffnung der Festspiele. Das zentrale Thema in diesem Jahr ist die Auseinandersetzung mit alten und neuen Gottheiten. Und das brachte einen Mann ins Programm, dessen gottähnliche Fähigkeiten sehr umstritten sind, den kroatischen Heiler Brazo. Auch bekannt als der Mann, dem viele einen heilenden Blick attestieren. Er kam am Eröffnungstag nach der amerikanischen Rocksängerin Patti Smith auf die Bühne, anmoderiert von Intendant Rau.
16: Lasst uns alle gemeinsam für 75 Sekunden schweigen.
14: Ein Mann mit schulterlangen, teilweise grauen Haaren tritt auf die Bühne. Mit tausenden Zuschauern im Publikum stand ARD-Mitarbeiterin Sabine Ehlen.
17: Also ich fand das schräg, dass da jemand stand und es wirklich 2 Minuten ruhig war auf der Bühne und keine Lichtshow und gar nichts. Neben mir hat dann jemand angefangen zu buhnen.
14: Brazo verdient mit so etwas Geld. Auf seiner Webseite verkauft er für mehrere 100 Euro Kerzen mit angeblich heilender Wirkung. Sollte so jemand tatsächlich eine Plattform auf den Wiener Festwochen bekommen? Und noch jemand hätte, wenn es nach Rau geht, unbedingt bei den Festwochen auftreten müssen. Peter Thiel. Der Mann, der die Diskussion der diesjährigen Festspiele dominierte. Thiel ist Mitgründer von PayPal und Palantir, eine zentrale Figur der neuen Rechten in den USA und erzkonservativer Christ. Mit seinem Glauben macht er Politik.
15: Das ist ja ein Mann, der die Öffentlichkeit scheut. Er ist der Meinung, wir leben im Armageddon, also im Weltende, hat auch schon Pläne, was nachher dann kommen soll. Und da hätte ich schon gern dem die Öffentlichkeit gegeben, das kritisch diskutiert.
14: Die Meinungen der Besucherinnen und Besucher der Festwochen waren gespalten.
18: Ich war überrascht und habe mir sehr gewünscht, dass diese Bühne ihm nicht gegeben wird, tatsächlich.
19: Ich glaube, am meisten genutzt hat es dem Intendanten der Festwochen, dem Milo Rau, weil diese Diskussion sich sehr auch um seinen Namen gedreht hat.
14: Am Freitag vergangene Woche wurde nochmal eine öffentliche Diskussion einberufen, ob Peter Thiel auftreten soll oder nicht. Das Fazit? Rau lud Thiel wieder aus.
15: Wir gründen jedes Jahr eine Republic. Letztes Jahr Republic of Love, dieses Jahr Republic of Gods. Und da haben wir uns tatsächlich gefragt, was sind die großen Erzählstränge, die großen Sinnzusammenhänge, die Mythen.
14: Fragt man den Intendanten, was bisher seine Highlights waren, nimmt er sein rotes Programmbuch in die Hand, nennt Theaterproduktionen wie Tanz der Idioten. Und auch die Choreografin Florentina Holzinger. Ihr Pfingstspiel war eine besondere Interpretation des letzten Abendmahls von Jesus. Eine mit riesigem Aufwand produzierte 8-stündige Hochleistungsshow an 2 Spielorten. Zu Beginn der Show zog eine Frau mit 2 Karabinern, die in ihren blanken Rücken gebohrt wurden, einen schwarzen BMW in die Arena.
20: Spektakulär.
21: Es zeigte ja die Grausamkeit unserer Zeit.
14: Die rund 11.000 Tickets der Wiener Festwochen waren innerhalb kürzester Zeit ausverkauft.
0: Und das war Luisa Gruber, Reporterin bei den Wiener Festwochen.
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0: Schule, ohne Rassismus. Ja, kann man da dagegen sein? Frage an Stefan Oswald.
2: Ja, offenbar ja. Eine Elterninitiative in Bestensee im Süden Brandenburgs ist dagegen, dass ihre Grundschule diesen Titel trägt. Es gab da schon Ärger um ein Transparent. Heute war Brandenburgs Bildungsminister vor Ort. Ich spreche gleich nach den Nachrichten mit unserem Reporter. Der war nämlich auch da.
0: Gleich hören Sie das bei Stefan Oswald. Mein Name ist Konrad Spremberg. Verabschiede mich jetzt für heute von Ihnen. Sag Ihnen noch kurz, wie das Wetter wird und ist. In Berlin und Brandenburg liegen die aktuellen Temperaturen gerade bei 22 bis 24 Grad. In Berlin 20 Grad noch in Grünow bei Prenzlau und 23 Grad in Brandenburg an der Havel. Es geht mit einer trockenen Mischung aus Sonne und Wolken weiter. Bei Höchsttemperaturen 23 bis 27 Grad. Morgen wird es deutlich bewölkter sein, vor allem in der ersten Tageshälfte. Es sollen Schauer runterkommen, bevor es dann wieder auflockert, wird aber deutlich frischer als heute. Hier kommt Jonas Ziegler.
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3: Die A2 Berlin Richtung Magdeburg ist zwischen Zieser und Thesen wegen Bergungsarbeiten gesperrt. Letzte freie Ausfahrt ist Brandenburg. A10 östlicher Berliner Ring Richtung Dreieck Barnim zwischen Hohenschönhausen und Dreieck Barnim ist die Autobahn nach einem Unfall gesperrt. 3 Kilometer Stau, letzte freie Ausfahrt ist Marzahn. A12 Frankfurt-Oder Richtung Berlin zwischen Briesen und Fürstenwalde Ost. Stau wegen eines defekten Fahrzeugs, 10 Minuten Verzögerung. A13 Berlin Richtung Dresden zwischen Starkow und Freiwalde stockender Verkehr an einer Baustelle, 20 Minuten dauert's länger. Stadtverkehr Berlin A100 Stadtring Richtung Wedding, stockender Verkehr zwischen Innsbrucker Platz und Schmargendorf und im weiteren Verlauf zwischen Hohenzollerndamm und Dreieck Funkturm, 10 Minuten. A115 AWUS Stadt auswärts. Zwischen Hüttenweg und Spanische Allee, zurzeit stockender Verkehr nach einem Unfall.
2: 15 Uhr ist es.
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2: Für Sie im Studio Stefan Oswald, schönen guten Tag. Es ist ein Hin und Her. Eigentlich gilt seit April eine Feuerpause in Nahost, aber Israel und der Iran haben sich trotzdem weiter bekriegt. Das schmeckte Washington gar nicht. Jetzt heißt es aus Teheran, die Angriffe seien beendet. Die Nachrichten mit Jonas Ziegler.
3: Nach dem jüngsten Wiederaufflammen der militärischen Eskalation zwischen dem Iran und Israel gibt es Anzeichen für eine vorläufige Entspannung. Der Iran hat angekündigt, seine Angriffe auf Israel einzustellen. Die Militärführung teilte mit, man habe Israel eine so wörtlich schmerzhafte Antwort erteilt. Israel hatte im Libanon vermutete Stellungen der pro-iranischen Hisbollah-Miliz angegriffen. Daraufhin feuerte der Iran mehrere Geschosse auf Israel ab. Eigentlich gilt zwischen beiden Seiten seit Anfang April eine Feuerpause. US-Präsident Trump hatte Israel und den Iran dazu gedrängt, die gegenseitigen Angriffe sofort zu beenden. Die Europäische Union hat unterdessen weitere Sanktionen gegen das iranische Regime verhängt. Wie in Brüssel mitgeteilt wurde, betrifft die Strafmaßnahme vor allem Mitglieder der Marine-Revolutionsgarden. Ihnen wird vorgeworfen, maßgeblich an der Blockade der Straße von Hormus beteiligt zu sein. Dadurch ist die internationale Handelsschifffahrt stark beeinträchtigt. Die EU hat bereits mehrere Mitglieder der Revolutionsgarden mit Sanktionen belegt. Betroffene dürfen nicht mehr in die Union einreisen. Außerdem werden ihre Vermögenswerte eingefroren. In Berlin treffen sich heute Vertreter der Landkreise mit Spitzenpolitikern. Vor Beginn haben die Kommunen die dramatische Finanzlage beklagt. Kerstin Reinsch, RBB 24 Inforadio.
4: Der Präsident des Deutschen Landkreistages, Brötel, sagte im RBB 24 Inforadio, die Kommunen drohten handlungsunfähig zu werden. Städte, Gemeinden und Landkreise kämpften mit Rekorddefiziten, wie es sie seit Gründung der Bundesrepublik Deutschland nie gegeben habe. Und es gäbe keine Aussicht, dass es besser wird. Der CDU-Politiker betonte, zunächst müssten die Städte und Gemeinden sogenannte freiwillige Aufgaben streichen. Konkret nannte Brötel die Kulturförderung, die Förderung der Vereine und des ÖPNV. Er sehe es aber als Pflicht der Kommunen, den Menschen die Teilhabe daran zu ermöglichen. Brötel betonte, die kommunale Basis müsse gestärkt werden, um den demokratischen Rechtsstaat zu schützen.
3: Vor dem Berliner Verwaltungsgericht könnte heute eine Entscheidung mit weitreichenden Folgen für die Krankenhausfinanzierung fallen. Im Zentrum steht die Frage, ob das Land Berlin dem landeseigenen Klinikkonzern Vivantes unzulässig Milliardenhilfen gewährt hat. Geklagt hat das DRK-Klinikum Köpenick, stellvertretend für rund 30 private und freigemeinnützige Kliniken. Sie kritisieren, dass Vivantes zwischen 2019 und 2025 rund 1,2 Milliarden Euro an Ausgleichszahlungen erhalten habe, während andere Häuser keine vergleichbare Unterstützung bekamen. Der Senat verstoße damit gegen den Grundsatz der Gleichbehandlung, heißt es. Papst Leo XIV. Hat bei seiner Spanienreise ein Ende kriegerischer Konflikte gefordert. Waffen könnten niemals einen echten und dauerhaften Frieden schaffen, sagte der Papst in einer Rede vor dem Parlament in Madrid. Frieden sei ein moralisches Gebot. Außerdem forderte das Kirchenoberhaupt mehr internationale Anstrengungen zur Unterstützung von Flüchtlingen. Keine Nation könne eine Herausforderung dieser Größenordnung allein bewältigen. Bei einem anschließenden Treffen mit spanischen Bischöfen ging der Papst auch auf die Missbrauchsfälle in der katholischen Kirche ein und bezeichnete sie als Plage. In Armenien hat der pro-westliche Regierungschef Pashinyan die Parlamentswahl gewonnen. Laut vorläufigem Endergebnis kommt seine Partei auf knapp 50% der Stimmen. Stärkste oppositionelle Kraft wurde der pro-russische Parteiblock Starkes Armenien. Unser Korrespondent für die Region, Björn Blaschke.
5: Die Wahlbeteiligung lag mit fast 59% deutlich höher als bei der vorangegangenen Parlamentswahl im Jahr 2021. Pashinyan strebt einen Friedensvertrag mit dem Erzfeind Aserbaidschan an. Außerdem sucht er einen Ausgleich mit der Türkei und er strebt in Richtung EU und USA. Einerseits ist das Wahlergebnis also vielleicht Zuspruch für Pashinyan. Andererseits ist es möglicherweise auch so etwas wie eine trotzige Absage, nämlich an den Kreml. Das politische Moskau hat in den vergangenen Wochen mehrere Handelssanktionen gegen Armenien verhängt und dem Land indirekt mit Krieg gedroht.
3: Soweit die Nachrichten. 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Das Wetter. Am Nachmittag Sonne und Quellwolken im Wechsel. Im Verlauf von Süden dichte Schleierwolken, aber trocken, maximal 27 Grad. Zurzeit in Berlin-Wannsee 22 und in Treptow 24 Grad. In Pritzwalk 20 und in Lübben im Spreewald 24 Grad. Mäßiger Wind aus südlichen Richtungen. Morgen Dienstag dicht bewölkt und örtlich Regenschauer bei 19 bis 22 Grad. Die Zeit 15.05 Uhr.
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2: Ich bin Stefan Auschwart. Schönen guten Tag. Bundesweit nehmen etwa 5000 Schulen an dem Netzwerk Schule ohne Rassismus, Schule mit Courage teil. Dabei will auch die Grundschule in Bestensee in Südbrandenburg mitmachen. Dagegen richtet sich eine Elterninitiative. Die hat auch online schon Druck gemacht. Im Vorfeld gab es auch schon Ärger um ein Antirassismus-Transparent der Schüler. Das hatte auf Druck des Bürgermeisters entfernt werden müssen. Begründung, es solle keine politische Werbung an der Schule geben. Heute nun war Brandenburgs Bildungsminister Gordon Hoffmann an der Schule, in der Schule. Carsten Steinmetz ist unser Reporter, war auch da. Was wollte Hoffmann erreichen?
6: Na, er hat doch von der Kritik dieser Elterninitiative gehört und auch gehört, dass diese Initiative eben heute zur Schule selber kommen wollte in Bestensee, um eine Abstimmung zu verhindern. Die Schülerinnen und Schüler, die stimmen da seit heute ab über eine Aufnahme in das Netzwerk Schule ohne Rassismus, Schule mit Courage. Du hast es ja angedeutet, da sind viele Schulen bundesweit Teil des Netzwerks, schon in Brandenburg 119 und die Bestenseer Grundschule könnte also die nächste sein, die aufgenommen wird. Das ist also umstritten offenbar eben bei einigen Eltern und Brandenburgs Bildungsminister Gordon Hoffmann von der CDU ist also heute dann eben dahin gefahren nach Bestensee, um sich hinter die Schulleitung zu stellen und sie zu unterstützen in dieser Auseinandersetzung. Er lief mit einem Grundgesetz in der Hand durch die Schule und wollte eben darauf aufmerksam machen, dass das Grundgesetz Rassismus und Diskriminierung verbietet. Und natürlich hat er dafür geworben, dass die Bestenseer Grundschule dann auch Teil dieses Netzwerks dann werden sollte.
2: Und was kritisiert die Elterninitiative an Schule ohne Rassismus?
6: Also sie schreibt bei Facebook davon, dass die Abstimmung der Schülerinnen und Schüler einseitig vorbereitet worden sei. Schulen sollten nach Ansicht dieser Initiative neutral bleiben. Also offenbar ist man hier der Meinung, dass dieses Netzwerk Schule ohne Rassismus, Schule mit Courage eine politisch irgendwie linksgerichtete Einrichtung sei. Auch das Netzwerk Tolerantes Brandenburg steht ja dahinter. Das setzt sich immer wieder gegen Rechtsextremismus ein, steht deswegen von politisch sehr rechter Seite in der Kritik. Die AfD hat im Landtag zum Beispiel beantragt, das Tolerante Brandenburg zu beenden und Fördergelder einzustellen. Und ja, die Elterninitiative betont, dass ihre Kritik sich eben auf das Netzwerk Schule ohne Rassismus, Schule mit Courage bezieht und man selber natürlich nicht rassistisch eingestellt sei, dass man aber eben mit diesem Netzwerk nicht gerne zusammenarbeiten möchte.
2: Und wie war das nun heute an der Schule?
6: Ja, die Elterninitiative hatte angekündigt, eben heute mit einem Anwalt in die Schule zu kommen, um die Abstimmung der Schülerinnen und Schüler über diese Aufnahme zu verhindern. Und deswegen war in der Schule wirklich viel los. Also ich war da, das RBB Fernsehen war da, ein Zeitungsjournalist, der Bürgermeister von Bestensee und dann eben der Bildungsminister Gordon Hoffmann. Alle haben mit der Schulleitung darauf gewartet, dass irgendwas passiert, dass die Kritiker mit Anwalt auf den Plan treten. Das ist nicht geschehen, da ist niemand gekommen. Und das wurde dann sogar bedauert, zum Beispiel vom parteilosen Bürgermeister Roland Holm.
7: Klassisches Thema Tastaturkrieger. Ich bin der Meinung, wir haben als Gesellschaft verlernt, in die Diskussion zu gehen. Wir tragen alles digital in den sozialen Medien aus, aber keiner hat irgendwie auch mal den Mut, in einem konstruktiven Gespräch, sich auch mal in einem Meinungsaustausch, der kann auch mal ein bisschen auch schroffer sein, ja, aber man muss in den direkten Meinungsaustausch face-to-face gehen. Alles andere bringt nichts.
6: Ja, also eine Face-to-Face-Konfrontation ist ausgeblieben. Gordon Hoffmann, der Bildungsminister, hat noch betont, politische Neutralität, wie die Elterninitiative es formuliert, die können es natürlich bei Rassismus überhaupt gar nicht geben. Und er zeigte dann eben auch wenig Verständnis für die Kritiker.
2: Wie geht's denn jetzt weiter?
6: Ja, die Schülerinnen und Schüler dieser Grundschule, die stimmen jetzt also ab über eine Teilnahme an dem Netzwerk Schule ohne Rassismus, Schule mit Courage. 600 Kinder sind das ungefähr insgesamt. Für sie wurde in der Schule ein richtiges Wahlbüro aufgebaut mit Wahlkabinen und einer Wahlurne. Es gibt sogar total kurios einen Wahlbeobachter. Das ist eigentlich der Lesepate der dritten Klasse. Er ist aber Jurist und wurde jetzt also zum Wahlbeobachter ernannt. Ja, 70% der Schülerinnen und Schüler, die müssen sich dafür aussprechen, dass man Teil des Netzwerks wird. Und dann würde das so gemacht werden. Also das ist 70% dann schon eine anspruchsvolle Hürde. Und die ganze Woche wird also jetzt gewählt. Das sind insgesamt 28 Klassen an dieser Grundschule. Und das Ergebnis soll dann am Freitag feststehen und am Freitagnachmittag im Rahmen eines Schulfestes dann bekannt gegeben werden.
2: So geht also auch Demokratie. Das war Carsten Steinmetz, RBB-Reporter aus Bestensee im Süden Brandenburgs. Die Zeit 10:03. 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Luftalarm in Israel, Explosionen in Teheran. Das erste Mal, seitdem im April eine Waffenruhe ausgerufen wurde, haben sich der Iran und Israel gegenseitig angegriffen. Alle Zeichen standen auf Eskalation. Jetzt hat der Iran die Angriffe wieder für beendet erklärt. Man habe Israel eine schmerzhafte Antwort erteilen wollen, hieß es, als Unterstützung für die Hisbollah-Miliz im Libanon. Ob es jetzt wirklich dabei bleibt, unklar. Bei den arabischen Nachbarn jedenfalls, da schrillen die Alarmglocken. Aus Kairo berichtet Anna Osius.
8: In den arabischen Nachrichtensendern ist die jüngste Eskalation zwischen Israel und Iran Thema Nummer 1. Mit Sorge beobachten die Nachbarstaaten den erneut gegenseitigen Beschuss, von dem sie teilweise unmittelbar betroffen sind. So drangen erneut Raketen in den Luftraum von Jordanien ein. Große Trümmerteile gingen beispielsweise in der Stadt Irbid im Norden Jordaniens runter. Ein Sprecher der jordanischen Regierung erklärte, man werde nicht zulassen, dass das Staatsgebiet oder der Himmel über Jordanien in ein Schlachtfeld verwandelt würde. Irak und Syrien sperrten vorübergehend ihren Luftraum. Beide Länder liegen in unmittelbarer Nähe zum Iran. Im Irak erklärte eine mit dem Iran verbündete schiitische Miliz ihre Kampfbereitschaft aus Solidarität mit dem Iran. Ebenfalls aktiv solidarisch zeigt sich zum ersten Mal seit Monaten die mit dem Iran verbündete Houthi-Miliz im Jemen. Sie beanspruchte einen Raketenangriff auf Israel für sich. Mehrere Raketen seien Richtung Israel abgefeuert worden, erklärte ein Houthi-Sprecher. Die Houthi zählen zu der sogenannten iranischen Achse des Widerstands gegen Israel, ebenso wie die Hamas in Gaza, die Hisbollah im Libanon und schiitische Milizen im Irak. Es ist der erste Angriff der Houthi auf Israel seit Anfang April. Im Libanon gehen die Kämpfe zwischen Israel und der mit dem Iran verbündeten Hisbollah-Miliz weiter. Zahlreiche Raketen wurden von der Hisbollah und auch vom Iran auf Nordisrael abgefeuert. Auslöser für die jüngste Eskalation war, dass Israel gestern trotz verabredeter Waffenruhe erneut Luftangriffe auf die libanesische Hauptstadt Beirut geflogen hatte. Der libanesische Premierminister Salam wandte sich vor wenigen Tagen fast bittend an den Iran, den Stellvertreterkrieg auf dem Boden des Libanon zu beenden. Habt Erbarmen mit unserem Süden und hört auf, ihn und seine Menschen als bloße Verhandlungsmasse zu behandeln, um eure Verhandlungspositionen zu verbessern. Auch am Golf schaut man mit Sorge auf die neueste Eskalation. Im Februar und März standen die reichen Ölförderländer massiv unter iranischem Beschuss. In den vergangenen Tagen gab es wieder vermehrt Angriffe auf Länder wie Kuwait oder Bahrain. Bei einer Attacke auf den Flughafen von Kuwait wurde ein Mensch getötet und mehr als 60 verletzt.
2: Der Iran hat seine Angriffe auf Israel mittlerweile für beendet erklärt. Trotzdem löst die jüngste Eskalation Sorgen bei vielen arabischen Ländern aus. Das waren Einzelheiten von unserer Korrespondentin Anna Usius.
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2: So läuft es im Leben. Mit diesem lapidaren Satz hat US-Präsident Donald Trump die horrenden Preise für das Basketballfinale in der NBA zwischen den New York Knicks und den San Antonio Spurs verteidigt. Wucher hin oder her, Trump wird trotzdem in der Halle sein. Er ist eingeladen. Ticketpreise beim Sport in den USA, das hat was von Mondpreisen. Das gilt übrigens auch für die Fußball-Weltmeisterschaft. Dazu jetzt Sportredakteur Jens-Christian Gussmann. Hallo.
9: Hey,
2: gibt's da noch Karten?
9: Ja, also zum einen immer mal wieder auf dem offiziellen Ticketportal der FIFA. Dafür musst du dich registrieren und dann gibt's da so einen Last-Minute-Verkauf, auch fürs Eröffnungsspiel Donnerstag, 21 Uhr, Mexiko, Südafrika. Allerdings, du solltest 2-3 Euro auf der hohen Kante haben, 2500 ein Ticket. Und das Besondere dabei, das ist noch ein Schnäppchen, denn zum anderen gibt's auch noch einen offiziellen Zweitmarkt. Da können Fans ihre Tickets tauschen oder weiterverkaufen. Auch da kriegst du eine Karte für Donnerstag, da dann allerdings für, Tipp?
2: Na, 10?
9: 22.000 oh. Euro, also fast das Zehnfache.
2: Ist das legal?
9: Legal muss man sehen. Die US-Justiz ist auf jeden Fall schon mal neugierig geworden. Vor allem aber ist das Standard in den USA. Machen alle so. Und darum will die FIFA an diesem Zweitmarkt mitverdienen, hat ihn auch abgesegnet. Der ist damit offiziell. Für jede weiter transferierte Karte kassiert die FIFA 15%. Und zwar, Achtung, zweimal. Einmal vom Käufer, einmal vom Verkäufer. Das sind dann 30% vom, ich habe es ja gesagt, Zehnfachen. Also für Karten, die die FIFA schon mal verkauft hat, lässt sie sich ein zweites Mal bezahlen. Ein Verband, der nie genug Geld kriegen kann, ist das eine enorme neue Einnahmequelle.
2: Und wie rechtfertigt die das?
9: Das sei in Nordamerika bei Sport- und Unterhaltungsveranstaltungen branchenüblich, dass man da ein dynamisches Preismodell anwendet. Dynamisch heißt, Angebot, Nachfrage regulieren den Preis, also hohe Nachfrage, noch höherer Preis. So sollen, und das ist jetzt wieder Zitat FIFA, Absatz- und Zuschauerzahlen optimiert, ein fairer Marktwert der Veranstaltung gewährleistet werden. Wenn man mal Fans fragt, finden die das alles andere als fair. Und wie gesagt, Justiz guckt auch schon, Kalifornien, New York, da ist die Justiz wach geworden. Die fangen an, das Ganze zu überprüfen. Es geht schließlich auch anders.
2: Inwiefern?
9: Naja, Kanada ist ja Co-Gastgeber. Und da gibt es zum Beispiel in der Provinz Ontario eine extrem verbraucherfreundliche Regelung. Du kannst deine Tickets problemlos weiterverkaufen, aber nur zum Originalpreis. Also ich finde das super. Und noch ein bisschen anders und irgendwie auch verbraucherfreundlich läuft es dann in Mexiko.
2: Was passiert da konkret?
9: Fürs Aztekenstadion, also das ist ja Donnerstag Ort des Eröffnungsspiels, gibt es eine Sonderregelung. Beim Bau in den 60er Jahren ging das Geld aus. Privatleute sprangen ein. Gegenleistung war das Recht, auf 99 Jahre alle Veranstaltungen im Stadion umsonst zu besuchen. Alle. 99 Jahre lang. Das gilt für 600 Logen, 8000 Sitzplätze. So hat die FIFA natürlich ignoriert, dann ging es vor Gericht. Das Gericht sagte, geht's noch? Natürlich dürfen die umsonst rein. Also man kann den Verbraucher schützen, man muss es nur wollen.
2: Alles klar, das war sehr erhellend. Das war unser Sportredakteur Jens-Christian Gußmann.
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2: Das Wetter in Berlin und Brandenburg. Heute Nachmittag, da wechseln sich Sonne und Quellwolken ab. Im Verlauf dann auch im Süden ein paar dichte Schleierwolken, aber unterm Strich trocken. Höchstens 27 Grad im Moment werden gemessen, zwischen 20 Grad in Pritzwalk und 24 in Lübben, aber auch in Berlin-Treptow.
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3: Bitte Vorsicht auf der A9 Leipzig Richtung Berlin zwischen Niemeck und Brück liegen Gegenstände auf der rechten Spur. Die A2 Berlin Richtung Magdeburg ist zwischen Ziesa und Thesen wegen Bergungsarbeiten gesperrt. Letzte freie Ausfahrt ist Brandenburg. A10 östlicher Berliner Ring Richtung Dreieck Barnim. Zwischen Hohenschönhausen und Dreieck Barnim ist die Autobahn nach einem Unfall gesperrt. 3 Kilometer Stau, letzte freie Ausfahrt ist Marzahn. A12 Frankfurt-Oder Richtung Berlin zwischen Briesen und Fürstenwalde-Ost. Stau wegen eines defekten Fahrzeugs. Es dauert 45 Minuten länger. A13 Berlin Richtung Dresden zwischen Starkow und Freiwalde. Stockender Verkehr an einer Baustelle plus 10 Minuten. Stadtverkehr Berlin, A100, Stadtring Richtung Wedding, stockender Verkehr zwischen Innsbrucker Platz und Schmargendorf sowie zwischen Hohenzollerndamm und Dreieck-Funkturm jeweils 10 Minuten. A115 AWUS stadtauswärts zwischen Hüttenweg und Spanische Allee, stockender Verkehr nach einem Unfall. In Tiergarten ist die Straße des 17. Juni zwischen Großem Stern und Ebertstraße wegen einer Demonstration samt Kundgebung gesperrt.
2: 15.19 Uhr ist es.
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2: Ich bin Stefan Oschwart. Guten Tag. Die Lage im Nahen Osten ist volatil. Trotz Feuerpause hatte es zuletzt gegenseitige Angriffe von Israel und dem Iran gegeben. Kam in Washington offenbar nicht gut an. Jetzt heißt es aus Teheran, die Angriffe seien beendet. Die Nachrichten mit Jonas Ziegler.
3: Der Iran hat angekündigt, seine Angriffe auf Israel einzustellen. Eine entsprechende Mitteilung hat die Militärführung des Landes im staatlichen Rundfunk verbreitet. Die Ankündigung kam weniger als 24 Stunden, nachdem der Konflikt zwischen dem Iran und Israel wieder eskaliert ist. Aus Istanbul Benjamin Weber.
15: Iran hatte am Sonntag zum ersten Mal seit Inkrafttreten einer Waffenruhe vor 2 Monaten wieder Raketen auf Israel abgefeuert. Auch am Montag folgten Raketen aus Iran. Begründet wurde das mit dem israelischen Vorgehen gegen die pro-iranische Hisbollah-Miliz im Libanon. Israel hatte als Reaktion, laut eigenen Angaben, militärische Ziele in Iran angegriffen. Auch am Vormittag waren an mehreren Orten in Iran laut Augenzeugen Explosionen zu hören. Iranischen Medien zufolge sei über Teheran eine feindliche Drohne abgeschossen worden.
3: Vertreter der Landkreise beklagen eine dramatische finanzielle Lage der Kommunen. Entsprechend hat sich der Präsident des Deutschen Landkreistags Brötel geäußert. Im RBB 24 Inforadio sagte er, die Kommunen kämpften mit Rekorddefiziten und drohten handlungsunfähig zu werden. Hauptgeschäftsführer Ruge forderte im ZDF eine finanzielle Soforthilfe in Milliardenhöhe sowie strukturelle Verbesserungen. Heute trifft sich in Berlin die Landkreisversammlung. Dazu werden auch Mitglieder der Bundesregierung erwartet, darunter Gesundheitsministerin Warken und Finanzminister Klingbeil. Drohnensichtungen in der Nähe von deutschen Flughäfen haben vergangenes Jahr Millionenkosten verursacht. Das Deutsche Zentrum für Luft- und Raumfahrt teilte mit, dass Flughäfen in fast 120 Fällen teilweise oder ganz gesperrt werden mussten. Den wirtschaftlichen Schaden dafür schätzt das DLR auf mindestens 60 Millionen Euro. Das Luftverkehrssystem sei hoch vernetzt und bereits kurze Störungen hätten beträchtliche Folgen, hieß es. Die größten Auswirkungen hatten Drohnensichtungen an Flughafendrehkreuzen wie Frankfurt oder München. Aber auch am BER musste der Betrieb schon einige Male vorübergehend eingestellt werden. Die Philippinen sind von einem schweren Erdbeben erschüttert worden. Nach Behördenangaben kamen landesweit mehr als 30 Menschen ums Leben. Zwischenzeitlich galt eine Tsunami-Warnung. Ostasien-Korrespondent Thorsten Iffland.
11: Das Erdbeben der Stärke 7,8 hat zahlreiche Gebäude zum Einsturz gebracht. Bilder in den sozialen Netzwerken zeigen unter anderem, wie Teile eines Einkaufszentrums oder auch ein Schulgebäude kollabieren. Das Beben ereignete sich vor der Küste der südlichen Hauptinsel der Philippinen, Mindanao. Das Beben erschütterte die Region am ersten Schultag des neuen Schuljahres. Viele Schüler, Lehrkräfte und Eltern befanden sich zu dem Zeitpunkt der Erdstöße für eine Begrüßungszeremonie im Freien. Das hat vielen Menschen wohl das Leben gerettet. Die Philippinen liegen auf dem sogenannten Pazifischen Feuerring. Hier treten besonders häufig starke Erdbeben auf.
3: Nach dem Brand in einem Umspannwerk in Reutlingen samt großflächigem Stromausfall ermittelt die Polizei in alle Richtungen. Auch der baden-württembergische Verfassungsschutz steht nach eigenen Angaben in engem Austausch mit den Ermittlungsbehörden. Bislang gäbe es allerdings noch kein Bekennerschreiben, erklärte eine Sprecherin. In der Nacht hatte es im Umspannwerk Reutlingen gebrannt. Tausende Haushalte sind weiterhin ohne Strom. Der Vorfall erinnert an zwei mutmaßlich linksextremistische Brandanschläge auf die Stromversorgung in Berlin. In Armenien hat der pro-westliche Regierungschef Pashinyan die Parlamentswahl gewonnen. Laut vorläufigem Endergebnis kommt seine Partei auf knapp 50% der Stimmen. Stärkste oppositionelle Kraft wurde der pro-russische Parteiblock Starkes Armenien. Pashinyan ist seit 2018 an der Macht. Er setzt auf eine stärkere Annäherung an den Westen und auf ein Friedensabkommen mit Aserbaidschan. Rund 2000 Demonstranten haben am Brandenburger Tor in Berlin den sofortigen Rücktritt der Bundesregierung gefordert. Außerdem verlangten die Demonstranten in einem 11-Punkte-Plan unter anderem einen Stopp der Migrationspolitik und ein Ende der Waffenlieferungen an die Ukraine. Die Organisatoren hatten ursprünglich 10.000 Teilnehmer angemeldet. Nach der Demo sollte es noch einen Autokorso durch das Regierungsviertel geben. Soweit die Nachrichten. 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Das Wetter. Am Nachmittag Sonne und Quellwolken im Wechsel, im Verlauf von Süden dichte Schleierwolken, aber trocken, maximal 27 Grad. Zurzeit in Berlin-Wannsee 22 und in Treptow 24 Grad, in Pritzwalk 20 und in Lübben im Spreewald 24 Grad. Morgen dicht bewölkt und örtlich Regen bei 19 bis 22 Grad. Die Zeit 15.25 Uhr.
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2: Für Sie weiter im Studio Stefan Oschwart. Guten Tag. Das iranische Militär hat seine jüngsten Angriffe gegen Israel vorerst für beendet erklärt. Erstmals seit Beginn einer Waffenruhe Anfang April hatte Teheran gestern Abend Stellungen in Israel bombardiert. Israel holte dann am Morgen zum Gegenschlag aus. Aus Istanbul Phyllis Kükrekol.
16: Man habe Israel schmerzhafte Verluste zugefügt und beende die Operation, kündigte das iranische Militär am Nachmittag in einer Erklärung im Staatsfernsehen an. Sollten Israels Aggressionen allerdings anhalten, und das auch im Süden des Libanon, werde das iranische Militär noch härtere und vernichtendere Maßnahmen ergreifen. Das Regime in Teheran besteht weiter darauf, dass die Anfang April vereinbarte Waffenruhe auch für den Libanon gilt. Israel hatte dort mutmaßliche Stellungen der Hisbollah, dem wichtigsten nichtstaatlichen Verbündeten des Iran, angegriffen. Für die Eskalation machten die iranischen Revolutionsgarden die USA verantwortlich, nachdem Israel laut der halbstaatlichen Nachrichtenagentur Fars am Morgen auch eine petrochemische Anlage angegriffen hatte, teilten die iranischen Revolutionsgarden mit, die Folgen für die Weltwirtschaft würden die Vereinigten Staaten tragen müssen. Sie seien der Anstifter dieses Konflikts.
2: Soweit Phyllis Kükrekol aus Istanbul. Armenien bleibt offenbar auf Kurs in Richtung Westen. Dort waren gestern Parlamentswahlen eine Bewährungsprobe für Premierminister Nikol Paschinyan. Der will Frieden mit den Erzfeinden Aserbaidschan und Türkei und er will in Richtung EU. Eine schlechte Idee findet wiederum Russland. Diese Entwicklung der ehemaligen Sowjetrepublik ähnele der, die den Einmarsch russischer Streitkräfte in die Ukraine ausgelöst hatte, hieß es. Wie die Stimmung heute Morgen in Armenien ist, darüber berichtet unser Reporter vor Ort Björn Blaschke.
17: Noch immer werden die Stimmen ausgezählt. Der erste Fernsehkanal von Armenien aktualisiert ständig die Hochrechnungen. Die besagen, dass der amtierende Regierungschef Nikol Paschinyan die Wahl gewonnen hat mit mehr als der Hälfte der Stimmen. Paschinyan äußerte sich noch in der Nacht. Am 7. Juni 2026 fanden reguläre Wahlen zur Nationalversammlung statt. Aus diesen Wahlen ging die Partei Zivilvertrag als Siegerin hervor. Und sie ist es auch, die eine Einparteienregierung bilden wird. Marcel Rötig leitet in den Staaten des Südkaukasus die Niederlassungen der SPD-nahen Friedrich-Ebert-Stiftung. In Jerewan analysierte er am Morgen den Wahlausgang.
18: Nikol Paschinyan bleibt fest im Sattel. Die absolute Mehrheit sichert seiner Partei die Möglichkeit, reibungslos weiter zu regieren. Und sie ist gleichzeitig, denke ich, eine klare Absage der Wählerinnen und Wähler an die pro-russische Opposition.
17: Die Wahlbeteiligung lag bei fast 59%, was relativ viel ist im Vergleich zu den zurückliegenden Abstimmungen über die Zusammensetzung des Parlaments in Jerewan. Das mag auch daran liegen, dass verschiedene Themen in jüngster Zeit in Armeniens Gesellschaft kontrovers diskutiert wurden.
18: Im Wahlkampf ging es um fundamentale, fast schon existenzielle Fragen. Zum einen die Frage des Friedensvertrages mit Aserbaidschan und letztlich die fundamentale Frage EU und USA oder Russland.
17: Regierungschef Nikol Paschinyan hat in den zurückliegenden Wochen verstärkt deutlich gemacht, dass er in Richtung Brüssel und Washington blickt. Und er erklärte, dass er langfristig für Armenien einen EU-Beitritt anstrebt. Nach seiner Stimmenabgabe bei der Parlamentswahl gestern äußerte sich Paschinyan. Wir werden Armenien reformieren und versuchen, es an die Standards der Europäischen Union anzupassen. Das ist unser erstes strategisches Ziel. Danach werden wir weitersehen. Reformen sind nötig, im Bereich Rechtsstaatlichkeit beispielsweise. Darüber hinaus hat Paschinyan ein mächtiges Hindernis auf seinem Weg gen Brüssel, Moskau. Russland sieht Armenien als Teil seiner Einflusssphäre. Kreml-Chef Wladimir Putin drohte Armenien sogar. Indirekt, aber unmissverständlich sagte er, dass Paschinyans Kurs in einen Krieg münden könnte. Kurz darauf verhängte er Handelssanktionen gegen Armenien. Wenngleich Brüssel daraufhin Armenien Wirtschaftshilfen in Aussicht gestellt hat, ist das Land abhängig von Russland, erhält Vorzugspreise bei Öl- und Gaslieferungen. Mit dem Kreml verbundene Parteien setzten in ihrem Wahlkampf auf genau dieses Thema. Sie pochten auf die Beibehaltung wirtschaftlicher und politischer Verbindungen zu Russland. Und sie warfen Paschinyan vor, durch seine EU-Liebäugelei einen Krieg mit Moskau zu provozieren. Mehrere Politiker aus kremlnahen Oppositionsparteien wurden am zurückliegenden Wochenende festgenommen, wegen angeblichen Stimmenkaufs.
2: Der Bericht von Björn Blaschke war das. Wir kommen nach Berlin. Das Bild des Islam in der deutschen Gesellschaft ist nach wie vor kein besonders positives. Diese Erfahrung machen auch Muslime in Berlin immer wieder. Das Netzwerk Claim, Allianz gegen Islam und Muslimfeindlichkeit, hat heute seine Jahresbilanz antimuslimischer Übergriffe und Diskriminierungen für Berlin veröffentlicht. RBB-Reporter Matthias Bertsch war dabei.
19: Fast 1000 antimuslimische Vorfälle wurden im letzten Jahr in Berlin gemeldet. Das sind rund 50% mehr als 2024. Was das im Konkreten heißt, macht die Geschäftsführerin von Claim, Güzin Ceyhan, anhand von zwei Beispielen deutlich.
20: Eine Gruppe von Frauen wurde beim Einsteigen in eine Straßenbahn in Prenzlauer Berg von einem Mann angegriffen. Er hinderte die Frauen am Einsteigen, spuckte sie an und beleidigte sie mit den Worten: Ihr Schlampen, ihr solltet verschwinden mit euren Kopftüchern. Eine Frau wurde beim Einkaufen mit ihrer Tochter von einem Mann rassistisch in Berlin-Neukölln beleidigt und bedroht. Der Mann beschimpfte sie als Scheiß-Islamisten, forderte, man solle sie abschaffen und gestikulierte mit einer Glasflasche bedrohlich vor ihrem Gesicht.
19: Muslimische Frauen sind, vor allem wenn sie Kopftuch tragen, besonders häufig Zielscheibe von Übergriffen. Wie groß das Problem antimuslimischer Übergriffe in Wirklichkeit ist, ist allerdings unklar obwohl sich die Zahl der Meldestellen gegenüber 2024 fast verdoppelt hat. Die meisten Vorfälle würden gar nicht gemeldet, betont die Co-Geschäftsführerin von Claim, Rima Hanano. Das habe auch mit einem wachsenden Misstrauen gegenüber staatlichen und zivilgesellschaftlichen Institutionen zu tun.

0: gesellschaftlich verschärften Klima fühlen sich Menschen zunehmend im Recht, andere Menschen offen zu beleidigen, zu diskriminieren, zu bedrohen oder auch anzugreifen, nur weil sie muslimisch sind oder muslimisch wahrgenommen werden.
1: Umso wichtiger, so Rima Hanano, sei es, den gesellschaftlichen Debatten etwas entgegenzusetzen. Muslime machten immerhin rund 10% der Berliner Bevölkerung aus. Als Ärztinnen, Handwerker, Verkäuferinnen oder Busfahrer seien sie Teil der Stadtgesellschaft. Ihre Diskriminierung dürfe nicht hingenommen und müsse in Schulen genauso bekämpft werden wie in der Verwaltung oder auf der Straße.
2: Immer mehr antimuslimische Vorfälle in Berlin, das berichtete Matthias Bertsch. In Görlitz ist vor knapp 3 Wochen ein Wohnhaus eingestürzt nach einer gewaltigen Explosion. 3 Menschen sind in den Trümmern gestorben. Lange war unklar, wie es dazu kommen konnte. Jetzt gibt es Neuigkeiten in dem Fall. Gestern hat die Polizei in der MDR-Sendung Kripo Live die mutmaßlichen Täter präsentiert. Peggy Wolter aus dem Studio Bautzen mit Details zu den Tatverdächtigen.
3: Bei den Tatverdächtigen handelt es sich um einen 27-jährigen Polen sowie einen 33-jährigen Afghanen. Nach aktuellem Kenntnisstand der Polizei befanden sich beide Tatverdächtige einzeln oder gemeinsam am Tattag in der Stadt. Am Nachmittag sollen sie im Bereich von Görlitz und insbesondere von der James-von-Moltke-Straße unterwegs gewesen sein. Dazu sagt der Polizeisprecher Kai Siebenäuger.
4: Sie waren auf der Suche nach stehlwertem Gut, insbesondere Fahrräder, Schrott bzw. auch Kupferleitungen, Buntmetall. Es kam dann so, dass sie schließlich an der James-von-Moltke-Straße 21 ins Haus gelangten. Und was dann dort genau passierte, das ist Gegenstand der weiteren Ermittlungen.
3: Die Polizei hat Bilder der beiden Tatverdächtigen veröffentlicht und auch Aufnahmen, die Stunden nach der Explosion in der Görlitzer Innenstadt gemacht wurden. Auf dem ist der afghanische Tatverdächtige auf einem Fahrrad unterwegs. Beide Männer befinden sich in Untersuchungshaft. Polizei und Staatsanwaltschaft ermitteln wegen des Verdachts der Herbeiführung einer Sprengstoffexplosion mit Todesfolge und wegen fahrlässiger Tötung.
2: Die Ermittlungen und die Spurensuche laufen weiter. Dazu nochmal Reporterin Peggy Wolter.
3: Derzeit werden weiter alle Aufnahmen von Überwachungskameras und Dashcams ausgewertet. Und die Kriminalpolizei hofft auf Hinweise aus der Bevölkerung, vor allem zum Tattag. Wer war am 18. Mai in der Zeit von 13 bis 18 Uhr in Görlitz unterwegs, insbesondere an der James-von-Moltke-Straße und auch im näheren Umfeld? Wer hat womöglich die Personen gesehen und sogar, wer hat Foto- und Videoaufnahmen in Görlitz an dem Tag gemacht oder Kontakt sogar zu den beiden Tatverdächtigen gehabt? Sollten Hinweise zur Aufklärung der Tat und auch zur Verurteilung der Täter führen, haben Polizei und Staatsanwaltschaft eine Belohnung von 5.000 Euro ausgelobt. Hinweise nimmt die Kripo Görlitz und jede Polizeidienststelle entgegen.
2: Nach dem Hauseinsturz in Görlitz Mitte Mai gibt es jetzt 2 Verdächtige. Einzelheiten hatte Peggy Wolter.
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2: An Elon Musk scheiden sich die Geister, aber eins ist klar, der Tesla-Gründer weiß zu faszinieren, die Börse zu spielen. Sein für Freitag geplanter Börsengang der Weltraumfirma SpaceX dürfte alle Rekorde brechen. SpaceX betreibt die größte private Flotte von Kommunikationssatelliten und schickt serienweise Trägerraketen ins All. Konstantin Röse aus dem Frankfurter Börsenstudio hat das Thema im Blick.
6: Noch wenige Tage bis zum wohl größten Börsengang aller Zeiten. SpaceX-Gründer Elon Musk ist auf großer Werbetour, zum Beispiel bei der US-Großbank JP Morgan.
7: Elon, welcome to JP Morgan's headquarters.
6: Tausende vermögende Kunden wurden zusammengetrommelt, um über SpaceX zu sprechen. Sogar die Mutter von Elon Musk ist mit dabei und wirbt für ihren Sohn.
8: Als du 3 Jahre alt warst und ich den Leuten erzählt habe, ich hätte einen Wundersohn, da haben die nur mit den Augen gerollt.
6: Investoren wird SpaceX als große Wette auf die Zukunft verkauft. Gründer Elon Musk spricht von Flügen zum Mars, KI-Rechenzentren im All und einer Stadt auf dem Mond. Warum an den Finanzmärkten so eine Euphorie um den Rekordbörsengang herrscht, hat auch etwas mit dem Personenkult rund um Elon Musk zu tun, findet Christian W. Röhl, Chefökonom von Scalable Capital.
9: Personenkult ist immer dann kritisch, wenn er von den betriebswirtschaftlichen Fakten ablenkt. Und wenn so eine Aktie,

0: von Unternehmen sukzessive zur Religionsgemeinschaft mutiert, wie das ja bei Tesla passiert ist. Wenn das jetzt mit SpaceX nochmal in derselben Form passiert, dann haben wir hier wirklich die wertvollste Meme-Aktie der Welt.
1: Der Blick auf die reinen Geschäftszahlen zeigt, Musk verdient mit seiner Weltraumfirma noch kein Geld. Unter dem Strich stand im vergangenen Jahr ein Minus von rund 4,9 Milliarden Dollar. Rekordverdächtig dagegen die Zahlen zum Börsengang. Mit einem Ausgabepreis von 135 Dollar je Aktie kommt SpaceX aus dem Stand auf eine Börsenbewertung von nahezu 1,8 Billionen Dollar und steigt damit in die Top 10 der größten Unternehmen auf. Doch für Privatanleger aus Deutschland dürfte es schwierig werden, Aktien zum Start zu zeichnen. Große institutionelle Anleger wie Pensions- oder Hedgefonds werden bevorzugt. Die Finanzaufsicht BaFin warnt bereits im Vorfeld vor unseriösen Anbietern, die vortäuschen, dass Anleger bei ihnen SpaceX-Aktien erwerben können. Auch Elon Musk selbst erhält natürlich Aktien. Laut Börsenprospekt wird er künftig rund 85% der Stimmrechte an SpaceX kontrollieren, damit also durchregieren können. Und noch etwas ist bei diesem Börsengang anders. Der Raumfahrtkonzern wird vorzeitig in Aktienindizes wie den Nasdaq 100 aufgenommen, dort nach nur 15 Tagen. Ein Novum. Viele Fonds müssen dann also Aktien kaufen. Große Kursschwankungen sind zum Börsengang am Freitag also vorprogrammiert. Ob nach oben oder unten, das wird sich zeigen.
2: SpaceX geht an die Börse, das war Konstantin Röse.
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4: Gute Nachrichten von der A2 Berlin Richtung Magdeburg. Die Bergungsarbeiten zwischen Ceesa und Teesen sind abgeschlossen, alle Spuren wieder frei. Zurzeit noch Stau ab Brandenburg an der Havel. A10 nördlicher Berliner Ring Richtung Dreieckbahnhof. Vorsicht in der Ausfahrt Mühlenbeck, ist ein Fahrzeug liegen geblieben. A10 östlicher Berliner Ring Richtung Dreieckbahnhof. Die Unfallstelle zwischen Hohenschönhausen und Dreieckbahnhof ist geräumt. Zurzeit noch 4 Kilometer Stau ab Marzahn. A12 Frankfurt-Oder Richtung Berlin zwischen Briesen und Fürstenwalde Ost. Stau an einer Baustelle. Es dauert 90 Minuten länger. Richtung Frankfurt-Oder Stau zwischen Storkow und Briesen plus 30 Minuten. Und Stadtverkehr Berlin A100 Stadtring Richtung Wedding zwischen dem Britzer Tunnel und Kreuz Schöneberg stockender Verkehr wegen eines defekten Fahrzeugs. Im weiteren Verlauf stockt es in Höhe Detmolder Straße vor dem Dreieck Funkturm.
2: 15.40 Uhr, 20 vor 4.
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2: Für Sie im Studio weiter Stefan Oschwart. Guten Tag. Eine Gruppe von etwa 30 Berliner Kliniken hatte vor dem Berliner Verwaltungsgericht geklagt. Ihr Vorwurf, der landeseigene Vivantes-Konzern würde bevorzugt von der Berliner Stadtregierung. Es ging um viel Geld. Jetzt gibt es ein Urteil. Die Nachricht mit Jonas Ziegler.
4: Das Berliner Verwaltungsgericht hat eine Klage gegen Ausgleichszahlungen des Landes an den Klinikkonzern Vivantes abgewiesen. Zur Begründung hieß es, die DRK-Klinik in Köpenick und andere private und frei gemeinnützige Krankenhäuser hätten ihren Einspruch zu spät erhoben. Eine Berufung gegen das Urteil ist jedoch noch möglich. Ein Bündnis aus knapp 30 Kliniken hatte kritisiert, dass Vivantes in den vergangenen 7 Jahren rund 1,2 Milliarden Euro vom Land Berlin bekommen hat, um Finanzierungslücken zu schließen. Für andere Häuser habe es solche Unterstützung nicht gegeben. Nach dem jüngsten Wiederaufflammen der militärischen Eskalation zwischen dem Iran und Israel gibt es Anzeichen für eine vorläufige Entspannung. Der Iran hat angekündigt, seine Angriffe auf Israel einzustellen. Die Militärführung teilte mit, man habe Israel eine so wörtlich schmerzhafte Antwort erteilt. Israel hatte im Libanon vermutete Stellungen der pro-iranischen Hisbollah-Miliz angegriffen. Daraufhin feuerte der Iran mehrere Geschosse auf Israel ab. Eigentlich gilt zwischen beiden Seiten seit Anfang April eine Feuerpause. Die Europäische Union hat unterdessen weitere Sanktionen gegen das iranische Regime verhängt. Wie in Brüssel mitgeteilt wurde, betrifft die Strafmaßnahme vor allem Mitglieder der Mariner Revolutionsgarden. Ihnen wird vorgeworfen, maßgeblich an der Blockade der Straße von Hormus beteiligt zu sein. Dadurch ist die internationale Handelsschifffahrt stark beeinträchtigt. Die EU hat bereits mehrere Mitglieder der Revolutionsgarden mit Sanktionen belegt. Betroffene dürfen nicht mehr in die Union einreisen. Außerdem werden ihre Vermögenswerte eingefroren. In Lettland hat es erneut einen Drohnenvorfall gegeben. NATO-Kampfjets schossen das unbemannte Flugobjekt ab, das in den Luftraum des baltischen EU-Landes eingedrungen war. Aus Stockholm Jana Sinram.
5: Die lettische Armee teilte mit, Kampfflugzeuge der NATO-Luftraumüberwachungsmission seien aufgestiegen und hätten die ausländische Drohne erfolgreich unschädlich gemacht. Diese sei infolge von, Zitat, russischer elektromagnetischer Kriegsführung über die lettische Grenze geflogen. In den vergangenen Wochen waren mehrfach verirrte ukrainische Drohnen in den Luftraum der drei baltischen Staaten Lettland, Estland und Litauen eingedrungen. Fachleute vermuten, dass Russland sie durch Störsignale möglicherweise gezielt umgeleitet hat. Die wiederholten Drohnenvorfälle lösten in Lettland eine politische Krise aus, die zu einem Regierungswechsel führte. Größere Schäden oder Verletzte durch Drohnenabstürze gab es bisher nicht.
4: In Strausberg führt seit heute Vizebürgermeisterin Langner vorübergehend die Amtsgeschäfte. Nach nur 4 Wochen hat die bisherige parteilose Bürgermeisterin Binder ihr Amt niedergelegt. Hintergrund ist ein Rechtsstreit um die Wahl im Februar, die wegen mehrerer Einsprüche für ungültig erklärt worden war. Jetzt am Samstag wurde sie endgültig annulliert. Im Herbst soll in Strausberg neu gewählt werden. Der Termin dafür wird noch in dieser Woche erwartet. Bei seinem Spanienbesuch hat Papst Leo eine Rede im Parlament in Madrid gehalten. Er ist der erste Papst, der jemals zu Abgeordneten aus beiden Kammern gesprochen hat. Aus Madrid, Franka Welz.
6: In seiner Rede betonte Papst Leo die große Verantwortung, die mit Autorität einhergehe und dass jeder Mensch als Träger von Rechten und Pflichten anerkannt werden muss. Würde, Gerechtigkeit und Gemeinwohl müssten das Maß sozialer Beziehungen sein, sowohl auf nationaler wie auch auf internationaler Ebene. Jede wahrhaft gerechte Gesellschaft gründe auf der Anerkennung der unverletzlichen Menschenwürde. Mit Blick auf Themen wie Abtreibung oder aktive Sterbehilfe erklärte der Papst, der Schutz des menschlichen Lebens sei keine Teilfrage und kein konfessionelles Interesse, sondern ein Ziel der Zivilisation.
4: 15.44 Uhr, RBB 24 Inforadio mit einer Falschfahrermeldung. Achtung, Autofahrer, ein Falschfahrer bei Güterfelde auf der Landesstraße 40. Zwischen der Autobahnausfahrt Potsdam-Babelsberg und Großbeeren. Kommt Ihnen ein Falschfahrer entgegen, fahren Sie äußerst rechts und überholen Sie nicht. Ich wiederhole, zwischen der Autobahnausfahrt Potsdam-Babelsberg und Großbeeren, ein Falschfahrer. Eine Aktion am Berliner Dom soll auf das Schicksal von Bootsflüchtlingen aufmerksam machen, die auf ihrer Flucht nach Europa ertrunken sind. Dafür steht seit heute vor dem Dom symbolisch ein Kreuz aus 130 Rettungswesten. Diese stammen von der Seenotrettungsorganisation Sea-Watch und wurden bei Rettungseinsätzen im Mittelmeer getragen. Das Mahnmal soll bis zum Weltflüchtlingstag am 20. Juni über dem Eingangsportal des Doms stehen bleiben. Zusätzlich sollen die Namen verstorbener Flüchtlinge auf Stoffbänder geschrieben und am Dom angebracht werden. Das Wetter: bis zum Abend Sonne und Quellwolken im Wechsel, später von Süden zunehmend bewölkt. Zurzeit in Berlin Buch 23 und in Köpenick 25 Grad, in Stechlin 22 und in Guteborn 26 Grad. Morgen dicht bewölkt und örtlich Regen bei 19 bis 22 Grad. Die Zeit 15.46 Uhr.
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2: Und Sie haben es gehört, Achtung, Falschfahrer bei Güterfelde auf der L40 zwischen der Autobahnausfahrt Potsdam-Babelsberg und Großbeeren. Kommt Ihnen ein Falschfahrer entgegen, bitte äußerst rechts fahren, nicht überholen. Zwischen der Autobahnausfahrt Potsdam-Babelsberg und Großbeeren ist ein Falschfahrer unterwegs. Wir melden, wenn die Gefahr vorüber ist.
7: Vertrauensvolle Zusammenarbeit, ein Konzept mit Zukunft. Das Recht des Stärkeren hat wieder Konjunktur in der Welt. Die regelbasierte Ordnung, in der weitgehend Verlass auf Partner herrschte, die ist offenbar passé. Gilt das auch für andere Ebenen menschlichen Zusammenlebens? Und ist Pessimismus überhaupt angebracht? Matthias Sutter, Direktor am Max-Planck-Institut für Verhaltensökonomik Bonn und Professor für experimentelle Wirtschaftsforschung an den Universitäten Köln und Innsbruck, ist Co-Autor eines Buchs, das sich mit Kooperation und Vertrauen in Wirtschaft, Politik und Arbeitsleben befasst. Guten Tag, Herr Professor Sutter.
8: Guten Tag, Mattei.
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7: Herr Professor Sutter, Sie erforschen seit mehr als einem Vierteljahrhundert Vertrauen und Kooperation. Hängt beides denn unabdingbar miteinander zusammen?
8: Also das Wort unabdingbar würde ich vermutlich streichen, aber beides hängt sehr, sehr wichtig zusammen. Kooperation funktioniert in ganz vielen Situationen vor allem deswegen, weil man darauf vertraut oder auch erwartet, dass es eine andere Person in einem Team auch tut. Über diesen Kanal hängen beide Aspekte zusammen.
7: Wenn nun international das Recht des Stärkeren gilt, also das Gegenteil von Kooperation, wie ich vermute, was heißt das denn dann für das Grundvertrauen in internationale Beziehungen?
8: Kurz gesagt, das ist sehr, sehr schlecht. Ganz einfach, weil wir über Vertrauen Planbarkeit bekommen, über Vertrauen Verlässlichkeit bekommen, über Vertrauen auch Stärke durch Kooperation bekommen. Und wenn jetzt das Recht des Stärkeren durchgesetzt wird von manchen Leuten, dann bedeutet das, dass man Verbindungen, die eigentlich zum Vorteil aller sein könnten, cuttet. Und das ist schlecht.
7: Was ist denn die Folge?
8: Naja, die Folge ist natürlich ein größeres Misstrauen. Die Folge ist, dass wir sehr, sehr viel mehr Anstrengungen wieder brauchen müssen, in der internationalen Politik ins Gespräch miteinander zu kommen, Lösungen zu finden, die für alle tragfähig sind. Und da ist die Haltung, dass der Stärke ganz einfach sich nimmt, was er gerne hätte, der falsche Weg leider.
7: Führt das dann also zur Aufkündigung der Kooperation?
8: In vielen Fällen ja. Insbesondere ist ganz schlecht, und das wissen wir aus der Kooperationsforschung, wenn jemand mit schlechtem Beispiel vorangeht, dann findet das normalerweise Nachahmer. Und in diesem Fall wird das vermutlich auch so passieren.
7: Aber gibt es denn nicht auch den Gegeneffekt, also dass einige sich enger zusammenschließen?
8: Ja, erfreulicherweise. Also wenn Sie Konkurrenz oder Wettbewerb haben, dann innerhalb einer Gruppe führt das oft zu größerer Kohäsion. Wenn wir Glück haben, ist das eine der Nebenwirkungen der aktuellen transatlantischen Schwierigkeiten, die wir haben, dass die Europäische Union stärker zusammengeht. Im Moment, würde ich sagen, hat auch die Veränderung in Ungarn möglicherweise ein Signal, dass das auch möglich sein wird in den nächsten Jahren, dass es besser läuft. Aber deswegen hätten wir eigentlich nicht die Schwierigkeiten über den Atlantik gebraucht.
7: Dass es im internationalen System, dass das Recht des Stärkeren da wieder so stark ist, das geht einher mit Nullsummendenken. Ja. Das Motto ist dann, dein Gewinn ist mein Verlust. Ja. Geht diese Rechnung tatsächlich immer auf?
8: Nein, eben nicht. Das Leben ist erfreulicherweise ein Positivsummenspiel in den allermeisten Fällen. Natürlich gibt es auch Situationen wie Nullsummenspiele. Aber der entscheidende Punkt ist, sobald sich dieses Nullsummendenken durchsetzt, praktisch versucht man eigentlich nur mehr anderen Leuten was wegzunehmen, weil man glaubt, das wäre die einzige Chance überhaupt, Wohlstand zu bereichern, sich selber besser zu stellen. Das klassische Beispiel aktuell sind die ganzen Handelsstreitigkeiten, die wir haben. Wir wissen seit 200 Jahren, dass alle Parteien davon gewinnen können, wenn wir Freihandel haben. Und jetzt kommt leider Donald Trump daher und sagt, Moment, aber ich mache jetzt da hohe prohibitive Zölle, damit es uns besser geht. Und dabei schadet das sowohl seinen Wählern im Mittleren Westen als auch allen anderen, die am Handel beteiligt sind.
7: Aber ist das vielleicht auch abhängig vom jeweiligen politischen System? Ich stelle diese Frage deswegen, weil Wladimir Putin zum Beispiel immer noch an der Macht ist, seit mehr als 2 Jahrzehnten, obwohl sein Regime Meinungsfreiheit und demokratische Rechte der eigenen Bürger missachtet und auch zum Beispiel einen Krieg führt, nicht den ersten, der das Leben vieler russischer Soldaten kostet. Was mich vermuten lässt, der Schaden ist vielleicht größer, je demokratischer das System ist?
8: Den letzten Gedanken hätte ich nicht ganz so gesehen irgendwie. Also als Volkswirt kann ich jetzt natürlich nichts dazu sagen, warum Putin seit 2 Jahrzehnten an der Macht ist. Aber dahinter steckt natürlich ein Machtapparat, sowas wie auch Unterdrückung von anderen Meinungen. Dahinter steckt klare eine Beschränkung der Pressefreiheit. Logischerweise, wenn Sie Propaganda 20 Jahre lang machen können, dann haben Sie einen Einfluss auf die Meinung der Leute und da können Sie viele Dinge machen, die man eigentlich nicht machen sollte. Und das erklärt zum guten Teil, warum er immer noch dran ist.
7: Ja, und das lenkt mich nun wieder auf die USA, denn Basis dieses Rechts des Stärkeren ist zwar militärische Hardpower, genau wie Putin sie besitzt, aber die USA haben die seit Jahrzehnten auch mit einer enormen Softpower kombiniert. Sie waren Vorbild durch Kultur und Werte. Was sagt Ihnen als Verhaltensökonom diese Kombination?
8: Ja, das ist das, was uns im Moment, glaube ich, so stark überrascht irgendwie, weil wir nach dem Zweiten Weltkrieg in Mitteleuropa im Wesentlichen die USA als Vorbild hatten, im Lebensstil, als auch natürlich haben wir uns darauf verlassen, dass sie unsere Sicherheit regelt und garantiert letztlich. Und das macht die Sache jetzt so eigentlich überraschend, weil wir bis vor wenigen Jahren gedacht haben, einen stabilen Partner im Weißen Haus zu haben. Und seit Donald Trump da herrscht, ist es nicht ganz so stabil leider. Und das, wie wir eingangs gesagt haben, kann das natürlich helfen, dass die EU sich darauf besinnt, okay, was können wir jetzt machen, um selber stärker zu werden? Heißt zum Beispiel den Finanzmarkt zu vertiefen, die Integration da in Europa ist immer noch ausbaufähig. Im Handel auch auf andere Regionen der Welt zu achten, Indien, Mercosur in Südamerika. Also das sind Schritte, die tatsächlich dazu gedacht sind, die doch starke Abhängigkeit von den USA ein kleines bisschen zu mildern, aus dem Grund, weil man eben dieses Vertrauen eigentlich verloren hat über die letzten Jahre, dass die Amerikaner ein stabiler Partner an unserer Seite sind.
10: Herr Professor Sutter, kann man denn verlorenes Vertrauen, egal auf welcher Ebene man es verloren hat, eigentlich zurückbekommen?
8: Ja, allerdings, das ist ein sehr schwieriger Prozess. Grundvoraussetzung ist, dass irgendeine der Parteien wiederum einen Schritt auf die andere zumachen muss und einen Vertrauensvorschuss geben muss. Also das finden wir ganz eindeutig in der verhaltensökonomischen Forschung. Dieser Vertrauensvorschuss ist der entscheidende Punkt. Sehr, sehr viele Menschen, ich würde mal sagen sogar die Mehrheit der Menschen, reagiert auf einen Vertrauensvorschuss mit der Haltung, dass man den zurückgeben, zurückzahlen muss. Das ist, weil es eigentlich fürs eigene Image ganz schlecht ist. Ja, da vertraut mir jemand etwas an und ich behalte alles für mich, ziehe den über den Tisch, lass den hängen. Das ist etwas, was für das Selbstbildnis sehr, sehr, sehr, sehr schlecht ist. Das heißt, wenn Sie verlorenes Vertrauen haben, da fällt es natürlich wahnsinnig schwer, dass Sie jetzt nochmal diesen Schritt auf den anderen zutun, aber das ist die einzige Möglichkeit. Denn wenn wir beide in der Ecke stehen bleiben, wenn wir einmal das Vertrauen wechselseitig verloren haben, dann wird es nie mehr aufgebaut werden können.
10: Aber könnte man Vertrauen nicht von Kooperation auch trennen? Sie schreiben ja in Ihrem Buch, Vertrauen sei gesellschaftlich und wirtschaftlich wichtig, aber man kann doch auch alles juristisch regeln.
8: Nein, leider nicht. Lassen Sie mich auf einen ganz wichtigen Punkt kommen, den wir im Buch, Martin Kocher und ich, sehr ausführlich besprechen. Ganz konkret, gehen wir als Beispiel einen Arbeitsvertrag anschauen. Und zwar, Arbeitsverträge sind das, was wir Ökonomen, Verhaltensökonomen auch, als unvollständige Verträge bezeichnen. Also mein erster Vertrag bei der Max-Planck-Gesellschaft war im Wesentlichen so, Sie werden hiermit eingewiesen in die Stelle eines C3-Professors an diesem und jenem Institut irgendwie. Da steht zwar, wann ich anfangen soll, in welche Funktion ich anfangen soll und irgendwo steht auch, was ich verdienen würde, aber was nicht da steht, sind die ganz wichtigen Punkte. Also wie betreue ich Doktoranden, wie führe ich ein Arbeitsteam, wie kommuniziere ich unsere Ergebnisse in die Öffentlichkeit, wie bemühe ich mich, Verständnis zu schaffen, warum Grundlagenforschung wichtig ist und so weiter und so fort. Und diese unvollständigen Verträge sind eigentlich ein unglaublich großer Vertrauensvorschuss des Arbeitgebers in einen Arbeitnehmer, jetzt wie mich in diesem einen Beispiel, dass der das schon kann und dass es richtig gut macht. Und darum, wir können viele Dinge wirklich nicht regeln. Und es ist oft sehr viel effizienter, wenn wir es nicht tun. Also ich habe viele Sommer in der Glasfabrik meines Onkels gearbeitet und der hat mir immer wieder gesagt, weißt du Matthias, ich schließe meine Verträge im Wesen mit Handschlag und das war's. Da brauche ich nicht unseren Unternehmensjurist dabei, der Vertragspartner auch nicht. Und in der Regel klappt das auch. Aber richtig, und jetzt komme ich zurück zu Ihrer Ausgangsfrage, er hat auch gesagt, natürlich gibt es manchmal Streitigkeiten und zum Glück haben wir ein einigermaßen verlässliches Rechtssystem, wo wir dann tatsächlich auch mal Rechte einklagen können, wenn es ganz schief geht.
10: Das heißt also, man braucht auch Vertrauen in Institutionen?
8: Ganz unbedingt. Das ist unglaublich wichtig. Also allein das Vertrauen, dass wir beispielsweise Verträge schließen können und dass, wenn irgendwie was nicht gut läuft, dass wir da eine Rechtsinstitution wie eine Gerichtsbarkeit haben, wo jeder seine Rechte einklagen kann und auch vor dem Recht gleich ist, ist eine ganz unfassbar wichtige Grundlage für persönliches Vertrauen auch. Weil das erleichtert es natürlich. Ich kann im Grunde sehr viel risikofreudiger auf jemanden zugehen und versuchen, mit dieser Person ins Geschäft zu kommen. Zum Beispiel wir beide könnten das sein. Und wir können trotzdem darauf vertrauen, wenn es ganz schief geht, haben wir noch Institutionen, wo wir zumindest unsere Rechte versuchen können, geltend zu machen. Das heißt, beides bedingt sich. Und darum ist es eigentlich so ganz wunderbar, dass wir in einer Gesellschaft leben, wo wir Rechtssicherheit ein ganz, ganz hohes Gut ist.
10: Herr Professor Sutter, Sie erforschen Vertrauen und Kooperation seit langem. Hat das Ihr Vertrauen in Ihre Mitmenschen eigentlich eher gestärkt oder erschüttert?
8: Nein, es hat es nie erschüttert, in keiner Weise. Ich glaube, es hat es auch nicht wirklich gestärkt, weil ich immer ein großes Vertrauen hatte. Lassen Sie mich vielleicht den Satz hinzufügen. Martin Koch und ich leiten seit 25 Jahren Forschungsteams und unser Motto war immer, wir vertrauen unseren Mitarbeitern bedingungslos, bis sie uns erfolgreich das Gegenteil bewiesen haben. Und wir sind wahnsinnig gut damit gefahren. Die Leute sind motiviert, wollen machen, wollen was beitragen, wollen was entwickeln, Ideen. Und wir sind eigentlich nie enttäuscht worden.
10: Dazu herzlichen Glückwunsch. Vielen Dank, Herr Professor Sutter.
8: Vielen Dank, Frau Martha, für das nette Gespräch.
10: Zusammenarbeit und Vertrauen, darum ging es im Gespräch mit dem Direktor am Max-Planck-Institut für Verhaltensökonomik Bonn und Professor für experimentelle Wirtschaftsforschung an den Universitäten Köln und Innsbruck. Und darum geht es auch in einem Buch, das Matthias Sutter gemeinsam mit Martin Kocher verfasst hat. Es heißt Gemeinsam stark, Kooperation und Vertrauen, der Schlüssel zum Erfolg in Wirtschaft, Politik und Arbeitsleben. Es ist im Verlag EcoWing erschienen.
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2: Das Wetter in Berlin und Brandenburg bis zum Abend. Sonne und Quellwolken im Wechsel. Später dann von Süden her mehr Wolken. Im Osten noch ein bisschen länger aufgelockert. Temperaturen im Moment zwischen 20 und 24 Grad. Morgen ist es dicht bewölkt und hier und da kann es auch mal regnen bei 19 bis 22 Grad.
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4: Und der Entwarnung, kein Falschfahrer mehr auf der Landesstraße 40 bei Güterfelde. Sie haben wieder freie Fahrt. A2 Berlin Richtung Magdeburg zwischen Wollin und Ceesa 7 Kilometer Stau wegen eines defekten Fahrzeugs. Sie brauchen eine Dreiviertelstunde länger. A12 Berlin Richtung Frankfurt-Oder zwischen Storkow und Briesen 20 Minuten Stau an einer Baustelle. A13 Berlin Richtung Dresden zwischen Starkow und Freiwalde Stau wegen eines Feuerwehreinsatzes 10 Minuten Verzögerung. Stadtverkehr Berlin, A100 Stadtring Richtung Wedding, stockender Verkehr zwischen Innsbrucker Platz und Schmargendorf, sowie zwischen Hohenzollerndamm und Dreieck Funkturm jeweils 10 Minuten. In Tiergarten ist die Straße des 17. Juni zwischen Großem Stern und Ebertstraße wegen einer Demonstration und einer Kundgebung gesperrt. Rundherum staut es sich, vor allem im Bereich Hauptbahnhof und Potsdamer Platz. Wo es geht, gute Fahrt.
2: 16 Uhr.
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2: Für Sie weiter im Studio Stefan Auschwart. Guten Tag. Es ging um Milliardenhilfen für den landeseigenen Krankenhauskonzern Vivantes. Andere Berliner Kliniken bekamen kein Geld. Das fanden die nicht gut. Jetzt gibt es ein Urteil. Mehr dazu in den Nachrichten mit Jonas Ziegler.
4: Das Berliner Verwaltungsgericht hat eine Klage gegen Ausgleichszahlungen des Landes an den Klinikkonzern Vivantes abgewiesen. Zur Begründung hieß es, die DRK-Klinik in Köpenick und andere private und frei gemeinnützige Krankenhäuser hätten ihren Einspruch zu spät erhoben. Eine Berufung gegen das Urteil ist jedoch möglich. Ein Bündnis aus knapp 30 Kliniken hatte kritisiert, dass Vivantes in den vergangenen 7 Jahren rund 1,2 Milliarden Euro vom Land Berlin bekommen hat, um Finanzierungslücken zu schließen. Für andere Häuser habe es solche Unterstützung nicht gegeben. Der Iran hat seine Angriffe auf Israel eingestellt. Das teilten die iranischen Streitkräfte am Nachmittag mit. Erstmals nach Beginn einer Waffenruhe am 8. April hatte Teheran gestern Abend Stellungen in Israel bombardiert, woraufhin Israel am Morgen zum Gegenschlag ausholte. Aus Istanbul Felis Kükrekol.
11: Man habe Israel schmerzhafte Verluste zugefügt und beende die Operation, kündigte das iranische Militär am Nachmittag in einer Erklärung im Staatsfernsehen an. Sollten Israels Aggressionen allerdings anhalten und das auch im Süden des Libanon, werde das iranische Militär noch härtere und vernichtendere Maßnahmen ergreifen. Das Regime in Teheran besteht weiter darauf, dass die Anfang April vereinbarte Waffenruhe auch für den Libanon gilt. Israel hatte dort mutmaßliche Stellungen der Hisbollah, dem wichtigsten nichtstaatlichen Verbündeten des Iran, angegriffen.
4: Im vergangenen Jahr haben sich mehr Lehrkräfte aus Berliner Schulen in andere Bundesländer versetzen lassen als im Jahr davor. Das geht aus der Antwort der Senatsbildungsverwaltung auf eine Anfrage der Grünen hervor, die dem RBB vorliegt. Kirsten Buchmann, RBB 24 Landespolitik.
6: Rund 90 Berliner Lehrkräfte haben sich demnach im vergangenen Jahr in ein anderes Bundesland versetzen lassen. Das waren rund 40 mehr als im Jahr zuvor. Gesunken ist die Zahl derer, die ihren Dienst gekündigt haben, von rund 900 auf knapp 700. Als Alarmsignal wertet der Grünen-Abgeordnete Louis Krüger, dass insbesondere junge Lehrkräfte auf eigenen Wunsch Berliner Schulen den Rücken gekehrt hätten. Das sei auf die herausfordernde Arbeit zurückzuführen. Viele fragten sich, so Krüger, ob sie den Beruf wirklich bis zum Ruhestand ausüben wollten. Insgesamt verließen im vergangenen Jahr knapp 2700 Lehrkräfte die Berliner Schulen.
4: In Strausberg führt seit heute Vizebürgermeisterin Langner vorübergehend die Amtsgeschäfte. Nach nur 4 Wochen hat die bisherige parteilose Bürgermeisterin Binder ihr Amt niedergelegt. Hintergrund ist ein Rechtsstreit über die Wahl im Februar, die wegen mehrerer Einsprüche für ungültig erklärt worden war. Jetzt am Samstag wurde sie endgültig annulliert. Im Herbst soll in Strausberg neu gewählt werden. Der Termin dafür wird noch in dieser Woche erwartet. Nach dem Brand in einem Umspannwerk in Reutlingen samt großflächigem Stromausfall ermittelt die Polizei in alle Richtungen. Auch der baden-württembergische Verfassungsschutz steht nach eigenen Angaben in engem Austausch mit den Ermittlungsbehörden. Bislang gäbe es allerdings noch kein Bekennerschreiben, erklärte eine Sprecherin. In der Nacht hatte es im Umspannwerk Reutlingen gebrannt. Tausende Haushalte sind weiterhin ohne Strom. Der Vorfall erinnert an 2 mutmaßlich linksextremistische Brandanschläge auf die Stromversorgung in Berlin. Eine Aktion am Berliner Dom soll auf das Schicksal von Bootsflüchtlingen aufmerksam machen, die auf ihrer Flucht nach Europa ertrunken sind. Dafür steht seit heute vor dem Dom symbolisch ein Kreuz aus 130 Rettungswesten. Diese stammen von der Seenotrettungsorganisation Sea-Watch und wurden bei Rettungseinsätzen im Mittelmeer getragen. Das Mahnmal soll bis zum Weltflüchtlingstag am 20. Juni über dem Eingangsportal des Doms stehen bleiben. Zusätzlich sollen die Namen verstorbener Flüchtlinge auf Stoffbänder geschrieben und am Dom angebracht werden. Am Brandenburger Tor in Berlin haben laut Polizei rund 4000 Menschen den sofortigen Rücktritt der Bundesregierung gefordert. Außerdem verlangten die Demonstranten einen Stopp der Migration, ein Ende der Waffenlieferungen an die Ukraine und eine Abschaffung der Rundfunkgebühren. Die Organisatoren hatten ursprünglich 10.000 Teilnehmer angemeldet. Rund 700 Einsatzkräfte begleiteten die Versammlungen in der Hauptstadt. Soweit die Nachrichten. 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Das Wetter. Bis zum Abend Sonne und Quellwolken im Wechsel, später von Süden zunehmende Bewölkung, im Osten noch länger aufgelockert. Zurzeit in Berlin-Wannsee 22 und in Treptow 24 Grad, in Pritzwalk 20 und in Lübben im Spreewald 24 Grad. Mäßiger Wind aus südlichen Richtungen. Morgen dicht bewölkt und örtlich Regenschauer bei maximal 19 bis 22 Grad. Die Zeit ist es 16.05 Uhr.
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2: Ich bin Stefan Oschwart. Schönen guten Tag. Der russische Angriff auf die Ukraine, der Krieg der USA und Israels gegen den Iran, dazu Konflikte wie im Sudan. Wohin man schaut, die Zeichen stehen weltpolitisch gerade nicht auf Frieden. Entsprechend düster fallen große Teile des aktuellen Jahresgutachtens von 4 deutschen Friedensforschungsinstituten aus, das heute in Berlin vorgestellt wurde. Und doch sehen die Wissenschaftler auch die Möglichkeit, die globale Sicherheitspolitik wieder in halbwegs geregelte Bahnen zu lenken. Aus dem ARD-Hauptstadtstudio Mario Kubina mit den Informationen dazu.
12: Auf dem Podium der Bundespressekonferenz das Who is Who der deutschen Friedensforschung. Und die Fachleute versuchen gar nicht erst, die internationale Lage schönzureden.
13: Seit Jahren sprechen wir davon. Wir warnen davor, dass es zum Verfall dieser Ordnung und Regelwerke kommen könnte,
12: sagt die Politikwissenschaftlerin Nicole Deitelhoff, eine der Autorinnen des aktuellen Friedensgutachtens.
13: Heute stehen wir hier und es ist soweit. Jetzt sprechen wir nicht mehr davon, dass der Verfall bevorsteht. Wir befinden uns in diesem Verfall.
12: Die jüngere Vergangenheit wird in dem Gutachten als die gewalttätigste Phase seit dem Ende des Kalten Kriegs beschrieben, mit 61 bewaffneten Konflikten in 36 Ländern. Warlords spielen in dieser Welt eine wichtige Rolle. Kriegsfürsten also, wie man sie früher in Ländern wie Afghanistan oder Somalia gesehen hat. Dazu der Konfliktforscher Konrad Schetter.
14: Die neuen Warlords höhlen die internationale Ordnung aus. Es sind Präsidenten oder Monarchen von Autokratien oder Staaten im demokratischen Niedergang.
12: Als Beispiel wird der russische Machthaber Putin genannt. Aber auch US-Präsident Trump fällt den Autoren zufolge in dieses Raster, unter anderem wegen seiner Drohungen in Sachen Grönland. Ebenso der israelische Regierungschef Netanyahu, Stichwort Gaza. Putin, Trump, Netanyahu, kann man die drei wirklich auf eine Stufe stellen?
15: Wir haben das bewusst zugespitzt formuliert.
12: So die Antwort der Friedensforscherin Ursula Schröder. Man wolle die drei nicht gleichsetzen, aber bestimmte Ähnlichkeiten sind aus ihrer Sicht erkennbar.
15: Das, was uns interessiert, ist ein Muster von Politikgestaltung, das Gewalt als normales Mittel von Politik wieder einsetzt und das auch versucht, politische Souveränität anderer Staaten zu beschneiden.
12: Ein Muster, das sich besonders drastisch im russischen Krieg gegen die Ukraine zeigt. Was aber tun, um Kriege wie diesen zu beenden? Welche Chancen für eine Verhandlungslösung gibt es aktuell? Die Friedensforscherin Deitelhoff ist da eher zurückhaltend. Ja, die Ukraine erziele gerade Erfolge gegen die russischen Angreifer. Aber Putin bleibe bei seinen Maximalzielen, wie sie es nennt. Also vor allem beim Ziel, die Ukraine zu unterwerfen. Kommt es doch zu Friedensverhandlungen, ist dafür laut Deitelhoff ein Konzept nötig.
16: Über einen Waffenstillstand hinaus brauchen wir Sicherheitsgarantien für die Ukraine. Wir brauchen ein klares Bekenntnis zur territorialen Integrität der Ukraine.
12: Wobei sie die Rolle der Bundesregierung vor allem darin sieht, die europäischen Hilfen für die Ukraine zu bündeln. Generell sprechen sich die Forschungsinstitute für mehr Rüstungskontrolle aus.
2: Mario Kubina berichtete. Sollen große Firmen dazu verpflichtet werden, mehr E-Autos zu kaufen? Das sieht eine EU-Verordnung für saubere Unternehmensflotten vor. Wenig überraschend, dass die EU-Verkehrsministerinnen und Minister da heute bei ihrem Treffen in Luxemburg noch einmal diskutiert haben. Aus der Automobilbranche gibt es bereits heftigen Gegenwind. Aus Brüssel unser Korrespondent Andreas Meyer-Feist.
17: Es ist ein großes Thema, auch wenn beileibe nicht jeder einen Dienstwagen hat, aber die Zahlen sind gewaltig. Firmenwagen machen 60% aller Neuzulassungen in der EU aus. Die EU-Kommission sieht deshalb hier einen besonders kräftigen Hebel für den Klimaschutz. Ihre Pläne hat sie schon im Dezember vorgestellt, aber erst jetzt kocht die Debatte richtig hoch. Geplant sind feste Quoten für E-Autos, für Firmen ab 250 Mitarbeiter und einem Jahresumsatz von mindestens 50 Millionen Euro. Beim Verkehrsministertreffen in Luxemburg wurde aber schnell klar, die Bundesregierung ist nicht begeistert. Verkehrsminister Patrick Schnieder, CDU, sagt Nein zu festen Quoten.
18: Deutschland steht für Technologieoffenheit und für mehr Flexibilität bei der Erreichung der Ziele. Dabei bleibt es auch.
17: Und das passt nicht zu den Plänen der EU-Kommission. Bis zum Ende des Jahrzehnts soll der Anteil der E-Autos bei Neuanschaffungen in Firmen bei 45% liegen und dann steil ansteigen bis 2035 auf 80% und in Deutschland sogar auf 95%. Staatliche Förderungen sollen nur für Autos gelten, die in Europa gebaut werden. Der Verband der Automobilindustrie VDA läuft seit Monaten Sturm gegen diese Pläne. VDA-Chefin Hildegard Müller sagt, mit den bekannten CO2-Flottenzielen für Autohersteller gäbe es doch schon genügend Regeln.
19: Wenn man seine Ziele erreichen will, dann muss man die Fähigkeit mitbringen, seine Instrumente anzupassen. Und das vermissen wir zurzeit in der Politik.
17: Die Debatte um die E-Dienstautos bläst jetzt viel heißen Wind in den Streit um das Verbrenner aus ab 2035. Die EU-Kommission will auch diese Regeln lockern und auch nach 2035 noch Hybride oder Autos mit alternativen Kraftstoffen zulassen. 7 EU-Länder, darunter Frankreich, Spanien, aber auch Luxemburg, sagen Nein dazu. Luxemburg, Frankreich, Spanien, die Niederlande und viele andere Länder mit guter Ladeinfrastruktur gehören auch zu den klaren Unterstützern, wenn es um eine Quote für E-Dienstwagen geht. Sie erhoffen sich durch das Gesetz neue Kunden für die europäische Automobilindustrie. Dagegen steht eine größere Gruppe von 9 Ländern, angeführt von Deutschland. Sie nennen das Vorhaben utopisch. Die EU ist bei dieser Frage tief gespalten. Klar ist, momentan gibt es im EU-Rat keine Mehrheit für die Pläne der Kommission, mehr Dienstwagen vorzuschreiben.
2: Andreas Meyer-Feist berichtete. Gut 35 Jahre ist die deutsche Wiedervereinigung her, die Aufarbeitung der DDR-Zeit aber noch im Gange. Brandenburg hat dafür eine Landesbeauftragte zur Aufarbeitung der Folgen der kommunistischen Diktatur, Maria Noke. Ihre Behörde berät zum Beispiel Menschen, die gegen ihren Willen aus dem DDR-Grenzgebiet umgesiedelt wurden, deren Kinder zwangsadoptiert wurden oder die bis heute unter den Folgen von Haft und Überwachung leiden. Heute hat Maria Noke ihren Tätigkeitsbericht für die vergangenen 2 Jahre vorgestellt. RBB24-Reporter Martin Adam war dabei.
20: Zeitlich entferne sich die DDR immer weiter, aber nicht mental. Jedenfalls nicht so schnell wie erwartet, sagt Maria Noke.
21: Man kann beobachten, dass im Laufe der Zeit, so seit Ende der 90er Jahre, sich doch auch so ein bisschen die Kritik an der DDR geändert hat, dass sie plötzlich in einem völlig anderen Bild entsteht und man sich auch plötzlich als DDR-Bürger identifiziert, was zu DDR-Zeiten gar nicht so der Fall war.
20: Die Härten der Wendezeit, auch soziale Unsicherheit heute, führen dazu, dass die vermeintliche Sicherheit der DDR in den Vordergrund rücke. Der Mangel, die politische Unfreiheit, die Erinnerung daran verblasse hingegen, sagt die Brandenburger Beauftragte zur Aufarbeitung der Folgen der kommunistischen Diktatur. Und das werde dann auch an Kinder und Jugendliche weitergegeben, die die DDR selbst nicht erlebt haben.
21: Ich beobachte das mit einer gewissen Verwunderung, weil die Zeit in der DDR war ja doch so geprägt, dass viele unheimlich unzufrieden waren mit dem System. Und das hat sich sehr gedreht. Also wenn mir eine Jugendliche sagt, die Anfang der 90er Jahre geboren ist, sie würde lieber in der DDR leben, weil da war es sozial sicher, dann muss man einfach sagen, da fehlt eine ganze Menge Wissen und das muss man vermitteln und darüber muss man diskutieren und sprechen.
20: Im Osten wie im Westen, sagt Noke. Es gehe um den Wert demokratischer Freiheiten. Viel Geld dafür hat die Landesbeauftragte nicht. Nur 1,5 Stellen gibt es für Workshops und Seminare in Schulen. Gut 300 Schülerinnen und Schüler, etwa 100 Lehrerinnen, Lehrer und andere Multiplikatoren hätten sie so in den vergangenen 2 Jahren erreichen können. Das ist nicht viel, sagt auch Noke. Sebastian Borchers ist einer ihrer Bildungsreferenten, der in Schulen versucht, ein komplexeres DDR-Bild zu erarbeiten. 35 Jahre nach der Wende, sagt er, wissen viele Schülerinnen und Schüler allerdings entweder schlicht nichts über die DDR oder sie haben eine stark verzerrte Vorstellung. Ins Positive wie ins Negative.
22: Das sind halt so viele Mythen, die so rumfliegen. Und diese Mythen, die kursieren natürlich, ob das nur in der Erwachsenenwelt ist oder eben bei Jugendlichen genauso. Und diese Mythen müssen wir uns sozusagen konkret nehmen, angucken und schauen, wie muss es für die Menschen gewesen sein, in dieser Zeit gelebt zu haben und davon betroffen gewesen zu sein. Und dann kommt der Zeitzeuge, die Zeitzeugen berichtet davon zum Beispiel und dann geht die Kinnlade oft runter, so, oh krass, das habe ich nicht gewusst.
20: Es gehe auch gar nicht nur um Vergangenheit. Wenn Jugendliche beispielsweise leichtfertig von einer Corona-Diktatur sprechen, müsse man schon mal klären, was eine Diktatur eigentlich sei. Knapp 1,7 Millionen Euro Budget hatte die Landesbeauftragte im vergangenen Jahr für Gedenk- und Erinnerungsarbeit, für Beratung von Opfern der DDR-Zeit und eben für Bildung. Dass die Landesregierung, die um zu sparen sämtliche beauftragten Stellen überprüfen möchte, diese Arbeit einstellt, befürchtet Noke nicht.
2: Der Bericht von Martin Adam.
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2: Nach 1994 findet jetzt zum zweiten Mal eine Fußball-WM in den USA statt. Das Land richtet das Turnier dieses Mal nicht alleine aus. Trotzdem sind viele Augen wieder dorthin gerichtet. Was für ein Gastgeber ist Präsident Trump und wie politisch wird diese WM? Mit diesen Fragen beschäftigt sich die TV-Dokumentation Spielfeld der Macht, die WM in Trumps Amerika. Sie läuft heute Abend im Ersten und ist jederzeit in der ARD-Mediathek. Die heißt jetzt Sounds abrufbar. Mareike Zeck verschafft einen ersten Eindruck.
23: Ein FIFA-Friedenspreis für Donald Trump. Schon weit vor der WM haben der US-Präsident und der FIFA-Chef Gianni Infantino den Fußball als Bühne genutzt, um Politik zu machen. Trump ist ein WM-Gastgeber, der Zölle gegen die halbe Welt erlässt, der den Turnierteilnehmer Iran angreift, der den Co-Gastgeber Kanada am liebsten annektieren würde. Er erschwert bestimmten Fußballfans die Einreise und attackiert Sportler, die politisch nicht auf seiner Seite stehen. Das alles hat mit den Werten, die früher mal mit einer Fußball-Weltmeisterschaft verbunden waren, nicht mehr viel zu tun, meint Ben Carrington, Professor an der Universität von Südkalifornien, in der ARD-Doku Spielfeld der Macht.
0: In Deutschland hieß es, die Welt zu Gast bei Freunden. Diesmal könnte das Motto sein, die Welt als Feinde.
23: Carrington forscht zur politischen Bedeutung von Sportgroßveranstaltungen und er ist einer der vielen Amerikaner, die Tagesthemenmoderator Ingo Zamperoni in den USA vor der WM für die ARD-Doku getroffen hat.
0: Es ist ja nichts Neues, dass Politiker Olympische Spiele oder Weltmeisterschaften nutzen, um sich zu profilieren. Was ist bei Trump anders? Durch die Verschmelzung von Medien, Technologie und Politik nimmt das Spektakel immer größere Ausmaße an. Die Wirkung ist stärker als je zuvor.
23: Zamperoni hat zusammen mit Sportjournalist Philipp Avonou für die ARD einen Roadtrip durch die USA gemacht, um bei Trump-Gegnern und Fans ein Gefühl dafür zu bekommen, was Sport ihnen bedeutet. Ist zum Beispiel American Football bereits zum Politikinstrument verkommen oder vielleicht doch etwas, das das gespaltene Land noch zusammenhält?
0: Was ist so besonders an Football? Die Gemeinschaft. Der Sport verbindet einen. Hier sind Leute, die sich noch nie begegnet sind. Sie kommen sich näher, auch wenn sie Trikots von verschiedenen Teams tragen.
23: Besonders die Strahlkraft des American Football nutzt Donald Trump gezielt für seine politische Inszenierung. Dort, aber auch im Frauenfußball, beim College Basketball und bei den Mixed Martial Arts machen Zamperoni und Avonou auf ihrem Roadtrip Halt. Spielfeld der Macht, die WM in Trumps Amerika. Die ARD Dokumentation will die politische Dimension der anstehenden Fußball-WM beleuchten und ist ab sofort in der Mediathek abrufbar.
2: Und heute Abend um 20.15 Uhr in der ARD zu sehen.
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5: Brandenburg A2 Berlin Richtung Magdeburg. Zwischen Wollin und Ziesa 7 Kilometer Stau wegen eines defekten Fahrzeugs. Sie brauchen etwa eine Stunde länger. A12 Berlin Richtung Frankfurt-Oder. Zwischen Storke und Briesen Stau an einer Baustelle 20 Minuten plus. A13 Berlin Richtung Dresden. Zwischen Starke und Freiwalde Stau wegen eines Feuerwehreinsatzes 60 Minuten extra. Stadtverkehr Berlin, A100 Stadtring Richtung Wedding, stockender Verkehr zwischen Innsbrucker Platz und Schmargendorf sowie zwischen Hohenzollerndamm und Dreieck Funkturm jeweils 10 Minuten plus. A111 Richtung Oranienburg, im Tunnel Flughafen Tegel blockiert ein liegen gebliebenes Fahrzeug, die rechte Spur, zurzeit Stau ab Dreieck Charlottenburg. A115 Avus stadtauswärts, zwischen Dreieck Funkturm und Spanische Allee stockt es wegen eines defekten Fahrzeugs 20 Minuten plus. Und in Tiergarten ist die Straße des 17. Juni zwischen Großem Stern und Ebertstraße wegen einer Demonstration samt Kundgebung gesperrt. Rundherum Stau, vor allem im Bereich Hauptbahnhof und Potsdamer Platz. Kommen Sie gut durch.
2: 16.20 Uhr ist es.
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2: Für Sie weiter im Studio Stefan Oswald. Guten Tag. Es geht um Gleichbehandlung und um viel Geld. Mehr als 2 Dutzend Berliner Krankenhäuser haben geklagt. Sie stört, dass der landeseigene Konzern Vivantes Ausgleichszahlungen bekam, sie aber nicht. Jetzt gibt es ein Urteil. Die Nachrichten mit Werner Schoninger.
5: Das Berliner Verwaltungsgericht hat eine Klage gegen Ausgleichszahlungen des Landes an den Klinikkonzern Vivantes abgewiesen. Zur Begründung hieß es, die DRK-Klinik in Köpenick und andere private und frei gemeinnützige Krankenhäuser hätten ihren Einspruch zu spät erhoben. Eine Berufung gegen das Urteil ist jedoch noch möglich. Ein Bündnis aus knapp 30 Kliniken hatte kritisiert, dass Vivantes in den vergangenen 7 Jahren rund 1,2 Milliarden Euro vom Land Berlin bekommen hat, um Finanzierungslücken zu schließen. Für andere Häuser habe es solche Unterstützung nicht gegeben. Der Iran-Krieg drohte erneut zu eskalieren. Jetzt gibt es wieder Hoffnung auf Entspannung. Nachdem sich der Iran und Israel seit gestern gegenseitig beschossen hatten, verkündeten beide Seiten jetzt ein Ende der Angriffe. Zuvor hatte US-Präsident Trump beide Seiten aufgerufen, die Attacken umgehend einzustellen und an den Verhandlungstisch zurückzukehren. Noch am Morgen hatte es in Israel wieder Raketenalarm gegeben. Bei den jüngsten israelischen Angriffen sind nach iranischen Angaben 15 Menschen verletzt worden. Der Iran hat als Reaktion auf die Angriffe seinen Luftraum bis auf Weiteres gesperrt. Zur aktuellen Lage in Nahost und was US-Präsident Trump dazu sagt, darüber spricht Stefan Oschwart nach den Nachrichten mit unserem Korrespondenten in Washington. In Lettland hat es erneut einen Drohnenvorfall gegeben. NATO-Kampfjets schossen das unbemannte Flugobjekt ab, das in den Luftraum des baltischen EU-Landes eingedrungen war. Aus Stockholm, Jana Sinram.
7: Die lettische Armee teilte mit, Kampfflugzeuge der NATO-Luftraumüberwachungsmission seien aufgestiegen und hätten die ausländische Drohne erfolgreich unschädlich gemacht. Diese sei infolge von, Zitat, russischer elektromagnetischer Kriegsführung über die lettische Grenze geflogen. In den vergangenen Wochen waren mehrfach verirrte ukrainische Drohnen in den Luftraum der drei baltischen Staaten Lettland, Estland und Litauen eingedrungen. Fachleute vermuten, dass Russland sie durch Störsignale möglicherweise gezielt umgeleitet hat. Die wiederholten Drohnenvorfälle lösten in Lettland eine politische Krise aus, die zu einem Regierungswechsel führte. Größere Schäden oder Verletzte durch Drohnenabstürze gab es bisher nicht.
5: 16.22 Uhr, RBB 24 Inforadio Verkehrsservice mit einer Gefahrenmeldung. Vorsicht auf der A10, nördlicher Berliner Ring Richtung Dreieck Havelland. Zwischen Dreieck Pankow und Mühlenbeck ist eine Radfahrerin unterwegs. Zum Auftakt von internationalen Klimaverhandlungen in Bonn hat UN-Klimasekretär Steele größere Anstrengungen und mehr Geld für Projekte gegen den Klimawandel gefordert. Die Erderwärmung habe schon jetzt erhebliche gesundheitliche und wirtschaftliche Folgen, warnte er. Alle Vereinbarungen, um die Treibhausgasemissionen zu senken, müssten eingehalten werden. Auch Bundesumweltminister Schneider rief dazu auf, am UN-Klimaprozess festzuhalten. Umweltverbände verlangten schnellere Fortschritte, vor allem beim Ausstieg aus fossilen Energien. Bei den zweiwöchigen Gesprächen in Bonn soll die nächste UN-Klimakonferenz im November in Antalya vorbereitet werden. Die Philippinen sind von einem schweren Erdbeben erschüttert worden. Nach Behördenangaben kamen landesweit mehr als 30 Menschen ums Leben. Zwischenzeitlich galt eine Tsunami-Warnung. Ostasien-Korrespondent Thorsten Ifland.
8: Das Erdbeben der Stärke 7,8 hat zahlreiche Gebäude zum Einsturz gebracht. Bilder in den sozialen Netzwerken zeigen unter anderem, wie Teile eines Einkaufszentrums oder auch ein Schulgebäude kollabieren. Das Beben ereignete sich vor der Küste der südlichen Hauptinsel der Philippinen, Mindanao. Das Beben erschütterte die Region am ersten Schultag des neuen Schuljahres. Viele Schüler, Lehrkräfte und Eltern befanden sich zu dem Zeitpunkt der Erdstöße für eine Begrüßungszeremonie im Freien. Das hat vielen Menschen wohl das Leben gerettet. Die Philippinen liegen auf dem sogenannten Pazifischen Feuerring. Hier treten besonders häufig starke Erdbeben auf.
5: Gründer von Brandenburger Start-ups tauschen sich seit heute in Potsdam darüber aus, wie sie ihre Branche stärken können. Bei der zweiten sogenannten Brandenburger Start-up Week stehen Vorträge, Workshops und Diskussionsrunden auf dem Programm. Es geht dabei um Fördermöglichkeiten und den Austausch mit potenziellen Investoren. Vertreten sind auch viele Partner aus Wirtschaft und Wissenschaft, darunter das Hasso-Plattner-Institut in Potsdam, das Karl-Thiem-Klinikum in Cottbus und die Technische Hochschule Wildau. Soweit die Nachrichten. 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Das Wetter: bis zum Abend Sonne und Quellwolken im Wechsel, später von Süden her mehr Wolken, im Osten noch aufgelockert. Zurzeit in Berlin Buch 23 Grad und in Köpenick 25, in Stechlin 22 und in Guteborn 26 Grad. Dazu mäßiger Wind aus Süd bis Südost. Morgen dicht bewölkt und örtlich Schauer bei 19 bis 22 Grad. Die Zeit 16.25 Uhr.
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2: Die Lage im Nahen Osten ist volatil, könnte man sagen. Die Waffen zwischen Iran und Israel haben wieder gesprochen und das ärgert den US-Präsidenten, der sich ja um ein Abkommen mit dem Iran bemüht. Der Iran schürt mittlerweile Zweifel, ob die israelischen Angriffe auf Raketenabschussrampen im Iran im Alleingang oder in Absprache mit den USA erfolgt sind. Zuvor hatte der Iran Israel mit Raketen angegriffen, mittlerweile aber die Attacken für beendet erklärt. Über all das will ich sprechen mit unserem Korrespondenten Samuel Jakisch in Washington. Das klingt so ein bisschen nach Zuckerbrot und Peitsche von Seiten des Iran, oder?
6: Ja, die USA und Iran bemühen sich ja beide, ich sag mal, um den Eindruck, die handelnde Person zu sein in diesem Konflikt. Beide sagen, man halte sich ja an die Waffenruhe, aber man müsse sich auch verteidigen, sich selbst oder seine Verbündeten. Für die USA ist das Israel, für Iran ist das die Hisbollah im Libanon. Und das übergeordnete Interesse von beiden ist es keinesfalls, der Nachgebende zu sein. Iran kann dabei ein bisschen besser auf Zeit spielen. Die USA haben nicht wirklich eine Alternative. Und das resultiert eben in dieser Pattsituation, ein eingefrorener Konflikt, der zwischendrin immer mal wieder warm wird und dann wieder für beendet oder zumindest pausiert erklärt wird.
2: Unterm Strich, was bezwecken denn nun eigentlich die USA? Gibt es da irgendeine klare Linie oder gar Strategie?
6: Die vermissen viele hier zumindest, haben sie noch nicht alle verstanden hier in den USA. Offiziell hat Donald Trump die Kriegsziele der USA ja runtergebrochen auf das iranische Atomprogramm. Der Iran darf niemals eine Atomwaffe haben, ist sein Mantra. Ob diese Gefahr gerade überhaupt besteht, wird nicht weiter diskutiert. Das Minimalziel hat er ja erreicht, Iran militärisch und auch wirtschaftlich sehr zu schwächen. Das Maximalziel war ein Machtwechsel im Iran, das ist klar verfehlt und in weiter Ferne weiterhin. Jetzt ist die Linie aus dieser Sache irgendwie wieder raus. Zu kommen, möglichst ohne dabei das Gesicht zu verlieren. Und deshalb ist die Hoffnung weiterhin da, Iran zu einem Abkommen bewegen zu können, zwingen zu können. Aber es sieht nicht danach aus momentan.
2: Und dann gibt es ja auch noch den Player Israel. Ist es denn vorstellbar, wie der Iran ja vorgeworfen hat, dass der israelische Premier Netanyahu ohne Absprache mit den USA handelt?
6: Naja, einerseits hören wir, dass Donald Trump sehr wütend sei auf Netanyahu. Er schreibt das buchstäblich ins Internet und es werden auch anonyme Beamte zitiert aus dem Weißen Haus in amerikanischen Medien. Das ist die Rolle, die Trump in diesem Konflikt einnehmen möchte, der Vermittler, der Friedensstifter. In dieser Rolle sieht er sich selbst gern und das ist das, was er politisch braucht, auch hier in den USA, weil dieser Krieg eben nicht sehr beliebt ist. Aber ob Trump wirklich Druck aufbaut auf Israel, zum Beispiel über das Thema Waffenlieferung oder so, um Israel zu zwingen, seine Angriffe einzustellen gegen Iran, gegen Libanon, oder ob Trump das nur behauptet, das können wir nicht wissen.
2: Wie wird denn seine Performance insgesamt in Sachen Nahost bewertet?
6: Naja, seine Umfragewerte sind schlecht momentan. Also dieser Krieg wird genannt als einer der Gründe, hauptsächlich aber auch die Wirtschaft, das Geld in der Tasche, die Preise im Supermarkt, an der Tankstelle. Der klassische Trump-Wähler hätte gerne billiges Benzin und außenpolitisch bitte Ruhe im Karton. Und beides ist gerade nicht der Fall. Und je näher die Parlamentswahlen im Herbst rücken, desto leichter fällt es natürlich der Opposition und allen anderen, darauf aufmerksam zu machen, was Trump da alles gerade außenpolitisch nicht gelingt.
2: Mit Blick auf diese Zwischenwahlen schon erwähnt, wie gefährlich kann dieses Nahost-Abenteuer Trump politisch werden?
6: Dafür ist es noch ein bisschen lange hin bis November. Der Fairness halber muss man, glaube ich, sagen, dass Donald Trump es seiner Basis außenpolitisch gar nicht wirklich recht machen kann, weil es da welche gibt, die sagen, militärische Intervention ist unser Ding. Wir haben das stärkste Militär und müssen damit aktiv Weltpolitik gestalten. Und es gibt aber auch die, die sagen, wir haben da nichts zu suchen. Unsere Soldaten, die gehören nach Hause und nicht an den Persischen Golf. Und ehrlicherweise gibt es ja auch bei der Opposition Leute, die sagen, die USA müssten möglichst hart zuschlagen gegen Iran. Das Ergebnis ist, dass Trump einen Spagat versucht, überall dabei zu sein, im Nahen Osten, in der Ukraine, aber immer irgendwie auch nicht richtig, keinesfalls amerikanische Soldaten gefährden oder zu große Risiken eingehen. Diese etwas, schizophrene, zumindest Zweigleisigkeit, das kennzeichnet diese Regierung Trump außenpolitisch.
2: Vielen Dank für diese Einschätzung. Das war unser Korrespondent Samuel Jakisch in Washington. Die Zeit 16.30 Uhr, Sie hören RBB 24 Inforadio und wir kommen nach Berlin. Immer mehr Hitzetage, immer mehr Tropennächte mit Temperaturen von über 20 Grad. Berlin als steinerne Metropole ist vom Klimawandel besonders betroffen und die Auswirkungen sind besonders gefährlich für Ältere. Etwa 700.000 Menschen in Berlin sind älter als 65 Jahre. Und damit sie vor Sonne und Hitze besser geschützt werden, hat der Senat im vergangenen Jahr einen Hitzeaktionsplan beschlossen. Wie der wirken soll, erzählt rbb24 Landespolitikreporter Jan Menzel.
4: Jammern ist nicht seins.
9: Naja, ich vertraue Hitze ganz gut.
4: Sagt Hermann Gerhard, 93 Jahre alt. Er wohnt in einem Pflegeheim des Paritätischen Wohlfahrtsverbands in Hohenschönhausen. Es sind an diesem Tag moderate 25 Grad, eine leichte Brise weht. Die kann Gerhard im Garten der Einrichtung an einem kleinen, neu angelegten Teich genießen.
9: Ist eine Abwechslung mal, ja. Ehrlich gesagt, sitze ich lieber vorne vor der Tür, da ist mehr los.
4: Aber dort ist es eben auch schattig, so wie an vielen Plätzen des Heimgartens unter Sonnensegeln und Bäumen. Für Sabine Stephan, die seit 35 Jahren als Pflegefachkraft hier arbeitet, ein echter Fortschritt.
10: Da gab es gar nicht. Das einzige gute Getränke, die waren immer bereitgestellt, aber sowas wie jetzt, ne, gab es einfach nicht mit Ventilatoren oder Kühltücher.
4: Im Foyer gibt es zusätzlich eine Hitzeampel, die den Bewohnern auf einen Blick zeigt, wie warm es wird und was zu beachten ist. Was hier praktiziert wird, ist Teil des Hitzeaktionsplans des Senats. Der wurde im vergangenen Jahr beschlossen und enthält 72 Maßnahmen. Einige zählt Gesundheitsstaatssekretärin Ellen Hausdörfer auf.
11: Das Landesamt für Gesundheit und Soziales führt seit 2022 jährlich eine Informationskampagne Bärenhitze durch. Auch Kircheneinrichtungen, aber auch Einrichtungen an Rathäusern. Dann werden Sie teilweise große Plakate sehen, wo auf kühle Räume hingewiesen wird.
4: Die könnten zukünftig noch häufiger gebraucht werden. Darauf sei man aber in vielen Einrichtungen noch gar nicht vorbereitet, sagt Thorsten Wischnewski, stellvertretender Geschäftsführer

0: gefördert werden und deren Mitarbeiter gezielt an Haustüren klopfen. Auf viele soll auch auf dem Hitzeaktionstag an diesem Mittwoch hingewiesen werden. Aber das ist zumindest die Einschätzung der Ärztekammer. Auf eine lang anhaltende, extreme Hitze ist Berlin aktuell noch nicht vorbereitet.
1: Der Bericht von Jan Menzel. Am Mittwoch trifft sich Verdi-Chef Wernicke mit Bundeskanzler Merz und Arbeitgebervertretern im Kanzleramt. Vorher hat er heute in Cottbus noch einmal den Puls der Arbeitswelt gefühlt, bei den Stadtwerken und an der Medizinischen Universität Lausitz. Dort geht es um Fachkräftemangel, Arbeitsbelastung und die Zukunft öffentlicher Daseinsvorsorge. RBB-Reporterin Aspasia Opitz weiß mehr.
2: Die einen sorgen dafür, dass zu Hause das Licht angeht. Die anderen dafür, dass Patientinnen und Patienten gut versorgt werden. Bei den Stadtwerken Cottbus und der Uniklinik hat Verdi-Chef Frank Wernicke heute mehrere Stunden Basisluft geschnuppert. Mit Eindrücken, die kaum unterschiedlicher sein könnten.
3: Ich habe vieles gesehen, was richtig gut läuft. Ich habe aber auch Dinge gesehen, wo man kritisch hinschauen muss. Die Situation bei den Stadtwerken ist nicht gut. Da muss was passieren. Aber ich sehe, dass auch an den Dingen hier gearbeitet wird.
2: Bei den Stadtwerken sieht Wernicke konkret Oberbürgermeister Tobias Schick in der Pflicht, den anhaltenden Tarifkonflikt zu beenden. An der Universitätsmedizin dagegen geht es vor allem um Wachstum. Mehr als 4000 Menschen arbeiten bereits hier. Im Herbst starten die ersten Medizinstudierenden. Der Umbau vom städtischen Krankenhaus zum landeseigenen Universitätsklinikum sei auch tariflich eine Herausforderung gewesen, so Wernicke.
3: Weil die Tarifverträge für den kommunalen Bereich und für den Länderbereich unterscheiden sich schon.
2: Gute Tarifverträge und betriebliche Mitbestimmungen seien der Schlüssel für erfolgreiche Veränderungen, sagt der Gewerkschaftschef. Diese Botschaft will er am Mittwochabend auch mit ins Kanzleramt nehmen.
3: Das Thema, wie wird eigentlich Strukturwandel organisiert und was sind dann auch Perspektiven für neue Beschäftigung, ist hoffentlich eines, was in der Runde mit den Koalitionsspitzen zur Geltung kommt. Wir wollen das auf jeden Fall als Gewerkschaften einbringen. Und insofern ist der Eindruck von dem Krankenhaus ein Eindruck, den ich dann auch hoffentlich platzieren kann.
2: Übermorgen wird sich zeigen, welche Rolle die Erfahrungen aus Cottbus bei den Berliner Reformgesprächen spielen werden.
1: Aspasia Opitz aus Cottbus war das.
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1: Nach Pfingsten wird es ernst für die Tourismusanbieter. Viele Familien beginnen dann bereits ihren Sommerurlaub fürs Folgejahr zu buchen, also für 2027. Veranstalter sagen, trotz der anhaltenden Probleme im Nahen Osten und entlang der Straße von Hormus verlaufe das Geschäft erstaunlich normal. Paul Welch-Gerra berichtet.
5: Die Krise im Nahen Osten, steigende Kerosinpreise und die schwache Konjunktur sorgen in der Reisebranche für Unsicherheit. Doch auf ihren Sommerurlaub wollen die Menschen in Deutschland trotzdem nicht verzichten. Nach einem Rückgang der Reisebuchungen direkt nach der Eskalation im Iran ziehen die Zahlen inzwischen wieder an, sagt Maria Linhoff vom Verband Unabhängiger Selbstständiger Reiseunternehmen.
6: Am Anfang war es tatsächlich so, dass die Kunden zurückhaltender waren. Aber man merkt auch sehr, sehr deutlich, jetzt geht's wieder aufwärts. Wenn man buchen wollte, gibt es ja, und das war der Schlüssel zu dieser Hochzeit der Verunsicherung, die sogenannte Flex-Option. Das heißt, dass man kostenlos umbuchen kann, dass man auch kostenlos stornieren kann.
5: Sicherheit hat für viele Reisende in diesen ungewissen Zeiten Priorität. Ein Großteil der Individualkunden würden sich deshalb auch für Reiserücktrittsversicherungen entscheiden. Der Haken? Eine solche Versicherung greift im Zweifelsfall nicht, wenn Flüge etwa aufgrund von kriegerischen Auseinandersetzungen oder Kerosinmangel gestrichen werden. Und Reiserückholversicherungen gibt es nicht. Umso größer sei momentan der Beratungsbedarf in Reisebüros, so Linhoff.
6: Das beobachten wir tatsächlich, die Fragen nach dem Urlaub. Es geht nicht mehr um, was ist das für ein Hotel und wie viele Sterne und was für eine Verpflegung, sondern in erster Linie zählt, wo kann ich hin, ohne Angst und ohne Sorgen. Und natürlich die Absicherung und Versicherung und so weiter.
5: Von dem gestiegenen Sicherheitsbedürfnis profitieren einerseits Reisebüros mit Kundenbindung und Beratungsangeboten, andererseits Pauschalreisenanbieter, die mit Rabatten locken und maximale Sicherheit für Kunden bieten. Doch was passiert, wenn das Kerosin ausgeht? Isabel Polders von der Arbeitsgemeinschaft Deutscher Verkehrsflughäfen gibt Entwarnung.
7: Es ist nicht so, dass der Sommerurlaub, weil zu wenig Kerosin vorhanden ist, in Gefahr ist. Auf gar keinen Fall. Also wir haben eine angespannte Kerosinlage, aber keine alarmierende Kerosinlage. Also man kann, jeder, der in den Urlaub fliegen möchte, der kann gerne buchen und kann sich darauf freuen. Aber wir müssen natürlich sagen, dass Flüge zum Teil auch eventuell teurer werden, weil die Kerosinpreise steigen.
5: Der steigende Kerosinpreis, so Polter,

0: Das sei einer der Gründe dafür, dass die Luftverkehrsbranche weiterhin unter erheblichem wirtschaftlichen Druck stehe. Kerosin macht etwa ein Drittel der Kosten für Airlines aus. Dazu kommt, dass die Passagierzahlen an deutschen Flughäfen noch immer weit unter dem Niveau von vor der Corona-Pandemie liegen. Immerhin gäbe es aber ein minimales Passagierwachstum von 1% im Vergleich zum Vorjahr. Wohlgemerkt trotz Krise im Nahen Osten.
1: Also wir rechnen mit einer sehr stabilen Lage und auch mit einem guten Sommerreiseverkehr, mit einer guten Auslastung. Da sind wir eigentlich recht positiv gestimmt.
0: Der Verband unabhängiger selbstständiger Reiseunternehmen verweist unterdessen angesichts der hohen Flugpreise auf die vielen attraktiven Urlaubsziele wie die italienische Adriaküste oder Kroatien, die preisgünstig und sicher auch ohne Flugzeug zu erreichen sind.
2: Der Bericht von Paul Welch-Gerra. Wir schauen aufs Wetter in Berlin und Brandenburg. Bis zum Abend Sonne und Quellwolken im Wechsel. Später dann von Süden her mehr Wolken. Im Osten bleibt es ein bisschen länger aufgelockert. Die Temperaturen im Moment zwischen 22 Grad in Angermünde und Jüterbock 27. In Berlin zwischen 24 und 26 Grad.
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4: Brandenburg A2 Berlin Richtung Magdeburg zwischen Wollin und Ziesa 8 Kilometer Stau wegen eines defekten Fahrzeugs. Sie brauchen etwa eine Stunde länger. A12 Berlin Richtung Frankfurt-Oder zwischen Storkow und Briesen Stau an einer Baustelle, hier 20 Minuten länger. A13 Berlin Richtung Dresden zwischen Starkow und Freiwalde 5 Kilometer Stau wegen eines Feuerwehreinsatzes. Jetzt 45 Minuten Verzögerung. Stadtverkehr Berlin auf dem Startring A100 stockt es abschnittsweise zwischen Dreieck Funkturm und Oberlandstraße in beiden Richtungen. A111 Richtung Oranienburg im Tunnelflughafen Tegel blockiert ein liegen gebliebenes Fahrzeug die rechte Spur, Stau ab Dreieck Charlottenburg. Und A115 AWUS stadtauswärts zwischen Dreieck Funkturm und Spanische Allee, Stau wegen eines defekten Fahrzeugs, 20 Minuten plus. Im Tiergarten ist die Straße des 17. Juni zwischen Großem Stern und Ebertstraße wegen einer Kundgebung bis ca. 20 Uhr gesperrt. Dadurch rundherum Stau. 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
2: 16.40 Uhr, 20 vor 5.
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2: Ich bin Stefan Auschwart, guten Tag. 1,2 Milliarden Euro, so viel Ausgleichszahlungen hat der landeseigene Krankenhauskonzern Vivantes vom Berliner Senat bekommen. Andere Berliner Krankenhäuser aber nicht. Das stört sie. Sie klagten. Jetzt gibt's ein Urteil. Die Nachrichten mit Werner Schoninger.
4: Das Berliner Verwaltungsgericht hat die Klage zur Krankenhausfinanzierung abgewiesen. Die DRK-Kliniken hätten zu einem früheren Zeitpunkt Einspruch erheben können, begründete das Gericht sein Urteil. Angela Ulrich, RBB 24 Landespolitik.
5: Damit bleibt es vorerst dabei, dass das Land Berlin dem landeseigenen Vivantes-Konzern Ausgleichszahlungen in Milliardenhöhe zahlen darf. Private und frei gemeinnützige Krankenhäuser gehen hingegen leer aus. Dagegen hatte die DRK-Klinik Köpenick in einem Bündnis aus knapp 30 Häusern vergeblich geklagt. Sie behält sich nun vor, nach der Prüfung des Urteils in Berufung zu gehen. Im Kern ging es um die Frage, ob das Land Berlin den landeseigenen Vivantes-Konzern anders behandeln darf als private und frei gemeinnützige Kliniken in Berlin. Sie alle dienen der Daseinsvorsorge und sind sogenannte Plankrankenhäuser. Das Klinikbündnis kritisiert, dass Vivantes in den vergangenen 7 Jahren rund 1,2 Milliarden Euro vom Land Berlin bekommen hat, um Finanzierungslücken zu schließen. Für andere Häuser habe es solche Unterstützung nicht gegeben.
4: Der Iran-Krieg drohte erneut zu eskalieren. Jetzt gibt es wieder Hoffnung auf Entspannung. Nachdem sich der Iran und Israel seit gestern gegenseitig beschossen hatten, verkündeten beide Seiten jetzt ein Ende der Angriffe. Zuvor hatte US-Präsident Trump beide Seiten aufgerufen, die Attacken umgehend einzustellen und an den Verhandlungstisch zurückzukehren. Noch am Morgen hatte es in Israel wieder Raketenalarm gegeben. Bei den jüngsten israelischen Angriffen sind nach iranischen Angaben 15 Menschen verletzt worden. Der Iran hat als Reaktion auf die Angriffe seinen Luftraum bis auf Weiteres gesperrt. Die EU hat unterdessen weitere Sanktionen gegen den Iran verhängt. Erstmals wurden dabei Verstöße gegen die freie Schifffahrt als Grund für die Strafmaßnahmen genannt. Aus Brüssel Sabrina Fritz.
6: Betroffen ist ein Kommando der Revolutionsgarden, das die Straße von Hormus kontrolliert. Es würde festlegen, wer die Meerenge passieren darf und ob dafür Geld bezahlt werden muss. Damit würde das Recht auf freie Schifffahrt verletzt, heißt es zur Begründung. Mit den Sanktionen dürfen die aufgeführten Personen nicht in die EU einreisen, nicht auf ihr Geld zugreifen, das sie dort angelegt haben, und keine Geschäfte mit europäischen Firmen machen. Schwieriger gestalten sich die diplomatischen Bemühungen mit Russland. Der Kreml hat ein Gesprächsangebot diverser europäischer Regierungschefs abgelehnt. Diese würden von Frieden reden, aber die Ukraine gleichzeitig militärisch unterstützen, heißt es aus Moskau. Bei ihrem Treffen in Zypern haben die EU-Verteidigungsminister der Ukraine weitere Milliarden für Waffenkäufe in Aussicht gestellt. Das Geld war bislang von dem ehemaligen ungarischen Regierungschef Orbán blockiert worden.
4: CDU-Generalsekretär Linnemann erwartet, dass die von der Regierung eingesetzte Rentenkommission ihren Bericht schon kommende Woche vorlegt. Das kündigte Linnemann nach einer Sitzung des CDU-Bundesvorstands in Berlin an. Ursprünglich war als Termin der 29. Juni vorgesehen. Zuvor hatte auch Bundesarbeitsministerin und SPD-Co-Chefin Baas gesagt, dass sie mit einer früheren Abgabe des Berichts rechne. Beide betonten, dass Eckpunkte zur Rentenreform noch vor der parlamentarischen Sommerpause beschlossen werden sollten. Drohnensichtungen in der Nähe von deutschen Flughäfen haben vergangenes Jahr Millionenkosten verursacht. Das Deutsche Zentrum für Luft- und Raumfahrt teilte mit, dass Flughäfen in fast 120 Fällen teilweise oder ganz gesperrt werden mussten. Den wirtschaftlichen Schaden dafür schätzt das DLR auf mindestens 60 Millionen Euro. Das Luftverkehrssystem sei hoch vernetzt und bereits kurze Störungen hätten beträchtliche Folgen, hieß es. Die größten Auswirkungen hatten Drohnensichtungen an Flughafendrehkreuzen wie Frankfurt oder München. Aber auch am BER musste der Betrieb schon einige Male vorübergehend eingestellt werden. Eine Aktion am Berliner Dom soll auf das Schicksal von Bootsflüchtlingen aufmerksam machen, die auf ihrer Flucht nach Europa ertrunken sind. Dafür steht seit heute vor dem Dom symbolisch ein Kreuz aus 130 Rettungswesten. Diese stammen von der Seenotrettungsorganisation Sea-Watch und wurden bei Rettungseinsätzen im Mittelmeer getragen. Das Mahnmal soll bis zum Weltflüchtlingstag am 20. Juni über dem Eingangsportal des Doms stehen bleiben. Zusätzlich sollen die Namen verstorbener Flüchtlinge auf Stoffbänder geschrieben und am Dom angebracht werden. Soweit die Nachrichten. 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Das Wetter: bis zum Abend Sonne und Quellwolken im Wechsel. Später von Süden her mehr Wolken, im Osten noch aufgelockert. Zurzeit in Berlin-Kreuzberg 26 Grad und in Marzahn 24, in Angermünde 22 und in Jüterbock 27 Grad. Dazu mäßiger Wind aus Süd bis Südost. Morgen dicht bewölkt und örtlich Schauer bei 19 bis 22 Grad. Die Zeit 16.45 Uhr.
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2: Für Sie weiter im Studio Stefan Auschwart. Schönen guten Tag. Bundesweit nehmen etwa 5000 Schulen an dem Netzwerk Schule ohne Rassismus, Schule mit Courage teil. Dabei will auch die Grundschule in Bestensee in Südbrandenburg mitmachen. Dagegen richtet sich eine Elterninitiative, die hat online schon ziemlich Druck gemacht. Im Vorfeld gab es auch schon Ärger um ein Antirassismus-Transparent der Schüler. Das hatte auf Druck des Bürgermeisters entfernt werden müssen. Begründung: es solle keine politische Werbung an der Schule geben. Heute nun war Brandenburgs Bildungsminister Gordon Hoffmann in der Schule. Was er da erreichen wollte, das habe ich unseren Reporter Carsten Steinmetz gefragt.
7: Na, er hatte von der Kritik dieser Elterninitiative gehört und auch gehört, dass diese Initiative eben heute zur Schule selber kommen wollte in Bestensee, um eine Abstimmung zu verhindern. Die Schülerinnen und Schüler, die stimmen da seit heute ab über eine Aufnahme in das Netzwerk Schule ohne Rassismus, Schule mit Courage. Du hast es ja angedeutet, da sind viele Schulen bundesweit Teil des Netzwerks, schon in Brandenburg 119 und die Bestenseer Grundschule könnte also die nächste sein, die aufgenommen wird. Das ist also umstritten offenbar eben bei einigen Eltern, und Brandenburgs Bildungsminister Gordon Hoffmann von der CDU ist also heute dann eben dahin gefahren nach Bestensee, um sich hinter die Schulleitung zu stellen und sie zu unterstützen in dieser Auseinandersetzung. Er lief mit einem Grundgesetz in der Hand durch die Schule und wollte eben darauf aufmerksam machen, dass das Grundgesetz Rassismus und Diskriminierung verbietet. Und natürlich hat er dafür geworben, dass die Bestenseer Grundschule dann auch Teil dieses Netzwerks dann werden sollte.
2: Und was kritisiert die Elterninitiative an Schule ohne Rassismus?
7: Also sie schreibt bei Facebook davon, dass die Abstimmung der Schülerinnen und Schüler einseitig vorbereitet worden sei. Schulen sollten nach Ansicht dieser Initiative neutral bleiben. Also offenbar ist man hier der Meinung, dass dieses Netzwerk Schule ohne Rassismus, Schule mit Courage eine politisch irgendwie linksgerichtete Einrichtung sei. Auch das Netzwerk Tolerantes Brandenburg steht ja dahinter. Das setzt sich immer wieder gegen Rechtsextremismus ein, steht deswegen von politisch sehr rechter Seite in der Kritik. Die AfD hat im Landtag zum Beispiel beantragt, das Tolerante Brandenburg zu beenden und Fördergelder einzustellen. Und ja, die Elterninitiative betont, dass ihre Kritik sich eben auf das Netzwerk Schule ohne Rassismus, Schule mit Courage bezieht und man selber natürlich nicht rassistisch eingestellt sei, dass man aber eben mit diesem Netzwerk nicht gerne zusammenarbeiten möchte.
2: Und wie war das nun heute an der Schule?
7: Ja, die Elterninitiative hatte angekündigt, eben heute mit einem Anwalt in die Schule zu kommen, um die Abstimmung der Schülerinnen und Schüler über diese Aufnahme zu verhindern. Und ja, deswegen war in der Schule wirklich viel los. Also ich war da, das RBB Fernsehen war da, ein Zeitungsjournalist, der Bürgermeister von Bestensee und dann eben der Bildungsminister Gordon Hoffmann. Alle haben mit der Schulleitung darauf gewartet, dass irgendwas passiert, dass die Kritiker mit Anwalt auf den Plan treten. Das ist nicht geschehen, da ist niemand gekommen. Und das wurde dann sogar bedauert, zum Beispiel vom parteilosen Bürgermeister Roland Holm.
8: Klassisches Thema Tastaturkrieger. Ich bin der Meinung, wir haben als Gesellschaft verlernt, in die Diskussion zu gehen. Wir tragen alles digital in den sozialen Medien aus, aber keiner hat irgendwie auch mal den Mut, in einem konstruktiven Gespräch sich auch mal in einem Meinungsaustausch, der kann auch mal ein bisschen auch schroffer sein, ja, aber man muss in den direkten Meinungsaustausch face-to-face gehen. Alles andere bringt nichts.
7: Ja, also eine Face-to-Face-Konfrontation ist ausgeblieben. Gordon Hoffmann, der Bildungsminister, hat noch betont, politische Neutralität, wie die Elterninitiative es formuliert, die können es natürlich bei Rassismus überhaupt gar nicht geben. Und er zeigte dann eben auch wenig Verständnis für die Kritiker.
2: Wie geht's denn jetzt weiter?
7: Ja, die Schülerinnen und Schüler dieser Grundschule, die stimmen jetzt also ab über eine Teilnahme an dem Netzwerk Schule ohne Rassismus, Schule mit Courage. 600 Kinder sind das ungefähr insgesamt. Für sie wurde in der Schule ein richtiges Wahlbüro aufgebaut. Gebaut mit Wahlkabinen und einer Wahlurne. Es gibt sogar total kurios einen Wahlbeobachter. Das ist eigentlich der Lesepate der dritten Klasse. Er ist aber Jurist und wurde jetzt also zum Wahlbeobachter ernannt. Ja, 70% der Schülerinnen und Schüler ließen sich dafür aussprechen, dass man Teil des Netzwerks wird. Und dann, ja, dann würde das so gemacht werden. Also das ist 70% dann schon eine anspruchsvolle Hürde. Und die ganze Woche wird also jetzt gewählt. Das sind insgesamt 28 Klassen an dieser Grundschule und das Ergebnis soll dann am Freitag feststehen und am Freitagnachmittag im Rahmen eines Schulfestes dann bekannt gegeben werden.
2: Soweit RBB-Reporter Carsten Steinmetz aus Bestensee in Südbrandenburg. Und wir schauen ins Ausland. Luftalarm in Israel, Explosionen in Teheran. Das erste Mal, seitdem im April eine Waffenruhe ausgerufen wurde, haben sich der Iran und Israel gegenseitig angegriffen. Alle Zeichen standen auf Eskalation. Jetzt hat der Iran die Angriffe wieder für beendet erklärt. Man habe Israel eine schmerzhafte Antwort erteilen wollen als Unterstützung für die Hisbollah-Miliz im Libanon. Ob es jetzt wirklich dabei bleibt, unklar. Bei den arabischen Nachbarn schrillen auf jeden Fall die Alarmglocken. Aus Kairo berichtet Anna Osius.
9: In den arabischen Nachrichtensendern ist die jüngste Eskalation zwischen Israel und Iran Thema Nummer 1. Mit Sorge beobachten die Nachbarstaaten den erneut gegenseitigen Beschuss, von dem sie teilweise unmittelbar betroffen sind. So drangen erneut Raketen in den Luftraum von Jordanien ein. Große Trümmerteile gingen beispielsweise in der Stadt Irbid im Norden Jordaniens runter. Ein Sprecher der jordanischen Regierung erklärte, man werde nicht zulassen, dass das Staatsgebiet oder der Himmel über Jordanien in ein Schlachtfeld verwandelt würde. Irak und Syrien sperrten vorübergehend ihren Luftraum. Beide Länder liegen in unmittelbarer Nähe zum Iran. Im Irak erklärte eine mit dem Iran verbündete schiitische Miliz ihre Kampfbereitschaft aus Solidarität mit dem Iran. Ebenfalls aktiv solidarisch zeigt sich zum ersten Mal seit Monaten die mit dem Iran verbündete Houthi-Miliz im Jemen. Sie beanspruchte einen Raketenangriff auf Israel für sich. Mehrere Raketen seien Richtung Israel abgefeuert worden, erklärte ein Houthi-Sprecher. Die Houthi zählen zu der sogenannten iranischen Achse des Widerstands gegen Israel, ebenso wie die Hamas in Gaza, die Hisbollah im Libanon und schiitische Milizen im Irak. Es ist der erste Angriff der Houthi auf Israel seit Anfang April. Im Libanon gehen die Kämpfe zwischen Israel und der mit dem Iran verbündeten Hisbollah-Miliz weiter. Zahlreiche Raketen wurden von der Hisbollah und auch vom Iran auf Nordisrael abgefeuert. Auslöser für die jüngste Eskalation war, dass Israel gestern trotz verabredeter Waffenruhe erneut Luftangriffe auf die libanesische Hauptstadt Beirut geflogen hatte. Der libanesische Premierminister Salam wandte sich vor wenigen Tagen fast bittend an den Iran, den Stellvertreterkrieg auf dem Boden des Libanon zu beenden. Habt Erbarmen mit unserem Süden und hört auf, ihn und seine Menschen als bloße Verhandlungsmasse zu behandeln, um eure Verhandlungspositionen zu verbessern. Auch am Golf schaut man mit Sorge auf die neueste Eskalation. Im Februar und März standen die reichen Ölförderländer massiv unter iranischem Beschuss. In den vergangenen Tagen gab es wieder vermehrt Angriffe auf Länder wie Kuwait oder Bahrain. Bei einer Attacke auf den Flughafen von Kuwait wurde ein Mensch getötet und mehr als 60 verletzt.
2: Der Iran hat seine Angriffe auf Israel für beendet erklärt. Trotzdem löst die jüngste Eskalation Sorgen bei vielen arabischen Ländern aus. Einzelheiten waren das von Anna Usius.
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2: Shakespeare im Flugzeughangar, französischer Jazz in der Brikettfabrik, litauische Literatur in der Synagoge. Im August startet das Lausitz-Festival, das versteht sich als großes europäisches Kunstfestival und bringt 3 Wochen Kunst und große Namen in die Bergbauregion, um den Wandel durch den Kohleausstieg auch kulturell zu begleiten. Über die Ausrichtung wird seit Jahren gestritten. Die regionale Kunstszene fühlt sich zu wenig eingebunden. Ob das auch in diesem Jahr so ist, weiß Kulturreporterin Jasmin Schomber. Sie war heute auf der Pressekonferenz in Cottbus. Da wurde das Programm vorgestellt.
10: Der Hangar 1 in Cottbus hat sich in den letzten Jahren schon etabliert. Hier gibt's gleich zu Beginn des Festivals Hamlet serviert. Wie Hamlet ins Hangar passt und überhaupt in die Region, erklärt Intendant Daniel Kühnel ganz einfach.
11: Hamlet ist ein Stück unserer Zeit, weil es mit gesellschaftlichen Umbrüchen zu tun hat, mit dem Anbruch einer neuen Zeit. Und ich glaube, wir fühlen alle, dass unsere Zeit davon geprägt ist, dass nichts ganz so bleibt, wie wir es kennen.
10: Und in der Lausitz mit dem Strukturwandel ist das durchaus eine Verbindung, die man mit viel Fantasie herstellen kann. Auf der Bühne dazu keine geringere als die bekannte Schauspielerin Corinna Hafuch.
11: Sie war heimlich schon sozusagen in anderen Aufführungen. Das Lausitz-Festival hat ihr so gut gefallen, offenbar, worüber wir uns sehr freuen, dass sie diesmal mitmacht.
10: Und da ist sie nicht ganz die Einzige mit Promi-Faktor. Auch die bekannte US-amerikanische Jazzsängerin Didi Bridgewater kommt in die Lausitz, genauer gesagt, ganz passend, in die Sängerstadt Finsterwalde. Neu als Veranstaltungsort soll sich das Schloss Altdöbern etablieren. Ebenfalls neu der Jugendanteil. Der Piccolo Jugendclub darf sich erstmals beim Lausitz-Festival präsentieren. Die Proben haben schon begonnen. Worum es geht, erklärt Matthias Heine vom Piccolo Theater.
12: Das Stück heißt Gehen bleiben und stellt die Frage, was hält mich in der Lausitz, was treibt mich weg, was fehlt, was zieht mich an, kann ich mir vorstellen zurückzukommen, was müsste strukturell dafür gegeben sein, dass ich mir diese Frage mit Ja beantworte.
10: Nicht zu vergessen dabei die sorbische Kultur, auch Teil des Stücks und den Jugendlichen sehr wichtig, wie Maja sagt.
13: Von Anfang an war eigentlich klar, dass wir diesen sorbisch-wendischen Aspekt mit reinbringen wollen. Das ist auch zum Beispiel so cool. Und als wir dann so darauf gekommen sind, während der Textbearbeitung auch, wir haben uns das dann schon komplett vorgestellt und so ein bisschen durchgestellt und waren schon total aufgeregt. Und ja, das wird dann so ein kleines Easter Egg.
10: Premiere für den Piccolo Jugendclub beim Lausitz-Festival ist am 29. August. Dass die Jugend in den letzten Jahren gefehlt hat, muss auch der Intendant Daniel Kühnel eingestehen.
11: Absolut hat es gefehlt. Das Lausitz-Festival ist ein junges Festival und wir müssen sozusagen noch viele Felder beackern. Die Education-Arbeit und die Konzentration auf Jugend ist so ein Feld und es ist ganz toll, dass es mit so einem prominenten Haus wie das Piccolo Theater in Cottbus jetzt gelingt, ein Format zu entwickeln. Das ist, finde ich, ein schöner Schritt in die richtige Richtung.
10: Insgesamt gibt es beim 7. Lausitz Festival 14 Spielorte in Brandenburg und Sachsen. Von Cottbus über Domsdorf nach Forst bis hin nach Bautzen und Görlitz ist viel dabei. Intendant Daniel Kühnel kann zum Vorbeischauen nur ermuntern.
11: Das Lausitz-Festival sind 3 Wochen Kunst und Kultur in dieser wunderbaren Gegend. Und es ist eine Begegnung mit tollen Künstlerinnen und Künstlern, die sich alle dem verschrieben haben, die Lausitz zu bereichern und nochmal dazu beizutragen, dass man sie anders sieht. Wenn man diese Energie spürt, bleibt man nicht zu Hause. Das ist meine Überzeugung.
10: Am 25. August geht's los. 3 Wochen. Wochen Lausitz-Festival nicht nur mit regionalen Künstlern, sondern auch überregionalen Stars.
2: Am 25. August startet das Lausitz-Festival. Über das Programm berichtete RBB-Reporterin Jasmin Schomber.
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2: Das Wetter in Berlin und Brandenburg sieht so aus. Warm ist es, 22 bis 27 Grad. Dazu weht mäßiger Wind aus Süd bis Südost. Bis zum Abend gibt es Sonne und Quellwolken im Wechsel. Später dann von Süden her mehr Wolken. Morgen dicht bewölkt, hier und da auch ein bisschen Regen bei 19 bis 22 Grad.
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2: Mit Werner Schoninger.
4: Brandenburg A2, Berlin Richtung Magdeburg. Zwischen Wollin und Ziesa 8 Kilometer Stau wegen eines defekten Fahrzeugs. Sie brauchen etwa eine Stunde länger Richtung Magdeburg. A10, westlicher Berliner Ring an der Baustelle bei Vöben. Stau in beiden Richtungen. Hier dauert es jeweils 10 Minuten länger. A13, Berlin Richtung Dresden. Zwischen Baruth-Mark und Freiwalde. Stau wegen eines Feuerwehreinsatzes. Eine Dreiviertelstunde Verzögerung. Stadtverkehr Berlin A111 Richtung Oranienburg. Im Tunnel Flughafen Tegel ist die rechte Spur durch ein defektes Fahrzeug blockiert. 20 Minuten plus ab Dreieck Charlottenburg. A115 Avus statt auswärts zwischen Dreieck Funkturm und Spanischer Allee. Stau wegen eines defekten Fahrzeugs. 20 Minuten plus. Mitte die Leipziger Straße ist zwischen Friedrich- und Charlottenstraße nach einem Unfall in Richtung Alexanderplatz gesperrt.
2: 17 Uhr ist es.
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2: Für Sie im Studio Stefan Auschwart. Guten Tag. Spätestens seit Trump zum zweiten Mal Präsident im Weißen Haus ist, heißt es in Europa, die Rüstungsindustrie hier müsse unabhängiger von den USA werden. Aber wenn es konkret werden soll bei der Zusammenarbeit, naja. Die Nachrichten mit Werner Schoninger.
4: Nach jahrelangen Vorbereitungen ist das milliardenschwere Rüstungsprojekt eines deutsch-französischen Kampfjets gescheitert. Zu dieser Einschätzung seien Bundeskanzler Merz und der französische Präsident Macron übereinstimmend gekommen, hieß es aus deutschen Regierungskreisen in Berlin. Den Unternehmen Dassault und Airbus sei es nicht gelungen, beim Bau eines gemeinsamen Kampfflugzeuges zusammenzufinden. Beim deutsch-französischen Ministerrat Mitte Juli sollen nun die Verteidigungsministerien beider Länder einen Arbeitsplan für andere gemeinsame Rüstungsprojekte vorlegen. Das Berliner Verwaltungsgericht hat eine Klage gegen Ausgleichszahlungen des Landes an den Klinikkonzern Vivantes abgewiesen. Zur Begründung hieß es, die DRK-Klinik in Köpenick und andere private und frei gemeinnützige Krankenhäuser hätten ihren Einspruch zu spät erhoben. Eine Berufung gegen das Urteil ist jedoch noch möglich. Ein Bündnis aus knapp 30 Kliniken hatte kritisiert, dass Vivantes in den vergangenen 7 Jahren rund 1,2 Milliarden Euro vom Land Berlin bekommen hat, um Finanzierungslücken zu schließen. Für andere Häuser habe es solche Unterstützung nicht gegeben. Der Iran hat seine Angriffe auf Israel eingestellt. Das teilten die iranischen Streitkräfte am Nachmittag mit. Erstmals nach Beginn einer Waffenruhe am 8. April hatte Teheran gestern Abend Stellungen in Israel bombardiert, woraufhin Israel am Morgen zum Gegenschlag ausholte. Aus Istanbul Filiz Kükrekol.
15: Man habe Israel schmerzhafte Verluste zugefügt und beende die Operation, kündigte das iranische Militär am Nachmittag in einer Erklärung im Staatsfernsehen an. Sollten Israels Aggressionen allerdings anhalten und dass auch im Süden des Libanon werde das iranische Militär noch härtere und vernichtendere Maßnahmen ergreifen. Das Regime in Teheran besteht weiter darauf, dass die Anfang April vereinbarte Waffenruhe auch für den Libanon gilt. Israel hatte dort mutmaßliche Stellungen der Hisbollah, dem wichtigsten nichtstaatlichen Verbündeten des Iran, angegriffen.
4: Im vergangenen Jahr haben sich mehr Lehrkräfte aus Berliner Schulen in andere Bundesländer versetzen lassen als im Jahr davor. Das geht aus der Antwort der Senatsbildungsverwaltung auf eine Anfrage der Grünen hervor, die dem RBB vorliegt. Kirsten Buchmann, RBB 24, Landespolitik.
16: Rund 90 Berliner Lehrkräfte haben sich demnach im vergangenen Jahr in ein anderes Bundesland versetzen lassen. Das waren rund 40 mehr als im Jahr zuvor. Gesunken ist die Zahl derer, die ihren Dienst gekündigt haben, von rund 900 auf knapp 700. Als Alarmsignal wertet der Grünen-Abgeordnete Louis Krüger, dass insbesondere junge Lehrkräfte auf eigenen Wunsch Berliner Schulen den Rücken gekehrt hätten. Das sei auf die herausfordernde Arbeit zurückzuführen. Viele fragten sich, so Krüger, ob sie den Beruf wirklich bis zum Ruhestand ausüben wollten. Insgesamt verließen im vergangenen Jahr knapp 2700 Lehrkräfte die Berliner Schulen.
4: Papst Leo XIV. Hat bei seiner Spanienreise ein Ende kriegerischer Konflikte gefordert. Waffen könnten niemals einen echten und dauerhaften Frieden schaffen, sagte der Papst in einer Rede vor dem Parlament in Madrid. Frieden sei ein moralisches Gebot. Außerdem forderte das Kirchenoberhaupt mehr internationale Anstrengungen zur Unterstützung von Flüchtlingen. Keine Nation könne eine Herausforderung dieser Größenordnung alleine bewältigen. Bei einem anschließenden Treffen mit spanischen Bischöfen ging der Papst auch auf die Missbrauchsfälle in der katholischen Kirche ein und bezeichnete sie als Plage. Am Brandenburger Tor in Berlin haben laut Polizei rund 4000 Menschen den sofortigen Rücktritt der Bundesregierung gefordert. Außerdem verlangten die Demonstranten einen Stopp der Migration, ein Ende der Waffenlieferungen an die Ukraine und eine Abschaffung der Rundfunkgebühren. Die Organisatoren hatten ursprünglich 10.000 Teilnehmer angemeldet. Rund 700 Einsatzkräfte begleiteten die Versammlungen in der Hauptstadt. In Brandenburg ist zum ersten Mal der Riesenabendsegler nachgewiesen worden, die größte in Europa vorkommende Fledermausart. Laut Landesamt für Umwelt wurde das Tier in einem Wald bei Woltersdorf nahe Luckenwalde im Landkreis Teltow-Fläming entdeckt. Es ist erst der vierte bestätigte Nachweis dieser Art in Deutschland. Der Riesenabendsegler erreicht eine Flügelspannweite von bis zu 46 Zentimetern. Er gilt weltweit als gefährdet. Soweit die Nachrichten. 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Das Wetter: bis zum Abend Sonne und Quellwolken im Wechsel, später von Süden her mehr Wolken, im Osten noch aufgelockert. Zurzeit in Berlin-Kreuzberg 26 Grad und in Marzahn 24, in Angermünde 22 und in Jüterbock 27 Grad. Dazu weht mäßiger Wind aus Süd bis Südost. Morgen dicht bewölkt und örtlich Schauer, 19 bis 22 Grad. Am Mittwoch ziehen nach freundlichem Beginn mehr und mehr Wolken auf, im Verlauf stellenweise Regen oder Schauer, teils gewittrig, 18 bis 21 Grad. Die Zeit 17.05 Uhr.
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2: Für Sie weiter im Studio Stefan Oschwart. Guten Tag. Jetzt geht's um Gerechtigkeit. Hat das Land Berlin den landeseigenen Klinikkonzern Vivantes unzulässig mit 1,2 Milliarden aus der Landeskasse gestützt? Um diese Frage ging es heute vor dem Berliner Verwaltungsgericht. Geklagt hatte das DRK-Klinikum Köpenick stellvertretend für etwa 30 private und frei gemeinnützige Kliniken. Sie haben sich beschwert, dass sie keine vergleichbare Unterstützung bekamen. Angela Ulrich aus der Redaktion Landespolitik hat das Ganze für uns beobachtet, ist jetzt dran. Angela, das Verwaltungsgericht hat ja die Klage abgewiesen. Mit welcher Begründung?
5: Na, das Verwaltungsgericht hat gesagt, ihr seid zu spät dran, denn diese rechtliche Grundlage dafür, dass eben das Land Berlin den Klinikkonzern Vivantes mit so viel Geld, du hast es gesagt, fast 1,2 Milliarden in den letzten 7 Jahren unterstützt hat, diese rechtliche Grundlage ist schon 2019 gelegt worden. Und ihr hättet damals auch schon dagegen vorgehen können und sagen können, so geht das nicht. Das war die Hauptbegründung des Verwaltungsgerichtes. Sie haben in der Sache nicht entschieden. Sie haben nur gesagt, dass es halt ein Prozessurteil, wie das dann so heißt. Also ihr könnt Berufung dagegen einlegen, aber ihr habt jetzt, seid ihr zum falschen Zeitpunkt, seid ihr dabei. Und das war das, was dann auch dafür gesorgt hat, dass die DRK-Kliniken, die ja vor drei Jahren schon diese Klage eingereicht haben, dass die schon ganz schön belämmert raus der Wäsche geguckt haben.
2: Da gucken wir gleich mal weiter. Gehen wir erstmal noch einen Schritt zurück. Es ging ja um Ausgleichszahlungen. Was ist da der Hintergrund?
5: Der Hintergrund ist, dass Krankenhäuser, Plankrankenhäuser, wie sie genannt werden, weil sie sind für die Daseinsvorsorge wichtig in Berlin. Die sind in einem Krankenhausplan notiert und das sind eben nicht nur die staatlichen, sondern auch private und frei gemeinnützige, wie auch die DRK-Kliniken, dass die auf zwei Säulen in der Finanzierung stehen. Einerseits die Betriebskosten, also OPs zum Beispiel, das wird per Fallpauschale über die Krankenkassen geregelt. Aber wenn es darum geht, zu investieren, Häuser zu sanieren, neu zu bauen, zu renovieren, dann sind die Träger selber zuständig, beziehungsweise im Falle von Vivantes eben das Land Berlin. Und da hat Berlin eben kräftig zugeschossen in den letzten 7 Jahren. Und da sagen eben die anderen Kliniken, wir kommen nicht hinterher, wir können unsere Krankenzimmer nicht renovieren, wir haben die Rettungsstelle, können wir nicht ausbauen. Das zum Beispiel 2 Fälle bei den DRK-Kliniken, weil wir eben überhaupt kein Geld kriegen vom Land Berlin. Und die haben so große Grafiken auch nochmal verschickt. Und tatsächlich, da steht immer eine große rote Null bei diesen freien, gemeinnützigen, privaten Kliniken und eben bis zu 1,2 Milliarden bei Vivantes. Und für die nächsten beiden Jahre haben zumindest die DRK-Kliniken ausgerechnet, sind bei Vivantes schon wieder über 250 Millionen oder 240 für 2027 fällig. Also auch mehr Geld, was in Zukunft fließen wird.
2: Es liegt ja nicht im Interesse des Landes Berlin, dass die einen Kliniken bröckeln und die anderen sozusagen Premiumhäuser werden. Du hast es ja schon angesprochen, es gibt die Möglichkeit der Berufung. Die Frage der Ungleichbehandlung, die bleibt im Raum. Werden das diese 30 Kliniken, die da geklagt haben, so einfach schlucken?
5: Na, das sieht nicht so aus, denn der Geschäftsführer der DRK-Kliniken, Christian Friese, der da auch im Verhandlungssaal saß, immer stiller wurde, der hat jetzt nach der Urteilsverkündung noch mal ganz klar gesagt, das schmeckt ihm so nicht. Hören wir mal rein.
17: Wir sind natürlich sehr enttäuscht über diese Entscheidung, denn damit ist ja zunächst mal klar, dass sich die eklatante finanzielle Ungleichbehandlung zwischen den Berliner Krankenhäusern fortsetzt. Wir werden uns die Urteilsbegründung, wenn sie denn vorliegt, genau ansehen. Aber ich denke doch, dass klar ist, dass wir dagegen uns in die Berufung zur Wehr setzen werden. Denn wie gesagt, unser Anliegen ist es, dass die Versorgung der Berlinerinnen und Berliner, die von allen Krankenhäusern vorgenommen wird, mit fairen Bedingungen auch erfolgt.
5: Aber eben, in die Berufung gehen ist das eine, ob das dann nochmal zu einem neuen Urteil führt. Zumindest wird der Streit um die Krankenhausfinanzierung sicher weitergehen.
2: Und wenn es in die Berufung geht, welche Risiken gibt es da für die Landeskasse?
5: Naja, die wären natürlich enorm, wenn tatsächlich ein anderes Gericht urteilt, dass alle Krankenhäuser vom Land unterstützt werden müssten oder eben am Ende dann auch keins, wenn das Geld nicht da ist, weil Berlin hat dieses Geld nicht und durch die Krankenhausreform auf Bundesebene wird es immer dringender, dass alle Krankenhäuser mehr Geld brauchen, dass die auch die freien und gemeinnützig privaten, dass die auch in die roten Zahlen noch tiefer reinrutschen. Also das ist ein großes Wagnis für die Landeskasse und Kai Wegner hat ja viele schlechte Nachrichten in letzter Zeit gehabt. Es wird jetzt sicher nicht mehr entschieden vor der Wahl im September, aber das wäre dann nochmal eine enorm schlechte für ihn.
2: Vielen Dank für diese Einschätzung. Das war Angela Ulrich aus der Redaktion Landespolitik. Das Verwaltungsgericht Berlin hat geurteilt in Sachen Unterstützung für den Vivantes-Konzern. Da hatten andere Kliniken geklagt. Soll die Bundeswehr in die Klassenzimmer kommen und mit Schülerinnen und Schülern über Sicherheitspolitik diskutieren, wenn es nach Berlins Bildungssenatorin Katharina Günther-Wünsch geht? Ja, sie hat heute eine Kooperationsvereinbarung mit der Bundeswehr unterschrieben. Schulen, die das wollen, können sogenannte Jugendoffiziere zu sich einladen und mit ihnen über Krieg und Frieden sprechen. Das konnten die Schulen auch vorher schon, aber die Kooperationsvereinbarung soll die Schulen darin noch mal bestärken und über das Angebot aufklären. Dagegen gibt es allerdings auch Widerstand, wie RBB 24 Inforadio-Reporter Hans Gerbot berichtet.
18: Rund 50 Demonstranten haben sich vor dem Berliner Landesinstitut für Qualifizierung und Qualitätsentwicklung an Schulen eingefunden. Die Gewerkschaft Erziehung und Wissenschaft hat zu dem Protest aufgerufen. Mit dabei der Berliner GEW-Vorsitzende Gökan Akgün. Er erklärt, warum er grundsätzlich dagegen ist, dass Jugendoffiziere an Schulen kommen.
19: Die Jungoffiziere führen Befehle aus und der Befehl lautet, für die Bundeswehr zu werben und das lehnen wir ab.
18: Werben sei nicht sein Auftrag, betont hingegen Mike Siebert. Er ist Hauptmann bei der Bundeswehr und einer von zwei Jugendoffizieren in Berlin.
20: Unsere Aufgabe ist es wirklich, sachlich Fakten mit an die Hand zu geben für die Meinungsbildung der Schülerinnen und Schüler. Und ich würde meinen Auftrag nicht richtig machen, wenn ich dort versuchen würde, für die Bundeswehr zu werben. Ganz im Gegenteil, ich zeige auch Bilder von einem Sarg mit Deutschlandfahne und Stahlhelm drauf und sage, das ist das scharfe Ende, was uns im schlimmsten Fall blühen kann. Und das kann doch niemand wollen.
18: Für die Bundeswehr werben ist in der Kooperationsvereinbarung auch ausdrücklich ausgeschlossen. Stattdessen lässt Mike Siebert Schüler zum Beispiel in Simulationsspielen diplomatische Lösungen für Konflikte suchen.
20: Denn am Ende des Tages ist auch ganz klar, wir Soldatinnen und Soldaten wollen auch nicht in einen Krieg gehen. Wir wollen auch nicht Freunde, Familie zurücklassen, schlimme Dinge sehen, verwundet werden oder gar nicht wiederkommen. Und dessen sollte sich auch wirklich jeder im Klaren sein, dass wenn wir in die Schulen gehen, da nicht für Krieg werben, nein, sondern ganz im Gegenteil, wir werben eher für Frieden, weil niemand von uns in eine solche Situation kommen möchte.
18: An Schulen über Friedenssicherung und die Krisen und Kriege der Welt diskutieren, das sind nach Auffassung der GEW Aufgaben der Lehrerinnen und Lehrer, nicht der Bundeswehr. So schreibt die GEW es in einem Statement. Bildungssenatorin Katharina Günther-Wünsch sieht das anders.
21: Ich glaube tatsächlich, dass zum Thema Friedens- und Sicherheitspolitik, Verteidigungspolitik, die Debatten, die wir gerade hören, warum ist denn der Sonderhaushalt so groß? Warum sind die Militärausgaben so gestiegen, dass das etwas ist, was unsere Lehrerinnen und Lehrer gar nicht leisten können, weil es gar nicht zu einem Fach oder zur Ausbildung dazugehört, wo aber, glaube ich, die Bundeswehr mit Sachargumenten das darlegen kann.
18: Das Interesse der Lehrerinnen und Lehrer, die Jugendoffiziere einzuladen, sei in den vergangenen Jahren gestiegen, sagt die Senatorin. Und zwar so stark, dass die beiden Berliner Jugendoffiziere gerade gar nicht hinterherkämen, sagen die Bundeswehrvertreter vor Ort. Die Gewerkschaft Erziehung und Wissenschaft kritisiert das als indirekte Nachwuchsgewinnung. Katharina Günther-Wünsch reagiert mit einem Vorschlag.
21: Ich lade die GEW ein, an solchen Veranstaltungen teilzunehmen und sich tatsächlich selber ein Bild vor Ort an den Schulen in den Klassen zu machen, die ganz offiziell sagen, ich buche das, ich habe da einen Bedarf, meine Schüler haben da ein Interesse, wir gehen da in bestimmten Formaten die Kooperation mit der Bundeswehr als Einzelschule ein. Und ich kann nur sagen, die GEW soll da einfach mal daran teilnehmen.
18: Und am Rande der Veranstaltung verrät die Bildungssenatorin schon, Brandenburg wird so eine Kooperationsvereinbarung mit der Bundeswehr auch demnächst unterzeichnen.
2: Das berichtet RBB 24 Inforadio-Reporter Hans Gerbot.
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2: So läuft es im Leben. Mit diesem lapidaren Satz hat US-Präsident Trump die horrenden Preise für das Basketballfinale in der NBA zwischen den New York Knicks und den San Antonio Spurs verteidigt. Wucher hin oder her, Trump wird trotzdem in der Halle sein. Er ist eingeladen. Ticketpreise beim Sport in den USA, das hat schon etwas von Mondpreisen. Das gilt auch für die Fußballweltmeisterschaft. Die beginnt ja in dieser Woche. Gibt es überhaupt noch Karten? Das habe ich Sportredakteur Jens-Christian Gußmann gefragt.
22: Ja, also zum einen immer mal wieder auf dem offiziellen Ticketportal der FIFA. Dafür musst du dich registrieren und dann gibt es da so einen Last-Minute-Verkauf. Auch fürs Eröffnungsspiel Donnerstag, 21 Uhr, Mexiko, Südafrika. Allerdings, du solltest 2-3 Euro auf der hohen Kante haben. 2.500 ein Ticket. Und das Besondere dabei, das ist noch ein Schnäppchen. Denn zum anderen gibt es auch noch einen offiziellen Zweitmarkt. Da können Fans ihre Tickets tauschen oder weiterverkaufen. Auch da kriegst du eine Karte für Donnerstag, da dann allerdings für, Tipp?
2: Na, 10?
22: 22.000 oh. Euro, also fast das Zehnfache.
2: Ist das legal?
22: Legal muss man sehen. Die US-Justiz ist auf jeden Fall schon mal neugierig geworden. Vor allem aber ist das Standard in den USA. Machen alle so. Und darum will die FIFA an diesem Zweitmarkt mitverdienen, hat ihn auch abgesegnet. Der ist damit offiziell. Für jede weiter transferierte Karte kassiert die FIFA 15%. Und zwar, Achtung, zweimal. Einmal vom Käufer, einmal vom Verkäufer. Das sind dann 30% vom, ich habe es ja gesagt, Zehnfachen. Also für Karten, die die FIFA schon mal verkauft hat, lässt sie sich ein zweites Mal bezahlen. Ein Verband, der nie genug Geld kriegen kann, ist das eine enorme neue Einnahmequelle.
2: Und wie rechtfertigt die das?
22: Das sei in Nordamerika bei Sport- und Unterhaltungsveranstaltungen branchenüblich, dass man da ein dynamisches Preismodell anwendet. Dynamisch heißt, Angebot, Nachfrage regulieren den Preis, also hohe Nachfrage, noch höherer Preis. So sollen, und das ist jetzt wieder Zitat FIFA, Absatz- und Zuschauerzahlen optimiert, ein fairer Marktwert der Veranstaltung gewährleistet werden. Wenn man mal Fans fragt, finden die das alles andere als fair. Und wie gesagt, Justiz guckt auch schon, Kalifornien, New York, da ist die Justiz wach geworden, die fangen an, das Ganze zu überprüfen. Es geht schließlich auch anders.
0: Inwiefern?
22: Naja, Kanada ist ja Co-Gastgeber und da gibt es zum Beispiel in der Provinz Ontario eine extrem verbraucherfreundliche Regelung. Du kannst deine Tickets problemlos weiterverkaufen, aber nur zum Originalpreis. Also ich finde das super. Und noch ein bisschen anders und irgendwie auch verbraucherfreundlich läuft es dann in Mexiko.
0: Was passiert da konkret?
22: Fürs Aztekenstadion, also das ist ja Donnerstagort des Eröffnungsspiels, gibt es eine Sonderregelung. Beim Bau in den 60er Jahren ging das Geld aus. Privatleute sprangen ein. Gegenleistung war das Recht, auf 99 Jahre alle Veranstaltungen im Stadion umsonst zu besuchen. Alle. 99 Jahre lang. Das gilt für 600 Logen, 8000 Sitzplätze. So hat die FIFA natürlich ignoriert, dann ging es vor Gericht. Das Gericht sagte, geht's noch? Natürlich dürfen die umsonst rein. Also man kann den Verbraucher schützen, man muss es nur wollen.
0: Die Ticketpreise bei der WM, das war Jens-Christian Gußmann.
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0: Wir schauen aufs Wetter in Berlin und Brandenburg. Da ist es schön warm, zwischen 22 und 27 Grad die Temperaturen. Mäßiger Wind aus Süd bis Südost, bis zum Abend Sonne und Quellwolken. Im Wechsel, später kommen dann von Süden her mehr Wolken, morgen dann dichte Wolken und hier und da auch ein bisschen Regen und ein bisschen frischer, in Anführungsstrichen, 19 bis 22 Grad.
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0: Und den hat Werner Schoninger.
4: Brandenburg A2 Berlin Richtung Magdeburg zwischen Wollin und Ziesa 8 Kilometer Stau wegen eines defekten Fahrzeugs. Sie brauchen bis zu einer Stunde länger. A10 westlicher Berliner Ring. An der Baustelle bei Vöben staut es sich in beiden Richtungen. Es dauert jeweils 10 Minuten länger. A13 Berlin Richtung Dresden zwischen Starkow und Freiwalde 4 Kilometer Stau plus 30 Minuten. Stadtverkehr Berlin, A100 Stadtring Richtung Wedding. Im Britzer Tunnel ist die rechte Spur gesperrt. Ein Fahrzeug ist dort liegen geblieben. Zurzeit stockt es ab der A113 Auffahrt Spätstraße. A115 AWUS statt auswärts zwischen Dreieck Funkturm und Spanischer Allee. Stau wegen eines defekten Fahrzeugs 20 Minuten plus. Und Mitte die Leipziger Straße ist zwischen Friedrich- und Charlottenstraße nach einem Unfall in Richtung Alexanderplatz gesperrt. 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
0: 17.19 Uhr ist es.
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0: Ich bin Stefan Oswald. Guten Tag. Rüstung, eine heikle Industrie. Da geht es um Sicherheitsfragen, nationale Eitelkeiten. Da geht es aber auch ums Geschäft. Nicht leicht, wenn der Kuchen geteilt werden soll. Eigentlich nötig in Europa, um unabhängiger von den USA zu werden. Aber wenn es konkret werden soll, dann knirscht's. So wie jetzt. Die Nachrichten mit Werner Schoninger.
4: Nach jahrelangen Vorbereitungen ist das milliardenschwere Rüstungsprojekt eines deutsch-französischen Kampfjets gescheitert. Zu dieser Einschätzung seien Bundeskanzler Merz und der französische Präsident Macron übereinstimmend gekommen, hieß es aus deutschen Regierungskreisen in Berlin. Den Unternehmen Dassault und Airbus sei es nicht gelungen, beim Bau eines gemeinsamen Kampfflugzeuges zusammenzufinden. Beim deutsch-französischen Ministerrat Mitte Juli sollen nun die Verteidigungsministerien beider Länder einen Arbeitsplan für andere gemeinsame Rüstungsprojekte vorlegen. Das Berliner Verwaltungsgericht hat eine Klage gegen Ausgleichszahlungen des Landes an den Klinikkonzern Vivantes abgewiesen. Zur Begründung hieß es, die DRK-Klinik in Köpenick und andere private und frei gemeinnützige Krankenhäuser hätten ihren Einspruch zu spät erhoben. Eine Berufung gegen das Urteil ist jedoch noch möglich. Ein Bündnis aus knapp 30 Kliniken hatte kritisiert, dass Vivantes in den vergangenen 7 Jahren rund 1,2 Milliarden Euro vom Land Berlin bekommen hat, um Finanzierungslücken zu schließen. Für andere Häuser habe es solche Unterstützung nicht gegeben. Der Iran hat seine Angriffe auf Israel eingestellt. Das teilten die iranischen Streitkräfte am Nachmittag mit. Erstmals nach Beginn einer Waffenruhe am 8. April hatte Teheran gestern Abend Stellungen in Israel bombardiert, woraufhin Israel am Morgen zum Gegenschlag ausholte. Aus Istanbul Filiz Kükrekol.
15: Man habe Israel schmerzhafte Verluste zugefügt und beende die Operation, kündigte das iranische Militär am Nachmittag in einer Erklärung im Staatsfernsehen an. Sollten Israels Aggressionen allerdings anhalten, und das auch im Süden des Libanon, werde das iranische Militär noch härtere und vernichtendere Maßnahmen ergreifen. Das Regime in Teheran besteht weiter darauf, dass die Anfang April vereinbarte Waffenruhe auch für den Libanon gilt. Israel hatte dort mutmaßliche Stellungen der Hisbollah, dem wichtigsten nichtstaatlichen Verbündeten des Iran, angegriffen.
4: CDU-Generalsekretär Linnemann erwartet, dass die von der Regierung eingesetzte Rentenkommission ihren Bericht schon kommende Woche vorlegt. Das kündigte Linnemann nach einer Sitzung des CDU-Bundesvorstands in Berlin an. Ursprünglich war als Termin der 29. Juni vorgesehen. Zuvor hatte auch Bundesarbeitsministerin und SPD-Kurchefin Baas gesagt, dass sie mit einer früheren Abgabe des Berichts rechne. Beide betonten, dass Eckpunkte zur Rentenreform noch vor der parlamentarischen Sommerpause beschlossen werden sollten. Bei seinem Spanienbesuch hat Papst Leo eine Rede im Parlament in Madrid gehalten. Er ist der erste Papst, der jemals zu Abgeordneten aus beiden Kammern gesprochen hat. Aus Madrid, Franka Welz.
6: In seiner Rede betonte Papst Leo die große Verantwortung, die mit Autorität einhergehe und dass jeder Mensch als Träger von Rechten und Pflichten anerkannt werden muss. Würde, Gerechtigkeit und Gemeinwohl müssten das Maß sozialer Beziehungen sein, sowohl auf nationaler wie auch auf internationaler Ebene. Jede wahrhaft gerechte Gesellschaft gründe auf der Anerkennung der unverletzlichen Menschenwürde. Mit Blick auf Themen wie Abtreibung oder aktive Sterbehilfe erklärte der Papst, der Schutz des menschlichen Lebens sei keine Teilfrage und kein konfessionelles Interesse, sondern ein Ziel der Zivilisation.
4: In Strausberg führt seit heute die Vizebürgermeisterin Langner vorübergehend die Amtsgeschäfte. Nach nur 4 Wochen hat die bisherige parteilose Bürgermeisterin Binder ihr Amt niedergelegt. Hintergrund ist ein Rechtsstreit über die Wahl im Februar, die wegen mehrerer Einsprüche für ungültig erklärt worden war. Jetzt am Samstag wurde sie endgültig annulliert. Im Herbst soll in Strausberg neu gewählt werden. Der Termin dafür wird noch in dieser Woche erwartet. Eine Aktion am Berliner Dom soll auf das Schicksal von Bootsflüchtlingen aufmerksam machen, die auf ihrer Flucht nach Europa ertrunken sind. Dafür steht seit heute vor dem Dom symbolisch ein Kreuz aus 130 Rettungswesten. Diese stammen von der Seenotrettungsorganisation Sea-Watch und wurden bei Rettungseinsätzen im Mittelmeer getragen. Das Mahnmal soll bis zum Weltflüchtlingstag am 20. Juni über dem Eingangsportal des Doms stehen bleiben. Zusätzlich sollen die Namen verstorbener Flüchtlinge auf Stoffbänder geschrieben und am Dom angebracht werden. Soweit die Nachrichten. 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Das Wetter: bis zum Abend Sonne und Quellwolken im Wechsel, später von Süden her mehr Wolken, im Osten noch länger aufgelockert. Zurzeit haben wir in Berlin-Kreuzberg 26 Grad und in Marzahn 24, in Angermünde 22 und in Jüterbock 27 Grad. Dazu weht ein mäßiger Wind aus Süd bis Südost. Morgen dicht bewölkt und örtlich Schauer bei 19 bis 22 Grad. Die Zeit 17.25 Uhr.
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0: Stefan Oschwart, mein Name. Schönen guten Tag. Der russische Angriff auf die Ukraine, der Krieg der USA und Israels gegen den Iran, dazu Konflikte wie im Sudan. Wohin man schaut, die Zeichen stehen weltpolitisch gerade nicht auf Frieden. Entsprechend düster fallen große Teile des aktuellen Jahresgutachtens von 4 deutschen Friedensforschungsinstituten aus, das heute in Berlin vorgestellt wurde. Und doch sehen die Wissenschaftler auch die Möglichkeit, die globale Sicherheitspolitik wieder in halbwegs geregelte Bahnen zu lenken. Aus dem Hauptstadtstudio Mario Kubina mit Informationen dazu.
7: Auf dem Podium der Bundespressekonferenz das Who is Who der deutschen Friedensforschung. Und die Fachleute versuchen gar nicht erst, die internationale Lage schönzureden.
8: Seit Jahren sprechen wir davon. Wir warnen davor, dass es zum Verfall dieser Ordnung und Regelwerke kommen könnte,
7: sagt die Politikwissenschaftlerin Nicole Deitelhoff, eine der Autorinnen des aktuellen Friedensgutachtens.
8: Heute stehen wir hier und es ist soweit. Jetzt sprechen wir nicht mehr davon, dass der Verfall bevorsteht. Wir befinden uns in diesem Verfall.
7: Die jüngere Vergangenheit wird in dem Gutachten als die gewalttätigste Phase seit dem Ende des Kalten Kriegs beschrieben, mit 61 bewaffneten Konflikten in 36 Ländern. Warlords spielen in dieser Welt eine wichtige Rolle. Kriegsfürsten also, wie man sie früher in Ländern wie Afghanistan oder Somalia gesehen hat. Dazu der Konfliktforscher Konrad Schetter.
9: Die neuen Warlords höhlen die internationale Ordnung aus. Es sind Präsidenten oder Monarchen von Autokratien oder Staaten im demokratischen Niedergang.
7: Als Beispiel wird der russische Machthaber Putin genannt. Aber auch US-Präsident Trump fällt den Autoren zufolge in dieses Raster, unter anderem wegen seiner Drohungen in Sachen Grönland. Ebenso der israelische Regierungschef Netanyahu, Stichwort Gaza. Putin, Trump, Netanyahu, kann man die drei wirklich auf eine Stufe stellen?
12: Wir haben das bewusst zugespitzt formuliert.
7: So die Antwort der Friedensforscherin Ursula Schröder. Man wolle die drei nicht gleichsetzen, aber bestimmte Ähnlichkeiten sind aus ihrer Sicht erkennbar.
12: Das, was uns interessiert, ist ein Muster von Politikgestaltung, das Gewalt als normales Mittel von Politik wieder einsetzt und das auch versucht, politische Souveränität anderer Staaten zu beschneiden.
7: Ein Muster, das sich besonders drastisch im russischen Krieg gegen die Ukraine zeigt. Was aber tun, um Kriege wie diesen zu beenden? Welche Chancen für eine Verhandlungslösung gibt es aktuell? Die Friedensforscherin Deitelhoff ist da eher zurückhaltend. Ja, die Ukraine erziele gerade Erfolge gegen die russischen Angreifer. Aber Putin bleibe bei seinen Maximalzielen, wie sie es nennt. Also vor allem beim Ziel, die Ukraine zu unterwerfen. Kommt es doch zu Friedensverhandlungen, ist dafür laut Deitelhoff ein Konzept nötig.
13: Über einen Waffenstillstand hinaus brauchen wir Sicherheitsgarantien für die Ukraine. Wir brauchen ein klares Bekenntnis zur territorialen Integrität der Ukraine.
7: Wobei sie die Rolle der Bundesregierung vor allem darin sieht, die europäischen Hilfen für die Ukraine zu bündeln. Generell sprechen sich die Forschungsinstitute für mehr Rüstungskontrolle aus. Bei der Auswertung entsprechender Daten könne auch künstliche Intelligenz helfen.
12: KI ist also hier, wie auch in vielen anderen Bereichen, nicht per se gut oder schlecht,
7: findet Ursula Schröder. Es komme eben darauf an, wie KI eingesetzt wird.
0: Mario Kubina war das aus unserem Hauptstadtstudio. Das Bild des Islam in der deutschen Gesellschaft ist nach wie vor kein besonders positives. Diese Erfahrung machen auch Muslime in Berlin immer wieder. Das Netzwerk Claim, Allianz gegen Islam und Muslimfeindlichkeit, hat heute seine Jahresbilanz antimuslimischer Übergriffe und Diskriminierungen für Berlin veröffentlicht. RBB-Reporter Matthias Bertsch war dabei.
23: Fast 1000 antimuslimische Vorfälle wurden im letzten Jahr in Berlin gemeldet. Das sind rund 50% mehr als 2024. Was das im Konkreten heißt, macht die Geschäftsführerin von Claim, Güzin Ceyhan, anhand von zwei Beispielen deutlich.
24: Eine Gruppe von Frauen wurde beim Einsteigen in eine Straßenbahn in Prenzlauer Berg von einem Mann angegriffen. Er hinderte die Frauen am Einsteigen, spuckte sie an und beleidigte sie mit den Worten: Ihr Schlampen, ihr solltet verschwinden mit euren Kopftüchern. Eine Frau wurde beim Einkaufen mit ihrer Tochter von einem Mann rassistisch in Berlin-Neukölln beleidigt und bedroht. Der Mann beschimpfte sie als Scheiß-Islamisten, forderte, man solle sie abschaffen und gestikulierte mit einer Glasflasche bedrohlich vor ihrem Gesicht.
23: Muslimische Frauen sind, vor allem wenn sie Kopftuch tragen, besonders häufig Zielscheibe von Übergriffen. Wie groß das Problem antimuslimischer Übergriffe in Wirklichkeit ist, ist allerdings unklar, obwohl sich die Zahl der Meldestellen gegenüber 2024 fast verdoppelt hat. Die meisten Vorfälle würden gar nicht gemeldet, betont die Co-Geschäftsführerin von Claim, Rima Hanano. Das habe auch mit einem wachsenden Misstrauen gegenüber staatlichen und zivilgesellschaftlichen Institutionen zu tun.
25: 2025 geben fast 2/3 der befragten muslimischen Menschen an, kein Vertrauen in die Bundesregierung zu haben. Nur noch 14% sagen, dass sie Politikern vertrauen. Und das zerreißt die Gesellschaft, das untergräbt gesellschaftlichen Zusammenhalt und das trifft uns alle. Und die Frage ist, woher dieses Misstrauen kommt.
23: Rima Hanano verweist auf den Einfluss gesellschaftlicher Debatten, in denen Muslime vor allem als Integrationsproblem und als Sicherheitsrisiko betrachtet würden. Das verringere nicht nur das Vertrauen der Betroffenen in Staat und Gesellschaft, sondern gefährde auch ihre Sicherheit.
25: Die Fälle, die wir dokumentieren, die werden sehr viel unvermittelter, die werden härter. Und in diesem gesellschaftlich verschärften Klima fühlen sich Menschen zunehmend im Recht, andere Menschen offen zu beleidigen, zu diskriminieren, zu bedrohen oder auch anzugreifen, nur weil sie muslimisch sind oder muslimisch wahrgenommen werden.
23: Umso wichtiger, so Rima Hanano, sei es, den gesellschaftlichen Debatten etwas entgegenzusetzen. Muslime machten immerhin rund 10% der Berliner Bevölkerung aus. Als Ärztinnen, Handwerker, Verkäuferinnen oder Busfahrer seien sie Teil der Stadtgesellschaft. Ihre Diskriminierung dürfe nicht hingenommen und müsse in Schulen genauso bekämpft werden wie in der Verwaltung oder auf der Straße.
0: Antimuslimische Vorfälle in Berlin nehmen zu, es berichtete Matthias Bertsch. Alexander Zverev ist am Ziel seiner Träume angekommen. Er hat gestern in Paris die French Open gewonnen. Der beste deutsche Tennisprofi ist Olympiasieger, zweifacher Weltmeister, war bereits die Nummer 2 der Weltrangliste und jetzt ist er auch Grand Slam-Sieger. ARD-Sportreporter Steffen Gahr sagt, es sei ein verdienter Sieg. Für die Zukunft des Tennis in Deutschland brauche es jedoch deutlich mehr Unterstützung, erklärt er in seinem Zwischenruf.
5: Diesen Titel hat sich Alexander Zverev über Jahre verdient. Er hat sich von dramatischen Niederlagen und schmerzhaften Verletzungen nicht unterkriegen lassen. Er ist zurückgekommen, dran geblieben und seit Jahren eine feste deutsche Größe im Welttennis. Sein größter Titel ist der Lohn für seine Hartnäckigkeit. In Paris war Zverev der beste Spieler und der beständigste. Auch deshalb hat er sich diesen Pokal verdient. Zur Wahrheit gehört aber auch, Zverev hatte Glück. Er musste sich gegen keinen Topstar beweisen. Alcaraz war erst gar nicht dabei, Sinner und Djokovic früh raus. Zverev musste noch nicht einmal einen Top-10-Spieler besiegen. Sein Finalgegner rutscht erst nach dem Turnier in diesen Kreis. Dieser French Open-Titel ist daher keine 1A mit Sternchen, sondern eher eine 1 mit Fußnote. Aber danach fragt den zwei

0: Stellung vermitteln und von einem mitgliederstarken Verband, der das nötige Geld auftreiben muss, damit am Ende aus Talenten wirklich Profis werden können. Keiner darf sich auf Zverevs Erfolgen ausruhen. Das ist in der Vergangenheit schon oft genug passiert. Jetzt heißt es, gemeinsam hart arbeiten. Beim Familienunternehmen Zverev sieht man, was dann möglich ist.
1: ARD-Sportreporter Steffen Gahr kommentierte.
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1: Nach Pfingsten wird es ernst für die Tourismusanbieter. Viele Familien beginnen dann bereits, ihren Sommerurlaub fürs Folgejahr zu buchen, also für 2027. Veranstalter sagen, trotz der anhaltenden Probleme im Nahen Osten und entlang der Straße von Hormus verlaufe das Geschäft erstaunlich normal. Paul Welch-Gerra berichtet.
3: Die Krise im Nahen Osten, steigende Kerosinpreise und die schwache Konjunktur sorgen in der Reisebranche für Unsicherheit. Doch auf ihren Sommerurlaub wollen die Menschen in Deutschland trotzdem nicht verzichten. Nach einem Rückgang der Reisebuchungen direkt nach der Eskalation im Iran ziehen die Zahlen inzwischen wieder an, sagt Maria Linhoff vom Verband Unabhängiger Selbstständiger Reiseunternehmen.
4: Am Anfang war es tatsächlich so, dass die Kunden zurückhaltender waren. Aber man merkt auch sehr, sehr deutlich, jetzt geht es wieder aufwärts. Wenn man buchen wollte, gibt es ja, und das war der Schlüssel zu dieser Hochzeit der Verunsicherung, die sogenannte Flex-Option. Das heißt, dass man kostenlos umbuchen kann, dass man auch kostenlos stornieren kann.
3: Sicherheit hat für viele Reisende in diesen ungewissen Zeiten Priorität. Ein Großteil der Individualkunden würden sich deshalb auch für Reiserücktrittsversicherungen entscheiden. Der Haken? Eine solche Versicherung greift im Zweifelsfall nicht, wenn Flüge etwa aufgrund von kriegerischen Auseinandersetzungen oder Kerosinmangel gestrichen werden. Und Reiserückholversicherungen gibt es nicht. Umso größer sei momentan der Beratungsbedarf in Reisebüros, so Linhoff.
4: Das beobachten wir tatsächlich, die Fragen nach dem Urlaub. Es geht nicht mehr um, was ist das für ein Hotel und wie viele Sterne und was für eine Verpflegung, sondern in erster Linie zählt, wo kann ich hin ohne Angst und ohne Sorgen. Und natürlich die Absicherung und Versicherung und so weiter.
3: Von dem gestiegenen Sicherheitsbedürfnis profitieren einerseits Reisebüros mit Kundenbindung und Beratungsangeboten, andererseits Pauschalreisenanbieter, die mit Rabatten locken und maximale Sicherheit für Kunden bieten. Doch was passiert, wenn das Kerosin ausgeht? Isabel Polders von der Arbeitsgemeinschaft Deutscher Verkehrsflughäfen gibt Entwarnung.
5: Es ist nicht so, dass der Sommerurlaub, weil zu wenig Kerosin vorhanden ist, in Gefahr ist. Auf gar keinen Fall. Also wir haben eine angespannte Kerosinlage, aber keine alarmierende Kerosinlage. Also man kann, jeder, der in den Urlaub fliegen möchte, der kann gerne buchen und kann sich darauf freuen. Aber wir müssen natürlich sagen, dass Flüge zum Teil auch eventuell teurer werden, weil die Kerosinpreise steigen.
3: Der steigende Kerosinpreis, so Polders, sei einer der Gründe dafür, dass die Luftverkehrsbranche weiterhin unter erheblichem wirtschaftlichen Druck stehe. Kerosin macht etwa ein Drittel der Kosten für Airlines aus. Dazu kommt, dass die Passagierzahlen an deutschen Flughäfen noch immer weit unter dem Niveau von vor der Corona-Pandemie liegen. Immerhin gäbe es aber ein minimales Passagierwachstum von 1% im Vergleich zum Vorjahr. Wohlgemerkt trotz Krise im Nahen Osten.
5: Also wir rechnen mit einer sehr stabilen Lage und auch mit einem guten Sommerreiseverkehr, mit einer guten Auslastung. Da sind wir eigentlich recht positiv gestimmt.
3: Der Verband Unabhängiger Selbstständiger Reiseunternehmen verweist unterdessen angesichts der hohen Flugpreise auf die vielen attraktiven Urlaubsziele wie die italienische Adriaküste oder Kroatien, die preisgünstig und sicher auch ohne Flugzeug zu erreichen sind.
1: Informationen von Paul Welch-Gerra. Das Wetter in Berlin und Brandenburg. Temperaturen im Moment warme 22 bis 27 Grad. Dazu weht mäßiger Wind aus Süd bis Südost. Bis zum Abend gibt's Sonne und Quellwolken im Wechsel, später dann von Süden her mehr Wolken. Morgen dichte Wolken und hier und da auch mal Regen bei 19 bis 22 Grad dann.
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6: Brandenburg A2 Berlin Richtung Magdeburg zwischen Wollin und Ziesa 8 Kilometer Stau wegen eines defekten Fahrzeugs. Sie brauchen etwa eine Stunde länger Richtung Magdeburg. A10 westlicher Berliner Ring Richtung Dreieck Werder zwischen Potsdam Nord und Föben dauert es an der Baustelle 10 Minuten länger. Stadtverkehr Berlin A100 Stadtring Richtung Wedding stocken der Verkehr zwischen Innsbrucker Platz und Schmargendorf auch hier 10 Minuten plus. Mitte die Leipziger Straße ist zwischen Friedrich- und Charlottenstraße nach einem Unfall in Richtung Alexanderplatz gesperrt. Karow, die Kreuzung Bucher Chaussee Achillesstraße ist wegen der Landung an

0: des Rettungshubschraubers gesperrt. In Tiergarten ist die Straße des 17. Juni zwischen Großem Stern und Ebertstraße wegen einer Kundgebung bis ca. 20 Uhr gesperrt. Momentan Stau auf den Umleitungen über Tiergartenstraße, Scheidemannstraße und John-Foster-Dulles-Allee. Kreuzberg, der Columbia-Damm, ist zwischen Friesen- und Golzener Straße wegen Bauarbeiten bis Mitte Juni in beiden Richtungen gesperrt. 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
2: Für Sie weiter im Studio Stefan Auschwart. Guten Tag. Das Projekt milliardenschwer und es hätte eine europäische Antwort auf die Abhängigkeit von US-Rüstungsunternehmen sein können, hätte. Wird es aber nicht. Der deutsch-französische Kampfjet kommt doch nicht. Die Nachrichten mit Werner Schoninger.
0: Deutschland und Frankreich beenden ihre Pläne für ein gemeinsames Rüstungsprojekt. Wie Bundeskanzler Merz und der französische Präsident Macron erklärten, wird es vorerst keinen deutsch-französischen Kampfjet geben. Hauptstadtkorrespondent Oliver Neuroth.
3: Seit Jahren streiten die beteiligten Unternehmen, wer die Führung des Projekts übernehmen darf und wer welchen Anteil an der Entwicklungsarbeit bekommt. Vor allem der französische Luftfahrtkonzern Dassault forderte mehr Kompetenzen, Airbus war dagegen. Für die Kosten waren rund 100 Milliarden Euro veranschlagt.
0: Das Berliner Verwaltungsgericht hat die Klage zur Krankenhausfinanzierung abgewiesen. Die DRK-Kliniken hätten zu einem früheren Zeitpunkt Einspruch erheben können, begründete das Gericht sein Urteil. Angela Ulrich, RBB 24, Landespolitik.
4: Damit bleibt es vorerst dabei, dass das Land Berlin dem landeseigenen Vivantes-Konzern Ausgleichszahlungen in Milliardenhöhe zahlen darf. Private und frei gemeinnützige Krankenhäuser gehen hingegen leer aus. Dagegen hatte die DRK-Klinik Köpenick in einem Bündnis aus knapp 30 Häusern vergeblich geklagt. Sie behält sich nun vor, nach der Prüfung des Urteils in Berufung zu gehen. Im Kern ging es um die Frage, ob das Land Berlin den landeseigenen Vivantes-Konzern anders behandeln darf als private und frei gemeinnützige Kliniken in Berlin. Sie alle dienen der Daseinsvorsorge und sind sogenannte Plankrankenhäuser. Das Klinikbündnis kritisiert, dass Vivantes in den vergangenen 7 Jahren rund 1,2 Milliarden Euro vom Land Berlin bekommen hat, um Finanzierungslücken zu schließen. Für andere Häuser habe es solche Unterstützung nicht gegeben.
0: 17.41 Uhr, RBB 24 Inforadio Verkehrsservice mit einer Gefahrenmeldung. Vorsicht auf der A13 Dresden Richtung Berlin zwischen Großküritz und Bestensee. Fahrzeugteile auf der Fahrbahn. Der Iran-Krieg drohte erneut zu eskalieren. Jetzt gibt es wieder Hoffnung auf Entspannung. Nachdem sich der Iran und Israel seit gestern gegenseitig beschossen hatten, verkündeten beide Seiten jetzt ein Ende der Angriffe. Zuvor hatte US-Präsident Trump beide Seiten aufgerufen, die Attacken umgehend einzustellen und an den Verhandlungstisch zurückzukehren. Noch am Morgen hatte es in Israel wieder Raketenalarm gegeben. Bei den jüngsten israelischen Angriffen sind nach iranischen Angaben 15 Menschen verletzt worden. Der Iran hat als Reaktion auf die Angriffe seinen Luftraum bis auf Weiteres gesperrt. Zur aktuellen Lage in Nahost und was US-Präsident Trump dazu sagt, darüber spricht Stefan Oschwart nach den Nachrichten mit unserem Korrespondenten in Washington. Zum Auftakt von internationalen Klimaverhandlungen in Bonn hat UN-Klimasekretär Steele größere Anstrengungen und mehr Geld für Projekte gegen den Klimawandel gefordert. Die Erderwärmung habe schon jetzt erhebliche gesundheitliche und wirtschaftliche Folgen, warnte er. Alle Vereinbarungen, um die Treibhausgasemissionen zu senken, müssten eingehalten werden. Auch Bundesumweltminister Schneider rief dazu auf, am UN-Klimaprozess festzuhalten. Umweltverbände verlangten schnellere Fortschritte, vor allem beim Ausstieg aus fossilen Energien. Bei den zweiwöchigen Gesprächen in Bonn soll die nächste UN-Klimakonferenz im November in Antalya vorbereitet werden. Im vergangenen Jahr haben sich mehr Lehrkräfte aus Berliner Schulen in andere Bundesländer versetzen lassen als im Jahr davor. Das geht aus der Antwort der Senatsbildungsverwaltung auf eine Anfrage der Grünen hervor, die dem RBB vorliegt. Kirsten Buchmann, RBB 24, Landespolitik.
5: Rund 90 Berliner Lehrkräfte haben sich demnach im vergangenen Jahr in ein anderes Bundesland versetzen lassen. Das waren rund 40 mehr als im Jahr zuvor. Gesunken ist die Zahl derer, die ihren Dienst gekündigt haben, von rund 900 auf knapp 700. Als Alarmsignal wertet der Grünen-Abgeordnete Louis Krüger, dass insbesondere junge Lehrkräfte auf eigenen Wunsch Berliner Schulen den Rücken gekehrt hätten. Das sei auf die herausfordernde Arbeit zurückzuführen. Viele fragten sich, so Krüger, ob sie den Beruf wirklich bis zum Ruhestand ausüben wollten. Insgesamt verließen im vergangenen Jahr knapp 2700 Lehrkräfte die Berliner Schulen.
0: In Brandenburg ist zum ersten Mal der Riesenabendsegler nachgewiesen worden, die größte in Europa vorkommende Fledermausart. Laut Landesamt für Umwelt wurde das Tier in einem Wald bei Woltersdorf nahe Luckenwalde im Landkreis Teltow-Fläming entdeckt. Es ist erst der vierte bestätigte Nachweis dieser Art in Deutschland. Der Riesenabendsegler erreicht eine Flügelspannweite von bis zu 46 Zentimetern. Er gilt weltweit als gefährdet. Soweit die Nachrichten. 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Das Wetter: bis zum Abend Sonne und Quellwolken im Wechsel, später von Süden her mehr Wolken, im Osten noch aufgelockert. Zurzeit haben wir in Berlin-Kreuzberg 26 Grad und in Marzahn 24, in Angermünde 22 und in Jüterbock 27 Grad, dazu mäßiger Wind aus Süd bis Südost. Morgen dicht bewölkt und örtlich Schauer bei 19 bis 22 Grad. Die Zeit 17.45 Uhr.
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2: Mein Name ist Stefan Auschwart. Guten Tag. Die Waffen zwischen Iran und Israel haben wieder gesprochen und das ärgert den US-Präsidenten, der sich um ein Abkommen mit dem Iran bemüht. Der Iran schürt auch mittlerweile Zweifel, ob die israelischen Angriffe auf Raketenabschussrampen im Iran im Alleingang oder in Absprache mit den USA erfolgt sind. Zuvor hatte der Iran Israel mit Raketen angegriffen, mittlerweile aber die Attacken für beendet erklärt. Über all das habe ich mit unserem Korrespondenten Samuel Yakisch in Washington gesprochen. Klingt nach Zuckerbrot und Peitsche von Seiten des Iran, oder?
6: Ja, die USA und Iran bemühen sich ja beide, ich sag mal, um den Eindruck, die handelnde Person zu sein in diesem Konflikt. Beide sagen, man halte sicher an die Waffenruhe, aber man müsse sich auch verteidigen, sich selbst oder seine Verbündeten. Für die USA ist das Israel, für Iran ist das die Hisbollah im Libanon. Und das übergeordnete Interesse von beiden ist es keinesfalls, der Nachgebende zu sein. Iran kann dabei ein bisschen besser auf Zeit spielen. Die USA haben nicht wirklich eine Alternative. Und das resultiert eben in dieser Pattsituation, ein eingefrorener Konflikt, der zwischendrin immer mal wieder warm wird und dann wieder für beendet oder zumindest pausiert erklärt wird.
2: Unterm Strich, was bezwecken denn nun eigentlich die USA? Gibt es da irgendeine klare Linie oder gar Strategie?
6: Die vermissen viele hier, zumindest haben sie noch nicht alle verstanden hier in den USA. Offiziell hat Donald Trump die Kriegsziele der USA ja runtergebrochen auf das iranische Atomprogramm. Der Iran darf niemals eine Atomwaffe haben, ist sein Mantra. Ob diese Gefahr gerade überhaupt besteht, wird nicht weiter diskutiert. Das Minimalziel hat er ja erreicht, Iran militärisch und auch wirtschaftlich sehr zu schwächen. Das Maximalziel war ein Machtwechsel im Iran, das ist klar verfehlt und in weiter Ferne weiterhin. Jetzt ist die Linie, aus dieser Sache irgendwie wieder rauszukommen, möglichst ohne dabei das Gesicht zu verlieren. Und deshalb ist die Hoffnung weiterhin da, Iran zu einem Abkommen bewegen zu können, zwingen zu können. Aber es sieht nicht danach aus momentan.
2: Und dann gibt es ja auch noch den Player Israel. Ist es denn vorstellbar, wie der Iran ja vorgeworfen hat, dass der israelische Premier Netanyahu ohne Absprache mit den USA handelt?
6: Naja, einerseits hören wir, dass Donald Trump sehr wütend sei auf Netanyahu. Er schreibt das buchstäblich ins Internet und es werden auch anonyme Beamte zitiert aus dem Weißen Haus in amerikanischen Medien. Das ist die Rolle, die Trump in diesem Konflikt einnehmen möchte, der Vermittler, der Friedensstifter. In dieser Rolle sieht er sich selbst gern und das ist das, was er politisch braucht, auch hier in den USA, weil dieser Krieg eben nicht sehr beliebt ist. Aber ob Trump wirklich Druck aufbaut auf Israel, zum Beispiel über das Thema Waffenlieferung oder so, um Israel zu zwingen, seine Angriffe einzustellen gegen Iran, gegen Libanon, oder ob Trump das nur behauptet, das können wir nicht wissen.
2: Wie wird denn seine Performance insgesamt in Sachen Nahost bewertet?
6: Naja, seine Umfragewerte sind schlecht momentan. Also dieser Krieg wird genannt als einer der Gründe, hauptsächlich aber auch die Wirtschaft, das Geld in der Tasche, die Preise im Supermarkt, an der Tankstelle. Der klassische Trump-Wähler hätte gerne billiges Benzin und außenpolitisch bitte Ruhe im Karton. Und beides ist gerade nicht der Fall. Und je näher die Parlamentswahlen im Herbst rücken, desto leichter fällt es natürlich der Opposition und allen anderen, darauf aufmerksam zu machen, was Trump da alles gerade außenpolitisch nicht gelingt.
2: Mit Blick auf diese Zwischenwahlen schon erwähnt, wie gefährlich kann dieses Nahost-Abenteuer Trump politisch werden?
6: Dafür ist es noch ein bisschen lange hin bis November. Der Fairness halber muss man, glaube ich, sagen, dass Donald Trump es seiner Basis außenpolitisch gar nicht wirklich recht machen kann, weil es da welche gibt, die sagen, militärische Intervention ist unser Ding. Wir haben das stärkste Militär und müssen damit aktiv Weltpolitik gestalten. Und es gibt aber auch die, die sagen, wir haben da nichts zu suchen. Unsere Soldaten, die gehören nach Hause und nicht an den Persischen Golf. Und ehrlicherweise gibt es ja auch bei der Opposition Leute, die sagen, die USA müssten möglichst hart zuschlagen gegen Iran. Das Ergebnis ist, dass Trump einen Spagat versucht, überall dabei zu sein, im Nahen Osten, in der Ukraine, aber immer irgendwie auch nicht richtig, keinesfalls amerikanische Soldaten gefährden oder zu große Risiken eingehen. Diese etwas, schizophrene, zumindest Zweigleisigkeit, das kennzeichnet diese Regierung Trump außenpolitisch.
2: Soweit Einschätzungen von Samuel Jakesh, Korrespondent in Washington. Immer mehr Hitzetage, immer mehr Tropennächte mit Temperaturen von über 20 Grad. Berlin als steinerne Metropole ist vom Klimawandel besonders betroffen. Die Auswirkungen sind besonders gefährlich für Ältere. Etwa 700.000 Menschen in Berlin sind älter als 65 Jahre. Und damit sie vor Sonne und Hitze besser geschützt werden, hat der Senat im vergangenen Jahr einen Hitzeaktionsplan beschlossen. Wie der wirken soll, erzählt rbb24. Landespolitikreporter Jan Menzel.
7: Jammern ist nicht seins.
8: Naja, ich vertraue Hitze ganz gut.
7: Sagt Hermann Gerhard, 93 Jahre alt. Er wohnt in einem Pflegeheim des Paritätischen Wohlfahrtsverbands in Hohenschönhausen. Es sind an diesem Tag moderate 25 Grad. Eine leichte Brise weht. Die kann Gerhard im Garten der Einrichtung an einem kleinen, neu angelegten Teich genießen.
8: Ist eine Abwechslung mal, ja. Ehrlich gesagt, sitze ich lieber vorne vor der Tür, da ist mehr los.
7: Aber dort ist es eben auch schattig, so wie an vielen Plätzen des Heimgartens unter Sonnensegeln und Bäumen. Für Sabine Stephan, die seit 35 Jahren als Pflegefachkraft hier arbeitet, ein echter Fortschritt.
9: Das gab es gar nicht. Das einzige gut Getränke, die waren immer bereitgestellt, aber sowas wie jetzt, ne, gab es einfach nicht mit Ventilatoren oder Kühltücher.
7: Im Foyer gibt es zusätzlich eine Hitzeampel, die den Bewohnern auf einen Blick zeigt, wie warm es wird und was zu beachten ist. Was hier praktiziert wird, ist Teil des Hitzeaktionsplans des Senats. Der wurde im vergangenen Jahr beschlossen und enthält 72 Maßnahmen. Einige zählt Gesundheitsstaatssekretärin Ellen Hausdörfer auf.
10: Das Landesamt für Gesundheit und Soziales führt seit 2022 jährlich eine Informationskampagne Bärenhitze durch. Auch Kircheneinrichtungen, aber auch Einrichtungen an Rathäusern. Dann werden Sie teilweise große Plakate sehen, wo auf kühle Räume hingewiesen wird.
7: Die könnten zukünftig noch häufiger gebraucht werden. Darauf sei man aber in vielen Einrichtungen noch gar nicht vorbereitet, sagt Thorsten Wischnewski, stellvertretender Geschäftsführer beim Paritätischen Wohlfahrtsverband.
11: Wo wir uns allerdings Sorgen machen, ist, dass tatsächlich auch bei der baulichen Frage in den kommenden Jahren genug Ressourcen zur Verfügung gestellt werden, um auch vielleicht mit einfachen Mitteln gegebenenfalls tätig zu werden.
7: Gärten können das sein, Außenjalousien, aber auch Klimaanlagen. Doch die meisten alten Menschen, die als Folge der Hitze erkranken oder sterben, leben nicht in Heimen, gibt Max Birk Gemasser zu bedenken. Er ist Arzt und arbeitet in der Klimainitiative Klug.
12: Das sind einsame alte Menschen zu Hause. Und die in der Regel oft niemanden haben oder eben einen ambulanten Pflegedienst haben, der aber bei solchen Situationen auch sehr, sehr an seinen Grenzen ist.
7: Es gibt bereits Projekte, die vom Senat gefördert werden und deren Mitarbeiter gezielt an Haustüren klopfen. Auf vieles soll auch auf dem Hitzeaktionstag an diesem Mittwoch hingewiesen werden. Aber das ist zumindest die Einschätzung der Ärztekammer. Auf eine lang anhaltende, extreme Hitze ist Berlin aktuell noch nicht vorbereitet.
2: Der Bericht von Jan Menzel. Und bei Hitze soll ja Eis helfen, aber bei den Eispreisen in Berlin, da kann man ja auch schon mal den Kopf schütteln, aber 2 Euro für eine Kugel sind noch gar nichts gegen das, was ein amerikanisches Touristenpärchen in Rom zahlen musste. Ihr Fall geht gerade durch die sozialen Medien. Nicole Ann und ihr Partner mussten satte 44 Euro für 2 Kugeln Eis bezahlen. Frage an unsere Korrespondentin Anna Giordano. Haben die zwei sich da übers Ohr hauen lassen oder sind das gängige Eispreise in Rom?
13: Nein, das sind natürlich nicht die gängigen Eispreise. Aber Italiener sind eben manchmal gut darin, sich Dinge auszudenken oder zu improvisieren. Und in dem Fall hat die Eisdiele auf das Eis noch Macarons gesetzt für je 6 Euro. Das sind ja diese edlen französischen Kekse. Dann haben sie noch so ein Mini-Hörnchen auf das Eis draufgesetzt. Das haben sie mit je 5 Euro abgerechnet. Und die Sahne haben sie sich auch noch extra kosten lassen, sodass auf dem Kassenbon das erst einmal gar nicht so verdächtig aussah. Außerdem haben die betroffenen Amerikaner offenbar nicht so schnell in den Dollarkurs umrechnen können und haben die Abzocke dann zu spät bemerkt.
2: Und Und weil die Geschichte jetzt viral geht, gibt es auch Römer, die versuchen, den Ruf der Eismacher wiederherzustellen?
13: Solche Fälle gibt es in Italien immer wieder. 200 Euro für einen Teller Pasta oder 7 Euro für einen Espresso wurden im römischen Zentrum auch schon gezahlt. Daher sollte man als Tourist Augen und Ohren offen halten, außerdem immer genau die Preistabellen studieren. Denn wenn diese versteckt sind oder nicht klar lesbar, riskieren die Betreiber saftige Bußgelder. Und klar, es gibt Eisdielen, gerade auch so Traditionseisdielen, die sich auf solche Abzocke niemals einlassen würden, um ihren Ruf nicht zu gefährden. Aber ehrlich gesagt muss sich keine römische Eisdiele wirklich Sorgen darum machen, dass ihr die Kunden wegbleiben. Dafür gibt es einfach viel zu viele Touristen und es ist zu warm im Sommer. Man sollte selbst eher versuchen, sich zu schützen und nicht gerade an den größten Touristen-Hotspots wie der Spanischen Treppe oder dem Trevi-Brunnen Eis kaufen und vielleicht auch mal den ein oder anderen Einheimischen nach einem guten Eisdielen-Tipp fragen.
2: Rät Rom-Korrespondentin Anna Giordano.
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2: Künstlerinnen und Künstler brauchen für ihre Arbeit viel Platz, können sich aber Gewerbemieten zu Marktpreisen kaum leisten. Deshalb gibt es in Berlin seit den 90er Jahren das sogenannte Arbeitsraumprogramm, das kostengünstige Ateliers und Probenräume zur Verfügung stellt. Auch dieses Programm ist von den massiven Kürzungen im Berliner Kulturhaushalt betroffen. Das war Thema heute im Kulturausschuss des Abgeordnetenhauses. Die Diskussion hat unsere landespolitische Korrespondentin Kirsten Buchmann beobachtet. Sie ist jetzt dran. Kirsten, wie ist die aktuelle Lage? Anders gefragt, wie viele Ateliers sind in Gefahr?
5: Also laut einem Atelierbeauftragten, der heute angehört wurde im Kulturausschuss, sind momentan ein Drittel der bestehenden Standorte nicht gesichert. Konkret weggefallen ist ein Atelierhaus in der Wilsnacker Straße 62, das seit mehr als 30 Jahren bestand. An der Stelle hat laut der Kulturverwaltung einfach 1 Million Euro gefehlt. Die Künstlerinnen und Künstler in Berlin insgesamt, so wurde in der Anhörung im Kulturausschuss deutlich, brauchen die Ateliers und Arbeitsräume, um weiter künstlerisch tätig sein zu können, dringend, sei es für bildende Kunst oder etwa für Theater und Musikproben. Dabei sind sie wegen ihres geringen Einkommens auf staatlich geförderte Räume angewiesen. Und momentan besteht ein hoher Bedarf, sogar an zusätzlichen Räumen. Rund 3000 laut dem Atelierbeauftragten. Alle Räume, die es gibt, werden also gebraucht und am besten noch weitere.
2: Was wird denn getan, um Ateliers und Probenräume zu erhalten?
5: Da soll es unter anderem eine neue Förderrichtlinie geben, also neue Regelungen, welcher Raum kann zu welchen Bedingungen gefördert und angeboten werden. Wie diese neue Richtlinie genau aussehen soll, das ist offen. Laut Kulturstaatssekretärin Kerstin Richter-Kutowski wird daran gearbeitet und ein Aspekt dabei ist offenbar, wie sollen die steigenden Betriebskosten abgebildet werden, etwa für Strom und Wasser. Dazu gibt es noch keine Details.
2: Gespart werden muss ja nach wie vor. Was wurde denn zu den Perspektiven des Berliner Arbeitsraumprogramms insgesamt gesagt?
5: Es soll tatsächlich auch einzelne weitere Standorte geben, zum Beispiel an der Lehrter Straße. Gerade die Opposition im Berliner Abgeordnetenhaus pocht auf Lösungen eben auch für die bestehenden Verträge, sodass Mietverträge für Arbeitsräume, die schon bestehen, für längere Zeit dann auch perspektivisch abgeschlossen werden können. Der Grünen-Abgeordnete Daniel Wesener appelliert, dass momentan Haushaltsmittel in Höhe von 34 Millionen Euro für Arbeitsräume, die gesperrt seien, dringend freigegeben werden müssten im Berliner Abgeordnetenhaus. Im für Finanzen zuständigen Hauptausschuss. Und Manuela Schmidt von der Linken fordert eine Strategie, das Arbeitsraum auch mit weniger Geld zu sichern. Für jeden Standort müsse durchdekliniert werden, was braucht es, um ihn zu sichern. Wichtig ist den Abgeordneten, dass Entscheidungen möglichst bald fallen, denn am 20. September wird das Berliner Abgeordnetenhaus neu gewählt und danach ist erstmal nicht mit großen haushaltspolitischen Entscheidungen zu rechnen.
2: Im Kulturausschuss des Berliner Abgeordnetenhauses wurde heute über Perspektiven für das Berliner Arbeitsraumprogramm debattiert. Für uns hat Kirsten Buchmann zugehört von der RBB-Redaktion Landespolitik.
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2: So, ich habe noch das Wetter für Sie in Berlin und Brandenburg. Da sieht es so aus, gegen Abend nimmt die Bewölkung zu. Es bleibt aber überwiegend trocken in Richtung Oder und Neiße. Ist es noch ein bisschen länger aufgelockert. Das ändert sich morgen. Da gibt es dichte Wolken, hier und da auch mal Schauer bei nur noch 19 bis 22 Grad. Im Moment haben wir so zwischen 25 und 27 Grad. Dazu weht mäßiger Wind aus Süd bis Südost. Das war's für heute von meiner Seite. Werner Schoninger bleibt Ihnen noch ein bisschen erhalten und Konrad Spremberg ist jetzt gleich wieder hier für Sie da mit den wichtigen Themen des Tages.
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2: Mit Werner Schoninger.
0: Brandenburg A2 Berlin Richtung Magdeburg zwischen Wollin und Ziesa Stau an einer Baustelle. Sie brauchen bis zu einer Stunde länger. A10 westlicher Berliner Ring Richtung Dreieck Werder zwischen Potsdam Nord und Föhm dauert es an der Baustelle 10 Minuten länger. Vorsicht auf der A13 Dresden Richtung Berlin zwischen Großküris und Bestensee Fahrzeugteile auf der Fahrbahn. B158 Bad Freienwalde Richtung Berlin zwischen der A10 und Ahrensfelde staut es sich nach einem Unfall 10 Minuten plus. Stadtverkehr Berlin A100 Stadtring Richtung Wedding stockender Verkehr zwischen Innsbrucker Platz und Schmargendorf auch hier 10 Minuten plus. Mitte die Leipziger Straße ist zwischen Friedrich- und Charlottenstraße nach einem Unfall in Richtung Alexanderplatz gesperrt. Und im Tiergarten ist die Straße des 17. Juni zwischen Großem Stern und Ebertstraße wegen einer Kundgebung bis ca. 20 Uhr gesperrt.
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0: Um 18 Uhr mit Werner Schoninger. Guten Abend. Nach jahrelanger Planung ist das Rüstungsprojekt eines deutsch-französischen Kampfjets gescheitert. Das haben Bundeskanzler Merz und der französische Präsident Macron übereinstimmend erklärt, hieß es aus deutschen Regierungskreisen. Den Unternehmen Dassault und Airbus sei es nicht gelungen, ein gemeinsames Kampfflugzeug zu bauen. Beim deutsch-französischen Ministerrat Mitte Juli sollen nun die Verteidigungsministerien beider Länder Pläne für andere gemeinsame Rüstungsprojekte vorlegen. Das Berliner Verwaltungsgericht hat eine Klage gegen Zahlungen des Landes an den Klinikkonzern Vivantes abgewiesen. Zur Begründung hieß es, die DRK-Klinik in Köpenick und andere private und frei gemeinnützige Krankenhäuser hätten ihren Einspruch zu spät erhoben. Eine Berufung gegen das Urteil ist noch möglich. Knapp 30 Kliniken hatten kritisiert, dass Vivantes in den vergangenen Jahren rund 1,2 Milliarden Euro bekommen hat, um Finanzierungslücken zu schließen, andere Häuser aber nicht. Im Konflikt zwischen dem Iran und Israel zeichnet sich eine Entspannung ab. Nach einer Intervention des US-Präsidenten Trump zeigt sich nun auch Israel bereit, die Waffenruhe wieder einzuhalten. Aus Tel Aviv Julio Segador.
3: Allerdings soll die Offensive im Südlibanon fortgeführt werden, sollte die Hisbollah Israel weiter angreifen, hieß es. Trump und Netanyahu hatten am frühen Nachmittag erneut telefoniert. Zuvor hatte bereits die iranische Armeeführung ihre Militäroperationen gegen Israel vorerst für beendet erklärt. Die Kämpfe im Libanon könnten allerdings die Lage rasch wieder eskalieren lassen.
0: CDU-Generalsekretär Linnemann erwartet, dass die von der Regierung eingesetzte Rentenkommission ihren Bericht schon in der kommenden Woche vorlegt. Das sagte Linnemann nach einer Sitzung des CDU-Bundesvorstands in Berlin. Ursprünglich war als Termin der 29. Juni vorgesehen. Zuvor hatte auch Bundesarbeitsministerin und SPD-Co-Chefin Baas gesagt, dass sie mit einer früheren Abgabe des Berichts rechne. Beide betonten, Eckpunkte zur Rentenreform sollten noch vor der Sommerpause beschlossen werden. Am Brandenburger Tor in Berlin haben laut Polizei heute rund 4000 Menschen den sofortigen Rücktritt der Bundesregierung gefordert. Außerdem verlangten die Demonstranten, die Migration zu stoppen, keine Waffen mehr an die Ukraine zu liefern und die Rundfunkgebühren abzuschaffen. Die Organisatoren hatten ursprünglich 10.000 Teilnehmer angemeldet. Rund 700 Polizisten waren im Einsatz. Soweit die Nachrichten. 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Das Wetter. Am Abend nimmt die Bewölkung zu, es bleibt aber überwiegend trocken. In Richtung Oder und Neiße ist es noch länger aufgelockert. Zurzeit in Berlin-Adlershof 25 Grad und in Cottbus 27, dazu mäßiger Wind aus Süd bis Südost. Morgen dicht bewölkt und örtlich Schauer, die höchsten Temperaturen morgen 19 bis 22 Grad. Die Zeit 18.03 Uhr. RBB 24 Inforadio Verkehrsservice mit einer Gefahrenmeldung. Vorsicht auf der A13 Dresden Richtung Berlin zwischen Großköris und Bestensee. Eine ungesicherte Unfallstelle. Außerdem liegen Fahrzeugteile auf der Fahrbahn Richtung Berlin.
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4: Guten Abend, hier ist Konrad Spremberg. Was für ein Land zu groß ist, könnten zwei Länder schaffen. So war die Idee beim gemeinsamen deutsch-französischen Kampfjet FCAS. Nach 9 Jahren ist jetzt klar, dieses europäische Rüstungsprojekt ist tot. Das hat das ARD-Hauptstadtstudio erfahren. Informationen von Hauptstadtkorrespondent Oliver Neuroth.
6: FCAS gilt als eines der größten europäischen Rüstungsprojekte überhaupt. Beteiligt sind Deutschland, Frankreich und Spanien. Für die Kosten waren rund 100 Milliarden Euro veranschlagt. Seit Jahren streiten die beteiligten Unternehmen, wer die Führung des Projekts übernehmen darf und wer welchen Anteil an der Entwicklungsarbeit bekommt. Vor allem der französische Luftfahrtkonzern Dassault forderte mehr Kompetenzen. Airbus war dagegen. Aus deutschen Regierungskreisen heißt es nun, Kanzler Merz und Präsident Macron seien zu der Einschätzung gelangt, dass die Unternehmen beim Bau des Flugzeuges nicht zusammenfänden. Diese Realität erkenne man an. Merz habe Macron nahegelegt, das Flugzeugprojekt nicht weiter zu verfolgen. Allerdings, der Kern von FCAS soll fortgeführt werden, das übergeordnete System der Systeme. Vereinfacht gesagt, ein Kampfpilot soll künftig nicht mehr allein in einem Flugzeug kämpfen, sondern ein ganzes Netzwerk aus Drohnen, Sensoren und Waffenträgern steuern können. Die Idee ist, dass Informationen und Entscheidungen nahezu in Echtzeit zwischen allen beteiligten Systemen ausgetauscht werden können. Dafür sehen Deutschland und Frankreich laut Regierungskreisen weiter eine Zukunft.
4: Oliver Neuroth war das aus dem ARD-Hauptstadtstudio. Am Wochenende kam die Eskalation, aber immerhin, anscheinend ist sie schon wieder vorbei vorerst. Israel und Iran hatten wieder angefangen, direkt miteinander zu kämpfen in dem Krieg dort. Aber heute haben beide Länder gesagt, dass sie ihre Angriffe wieder einstellen. Was macht das gerade, auch mit der israelischen Gesellschaft? Unser Korrespondent in Tel Aviv, Jan-Christoph Kitzler.
8: Romy Polani ist 11 Jahre alt und gerade mit ihrer Mutter und dem Hund in Tel Aviv unterwegs. Eigentlich war sie in den letzten Tagen schon ein wenig in Ferienstimmung, doch dann gab es wieder Raketenalarm. Ich weiß nicht, ob ich eine Abschlussfeier haben werde. Eigentlich hätte ich auch eine Theateraufführung gehabt. Ich weiß nicht, ob die stattfinden kann. Ich habe das Gefühl, dass ich bei vielen Sachen nicht weiß, was wird. Ich möchte gerne zurück in die Schule und meine Freundinnen sehen. Wir haben keinen Schutzraum zu Hause, müssen mitten in der Nacht aufstehen und in den Bunker laufen. Das ist schwer. Viele Israelis sind frustriert über die neueste Eskalation, auch weil sie nicht das Gefühl haben, dass sich die Lage bessern könnte. Da nützen auch Erfolgsmeldungen der israelischen Armee nichts, die ein wenig nach Nordkorea klingen. Armeesprecher Efri Defrin. Diese Operation ist ein weiterer Schritt im Krieg gegen das iranische Terrorregime. Wir arbeiten daran, dem Regime schweren Schaden zuzufügen und es zu schwächen. Es stellt den Beschuss Israels als Antwort auf den Angriff dar, den wir gestern in Dachir durchgeführt haben. Angeblich schützt das Regime seinen Stellvertreter, die Terrororganisation Hisbollah im Libanon. Die IDF ist entschlossen, jede Bedrohung für die Sicherheit Israels zu beseitigen, überall und jederzeit. Doch andere Militärexperten ziehen den Nutzen dieser Eskalation für Israel ganz grundsätzlich in Frage. Joaf Galant beispielsweise, der früher selbst ein ranghoher Militär war und dann eine Zeit lang Verteidigungsminister. Er sagte dem Armeeradio: Die operativen und taktischen Erfolge der IDF, der amerikanischen Armee und der beiden zusammen sind sehr gute Erfolge, aber es gibt in Sachen Iran kein gutes strategisches Ergebnis. Im Gegenteil, das Atomprogramm ist nicht zerstört, das Uran ist noch dort, das Regime ist nicht durch ein anderes ersetzt worden. Es war von vornherein klar, dass es illusorisch ist, das nur durch Luftangriffe zu erreichen. Und bei der Straße von Hormuz sind wir rückwärts gegangen. Der Frust kommt daher, dass der taktische Erfolg groß ist, aber der strategische Erfolg gleich null. Oder wir sind sogar rückwärts gegangen. Diese Einsicht könnte inzwischen auch US-Präsident Donald Trump dämmern. Er hat in den vergangenen Stunden einerseits an das Regime in Teheran appelliert, an den Verhandlungstisch zurückzukehren. Gleichzeitig hat er versucht, Israel von weiteren Angriffen abzuhalten. Mit beidem war er bislang nur teilweise erfolgreich. Immerhin, der Iran hat inzwischen erklärt, die Angriffe auf Israel vorerst einzustellen, dies jedoch mit einem dicken Aber versehen. Sollten die Angriffe Israels im Südlibanon weitergehen, könnte die Eskalation wieder hochgefahren werden, hieß es. Und auch die Verhandlungen mit den USA hat das Regime in Teheran an die Lage im Libanon geknüpft.
4: Aus unserem Studio in Tel Aviv war das Jan-Christoph Kitzler. Im Februar ist ein Zugbegleiter getötet worden. Und seitdem hat das Thema Sicherheit bei der Bahn eine ganz neue Bedeutung bekommen. Das Unternehmen hat heute Projekte vorgestellt, um testweise die Sicherheit ihres Personals im Regionalverkehr zu verbessern. Aus Frankfurt am Main berichtet ARD-Reporterin Anne-Kathrin Hochstrat.
9: Schönen guten Tag, einmal die Fahrkarte bitte.
10: Ich habe keine.
11: Die Situation ist gestellt, aber Zugbegleiterinnen wie Laura erleben die jeden Tag. Und regelmäßig eskaliert so eine eigentlich alltägliche Situation. Das weiß auch Ralf Damde, er ist Betriebsratsvorsitzender und damit verantwortlich für das Wohlergehen der Mitarbeitenden bei der Deutschen Bahn.
16: Wir haben einen kontinuierlichen Anstieg der Übergriffe in den letzten Jahren und Jahrzehnten. Wir haben in Ballungsgebieten einen höheren Anstieg, wir haben im ländlichen Raum einen geringeren Anstieg. Aber das Sicherheitsgefühl ist zwischenzeitlich so, dass die Kolleginnen und Kollegen mir morgens sagen, ich habe Angst, wenn ich mich von meiner Frau verabschiede, dass ich abends wieder nach Hause komme.
11: Um weniger Angst zu haben, lernen die Zugbegleiterinnen und Zugbegleiter, sich in heiklen Situationen richtig zu verhalten. Etwa im sogenannten Selbstbehauptungstraining, in dem es richtig zur Sache gehen kann.
21: Also was wäre das, ich bin hier, guck mal, rüber gebeugt, da, alles ist möglich. Okay. Und er hat nicht mal geschafft, die Hände dazwischen zu kriegen.
11: Verpflichtend ist mittlerweile das Training zum Umgang mit der Bodycam. Die Kamera tragen die Zugbegleiterinnen und Zugbegleiter offen sichtbar und filmen so ihr Gegenüber. Sie entscheiden selbst, ob sie die Kamera nutzen wollen. Aktuell tun das etwa 30%. Der Betriebsrat und der Vorstand der DB Regio wollen, dass es mehr werden. Denn die Kameras wirken. Von 500 Fällen mit Bodycam-Einsatz ist es in nur einem tatsächlich handgreiflich geworden. Außerdem gibt es auch den sogenannten Prio-Ruf, einen Alarmknopf, den das Zugpersonal trägt. Außerdem testet man gerade, das Personal zu verstärken, erklärt Armin van Seiderfeld, Vorstandsvorsitzender der DB Regio.
22: Wir haben zwei neue Ansätze an den Start gebracht. Einmal das Thema, dass ein Kundenbetreuer an Bord unseres Zuges mit einem zusätzlichen Sicherheitsmitarbeiter unterwegs ist, sollte es zu einer schwierigen Situation kommen, er von einer zweiten Person gesichert wird. Das ist der erste Ansatz. Der zweite Ansatz sind zwei Kundenbetreuer, die zusammen an Bord des Zuges unterwegs sind und eben das Gleiche durchführen und sich gegenseitig verstärken, sich gegenseitig absichern können.
11: Beide sind Projekte, die aktuell auf ausgewählten Strecken getestet werden. Jennifer Grungold testet gerade den Dienst mit Begleitung. Sie ist in Regionalzügen zwischen Rheinland-Pfalz und Hessen unterwegs.
26: Alleine ist immer schwierig gewesen, gerade abends. Also man merkt schon, die Gewaltbereitschaft, die Beleidigungen haben zugenommen. Jetzt mit der Doppelbesetzung natürlich, es kommt immer noch dazu, dass man beleidigt wird, aber man ist safe. Man hat seinen Partner dabei, man kann auch gleich drüber reden, man ist sicher. Also das Sicherheitsgefühl ist halt viel höher. Mit dem Prio-Rufen, mit der Bodycam, die wir haben. Also das ist viel, was unser Arbeitgeber halt für uns macht.
11: Und DB Regio würde gerne noch mehr tun. Im Juli startet ein weiteres Projekt mit Schutzwesten und auch die Technik soll besser werden. Aktuell wird geprüft, wie bei den Bodycams auch Tonaufnahmen rechtlich möglich werden. Momentan sind nur Videoaufnahmen erlaubt. Eine weitere Idee ist der mögliche Einsatz von KI. Die soll Videoaufnahmen in den Zügen in Echtzeit auf gewaltvolle Szenen untersuchen. Das wird bereits in Straßenbahnen in Bremen getestet.
4: Anne-Kathrin Hochstrat aus Frankfurt am Main. Die Bahn hat neue Projekte für die Sicherheit ihres Personals vorgestellt. Sollen große Firmen dazu verpflichtet werden, mehr E-Autos zu kaufen? Eine EU-Verordnung für saubere Unternehmensflotten sieht das vor. Ist jetzt nicht überraschend, dass die EU-Verkehrsministerinnen und Verkehrsminister da heute bei ihrem Treffen in Luxemburg nochmal drüber diskutiert haben. Aus der Automobilbranche gibt es schon heftigen Gegenwind. Aus Brüssel berichtet unser Korrespondent Andreas Meyer-Feist.
27: Es ist ein großes Thema, auch wenn beileibe nicht jeder einen Dienstwagen hat, aber die Zahlen sind gewaltig. Firmenwagen machen 60% aller Neuzulassungen in der EU aus. Die EU-Kommission sieht deshalb hier einen besonders kräftigen Hebel für den Klimaschutz. Ihre Pläne hat sie schon im Dezember vorgestellt, aber erst jetzt kocht die Debatte richtig hoch. Geplant sind feste Quoten für E-Autos, für Firmen ab 250 Mitarbeiter und einem Jahresumsatz von mindestens 50 Millionen Euro. Beim Verkehrsministertreffen in Luxemburg wurde aber schnell klar, die Bundesregierung ist nicht begeistert. Verkehrsminister Patrick Schnieder, CDU, sagt Nein zu festen Quoten.
28: Deutschland steht für Technologieoffenheit und für mehr Flexibilität bei der Erreichung der Ziele. Dabei bleibt es auch.
27: Und das passt nicht zu den Plänen der EU-Kommission. Bis zum Ende des Jahrzehnt soll der Anteil der E-Autos bei Neuanschaffungen in Firmen bei 45% liegen und dann steil ansteigen bis 2035 auf 80% und in Deutschland sogar auf 95%. Staatliche Förderungen sollen nur für Autos gelten, die in Europa gebaut werden. Der Verband der Automobilindustrie VDA läuft seit Monaten Sturm gegen diese Pläne. VDA-Chefin Hildegard Müller sagt, mit den bekannten CO2-Flottenzielen für Autohersteller gäbe es doch schon genügend Regeln.
5: Wenn man seine Ziele erreichen will, dann muss man die Fähigkeit mitbringen, seine Instrumente anzupassen, und das vermissen wir zurzeit in der Politik.
27: Die Debatte um die E-Dienstautos bläst jetzt viel heißen Wind in den Streit um das Verbrenneraus ab 2035. Die EU-Kommission will auch diese Regeln lockern und auch nach 2035 noch Hybride oder Autos mit alternativen Kraftstoffen zulassen. 7 EU-Länder, darunter Frankreich, Spanien, aber auch Luxemburg, sagen Nein dazu. Luxemburg, Frankreich, Spanien, die Niederlande und viele andere Länder mit guter Ladeinfrastruktur gehören auch zu den klaren Unterstützern, wenn es um eine Quote für E-Dienstwagen geht. Sie erhoffen sich durch das Gesetz neue Kunden für die europäische Automobilindustrie. Dagegen steht eine größere Gruppe von 9 Ländern, angeführt von Deutschland. Sie nennen das Vorhaben utopisch. Die EU ist bei dieser Frage tief gespalten. Klar ist, momentan gibt es im EU-Rat keine Mehrheit für die Pläne der Kommission, mehr Dienstwagen vorzuschreiben.
4: Andreas Meyer-Feist war das aus Brüssel. 18.14 Uhr, das rbb24-Inforadio. Hier ist der Verkehrsservice mit einer Gefahrenmeldung. Bitte Vorsicht auf der A13 Berlin Richtung Dresden. Zwischen Kittlitz und Karlau liegt eine Leitbarke auf der Fahrbahn. Weiter mit Jens-Christian Gussmann.
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2: Und ich habe eine Nachricht, die bezieht sich auf Fußballtrainer Jürgen Klopp. Der erhält nämlich einen Orden des britischen Königshauses. Wegen außerordentlicher Dienste am Fußball und wegen seines andauernden Beitrags für die Menschen in Liverpool wird er Commander of the Most Excellent Order of the British Empire. Das ist kurz unter dem Ritterschlag. Klopp erhält die Auszeichnung ehrenhalber Grund, er ist nicht Brite. Sollte er noch zum Ritter geschlagen werden, gibt es auch da eine Einschränkung. Den Titel Sir dürfte er dann nicht führen, ebenfalls, weil er kein Brite ist. Kommen wir nach Deutschland zurück und schauen zunächst mal auf den DFB. Der hat im vergangenen Jahr sparsam gewirtschaftet und einen Gewinn von gut 19 Millionen Euro erzielt. Damit sollen vor allem die Verbindlichkeiten rund um den Bau des DFB-Campus in Frankfurt abgebaut werden. 2029 will der Verein schuldenfrei sein. Hertha BSC hat heute einen Abwehrspieler verloren, nämlich Michal Karbovnik. Karbovnik war in der vergangenen Saison Stammspieler bei der Hertha und hat seinen auslaufenden Vertrag nicht verlängert. Vermutlich wird er in seine polnische Heimat zurückkehren. Ligakonkurrent, also in der zweiten Liga, FC St. Pauli, stellte heute seinen neuen Trainer vor. Der ist schon mal aus dieser zweiten Liga in die Bundesliga aufgestiegen. Die Details von Jörg Narowska.
7: Sein neuer Job beim FC St. Pauli ist für Marcel Rapp eine absolute Top-Lösung. Er liebe Fußball und das auch aus Fansicht. Die Atmosphäre im Millerntor-Stadion sei etwas ganz Besonderes. Beim Fußball soll es mit Rapp bei St. Pauli einen Neustart geben. Mehr Ballbesitz, mehr Torgefahr. Der größte Fehler wäre es laut Rapp zu denken, man sei noch ein Erstligist und auch so spielen zu wollen. Dann habe man in einer sehr ausgeglichenen zweiten Liga keine Chance. Sportchef Andreas Bornemann bezeichnet Rapp als absolut passenden Mann für den Trainerposten. In den Gesprächen mit Vorgänger Alexander Blessin sei die Erkenntnis gereift, dass der Verein einen neuen Ansatz brauche, den man mit einem neuen Trainer wahrscheinlich besser hinbekomme. Wie sich die Mannschaft verändern wird, bleibt noch offen. Jeder Spieler müsse laut Rapp aber Bock auf harte Arbeit haben. Mit Jens Schuster kommt ein zusätzlicher Assistenztrainer ans Millerntor. St. Paulis langjähriger Co-Trainer Peter Nemeth und das weitere Trainerteam werden bleiben.
2: Dem dänischen Nationalspieler Christian Eriksen geht es wieder besser. Eriksen steht kurz vor der Entlassung aus dem Krankenhaus. Er war gestern beim Spiel gegen die Ukraine auf dem Rasen zusammengebrochen, und zwar schon zum zweiten Mal in seiner Karriere. Beim ersten Mal stand sein Herz still, er musste reanimiert werden. Danach wurde ihm ein Herzschrittmacher implantiert. Diesmal war er schnell wieder bei Bewusstsein und ging aus eigener Kraft zum Krankenwagen. Abschließend dann noch Handball. Ex-Füchse-Trainer Jaron Sievert hat eine neue Aufgabe. Sievert wird in der kommenden Saison den frisch gebackenen Europacup-Sieger MT Melsungen sportlich beraten. Und ab Sommer 27, also ein Jahr später, wird Sievert dann Trainer in Melsungen. Er erhält da einen 3-Jahres-Vertrag.
10: Er hatte die Füchse zur ersten deutschen Meisterschaft der Vereinsgeschichte geführt. Einige Wochen später erfolgte die Trennung. In dieser Auszeit litt er einen zweiten Schlaganfall. Der Sport mit Jens-Christian Gussmann.
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4: Hier ist der Tag in Berlin und Brandenburg. Ich bin Konrad Spremberg. Krankenhäuser haben Geldprobleme und Berlin hilft ihnen in der schweren Lage. Okay. Aber Berlin hilft nicht allen Krankenhäusern gleich. Darum gibt es einen Streit, der vor Gericht gelandet ist und heute kam die Entscheidung. Wer hatte geklagt? Die DRK-Klinik Köpenick, stellvertretend für ein Bündnis von privaten und gemeinnützigen Krankenhäusern in Berlin. Daneben gibt es ja den landeseigenen Klinikkonzern Vivantes. Und das ist der Knackpunkt. Vivantes hat vom Land Berlin in den letzten Jahren mehr als 1 Milliarde Euro zur Unterstützung bekommen, weil das Geld knapp war. Die anderen Krankenhäuser nicht. Die sagen darum, sie würden ungerecht behandelt. Aber das Gericht hat die Klage heute abgewiesen. Die Gründe erklärt RBB24-Landespolitik-Reporterin Angela Ulrich. Und das Argument ist bemerkenswert.
12: Das Verwaltungsgericht hat gesagt, ihr seid zu spät dran, denn diese rechtliche Grundlage dafür, dass eben das Land Berlin den Klinikkonzern Vivantes mit so viel Geld, du hast es gesagt, fast 1,2 Milliarden in den letzten 7 Jahren unterstützt hat, diese rechtliche Grundlage ist schon 2019 gelegt worden und ihr hättet damals auch schon dagegen vorgehen können und sagen können, so geht das nicht. Das war die Hauptbegründung des Verwaltungsgerichtes. Sie haben in der Sache nicht entschieden. Sie haben nur gesagt, dass es ist halt ein Prozessurteil, wie das dann so heißt. Also ihr könnt Berufung dagegen einlegen, aber ihr habt jetzt, seid ihr zum falschen Zeitpunkt, seid ihr dabei.
4: Die zentrale Begründung ist also, die DRK-Kliniken hätten noch früher klagen können. Da haben die Vertreter vom Deutschen Roten Kreuz erstmal ungläubig geguckt, berichtet unsere Reporterin aus dem Gerichtssaal. Der Geschäftsführer der DRK-Kliniken, Christian Friese, ist danach sehr deutlich geworden, wie es jetzt weitergeht.
13: Wir sind natürlich sehr enttäuscht über diese Entscheidung, denn damit ist ja zunächst mal klar, dass sich die eklatante finanzielle Ungleichbehandlung zwischen den Berliner Krankenhäusern fortsetzt. Wir werden uns die Urteilsbegründung, wenn sie denn vorliegt, genau ansehen, aber ich denke doch, dass klar ist, dass wir dagegen uns in die Berufung zur Wehr setzen werden. Denn wie gesagt, unser Anliegen ist es, dass die Versorgung der Berlinerinnen und Berliner, die von allen Krankenhäusern vorgenommen wird, mit fairen Bedingungen auch erfolgt.
4: Zum Verständnis davon ist wichtig zu wissen, die Betriebskosten in Krankenhäusern, die Behandlungen, das zahlen natürlich überwiegend die Krankenkassen. Aber wenn es ums Investieren geht, Gebäude sanieren, neue Stationen bauen, das müssen die Kliniken selbst zahlen. Dafür hat Berlin bei Vivantes viel Geld zugeschossen und da sehen sich die anderen Kliniken eben nicht in der Lage, genug Geld zu investieren. Was dann passieren kann, sehen wir an der Schlossparkklinik, die hat vor kurzem zugemacht und auch das jüdische Krankenhaus im Wedding ist insolvent. Wie viel Rassismus gehört an eine Schule? Gar keiner, dachte ich. Jetzt protestieren gerade Eltern in Bestensee nicht gegen Rassismus, sondern sie protestieren dagegen, dass sich die Grundschule gegen Rassismus aussprechen und vernetzen will. RBB24-Reporter Carsten Steinmetz war heute an der Schule.
14: In einem Klassenzimmer der Bestenseer Grundschule sieht es aus wie in einem Wahlbüro. Mehrere kleine Kabinen sind an Tischen aufgebaut, Wahlzettel werden verteilt. Die Rektorin Simone Berz rückt die Wahlurne in die Mitte des Raums.
15: Die Kinder sollen in dieser Woche abstimmen, ob wir Schule ohne Rassismus, Schule mit Courage werden. Und dazu haben wir uns überlegt, dass in Vorbereitung die Schüler mit einbezogen werden, dass sie wirklich mal so eine echte Wahl erfahren.
14: Brandenburgweit sind 119 Schulen Teil des Netzwerks Schule ohne Rassismus, Schule mit Courage. Die Bestenseer Schule könnte die nächste sein, die aufgenommen wird. Eine Elterninitiative kritisiert allerdings bei Facebook eine vermeintliche politische Einflussnahme. Die Kinder seien einseitig auf die Abstimmung vorbereitet worden. Schulen sollten neutral bleiben. Bildungsminister Gordon Hoffmann von der CDU war heute an der Bestenseer Grundschule. Die Kritik kann er nicht nachvollziehen.
17: Natürlich bin ich für eine neutrale Schule, aber Neutralität gegenüber Rassismus kennt das Grundgesetz nicht. Mir ist nur wichtig, dass hier eine Schule genau das macht, was sie nach dem Schulgesetz machen soll, nämlich unsere Schülerinnen und Schüler im Sinne unseres Grundgesetzes zu erziehen.
14: Die Elterninitiative sieht genau das ganz anders. Sie hatte angekündigt, mit einem Anwalt heute in die Schule zu kommen, um die Abstimmung der Schülerinnen und Schüler zu verhindern. Geschehen ist dies aber nicht, Was Bestensees parteiloser Bürgermeister Roland Holm sogar etwas bedauert.
0: Klassisches Thema Tastaturkrieger. Ich bin der Meinung, wir haben als Gesellschaft verlernt, in die Diskussion zu gehen. Wir tragen alles digital in den sozialen Medien aus, aber man muss in den direkten Meinungsaustausch face-to-face gehen. Alles andere bringt nichts.
14: Die rund 600 Schülerinnen und Schüler stimmen nun in Bestensee die ganze Woche über die Aufnahme in das Netzwerk Schule ohne Rassismus, Schule mit Courage ab. Das Ergebnis soll Freitagnachmittag im Rahmen eines Schulfestes bekannt gegeben werden.
4: RBB24-Reporter Carsten Steinmetz war das aus Bestensee. Und wir bleiben beim Thema Schule. Soldaten im Klassenzimmer, sind die da fehl am Platz oder genau richtig? Berlins Bildungssenatorin hat heute eine Kooperationsvereinbarung mit der Bundeswehr unterschrieben. Schulen, die das wollen, können sogenannte Jugendoffiziere zu sich einladen, die dann mit den Jugendlichen über Krieg und Frieden sprechen sollen. Das konnten die Schulen auch vorher schon, aber diese Kooperationsvereinbarung soll das Angebot noch bekannter machen. Das finden nicht alle gut, berichtet RBB24-Inforadio-Reporter Hans Gerbot.
3: Rund 50 Demonstranten haben sich vor dem Berliner Landesinstitut für Qualifizierung und Qualitätsentwicklung an Schulen eingefunden. Die Gewerkschaft Erziehung und Wissenschaft hat zu dem Protest aufgerufen. Mit dabei der Berliner GEW-Vorsitzende Gökan Akgün. Er erklärt, warum er grundsätzlich dagegen ist, dass Jugendoffiziere an Schulen kommen.
6: Die jungen Offiziere führen Befehle aus und der Befehl lautet, für die Bundeswehr zu werben und das lehnen wir ab.
3: Werben sei nicht sein Auftrag, betont hingegen Mike Siebert. Er ist Hauptmann bei der Bundeswehr und einer von zwei Jugendoffizieren in Berlin.
18: Unsere Aufgabe ist es wirklich, sachlich Fakten mit an die Hand zu geben für die Meinungsbildung der Schülerinnen und Schüler. Und ich würde meinen Auftrag nicht richtig machen, wenn ich dort versuchen würde, für die Bundeswehr zu werben. Ganz im Gegenteil, ich zeige auch Bilder von einem Sarg mit Deutschlandfahne und Stahlhelm drauf und sage, das ist das scharfe Ende, was uns im schlimmsten Fall blühen kann. Und das kann doch niemand wollen.
3: Für die Bundeswehr werben ist in der Kooperationsvereinbarung auch ausdrücklich ausgeschlossen. An Schulen über Friedenssicherung und die Krisen und Kriege der Welt diskutieren, das sind nach Auffassung der GEW Aufgaben der Lehrerinnen und Lehrer, nicht der Bundeswehr. So schreibt die GEW es in einem Statement. Bildungssenatorin Katharina Günther-Wünsch sieht das anders.
19: Ich glaube tatsächlich, dass zum Thema Friedens- und Sicherheitspolitik, Verteidigungspolitik, die Debatten, die wir gerade hören, warum ist denn der Sonderhaushalt so groß? Warum sind die Militärausgaben so gestiegen, dass das etwas ist, was unsere Lehrerinnen und Lehrer gar nicht leisten können, weil es gar nicht zu einem Fach oder zur Ausbildung dazugehört, wo aber, glaube ich, die Bundeswehr mit Sachargumenten das darlegen kann.
3: Das Interesse der Lehrerinnen und Lehrer, die Jugendoffiziere einzuladen, sei in den vergangenen Jahren gestiegen, sagt die Senatorin. Und zwar so stark, dass die beiden Berliner Jugendoffiziere gerade gar nicht hinterherkämen, sagen die Bundeswehrvertreter vor Ort. Die Gewerkschaft Erziehung und Wissenschaft kritisiert das als indirekte Nachwuchsgewinnung. Katharina Günther-Wünsch reagiert mit einem Vorschlag.
19: Ich lade die GEW ein, an solchen Veranstaltungen teilzunehmen und sich tatsächlich selber ein Bild vor Ort an den Schulen in den Klassen zu machen, die ganz offiziell sagen, ich buche das, ich habe da einen Bedarf, meine Schüler haben da ein Interesse, wir gehen da in bestimmten Formaten die Kooperation mit der Bundeswehr als Einzelschule ein. Und ich kann nur sagen, die GEW soll da einfach mal daran teilnehmen.
3: Und am Rande der Veranstaltung verrät die Bildungssenatorin schon, Brandenburg wird so eine Kooperationsvereinbarung mit der Bundeswehr auch demnächst unterzeichnen.
4: RBB24-Inforadio-Reporter Hans Gerbot war das. Wer kümmert sich eigentlich um das Erbe der DDR? Um Menschen, die noch unter den Folgen der Diktatur leiden, zum Beispiel weil sie Haft und Überwachung erlebt haben oder weil Kinder zwangsadoptiert wurden? Es gibt dafür und für anderes in Brandenburg eine Landesbeauftragte, Maria Noke. Und die hat noch mehr Aufgaben, auch Aufklärungsarbeit gehört dazu, für Menschen, die die DDR gar nicht erlebt haben. Heute hat sie von ihrer Arbeit berichtet. RBB24-Reporter Martin Adam war dabei.
20: Zeitlich entferne sich die DDR immer weiter, aber nicht mental. Jedenfalls nicht so schnell wie erwartet, sagt Maria Noke.
23: Man kann beobachten, dass im Laufe der Zeit, so seit Ende der 90er Jahre, sich doch auch so ein bisschen die Kritik an der DDR geändert hat, dass sie plötzlich in einem völlig anderen Bild entsteht und man sich auch plötzlich als DDR-Bürger identifiziert, was zu DDR-Zeiten gar nicht so der Fall war.
20: Die Härten der Wendezeit, auch soziale Unsicherheit heute, führen dazu, dass die vermeintliche Sicherheit der DDR in den Vordergrund rücke. Der Mangel, die politische Unfreiheit, die Erinnerung daran verblasse hingegen, sagt die Brandenburger Beauftragte zur Aufarbeitung der Folgen der kommunistischen Diktatur. Und das werde dann auch an Kinder und Jugendliche weitergegeben, die die DDR selbst nicht erlebt haben.
23: Ich beobachte das mit einer gewissen Verwunderung, weil die Zeit in der DDR war ja doch so geprägt, dass viele unheimlich unzufrieden waren mit dem System. Und das hat sich sehr gedreht. Also wenn mir eine Jugendliche sagt, die Anfang der 90er Jahre geboren ist, sie würde lieber in der DDR leben, weil da war es sozial sicher, dann muss man einfach sagen, da fehlt eine ganze Menge Wissen und das muss man vermitteln und darüber muss man diskutieren und sprechen.
20: Im Osten wie im Westen, sagt Noke. Es gehe um den Wert demokratischer Freiheiten. Sebastian Borchers ist einer ihrer Bildungsreferenten, der in Schulen versucht, ein komplexeres DDR-Bild zu erarbeiten. 35 Jahre nach der Wende, sagt er, wissen viele Schülerinnen und Schüler allerdings entweder schlicht nichts über die DDR oder sie haben eine stark verzerrte Vorstellung. Ins Positive wie ins Negative.
8: Das sind halt so viele Mythen, die so rumfliegen. Und diese Mythen, die kursieren natürlich, ob das nur in der Erwachsenenwelt ist oder eben bei Jugendlichen genauso. Und diese Mythen müssen wir uns sozusagen konkret nehmen, angucken und schauen, wie muss es für die Menschen gewesen sein, in dieser Zeit gelebt zu haben und davon betroffen gewesen zu sein. Und dann kommt der Zeitzeuge, die Zeitzeugen berichtet davon zum Beispiel und dann geht die Kinnlade oft runter, so, oh krass, das habe ich nicht gewusst.
20: Es gehe auch gar nicht nur um Vergangenheit. Wenn Jugendliche beispielsweise leichtfertig von einer Corona-Diktatur sprechen, müsse man schon mal klären, was eine Diktatur eigentlich sei.
9: Das war Landespolitik-Reporter Martin Adam. Soweit der Tag in Berlin und Brandenburg. Ich bin Konrad Spremberg. 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
11: Brandenburg A2 Berlin Richtung Magdeburg. Zwischen Wollin und Zieser Stau an einer Baustelle. Sie brauchen bis zu eine Stunde länger. Vorsicht auf der A13 Dresden Richtung Berlin. Zwischen Großküres und Bestensee liegen nach einem Unfall Fahrzeugteile auf der Fahrbahn. Und in der Gegenrichtung zwischen Kittlitz und Karlau auf der A13 liegt eine Leitbarke auf der Fahrbahn. B158 Bad Freienwalde Richtung Berlin. Zwischen der A10 und Ahrensfelde staut es sich nach einem Unfall 10 Minuten plus. Stadtverkehr Berlin-Mitte, die Leipziger Straße, ist zwischen Friedrich- und Charlottenstraße nach einem Unfall in Richtung Alexanderplatz gesperrt. Und in Tiergarten ist die Straße des 17. Juni zwischen Großem Stern und Ebertstraße wegen einer Kundgebung bis ca. 20 Uhr gesperrt. Dadurch Stau auf den Umleitungen über Tiergartenstraße, Scheidemannstraße und John-Foster-Dallas-Allee. 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
11: Um 18.30 Uhr mit Werner Schoninger. Deutschland und Frankreich beenden ihre Pläne für ein gemeinsames Rüstungsprojekt. Wie Bundeskanzler Merz und der französische Präsident Macron erklärten, wird es vorerst keinen deutsch-französischen Kampfjet geben. Hauptstadtkorrespondent Oliver Neuroth.
16: Seit Jahren streiten die beteiligten Unternehmen, wer die Führung des Projekts übernehmen darf und wer welchen Anteil an der Entwicklungsarbeit bekommt. Vor allem der französische Luftfahrtkonzern Dassault forderte mehr Kompetenzen. Airbus war dagegen. Für die Kosten waren rund 100 Milliarden Euro veranschlagt.
11: Das Berliner Verwaltungsgericht hat eine Klage gegen Zahlungen des Landes an den Klinikkonzern Vivantes abgewiesen. Zur Begründung hieß es, die DRK-Klinik in Köpenick und andere private und frei gemeinnützige Krankenhäuser hätten ihren Einspruch zu spät erhoben. Eine Berufung gegen das Urteil ist noch möglich. Knapp 30 Kliniken hatten kritisiert, dass Vivantes in den vergangenen Jahren rund 1,2 Milliarden Euro bekommen hat, um Finanzierungslücken zu schließen, andere Häuser aber nicht. Der Iran und Israel wollen die gegenseitigen Angriffe wieder einstellen. Das teilten beide Seiten mit. Zuletzt hatte US-Präsident Trump ein Ende der Kämpfe gefordert. Aus Istanbul Phyllis Kükrekol.
21: Sollten Israels Aggressionen allerdings anhalten und das auch im Süden des Libanon, werde das iranische Militär noch härtere und vernichtendere Maßnahmen ergreifen, kündigte das iranische Militär im Staatsfernsehen an. Das Regime in Teheran besteht weiter darauf, dass die Anfang April vereinbarte Waffenruhe auch für den Libanon gilt. Israel hatte dort mutmaßliche Stellungen der Hisbollah, dem wichtigsten nichtstaatlichen Verbündeten des Iran, angegriffen.
11: Zum Auftakt von internationalen Klimaverhandlungen in Bonn hat UN-Klimasekretär Steele größere Anstrengungen und mehr Geld für Projekte gegen den Klimawandel gefordert. Die Erderwärmung habe schon jetzt erhebliche gesundheitliche und wirtschaftliche Folgen, sagte er. Alle Vereinbarungen, um die Treibhausgasemissionen zu senken, müssten eingehalten werden. Umweltverbände verlangten schnellere Fortschritte, vor allem beim Ausstieg aus fossilen Energien. In Bonn soll die nächste UN-Klimakonferenz im November in Antalya vorbereitet werden. In Strausberg führt seit heute Vizebürgermeisterin Langner vorübergehend die Amtsgeschäfte. Nach nur 4 Wochen hat die bisherige parteilose Bürgermeisterin Binder ihr Amt niedergelegt. Hintergrund ist ein Rechtsstreit über die Wahl im Februar, die wegen mehrerer Einsprüche für ungültig erklärt wurde. Im Herbst soll in Strausberg neu gewählt werden. Der Termin dafür soll in dieser Woche bekannt gegeben werden. Soweit die Nachrichten. 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Das Wetter: am Abend nimmt die Bewölkung zu, es bleibt aber überwiegend trocken, in Richtung Oder und Neiße noch länger aufgelockert. Zurzeit in Berlin-Adlershof 25 und in Cottbus 27 Grad, dazu mäßiger Wind aus Süd bis Südost. Morgen dicht bewölkt und örtlich Schauer, 19 bis 22 Grad. Die Zeit 18.33 Uhr.
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9: Vor dem heißen Sommer kommt die Planung. Gerade ist die Zeit, in der die meisten Menschen Urlaub für die Sommerferien buchen. Und das zu diesem

0: dass man kostenlos umbuchen kann, dass man auch kostenlos stornieren kann.
1: Sicherheit hat für viele Reisende in diesen ungewissen Zeiten Priorität. Ein Großteil der Individualkunden würden sich deshalb auch für Reiserücktrittsversicherungen entscheiden. Der Haken? Eine solche Versicherung greift im Zweifelsfall nicht, wenn Flüge etwa aufgrund von kriegerischen Auseinandersetzungen oder Kerosinmangel gestrichen werden. Umso größer sei momentan der Beratungsbedarf in Reisebüros, so Linhoff.
0: Das beobachten wir tatsächlich, die Fragen nach dem Urlaub. Es geht nicht mehr um, was ist das für ein Hotel und wie viele Sterne und was für eine Verpflegung, sondern in erster Linie zählt, wo kann ich hin ohne Angst und ohne Sorgen. Und natürlich die Absicherung und Versicherung und so weiter.
1: Von dem gestiegenen Sicherheitsbedürfnis profitieren einerseits Reisebüros mit Kundenbindung und Beratungsangeboten, andererseits Pauschalreisenanbieter, die mit Rabatten locken und maximale Sicherheit für Kunden bieten. Doch was passiert, wenn das Kerosin ausgeht? Isabel Polders von der Arbeitsgemeinschaft Deutscher Verkehrsflughäfen gibt Entwarnung.
2: Es ist nicht so, dass der Sommerurlaub, weil zu wenig Kerosin vorhanden ist, in Gefahr ist. Auf gar keinen Fall. Also wir haben eine angespannte Kerosinlage, aber keine alarmierende Kerosinlage. Also man kann, jeder, der in den Urlaub fliegen möchte, der kann gerne buchen und kann sich darauf freuen. Aber wir müssen natürlich sagen, dass Flüge zum Teil auch eventuell teurer werden, weil die Kerosinpreise steigen.
1: Der steigende Kerosinpreis, so Polders, sei einer der Gründe dafür, dass die Luftverkehrsbranche weiterhin unter erheblichem wirtschaftlichen Druck stehe. Kerosin macht etwa ein Drittel der Kosten für Airlines aus. Dazu kommt, dass die Passagierzahlen an deutschen Flughäfen noch immer weit unter dem Niveau von vor der Corona-Pandemie liegen. Immerhin gäbe es aber ein minimales Passagierwachstum von 1% im Vergleich zum Vorjahr. Wohlgemerkt trotz Krise im Nahen Osten.
2: Also wir rechnen mit einer sehr stabilen Lage und auch mit einem guten Sommerreiseverkehr, mit einer guten Auslastung. Da sind wir eigentlich recht positiv gestimmt.
1: Der Verband unabhängiger selbstständiger Reiseunternehmen verweist unterdessen angesichts der hohen Flugpreise auf die vielen attraktiven Urlaubsziele wie die italienische Adriaküste oder Kroatien, die preisgünstig und sicher auch ohne Flugzeug zu erreichen sind.
3: Paul Welch-Gerda berichtete über Optimismus in der Reisebranche, trotz allem. Eine Sache kann Elon Musk wirklich für Show und große Aufregung sorgen, auch an der Börse. Am Freitag soll seine Weltraumfirma SpaceX an die Börse und könnte dabei aller Voraussicht nach Rekorde brechen. Konstantin Röse aus dem Börsenstudio in Frankfurt am Main berichtet.
4: Noch wenige Tage bis zum wohl größten Börsengang aller Zeiten. SpaceX-Gründer Elon Musk ist auf großer Werbetour, zum Beispiel bei der US-Großbank JP Morgan.
5: Elon, welcome to JP Morgan's headquarters.
4: Tausende vermögende Kunden wurden zusammengetrommelt, um über SpaceX zu sprechen. Sogar die Mutter von Elon Musk ist mit dabei und wirbt für ihren Sohn.
6: Als du 3 Jahre alt warst und ich den Leuten erzählt habe, ich hätte einen Wundersohn, da haben die nur mit den Augen gerollt.
4: Investoren wird SpaceX als große Wette auf die Zukunft verkauft. Gründer Elon Musk spricht von Flügen zum Mars, KI-Rechenzentren im All und einer Stadt auf dem Mond. Warum an den Finanzmärkten so eine Euphorie um den Rekordbörsengang herrscht, hat auch etwas mit dem Personenkult rund um Elon Musk zu tun, findet Christian W. Röhl, Chefökonom von Scalable Capital.
7: Personenkult ist immer dann kritisch, wenn er von den betriebswirtschaftlichen Fakten ablenkt. Und wenn so eine Aktie, so ein Unternehmen sukzessive zur Religionsgemeinschaft mutiert, wie das ja bei Tesla passiert ist. Wenn das jetzt mit SpaceX nochmal in derselben Form passiert, dann haben wir hier wirklich die wertvollste Meme-Aktie der Welt.
4: Der Blick auf die reinen Geschäftszahlen zeigt, Musk verdient mit seiner Weltraumfirma noch kein Geld. Unter dem Strich stand im vergangenen Jahr ein Minus von rund 4,9 Milliarden Dollar. Rekordverdächtig dagegen die Zahlen zum Börsengang. Mit einem Ausgabepreis von 135 Dollar je Aktie kommt SpaceX aus dem Stand auf eine Börsenbewertung von nahezu 1,8 Billionen Dollar und steigt damit in die Top 10 der größten Unternehmen auf. Doch für Privatanleger aus Deutschland dürfte es schwierig werden, Aktien zum Start zu zeichnen. Große institutionelle Anleger wie Pensions- oder Hedgefonds werden bevorzugt. Die Finanzaufsicht BaFin warnt bereits im Vorfeld vor unseriösen Anbietern, die vortäuschen, dass Anleger bei ihnen SpaceX-Aktien erwerben können. Auch Elon Musk selbst erhält natürlich Aktien. Laut Börsenprospekt wird er künftig rund 85% der Stimmrechte an SpaceX kontrollieren, damit also durchregieren können. Und

0: Auch etwas ist bei diesem Börsengang anders. Der Raumfahrtkonzern wird vorzeitig in Aktienindizes wie den Nasdaq 100 aufgenommen, dort nach nur 15 Tagen. Ein Novum. Viele Fonds müssen dann also Aktien kaufen. Große Kursschwankungen sind zum Börsengang am Freitag also vorprogrammiert. Ob nach oben oder unten, das wird sich zeigen.
1: Aus Frankfurt am Main, Börsenreporter Konstantin Röse.
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1: Transformation, Strukturwandel, die Veränderungen in der Lausitz binnen weniger Jahre sind wirklich riesig. Aus einem Kohlerevier wird, ja, was eigentlich? Der Staat federt den beschlossenen Kohleausstieg mit Milliarden ab und versucht, eine ganze Region neu und zukunftsfähig aufzustellen. Seit vergangener Woche schauen wir uns diesen schwierigen Prozess intensiver an. Dazu hat mein Kollege Andreas Rausch mit verschiedenen Akteurinnen und Akteuren gesprochen. Heute hören wir sein Gespräch aus der Brandenburgischen Technischen Universität Cottbus mit der Transformationsexpertin Melanie Jäger-Erben.
3: Sie sind Psychologin, Soziologin. Überrascht Sie, dass von diesem Strukturwandel bei vielen Menschen in der Lausitz gar nicht so viel ankommt im Bewusstsein?
4: Da gibt es verschiedene Bewusstseinsebenen, glaube ich. Also generell ist es vielen Leuten, glaube ich, klar, dass hier Strukturwandel passiert. Ich meine, Sie sehen ja die infrastrukturellen Veränderungen. Sie sind seit der Wendezeit eigentlich ständige Veränderungen gewohnt. Was vielleicht nicht so sehr ankommt, und das müssten wir noch mal genauer erforschen in den nächsten Jahren, ist, was das eigentlich beinhaltet alles. Also wo eigentlich überall Geld investiert werden kann, wo Sie Möglichkeiten haben, auch davon zu profitieren. Und ja, wo Sie insgesamt auch vielleicht Mitsprachemöglichkeiten verlangen können, die Sie bisher noch nicht gehabt haben.
3: Es gibt eine aktuelle Untersuchung eines Bundesinstituts hier in Cottbus, die haben Kommunalverwaltungen befragt, wie die in ihren Kommunen, und zwar verglichen im Rheinland, im Mitteldeutschen Revier und hier in der Lausitz, wie die Einstellung der Bevölkerung, die sie verwalten, so einschätzen. Wie viel von denen positiv, sehr positiv dieser Transformation gegenüberstehen. Und da ist eklatant, dass in dem Vergleich der drei Reviere die Lausitz am schlechtesten abschneidet. Nämlich nur 18%, werden eingeschätzt, stehen dem Wandel positiv oder sehr positiv gegenüber. Ist das eher ein Kommunikationsproblem? Weil wir haben ja gerade gesagt, es passiert schon sehr viel.
4: Ja, ich denke, hier in der Gegend ist, oder gerade in der Lausitz und in anderen ostdeutschen Regionen ist es wahrscheinlich eben ähnlich, gibt es schon eine besondere Herausforderung der Kommunikation. Also da muss man, glaube ich, die Leute noch mal mehr abholen und auch darauf eingehen, dass eben Wandelprojekte, Transformationsprojekte ja oftmals eher als übergeholfen wahrgenommen werden. Also man kann die Wendezeit schon ein bisschen mit so einer Art Kolonisierung vergleichen, ne? Dass irgendwie sehr oft die Message rüberkam, das, was ihr gemacht habt, ist alles nichts mehr wert. So, das, was ihr jetzt hier mitbringt, brauchen wir auch nicht. Ihr müsst sozusagen unser Lebensmodell akzeptieren, unser Wirtschaftsmodell, unsere Art und Weise, sich zu organisieren. Und das haben viele Menschen als sehr frustrierend erlebt. Und dann muss man eben, gerade wenn man so ein neues Projekt startet, die Leute nochmal ganz besonders abholen und eben viel mehr darauf eingehen, dass eben auch so ein Bedarf, so ein Bedürfnis da ist, das alles nochmal zu verarbeiten. Ja, man denkt, das ist jetzt schon so ewig her, ja, kann ja nicht sein, dass die Leute das immer noch verarbeiten müssen. Aber das ist ja so ein Teil von so einer Traumageschichte eigentlich. Und Traumata kann man halt nicht einfach mal so mit der Zeit lösen. Ne? Die muss man halt konkret bearbeiten. Und das muss man in der Kommunikation berücksichtigen. Das ist eine ganz andere Art und Weise, auf Menschen zuzugehen.
3: Jetzt ist das dieser Wendeeinbruch, also war Anfang der 90er Jahre, als die Lausitz quasi massenhaft 100.000 Arbeitsplätze nicht nur in der Kohle, in anderen Industriebereichen ja auch verloren hat. Es gab eben keine Bundesförderung. Die Leute sind nahtlos in Arbeitslosigkeit gerutscht, große Abwanderung. Nun könnte man sagen, das ist über 30 Jahre her. Das ist ja längst eine andere Generation, die es jetzt geht. Vererbt sich sowas? Ja. Oder ist das einfach was in der Region kollektiv verankert ist?
4: Naja, das hat mit der Region jetzt spezifisch, vielleicht nicht so, sondern eher mit der Geschichte. Und man weiß ja aus der Biografieforschung, aus der geschichtlichen Forschung, dass sich halt eben so Traumata auch tradieren. Ne? Also dass die sozusagen weitergegeben werden, auf bestimmte Art und Weise an die nächsten Generationen.
3: Und jetzt passiert was. Also der Bund hat ja quasi, es gab ja Diskussionen um den Kohleausstieg, als die Kohlekommission, dieser gesellschaftliche große Kreis, den Vorschlag unterbreitet hat, auszusteigen, wo quasi man erstmals sozusagen eine breite Basis hatte, bis hin zu von Klimaschützern bis konservativen Politikern, Industrievertretern, die sich alle darauf verständigt haben, unter Schmerzen, aber doch gemeinsam. Nun gibt es dieses massive Programm deutschlandweit über 40 Milliarden Euro, um eben so etwas zu verhindern. Und jetzt stellt man plötzlich fest, das läuft jetzt seit 5 Jahren, dass man mit Geld allein sowas nicht zukleistern kann. War das im Ansatz schon nicht ganz sauber gedacht oder hat man dann doch gedacht, ach, viel Geld hilft auch viel?
4: Ja, ich glaube, man muss sich ein bisschen verabschieden von der Idee, dass sozusagen so ein Input-Output-Modell hier angelegt werden kann. Ja, man steckt was rein und da kommt dann direkt was raus. Das dauert schon eine Zeit. Und ich meine, einfach nur finanzielle Mittel zur Verfügung stellen reicht halt nicht aus. Viele Kommunen haben halt die Herausforderung, dass sie das strategische Wissen gar nicht haben, wie man an diese Mittel kommt und dann eben oftmals auch nicht die Ausstattung, also personell zum Teil und eben auch vom Wissen her, diese Mittel dann irgendwie auch zu verwalten. Ja, also die müssen ja neue Strukturen auch in den Kommunen schaffen und Kommunen sind ja schon auch insgesamt eher geschwächt. So, ja, das Geld alleine reicht nicht, man braucht auch so ein strategisches Kapital eigentlich. Und wenn eh schon knappe Ressourcen da sind und man eben auch sehr stark ja von der Fülle der Aufgaben, die da bestehen, auch ein bisschen überfordert ist, dann noch sozusagen vorwärts zu denken, zu sagen, ah, diese Mittel können wir für die und die Projekte einsetzen, ist halt auch echt viel verlangt. So, ja? Das heißt, man müsste eigentlich solche Stellen wie die Klimaschutzmanager zum Beispiel, ja, sowas müsste man viel mehr auch in Kommunen schaffen, also Transformationsmanager eigentlich, die dann helfen, solche Prozesse aufzusetzen und die dürfen nicht nur für ein paar Jahre eingesetzt werden, sie müssen langfristig da sein, weil das ist eben in 5 Jahren nicht zu machen. Ja? Das muss langfristig umgesetzt werden und einfach nur weniger Kohle abzubaggern oder keine Kohle mehr zu produzieren, zu verfeuern, reicht halt nicht aus. Das ist ja nur materiell, eine materielle Ebene. Wir brauchen die sozialen und kulturellen und symbolischen eben auch, die ja, geregelt werden müssen. Ne? Und dazu gehört eben auch die kommunale Praxis, das alles irgendwie, diese Transformation zu verwalten.
3: Ja. Es wird ja oft da aufgerechnet, so und so viele Arbeitsplätze hängen im Moment an der Kohle. Ja. Vor ein paar Jahren waren das noch sehr viel mehr. Aber trotzdem haben auch wir immer den Eindruck, das wird so immer in Arbeitsplätze aufrechnen, erschöpft sich die Diskussion. Das Bahnwerk in Cottbus, über 1.000 Mitarbeiter, der Wissenschaftspark, 10.000 Mitarbeiter perspektivisch, die Unimedizin, so und so 4.000 Mitarbeiter, dazu andere Projekte. Also es wird sehr viel mehr neu geschaffen, als durch den Kohleausstieg verloren geht. Ist es trotzdem so, dass die Diskussion ist nicht zu Ende, wo es um eine Aufrechnung von Arbeitsplätzen geht bei dem Prozess?
4: Ja, das ist halt so eine Wahrnehmung, die sich politisch auch durchgesetzt hat, dass man sehr stark auf so ökonomische Indikatoren fixiert ist, um halt Transformationsfähigkeit oder Innovation in einer Region zu messen oder Strukturstärke versus Strukturschwäche. Und da brauchen wir auch mehr Offenheit und eine Fülle an Indikatoren, die eben messen, wie passiert Wandel eigentlich tatsächlich. Ja, und zwar nicht nur ökonomisch, sondern eben auch sozial, politisch, kulturell, symbolisch, psychologisch. Ja, man muss diese ganzen Indikatoren eigentlich zusammenpacken in so ein ganzheitliches Bild auch von dem, was eigentlich noch zu machen ist und wo wir schon erfolgreich sind. Und ja, das stellen halt viele auch fest, dass sie eben das Gefühl haben, die Jobs, die da geschaffen werden, von denen profitieren sie nicht. Und diese Dinge, die sie im Alltag tun, das sind ja viele Dinge jenseits der Erwerbsarbeit, die Menschen tun. Ja? Also gerade je weiter man sozusagen in periphere Regionen kommt, viele Menschen organisieren den Alltag sehr stark über Gemeinschaftsarbeit, über Eigenarbeit, über den Austausch, über Care-Arbeit. Ja? Also verschiedene Arbeiten, die da auch wichtig eine Rolle spielen. Und ich glaube, sowas muss man eben auch messen können und sichtbar machen, dass eben auch gerade in den Regionen, wo man sagt, die sind ja so strukturschwach, dass da eben auch viel Stärke besteht, die aber einfach nicht ökonomisch ist, sondern eben sozial oder kulturell.
3: Sie haben in Ihrem Weg, den Sie bisher so gegangen sind, auf dem Weg, den Sie gegangen sind, ja schon viele Stationen hinter sich. Also Göttingen, Sie waren auf Madagaskar, Sie haben in Berlin und so weiter, Dänemark, eine Gastprofessur. Ist der Mensch quasi, also der mit solchen Prozessen zu tun hat, oder die Menschen, sind die vergleichbar in den Regionen, oder ist die Lausitz dann nochmal ein spezieller Schlag aus Ihrer Erfahrung, seitdem Sie hier sind? Was haben Sie für Erfahrungen gemacht?
4: Ja, also es gibt so in allen Transformationsstrukturwandelprozessen schon sehr ähnliche Aspekte, die man berücksichtigen muss und auch Ähnlichkeiten. Und das, was den Unterschied ausmacht, das macht es ja auch spannend eigentlich. Ne? Also wir haben uns ja verschiedene Strukturwandelregionen, wenn man sich so die Bergbauregion im Harz anschaut, ja, da, die haben ja sozusagen sich selber als zirkuläre Region ausgerufen, ja, und arbeiten da ganz viel zusammen, eben neue Wirtschaftsmodelle oder neue Ökosysteme des Wirtschaftens eigentlich aufzubauen, mit der Gesellschaft zusammen, wo es eben sehr viel stärker darum geht, wie können wir diese Kreislaufwirtschaft eigentlich bringen. Und das ist ein narrativ, ein Paradigma, was Sie da gut nutzen können, um sich halt neu zu organisieren. Und ich glaube, da könnte man Ideen auch in die Lausitz übertragen. Man muss nicht das Gleiche machen, also im Sinne von Blaupause, sondern eher sagen, okay, wie kann man diesen Prozess des Mitnehmens, des Schauen, wo sind denn die Stärken und welche neuen Modelle eigentlich des Wirtschaftens, des Miteinanderlebens passen da eigentlich gut rein. Was sind Narrative, die wir brauchen? Das, was wir zum Beispiel in Lauchhammer erlebt haben, war, dass eben sehr stark das Bedürfnis nach Begegnungsorten vorhanden ist. Nach Orten, wo sich eben verschiedene Aktivitäten in der Region kristallisieren, ja, wo sie eine Möglichkeit haben, auch neue Experimente zu starten, ja, mit kulturellen oder eben auch wirtschaftlichen Aktivitäten. Und wo Menschen einfach einen Ort haben, der symbolisch wichtig ist irgendwie, aber auch gleichzeitig eben neue Räume schafft für eben ja, Andockmöglichkeit von allen möglichen Aktivitäten.
3: Wir haben am Anfang gesprochen von Kolonisierungsmustern, die man drauflegen kann, von Traumata, die sich über Generationen vererben. Wir haben uns kennengelernt im Zusammenhang mit einem Film, den der RBB über Lauchhammer gemacht hat. Ist das so eine Stadt, die, ich glaube, 15.000 Arbeitsplätze ja verloren hat in kurzer Zeit und die zersiedelt ist und wo Selbstbewusstsein ins Wackeln gekommen ist, eine Industriestadt, die jetzt keine Industrie mehr hat. Mhm. Ist das für Sie so ein Schmelzpunkt, wo man die Region auch festmachen kann, wenn man sie anderen erklären muss?
4: Mhm. Ja, ich glaube, an Lauchhammern kann man sehr viel verdeutlichen. Manchmal tut es mir auch leid, weil Lauchhammer so oft im Fokus steht und tatsächlich auch das Bedürfnis hat, dass mehr Wahrnehmung auch der positiven Seiten, dem, was eben da gut läuft, auch, dass da mehr Wahrnehmung auch entsteht. Und, aber letztlich, ja, das ist halt auch ein bisschen, das kann man ja auch als Stärke nutzen und zu sagen, hier, wir sind hier ein Beispiel, ja, und wir versuchen mal zu zeigen, wie es trotz dieser vielen Herausforderungen geht, eben nach vorne zu schauen, was Neues auszuprobieren, auch Risiken vielleicht mal einzugehen. Und da ist der Strukturwandel, sag ich mal, der politisch organisierte Strukturwandel und die politischen Ressourcen, die man da reinsteckt, da sind die besonders gut angelegt. Ja? Also eben gerade in Orten, wo es eben nicht so einfach ist, wo man zeigen kann, okay, trotz der Herausforderung schaffen wir es. Und hier können wir zeigen, mit diesen ganzen Mitteln und Strategien, die wir da entwickelt haben und zur Verfügung stellen, genau da läuft es trotzdem gut. Deswegen, also man könnte sagen, man könnte daraus so ein Paradeort, so ein Leuchtturmort machen für die Lausitz. Neben anderen Orten natürlich, ich will es nicht nur einen hervorheben. Aber das, da ist besonders interessant, also die Entwicklung. Und vor allen Dingen auch das Interesse der Menschen, vielleicht erst mal aus einem Ärgern heraus über bestimmte Strukturen oder Prozesse, aber das als sozusagen positiv zu wenden und zu nutzen als eine Energie sozusagen, die nach vorne schaut.
3: Wir haben jetzt den Strukturwandel Teil 2 quasi, wenn man so will. Der jetzt wirklich ein Wandel sein soll, wird er aus Ihrer Sicht mit Blick von heute ein sehr viel nachhaltigerer sein, als das in den 90ern der Fall war? Oder ist im Moment Spiel offen, kein Ausgang voraussehbar?
4: Ja, ich bin nicht so gut im Glas gucken. Ich bin eher so Anhängerin von Future Thinking und Futures, also Zukunft, dann als Zukünfte, so plural zu denken. Und viel wichtiger als jetzt ein spezifisches Ziel vor Augen zu haben, ist eben diese Kompetenz, sich an verschiedene Zukünfte anpassen zu können. Also die Offenheit zu haben, wo sich Zukunft hin entwickeln kann und eben zu sagen, okay, ab jetzt gibt es sozusagen einen Trichter, der aufgeht. Ja, es gibt immer verschiedene Möglichkeiten. Und das wäre für mich ein wichtiges Ziel, zu sagen, wir schaffen es gemeinsam auch dieses Spektrum an gewünschten Zukünften so zu vergrößern, dass die eben immer wahrscheinlicher werden.
3: Melanie Jäger-Erben, vielen herzlichen Dank für Ihren Besuch.
4: Ja, gerne.
1: Andreas Rausch sagt das im Gespräch mit Melanie Jäger-Erben zur Transformation der Lausitz. Eine lange Fassung von dem Gespräch können Sie übrigens hören und sehen in der Reihe Köpfe des Wandels in der ARD-Mediathek.
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1: Shakespeare im Flugzeughangar, französischer Jazz in der Brikettfabrik, litauische Literatur in der Synagoge. Im August startet das Lausitz-Festival. Das versteht sich als großes europäisches Kunstfestival und bringt 3 Wochen Kunst in die Bergbauregion, um den Wandel durch den Kohleausstieg kulturell zu begleiten. Heute ist das Programm vorgestellt worden und Kulturreporterin Jasmin Schomba fasst die Highlights zusammen.
5: Der Hangar 1 in Cottbus hat sich in den letzten Jahren schon etabliert. Hier gibt's gleich zu Beginn des Festivals Hamlet serviert. Wie Hamlet ins Hangar passt und überhaupt in die Region, erklärt Intendant Daniel Kühnel ganz einfach.
6: Hamlet ist ein Stück unserer Zeit, weil es mit gesellschaftlichen Umbrüchen zu tun hat, mit dem Anbruch einer neuen Zeit. Und ich glaube, wir fühlen alle, dass unsere Zeit davon geprägt ist, dass nichts ganz so bleibt, wie wir es kennen.
5: Und in der Lausitz mit dem Strukturwandel ist das durchaus eine Verbindung, die man mit viel Fantasie herstellen kann. Auf der Bühne dazu keine geringere als die bekannte Schauspielerin Corinna Hafuch.
6: Sie war heimlich schon sozusagen in anderen Aufführungen. Das Lausitz-Festival hat ihr so gut gefallen, offenbar, worüber wir uns sehr freuen, dass sie diesmal mitmacht.
5: Und da ist sie nicht ganz die Einzige mit Promi-Faktor. Auch die bekannte US-amerikanische Jazzsängerin Didi Bridgewater kommt in die Lausitz, genauer gesagt, ganz passend, in die Sängerstadt Finsterwalde. Neu als Veranstaltungsort soll sich das Schloss als Döbern etablieren. Ebenfalls neu der Jugendanteil. Der Piccolo Jugendclub darf sich erstmals beim Lausitz-Festival präsentieren. Die Proben haben schon begonnen. Worum es geht, erklärt Matthias Heine vom Piccolo Theater.
7: Das Stück heißt Gehen, Bleiben und stellt die Frage, was hält mich in der Lausitz, was treibt mich weg, was fehlt, was zieht mich an, kann ich mir vorstellen, zurückzukommen, was müsste strukturell dafür gegeben sein, dass ich mir diese Frage mit Ja beantworte.
5: Nicht zu vergessen dabei die sorbische Kultur, auch Teil des Stücks und den Jugendlichen sehr wichtig, wie Maja sagt.
8: Von Anfang an war eigentlich klar, dass wir diesen sorbisch-wendischen Aspekt mit reinbringen wollen. Das ist auch zum Beispiel so cool. Und als wir dann so darauf gekommen sind, während der Textbearbeitung auch, wir haben uns das dann schon komplett vorgestellt und so ein bisschen durchgestellt und waren schon total aufgeregt. Und ja, das wird dann so ein kleines Easter Egg.
5: Premiere für den Piccolo Jugendclub beim Lausitz-Festival ist am 29. August. Dass die Jugend in den letzten Jahren gefehlt hat, muss auch der Intendant Daniel Kühnel eingestehen.
6: Absolut hat es gefehlt. Das Lausitz-Festival ist ein junges Festival und wir müssen sozusagen noch viele Felder beackern. Die Education-Arbeit und die Konzentration auf Jugend ist so ein Feld und es ist ganz toll, dass es mit so einem prominenten Haus wie das Piccolo-Theater in Cottbus jetzt gelingt, ein Format zu entwickeln. Das ist, finde ich, ein schöner Schritt in die richtige Richtung.
5: Insgesamt gibt es beim 7. Lausitz Festival 14 Spielorte in Brandenburg und Sachsen. Von Cottbus über Domsdorf nach Forst bis hin nach Bautzen und Görlitz ist viel dabei. Intendant Daniel Kühnel kann zum Vorbeischauen nur ermuntern.
6: Das Lausitz-Festival sind 3 Wochen Kunst und Kultur in dieser wunderbaren Gegend. Und es ist eine Begegnung mit tollen Künstlerinnen und Künstlern, die sich alle dem verschrieben haben, die Lausitz zu bereichern und nochmal dazu beizutragen, dass man sie anders sieht. Wenn man diese Energie spürt, bleibt man nicht zu Hause. Das ist meine Überzeugung.
5: Am 25. August geht's los. 3 Wochen Lausitz-Festival, nicht nur mit regionalen Künstlern, sondern auch überregionalen Stars.
1: Am 25. August startet das Lausitz-Festival, das war Jasmin Schomber über das Programm. Sie brauchen viel Platz und haben oft wenig Geld. Wenn Künstler und Künstlerinnen in Berlin Arbeitsräume suchen, dann haben sie zu Marktpreisen oft keine Chance. Deshalb gibt es in Berlin seit den 90er Jahren schon das sogenannte Arbeitsraumprogramm, das Ateliers und Probenräume kostengünstig zur Verfügung stellt. Aber auch dieses Programm ist von den massiven Kürzungen im Berliner Kulturhaushalt betroffen. Darüber hat heute der Kulturausschuss des Abgeordnetenhauses debattiert. Und unsere landespolitische Korrespondentin Kirsten Buchmann hat dort zugehört, auch um rauszufinden, wie groß die Gefahr für Ateliers gerade ist. Sie hat meinem Kollegen Stefan Oschwart die Lage geschildert.
9: Also laut einem Atelierbeauftragten, der heute angehört wurde im Kulturausschuss, sind momentan 1/3 der bestehenden Standorte nicht gesichert. Konkret weggefallen ist ein Atelierhaus in der Wilsnacker Straße 62, das seit mehr als 30 Jahren bestand. An der Stelle hat laut der Kulturverwaltung einfach 1 Million Euro gefehlt. Die Künstlerinnen und Künstler in Berlin insgesamt, so wurde in der Anhörung im Kulturausschuss deutlich, brauchen die Ateliers und Arbeitsräume, um weiter künstlerisch tätig sein zu können, dringend, sei es für bildende Kunst oder etwa für Theater- und Musikproben. Dabei sind sie wegen ihres geringen Einkommens auf staatlich geförderte Räume angewiesen. Und momentan besteht ein hoher Bedarf, sogar an zusätzlichen Räumen. Rund 3.000 laut dem Atelierbeauftragten. Alle Räume, die es gibt, werden also gebraucht und am besten noch weitere.
10: Was wird denn getan, um Ateliers und Probenräume zu erhalten?
9: Da soll es unter anderem eine neue Förderrichtlinie geben, also neue Regelungen, welcher Raum kann zu welchen Bedingungen gefördert und angeboten werden. Wie diese neue Richtlinie genau aussehen soll, das ist offen. Laut Kulturstaatssekretärin Kerstin Richter-Kutowski wird daran gearbeitet und ein Aspekt dabei ist offenbar, wie sollen die steigenden Betriebskosten abgebildet werden, etwa für Strom und Wasser. Dazu gibt es noch keine Details.
10: Gespart werden muss ja nach wie vor. Was wurde denn zu den Perspektiven des Berliner Arbeitsraumprogramms insgesamt gesagt?
9: Es soll tatsächlich auch einzelne weitere Standorte geben, zum Beispiel an der Lehrter Straße. Gerade die Opposition im Berliner Abgeordnetenhaus pocht auf Lösungen eben auch für die bestehenden Verträge, sodass Mietverträge für Arbeitsräume, die schon bestehen, für längere Zeit dann auch perspektivisch abgeschlossen werden können. Der Grünen-Abgeordnete Daniel Wesener appelliert, dass momentan Haushaltsmittel in Höhe von 34 Millionen Euro für Arbeitsräume, die gesperrt seien, dringend freigegeben werden müssten. Im Berliner Abgeordnetenhaus im für Finanzen zuständigen Hauptausschuss und Manuela Schmidt von der Linken fordert eine Strategie, das Arbeitsraum auch mit weniger Geld zu sichern. Für jeden Standort müsse durchdekliniert werden, was braucht es, um ihn zu sichern. Wichtig ist den Abgeordneten, dass Entscheidungen möglichst bald fallen, denn am 20. September wird das Berliner Abgeordnetenhaus neu gewählt und danach ist erstmal nicht mit großen haushaltspolitischen Entscheidungen zu rechnen.
1: Im Kulturausschuss des Berliner Abgeordnetenhauses ist heute über den drohenden Verlust von Arbeitsräumen für Künstlerinnen und Künstler debattiert worden. Für uns hat Kirsten Buchmann zugehört.
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11: Brandenburg A2 Berlin Richtung Magdeburg zwischen Wollin und Ziesa Stau an einer Baustelle. Sie brauchen etwa 1 Stunde länger. Vorsicht auf der A13 Dresden Richtung Berlin. Zwischen Großküriß und Bestensee liegen nach einem Unfall Fahrzeugteile auf der Fahrbahn. Und Vorsicht auf der A13 Berlin Richtung Dresden zwischen Kittlitz und Karlau, eine Leitbarke auf der Fahrbahn. B158 Bad Freienwalde Richtung Berlin zwischen der A10 und Ahrensfelde staut es sich nach einem Unfall plus 10 Minuten. Und Stadtverkehr Berlin Mitte, die Leipziger Straße ist zwischen Friedrich- und Charlottenstraße nach einem Unfall in Richtung Alexanderplatz gesperrt. In Tiergarten ist die Straße des 17. Juni zwischen Großem Stern und Ebertstraße wegen einer Kundgebung bis ca. 20 Uhr gesperrt. Dadurch staut es sich auf den Umleitungen über Tiergartenstraße, Scheidemannstraße und John-Foster-Dulles-Allee. Aktuell ist zur S-Bahn. Wegen Leuten auf den Gleisen sind die Linien S1, 2, 25 und 26 zwischen Potsdamer Platz und Yorkstraße unterbrochen. Wir wünschen Ihnen eine gute Fahrt.
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11: Um 19 Uhr mit Werner Schoninger. Guten Abend. Nach jahrelanger Planung ist das Rüstungsprojekt eines deutsch-französischen Kampfjets gescheitert. Das haben Bundeskanzler Merz und der französische Präsident Macron übereinstimmend erklärt, hieß es aus deutschen Regierungskreisen. Den Unternehmen Dassault und Airbus sei es nicht gelungen, ein gemeinsames Kampfflugzeug zu bauen. Beim deutsch-französischen Ministerrat Mitte Juli sollen nun die Verteidigungsministerien beider Länder Pläne für andere gemeinsame Rüstungsprojekte vorlegen. Der Iran und Israel wollen die gegenseitigen Angriffe wieder einstellen. Das teilten beide Seiten mit. Zuletzt hatte US-Präsident Trump ein Ende der Kämpfe gefordert. Aus Istanbul Phyllis Kükrekol.
12: Sollten Israels Aggressionen allerdings anhalten und das auch im Süden des Libanon, werde das iranische Militär noch härtere und vernichtendere Maßnahmen ergreifen, kündigte das iranische Militär im Staatsfernsehen an. Das Regime in Teheran besteht weiter darauf, dass die Anfang April vereinbarte Waffenruhe auch für den Libanon gilt. Israel hatte dort mutmaßliche Stellungen der Hisbollah, dem wichtigsten nichtstaatlichen Verbündeten des Iran, angegriffen.
11: Finanzminister Klingbeil hat zu einer gemeinsamen Kraftanstrengung aufgerufen, um wieder mehr Wirtschaftswachstum zu erzielen. Damit Deutschland ein starkes Land bleibe, müsse der Reformknoten durchschlagen werden, sagte der SPD-Chef beim Landkreistag in Berlin. Zuvor hatte auch Gesundheitsministerin Warken ihre Reform- und Sparpläne für die Kranken- und Pflegeversicherung vor den Kommunalvertretern verteidigt. Das Berliner Verwaltungsgericht hat die Klage zur Krankenhausfinanzierung abgewiesen. Die DRK-Kliniken hätten früher Einspruch erheben können, begründete das Gericht sein Urteil. Angela Ulrich, RBB 24, Landespolitik.
13: Damit bleibt es vorerst dabei, dass das Land Berlin dem landeseigenen Vivantes-Konzern Ausgleichszahlungen in Milliardenhöhe zahlen darf. Private und frei gemeinnützige Krankenhäuser gehen hingegen leer aus. Dagegen hatte die DRK-Klinik Köpenick in einem Bündnis aus knapp 30 Häusern vergeblich geklagt. Sie behält sich nun vor, nach der Prüfung des Urteils in Berufung zu gehen.
11: Französische NATO-Kampfjets haben über Lettland eine Drohne abgeschossen. Das hat die Regierung in Vilnius mitgeteilt. Die lettische Armeeführung vermutet, dass Russland hinter dem Angriff steckt. Schäden habe es nicht gegeben. Die Drohne sei über unbewohntem Gelände abgeschossen worden. In den vergangenen Wochen sind mehrfach Drohnen in den Luftraum der baltischen Länder eingedrungen. Soweit die Nachrichten. 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Das Wetter. Am Abend nimmt die Bewölkung zu, es bleibt aber überwiegend trocken. In Richtung Oder und Neiße noch länger aufgelockert. Zurzeit in Berlin Adlershof 25 Grad und in Cottbus 27. Dazu mäßiger Wind aus Süd bis Südost. Morgen dicht bewölkt und örtlich Schauer bei 19 bis 22 Grad. Die Zeit 19.03 Uhr.
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1: Hier ist Konrad Spremberg. Was für ein Land zu groß ist, könnten zwei Länder schaffen. So war die Idee beim gemeinsamen deutsch-französischen Kampfjet FCAS. Nach 9 Jahren ist jetzt klar, dieses europäische Rüstungsprojekt ist tot. Das hat das ARD-Hauptstadtstudio erfahren. Informationen von Hauptstadtkorrespondent Oliver Neuroth.
14: FCAS gilt als eines der größten europäischen Rüstungsprojekte überhaupt. Beteiligt sind Deutschland, Frankreich und Spanien. Für die Kosten waren rund 100 Milliarden Euro veranschlagt. Seit Jahren streiten die beteiligten Unternehmen, wer die Führung des Projekts übernehmen darf und wer welchen Anteil an der Entwicklungsarbeit bekommt. Vor allem der französische Luftfahrtkonzern Dassault forderte mehr Kompetenzen, Airbus war dagegen. Aus deutschen Regierungskreisen heißt es nun, Kanzler Merz und Präsident Macron seien zu der Einschätzung gelangt, dass die Unternehmen beim Bau des Flugzeuges nicht zusammenfänden. Diese Realität erkenne man an. Merz habe Macron nahegelegt, das Flugzeugprojekt nicht weiter zu verfolgen. Allerdings, der Kern von FCAS soll fortgeführt werden, das übergeordnete System der Systeme. Vereinfacht gesagt, ein Kampfpilot soll künftig nicht mehr allein in einem Flugzeug kämpfen, sondern ein ganzes Netzwerk aus Drohnen, Sensoren und Waffenträgern steuern können. Die Idee ist, dass Informationen und Entscheidungen nahezu in Echtzeit zwischen allen beteiligten Systemen ausgetauscht werden können. Dafür sehen Deutschland und Frankreich laut Regierungskreisen weiter eine Zukunft.
1: Oliver Neuroth war das aus dem ARD-Hauptstadtstudio. Am Wochenende kam die Eskalation, aber immerhin, anscheinend ist sie schon wieder vorbei vorerst. Israel und Iran hatten wieder angefangen, direkt miteinander zu kämpfen in dem Krieg dort. Aber heute haben beide Länder gesagt, dass sie ihre Angriffe wieder einstellen. Was macht das gerade, auch mit der israelischen Gesellschaft? Unser Korrespondent in Tel Aviv, Jan-Christoph Kitzler.
15: Romy Polani ist 11 Jahre alt und gerade mit ihrer Mutter und dem Hund in Tel Aviv unterwegs. Eigentlich war sie in den letzten Tagen schon ein wenig in Ferienstimmung. Doch dann gab es wieder Raketenalarm. Ich weiß nicht, ob ich eine Abschlussfeier haben werde. Eigentlich hätte ich auch eine Theateraufführung gehabt. Ich weiß nicht, ob die stattfinden kann. Ich habe das Gefühl, dass ich bei vielen Sachen nicht weiß, was wird. Ich möchte gerne zurück in die Schule und meine Freundinnen sehen. Wir haben keinen Schutzraum zu Hause, müssen mitten in der Nacht aufstehen und in den Bunker laufen. Das ist schwer. Viele Israelis sind frustriert über die neueste Eskalation, auch weil sie nicht das Gefühl haben, dass sich die Lage bessern könnte. Da nützen auch Erfolgsmeldungen der israelischen Armee nichts, die ein wenig nach Nordkorea klingen. Armeesprecher Efri Defrin. Diese Operation ist ein weiterer Schritt im Krieg gegen das iranische Terrorregime. Wir arbeiten daran, dem Regime schweren Schaden zuzufügen und es zu schwächen. Es stellt den Beschuss Israels als Antwort auf den Angriff dar, den wir gestern in Dachir durchgeführt haben. Angeblich schützt das Regime seinen Stellvertreter, die Terrororganisation Hisbollah im Libanon. Die IDF ist entschlossen, jede Bedrohung für die Sicherheit Israels zu beseitigen, überall und jederzeit. Doch andere Militärexperten ziehen den Nutzen dieser Eskalation für Israel ganz grundsätzlich in Frage. Joav Gallant beispielsweise, der früher selbst ein ranghoher Militär war und dann eine Zeit lang Verteidigungsminister. Er sagte dem Armeeradio: Die operativen und taktischen Erfolge der IDF, der amerikanischen Armee und der beiden zusammen sind sehr gute Erfolge, aber es gibt in Sachen Iran kein gutes strategisches Ergebnis. Im Gegenteil, das Atomprogramm ist nicht zerstört, das Uran ist noch dort, das Regime ist nicht durch ein anderes ersetzt worden. Es war von vornherein klar, dass es illusorisch ist, das nur durch Luftangriffe zu erreichen. Und bei der Straße von Hormuz sind wir rückwärts gegangen. Der Frust kommt daher, dass der taktische Erfolg groß ist, aber der strategische Erfolg gleich null. Oder wir sind sogar rückwärts gegangen. Diese Einsicht könnte inzwischen auch US-Präsident Donald Trump dämmern. Er hat in den vergangenen Stunden einerseits an das Regime in Teheran appelliert, an den Verhandlungstisch zurückzukehren. Gleichzeitig hat er versucht, Israel von weiteren Angriffen abzuhalten. Mit beidem war er bislang nur teilweise erfolgreich. Immerhin, der Iran hat inzwischen erklärt, die Angriffe auf Israel vorerst einzustellen, dies jedoch mit einem dicken Aber versehen. Sollten die Angriffe Israels im Südlibanon weitergehen, könnte die Eskalation wieder hochgefahren werden, hieß es. Und auch die Verhandlungen mit den USA hat das Regime in Teheran an die Lage im Libanon geknüpft.
1: Aus unserem Studio in Tel Aviv war das Jan-Christoph Kitzler. Im Februar ist ein Zugbegleiter getötet worden. Und seitdem hat das Thema Sicherheit bei der Bahn eine ganz neue Bedeutung bekommen. Das Unternehmen hat heute Projekte vorgestellt, um testweise die Sicherheit ihres Personals im Regionalverkehr zu verbessern. Aus Frankfurt am Main berichtet ARD-Reporterin Anne-Kathrin Hochstrat.
16: Schönen guten Tag, einmal die Fahrkarte bitte.
17: Ich habe keine.
18: Die Situation ist gestellt, aber Zugbegleiterinnen wie Laura erleben die jeden Tag. Und regelmäßig eskaliert so eine eigentlich alltägliche Situation. Das weiß auch Ralf Damde, er ist Betriebsratsvorsitzender und damit verantwortlich für das Wohlergehen der Mitarbeitenden bei der Deutschen Bahn.
19: Wir haben einen kontinuierlichen Anstieg der Übergriffe in den letzten Jahren und Jahrzehnten.
17: Wir haben in Ballungsgebieten einen höheren Anstieg, wir haben im ländlichen Raum einen geringeren Anstieg. Aber das Sicherheitsgefühl ist zwischenzeitlich so, dass die Kolleginnen und Kollegen mir morgens sagen, ich habe Angst, wenn ich mich von meiner Frau verabschiede, dass ich abends wieder nach Hause komme.
18: Um weniger Angst zu haben, lernen die Zugbegleiterinnen und Zugbegleiter, sich in heiklen Situationen richtig zu verhalten. Etwa im sogenannten Selbstbehauptungstraining, in dem es richtig zur Sache gehen kann.
19: Also was wären wir? Da. Ich bin hier, guck mal, rüber gebeugt, da. Alles ist möglich. Okay. Und er hat nicht mal geschafft, die Hände dazwischen zu kriegen.
18: Verpflichtend ist mittlerweile das Training zum Umgang mit der Bodycam. Die Kamera tragen die Zugbegleiterinnen und Zugbegleiter offen sichtbar und filmen so ihr Gegenüber. Sie entscheiden selbst, ob sie die Kamera nutzen wollen. Aktuell tun das etwa 30%. Der Betriebsrat und der Vorstand der DB Regio wollen, dass es mehr werden. Denn die Kameras wirken. Von 500 Fällen mit Bodycam-Einsatz ist es in nur einem tatsächlich handgreiflich geworden. Außerdem gibt es auch den sogenannten Prio-Ruf, einen Alarmknopf, den das Zugpersonal trägt. Außerdem testet man gerade, das Personal zu verstärken, erklärt Armin van Seiderfeld, Vorstandsvorsitzender der DB Regio.
20: Wir haben zwei neue Ansätze an den Start gebracht. Einmal das Thema, dass ein Kundenbetreuer an Bord unseres Zuges mit einem zusätzlichen Sicherheitsmitarbeiter unterwegs ist. Sollte es zu einer schwierigen Situation kommen, er von einer zweiten Person gesichert wird. Das ist der erste Ansatz. Der zweite Ansatz sind zwei Kundenbetreuer, die zusammen an Bord des Zuges unterwegs sind und eben das Gleiche durchführen und sich gegenseitig verstärken, sich gegenseitig absichern können.
18: Beide sind Projekte, die aktuell auf ausgewählten Strecken getestet werden. Jennifer Grungold testet gerade den Dienst mit Begleitung. Sie ist in Regionalzügen zwischen Rheinland-Pfalz und Hessen unterwegs.
21: Alleine ist immer schwierig gewesen, gerade abends. Also man merkt schon, die Gewaltbereitschaft, die Beleidigungen haben zugenommen. Jetzt mit der Doppelbesetzung natürlich, es kommt immer noch dazu, dass man beleidigt wird, aber man ist safe. Man hat seinen Partner dabei, man kann auch gleich drüber reden, man ist sicher. Also das Sicherheitsgefühl ist halt viel höher. Mit dem Prio-Rufen, mit der Bodycam, die wir haben. Also das ist viel, was unser Arbeitgeber halt für uns macht.
18: Und DB Regio würde gerne noch mehr tun. Im Juli startet ein weiteres Projekt mit Schutzwesten und auch die Technik soll besser werden. Aktuell wird geprüft, wie bei den Bodycams auch Tonaufnahmen rechtlich möglich werden. Momentan sind nur Videoaufnahmen erlaubt. Eine weitere Idee ist der mögliche Einsatz von KI. Die soll Videoaufnahmen in den Zügen in Echtzeit auf gewaltvolle Szenen untersuchen. Das wird bereits in Straßenbahnen in Bremen getestet.
1: Anne-Kathrin Hochstrat aus Frankfurt am Main. Die Bahn hat neue Projekte für die Sicherheit ihres Personals vorgestellt. Sollen große Firmen dazu verpflichtet werden, mehr E-Autos zu kaufen? Eine EU-Verordnung für saubere Unternehmensflotten sieht das vor. Ist jetzt nicht überraschend, dass die EU-Verkehrsministerinnen und Verkehrsminister da heute bei ihrem Treffen in Luxemburg nochmal drüber diskutiert haben. Aus der Automobilbranche gibt es schon heftigen Gegenwind. Aus Brüssel berichtet unser Korrespondent Andreas Meyer-Feist.
22: Es ist ein großes Thema, auch wenn beileibe nicht jeder einen Dienstwagen hat, aber die Zahlen sind gewaltig. Firmenwagen machen 60% aller Neuzulassungen in der EU aus. Die EU-Kommission sieht deshalb hier einen besonders kräftigen Hebel für den Klimaschutz. Ihre Pläne hat sie schon im Dezember vorgestellt, aber erst jetzt kocht die Debatte richtig hoch. Geplant sind feste Quoten für E-Autos, für Firmen ab 250 Mitarbeiter und einem Jahresumsatz von mindestens 50 Millionen Euro. Beim Verkehrsministertreffen in Luxemburg wurde aber schnell klar, die Bundesregierung ist nicht begeistert. Verkehrsminister Patrick Schnieder, CDU, sagt Nein zu festen Quoten.
23: Deutschland steht für Technologieoffenheit und für mehr Flexibilität bei der Erreichung der Ziele. Dabei bleibt es auch.
22: Und das passt nicht zu den Plänen der EU-Kommission. Bis zum Ende des Jahrzehnts soll der Anteil der E-Autos bei Neuanschaffungen in Firmen bei 45% liegen. Und dann steil ansteigen bis 2035 auf 80% und in Deutschland sogar auf 95%. Staatliche Förderungen sollen nur für Autos gelten, die in Europa gebaut werden. Der Verband der Automobilindustrie VDA läuft seit Monaten Sturm gegen diese Pläne. VDA-Chefin Hildegard Müller sagt, mit den bekannten CO2-Flottenzielen für Autohersteller gäbe es doch schon genügend Regeln.
24: Wenn man seine Ziele erreichen will, dann muss man die Fähigkeit mitbringen, seine Instrumente anzupassen. Und das vermissen wir zurzeit in der Politik.
22: Die Debatte um die E-Dienstautos bläst jetzt viel heißen Wind in den Streit um das Verbrenner aus ab 2035. Die EU-Kommission will auch diese Regeln lockern und auch nach 2035 noch Hybride oder Autos mit alternativen Kraftstoffen zulassen. 7 EU-Länder, darunter Frankreich, Spanien, aber auch Luxemburg, sagen Nein dazu. Luxemburg, Frankreich, Spanien, die Niederlande und viele andere Länder mit guter Ladeinfrastruktur gehören auch zu den klaren Unterstützern, wenn es um eine Quote für E-Dienstwagen geht. Sie erhoffen sich durch das Gesetz neue Kunden für die europäische Automobilindustrie. Dagegen steht eine größere Gruppe von 9 Ländern, angeführt von Deutschland. Sie nennen das Vorhaben utopisch. Die EU ist bei dieser Frage tief gespalten. Klar ist, momentan gibt es im EU-Rat keine Mehrheit für die Pläne der Kommission, mehr Dienstwagen vorzuschreiben.
1: Andreas Meyer-Feist war das aus Brüssel. Weiter mit Jens Christian Gußmann.
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0: Und ich gucke mit Ihnen erstmal auf die deutsche Fußballnationalmannschaft. Die ist gerade dabei, ihr WM-Quartier in North Carolina zu beziehen. Genauer heißt der Ort Winston-Salem. Von außen erinnert das Luxus-Boutique-Hotel ein wenig an Hogwarts, die Schule für Hexerei und Zauberei aus der Harry-Potter-Reihe. Für heute Abend Ortszeit, das ist dann Mitternacht bei uns, ist ein öffentliches Training angesetzt. Die 3000 Karten dafür waren in wenigen Minuten vergriffen. In dieser und den weiteren Trainingseinheiten wartet noch viel Arbeit auf das Team. Noch ist die Mannschaft bestenfalls bedingt WM-reif. Aus den USA, DFB-Reporter Florian Eckel.
3: Knapp eine Woche vor dem WM-Auftakt ist das deutsche Spiel irgendwas zwischen Fisch und Fleisch. Kapitän Josor Kimmich findet nach dem 2:1 gegen die USA,
4: dass es wichtig ist natürlich für Selbstvertrauen, wenn man auch spürt, dass gewisse Dinge funktionieren.
3: Was offensiv viele Türen öffnen kann, sind die Standardsituationen. Bei Julian Nagelsmanns Team liegt vor allem im ruhenden Ball die Kraft.
7: Es ist wichtig, gerade auch bei den Temperaturen, dass du einfach aus so stehenden Start-Stopp-Situationen, wo du viel trainieren kannst, einüben kannst, klare Abläufe hast und möglichst Kapital draus schlagen.
3: Gerade wenn das Offensivspiel noch ein wenig stottert. Gegen die USA haben Havertz mit Tor und Assist sowie Sané mit dem Siegtreffer überzeugt. Ansonsten war das Spiel nach vorne von einigen Unsauberkeiten bei Wirtz und Co. geprägt, was auch Kai Havertz aufgefallen ist.
8: In der ersten Halbzeit einen oder anderen Ballverlust zu viel gehabt, wo wir dann so ein paar Konter gelaufen sind.
3: Besonders Ballzauberer Jamal Musiala braucht noch, um zu all der Stärke zu finden. In den engen Räumen zwischen den amerikanischen Defensivketten hat sich der Rückkehrer nach seiner langen Verletzungspause noch nicht ganz wohl gefühlt. Der Bundestrainer vertraut ihm trotzdem.
7: Jamal, der kommt immer besser. Der hat noch eine Woche Zeit und bis dahin ist er bei 100%.
3: Nur eine Woche Zeit hat auch Hassan Ouedraogo, der für den verletzten Lennart Kahl nachrückt. Auch der offensive Mittelfeldspieler hat verletzungsbedingt wenig Spielpraxis auf dem Buckel. Dennoch war er Nagelsmanns First Pick als Nachrücker.
7: Er ist jung, ist schnell, hat eine sehr gute Dynamik, kann verschiedene Positionen spielen. Er hat bei uns einen guten Eindruck hinterlassen, deswegen ist er nachnominiert und wir freuen uns extrem auf ihn jetzt.
3: Und eine Woche bleibt Zeit, um die Schwachstellen zumindest noch etwas aufzuhübschen. Auch wenn noch nicht alles rund läuft, Kai Havertz setzt auf eine typisch deutsche Turniertugend.
8: In so einem Turnier kann man nicht jedes Spiel gewinnen und bei 90 Minuten die bessere Mannschaft sein, sondern muss man auch manchmal eklig gewinnen.
3: Schließlich geht es nicht um einen Schönheitspreis, sondern um den WM-Titel. Und den hat der Bundestrainer nach dem EM-Aus vor 2 Jahren als erhofftes Ziel ausgegeben.
0: Der DFB hat im vergangenen Jahr sparsam gewirtschaftet und einen Gewinn von gut 19 Millionen Euro erzielt. Damit sollen vor allem die Verbindlichkeiten rund um den Bau des DFB Campus in Frankfurt abgebaut werden. 2029 will der Verein dann schuldenfrei sein. Michael Karbovnik, der ist Abwehrspieler, der verlässt Hertha BSC. Er war vergangene Saison Stammspieler und hat seinen auslaufenden Vertrag bei der Hertha nicht verlängert. Vermutlich wird er in seine polnische Heimat zurückkehren. Dem dänischen Nationalspieler Christian Eriksen geht es wieder besser. Eriksen steht kurz vor der Entlassung aus dem Krankenhaus. Er war gestern beim Spiel gegen die Ukraine auf dem Rasen zusammengebrochen und zwar zum 2. Mal in seiner Karriere. Beim 1. Mal stand sein Herz still, er musste reanimiert werden. Danach wurde ihm ein Herzschrittmacher implantiert. Diesmal war er schnell wieder bei Bewusstsein und ging aus eigener Kraft zum Krankenwagen. Abschließend noch Handball. Ex-Füchse-Trainer Jaron Sievert hat eine neue Aufgabe. Sievert wird in der kommenden Saison den frisch gebackenen Europacup-Sieger Melsungen sportlich beraten. Und nach einem Jahr, also im Sommer 27, übernimmt Sievert dann den Trainerjob in Melsungen. Der Sport mit Jens-Christian Gußmann.
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1: Hier ist der Tag in Berlin und Brandenburg. Ich bin Konrad Spremberg. Krankenhäuser haben Geldprobleme und Berlin hilft ihnen in der schweren Lage. Okay. Aber Berlin hilft nicht allen Krankenhäusern gleich. Darum gibt es einen Streit, der vor Gericht gelandet ist und heute kam die Entscheidung. Wer hatte geklagt? Die DRK-Klinik Köpenick, stellvertretend für ein Bündnis von privaten und gemeinnützigen Krankenhäusern in Berlin. Daneben gibt es ja den landeseigenen Klinikkonzern Vivantes. Und das ist der Knackpunkt. Vivantes hat vom Land Berlin in den letzten Jahren mehr als 1 Milliarde Euro zur Unterstützung bekommen, weil das Geld knapp war. Die anderen Krankenhäuser nicht. Die sagen darum, sie würden ungerecht behandelt. Aber das Gericht hat die Klage heute abgewiesen. Die Gründe erklärt rbb24-Landespolitik-Reporterin Angela Ulrich. Und das Argument ist bemerkenswert.
13: Das Verwaltungsgericht hat gesagt, ihr seid zu spät dran, denn diese rechtliche Grundlage dafür, dass eben das Land Berlin den Klinikkonzern Vivantes mit so viel Geld, du hast es gesagt, fast 1,2 Milliarden in den letzten 7 Jahren unterstützt hat, diese rechtliche Grundlage ist schon 2019 gelegt worden und ihr hättet damals auch schon dagegen vorgehen können und sagen können, so geht das nicht. Das war die Hauptbegründung des Verwaltungsgerichtes. Sie haben in der Sache nicht entschieden. Sie haben nur gesagt, das ist halt ein Prozessurteil, wie das dann so heißt. Also ihr könnt Berufung dagegen einlegen, aber ihr habt jetzt, seid ihr zum falschen Zeitpunkt, seid ihr dabei.
1: Die zentrale Begründung ist also, die DRK-Kliniken hätten noch früher klagen können. Da haben die Vertreter vom Deutschen Roten Kreuz erstmal ungläubig geguckt, berichtet unsere Reporterin aus dem Gerichtssaal. Der Geschäftsführer der DRK-Kliniken, Christian Friese, ist danach sehr deutlich geworden, wie es jetzt weitergeht.
5: Wir sind natürlich sehr enttäuscht über diese Entscheidung, denn damit ist ja zunächst mal klar, dass sich die eklatante finanzielle Ungleichbehandlung zwischen den Berliner Krankenhäusern fortsetzt. Wir werden uns die Urteilsbegründung, wenn sie denn vorliegt, genau ansehen, aber ich denke doch, dass klar ist, dass wir dagegen uns in die Berufung zur Wehr setzen werden. Denn wie gesagt, unser Anliegen ist es, dass die Versorgung der Berlinerinnen und Berliner, die von allen Krankenhäusern vorgenommen wird, mit fairen Bedingungen auch erfolgt.
1: Zum Verständnis davon ist wichtig zu wissen, die Betriebskosten in Krankenhäusern, die Behandlungen, das zahlen natürlich überwiegend die Krankenkassen. Aber wenn es ums Investieren geht, Gebäude sanieren, neue Stationen bauen, das müssen die Kliniken selbst zahlen. Dafür hat Berlin bei Vivantes viel Geld zugeschossen und da sehen sich die anderen Kliniken eben nicht in der Lage, genug Geld zu investieren. Was dann passieren kann, sehen wir an der Schlossparkklinik, die hat vor kurzem zugemacht und auch das jüdische Krankenhaus im Wedding ist insolvent. Wie viel Rassismus gehört an eine Schule? Gar keiner, dachte ich. Jetzt protestieren gerade Eltern in Bestensee nicht gegen Rassismus, sondern sie protestieren dagegen, dass sich die Grundschule gegen Rassismus aussprechen und vernetzen will. rbb24-Reporter Carsten Steinmetz war heute an der Schule.
6: In einem Klassenzimmer der Bestenseer Grundschule sieht es aus wie in einem Wahlbüro. Mehrere kleine Kabinen sind an Tischen aufgebaut, Wahlzettel werden verteilt. Die Rektorin Simone Berz rückt die Wahlurne in die Mitte des Raums.
9: Die Kinder sollen in dieser Woche abstimmen, ob wir Schule ohne Rassismus, Schule mit Courage werden. Und dazu haben wir uns überlegt, dass in Vorbereitung die Schüler mit einbezogen werden, dass sie wirklich mal so eine echte Wahl erfahren.
6: Brandenburgweit sind 119 Schulen Teil des Netzwerks Schule ohne Rassismus, Schule mit Courage. Die Bestenseer Schule könnte die nächste sein, die aufgenommen wird. Eine Elterninitiative kritisiert allerdings bei Facebook eine vermeintliche politische Einflussnahme. Die Kinder seien einseitig auf die Abstimmung vorbereitet worden. Schulen sollten neutral bleiben. Bildungsminister Gordon Hoffmann von der CDU war heute an der Bestenseer Grundschule. Die Kritik kann er nicht nachvollziehen.
10: Natürlich bin ich für eine neutrale Schule, aber Neutralität gegenüber Rassismus kennt das Grundgesetz nicht. Mir ist nur wichtig, dass hier eine Schule genau das macht, was sie nach dem Schulgesetz machen soll, nämlich unsere Schülerinnen und Schüler im Sinne unseres Grundgesetzes zu erziehen.
6: Die Elterninitiative sieht genau das ganz anders. Sie hatte angekündigt, mit einem Anwalt heute in die Schule zu kommen, um die Abstimmung der Schülerinnen und Schüler zu verhindern. Geschehen ist dies aber nicht. Was Bestensees parteiloser Bürgermeister Roland Holm sogar etwas bedauert.
12: Klassisches Thema Tastaturkrieger. Ich bin der Meinung, wir haben als Gesellschaft verlernt, in die Diskussion zu gehen. Wir tragen alles digital in den sozialen Medien aus, aber man muss in den direkten Meinungsaustausch face-to-face gehen. Alles andere bringt nichts.
6: Die rund 600 Schülerinnen und Schüler stimmen nun in Bestensee die ganze Woche über die Aufnahme in das Netzwerk Schule ohne Rassismus, Schule mit Courage ab. Das Ergebnis soll Freitagnachmittag im Rahmen eines Schulfestes bekannt gegeben werden.
1: rbb24-Reporter Carsten Steinmetz war das aus Bestensee. Und wir bleiben beim Thema Schule. Soldaten im Klassenzimmer. Sind die da fehl am Platz oder genau richtig? Berlins Bildungssenatorin hat heute eine Kooperationsvereinbarung mit der Bundeswehr unterschrieben. Schulen, die das wollen, können sogenannte Jugendoffiziere zu sich einladen, die dann mit den Jugendlichen über Krieg und Frieden sprechen sollen. Das konnten die Schulen auch vorher schon, aber diese Kooperationsvereinbarung soll das Angebot noch bekannter machen. Das finden nicht alle gut, berichtet rbb24-Inforadio-Reporter Hans Gerbot.
11: Rund 50 Demonstranten haben sich vor dem Berliner Landesinstitut für Qualifizierung und Qualitätsentwicklung an Schulen eingefunden. Die Gewerkschaft Erziehung und Wissenschaft hat zu dem Protest aufgerufen. Mit dabei der Berliner GEW-Vorsitzende Gökan Akgün. Er erklärt, warum er grundsätzlich dagegen ist, dass Jugendoffiziere an Schulen kommen.
14: Die jungen Offiziere führen Befehle aus und der Befehl lautet, für die Bundeswehr zu werben, und das lehnen wir ab.
11: Werben sei nicht sein Auftrag, betont hingegen Mike Siebert. Er ist Hauptmann bei der Bundeswehr und einer von zwei Jugendoffizieren in Berlin.
15: Unsere Aufgabe ist es wirklich, sachlich Fakten mit an die Hand zu geben für die Meinungsbildung der Schülerinnen und Schüler. Und ich würde meinen Auftrag nicht richtig machen, wenn ich dort versuchen würde, für die Bundeswehr zu werben. Ganz im Gegenteil, ich zeige auch Bilder von einem Sarg mit Deutschlandfahne und Stahlhelm drauf und sage, das ist das scharfe Ende, was uns im schlimmsten Fall blühen kann. Und das kann doch niemand wollen.
11: Für die Bundeswehr werben ist in der Kooperationsvereinbarung auch ausdrücklich ausgeschlossen. An Schulen über Friedenssicherung und die Krisen und Kriege der Welt diskutieren, das sind nach Auffassung der GEW Aufgaben der Lehrerinnen und Lehrer, nicht der Bundeswehr. So schreibt die GEW es in einem Statement. Bildungssenatorin Katharina Günther-Wünsch sieht das anders.
16: Ich glaube tatsächlich, dass zum Thema Friedens- und Sicherheitspolitik, Verteidigungspolitik, die Debatten, die wir gerade hören, warum ist denn der Sonderhaushalt so groß? Warum sind die Militärausgaben so gestiegen, dass das etwas ist, was unsere Lehrerinnen und Lehrer gar nicht leisten können, weil es gar nicht zu einem Fach oder zur Ausbildung dazugehört, wo aber, glaube ich, die Bundeswehr mit Sachargumenten das darlegen kann.
11: Das Interesse der Lehrerinnen und Lehrer, die Jugendoffiziere einzuladen, sei in den vergangenen Jahren gestiegen, sagt die Senatorin. Und zwar so stark, dass die beiden Berliner Jugendoffiziere gerade gar nicht hinterherkämen, sagen die Bundeswehrvertreter vor Ort. Die Gewerkschaft Erziehung und Wissenschaft kritisiert das als indirekte Nachwuchsgewinnung. Katharina Günther-Wünsch reagiert mit einem Vorschlag.
16: Ich lade die GEW ein, an solchen Veranstaltungen teilzunehmen und sich tatsächlich selber ein Bild vor Ort an den Schulen in den Klassen zu machen, die ganz offiziell sagen, ich buche das, ich habe da einen Bedarf, meine Schüler haben da ein Interesse, wir gehen da in bestimmten Formaten die Kooperation mit der Bundeswehr als Einzelschule ein. Und ich kann nur sagen, die GEW soll da einfach mal daran teilnehmen.
11: Und am Rande der Veranstaltung verrät die Bildungssenatorin schon, Brandenburg wird so eine Kooperationsvereinbarung mit der Bundeswehr auch demnächst unterzeichnen.
1: RBB 24 Inforadio-Reporter Hans Gerbot war das. Wer kümmert sich eigentlich um das Erbe der DDR? Um Menschen, die noch unter den Folgen der Diktatur leiden, zum Beispiel weil sie Haft und Überwachung erlebt haben oder weil Kinder zwangsadoptiert wurden? Es gibt dafür und für anderes in Brandenburg eine Landesbeauftragte, Maria Noke. Und die hat noch mehr Aufgaben. Auch Aufklärungsarbeit gehört dazu für Menschen, die die DDR gar nicht erlebt haben. Heute hat sie von ihrer Arbeit berichtet. RBB24-Reporter Martin Adam war dabei.
17: Zeitlich entferne sich die DDR immer weiter, aber nicht mental. Jedenfalls nicht so schnell wie erwartet, sagt Maria Noke.
25: Man kann beobachten, dass im Laufe der Zeit, so seit Ende der 90er Jahre, sich doch auch so ein bisschen die Kritik an der DDR geändert hat, dass sie plötzlich in einem völlig anderen Bild entsteht und man sich auch plötzlich als DDR-Bürger identifiziert, was zu DDR-Zeiten gar nicht so der Fall war.
17: Die Härten der Wendezeit, auch soziale Unsicherheit heute, führen dazu, dass die vermeintliche Sicherheit der DDR in den Vordergrund rücke. Der Mangel, die politische Unfreiheit, die Erinnerung daran verblasse hingegen, sagt die Brandenburger Beauftragte zur Aufarbeitung der Folgen der kommunistischen Diktatur. Und das werde dann auch an Kinder und Jugendliche weitergegeben, die die DDR selbst nicht erlebt haben.
25: Ich beobachte das mit einer gewissen Verwunderung, weil die Zeit in der DDR war ja doch so geprägt, dass viele unheimlich unzufrieden waren mit dem System. Und das hat sich sehr gedreht. Also wenn mir eine Jugendliche sagt, die Anfang der 90er Jahre geboren ist, sie würde lieber in der DDR leben, weil da war es sozial sicher, dann muss man einfach sagen, da fehlt eine ganze Menge Wissen und das muss man vermitteln und darüber muss man diskutieren und sprechen.
17: Im Osten wie im Westen, sagt Noke. Es gehe um den Wert demokratischer Freiheiten. Sebastian Borchers ist einer ihrer Bildungsreferenten, der in Schulen versucht, ein komplexeres DDR-Bild zu erarbeiten. 35 Jahre nach der Wende, sagt er, wissen viele Schülerinnen und Schüler allerdings entweder schlicht nichts über die DDR oder sie haben eine stark verzerrte Vorstellung. Ins Positive wie ins Negative.
18: Das sind halt so viele Mythen, die so rumfliegen. Und diese Mythen, die kursieren natürlich, ob das nur in der Erwachsenenwelt ist oder eben bei Jugendlichen genauso. Und diese Mythen müssen wir uns sozusagen konkret nehmen, angucken und schauen, wie muss es für die Menschen gewesen sein, in dieser Zeit gelebt zu haben und davon betroffen gewesen zu sein. Und dann kommt der Zeitzeuge, die Zeitzeugen berichtet davon zum Beispiel und dann geht die Kinnlade oft runter, so, oh krass, das habe ich nicht gewusst.
17: Es gehe auch gar nicht nur um Vergangenheit. Wenn Jugendliche beispielsweise leichtfertig von einer Corona-Diktatur sprechen, müsse man schon mal klären, was eine Diktatur eigentlich sei.
1: Das war Landespolitik-Reporter Martin Adam. Soweit der Tag in Berlin und Brandenburg. Ich bin Konrad Spremberg. 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
19: Brandenburg A2 Berlin Richtung Magdeburg zwischen Wollin und Ziesa Stau an einer Baustelle plus 60 Minuten. A9 Leipzig Richtung Berlin zwischen Beelitz und Beelitz-Heilstätten wird die Autobahn ab 20 Uhr für Wartungsarbeiten bis ca. 5 Uhr früh gesperrt. B1 B5 Müncheberg Berlin im Bereich Heidekrug hat es einen Unfall gegeben. Stadtverkehr Berlin, der Stadtring A100 wird ab 21 Uhr zwischen Dreieck Charlottenburg und Hohenzollerndamm in beiden Richtungen wegen Wartungsarbeiten gesperrt. Und Mitte, die Leipziger Straße ist zwischen Friedrich- und Charlottenstraße nach einem Unfall in Richtung Alexanderplatz gesperrt. In Tiergarten ist die Straße des 17. Juni zwischen Großem Stern und Ebertstraße wegen einer Kundgebung noch bis ca. 20 Uhr gesperrt.
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19: Um 19.30 Uhr. Deutschland und Frankreich beenden ihre Pläne für ein gemeinsames Rüstungsprojekt. Wie Bundeskanzler Merz und der französische Präsident Macron erklärten, wird es vorerst keinen deutsch-französischen Kampfjet geben. Hauptstadtkorrespondent Oliver Neuroth.
20: Seit Jahren streiten die beteiligten Unternehmen, wer die Führung des Projekts übernehmen darf und wer welchen Anteil an der Entwicklungsarbeit bekommt. Vor allem der französische Luftfahrtkonzern Dassault forderte mehr Kompetenzen. Airbus war dagegen. Für die Kosten waren rund 100 Milliarden Euro veranschlagt.
19: Im Konflikt zwischen dem Iran und Israel zeichnet sich eine Entspannung ab. Nach einer Intervention des US-Präsidenten Trump zeigt sich nun auch Israel bereit, die Waffenruhe wieder einzuhalten. Aus Tel Aviv, Julio Segador.
21: Allerdings soll die Offensive im Südlibanon fortgeführt werden, sollte die Hisbollah Israel weiter angreifen, hieß es. Trump und Netanyahu hatten am frühen Nachmittag erneut telefoniert. Zuvor hatte bereits die iranische Armeeführung ihre Militäroperationen gegen Israel vorerst für beendet erklärt. Die Kämpfe im Libanon könnten allerdings die Lage rasch wieder eskalieren lassen.
19: Die EU hat weitere Sanktionen gegen den Iran verhängt. Erstmals wurden dabei Verstöße gegen die freie Schifffahrt als Grund für die Strafmaßnahmen genannt. Aus Brüssel Sabrina Fritz.
23: Betroffen ist ein Kommando der Revolutionsgarden, das die Straße von Hormus kontrolliert. Es würde festlegen, wer die Meerenge passieren darf und ob dafür Geld bezahlt werden muss. Damit würde das Recht auf freie Schifffahrt verletzt, heißt es zur Begründung. Mit den Sanktionen dürfen die aufgeführten Personen nicht in die EU einreisen, nicht auf ihr Geld zugreifen, das sie dort angelegt haben und keine Geschäfte mit europäischen Firmen machen.
19: Das Berliner Verwaltungsgericht hat eine Klage gegen Zahlungen des Landes an den Klinikkonzern Vivantes abgewiesen. Zur Begründung hieß es, die DRK-Klinik in Köpenick und andere private und frei gemeinnützige Krankenhäuser hätten ihren Einspruch zu spät erhoben. Knapp 30 Kliniken hatten kritisiert, dass Vivantes in den vergangenen Jahren rund 1,2 Milliarden Euro bekommen hat, um Finanzierungslücken zu schließen, andere Häuser aber nicht. Nach dem großflächigen Stromausfall in Baden-Württemberg vermuten die Ermittler Brandstiftung als Ursache. Der Staatsschutz und das Antiterrorzentrum des Landeskriminalamts hätten die Ermittlungen übernommen, sagte Innenminister Hagel. Der Brand ereignete sich in einem Umspannwerk in Reutlingen. Tausende Haushalte waren ohne Strom. Der Vorfall erinnert an zwei mutmaßlich linksextremistische Anschläge in Berlin. Soweit die Nachrichten. 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Das Wetter: am Abend nimmt die Bewölkung zu, es bleibt aber weitgehend trocken, in Richtung Oder und Neiße noch länger aufgelockert. Zurzeit in Berlin Tempelhof 25 und in Mansch nur 23 Grad. Morgen dicht bewölkt und örtlich Schauer, 19 bis 22 Grad. Die Zeit 19.33 Uhr.
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3: Tesla-Chef Elon Musk präsentiert sich als der Pionier in Sachen Elektromobilität und selbstfahrende Autos.
4: We'll take autonomous cars for granted in quite a short period of time. It's amazing how comfortable you get and how quickly you get comfortable with it.
3: Musk ist überzeugt, autonomes Fahren macht die Straßen sicherer.
4: It could save a lot of lives. It almost feels just like a solved problem.
3: Nur geheime Tesla-Daten zeigen jetzt, offenbar ist genau das Gegenteil der Fall. Elektroautos der US-Firma Tesla gehören zu den meistverkauften E-Autos der Welt. Aber immer wieder gibt es Berichte über tödliche Unfälle wegen der fehlerhaften Autopiloten-Software. Andreas Pichler hat für die ARD-Doku Elon Musk Uncovered das Tesla-Experiment mit Betroffenen gesprochen.

0: im Wald ein Auto mit ein Pärchen, die so Anfang, Mitte 20 sind. Der eine ist Dylan Angulo und das andere ist Naibel Benavides. Die wollen einfach einen romantischen Abend haben, sind auf der Rückfahrt stehen geblieben dort. Während sie sich die Sterne anschauen, kommt ein Auto dieser Kreuzung entgegen, ein Tesla, circa 100 km/h schnell, fährt und fährt. Da ist zwar ein rotes Licht, aber der Tesla hält nicht an und der Tesla fährt einfach gerade über diese Kreuzung, ohne einmal zu bremsen, voll in das Auto rein, wo die beiden davor stehen. Dylan Angulo wird ins Krankenhaus gebracht, schwerstens verletzt und die Freundin Naibel Benavides stirbt vor Ort. Das war 2019.
1: Wie geht es dann weiter? Also es gab diesen Todesfall, Dylan Angulo ist schwer verletzt und die Umstände sind ja zumindest erstmal merkwürdig. Also wie ist dieser Unfall passiert?
0: Die Familie, vor allem Naibel Benavides Familie, geht zum Rechtsanwalt, weil ihnen das alles ein bisschen seltsam vorkommt mit diesem Unfall.
2: Originally we looked at the driver who caused the accident.
0: Und der Anwalt der Familie, der Todd Poses, der nimmt sich den Fahrer erstmal ins Visier.
2: He was approaching an intersection where you can make a left or a right, but you cannot go straight.
0: Er hatte den Autopiloten im Tesla aktiviert und gibt diesem Autopiloten die Schuld.
2: Having the autopilot on and talking on the phone, he had dropped his phone and was looking for it and having a tough time finding it.
0: Später wird dann rekonstruiert, also er hat tatsächlich diesen Autopiloten angehabt und hat im Auto telefoniert und hat sein Handy verloren und hat dann nach seinem Handy gesucht, denkend, dass doch dieser Autopilot aktiviert ist und der wird schon das Auto richtig lenken. Also er hat sich auf diese Technologie verlassen.
1: Und war das naiv? Also war es naiv von diesem Fahrer, sich komplett auf diesen Autopiloten zu verlassen?
0: Also Todd Poses beschreibt den Fahrer als sehr verantwortungsvollen Mann, Familienvater.
2: The driver of the Tesla had purchased the Tesla with the intention of using the autopilot every day.
0: Also der oft diese Strecke fährt, oft abends und sich gerade deshalb auch den Autopiloten gekauft hat, der einfach an diese Technologie geglaubt hat. Vor allem, weil Tesla diesen Autopiloten sehr offensiv und uneingeschränkt bewirbt. Also es gibt ein Video, das man auch in unserem Film sieht, von 2016, so eine Art Werbevideo, wo man eine Person mit dem Tesla im Silicon Valley rumfahren sieht. Das Auto parkt ein, das Auto fährt über Kreuzungen und so weiter und so fort.
2: Those are the things that work. That sells. That's what people expect.
0: Am Ende steht, der Fahrer sitzt nur dort, weil es gesetzlich so ist, aber im Prinzip ist dieses Auto alleine gefahren.
1: Also ein Werbevideo für autonomes Fahren, ne? So klingt das.
0: Total, ja. Später dann stellt sich dann heraus, dass das total inszeniert war und der Tesla, mit dem dort gedreht wurde, in verschiedenen Abschnitten, dass der sogar einmal einen Unfall gebaut hat. Das sieht man natürlich alles nicht in diesem Video.
1: Also während der Dreharbeiten für dieses Werbevideo?
0: Während der Dreharbeiten für dieses Werbevideo, ja, ja.
1: Okay, also Tesla gibt durch dieses Video beispielsweise vor, sich auf dieses autonome Fahren verlassen zu können. Dieser Fahrer, der diesen Unfall dann verursacht hat, hat das getan. Wie geht's weiter in diesem konkreten Fall, wo ja wirklich ein Mensch gestorben ist und auch noch ein unbeteiligter Mensch, also ja eigentlich eine Passantin?
0: Ja, genau, das ist das Tragische und das zeigt auch, dass die Gefahren dieser Technologie nicht nur für die Benutzer der Autos gilt, sondern im Prinzip für alle Passanten, die unterwegs sind.
2: And typically in these accidents, investigating police officers go to the black box and they absorb all the data.
0: Jeder Tesla hat eine Platine drinnen, in der alle Daten aufgezeichnet werden. Gleichzeitig werden die Daten auch immer an Tesla geschickt.
2: Investigating police officers, they have to rely on Tesla to tell them what happened. Obviously that's by design. What the intent was, to me is obvious.
0: Diese Platine wurde von Tesla selber ausgelesen, auf Verheiß der amerikanischen Polizei. Und da hat Tesla gesagt, sorry, tut uns leid, es gibt leider von dem Zeitraum keine Daten. Ist so ein Muster, wie wir dann festgestellt haben, das passiert immer wieder, gerade bei tödlichen Unfällen. Todd Poses und Benavides Familie haben das nicht geglaubt und in jahrelanger Arbeit und mit Hilfe von Spezialisten, eigentlich Hackern, muss man

0: sagen. Gelingt es dem Anwalt, dem Todd Boses, die gelöschten Daten auf dem Tesla wiederherzustellen und hatten dann Zugriff zu dieser Platine und haben dann mit Hilfe von einem Hacker das Ganze rekonstruieren können.
1: They were able to see that the data had been actually sent to Tesla the night of the accident. And that the night of the accident, Tesla understood that this was an autopilot failure. They got everything. They got the entire snapshot. And it requires someone pressing delete more than once to eliminate this data.
0: Also die Hacker, die Spezialisten konnten feststellen, dass einmal die Daten sehr wohl da drauf waren oder immer noch sind, also sie konnten sie rekonstruieren, dass diese Daten an Tesla in die Zentrale geschickt wurden und dass der Autopilot eigentlich fehlerhaft war in dem Moment.
2: Okay, also dieser Autopilot, der war fehlerhaft. Das bedeutet, er hat nicht mehr richtig gesteuert. Er hat also diese T-Kreuzung, eine rote Ampel und das Ende der Straße nicht erkannt, wo das junge Pärchen in der Nähe stand. Kann man das mit den Daten nachweisen?
0: Ja, also die konnten das ziemlich genau rekonstruieren. Der Autopilot hat schon gesehen, dass da das Ende der Straße ist, aber er ist nicht interveniert, er hat das Auto nicht gestoppt. Also die konnten das rekonstruieren an so ein Augmented wieder, also wo sie die Bilder von den Kameras vorne vom Auto über die Daten gelegt haben. Man sieht das auch in unserem Film. Und der zeigt klar an, stopp, stopp, stopp. Hier ist Drivable Space, also befahrbarer Raum zu Ende. Und das Auto ist einfach weitergerast.
2: Also man kann eben schon sagen, so wie du das erzählst, Tesla hat diese Daten des Unfallfahrzeugs zurückgehalten, vertuscht, verheimlicht.
0: Genau, also das ist eben so ein Muster, das man auch bei anderen Fällen sieht. Wir haben uns ja ziemlich viele von den Fällen angeschaut, auch in Deutschland. Also dem Anblick, wo was schief läuft, vor allem wenn es tödlich ist, dann ist die Antwort bei Tesla meistens, wir haben leider keine Daten aus diesem Zeitraum. Und das Video, dieses Werbevideo, vor allem von 2016, das kann aus heutiger Sicht definitiv als betrügerisch bezeichnet werden.
2: Habt ihr denn auch mit Menschen gesprochen, die euch erzählen konnten, wie es bei Tesla hinter den Kulissen abläuft, gerade in Bezug auf diese Sicherheitsrisiken, die da im Raum standen?
0: Also wir haben mit sehr vielen Leuten gesprochen, die bei Tesla gearbeitet haben. Leider wollte keiner so richtig vor die Kamera, oder die Leute können einfach nicht vor die Kamera, weil sie NDAs unterschrieben haben. Das sind Verschwiegenheitserklärungen. Wir hatten dann aber das Glück, dass wir drei Mitarbeiter, also eine Frau und zwei Männer, die sozusagen ganz am Anfang bei Tesla dabei waren, bekommen haben. Die hatten damals am Beginn von Tesla keine NDAs unterschrieben.
3: In the beginning, it was a dream of any engineer to be part of that team.
0: Und eine davon ist die Christina Ballon, eine Ingenieurin aus den frühen Jahren von Tesla.
3: We were a bunch of misfits from the whole world. And we were working on something that nobody believed that will be possible.
0: Die hat eine wichtige Rolle gehabt in der Entwicklung von Tesla. Die ist einfach, ja, mit Enthusiasmus in diese Firma.
3: I don't regret being part of the real Tesla, the one that was in the beginning. But after Model S was released, it was a totally different company.
2: Das muss dann so Anfang der 2010er Jahre gewesen sein, als Tesla das Model S rausgebracht hat.
0: Genau, ja. Und sie hat dann Sicherheitsrisiken festgestellt. Damals hat das noch nichts mit dem Autopilot zu tun gehabt, sondern zum Beispiel Matten unter dem Bremspedal, dass dieses Bremsen behindern können.
3: It was almost a year and a half and Tesla didn't do anything about it. Sending those cars out with the knowledge of a safety issue that could make people kill. And that was the point that I stood up.
0: Also sie und auch ihre anderen Kollegen in ihrer Abteilung, alles gestandene Ingenieure, die haben einfach gemerkt, dass systematisch Risiken vertuscht werden und wollten einfach mit dem höheren Management eine Aussprache dazu haben.
3: We had a 3-hour meeting in which people said that they were demoted, bullied for raising up safety issues. But I was recording the 3-hour conversation that we had.
0: Sie hat dieses Gespräch, diese Aussprache aufgezeichnet und da wurde sehr schnell klar, dass wegen dem Druck, in dem Tesla steckt, das war ja sozusagen der Wahnsinn, so einen neuen Autofirma überhaupt auf den Markt zu bringen in der Größenordnung, einfach der Image-Schaden, der musste einfach verhindert werden. Und dadurch hat man diese Leute mehr oder weniger zur Kündigung gezwungen.
3: I sign under duress. The lawyer of Tesla, he said, if you really care about your life and the life of your son, you will destroy the recording that you have.
0: Der Anwalt hat dann auf unsere Handfrage hin dann zwar gesagt, er hat diese Drohung in der Form nie ausgesprochen, dass sie das erfunden hat. Also man weiß am Ende natürlich nicht, was die Wahrheit ist.
4: Das ist Aussage gegen Aussage, ja.
0: Genau. Tatsache ist, dass Christina Ballon eine Top-Ingenieurin, seitdem keinen Job mehr bekommen hat in ihrer Branche. Und das ist kein Einzelfall bei Whistleblowern.
2: Das eine sind Whistleblower, mit denen ihr auch gesprochen habt, zum Beispiel eben Christina Ballon. Es gibt aber ja auch noch diese Tesla-Files. Vielleicht kannst du mir nochmal erklären, was genau sind die, wie sind die zustande gekommen und welche Dimensionen machen die auch nochmal auf?
0: Die Tesla-Files, es gibt einen Whistleblower, der Zugriff irgendwann mal bekommen hat zu über 100 GB an Daten von Tesla. Und er wusste natürlich schon von den Unfällen und so weiter und so fort und Probleme mit dem Autopilotensystem und hat dann gezielt nach solchen Informationen gesucht und hat dann wirklich einen Katalog, wirklich die interne Datei, wo systematisch die ganzen Beschwerden registriert wurden, heruntergeladen. Das sind Tausende von Beschwerden. Wusste dann zuerst nicht so genau, was er damit machen soll. Also hat es teilweise in Behörden geschickt und wollte dann in die Presse und ist irgendwann beim Handelsblatt in Deutschland gelandet. Und die haben nach 6-7 Monaten Prüfen dann begonnen, peu à peu diese Files zu veröffentlichen, beziehungsweise auch einzelne Geschichten auszugraben. Und so sind diese Tesla-Files entstanden, die schon ziemlich einen Wirbel gemacht haben. Also Tesla musste dann auch vor der Börse sich dazu äußern. Parallel haben die amerikanischen Behörden aber auch schon begonnen, gegen Tesla Investigationen zu machen. Aber ich glaube, dass die Tesla-Files da nochmal die Alarmglocken haben klingen lassen.
2: Was sagt denn Tesla zu solchen Vorwürfen?
0: Die äußern sich einfach nicht. Beziehungsweise Musk, also der wiegt das so ab.
5: You're not going to get rewarded for necessarily for the lives that you save, but you will definitely be blamed for lives that you don't save. So even if you save 90% of the lives, the 10% that you don't save are going to sue you.
0: Musk sagt, naja, wenn du 100 Menschen Leben rettest und einer aber stirbt, dann wird dir keiner dafür danken, dass du 100 Menschenleben gerettet hast, sondern der eine, der stirbt, der verklagt dich. So irgendwie. Also es sind natürlich jetzt Fantasiezahlen, aber das ist so ein bisschen, zumindest von Musk, die Argumentationsschiene.
2: Okay. Wenn wir jetzt nochmal ganz konkret auf diese Sicherheitsrisiken schauen, was genau ist denn da das Problem?
0: Wir haben ja keinen Film gemacht, der sozusagen grundsätzlich gegen das autonome Fahren ist, aber es geht eher darum, wie Tesla das autonome Fahren technisch und vor allem kommunikationsartig angegangen ist. Missy Cummings, das ist eine Robotikprofessorin, die auch für amerikanische Behörden gearbeitet hat, die erklärt, dass dieses System, was auf Kameras aufbaut, nur zu 97% Genauigkeit hat.
6: That means 3 out of every 100 images that the car sees, it will get it wrong. So some kind of distortion in the environment can cause the car to see basically something like an elephant when there is no elephant, and then the car would do an emergency braking maneuver, even though nothing was there.
0: Nicht umsonst passieren diese Phantombremsungen sehr oft am Beginn von Tunnels und so schwierigen Lichtverhältnissen. Plus eine Kamera kann oft die Entfernungen auch nicht ganz genau analysieren. Das Ding ist, die meisten anderen Firmen, die auch am Autopilot-System arbeiten, verwenden zu den Kameras nur zusätzliche Technologien, die laut Missy Cummings, der Robotikprofessorin, ziemlich essentiell sind. Also dann gibt es zum Beispiel jetzt neben klassischen Radars gibt es auch noch die Laser-Technologie, die sozusagen Entfernungen messen kann. Und die Systeme sollen sich sozusagen gegenseitig korrigieren. Und Musk hat sich bewusst für diesen Weg entschieden, weil es der billigste Weg ist und weil er einfach ein massentaugliches Auto auf die Straße bringen wollte, das Autopilot hat.
2: Und so einen Tesla mit Autopilot gibt es ja ab 37.000 Euro in Deutschland. Würdest du sagen, Tesla hat sich gezielt für Masse entschieden und nimmt dafür bewusst Abstriche bei der Sicherheit in Kauf?
0: Genau, ja, ja. zweite Problem ist, dass diese Software nach wie vor eine Beta-Version ist. Das heißt, die ist noch nicht voll ausgereift. Missy Cummings weist auch darauf hin, dass Tesla dieses System in den USA schon von Anfang oder sehr früh Autopilot genannt hat, Full Self-Driving, aber dabei ist es eigentlich noch in Entwicklung.
6: This is the first time where the public are active safety testers for a technology.
0: Und das ist auch eigentlich das erste Mal, dass solche Technologie, also die für den öffentlichen Raum bestimmt ist, in unfertiger Version losgelassen wird. Also statt im Labor, statt im geschlossenen Raum zu machen, nimmt man die öffentlichen Straßen als Versuchslabor. Dadurch kommen immer mehr Daten zurück an Tesla und dadurch hoffen sie halt, diese Technologie auch schneller entwickeln zu können. Das kommuniziert Musk auch offen, steht auch im Kleingedruckten, wenn man sich so ein Auto kauft. Also was das im Umkehrschluss dann im Prinzip bedeutet, ist, dass die Fahrer Versuchskaninchen sind in gewisser Weise. Also Unbeteiligte auch.
2: Eben nicht nur die Fahrer, ne? Auch Unbeteiligte sind ja auch betroffen.
0: Genau, ja.
2: Und auf seiner Homepage schreibt Tesla ja konkret, der Autopilot sei, Zitat, für einen aufmerksamen Fahrer gedacht, der die Hände am Lenkrad behält und jederzeit übernehmen kann. Und weiter, auch wenn diese Merkmale im Laufe der Zeit immer leistungsfähiger werden, machen die gegenwärtig verfügbaren Merkmale das Fahrzeug nicht autonom, Zitat Ende. Wenn das System also noch nicht ausgereift ist, wie rechtfertigt Elon Musk den Einsatz?
0: Also Musk rechtfertigt das mit so einer, man kann sagen, long-terministischen Perspektive. Das ist so eine eigene philosophische Richtung. Ich will jetzt gar nicht in Details gehen. Aber im Prinzip besagt diese Überlegung, wir müssen die weit entfernten Ziele anschauen. Wenn autonomes Fahren irgendwann mal einfach viel sicherer sein wird als Menschen am Lenkrad, dann machen diese paar Toten oder Unfälle hier in der Gegenwart, machen es weg. Also langfristig wird diese Technologie mehr Menschenleben retten.
2: Das wissen auch viele Leute, die jetzt diesen Podcast hören, dass Elon Musk von sich selber auch irgendwie sagt und den Anspruch hat, als eine Art Pionier der nächsten Stufe der Zivilisation zu gelten. Deswegen kann ich mir das sehr vorstellen. Nichtsdestotrotz sind diese Enthüllungen rund um die Tesla-Files schon auch belastend. Hatte es denn Konsequenzen für Elon Musk und Tesla?
0: Ja, die Konsequenzen waren, dass die amerikanischen Behörden genauer drauf geschaut haben und verschiedenste Ministerien und Behörden schon Tesla ins Visier genommen haben und das für Musk wahnsinnig knapp wurde. Und diese Ermittlungen gegen Tesla, die wurden noch unter der Biden-Regierung begonnen. Und die Enthüllungen und auch die Ermittlungen der amerikanischen Behörden und so weiter und so fort, die fallen fast in den gleichen Zeitraum, als Musk dann auch stärker in die Politik ging.
7: Yes. There's a lot of people out there who need to vote for President Trump. Okay, so this is a real battle. This is a real election battle. So you need to get friends and family to vote.
6: I absolutely think that he bought Donald Trump so that he could stop investigations.
0: Und Missy Cummings ist davon überzeugt, dass einer der Hauptgründe oder einer der wesentlichen Gründe, wieso er in die Politik gegangen ist und Trump unterstützt hat, der war, weil er wusste, Trump wird ihn unterstützen und diese Regulierungen und diese Behörden werden dann einfach still sein. De facto ist es dann auch so gekommen.
2: Weil Musk da politisch direkt Einfluss nehmen konnte, würdest du sagen?
0: Ja, also die Tatsache, dass er dann diese Behörde da geleitet hat, diese Doge-Behörde, die haben die wesentlichen Inspektoren, das sind die Leute, die sozusagen genau solchen Sachen nachgehen innerhalb der Ministerien, die wurden einfach entlassen innerhalb kürzester Zeit.
2: Unter dem Deckmantel des Departments of Government Efficiency, ja, muss man auch nochmal dazu sagen. Okay, das heißt, da konnte er so ein bisschen seinen Kopf aus der Schlinge ziehen. Würdest du das so auch sagen?
0: Ja, auf jeden Fall. Also die Ermittlungen wurden praktisch alle eingestellt. Zum Glück gibt es auf der anderen Seite aber noch sozusagen die Rechtsprechung, die Gerichte und die Familie. Der Fall Benavides ist sozusagen der erste Fall, wo Tesla am Ende zu 243 Millionen Dollar an Strafe verurteilt wird, im August 25 sozusagen gegen Tesla entschieden wurde. Also alles unter Kontrolle hat er jetzt nicht.
2: Das ist ja der Fall, den du anfangs beschrieben hast, wo ein Tesla an einer T-Kreuzung ungebremst in ein geparktes Auto gerast ist und eine Frau ums Leben gekommen ist. Abschließend vielleicht deine Einschätzung. Kannst du dir vorstellen, dass dieses System Musk vielleicht sogar ins Wanken kommt aktuell?
0: Ja, das ist die große Frage. Also er hat ja wirklich wahnsinnig viel Macht. Nicht nur, weil er Geld hat, sondern weil er auch die Technologie hat. Tesla ist ja nur so ein relativ kleiner Baustein, wenn man es mal geostrategisch betrachtet. Aber SpaceX ist praktisch ein Monopol mittlerweile. Also keiner kann so billig Raketen und Satelliten ins Weltall befördern wie SpaceX. Es ist die große Frage, ob die Trump-Regierung nicht zusammenkrachen wird. Und weil in den USA schon die Opposition wächst von allen Seiten, und dann wird es auch ein bisschen schwieriger für Musk. Allerdings, jetzt ist er nicht mehr so in der Politik, sondern mehr im Hintergrund. Er bereitet gerade den Börsengang von SpaceX vor. Also ich glaube, da wird noch einiges passieren.
2: Andreas, vielen Dank. Viel Erfolg bei der nächsten Recherche.
0: Ja, danke euch.
2: Andreas Pichler hat für die Doku Elon Musk Uncovered das Tesla-Experiment im Tesla-Imperium recherchiert, zusammen mit Anne von Petersdorf und Christian Beetz. Autor der Folge ist Jakob Marlon Müller. Mitgearbeitet haben Claudia Schaffer und Marc Hoffmann. Produktion Konrad Winkler, Christiane Gerhäuser-Kamp und Christine Dreier. Redaktionsleitung Yasemin Yüksel und Fumiko Lipp. 11KM ist eine Produktion von BR24 und NDR Info. Mein Name ist Kevin Ebert und wir hören uns wieder beim nächsten Mal.
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1: Brandenburg A2 Berlin Richtung Magdeburg zwischen Wollin und Ziesa Stau an einer Baustelle plus 20 Minuten. A9 Leipzig Richtung Berlin zwischen Belitz und Belitz-Hallstätten ist die Autobahn für Wartungsarbeiten bis ca. 5 Uhr früh gesperrt. Die B1 B5 Müncheberg Berlin ist zwischen Hoppegarten bei Müncheberg und Heidekrug nach einem Unfall gesperrt. Stadtverkehr Berlin A100 Stadtring Richtung Wedding. Die Einfahrt Tempelhofer Damm ist wegen einer Ölspur gesperrt. Und wegen Wartungsarbeiten sind ab 21 Uhr jeweils in beiden Richtungen gesperrt der Stadtring A100 zwischen Dreieck Charlottenburg und Hohenzollerndamm und die A111 zwischen am Festplatz und Seidelstraße. Mitte die Leipziger Straße ist zwischen Friedrich- und Charlottenstraße nach einem Unfall in Richtung Alexanderplatz gesperrt. Und Kreuzberg, der Columbiadamm, ist zwischen Friesen- und Golzener Straße wegen Bauarbeiten bis Mitte Juni in beiden Richtungen gesperrt.
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2: 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Heute im Studio Susanne Daubner.
3: Einen schönen guten Abend. Ich begrüße Sie zur Tagesschau. 100 Milliarden Euro waren für das Projekt rund um einen deutsch-französischen Kampfjet geplant. FCAS, die Abkürzung für Future Combat Air System, sollte das Luftkampfsystem der Zukunft werden. Ein Modell des Jets wurde bereits auf Luftfahrtshows präsentiert. Doch nach jahrelangem Streit steht seit heute fest, die ambitionierteste europäische Rüstungskooperation ist gescheitert.
4: Es galt als eines der größten Rüstungsprojekte Europas. Das Luftkampfsystem FCAS sollte Flugzeuge, Drohnen sowie moderne Waffensysteme vernetzen. Nun ist das Vorhaben der Länder Deutschland, Frankreich und Spanien vom Tisch. Erklärungsversuche.
5: Für mich ist aber schon klar, dass die Forderungen des französischen Industriepartners das ganze Umfeld erschwert haben, das Umfeld der Zusammenarbeit. Und das hat es nicht einfacher gemacht. Und deswegen ist es jetzt eine logische Konsequenz, dass es nicht weitergeht.
4: Vor allem der französische Luftfahrtkonzern Dassault hatte mehr Kompetenzen gefordert, Airbus war dagegen. Dazu kamen unterschiedliche Anforderungen beider Partnerländer an den Kampfjet. Nun heißt es aus Kreisen der Bundesregierung, Kanzler Merz und der französische Präsident Macron seien zu der Einschätzung gelangt, dass die Unternehmen nicht zusammenfinden. Die Grünen sprechen von außenpolitischem Versagen.
6: Ja, zwischen den Industriellen gab es Schwierigkeiten, aber das ist ja genau der Moment, wo man dann die Politik, wo man Führung braucht, um das trotzdem voranzubringen. Und ich bin fest überzeugt, europäische Verteidigung ohne die deutsch-französische Achse wird es nicht geben.
4: Immerhin, Teile von FCAS sollen erhalten bleiben, vor allem der digitale Vernetzungsgedanke.
7: Das ist das, was wir im Wesentlichen retten müssen, denn egal, in welchen Konflikt Sie heute gucken, die Software ist das, was im Grunde genommen einen wesentlichen Teil des Erfolges in den heutigen Kriegen und auch in den zukünftigen ausmachen wird.
4: Daneben muss die Bundesregierung aber auch eine Lösung finden, wie altgediente Eurofighter-Kampfjets ersetzt werden können, womöglich mit neuen Partnern.
3: Herr Matthias Deiß in Berlin, wie schwer wiegt denn das Aus dieses Rüstungsprojektes mit Frankreich?
8: Nun, im Kanzleramt spielt man die Bedeutung heute eher herunter. Das Projekt sei faktisch schon seit einem Jahr beerdigt gewesen, heißt es aus Regierungskreisen, mit Rücksicht auf Präsident Macron, aber nie ganz für tot erklärt worden. Am Rande des Westbalkan-Gipfels am Freitag hatte Kanzler Merz dann Macron endgültig vorgeschlagen, den Stecker zu ziehen. Beide Seiten hatten zuvor noch einen allerletzten, aber eben vergeblichen Vermittlungsversuch zwischen den beiden Entwicklern Airbus und Dassault gemacht. Aus Sicht der Bundesregierung zeigten die Erfahrungen des Ukraine-Kriegs außerdem, dass es gerade vor allem darum gehen müsse, bei der Beschaffung von Drohnen und unbemannten Systemen voranzukommen, die dort an der Front eine immer entscheidendere Rolle spielen. Eins ist aber auch klar, für die Bemühungen, Europa zu stärken und unabhängiger von den USA und deren Waffensystemen zu werden, ist das Aus ganz klar ein Rückschlag und sicherlich auch ein Zeichen der Schwäche.
3: Matthias Deiß in Berlin, danke für die Einschätzung. Trümmer einer iranischen Rakete, eingeschlagen am Morgen auf israelischem Gebiet. Die Lage im Nahen Osten bleibt hochexplosiv. Denn erstmals seit Beginn der Waffenruhe vor 2 Monaten hat Iran Israel wieder angegriffen. Die israelische Luftwaffe antwortete mit Vergeltungsschlägen. Der Krieg drohte heute erneut zu eskalieren. Inzwischen haben beide Seiten angekündigt, ihre Angriffe vorerst einzustellen, offenbar auf Druck von US-Präsident Trump.
9: Diese iranische Rakete sollte die Küstenstadt Haifa in Israel treffen. Aufnahmen der Revolutionsgarde im iranischen Staatsfernsehen. Eine von mehr als 20 Raketen, die Iran seit vergangener Nacht auf Israel abgefeuert hat. Im von Israel besetzten Westjordanland schlägt eine iranische Rakete auf offenem Feld ein. Verletzte gibt es laut israelischem Rettungsdienst nicht. Immer wieder Raketenalarm im ganzen Land. Wie hier in Tel Aviv sind Millionen Menschen auf dem Weg zu Schutzräumen. Bei vielen hat sich Kriegsroutine eingestellt. Ich versuche, den Tag mit Arbeit und Freunden zu füllen und nicht darüber nachzudenken, was draußen passiert. So kommen wir da durch. Es ist frustrierend, dass es eine Routine für uns geworden ist. In der Nachbarschaft spekulieren wir, wie lange es gehen wird, was passieren wird. Für Teheran hat Israel mit Angriffen auf die Hisbollah, wie gestern hier in den Vororten der libanesischen Hauptstadt Beirut, eine rote Linie überschritten. Vorwürfe auch gegenüber den USA. Egal, was in der Region geschieht, ob die USA selbst gegen den Waffenstillstand verstoßen oder Israel im Libanon, die direkte Verantwortung liegt bei den USA. Am Nachmittag verkündet das iranische Regime dann das Ende der Kampfhandlungen. Die Bedingung, Israel stoppt die Angriffe auf den Libanon. Im Iran löst die neuerliche Eskalation unterschiedliche Reaktionen aus. Ich bin sehr, sehr besorgt. Ich möchte überhaupt keinen Krieg. Ich wünsche mir, dass dieser Krieg so schnell wie möglich endet. Soll ich die Wahrheit sagen? In gewisser Weise bin ich erleichtert. Es fühlt sich an, als wäre etwas unvollendet geblieben, etwas, das endlich zu Ende gebracht werden muss. Von US-Präsident Trump kommt heute diese Nachricht an beide Parteien. Sie sollen sofort die Kampfhandlungen einstellen. Vorerst scheinen sich beide Seiten an diese Ansage aus den USA zu halten.
3: Fragen wir nach bei Sophie von der Tann in Tel Aviv. Die Kampfhandlungen sind also vorerst eingestellt, auch wegen des Drucks aus den USA. Wird es dabei bleiben?
10: Tja, was wir hier in der Region immer wieder sehen, ist, dass Waffenruhe eigentlich nicht heißt, dass die Waffen wirklich ruhen. Und dass eine brüchige Waffenruhe meistens heißt Krieg, nur mit weniger Beschuss. Ich habe heute mit einer Frau hier gesprochen in Tel Aviv, die meinte zu mir, wie absurd ist das denn, dass es mittlerweile der neue Normalzustand hier ist. Mal kurz ballistische Raketenangriffe, dann wieder relative Ruhe, bis es wieder eskaliert. Weil gelöst ist hier nichts. Premierminister Netanyahu will eigentlich mit voller Härte weiter gegen den Iran vorgehen und auch gegen die Hisbollah im Libanon. Trump will eigentlich einen Deal und ein Ende des Krieges. Da hat der Iran immer wieder deutlich gemacht, kein Kriegsende, ohne dass der Konflikt im Libanon endet. Und das wird auch weiterhin einer der Knackpunkte bleiben.
3: Danke, Sophie von der Tann. Und damit gleich weiter zu Katharina Willinger in Istanbul. Setzt das Regime in Teheran nun auf Verhandlungen nach dem Ende der aktuellen Angriffe?
11: Also ich denke, allein auf Verhandlungen wird das Regime sicher nicht setzen. Dagegen sprechen auch die Handlungen der vergangenen Tage. Man hat ja heute, aber auch schon zuvor, die Bedingung aufgestellt, dass Israel den Libanon nicht mehr angreift. Da geht es dem Iran, dem Regime, weniger um die Menschen dort, sondern um den Verbündeten, die Hisbollah. Und das war in den letzten Tagen immer wieder zu hören. Nichtsdestotrotz hat das Außenministerium, das iranische, heute angekündigt, dass man weiter mit den Amerikanern verhandeln will. Gleichzeitig hat man Washington aber auch für die aktuelle Eskalation mitverantwortlich gemacht, weil man in Teheran glaubt, dass Israel überhaupt nur so handeln kann, wie es tut, unter Zustimmung der USA. Deswegen denke ich, dass die Verhandlungen tatsächlich relativ zäh laufen. Sonst wäre diese Waffenruhe ja auch nicht so brüchig.
3: Danke, Katharina Willinger in Istanbul. Schluss mit Aktenbergen und lästigem Papierkram. Mit diesem Versprechen ging vor gut einem Jahr das neu geschaffene Ministerium für Digitales und Staatsmodernisierung der schwarz-roten Regierung an den Start. Vieles sollte online laufen und für Bürger und Wirtschaft einfacher werden. Wir haben uns angeschaut, wo es inzwischen Fortschritte bei der Digitalisierung gibt.
12: 2015 war das fast Normalzustand. Lange Schlangen in einer Kfz-Zulassungsstelle in Berlin und schon vorher mindestens 2 Wochen warten auf einen Termin. Jetzt geht die Autozulassung digital.
13: So, man kriegt einen Termin um 13 Uhr beispielsweise. Und dann ist es so, dass die 10 Minuten vor dem Termin kommen und hauen nach dem Termin ab. Das ist dann maximal 30 Minuten Bearbeitung und die Sache ist dann erledigt.
12: Auch Bürgerämter sind moderner geworden. Geburtsurkunden, Meldebescheinigungen und Wohnortummeldungen können jetzt vielerorts komplett online beantragt und dann abgeholt werden.
14: Ich habe vor nicht allzu langer Zeit mal einen Freund von mir begleitet zum Bürgeramt. Da ging es total schnell.
15: Jetzt gibt es irgendwie extra für Persos, dass man die schneller Termine bekommt, schon so vorgesichert sind dafür. Und das war eigentlich ganz gut.
12: Der Staat insgesamt soll modernisiert werden. Der zuständige Bundesminister zieht dazu heute Zwischenbilanz.
16: Jahrzehntelang war der Bürger die Schnittstelle zwischen den Behörden. Er trug dieselben Unterlagen von Amt zu Amt. Damit machen wir Schluss. Daten, die dem Staat längst vorliegen, werden nicht mehr neu abgefragt, sondern mit Zustimmung der Bürgerinnen und Bürger abgerufen.
12: Der Digitalminister betont Einzelerfolge. Fraglich ist, wie viel davon bereits bei den Bürgerinnen und Bürgern ankommt. Viele würden die digitalen Angebote nicht kennen.
17: Die Bürgerinnen erwarten tatsächlich, dass sie darüber aufgeklärt werden, was es für Dienstleistungen gibt, weil sie sich selber tatsächlich nicht informieren wollen oder kein Vertrauen haben, dass es wirklich digital schon funktioniert.
12: Am Ende, so der Digitalminister, werde der Erfolg der Staatsmodernisierung daran gemessen, ob Menschen den Unterschied sehen, verstehen und spüren können.
3: 20.000 Haushalte waren plötzlich ohne Strom. In Reutlingen in Baden-Württemberg hat es wegen eines Brandes in einem Umspannwerk einen großflächigen Stromausfall gegeben. Auch mehrere umliegende Gemeinden sind betroffen. Ein Verdacht ist, dass es sich um Sabotage handeln könnte. Die Polizei ermittelt unter anderem wegen möglicher Brandstiftung. Der Schaden mehrere Millionen Euro.
9: Bei der Lindenapotheke in Wannweil blieb die Türe heute zu.
18: Weder die Schiebetür geht auf, noch die Kühlschränke funktionieren, noch die Computer funktionieren.
9: Schuld ist dieser Brand, ausgebrochen in den frühen Morgenstunden in einem Umspannwerk in Reutlingen. Die Folge, ein großflächiger Stromausfall, der etwa 20.000 Haushalte traf. Am Abend Ortsbegehung mit dem Innenminister, denn die Hinweise auf einen Anschlag verdichten sich.
19: Ich möchte Ihnen jetzt sagen, dass wir ergebnisoffen in alle Richtungen ermitteln. Das heißt ausdrücklich, also auch die Frage, ob ein Brandanschlag hier vorliegt oder gar ein terroristischer Akt vorliegt.
9: Sollte es so sein, würde sich Reutlingen einreihen in eine Serie von Anschlägen auf Deutschlands Energieinfrastruktur. Im Januar wird in Berlin eine Kabelbrücke in Brand gesteckt. 45.000 Haushalte sind tagelang ohne Strom. In Bayern kommt es Ende Mai zu Anschlägen auf 2 Hochspannungsmasten und nun Reutlingen. Kein Strom, das bedeutet, Ampeln fallen aus, Tankstellen müssen schließen. 7.600 Haushalte sind noch am Nachmittag vom Stromausfall betroffen, doch die Reparaturen sind bereits angelaufen.
20: Gute Nachricht ist, dass heute im Laufe des Tages sukzessive Verbraucherinnen und Verbraucher wieder zugeschaltet werden konnten. Die Stadtwerke Reutlingen sind, soweit ich informiert bin, dabei, die Versorgung insbesondere für Privathaushalte wieder hochzufahren.
9: Der baden-württembergische Staatsschutz hat inzwischen die Ermittlungen übernommen, auch weil vor Ort offenbar Brandbeschleuniger gefunden wurde. Der Verdacht: vorsätzliche Brandlegung und Störung öffentlicher Betriebe.
3: Die deutsche Fußballnationalmannschaft ist in den USA am Ort ihres WM-Quartiers gelandet. Vor gut einer Stunde traf das Team von Bundestrainer Nagelsmann in Winston-Salem in North Carolina ein. Diesmal ist die Hoffnung groß, über die erste Runde hinaus bleiben zu können. Auf einen Hauch von Sommermärchen setzt der deutsche Einzelhandel und rüstet sich für einen WM-Konsumschub.
21: Alle Trikots von allen 48 WM-Mannschaften. Damit will dieses Sportartikelgeschäft in Mannheim punkten. Und erhofft sich durch das Turnier in den USA eine deutliche Umsatzsteigerung, wie auch der ganze Einzelhandelsverband.
22: Eine WM ist immer geeignet, eine gute Stimmung, viel Motivation in die Gesellschaft zu bringen. Je weiter die Nationalmannschaft kommt, desto besser. Und wir hoffen alle im Handel da, dass es so eine kleine Konsumstimmung dann im Jahr 2026 in einem Sommermärchen geben wird.
21: Bei den Kunden in Mannheim heute allerdings noch nicht so richtig WM-Stimmung.
0: Das ist alles ein bisschen zu teuer. Mach mal die Preise ein bisschen runter, weil das geht wirklich nicht.
1: Ja, ich denke mal, ich werde nicht den Preis, was die Spielertrikots kosten, sondern einfach ein Baumwoll-T-Shirt, dass ich mich identifiziere als deutscher Fan, das reicht mir.
21: Nicht jede Branche profitiere gleichermaßen, sagen Handelsforscher. Wegen der späten Anstoßzeiten gibt es diesmal weniger Public Viewings. Schlecht für die Gastronomie, gut für die Supermärkte. Für gesamtwirtschaftliche Effekte brauche es sehr viel Euphorie, wie eben beim echten Sommermärchen 2006, damals in Deutschland.
2: Das hat natürlich wirklich einen spürbaren Effekt gehabt, den man auch noch Wochen danach messen konnte. Grundsätzlich kann man davon ausgehen, dass natürlich eine sportliche Euphorie eine grundsätzlich düstere wirtschaftliche Stimmung natürlich auch nicht überdecken kann.
21: Das würde wohl selbst ein WM-Titel der deutschen Mannschaft nicht schaffen.
3: Und nun die Wettervorhersage für morgen, Dienstag, den 9. Juni.
23: Von Westen überqueren und Schauer und Gewitter. Dahinter folgt kühlere Atlantikluft und es geht recht wechselhaft weiter. Heute Nacht gibt's viele Wolken und von Westen ziehen teilweise kräftige Schauer und einzelne Gewitter Richtung Osten. Morgen fällt zunächst im Süden und Osten regional Regen, der stellenweise kräftig sein kann. Auch Blitz und Donner sind gelegentlich dabei. Später zieht sich der Regen in den Südosten zurück. Sonst gibt's eine Mischung aus Sonne und Wolken, vor allem im Norden auch Schauer und Gewitter. In der Lausitz heute Nacht bis 18, in der Eifel dagegen nur frische 8 Grad. An den Alpen morgen um 15, sonst oft um oder etwas über 20 Grad. Mittwoch mehr Wolken als Sonne, dazu Schauer und Gewitter, im Südosten länger anhaltende Regenfälle. Auch in den folgenden Tagen ist es wechselhaft und für die Jahreszeit etwas zu kühl.
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25: Und heute wieder aus München von BR24 mit Christian Orth. Einen schönen guten Abend. Und zu Beginn, da machen wir einen kleinen Abstecher ins Bauwesen, denn der Begriff, über den wir heute sprechen, der stammt eigentlich von dort. Und zwar stellen Sie sich mal eine Wand vor und diese Wand sollte 3 Kriterien erfüllen. Erstens sollte sie sehr massiv sein, zum Beispiel aus massivem Stahlbeton, Hauptsache aus einem Stoff, der nicht brennbar ist. Zweitens, sie muss feuerbeständig sein, muss einem Feuer mindestens 90 Minuten standhalten können. Und drittens, sie darf sich auch nicht von herabstürzenden Trümmern beeindrucken lassen, muss also stoßfest sein. Das Hauptziel dieser Wand, ein Feuer, darf nicht von einem Gebäude auf das andere überspringen. So eine Wand nennt man Brandwand oder auch Brandmauer. Und mit der Brandmauer sind wir bei der deutschen Politik und bei einem der wesentlichen Begriffe und Konflikte im Moment, und zwar der Brandmauer zur AfD.
26: Die Brandmauer wird bei den vor uns liegenden Kommunal- und Landtagswahlen endgültig in sich zusammenfallen.
27: Deswegen ist für uns ganz klar, dass die AfD nicht irgendein Wettbewerber ist, sondern der Systemfeind.
28: Ich leugne nicht, dass sie demokratisch gewählt sind. Aber wer demokratisch gewählt ist, ist noch nicht automatisch ein Demokrat.
29: Und deswegen ist diese Diskussion wichtig, damit die, die liberal ticken und beobachten, was wir machen, auch wissen, dass sie liberale Politik bekommen.
30: Es wird nirgends den Bedarf geben, mit einer AfD zusammenarbeiten zu müssen, sondern es wird Konstellationen geben, wo man die nicht braucht.
31: Es gibt keine Zusammenarbeit mit der AfD, aber als selbstbewusste liberale Partei werden wir auch nicht in Parlamenten guten Anträgen nicht zustimmen aus Angst. Die Falschen könnten ebenfalls zustimmen.
32: Deswegen ist die von der AfD immer wieder bemühte ausgestreckte Hand in Wahrheit eine Hand, die uns vernichten will. Sie sagt es ja genauso selbst.
33: Der Begriff Brandmauer, das ist ein linker Begriff. Der hat in den letzten Jahren die politische Debatte vergiftet in Deutschland.
25: Ja, eine Zusammenarbeit von CDU und AfD, das ist eigentlich ausgeschlossen. Aber die AfD, die ist im Umfragehoch und viele fragen sich, naja, wie sinnvoll ist eigentlich diese Brandmauerstrategie? Ist sie notwendig als Schutz der Demokratie oder ist sie die falsche Strategie? Darum geht's heute Abend und ich bin sehr gespannt auf Ihre Meinung. Rufen Sie gerne an. 08000 44 1777 ist Ihre Nummer zu uns ins Studio oder Sie schreiben uns, ihr schreibt uns auf unserem YouTube-Kanal ARD Mitreden. Ich bin sehr gespannt und freue mich sehr auf unsere Gäste heute Abend. Zugeschaltet ist uns Politikwissenschaftler Christian Stecker. Er stammt ursprünglich aus Halle. in Sachsen-Anhalt und hat vielleicht auch deshalb ein bisschen einen anderen Blick auf das Thema als viele Kolleginnen und Kollegen aus der Politikwissenschaft. Denn aus seiner Sicht braucht es keine Brandmauer und auch keine Koalitionen. Das bedeutet, dass man stattdessen auf flexible Mehrheiten setzen sollte in der Politik. Da ist doch die Frage, kann das überhaupt funktionieren? Und wozu führt es eigentlich, wenn man keine Brandmauer mehr hat? Bin sehr gespannt. Schön, dass Sie da sind, Christian Stecker.
4: Schönen guten Abend.
25: Ja, es ist erst 1,5 Jahre her, da gab es ziemlich viel Aufregung, denn da hat die AfD einem Antrag der Union zugestimmt, einem berühmt gewordenen 5-Punkte-Plan im Bundestag, und die Folge waren landesweite Proteste in vielen Städten in Deutschland, auch in München. Und ich habe heute einen Mann im Studio, der bei diesen Protesten mit dabei war, und zwar Hans Well, Musiker und lange Jahre Kopf der bayerischen Biermöselblasen. Und bis heute engagiert er sich nicht nur musikalisch, sondern auch politisch, ganz aktuell zum Beispiel gegen die Wahl eines AfD-Politikers als Kulturreferent im bayerischen Landkreis Traunstein. Was es da auf sich hat mit dem Fall, erklären wir gleich. Herzlich willkommen, Hans Well.
5: Servus.
25: Und bis 21 Uhr ist uns Katrin Uhlemann zugeschaltet, Oberbürgermeisterin der sächsischen Stadt Nieski. Und im Herbst 2025, da wäre sie fast abgewählt worden, und zwar mit den Stimmen von CDU und AfD. Die erforderliche Dreiviertelmehrheit wurde aber verfehlt. Die Brandmauer hält sie als Kommunalpolitikerin für überflüssig, wenn es um Sachfragen geht. Wenn es aber um Haltungsfragen geht, dann sieht sie das ganz anders. Und was das im Alltag bedeutet, kann sie gleich erklären. Schön, dass Sie da sind, Katrin Uhlemann.
6: Einen wunderschönen guten Abend.
25: So, dann herzlich willkommen nochmal in die Runde. Und ja, zu Beginn habe ich es ja schon gesagt, was eine Brandwand ist, das ist baurechtlich ziemlich eindeutig geklärt. In der Politik ist das nicht so eindeutig, Herr Stecker, oder? Also damit wir zu Beginn mal klarkriegen, was ist eigentlich die Brandmauer genau?
4: Ja, viele verstehen da unterschiedliche Sachen drunter. So ein gängiges Verständnis in der Politikwissenschaft und auch in der Politik ist, dass die Brandmauer letztlich eine Selbstverpflichtung der anderen Parteien ist, die AfD von politischer Macht und Einflussnahme fernzuhalten. Das bedeutet also keine Koalition mit der AfD, auch keine einzelnen parlamentarischen Mehrheiten, keine Gespräche. Und begründet wird das mit dem Schutz der Demokratie vor der AfD, die vermeintlicherweise viele Demokratiefeinde in ihren Reihen hat, wobei es eben nicht frei von Paradoxie ist, eine demokratisch gewählte Partei und ihre Wähler auszuschließen, um damit dann die Demokratie zu schützen.
25: Und Sie schreiben ja auch in Ihrem Buch, Zitat, ohne Koalitionskorsett und Brandmauern. Warum braucht es aus Ihrer Sicht dann eben keine Brandmauer?
4: Naja, zunächst mal glaube ich, dass uns die Brandmauer als Gesellschaft enorm schadet. Sie schließt ja die Wähler auch der AfD effektiv aus, auch wenn es ums Tierwohl geht oder um die Grunderwerbssteuer, weil ihre Partei einfach niemals politischen Einfluss nehmen darf. Und es hat sich um die Brandmauer auch eine dramatische Polarisierung entwickelt. Wir reden nicht mehr in der Sache, sondern es ist viel Freund-Feind-Schema. Und ich würde sagen, wir brauchen die Brandmauer auch nicht in dem Moment, in dem es uns gelingt, dieses Koalitionskorsett zu überwinden und zu sagen, wir sollten in so einem zersplitterten, polarisierten Parlament sowieso eher nach einzelnen Themen Mehrheiten bilden. Und in dieser Welt von flexiblen Mehrheiten bekommt die AfD für extreme Positionen, so sie sie denn vertritt, eben keine Mehrheiten. Aber sie kann Teil von Kompromissen sein und darüber sind eben auch ihre Wähler in Politik integriert und können sich sozusagen auch in Entscheidungen wiederentdecken.
25: Also über dieses Prinzip der flexiblen Mehrheiten werden wir heute sicher noch sprechen, aber ich würde jetzt gerne mal Hans Well mit reinholen, und zwar auch die Frage an Sie, Herr Well, braucht es eine Brandmauer oder nicht?
5: Ich finde, der Erwin Huber hat, bin nicht immer einer Meinung mit dem Herrn von der CSU, aber in dem Fall hat er vollkommen recht. Es gibt die Parteien oder Mitglieder von der AfD sind demokratisch gewählt, aber das heißt noch lange nicht, dass das Demokraten sind. Und wenn ihr lor, also für mich ist diese Partei wirklich, ist ein Rätsel, dass die so lange ohne Prüfung vom Verfassungsgericht wirken konnte und dass die diese Partei, wenn man, das wirkt für mich von der Sprache her, ich meine, Sprache entlarvt halt. Also wenn man genau hinhört, ist das für mich wie Leon Feuchtwanger Erfolg also wo die wahrhaft Deutschen, wo er den Aufstieg von Adolf Hitler beschreibt mit der NSDAP. Und das ist für mich zum Teil, was AfD-Speech ist oder AfD-Sprechweise, ist für mich, erinnert mich wirklich an der Geisterbahn Richtung 30er Jahre. Also nur wenn man im Kulturbereich, wenn man da schaut, also ich zitiere jetzt einmal, kein Staatsgeld für antideutsche Kunst oder Kultur. Kunst muss deutsch denken. Staatskunst hat Patriotismuspflicht. AfD in Anhalt will die Landeszentrale für politische Bildung durch ein Landesinstitut für staatspolitische Bildung und Identität ersetzen. Und der Sachsen-Anhalt, also der kulturpolitische Sprecher Till Schneider, tritt für eine Kultur ein, die ausschließlich der deutschen Identitätsfindung dient. Geförderte Vereine sollen sich zu einer patriotischen Grundhaltung verpflichten. Und er redet von einem deutschen Schuldkomplex, den man pflegt, wo man das Dritte Reich, also bitteschön, wo sind wir denn? Ja, das Herr ist doch vor ein paar Jahren nur undenkbar gewesen, so einen Scheiß zu erzählen.
6: Das sind viele Punkte, die Sie genannt haben und auch die Wahlen im Osten. Darauf werden wir heute auf jeden Fall noch eingehen, auch Sachsen-Anhalt. Und auch Sachsen ist ja auch nebenan, da ist uns Frau Uhlemann zugeschaltet, Oberbürgermeisterin von Nieski. Und da ist doch ganz konkret die Frage, auf kommunaler Ebene, gibt es da überhaupt eine Brandmauer?
7: Auf kommunaler Ebene haben wir das Glück, noch viel über Sachthemen diskutieren zu können. Und ich erlebe durchaus auch Abstimmungen, wo auch die AfD nicht geschlossen abstimmt. Also dort sind wir, wie der Herr Stecker sagte, mit flexiblen Mehrheiten unterwegs. Und da hat jeder, der seine Meinung zu einem bestimmten Thema bildet, stimmt entsprechend ab. Mhm. Grundsätzlich ist der Begriff oder ist das Instrument sinnvoll, aber eben im Brandfall. Immer wenn es riecht, immer wenn es brennt, dann ist es sinnvoll. Es ist ein bisschen ungünstig mit dem Begriff der Mauer, wenn ich an Brandschutz denke, und Brandschutztüren sind die ja in der Regel durchlässig. Die gehen zu, wenn es brennt, dann entfalten sie ihre Wirkung, und dass vieles brennt, das sehen wir an dem Wählerverhalten, das sehen wir an Äußerungen, die zum Teil auch im Stadtrat unkommentiert ausgesagt werden, wo ich durchaus da schon in verfassungsfeindliche Nähe sehe und das dann entsprechend dann auch zur Anzeige bringen muss. Aber das ist normal. Das ist mittlerweile normal und da zuckt keiner mehr zusammen. Insofern ist es wichtig, dort wirklich alle Alarmsignale aufrechtzuerhalten. Aber wenn es um Sachthemen geht, kommen wir gut durch die Debatte.
6: Das heißt, Sie kommen auch zu Mehrheiten in Nieski mit der AfD?
7: Auch zu Mehrheiten. Wir müssen zum Teil mit der AfD, mit Vertretern der AfD zu Mehrheiten kommen. Wir haben einfach 6 Vertreter der AfD, 2 fraktionslose Kollegen und in der CDU 4. Insgesamt von 19 Stadträten mit meiner Wenigkeit. Und wenn die CDU und AfD da wie in letzter Zeit häufig zusammengehen, dann muss man schon vorher viel arbeiten und Einzelgespräche führen.
6: Dann geben wir das doch mal gerne weiter an Professor Christian Stecker, denn das ist ja ein Beispiel, das würde Sie bestärken in Ihrer Argumentation. Flexible Mehrheiten funktionieren. Auf kommunaler Ebene sieht man es ja schon. Warum dann nicht auch auf Landes- oder Bundesebene? Erste Frage. Und die zweite, was Hans Well gesagt hat. Also die Rhetorik der AfD, die erinnert doch sehr stark in Teilen an die Rhetorik von wirklich dunkelsten Zeiten und Rechtsextremen. Wie kann man sagen, dass man mit so einer Partei dann die Mehrheiten sucht?
4: Naja, ich glaube, das Grundproblem, was wir uns vergegenwärtigen müssen, dass vieles im Auge des Betrachters liegt. Ja, wir sind mittlerweile als Gesellschaft dann doch recht stark zerstritten über Themen wie Zuwanderung und Multikulturalismus. Und offensichtlich fühlen sich viele Wählerinnen und Wähler von der AfD besser vertreten als von den etablierten Parteien. Und zu einer Demokratie gehört die Akzeptanz des Wählerwillens. Ich teile natürlich diesen Eindruck, dass wenn wir einzelnen Reden der AfD zuhören, dass es scheint, dass die auch sozusagen nicht den Pluralismus hochhalten und dass, wenn sie einmal eine Wahl gewinnen, vielleicht Andersdenkende unterdrücken würden. Aber so weit sind wir ja auch gar nicht. Und es kann uns gelingen, auch in dem Arrangement, das Frau Nisky geschildert hat, dass wir ganz normal, also was heißt wir, sondern dass die Parteien, die wir damit beauftragen, unsere tiefgreifenden Meinungsverschiedenheiten zu bearbeiten, dass die AfD eben inhaltlich sich mit ihr auseinandersetzen und dort mit ihr gemeinsam abstimmen, wenn sie sich das vorstellen können und wenn das für ihre Wählerinnen und Wähler funktioniert. Und darüber entstehen ja dann auch gar keine Mehrheiten für extremistische Politiken, sondern das Tolle an flexiblen Mehrheiten oder von sachbezogenen Abstimmungen ist ja, dass es dann häufiger in der Mitte landet. Warum funktioniert das im Bund nicht? Naja, zum einen ist es tatsächlich so, dass im Bund natürlich die Politikfelder deutlich stärker ideologisch aufgeladen sind. Da geht es jetzt weniger um Umgehungsstraßen als um Fragen des Familiennachzugs und bestimmte Integrationsbedingungen. Da ist es grundsätzlich schwieriger, aber es ist eben nicht ausgeschlossen, sondern es wird eher so ein bisschen konstruiert, dass man auf ewig darauf ausgerichtet wäre, Koalition zu bilden und dass diese Brandmauer auch ihre Rechtfertigung hätte. Aber da werbe ich einfach mal um einen Blick nach Skandinavien, wo das auch funktioniert und wo auch rechtsradikale, rechtspopulistische Parteien eben eingebunden wurden und wo offensichtlich die Demokratie auch noch nicht untergegangen ist und wo vor allen Dingen nicht so eine massive Konfrontation bisher zu beobachten ist, wie wir das vor den Ostwahlen sozusagen bei uns gerade feststellen müssen.
6: Hans Well, bayerischer Musiker, möchte reingehen.
5: Ja, also ich finde, ehrlich gesagt, wenn Sie sagen, das sind einzelne Stimmen, Herr Strecker, dann bin ich da irgendwie leicht irritiert, weil es sind keine einzelnen Stimmen. Wenn man jetzt in Sachsen-Anhalt, wenn man sieht, das ist ja, die liegen bei über 40%. Und wenn man das Programm, was ich mitgekriegt habe, wenn das schon losgeht mit der Schulpolitik, das ist ja Landessache. Also Deutschlandfahne an Schulen, wunderschön. Elias Canetti, das erinnert mich sofort an den Spruch, eine Fahne ist sichtbar gemachter Wind. Sowas würde also praktisch nicht mehr im Schulunterricht stattfinden. Dann Schüler sind im Geiste der Liebe zu ihrer Heimat und dem deutschen Volke zu erziehen und so weiter. Keine Inklusion. Das heißt, also ich bin Kind von einem Lehrer. Wir sind 15 Kinder gewesen und beim eigenen Vater in die Schule gegangen, eine Dorfschule. Aber das war immer sein wie so veraltetes Schulsystem war. Aber Inklusion war wichtig, weil man behinderte Kinder, die im Rollstuhl waren, aber die geistig einfach sehr klug waren, weil man die nicht abgeschoben hat in irgendwelche Behindertenklassen, wie die AfD das vorhat. Ich finde das, ich habe ja selber Lehramt studiert, ich finde das einfach sowas von rückwärtsgewandt und wirklich so erinnert an Zeiten, die man einfach um Gottes Willen doch hinter sich zu haben glaubte. Und dann, das ist in Bezug auf Asyl, was Sie sagen. Ich meine, es geht, schlimmer geht's ja nicht mehr, als Dobrindt das Ganze jetzt sowieso schon macht, mit Asylzentren im Ausland, mit Pushbacks und so weiter. Wo sind wir denn? Was wollen denn die? Klar, sie wollen Remigration und zwar wirklich in Bereiche, die zurückgehen, also von Leuten, die bestens integriert sind, wo schon Familien ja irgendwie zum Teil seit der Generation oder was da leben. Also mit Bio-Deutsch und so weiter, so Ausdrücke. Also eine Rückführungspolizei à la Sachsen-Anhalt, also die an Eistruppen in Amerika erinnert, um Gottes Willen, der Pfeudeife.
6: Und da machen wir mal einen Punkt an der Stelle, denn Mitreden Deutschland diskutiert ist Ihre Sendung. Es geht darum, dass Sie anrufen, mitdiskutieren. 08000 441777 ist Ihre kostenfreie Nummer aus ganz Deutschland zu uns ins Studio. Und mitdiskutieren geht natürlich auch über den Live-Chat. Auch da haben wir schon viele Kommentare, kommen gleich dran. Aber jetzt erstmal Gregor Schnürle aus Ulm an der Donau. Guten Abend.
8: Guten Abend.
6: Wir diskutieren die Frage, wie sinnvoll ist die Brandmauer? Was sagen Sie?
8: Brandmauer ist sinnvoll, bloß man hat sich bei uns darauf verlassen, dass die Brandmauer für immer und ewig bestehen bleibt. Aber per Definition aus dem Bauwesen ist eine Brandmauer nur dazu gedacht, dass er gewisse Zeit verschafft, um entweder Gebäude zu evakuieren oder Rettungskräfte heranzuführen, die dann den Brand aktiv bekämpfen. Mhm. Und genau das hat man versäumt in der Politik. Man hat sich darauf verlassen, wenn man, ich sage jetzt mal, das Gerede von der Brandmauer wie einen Popanz vor sich herträgt, wird es schon funktionieren. Aber man hat weder evakuiert, noch hat man aktiv den Brand bekämpft.
6: Und wie sollte man den Brand aus Ihrer Sicht dann bekämpfen?
8: Also aus Gesprächen mit Bekannten, die der AfD nahestehen oder die auch AfD wählen, sind es meines Erachtens zwei Themen, die der AfD massiv Stimmen bringen. Und das eine ist die nicht gelöste Asylfrage und das andere ist wirtschaftlicher Druck, den Menschen verspüren. Und wenn ich natürlich die Kombination mit wirtschaftlichem Druck, vermeintlicher Konkurrenz durch Asylsuchende habe und weder das eine noch das andere angehe und eher sogar noch die finanziellen Probleme von den Menschen durch Rentenkürzungen oder längere Arbeitszeit, steigende Benzinpreise oder steigende Inflation eher noch verschärft, führt es der AfD massiv Stimmen zu.
6: Und da wird auch die Frage, wenn Sie sagen,
8: ist ein hausgemachtes Problem.
6: Ja, aber Herr Schnürle, wenn Sie sagen, dass man durch eine Brandmauer Zeit bekommt, eigentlich Zeit gewinnt, bis man dann etwas tun kann, das hat man eben versäumt, dann bedeutet das ja aus Ihrer Sicht, die Brandmauer, die hat auch eine gewisse Zeit, dann gibt es sie nicht mehr. Was sollte man denn tun, wenn es keine Brandmauer mehr gäbe?
8: Bessere Politik machen. Geben Sie den Rentnern mehr Geld? Geben Sie Menschen, die in prekäre Arbeitsverhältnisse sind, einen fairen Lohn? Und vieles löst sich. Geben Sie Menschen Wohnraum, den sie finanzieren können und nicht in Konkurrenz mit 60 anderen sich auf eine Wohnung bewerben müssen, lösen sich viele Probleme. Bloß da man das nicht macht und auch keine Bereitschaft dazu zeigt, denke ich, wird die AfD die nächsten Jahre garantiert als Konkurrenz zur bestehenden Politik nicht weggehen und wird eher nur massiv zulegen.
6: Und da machen wir mal die Runde auf, Herr Schnürle. Hans Fell.
5: Ja, also ich glaube natürlich, der Anrufer hat recht, weil insofern, dass einfach viel von der Regierung oder von den letzten Regierungen versäumt worden ist. Ich glaube, seit Gerhard Schröder, seit dieser Agenda 2010 sind einfach von der, die Angela Merkel ja weitgehend gelebt hat, von diesen Reformen, ist einfach versäumt worden, dass man die dringenden Zukunftsprobleme angeht. Und was die Benzin und so weiter betrifft, Entschuldigung, aber das ist natürlich ein Problem, das halt durch den Herrn Trump und unter anderem ausgelöst worden ist. In Deutschland, glaube ich, war das Hauptproblem bestand darin, dass man Zukunftsindustrien, wie zum Beispiel eben Elektromobilität, was ja in Deutschland entwickelt worden ist, von deutschen Autofirmen oder die Solarindustrie, dass man diese Zukunftsindustrien, dass man die an China ausgeliefert hat, weil man es bei uns einfach so wischiwaschi oder eher abgewickelt hat, als gefördert hat. Und das ist halt so, natürlich, also wer Photovoltaikanlage auf dem Dach hat und wer sein Auto damit tanken konnte, ist im Moment doch ganz klar im Vorteil. Mhm. Wie die ganze, also die, das ist so ein Grundsatz, ist für mich einfach, Demokratie muss man verbessern und nicht abschaffen, wie die AfD

0: dass wir die sozusagen vollständig aus dem politischen Wettbewerb ausschließen. Also vollständig im Sinne von, dass deren Positionen niemals irgendeine Rolle spielen dürfen, wenn am Ende Politik gemacht wird. Sondern wir müssen eben eine Möglichkeit finden in dieser gespaltenen Zeit, wo ja auch immer noch sozusagen die Überzeugung von vielen AfD-Wählern, dass eben mal schlechte Politik gemacht wurde bei Migration und sie deswegen ins AfD wählen, dass diese Sichten auch irgendwie eine Rolle spielen. Und wir müssen halt schon sehr genau hinschauen, was jetzt hier rückwärtsgewandte Politik von mir aus ist und was davon verfassungsfeindlich ist. Mhm. Denn nur rückwärtsgewandte Politik ist nicht hinreichend dafür, eine Partei, die in Sachsen-Anhalt demnächst wahrscheinlich über 40% der Wählerstimmen einsammelt, kategorisch von jeder Teilhabe durch Mitbestimmung im Parlament auszuschließen.
1: Okay, danke schön an Christian Stecker und danke auch Gregor Schnürle aus Ulm an der Donau für den Anruf. Schöne Grüße. Und dann schauen wir dann mal in den Live-Chat, denn auch da wird viel diskutiert im Moment. Und zum Beispiel schreibt Vincent Müller, ich bin mir nicht so sicher, weil mich wirklich interessiert, ob die Brandmauer unsere Demokratie vor dem Rechtsextremismus schützt oder zerstört die Brandmauer die Handlungsfähigkeit unseres Parlaments. Ist, glaube ich, eine Frage an Christian Stecker nochmal.
0: Ja, ich würde sagen, grundsätzlich haben wir uns mit unserem Fetisch des Koalitionskorsetts in den Parlamenten ganz viel Handlungsspielraum genommen. Denn dieses Koalitionskorsett funktioniert ja so, dass sich da sozusagen zwei Parteien oder drei Parteien einschnüren und sich darauf verpflichten, alles gemeinsam zu machen und bei Kompromissen nicht nach links und rechts schauen zu dürfen. Das hat damals schon Jamaika verhindert, dass sich das überhaupt bilden konnte. Das hat die Ampel kaputt gemacht, weil man eben nur innerhalb der Ampel Kompromisse schließen konnte. Und offensichtlich tut es auch der aktuellen kleinen Koalition aus Union und SPD nicht sonderlich gut. Also bereits diese Koalitionskorsette nehmen uns Handlungsspielraum und mit der AfD und der Brandmauer zur AfD wird das nochmal deutlich erschwert, weil die Union ist ja nun auf Kompromisse mit linken Parteien festgelegt. Und wenn man sich mal genau die Details anguckt von einzelnen Positionierungen, gäbe es für die Union bei einzelnen Themen, muss ich immer dazu sagen, auch Kompromissmengen nach rechts. Das haben wir ja im Januar im Bundestag gesehen. Und die Frage ist, ob man sich dafür schämt, eigene Positionen dann in einem demokratisch gewählten Parlament umzusetzen. Oder ob man sagt, an der Stelle konnten wir mit der AfD Politik für unsere Wähler machen und an einer anderen Stelle werden wir diese Partei und vor allem ihre Position ganz dezidiert stellen und bekämpfen.
1: Hm. Da würde mich mal interessieren, dann würde ich jetzt gerne mal Frau Uhlemann mit reinholen. Die ist nämlich auch heute Abend in der Runde, Oberbürgermeisterin aus Sachsen, aus Nieski. Gleich darf Herr Well auch wieder, aber die Frage erstmal an Sie, die mich da wirklich interessiert. Und zwar, denn auch auf kommunaler Ebene, da geht es ja wirklich um Sachfragen. Da geht es wirklich darum, welche Position hat man zu einem Thema. Und da gibt es ja auch nicht den Modus, dass man sagt, na gut, dann verlasse ich meine Position, weil es könnte ja die andere Partei auch dafür stimmen. Also kann man davon was lernen?
2: Ich würde es ganz gerne mal an einem konkreten Beispiel klar machen, was jetzt gerade aktuell viele Kommunen in Deutschland am Ende auch trifft. Hm. Wir stehen vor dem demografischen Wandel. Wir haben immer weniger Kinder. Wir müssen aktuell Kindergärten schließen oder umstrukturieren, damit wir das noch halten können. Möglichst auch das Angebot in der Fläche. Und da haben wir aktuell einen Antrag gehabt einer Fraktion, die eher links Mitte ist, die darum geworben und gebeten hat, wir mögen doch bitte einen Kita-Gipfel organisieren. Das heißt, dass wir alle an einen Tisch holen und überlegen, wie können wir das umstrukturieren und wie können wir da wirklich einen guten Weg finden mit wohnortnahen Angeboten in der Fläche und dennoch etwas, was wir uns leisten können als Kommune. Diesem Antrag haben sich fast ausnahmslos alle angeschlossen. Und das ist gut, natürlich auch AfD. Ein Stadtrat später haben wir einen Antrag, den sortiere ich dann schon ein Stück weit in die schlechte Politik ein. Also da ging es darum, dass eine Kita irgendwo möglichst viel Werbung machen soll oder wir als Stadt viel Werbung für eine Kita machen soll, die besonders gefährdet ist, weil sie einen besonders großen Schwund an Kindern hat, den man auch nicht aufhalten kann. Mhm. Und dort hat man sehr sehr knappes Abstimmungsergebnis, wo klar war, das ist ja nicht die Antwort auf das Problem, einfach mal ein bisschen mehr Marketing zu machen für eine Kita, die besonders gefährdet ist, weil wir ja eh alle gleich behandeln. Und auf diesen Antrag, der ist wirklich mit 8 Stimmen gerade so durchgegangen, hatte 7 Gegenstimmen und eine Enthaltung. Dort ist es der Punkt, wo es für mich brenzlig riecht und wo das Konstrukt Brandmauer auch wirklich wichtig ist, weil es eben am Ende nicht die Lösung ist auf die konkrete Frage, wie gehen wir mit dem Schwund an Einwohnern und weniger Kindern um? Und das sind so einmal 2 Anträge aus verschiedenen

0: lagern. Und das, jedes Mal hat man eben einmal von der AfD und in dem anderen Fall eben der eher links Mitte. Und dort haben sich alle diesem Antrag angeschlossen. Und da geht es um wirklich zielgerichtete Lösungsorientierung.
1: Aber dann würde mich interessieren, Frau Uhlemann, wirklich aus diesen Erfahrungen heraus, weil Herr Stecker plädiert ja dafür, dass man sich dann wirklich je nach Thema eine Mehrheit sucht, dass alle Parteien beteiligt werden und auf kommunaler Ebene machen sie ja die Erfahrungen, sagen aber auch, je nach Antrag, wenn es brenzlig wird oder wenn man das Gefühl hat, hier wird es polemisch, dann vielleicht doch lieber nicht. Aber wer definiert das denn? Also wie sollte man das auf höheren Ebenen machen, auf Landes-, auf Bundesebene?
0: Das kann man ja nicht verallgemeinern. Wir sind Demokraten, wir sind unserer Demokratie verpflichtet. Und eine Brandmauer oder Branddetektoren oder Brandschutztüren, die sind ja Signale, die wachsam sind auf Brandgeruch. Und ich glaube, das muss jeder verantworten, der sich sozusagen in kommunale oder wie auch immer Verantwortung für den Staat, für die Kommune gibt, dass er da einfach für sich einen wachen Sinn hat. Das lässt sich nicht allgemein eben in diese Korsette schmieden. Und ich glaube, da gebe ich dann Herrn Stecker an der Stelle recht. So kann es nicht werden, sondern man muss wirklich, da muss einfach jeder genau hinschauen. Und das gelingt nicht immer. Da ärgert man sich manchmal, wenn man das doch nicht gleich durchschaut hat. Aber im Großen und Ganzen kann man das, glaube ich, gut sehen.
1: Darauf jetzt Hans Well, der sitzt auf einem heißen Stuhl, möchte antworten und im Anschluss dann der nächste Anrufer.
2: Herr Professor, Sie haben am Anfang, glaube ich, gesagt, so eingangs, dass das irgendwie Ihrer Meinung nach, dass man nicht so unterscheiden, so einteilen soll in rechts oder links. Jetzt haben Sie gesagt, gerade vorhin, dass die CSU gezwungen ist, mit linken Parteien zu koalieren. Also ich weiß nicht, ob die SPD jetzt so links ist. Das weiß ich jetzt auch nicht, ehrlich gesagt. Also da habe ich meine Zweifel. Aber ich glaube schon, man sieht am Beispiel von den USA, wie schnell eine Demokratie kippen kann. Und wenn das jetzt losgeht mit Sachsen-Anhalt, dass die wirklich eine absolute Mehrheit kriegen, dann ist das schon, also irgendwie, ich weiß nicht, ob sie das nicht beunruhigt. Weil die haben ja dann Zugang zum Verfassungsschutz. Die Kinder wie die Nadi, Kinder, die alles, haben die alle ein... haben die Einsicht in alles, was der Verfassungsschutz beobachtet und so weiter. Die haben alle Möglichkeiten, weil eben das Schulwesen, das ja irgendwie Landessache ist, dass sie da massiv eingreifen. Übrigens ist das ja auch, wir sind halt im öffentlich-rechtlichen Rundfunk, es ist ja eine Forderung der AfD, dass man den abschafft, weil es ja irgendwie Lügenpresse und so weiter ist. Ich weiß nicht, was sagen Sie zu sowas? Sind das nicht Tendenzen, die Sie auch beunruhigen?
3: Ich halte es durchaus für beunruhigend, dass die AfD in ihrem jetzigen Zustand, der ja auch ein Resultat der enormen Polarisierung ist, in die Nähe der absoluten Mehrheit kommt. Aber ich halte das auch gleichzeitig für einen Kollateralschaden der Brandmauer. Wir hatten es ja auch schon angesprochen. Wenn es irgendwie darum geht, gut zu regieren, dann müssen wir eigentlich einsehen, und das zeigen auch die Statistiken, dass Regieren Mist ist. Also vor der Brandmauer regieren sich irgendwie alle kaputt. Und das liegt einfach auch daran, dass wir in relativ harten Zeiten leben und Regieren immer mit schmerzhaften Kompromissen und auch Kürzungsentscheidungen verbunden ist. Und die einzige Kraft, die vollständig aus diesem Spiel raus ist und die sich allerlei Fantasien hinter der Brandmauer ausdenken darf, das ist die AfD. Also aus meiner Sicht kommen wir überhaupt erst in die Lage. Und ich wünsche mir eben, dass in Sachsen-Anhalt nochmal die Gelegenheit dann besteht, eben so ein Arrangement zu versuchen, wo alle Parteien mitmachen dürfen, sozusagen, in einem Wechselspiel von wechselnden Mehrheiten. Weil Sie hatten es auch angesprochen, wer entscheidet das denn, wer jetzt mitmachen darf und wer nicht? Naja, in der Demokratie entscheidet das der Wähler. Wir wählen bestimmte Parteien, ohne dass uns irgendjemand sagt, die darfst du nicht wählen. Und dann dürfen wir legitimerweise von unseren Parteien erwarten, dass unsere furchtbaren Meinungsverschiedenheiten von denen gefälligst konstruktiv in Kompromisse überführt werden. Weil irgendwie ergebnislos streiten und uns gegebenenfalls noch die Köpfe einhauen, das können wir alleine. Wir brauchen Profi-Politiker, die unsere tiefgreifenden Meinungsverschiedenheiten auflösen.
2: Aber Herr Professor, was meinen Sie, die AfD will doch allein, dass du erklärtes Ziel in Mecklenburg-Vorpommern oder in Sachsen-Anhalt, dass sie alleine regieren. Die haben doch gar nicht im geringsten die Lust, dass sie irgendwelche Altparteien, wie sie sagen, oder abgehalften Parteien, dass sie die dazu nehmen.
1: Und das auch was hier
3: aber
1: Michael Kiekhöfel
3: alleine regieren.
1: Also Michael Kiekhöfel schreibt auch gerade im Chat, wenn die AfD in Sachsen-Anhalt tatsächlich alleine regieren kann, muss sie beweisen, dass sie es besser können. Die Frage ist, wie viel Schaden sie anrichten kann.
2: Ja, also das geht über die Dinge, ich habe ja schon gesagt, Schulpolitik, es geht über den Verfassungsschutz.
1: Die Frage ist, glaube ich, von Herrn Kiekhöfel an Herrn Stecker. Also wie viel Schaden kann sie anrichten?
3: Also auch da muss ich sagen, Schaden, Nutzen liegt im Auge des Betrachters und wir müssen sehr genau schauen, an welcher Stelle wir uns sozusagen hinstellen und bestimmen, das ist ein Schaden, wo wir jetzt bestimmen dürfen, dass diese Partei deswegen nicht an die Macht darf. Also ich gebe Herrn Well völlig recht, mit Blick auf die bestehende Politik sind viele Positionen der AfD radikal, zum Beispiel, dass man sich von der kategorischen Schulpflicht abwendet oder dass man Inklusion zurückdreht, aber man muss auch immer feststellen, von mir aus ist das rückwärtsgewandt, aber es ist teilweise, wie zum Beispiel auch das Staatsbürgerschaftskonzept aus den 80er und 90er Jahren, und jetzt zu sagen, kategorisch darf deswegen die AfD irgendwie nicht regieren oder sie richtet Schaden an, bedeutet irgendwie, dass der Status quo in der Bundesrepublik in den 80er und 90er Jahren sozusagen rechtsextrem war, und das bricht ganz häufig zusammen. Also elektorale Demokratie ist ja die Idee, dass die Parteien um unsere Stimmen werben und dann die Chance bekommen, wenn sie Regierungsmehrheiten zusammenbekommen, vielleicht sogar absolute Mehrheiten, das mal auszuprobieren und wir sie danach wieder bewerten. Ich verstehe natürlich diese Sorge, dass wenn man glaubt, dass diese Partei dann Minderheitenrechte einschränkt, vielleicht sogar Staatsbürger mit Migrationshintergrund abschieben möchte, dass man genau das verhindern möchte. Aber man muss dann irgendwie auch schon präzise sein und überlegen, ob diese Positionen wirklich mehrheitsfähig in der AfD sind, auch wenn sie teilweise innerhalb der AfD geäußert werden.
1: Und an der Stelle holen wir den nächsten Hörer mit rein, und zwar Stefan Willer aus Nordrhein-Westfalen ist uns zugeschaltet. Guten Abend. Hallo? Oder auch nicht mehr?
2: Morgen nimmer.
1: Zugeschaltet. Zu lang gewartet in der Leitung. Ja, hören Sie uns?
0: Darf ich kurz was
1: Nein, dann,
0: sagen?
1: Nein, dann gehen wir weiter zu Katrin Uhlemann in Niesky.
0: Also ich bin da schon gut erschrocken jetzt eben, Herr Stecker, über Ihre Aussagen. Da sind schon... Ja. Also das Konstrukt Brandmauer heißt ja, wenn die fällt, wenn die nicht mehr hält, ja, dann lässt sie eine Feuerwehr kontrolliert niederbrennen. Das würde ich diesem Haus Demokratie und Frieden nicht wünschen und das möchte ich mir nicht anschauen. Und wir haben mittlerweile, der Kollege im Studio hat ja immer das ein oder andere zitiert, aber ich merke in der Kommunalpolitik Äußerungen, da möchte ich mich nicht drauf einlassen. Ne? Und das ist nicht, weil ich Mutter einer behinderten erwachsenen Tochter bin oder Dinge sich da für mich auch ganz verbieten, aber es also, da möchte ich es nicht sehen.
3: Ich möchte Sie auch auf keinen Fall erschrecken.
1: Herr Stecker, gerne antworten.
0: Ich möchte es nicht harmlosen. Bisher habe ich noch wenig gute Lösungen aus dieser Fraktion gefunden, eher Dinge, die an Richtung Aufmerksamkeit.
2: Also Herr Professor, was machen Sie, wenn Asyl, die AfD will durch das Asylgesetz abschaffen? Also will die Möglichkeit für Asyl, das ist doch verfassungswidrig. Das geht doch, aber in Sachsen-Anhalt wollen die das machen. Und nur um ein Beispiel zu nennen. Aber vielleicht, Frau Uhlemann, weil Sie, ich darf ganz gerne auf Sie ein bisschen eingehen. Es gibt ja in der Kommunalpolitik gibt's ja die Möglichkeit, also ich meine, die Leute heben ja zur Abstimmung die Hand. Also man sieht ja, welche Hand, ob es die rechte ist oder nicht. Aber das ist, es gibt halt einfach dann, was will man, das ist noch für mich natürlich auch, da haben Sie bestimmt recht, dass in Sachfragen muss man ja zusammenarbeiten. Es geht ja einfach um das Funktionieren von Kommunen, von Gemeinden. Aber in Bezug auf eben auf das, was wirklich, wenn es ums Eingemachte von der Demokratie, von unserer Demokratie geht, die ich halt so als Kind Gott sei Dank erleben durfte. Meine Eltern haben es ganz anders noch gehabt, haben ganz andere Erfahrungen gemacht. Leider Gottes wie eine Vielzahl auch in der DDR, in der damaligen. Die Leute wissen doch zum Teil noch, was da geschehen ist. Und dass man jetzt, dass eine Partei hergeht und sagt, wir wollen aus der EU austreten, wir wollen aus der NATO austreten, das ändert doch alle Koordinaten. Man sagt immer Wohlstand erhalten und wir müssen schauen, dass das Ganze nicht irgendwie
1: aber
2: weiter...
1: Aber ich kann mir vorstellen, Herr Well, an der Stelle hätte die, selbst bei flexiblen Mehrheiten, wäre das ja quasi unvereinbar zwischen CDU und AfD. Ich denke, der Rest in der Runde kann mir recht geben. Die CDU ist ja eine Partei, die immer sehr stark auf die Europäische Union gesetzt hat. Die AfD hingegen möchte raus aus der Europäischen Union bzw. die EU in anderem Gewand weiterführen. Dementsprechend wäre das ja auch, um Herrn Stecker beizupflichten, eine Frage, die bei so einer Abstimmung, da würde ja gar keine gemeinsame Sache gemacht werden, kann ich mir vorstellen.
2: Ja, aber ich meine, also dieses, wenn das so weitergeht mit den Zahlen, jetzt 27%, inzwischen sind sie die stärkste Partei, und wenn das, malen wir einfach mal den Teufel an die Wand, wenn die irgendwann einmal wirklich dazu in der Lage sind, was die Frau Weidel ja will und was sie ja anstrebt, dass die Partei einfach das ganze, das Land übernimmt. Also es lohnt sich schon, genau hinzuschauen, was sind die Ziele dieser Partei. Und das wäre der ökonomische Zusammenbruch dieses Landes, würde wirklich alles, was bei Weitem toppen, was wir jetzt erleben, an irgendwie an Einbrüchen, an wirtschaftlichen. Mhm. Aber sowas ist nicht bloß, genauso, es ist genauso gefährlich wie Klimaschutz vollkommen. Also zu sagen, alle, wie hat die Weidel gesagt, alle Windräder umlegen und so, das ist doch sowas von hirnrissig. Also ehrlich gesagt, ich kenne so viele CSU-Bürgermeister, ich kenne sogar AfD-Wähler, die sagen also sowas, das ist doch, die Spinner doch.
1: Und genau darum geht es ja heute Abend. Das ist ja die Frage, was ist die richtige Strategie im Umgang mit der AfD? Denn, Herr Well, es gibt die Brandmauer seit 2018, seitdem sind die Umfrageergebnisse oder die Umfragen, steigt die AfD in Umfragen immer weiter. Das heißt, ist das die richtige Strategie, zu sagen Brandmauer, oder was wäre aus Ihrer Sicht dann die noch bessere Strategie?
2: Das ist für mich ganz interessant, weil ich war heute bei Hautärztin, mir so ein bisschen, man sieht es vielleicht durch die Kamera durch, ein bisschen was weggläsert worden. Und ich war beim Sägewerkbesitzer. Und beide haben ähnliche Argumente gebracht. Sie haben gesagt, ja, aber die kriegen nichts auf drei, die streiten bloß die Regierung und so weiter. Das notwendige Reformen passieren nicht. Wobei jeder, der betroffen ist von der Reform, natürlich sofort aufschreit. Und ich glaube, sie sagen dann auch, ja gut, dann probieren wir es halt einmal aus Strafe praktisch. Wir quälen diese Altparteien, die uns quälen, indem wir dann AfD wählen. Und das ist wirklich ein höchst gefährlicher Höllenritt.
1: So,
2: weil
1: und
2: man
1: jetzt
2: riskiert damit was, das einfach nicht mehr einzufangen ist.
1: Jetzt zum nächsten Anrufer. Jetzt müsste er in der Leitung sein, und zwar Peter Stubbe aus Hagen in Nordrhein-Westfalen. Guten Abend.
4: Nein, nicht aus Hagen. Mein Name ist Stubbe. Guten Abend.
1: Ja.
4: Nicht aus Hagen, sondern aus Hamburg.
1: So, Hamburg. Peter Stubbe aus Hamburg. Guten Abend.
4: Jawohl,
1: in den Norden. So. Steht hier bei mir offenbar ein bisschen falsch, oder ich habe es falsch gelesen. Ganz egal. Wir freuen uns, dass Sie angerufen haben. Und jetzt Ihre Meinung zur Brandmauer.
4: Ja, ich denke, die Brandmauer muss aufrechterhalten werden. Und zwar aus erstens einem Grunde, die Demokratie muss, also der demokratische Prozess, wie er in unserem Land stattfindet, der muss wehrhaft sein und sich als wehrhaft erweisen, auch solchen Bestrebungen wie der AfD gegenüber. Das zeigt die Geschichte, das zeigt die Entwicklung von 1928 bis 1933. Und wissen Sie, der Prozess ist ja ein schleichender. Der beginnt auf kommunaler Ebene, das haben Sie vorhin diskutiert. Und ich habe dem mit Interesse zugehört. Aber wenn man sich über Kita und über irgendwelche Straßenbaustellen in kleinen Gemeinden unterhält, dann mag das ja sein, dass ein AfD-Stadtrat oder Gemeinderat da mitstimmt und irgendwelche Voten abgibt. Aber deswegen muss man mit dem nicht zusammenarbeiten. Denn der Prozess ist ein schleichender. Damit beginnt die Legitimation der AfD von unten nach oben zu wandern und sich zu verfestigen. Und das ist ein schleichender Prozess, den man doch versuchen muss zu unterbrechen, denke ich.
1: Okay, den Prozess unterbrechen, und stattdessen, wie sollte man dann umgehen?
4: Man sollte gar nicht mit diesen Leuten umgehen.
1: Mhm.
4: Gar nicht. Man kann mit zusammenarbeiten, kann man mit ihnen nicht, weil sie, das zeigen solche Extremisten wie Herr Höcke zum Beispiel oder auch andere, diese Demokratie ablehnen und die Demokratie selbst mit ihren Institutionen eigentlich als eine Methode, sich die Herrschaft über so einen Staat zu verschaffen, zu nutzen versuchen, nicht?
1: Mhm. Und dann würde mich interessieren, wenn Sie sagen, gar nicht umgehen. Jetzt ist es ja nun mal so, dass in Sachsen-Anhalt womöglich die AfD dann alleine regieren kann, beziehungsweise keine Regierungsbildung mehr möglich ist.
4: Auch ja, dann muss man sich als CDU auch mit der Linken, also man muss in diesen sauren Apfel, diesen linken sauren Apfel beißen, wenn er denn so sauer ist. Aber die Linke ist jedenfalls eine eher demokratisch legitimierte Partei, als die AfD es jedenfalls nach ihrer heutigen Ausprägung sein wird, nicht? In deinen Augen, Entschuldigung.
1: Ja, danke schön an Peter Stubbe aus Hamburg.
4: Ja, vielen Dank.
1: Schöne Grüße. Mitreden. Deutschland diskutiert heute zur Frage, wie sinnvoll ist die Brandmauer? Das war Herr Stubbe aus Hamburg, hat die 08000441777 gewählt und auch Sie können gerne anrufen und mitdiskutieren oder bei uns natürlich auch im Live-Chat auf unserem YouTube-Kanal. Und da kommt eine Frage hier von Markus an Hans Well. Grüß dir aus Bayern, schreibt er,
2: habe die Ehre.
1: Wir Bayern sind ja auch eher konservativ. Was siehst du für Ansatzpunkte für uns in Bayern für mehr Vielfalt und weniger Ausgrenzung?
2: Ja, mein Gott, also ich habe selber als Musiker erlebt, was Ausgrenzung bedeutet. Also wir sind aus dem Bayerischen Rundfunk für 20 Jahre geflogen wegen dem Lied Gott mit dir, du
1: Land. Heute Abend wieder da. Ne?
2: Gott mit dir, du Land, der Bay war. Also das Bay war kennen Sie im Osten gar nicht. Wahrscheinlich so ein Agrarchemiehändler, ein großer, der inzwischen fast pleite ist. Aber jedenfalls, also ich habe deswegen nie irgendwie das Gefühl gehabt, dass man dem wunderbaren Bayerischen Rundfunk deswegen abschaffen muss. So im Gegenteil, es hat sich ja inzwischen auch viel verändert. Allein die Tatsache, dass ich immer wieder jetzt einmal im Bayerischen Rundfunk sitze, also ich beziehe es nicht auf mich, sondern dass viele Leute, die ganz andere Meinungen vertreten, die wirklich eine Meinungsvielfalt mitbringen in diesem Sender, dass die dann da einbezogen werden, das ist schon das Zeichen, dass man einfach innerhalb von einem demokratischen Spektrum und einem Kultursender wie der Bayerische Rundfunk, also haben wir einen Kulturauftrag.
1: Das war jetzt ein großes Lob,
2: dass sich was ändert.
1: Für den BR, Dankeschön. Also das ist Ihr Ansatzpunkt für mehr Vielfalt und weniger Ausgrenzung. Das war nicht die Frage.
2: Insgesamt in der ganzen Gesellschaft. Also das ist einfach, Ausgrenzung beginnt halt dann, wenn ich sage, bestimmte Gruppierungen sind ausgeschlossen. Wie man es halt von der AfD zum Beispiel jetzt vom Kulturreferenten in Tittmoning, wunderschöner Name, die kleinste Stadt Bayerns.
1: Im Landkreis Traunstein, haben Sie einen offenen Brief geschrieben mit 60 anderen.
2: Nein, ich hab nicht geschrieben, ich habe bloß unterschrieben.
1: Aber unterschrieben, dass Sie da dagegen sind. Was stört Sie so konkret, wenn wir das nochmal konkret machen? Ich mein, jetzt kurz vor den Nachrichten.
2: Der Gruttauer ist ja Generation Deutschland und er liked Björn Höcke, er liked den Wirt Anderlan, Südtiroler, der wegen rechtsextremen Musikvideos als Landeskommandant des Südtiroler Schützenbundes zurücktreten musste. Er hat dann so Sprüche sogar bei der FPÖ so rausgeflogen, wie er gesagt hat, irgendwie Corona-Verbrecher ab in den Steinbruch, also Mauthausen natürlich. Und so Leute, das liked er. Und das ist gerade ein Kulturreferent, muss doch offen sein, der muss doch zusammenführen, der muss doch gesellschaftspolitisch.
1: Das heißt, wenn man das Falsche liked, aus Ihrer Sicht kann man kein Kulturreferent sein.
2: Also ich meine, der liked es nicht bloß, sondern der unterstützt Leute, die eigentlich tief eintreten für eine ganz massive Einschränkung von Vielfalt. Also die Frage wäre mit Vielfalt verbunden, ja, von dem Anrufer.
1: Sagt Hans Well. Und ja, wir gehen dann auch gleich schon in die Nachrichten um 21 Uhr. Deswegen sage ich jetzt schon mal Dankeschön an Hans Well, bayerischer Musiker und Kabarettist, der heute Abend hier bis 21 Uhr zu Gast war. Danke auch an Katrin Uhlemann schon mal, Oberbürgermeisterin von Nieski in Sachsen, die uns das Ganze auf kommunaler Ebene näher gebracht hat. Ja, heute geht es um die Frage, wie umgehen mit der AfD? Ist die Brandmauer der CDU mehr Schutz für die Demokratie oder die falsche Strategie? Sagen Sie es uns, rufen Sie gerne an. 08000441777 ist Ihre Nummer zu uns ins Studio. Und mitdiskutieren geht wie immer natürlich auch im Live-Chat auf dem YouTube-Kanal ARD Mitreden. Jetzt die Nachrichten und weiter geht's gleich um 21.03 Uhr.
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6: Um 21 Uhr mit Werner Schoninger. Guten Abend. Nach jahrelanger Planung ist das Rüstungsprojekt eines deutsch-französischen Kampfjets gescheitert. Das haben Bundeskanzler Merz und der französische Präsident Macron übereinstimmend erklärt, hieß es aus deutschen Regierungskreisen. Den Unternehmen Dassault und Airbus sei es nicht gelungen, ein gemeinsames Kampfflugzeug zu bauen. Beim deutsch-französischen Ministerrat Mitte Juli sollen nun die Verteidigungsministerien beider Länder Pläne für andere gemeinsame Rüstungsprojekte vorlegen. Im Konflikt zwischen dem Iran und Israel zeichnet sich eine Entspannung ab. Nach einer Intervention des US-Präsidenten Trump zeigt sich nun auch Israel bereit, die Waffenruhe wieder einzuhalten. Aus Tel Aviv, Julio Segador.
7: Allerdings soll die Offensive im Südlibanon fortgeführt werden, sollte die Hisbollah Israel weiter angreifen, hieß es. Trump und Netanyahu hatten am frühen Nachmittag erneut telefoniert. Zuvor hatte bereits die iranische Armeeführung ihre Militäroperationen gegen Israel vorerst für beendet erklärt. Die Kämpfe im Libanon könnten allerdings die Lage rasch wieder eskalieren lassen.
6: Das Berliner Verwaltungsgericht hat eine Klage gegen Zahlungen des Landes an den Klinikkonzern Vivantes abgewiesen. Zur Begründung hieß es, die DRK-Klinik in Köpenick und andere private und frei gemeinnützige Krankenhäuser hätten ihren Einspruch zu spät erhoben. Knapp 30 Kliniken hatten kritisiert, dass Vivantes in den vergangenen Jahren rund 1,2 Milliarden Euro bekommen hat, um Finanzierungslücken zu schließen. In Strausberg führt seit heute Vizebürgermeisterin Langner vorübergehend die Amtsgeschäfte. Nach nur 4 Wochen hat die bisherige parteilose Bürgermeisterin Binder ihr Amt niedergelegt. Hintergrund ist ein Rechtsstreit über die Wahl im Februar, die wegen mehrerer Einsprüche für ungültig erklärt wurde. Im Herbst soll in Strausberg neu gewählt werden. In Lettland hat es erneut einen Drohnenvorfall gegeben. Französische NATO-Kampfjets schossen das unbemannte Flugobjekt ab, das in den Luftraum des EU-Landes eingedrungen war. Aus Stockholm, Jana Sinram.
8: Die lettische Armee teilte mit, die ausländische Drohne sei infolge von russischer elektromagnetischer Kriegsführung über die lettische Grenze geflogen. In den vergangenen Wochen waren mehrfach verirrte ukrainische Drohnen in den Luftraum der 3 baltischen Staaten Lettland, Estland und Litauen eingedrungen. Fachleute vermuten, dass Russland sie durch Störsignale möglicherweise gezielt umgeleitet hat.
6: Soweit die Nachrichten. 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Das Wetter in der Nacht meist locker, teils auch stärker bewölkt, dabei anfangs trocken, später einzelne Schauer, 17 bis 14 Grad die tiefsten Werte. Zurzeit in Berlin-Gatow 23 und in Bad Liebenwerda 26 Grad. Morgen dicht bewölkt und örtlich Schauer, 19 bis 22 Grad. Die Zeit 21.03 Uhr.
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1: Willkommen zurück, Deutschland, zu Mitreden. Und ja, heute Abend geht es natürlich wieder um Ihre Meinung. Rufen Sie gerne an. 08000441777 ist Ihre Nummer zu uns ins Studio. Und heute diskutieren wir die Frage angesichts hoher Umfragewerte für die AfD. Wie sinnvoll ist eigentlich die Brandmauerstrategie, die es im Moment gibt? Ist sie mehr Schutz der Demokratie oder ist sie die falsche Strategie? Diskutieren Sie gerne mit, auch in dieser zweiten Stunde mit dabei Professor Christian Stecker. Er ist von der TU Darmstadt und hat ein Buch geschrieben, Ohne Koalitionskorsett und Brandmauern. Also ist ein Brandmauergegner in der Hinsicht und setzt stattdessen auf flexible Mehrheiten. Und jetzt ab 21 Uhr auch bei mir im Studio freue ich mich sehr auf Jonas Greiner. Er ist Stand-up-Comedian, Kabarettist und 28 Jahre alt, also noch sehr jung, kommt aber aus Lauscha im Thüringer Wald und zwar in dem Landkreis, in dem es seit ja bald 3 Jahren einen Landrat gibt von der AfD und zwar Landkreis Sonneberg. Und da sind wir doch sehr gespannt, was hat sich da eigentlich verändert in diesen 3 Jahren. Deswegen herzlich willkommen, Jonas Greiner.
10: Ja, vielen Dank für die Einladung. Ich freue mich sehr,
1: und dass Frage, ich hier sein darf. Die ist ja eigentlich schon gestellt. Also jetzt 3 Jahre später, da wurde viel gewarnt. Was hat sich denn wirklich verändert?
10: Ich würde mal sagen, nicht viel, ja, also zumindest nicht viel zum Besseren. Wenn man es an den Wahlversprechen messen will, wo ich ja ein Freund davon bin, zu gucken, was wurde versprochen, was wurde gemacht, muss man sagen, fällt die Bilanz relativ mau aus, weil damals im Landratswahlkampf, kann ich mich noch erinnern, hingen auch Plakate rum, wo drauf stand, raus aus dem Euro und Grenzen
1: schließen. Aber man kann noch mit Euro bezahlen.
10: Man kann noch mit Euro bezahlen. Ich musste kein Geld umtauschen jetzt heute auf dem Weg nach München. Und da ich jetzt ja auch hier bin, ich habe kein Visum beantragen müssen, also die Grenzen sind auch noch offen. Da hat quasi nicht so viel, nicht so viel funktioniert in diese Richtung. Was andere Themen angeht, muss man ganz ehrlich sagen, ist der zweitkleinste Landkreis in Deutschland. Ja, 56.000 Einwohner circa. Das haben in NRW teilweise kleine Gemeinden. Also damit ist man nicht mal die größte Stadt im Landkreis. Und so ein Handlungsspielraum von einem Landrat ist natürlich auch begrenzt. Also war jetzt auch nicht zu erwarten, dass er da extrem viel verändern kann. Und dementsprechend hat er auch nicht so viele positive Impulse gesetzt.
1: Weil der Kreistag natürlich auch noch ein Wörtchen mitzureden hat. Sie waren auch mal im Kreistag in Sonnenberg vor vielen Jahren. Das ist schon vorbei. Aber daher kennen Sie auch den AfD-Landrat.
10: Ja, der war damals recht unauffällig. Also war jetzt keiner, wo ich sagen würde, der ist jetzt hier die treibende Kraft für tolle Ideen. Nichtsdestotrotz ist natürlich auch im Kreistag die AfD mittlerweile relativ stark. Ich bin da seit 2021 nicht mehr drin, bin da also jetzt nicht auf dem neuesten Stand, wie dort jetzt die aktuelle Arbeit im Kreistag läuft. Aber ja, natürlich auch dort erzielt die AfD ihre Erfolge, hat dort, glaube ich, jetzt 14 von 41 Sitzen, 15 mit Landrat. Mhm. Das ist ja schon auch eine ganze Menge. Und man muss auch sagen, wenn man das beobachtet, also die Wahlergebnisse, die decken sich dann auch mit Landtagswahl, mit Bundestagswahl. Also es sind, die haben einen hohen Anteil an Leuten, die sie quasi immer wieder wählen und dann auch völlig egal, wer die Kandidaten sind. Das ist auch sehr interessant.
1: Und ich finde auch ganz interessant, weil Sie gerade schon angesprochen haben, damals im Wahlkampf wirklich bundespolitische, europapolitische Themen, ne, raus aus dem Euro. Und das Interessante daran finde ich, dass bei Landtagswahlkämpfen die Bundespolitik sich oft raushalten soll bei CDU, bei der SPD im Osten. Aber bei der AfD ist es eigentlich andersrum. Die AfD macht oft Themen der Bundespolitik dann auch auf Landesebene. Herr Stecker, was ist das für ein Phänomen, dass die AfD also vor allem von großen Themen auch auf der kleinsten Ebene, selbst wenn es um einen Landrat geht, selbst wenn es um eine Landtagswahl geht, von den ganz großen Themen profitiert, während etablierte Parteien wie die CDU oder die SPD zum Teil vielleicht gar keinen Auftritt wollen von der Bundesspitze im Wahlkampf?
3: Ich will zunächst ganz kurz Herrn Greiner bestätigen. Also unsere Umfragen zeigen mittlerweile auch, dass die AfD-Kernwählerschaft wirklich eine enorm enge Bindung zur AfD aufgebaut hat und für andere Parteien kaum noch erreichbar ist, wie sich das in Umfragen darstellt. Und nun zu Ihrer Frage. Also interessanterweise ist das auch aus der aktuellen Situation geschuldet. Also auf Landesebene irgendwie große Politik zu spielen, wenn einem das nutzt, das ist eigentlich ein allgegenwärtiges Phänomen. Gerade die Bayern sind da auch große Experten drin gewesen, die dann regelmäßig Bundesratsinitiativen gestartet haben mit Blick auf irgendwelche bundespolitischen Vorhaben. Das ist an sich nichts Neues. Wir erinnern uns, das BSW wollte irgendwie von Thüringen aus auch den Ukraine-Krieg befrieden. Dass wir das gerade bei der AfD gehäuft sehen, liegt einfach daran, dass das beste Thema ist, mit dem die AfD die Wähler der anderen Parteien vielleicht zu sich rüberziehen kann, indem sie permanent darauf aufmerksam macht, wie aus ihrer Sicht schrecklich schlecht diese Bundesregierung ist und wie sehr sie versagt. Und das ist halt auch der große Komfort der AfD hinter der Brandmauer, denn sie ist ja die einzige Partei im politischen Spektrum, die ihre Fundamentalopposition glaubwürdig verkaufen kann. Alle anderen derzeit vor der Brandmauer kaputt.
1: Herr Greiner, sehen Sie das auch so, dass die AfD hinter der Brandmauer wächst und gedeiht?
10: Naja, das ist ja, wenn man auf Umfragen und Wahlergebnisse guckt, sieht man das ja. Also in Thüringen ist es, wächst das kontinuierlich, wachsen kontinuierlich diese Wahlergebnisse und eben, wie es jetzt auch der Herr Stecker gesagt hat, also eine starke Bindung an die Partei, wo man auch das Gefühl hat, dass die Leute, egal bei welcher Wahl, dann wirklich quasi blind ihr Kreuzchen bei der AfD setzen, weil sie das immer so machen und dann auch völlig egal, wer die Kandidaten sind. Man hatte früher immer den Eindruck, dass bei Kommunalwahlen bei den Listen geguckt wird, in der CDU, da mag ich den nicht, dann wähle ich halt die SPD. Bei der AfD ist es den Leuten scheinbar völlig egal, wo ich glaube, dass wir noch Glück haben, dass in Deutschland noch keine Gegenstände zur Wahl aufgestellt werden können, weil sonst wären für die AfD schon die ersten Gartenstühle in irgendwelchen Kommunalparlamenten. Also das ist schon sehr interessant und ja, also die Ergebnisse werden von Wahl zu Wahl alarmierender und größer.
1: Und da diskutieren wir eben über die Strategie. Ich glaube, Herr Stecker will noch kurz darauf eingehen, bevor ich Erik Bauer mit dazu hole.
3: Das ist, ist ein schönes Bild, wenn Humor an der Stelle angebracht ist. Ne? Also früher sagte man ja, in einigen Gegenden in Deutschland kann man einen blauen, Gottes Willen eben nicht einen blauen, sondern einen schwarzen oder roten Besen hinstellen. Das sind sozusagen solche Hochburgen von Union und SPD, die werden dann immer gewählt. Und Herr Greiner fügt jetzt das Bild des blauen Plaststuhls hinzu. Und der hat da tatsächlich auch wirklich einen Punkt. Also wir sehen, dass diese Wahlkämpfe häufig eigentlich zwar mit Personen geführt werden, aber dann doch irgendwie entpersonalisiert sind, weil die AfD einfach auch eine Projektionsfläche ist. Also in Sachsen-Anhalt gab es mal einen Stimmkönig, das war der Sepp Müller, der sich die Hacken immer wundläuft im Wahlkreis, aber diesmal gegen einen völlig unbekannten AfD-Kandidaten sein Direktmandat verloren hat, weil die Leute einfach auch AfD wählen, weil es die AfD ist und keine größere Rolle spielt, was da jetzt genau für Personen dahinter stehen. Es ist zum Teil eben hinreichend, wie schlecht aus deren Sicht, aus Sicht der AfD-Wähler, die etablierte Politik gerade eben nicht Probleme löst.
1: Und jetzt holen wir Erik Bauer mit dazu aus Eggenfelden in Bayern. Guten Abend, Herr Bauer.
11: Ja, hallo, guten Abend in die Runde.
1: Ihre Meinung zur Brandmauer?
11: Ja, ganz konkret. Und zwar bin ich der Meinung, dass bei einer gesunden Demokratie viele Meinungen wichtig sind. Und es gibt bestimmt wenig Wähler, die sich nur mit einer Partei konkret identifizieren können und alle Themen gut findet oder auch alle Themen schlecht finden. Und darum bin ich der Meinung, dass man auf jeden Fall mit allen Richtungen reden sollte in den einzelnen Bereichen, weil in der Demokratie wird es immer Situationen geben, wo man manche Punkte gut findet und manche Punkte sehr schlecht findet. Aber solange man sich halt hinstellt und einfach alles boykottiert oder sagt, das wollen wir nicht und da gehen wir nicht drauf ein, denke ich, wird es da keinen Verbesserungsvorschlag geben und wird sich auch nichts ändern.
1: Das heißt, Sie würden dafür plädieren, die AfD einzubinden?
11: Ja, ich denke, das ist absolut notwendig, weil jetzt hat man die Möglichkeit, dass man sich dem Ganzen stellt und auch Kompromisse machen kann. Ich meine, in den vergangenen Regierungen sieht man, dass in Koalitionen immer Kompromisse gemacht werden müssen. Ich meine, wenn man allein regiert, kann man Sachen durchsetzen, können alle anderen dagegen stimmen, aber dann wird es trotzdem durchgesetzt. Und jetzt hat man halt die Möglichkeit, dem Ganzen eine Chance zu geben und zu sagen, die guten Punkte, die nehmen wir und setzen wir um. Und die schlechten Punkte, die wollen wir nicht und die setzen wir nicht um.
1: Und das ist, glaube ich, die These, die auch Herr Stecker formuliert, und zwar, dass man eben flexible Mehrheiten sucht. Also gehen Sie da voll mit, Herr Bauer?
11: Ja, in dem Punkt schon. Und was man natürlich auch sagen muss, es ist natürlich schon so, selbst wenn ein paar kritische Themen dabei sind oder auch einige besorgniserregende Punkte dabei sind, ist es schon so, dass es ja auch in anderen Parteien durchaus Punkte gibt, wo man sagt, da sieht jetzt eine Mehrheit von der Bevölkerung einfach kritisch. Aber wenn man es jetzt mal länderspezifisch durchgeht, ich meine, an Brexit beispielsweise, da hat man drüber abgestimmt. Da hat sich auch die Mehrheit dafür entschieden, dass es so ist. Und da wird es gewiss auch ganz viele Leute geben, die gesagt haben, das wollen wir eigentlich gar nicht. Aber das macht ja Demokratie aus, dass die Mehrheit letztlich entscheidet, was sie will. Und in dem Fall denke ich, wenn man sich die Umfragen anschaut, dann ist es halt aktuell ein anderes Bild.
1: Und deswegen auch themenbezogen, verschiedene Mehrheiten.
11: Ja, richtig, auf alle Fälle. Und wenn es dann für spezielle Punkte Mehrheiten gibt, es gibt ja nichts Demokratischeres, ist, dass man dann sagt, okay, für das Thema findet ihr Mehrheit, 51%, dann wird es umgesetzt. Und das, glaube ich, wird einfach viele Punkte in Deutschland deutlich leichter machen. Sei das heißt, es im Bereich der Rente, wirtschaftlich sowieso, das Thema Pflege, Krankenversicherung, es steht alles an, wo man die letzten 30 Jahre teilweise verschlafen hat. Und da muss man sich jetzt einfach hinsetzen und muss Kompromisse machen und muss das Ganze diskutieren mit allen Parteien.
1: Dankeschön für die Meinung an Erik Bauer aus Eggenfelden. Und wir gehen gleich weiter zu Andreas Feder nach Berlin. Und da würde mich interessieren, schließen Sie gleich an Erik Bauer oder sehen Sie es ganz anders?
12: Ja, schönen guten Abend erstmal. Ich habe zwei Hauptpunkte, die mir wichtig sind und die gehen auch von der Tendenz ein wenig in das, was der Vorredner gerade gesagt hat. Mein erster Punkt ist, die Brandmauer hat über die letzten Jahre nur dazu geführt, dass die AfD weiter und weiter und weiter erstarkt wird. Und die Konsequenz, wenn man sich dafür entscheidet, nicht mit der AfD zusammenzuarbeiten, wird irgendwann sein, dass die AfD in Ländern, zeichnet sich es bereits ab, im Bund hoffentlich nach meinem Dafürhalten zwar nicht, aber dass die AfD irgendwann mal alleine regieren wird. Und dann ist der Schlamassel noch wesentlich größer, als wie er sich jetzt bereits darstellt, aus meiner Sicht. Von daher wird man wohl trotz eines wirklich schlechten Gewissens wahrscheinlich nicht drumherum kommen. Und der zweite Punkt, der mir noch ganz wichtig ist, die Demokratie ist aus meiner Sicht nicht wehrhaft genug. Die AfD steht auf dem Wahlzettel, die AfD ist erlaubt, die AfD darf gewählt werden. Und wenn sie dann gewählt wird, dann darf am Ende kein Demokrat kommen und die Hand heben und sagen, ja, das wollten wir ja aber nicht. Ja, dann ist die Regelung für die Verfassungsfeindlichkeit, für die Feststellung, dann sind die Hürden einfach zu hoch. Die Demokratie kann sich offensichtlich gegen so eine Partei rein juristisch nicht wehren. Und dann darf man sich am Ende auch nicht wundern, wenn dann diese Partei irgendwann mal in Regierungsverantwortung kommt und Gott bewahre, vielleicht sogar allein.
1: Danke, Andreas Feder, auch für diesen Input aus Berlin. Schöne Grüße.
12: Dankeschön.
1: Ja, und das ist, glaube ich, ein ganz wesentlicher Punkt, denn das ist ja paradox. Die AfD steht auf dem Wahlzettel, ich kann mein Kreuz machen und nach der Wahl bekomme ich dann aber gesagt, eigentlich ist diese Stimme nicht so viel wert, weil es gibt keine Möglichkeiten, dass die AfD in die Politik eingebunden ist. So habe ich Andreas Feder verstanden und das möchte ich gerne weitergeben. Erst einmal an Jonas Greiner hier im Studio. Ist das wirklich auch aus Ihrer Sicht total paradox? Auf der einen Seite wird immer gewarnt und auf der anderen Seite wird diese Partei also auch nicht verboten.
10: Naja, also die Diskussion zum Verbotsverfahren, die läuft ja genauso lebhaft wie die Brandmauerdebatte in den letzten Jahren. Es ist ja da jetzt noch keine große Anstrengung in diese Richtung unternommen worden, wo ich auch sagen muss, dass ich das am Ende nicht für eine politische Frage halte, Verbot ja oder nein, weil ja dann nicht Parteien entscheiden, och, die passen uns nicht, jetzt sind die verboten, sondern das ist dann irgendwo eine rechtliche Frage. Ist das eben auf dem Boden des Grundgesetzes oder ist es das nicht? Und dann entscheidet ein Gericht darüber, ob diese Partei so sein darf oder so nicht sein darf. Das ist ja eine ganz normale rechtliche Frage, die dann einfach zu klären ist. Deswegen fände ich es auch gut, wenn der Weg zum Prüfverfahren mal freigemacht wird, dass man eben mal wirklich auch überprüft und guckt, welche Partei steht denn jetzt auf dem Boden des Grundgesetzes und welche steht nicht auf dem Boden des Grundgesetzes. Also das wäre schon so ein Punkt. Was ich aber auch wichtig finde in dieser ganzen Diskussion zum Thema Brandmauer, ist die Erkenntnis, dass ja die Brandmauer allein, ob man jetzt dafür oder dagegen ist, das löst ja dieses Thema nicht und das löst ja nicht das Problem dieser steigenden Anteile, die AfD hat, egal wie man das sieht. Das kann nicht die alleinige Lösung sein, sondern es müssen auch andere Sachen passieren. Naja, ganz banal gesagt, gute Politik. Es wird immer gesagt,
1: Politik, was ist das?
10: Ja, das ist ein abstrakter Begriff natürlich, das kann für jeden was anderes heißen, aber wenn man sich natürlich hinstellt und sagt, wir werden die wegregieren und wir machen jetzt ganz tolle Politik und dann stellt man sich als Friedrich Merz zum Beispiel hin und lässt kein gutes Haar an Angela Merkel und sagt, man kann das viel, viel besser und liefert dann das ab, was jetzt abgeliefert wird. Also die Union weiß, Jens Spahn ist total unbeliebt, trotzdem wählen sie den dann wieder als Fraktionsvorsitzenden. Weiß ich nicht, ob solche Sachen dann so geschickt sind. Und wir sind jetzt auch an einem Punkt, wenn man guckt, in der heutigen Sendung, zwei Kabarettisten hier mit am Tisch. Das heißt, wir haben mittlerweile einen Punkt erreicht, wo man von Kabarettisten, von Entertainern, von Schauspielern eher schlaue Ideen und Lösungen erwartet und von Politikern eher die beste Comedy geliefert kriegt. Es wäre halt schön, wenn sich das mal wieder ein bisschen umdreht.
1: Wenn es andersrum wäre, sagen Sie. Ja. Und bedanken sich für die Einladung. Wir müssen Jonas Greiner an dieser Stelle leider verabschieden nach diesem Punkt. Nein, Spaß. Spaß an der Stelle, aber mich würde trotzdem noch mal ernsthaft interessieren, Professor Christian Stecker, und zwar der Punkt von Herrn Feder, den er gemacht hat. Auf der einen Seite die AfD kann man wählen, auf der anderen Seite wird sie nicht einbezogen. Das ist doch paradox.
3: Ja, ich musste bei beiden jetzt oder durfte bei beiden bei sowohl bei Herrn Bauer als auch bei Herrn Feder energisch nicken, weil das ja tatsächlich, sie haben ja die Idee von Demokratie beschrieben. Wir wählen auf Basis unserer unterschiedlichen Überzeugungen. Parteien halten uns so ein bisschen die Nase zu, wenn wir die Konzepte von anderen Parteien sehen. Ja, man muss ja einfach feststellen, dass AfD wieder zum Beispiel im Osten einen enorm kritischen Blick auf die Grünen haben. Und am Ende des Tages dürfen wir von diesen Parteien erwarten, dass sie Kompromisse suchen. Und ich würde halt dafür werben, dass sie das im gesamten Parlament machen und dabei eben nur nach Thema schauen, wen sie da bei diesem Thema vielleicht ausschließen wollen. Und das hat Herr Bauer ja auch klar gemacht. In der Tat, viele radikale Positionen finden dann einfach auch keine Mehrheit. Die AfD könnte zum Beispiel bei der Reform des Staatsbürgerschaftsrechts schon Politik ein Stück weit in ihre Richtung ziehen. Aber dafür gibt es auch Bevölkerungsmehrheiten, wenn man Umfragen glaubt. Aber sie könnte eben niemals ihre Endpunkte erreichen, die für viele dann doch irgendwie zu radikal sind. Und das ist dann eben die eigentliche Brandmauer in der Demokratie. Wenn wir einzelne demokratische Mehrheiten zulassen, dann wird Politik häufig eher in der Mitte landen und wir brauchen dann sozusagen diesen Popanz nicht, dass wir eine vermeintlich antidemokratische Partei und ihre Wähler vollständig ausschließen müssen.
1: Sagt Christian Stecker und ich bin gespannt, wir gehen nach Memmingen zu Thorsten Wieling. Guten Abend.
13: Hallo.
1: Jetzt hallo. Oh, wir haben ein bisschen Halt drauf.
13: Jetzt das Radio ist aus.
1: Gut.
13: Also, kann ich loslegen?
1: Ja, Sie können loslegen.
13: Gut. Mein Argument ist, die Brandmauer ist ein Brandbeschleuniger für die AfD. Zum einen kann man das sehen. Und zum anderen halte ich als Demokrat das für extrem gefährlich, weil man damit sozusagen in eine Gruppierung investiert, wo man absolut keine Ahnung hat, was die wirklich auf die Beine stellt. Und wenn die in den Gemeinden und Landesparlamenten schon mal eingebunden wäre, dann wüsste man schon ziemlich genau, wofür die steht. Aber so, ich finde das katastrophal, die Lage. Also die Brandmauer dient jetzt vom Hickhack aus mal betrachtet, dient der SPD, weil sie damit der Union sozusagen immer sagen kann, hier, so geht das nicht. Der Union schadet und der AfD nutzt es. Ohne dass die AfD auch nur einen Finger dafür krumm machen muss. Die muss keine Werbung machen, gar nichts. Das beweist ja zum Beispiel auch diese Sendung hier. Das ist eine reine AfD-Werbesendung.
1: Finden Sie?
13: Ja, aber selbstverständlich. So viel Kritik können Sie gar nicht anbringen. Da sagen die Leute, Kritik habe ich genug gehört. Die finde ich gut. Hm. Wenn Sie zum Beispiel live mitkriegen, dass jetzt soll doch dieser AfD-Parteitag stattfinden, ich glaube in Erfurt, ja, dass es da schon bundesweit Aufrufe gibt, den zu stören. Das ist doch genau das, was der AfD in die Karten spielt.
1: Mhm. Und was sollte man dann Ihrer Meinung, Herr Wieling, tun dagegen?
13: Die Brandmauer sofort aufheben und wechselnde Mehrheiten suchen. Und hätte man das schon vor Jahren gemacht, dann wüsste jeder Wähler ganz genau, was wählt er eigentlich, wenn er bei Blau ankreuzt. Mhm. Ja, und so ist es ein Blackbox. Es ist einfach eine Politik zu wählen, wo ich nicht weiß, wofür sie eigentlich steht. Ich meine, auf dem Papier ja, aber Papier ist geduldig, aber wofür sie in Wirklichkeit steht und was das eigentlich für Leute sind, die dann hochkommen, ja, da hat niemand wirklich Ahnung davon. Mhm. Und das halte ich für die gesamte Bundesrepublik, für die gesamte Politik unserer BRD, unserer demokratischen BRD, halte ich für extrem brandgefährlich. Mhm. Es ist ein Brandbeschleuniger.
1: Und Herr Wieling, wir haben hier jemanden in der Sendung mit Jonas Greiner, Stand-up-Comedian und auch Stadtrat in Lauschheim-Thüringer Wald. Und das ist der Landkreis Sonneberg. Da hat man eben einen AfD-Landrat in Verantwortung.
13: Ja, genau. Ich hab diesen Tenz von vorhin wieder im Kopf, wo er erzählt hat hier, das ist der zweitkleinste Landkreis.
1: Mhm, richtig, genau.
13: Und allein schon das Argument von dem Kollegen, der in der Sendung sitzt, finde ich wieder klasse. Ja, der hat doch gesagt, er schaut sich die Wahlprogramme an und die haben vor der Wahl was aus dem Euro raus. Richtig?
1: Ja, richtig, hat er gesagt.
13: Gut, und das ist ein absolut europapolitisches Thema. Da kann doch der Landrat des zweitkleinsten Landkreises in Gesamtdeutschland absolut nichts dran bewegen. Und allein das Argument gegen die AfD zu verwenden, wie jetzt vorhin in der Sendung passiert, ja, sagt er eben, der ein bisschen die Zusammenhänge zusammenzählt, sagt er eben, was soll das?
1: Ja.
13: Das ist nicht sachlich, das ist völlig ohne jeden, das ist faktenfrei, weil dieser Landrat, egal was für eine Farbe der hat, egal welcher Teil der angehört, der hat in dieser Richtung absolut nichts zu sagen. Er ist bedeutungslos.
1: Und jetzt also
13: das Argument ist, ich verstehe es nicht. Ich verstehe es nicht, wie man auf dieser Ebene gegen die AfD schießen kann. Man spielt damit der AfD voll in die Karten. Und das hat auch ihr Studiogast getan. Mit diesem Argument gegen die AfD irgendwie zu versuchen zu punkten.
1: So, das ist, und jetzt, das jetzt, ist, das jetzt Herr Greiner. Danke.
10: Ja, also ist jetzt der Satz gefallen, dass die Leute gar nicht richtig wissen, wer die Personen sind, wenn ich das richtig verstanden habe, teilweise und wofür die stehen. Würde ich jetzt als Thüringer mal energisch widersprechen, weil wir haben ja nur in Thüringen einen von den prominentesten AfD-Vertretern und wahrscheinlich auch einen von den radikalsten mit Björn Höcke. Ich glaube, da weiß jeder in Deutschland, wofür der steht und was der für gruselige Aussagen macht. Und ja, natürlich, der Punkt, das ist allen klar, dass Europapolitik nicht im Landkreis gelöst werden kann. Das mag so sein, er ist ja trotzdem aber gewählt worden. Also es hat ja keinen irgendwie daran gehindert zu sagen, ja, das ist ja total absurd, deswegen wähle ich den jetzt nicht, sondern er ist ja nun im Amt, er wurde ja nun gewählt von über 50% der Wähler im zweiten Wahlgang. Und dementsprechend zeigt das natürlich auch, absurd zu sein und ahnungslos oder so oder nicht geeignet für irgendein Amt, weil man solche Zusammenhänge offensichtlich nicht erfasst, schützt nicht davor, gewählt zu werden.
1: Und jetzt wollen wir Herrn Wieling nochmal dazu. Weil ich glaube, das ist ein gemeinsamer Punkt, den Sie eigentlich haben.
13: Ja, sehe ich so ähnlich. Was Sie eben über den Höcke gesagt haben, lass mal den Höcke beiseite. Was ich allgemein meine, bei der AfD weiß man nicht, wofür die wirklich steht. Und damit meine ich nicht, was sie sagen, wer verweist zum Höcke, sondern wie sie wirklich agieren. Ja, und die Position, die der Sigmund in Sachsen-Anhalt ist, glaube ich, gell?
10: Ja.
13: Da drüben hat und die der Höcke in Thüringen hat, die halte ich für, ich wiederhole mich, für brandgefährlich, weil man nicht wirklich weiß, was setzen die denn dann um. Hätte man die sozusagen von klein auf begleitet, dann wüsste man es. Mhm.
1: Okay. Ja,
13: aber so, das Problem, also. Ich verstehe es nicht, wie man überhaupt auf diese Idee kommen kann, diese Partei mit dieser Brandmauer dermaßen zu unterstützen.
1: Okay, danke schön an Thorsten Wieling aus Memmingen. Ich glaube, das ist der Punkt, dass man so lange die AfD nicht eingebunden hat, dass sie jetzt gewachsen ist und man hat nie gewusst, wie hätte sie Kompromisse machen müssen auf Landesebene. So habe ich ihn gerade eben verstanden.
10: Aber ich verstehe nicht ganz, wenn man sagt, Björn Höcke ist brandgefährlich, dann ist das doch eigentlich ein Argument dafür zu sagen, ja, wenn das allen klar ist und so augenscheinlich ist, dann ist es doch besser, dass so jemand nicht noch mehr in politische Verantwortung gebracht wird.
1: Mhm. Und dazu passt auch der Kommentar, wenn ich gerade in den Live-Chat reingucke, von Jack Beryl: Keine Partei ist so konsequent gegen die Interessen ihrer eigenen Wählerschaft wie die AfD, schreibt er. Und ich habe das Programm gelesen. Also, das würde ja wiederum auch dazu passen. Wahlplakat oder was man plakatiert raus aus dem Euro auf Landratsebene, ist egal. Was man im Programm reinschreibt, obwohl das Programm vielleicht gegen die Wählerschaft ist, ist egal, sie wird trotzdem gewählt. Ist das wirklich so, Herr Stecker?
3: Also jein, es gibt quasi keine Partei, die so zerstritten ist wie die AfD. Nur dass dies nie politisch wirksam wird. Also dadurch, dass die AfD niemals Teil irgendeiner Mehrheit sein darf, muss sie sich auch nie positionieren. Wenn die AfD zum Beispiel die Gelegenheit hätte, in irgendeiner Form beispielsweise zur Wehrpflicht oder wirklich zum Ausstieg aus den Euro Position zu beziehen, dann würde es vielen und auch der AfD wie Schuppen vor den Augen fallen, dass sie dazu eben keine geeinte Position hat und dass sie über viele Themen wild zerstritten ist. Also innerhalb der AfD gibt es tiefgreifende Konflikte, aber wie gesagt, es kommt niemals sozusagen zum Schwur. Und die AfD weiß in vielen Themen selber nicht, wofür sie genau steht, wie gefährlich sie ist. Auch dieses Thema Remigration, vielleicht auch nochmal zum ersten Teil der Sendung. Mhm. Viele Sorgen beziehen sich ja wirklich darauf, auf die Annahme, dass da Antidemokraten erstens sitzen und zweitens, dass die Extrempositionen, die wir regelmäßig aus der AfD hören, dass das nicht Mindermeinungen sind, sondern dass das Mainstream-Meinungen in der Partei sind. Das weiß ich auch nicht genau, aber dazu ist ja Demokratie dann auch da, ohne dass die AfD eine eigene Mehrheit hat, das mal zu testen. Und wenn man Björn Höcke sehr kritisch sieht, dann kann man sich immer noch sagen, der große Traum von Björn Höcke ist eigentlich AfD-Vorsitzender zu sein. Und er wäre es längst, wenn er innerhalb der AfD mehrheitsfähig ist. Aber er ist eben nicht Vorsitzender der AfD. Also wir leben da auch durchaus so etwas im Ungefähren und in der Unsicherheit. Aber wenn wir uns ansehen, die AfD ist zwar sehr stark auch auf Bundesebene, aber sie hat eben keine eigene Mehrheit und muss immer und auch noch auf Jahre hin, in Sachsen-Anhalt dann eben vermutlich nicht mehr, aber auf Jahre hin im Bund mit anderen Parteien Kompromisse eingehen.
1: Und dazu passt auch der Kommentar von Reb SMD. Warum soll man überhaupt mit der AfD zusammenarbeiten müssen? Der Wählerwille hat ihr bisher noch keine Mehrheit verschafft.
3: Ja, in der Tat, man kann sagen, es ist ja die freie Entscheidung von Parteien, solange sie die Mehrheit haben, eine Minderheit auszuschließen. Aber man muss sich eben bewusst sein, dass das ein scharfes mehrheitsdemokratisches Schwert ist und dass das im Fall von Sachsen-Anhalt dann 42-43% der Wählerinnen und Wähler ganz klar sagt, eure Partei, die mit der machen wir keine einzige Entscheidung und eure Interessen, die ihr mit dieser Partei ausdrückt, die spielen einfach für Politik überhaupt keine Rolle. Und wenn die AfD einsitzt, wo die absolute Mehrheit kommt und dasselbe mit der dann Minderheit macht, dann vermute ich, dass das viele sehr kritisch sehen. Deswegen habe ich ja die Hoffnung, dass wir eben nicht nur scharf mehrheitsdemokratisch denken, sondern dass wir auch sagen, die Wähler der AfD mögen hier und da einen Punkt haben. Sie sind höchstwahrscheinlich auch selbst keine Antidemokraten, denn sie haben vor Jahren noch CDU, SPD und Linke gewählt. Wir sollten zusehen, dass uns der Laden mit wachsender Polarisierung nicht vollständig um die Ohren fliegt, sondern wir sollten versuchen, innerhalb der repräsentativen Politik diese riesigen Gegensätze vor und hinter der Brandmauer langsam mal zu überbrücken wieder.
1: Und mit dieser Ansage gehen wir jetzt nach Berlin zu Judith Klinger, die, glaube ich, auch eine Frage an Sie hat. Herr Stecker, guten Abend, Frau Klinger.
14: Ja, guten Abend. Herr Stecker, ich möchte Sie fragen, warum Sie so naiv sind, dass Sie glauben, dass die AfD sich darauf einlassen würde, einfach schön Kompromisse mit Demokraten zu machen und dann da mitzustimmen, wenn sie darf, bei der guten Sache und dafür nie etwas verlangt. Dass es nie dazu kommen wird, dass die AfD sagt, hört mal zu, liebe CDU oder wer auch immer, wenn wir mit euch dafür stimmen, dann verlangen wir aber dieses oder jenes. Und dann wird man sehen, wie Stückchen für Stückchen für Stückchen alles Mögliche wegbröckelt, überall da, wo es um Minderheiten geht, die keine Lobby haben, behinderte Kinder, queere Jugendliche, Migranten, Personen mit Migrationshintergrund, Asylanten und so weiter sowieso. Dieses Modell, was Sie da beschreiben, das ist doch eine völlige Fiktion.
1: Herr Stecker.
3: Ja, danke für den kritischen Einwand. Also aus meiner Sicht ist es eine Fiktion anzunehmen, dass der jetzige Zustand, wenn er so weiterläuft, nicht zu einer disruptiven Änderung führt. Zum Beispiel, dass die AfD dann häufiger in die Nähe von absoluten Mehrheiten auf Länderebene kommt und dann sozusagen völlig kompromissfrei auch ihre radikaleren Positionen umsetzen kann. Und ich weiß es nicht, wie die AfD sich genau verhält, wenn sie Teil von Mehrheiten sein darf. Ich bin nur überzeugt davon, dass sie derzeit an der Fantasie wächst, dass sie uns allen suggerieren kann, dass sie eigentlich als konstruktive Kraft bereitsteht. Die Union müsste nur wollen, aber die Union will ja lieber linksgrüne Politik machen. Und in dem Moment, in dem das mal zum Schwur kommt und die Union ein Angebot auf den Tisch legt, wo sie eine eigene Position mit der AfD umsetzen könnte und die AfD sich verweigert, dann würden einige ihrer Wähler vielleicht sich dann auch schon enttäuscht abwenden, weil ihnen dann klar ist, ach, die wollten ja gar keine konstruktive rechtskonservative Politik machen, sondern ging es um Altparteienbeschimpfung. Diese Fantasie platzt aber erst in dem Moment, in dem die AfD wirklich auch mal in dieses Geschäft, in dieses absolute Verschleißgeschäft einer repräsentativen Demokratie hineingezogen wird und sich nicht hinter der Brandmauer von allen völlig schadlos halten kann.
1: Reicht Ihnen das, Frau Klinger?
14: Nee, das reicht mir nicht, zumal Herr Stecker vorhin auch gesagt hat, was die AfD an Schaden anrichten könne, das sei ja irgendwie subjektiv im Auge des Betrachters. Es gibt ja ganz handfeste Pläne für die Bundesländer, wo die Bildungspolitik auf dem Spiel steht. Ne? Wissenschaftsfreiheit, Gender Studies wird abgeschafft. Wir werden sehen, dass in den Schulen dann plötzlich über Homosexualität nicht mehr geredet werden darf und. Das hat alles Folgen und das wird Minderheiten und Menschen, die nicht gut repräsentiert sind, betreffen. Das droht jetzt schon.
3: Ja, also diese Ansichten, wie soll ich sagen? Also ich vertrete hier zum Beispiel auch keine parteipolitischen Positionen und möchte irgendwelche parteipolitischen Positionen rechtfertigen. Ich beobachte einfach, dass wir offensichtlich nicht in der Lage sind, unsere tiefgreifenden Meinungsverschiedenheiten über Migration, über Integration, über Förderung von Queeren sozusagen vorpolitisch zu lösen, sondern wir sind offensichtlich zutiefst darüber zerstritten. Und nun müssen wir, wenn wir uns gegenseitig nicht überzeugen können, irgendwie mit dieser Zerstrittenheit zurechtkommen. Und Wähler wählen die AfD, weil sie glauben, dass ihre Positionen von der Partei besser vertreten werden, beziehungsweise dass die anderen Parteien nicht in der Lage sind, Probleme zu lösen. Und damit müssen wir nun umgehen. Ich will niemanden irgendwie absprechen, dass er das für nachteilig und auch für gefährlich hält. Aber es löst nicht das tiefgreifende Problem, dass offensichtlich 42% der Wähler in Sachsen-Anhalt das gänzlich anders sehen als Sie und dass die auch sozusagen die Mitbürgerinnen und Mitbürger sind, denen wir irgendwie nicht entkommen. Ne? Mhm. Also wir können ja uns nicht sozusagen das Zerrüttungsprinzip feststellen und uns voneinander scheiden, sondern wir sind auf Gedeih und Verderb darauf angewiesen, konstruktiv irgendwie miteinander Politik zu machen, ohne uns die Köpfe einzuschlagen.
1: Frau Klinger, da würde ich an der Stelle nochmal nachfragen bei Ihnen, weil das ist ja nun mal so, dass die AfD in Sachsen-Anhalt in Umfragen sehr stark ist, womöglich auch alleine regieren könnte, dieses Programm dann auch wirklich umsetzen könnte. Was wäre denn die Alternative aus Ihrer Sicht? Was sollten die anderen Parteien tun, damit sie so etwas verhindern? Herr Stecker sagt flexible Mehrheiten. Was wäre Ihre Idee?
14: Also erstmal noch der Punkt, er hat zu Recht gesagt, wir sind in einer repräsentativen Demokratie. Das heißt nicht, dass der Wählerwille 1:1 umgesetzt wird und dass eine regierende Partei natürlich auch Beschlüsse fassen kann, die überhaupt nichts mit dem Wählerwillen zu tun haben. Das machen ja auch alle Parteien. Und oft auch gut begründet. So, und jetzt gibt es noch ein weiteres Problem, was noch gar nicht zur Sprache kam. Vorhin hat ein Hörer vom Brexit gesprochen. Ja, da gab es auch eine Mehrheit für und es stellte sich im Nachhinein heraus auf der Grundlage.

0: Wie dann zum Beispiel auch die Fantasie, wir können zurückkehren zum Wohlstand der 90er oder 2000er Jahre oder irgendwie sowas. Mhm. Also da ist für mich ein ganz, ganz wichtiger Ansatz. Ja. Und deswegen muss man aber auch über Demokratie so reden, wie sie wirklich funktioniert. Und das ist eben nicht einfach nur, die Mehrheit hat es gewollt. So einfach funktioniert es ja gerade nicht.
1: Dankeschön. Judith Klinger aus Berlin. Und ich finde, was zu Frau Klinger super passt, ist das, was Rakete uns im Live-Chat schreibt. Und zwar, die Politik sollte nicht AfD-Themen bearbeiten, sondern eine Zukunftsvision mit den Menschen entwerfen und losgehen. Also, dass man wirklich mal eine positive Vision entwirft. Man hat ja den Eindruck in Deutschland, wir sind irgendwo im Abstieg begriffen, die Laune ist schlecht, die Leute haben Angst, wirtschaftliche Ängste und es gibt keine Vision. Wo wollen wir denn eigentlich hin? Nicht zurück in die 90er, wie Frau Klinger sagt, das ist nicht realistisch, aber viele Leute in der Kultur machen sich ja auch Gedanken. Herr Greiner zum Beispiel, was wäre denn so eine Vision, die man vielleicht auch humoristisch mal entwerfen könnte für ein Deutschland, worauf die Leute wieder Lust haben?
2: Das ist jetzt ist ein bisschen, ja, da trennt sich ein bisschen, da trennt sich ein bisschen das berufliche vom privaten Interesse. Mhm. Ne? Also beruflich finde ich es natürlich ausgezeichnet, wenn die Politik super Vorlagen liefert, die man dann als Satiriker einfach nur noch lustig kommentieren muss, weil sich der Witz ganz von selbst schreibt. Persönlich wäre es natürlich schön, wenn das alles mal wieder in ein ruhigeres Fahrwasser kommt, wenn es mal wieder stabile Mehrheiten gäbe und wenn die Politik auch das Vertrauen der Leute zurückgewinnt, dass sie die Probleme, die Leute sehen und die Leute haben, und das ist natürlich, manchmal sind es auch emotionale Themen, ne? Also Politik ist ja nicht immer rational, gerade als Wähler geht man nicht immer nur rational an die Dinge ran, sondern lässt sich auch von Emotionen leiten, das ist nun mal so bei Menschen. Dass die Politik das wieder schafft, die Menschen davon zu überzeugen. Ich muss nämlich sagen, in der aktuellen Situation, ich kenne wenig Leute, die noch voller Überzeugung eine SPD wählen oder eine CDU wählen oder so, sondern man hat bei uns natürlich in Thüringen immer mehr Wahlen, wo es dann in die Stichwahl geht mit einem AfD-Kandidaten, und dann gibt es die AfD wollen, und dann gibt es die sagen, AfD auf jeden Fall verhindern, und die dann dagegen wählen, aber die dann vielleicht als eigentlich SPD-Befürworter plötzlich einen CDUler wählen müssen oder umgekehrt. Das ist natürlich auch nicht gut, wenn man dann ständig dieses taktische Wählen im Hinterkopf haben muss und nicht völlig überzeugt sagen kann, die Partei macht einen guten Job, die hat jetzt in den letzten Jahren das und das geleistet und jetzt gehe ich dahin. Also ja, so eine konkrete Vision ist natürlich schwierig.
1: Das ist ganz spannend, weil die AfD entwirft ja offenbar eine Vision, an der sich Leute auch massiv stören können. Wir haben es ja gerade auch von Frau Klinger gehört. Ganz konkrete Punkte, die ganz konkret umgesetzt werden sollten in Zukunft sozusagen. Und da würde mich interessieren, Herr Stecker, weil das schreibt Herr Rakete im Chat, ist das Problem auch, dass man eben sagt, nein, das wollen wir nicht von der AfD, aber an dessen Stelle, was wollen die Parteien denn in Zukunft für Deutschland? Ist das das Problem?
3: Naja, sozusagen in der Lehrbuchvariante ist Demokratie ja, Parteien unterbreiten uns verschiedene Angebote, wir suchen uns das Beste aus und wählen dann diese Partei. 4 Jahre später gucken wir zurück und schauen, was sie davon umgesetzt haben. Und dann werden wir feststellen, dass vor allen Dingen in der modernen Welt, wo ja auch einfach viele Handlungsrestriktionen bestehen und Volkswirtschaften schrumpfen, dass so vieles davon nicht umgesetzt wurde. Und davon profitiert letztlich die AfD. Ich sage ganz gerne immer, dass alle Politiker ein bisschen schwindeln und ein bisschen zu dick auftragen und wir als Wähler auch völlig überzogene Erwartungen haben. Aber in diesem Spiel fliegt immer nur jemand auf, der vor der Brandmauer regiert. Ja? Also Friedrich Merz hat das ja unter Beweis gestellt. Er wollte den Bundeshaushalt sanieren, indem die 30 Milliarden irgendwie aus dem Bürgergeld erspart werden, und ist damit sofort aufgeflogen, genauso wie mit der Schuldenbremse. Aber die ganzen Ideen von der AfD, 70% Rentenniveau, wir remigrieren deutsche Fachkräfte, die jetzt ins Ausland gegangen sind, und lösen damit unser Fachkräfteproblem. Die Geburtenrate schnellt nach oben, nachdem wir Jahrzehnte irgendwie versucht haben, mit sehr viel Geld die Menschen zum Kinderkriegen zu animieren. Aber das ist dann eben am Ende auch Demokratie. Also, dass die Konzepte dann auch mal hervorgeholt werden und sich sozusagen beweisen dürfen oder eben dann häufig auffliegen. Und ich wiederhole mich, in diesem Spiel ziehen bisher immer nur die Parteien vor der Brandmauer, den Kürzeren.
2: Aber funktioniert dieses Thema, das fliegt dann schon auf, wenn die regieren? Also mir fallen jetzt auf Anhieb mehrere Gegenbeispiele ein, wo das ja, eben gerne nicht funktioniert hat mit dem

0: mit dem Entzaubern. Jetzt bei uns im Landkreis gibt es keine Umfragen, wo man sagen könnte, wie viel sind denn noch überzeugt oder wie viele sagen denn, naja, hat sich nichts geändert, ich würde den nicht mehr wählen, diesen AfD-Landrat, das weiß ich nicht. Aber Großbritannien ist angesprochen worden, ist ein gutes Beispiel, weil mittlerweile sich herausstellt, der Brexit war vielleicht jetzt doch nicht so eine tolle Idee. Trotzdem steht die Partei von Nigel Farage, der das ja federführend mit vorangetrieben hat, in Umfragen dort, wo es Richtung absolute Mehrheit geht. Die USA sind ein gutes Beispiel dafür. Österreich ist ein gutes Beispiel dafür. Da gab es vor nicht so vielen Jahren das Video, wo HC Strache als FPÖ-Chef dort eigentlich das Land gewissermaßen verraten hat. Trotzdem sind die heute so stark wie nie. Also wie sehr will man sich denn noch entzaubern? So. Ob das dann in Deutschland anders wird, weiß ich nicht. Und ich sehe halt auch die Gefahr, dass bis dahin, bis sich das entzaubert hat, in der Verantwortung schon viel zu viel kaputt gemacht werden konnte durch die AfD. Wenn man nur mal zum Beispiel an das Stichwort denkt, da denke ich jetzt an die ostdeutschen Bundesländer, Rundfunkstaatsvertrag. Das geht relativ fix, dass der MDR dort im Eimer ist. Und da reden wir von einer Region, wo es jetzt an Medien sowieso insgesamt kein riesiges Angebot gibt. Und das wird sicherlich nicht förderlich sein, wenn dann da am ersten Tag, jetzt mal übertrieben gesprochen, der MDR dort krachen geht. Das ist halt schon, das sind schon Sachen da. Also da kann schon viel kaputt gemacht werden.
1: Die man auch auf Landesebene.
0: Da kann schon viel kaputt gemacht werden in kurzer Zeit, ja. Deswegen halte ich das für gefährlich. Ja.
2: Also will ich Herrn Greiner auch wirklich recht geben in dem Sinne. Ich halte unsere Gesellschaft mittlerweile so zerstritten und fragmentiert, dass es überhaupt keine gute Idee ist, dass irgendeine Partei eine absolute Mehrheit bekommt. Und wie gesagt, die AfD würde ja eine absolute Mehrheit in Sachsen-Anhalt nicht aufgrund ihrer überzeugenden Konzepte bekommen, sondern vor allen Dingen aufgrund der Unzufriedenheit vieler Wähler gegenüber den etablierten Parteien. Und das Entzaubern oder nennen wir es einfach das Hineinziehen in das verschleißende repräsentative Demokratiegeschäft, da stelle ich mir eben so vor, dass die AfD aber Teil von Mehrheiten sein darf, wenn zum Beispiel das Rentensystem reformiert wird und dass sie dann mal auf den Tisch legen muss, wie sie jetzt genau diese 70% Rentenniveau finanzieren würde, was sie denn genau jetzt unter Remigration versteht, was sie jetzt genau darunter versteht, wie man das Fachkräfteproblem mit Zuwanderung löst oder eben nicht löst. Also mir schweben, ich träume nicht von absoluten AfD-Mehrheiten, sondern ich wünsche mir, dass es irgendwie gelingt, auch die AfD und eben vor allem ihre Wählerinnen und Wähler, die fallen ja immer so ein bisschen unter den Tisch, in dieses politische System zu integrieren, dass es uns eben nicht um die Ohren fliegt und dass die AfD auch keine absoluten Mehrheiten gewinnt.
1: Und wir haben viel über Sachsen-Anhalt, über die Landtagswahlen im Osten gesprochen und jetzt holen wir Robert Brix mit dazu aus Sachsen-Anhalt, aus Querfurt. Guten Abend.
3: Ja, schönen guten Abend.
1: Und da bin ich sehr gespannt, wie Sie das sehen, jetzt eben kurz vor den Landtagswahlen.
3: Wir hatten jetzt am Wochenende erst Landratswahl hier im Saalekreis, weil ja vorhin gesagt wurde, also 42% im Osten. Hier hat der AfD-Kandidat 43% erreicht. Danach kam dann der CDU-Kandidat mit 36%. Wahlbeteiligung lag bei 49, also kann man wirklich realistisch sagen, jeder Zweite war wählen und davon dann über 40%. Also ich wollte das jetzt hier nochmal ein bisschen relativieren, wobei ich auch Angst habe vor dem, was dann hier im September passiert. Grund meines Anrufs ist aber ein anderer. Ich finde die Diskussion darüber, die Brandmauer sein zu, oder fallen zu lassen, unglaublich gefährlich. Der geistige Kopf der rechten Bewegung sitzt hier nicht weit weg. Ich komme aus Querfurt, da sitzen Schnellroda, Götz Kubitschek. Und Götz Kubitschek hat selbst geschrieben, ich zitiere, unser Ziel ist nicht die Beteiligung am Diskurs, sondern sein Ende als Konsensform. Nicht ein Mitreden, sondern eine andere Sprache. Nicht der Stehplatz im Salon, sondern die Beendigung der Party. Das ist ein wenig verklausuliert, aber das ist genau das, was ich hier in Querfurt, ich bin Stadtrat, von unserer achtköpfigen Fraktion auch beobachten kann. Da sitzt unter anderem auch der Hans-Thomas Tillschneider mit drin, der federführend war für das aktuelle Wahlprogramm. Ja. Und wenn eben die Medien nicht groß drauf schauen, wenn es einfach nur um den Beschluss des nächsten Haushalts geht, dann enthält sich bzw. stimmt die AfD dagegen, ohne irgendwas Konstruktives vorzubringen. Mhm. Wir hatten ein Umlaufverfahren, da ging es einfach nur um Fördermittel für die Feuerwehr Weißenschirmbach. Von den 8 Abgeordneten der AfD haben 3 sich überhaupt nur beteiligt. Die anderen 5 haben also noch nicht einmal ihre demokratische Arbeit wahrgenommen, werden aber eben von den Leuten gewählt. Also hier wird Demokratie wirklich blockiert. Das ist keine demokratische Partei.
1: Und da machen Sie einen Punkt und das kann ich auch verstehen. Also Sie sagen, gefährliche Diskussion, Brandmauer sollte die CDU auf jeden Fall nicht aufgeben und dann auch nicht nach der Wahl in Sachsen-Anhalt.
3: Richtig, ja. Ob und wie das realistisch ist, natürlich muss man sich dann auch mal darüber
1: unterhalten. Muss man sich überlegen, ob man dann nach links eben den Unvereinbarkeitsbeschluss gibt.
3: Richtig.
0: Darf ich dann eine Zwischenfrage stellen?
1: Gerne.
0: Ja. Weil es mich interessiert, weil das eine Tendenz ist, die in Thüringen mittlerweile sehr stark ist. Ich weiß nicht, wie das in Sachsen-Anhalt oder jetzt auch in Querfurt aussieht. Bei uns, kann ich jetzt auch von unserem Stadtrat sprechen, ich bin da Mitglied einer parteilosen Wählervereinigung. Wir haben mit dieser Wählervereinigung Lauschner Liste, heißt sie, haben wir 42% geholt. Und ich beobachte das in vielen Gegenden in Thüringen, dass gerade so parteilose Listen, auch teilweise Feuerwehrvereine, da einen großen Zulauf an Wählern haben. Wie ist das denn in Querfurt? Ist da mittlerweile auch so, dass da parteilose Listen aufgestellt werden und die Leute dann lieber die wählen, weil das Vertrauen in die Partei nicht mehr da ist? Oder sind das alles noch ganz normal die Parteien, die dort im Stadtrat sind?
3: Also da haben Sie einen ganz, ganz großen Punkt. Die AfD ist bei uns erstmalig 2019 in den Stadtrat mit eingezogen, damals mit 5 Sitzen. Konnten eben jetzt bei der letzten Wahl 2024 ihre Sitzplätze nochmal 3 Sitzplätze hinzugewinnen. Ebenfalls 3 Sitzplätze konnten hinzugewonnen werden von der Freien Liste Querfurt, also wirklich so eine unabhängige Wählervereinigung, die sich zusammensetzt, also auch aus ehemaligen CDU-Mitgliedern, aber auch Bürgern und Stadträten, mit denen ich auch in engeren Kontakt stehe, die sich als konservativ bezeichnen, aber durchaus auch recht ökologische Ansätze haben, also die sich eben nicht direkt auf eine Partei festlegen wollen. Und diese Wählergemeinschaft hat in dem Zuwachs sogar die AfD bei der Kommunalwahl 2024 um 1-2 Prozentpunkte geschlagen. Also das ist wirklich im Konzept eine Möglichkeit, wobei eben in die große Bundespolitik, die Landespolitik, die wird ja nun mal von Parteien gemacht. Wir haben nun mal ein Parteiensystem. Und ich bin der Meinung, dass auch hier vor Ort die Politiker quasi dann der Partei auch ein Gesicht verleihen. Ja, und das macht eben so eine freie Wählergemeinschaft eben leider nicht. Ja. Das ist eben das ist mein einziger Kritikpunkt dann daran.
1: Aber das ist ja schon ein Trend, den Sie beide beobachten, dass man eben den etablierten Parteien, kann man sagen, CDU, SPD und so weiter, ja, gar nicht mehr so sehr grundsätzlich auch auf kommunaler Ebene vertrauen möchte, sondern eher die Menschen, die man kennt, die dann sich in freien Listen organisieren, Wählergemeinschaften oder sowas.
0: Ja, das ist dann auch das ist dann auch ein Durchschnitt durch die Gesellschaft, ne, von Vereinen, von Unternehmen vor Ort. Ich erlebe das manchenorts, sieht so aus, als ob das auch ein Teil der Lösung ist bei diesem Problem. AfD wird immer stärker, weil dann natürlich das bei so einer freien Liste, wo lauter Leute drauf sind, die ich kenne und weiß, die sind parteilos, die setzen sich jetzt für den Ort ein. Da ist natürlich nicht dieses Gegenargument, naja, aber die machen in der Bundespolitik ja nur Mist, weil die alle nicht in der Bundespolitik sind. Natürlich, das ist jetzt vielleicht der Punkt, wo dann der Herr Stecker als Politikwissenschaftler da eher ein bisschen skeptisch wird bei der ganzen Geschichte, ist es ja eine Parteiendemokratie. Nichtsdestotrotz. Und eigentlich ist das ja nicht der Sinn, also wie es jetzt auch der Anrufer gesagt hat, nicht der Sinn von einer Parteiendemokratie, dass sich überall nur noch vor Ort diese parteilosen Listen rausbilden. Umgekehrt muss man sagen, ist das nicht die Bringschuld der Leute, ne, sondern das ist wieder die Bringschuld der Parteien, das Vertrauen zurückzugewinnen.
1: Aber es ist vielleicht eine Lösung auf kommunaler Ebene, wenn ich da kurz reingehen
0: auf Landes- und Bundesebene nicht.
1: Genau, natürlich. Und das ist dann eben das Thema, wie kann man das übersetzen? Und da in der Richtung würde ich gerne Herrn Stecker fragen. Herr Brix, gerne noch den Satz und dann Herrn Stecker.
3: Ja, nur ganz kurz, ich bin selbst in der Linken aktiv. Man kann sich auch in einer Partei mit einbringen und man kann auch die Richtung einer Partei mitprägen, wenn man dann sich eben für diverse Landesparteitage oder Parteitage aufstellen lässt und dann dort eben sich mit einbringt. Also das ist ja nun mal unsere Demokratie. Ich bin doch nicht einfach nur eine Fahne im Wind und dem ausgeliefert, was nun meine Partei auf Bundesebene macht. Ich kann doch mitmachen, ich kann doch mitreden.
1: Mitreden, das ist auch die Sendung heute. Dankeschön, Robert Brix. Schöne Grüße nach Querfurt in Sachsen-Anhalt. Und jetzt gehen wir weiter zu Christian Stecker, Politikwissenschaftler. Und die Frage, die da noch dranhängt an der kurzen Diskussion. Auf kommunaler Ebene freie Listen, okay. Aber wenn man das dann überträgt auf Landesebene, auf Bundesebene, das ist nicht vorstellbar, oder?
2: Naja, auch da wird uns wahrscheinlich gar nicht so viel anderes übrig bleiben. Also wir sehen im Osten vor allen Dingen auf kommunaler Ebene so im Zeitraffer auch das Schwinden der Parteiendemokratie. Und das liegt auch an den Wählerinnen und Wählern, weil der Hörer hat es gesagt, natürlich darf jeder zu seinem Ortsverein gehen und sich mal umhorchen und sich in eine Partei einbringen. Nur haben wir immer weniger Lust dazu. Und wir nehmen es den Parteien auch immer mehr übel, dass sie unseren Dissens organisieren. Ich unterstelle gern, dass wir alle so ein bisschen verkappte Populisten sind, weil wir uns unsere Meinung ja gut überlegt haben und es ist wahnsinnig schwerfällt zu akzeptieren, dass sich andere Leute ihre Gegenmeinung genauso gut überlegt haben. Und Parteien sind ja sozusagen organisierter Dissens und wir nehmen das irgendwie diesen Parteien übel, das Vertrauen schwindet, wir verachten den Kompromiss ein Stück weit. Also in Umfragen geben so 20-25% der Leute an, dass der Kompromiss eigentlich der Verrat an eigenen Prinzipien ist. Und dann wählen wir Oberbürgermeister, die zwar in einer Partei sind, die aber irgendwie die drei Buchstaben für die Partei so klein machen, dass wir es nicht mehr sehen. Und dann schwinden die Parteien. Aber ich muss darauf aufmerksam machen. Und da kommt dann sozusagen der besserwisserische Politikwissenschaftler. Wir haben noch nicht so richtig was gefunden, was uns Parteien ersetzt. Aber wir müssen tatsächlich besser überlegen, ob wir so ein paar Ersatzmechanismen finden und Leute auch in Demokratie reinführen, zum Beispiel über Bürgerräte. Aber das Schwinden der Parteiendemokratie kann letztlich dann auch zu einer großen Krise von repräsentativer Demokratie beitragen, weil wir bisher immer Parteien brauchten, um dann Wählerinnen und Wähler auch effektiv beteiligen zu können.
1: Kurze Frage zu den Bürgerräten, weil es auch im Chat auftaucht. Was wäre da der große Vorteil in der Politik?
2: Naja, der große Vorteil wäre, die Leute mal reinzuziehen in das Geschäft und zum Beispiel mal an einer konkreten Sachfrage den Beteiligung erfahrbar zu machen, ihnen zu zeigen, dass da Mitbürger sind, die eigentlich ganz nett sind, obwohl sie eine ganz andere Meinung haben und dass es wahnsinnig schwierig ist, irgendwie auf Basis von unterschiedlichen Meinungen zu einer Position zu kommen, die dann mehrheitsfähig ist. Und so eine Hoffnung, das zeigt sich eigentlich auch in der Begleitforschung zu Bürgerräten, wenn man das mal regelmäßig durchlebt, dann hat man dann auch ein besseres Verständnis für sozusagen die große Politik, deren Kerngeschäft das ist. Natürlich können wir unsere repräsentative Demokratie nicht vollständig irgendwie über Bürgerräte ersetzen. Dafür ist das alles viel zu komplex, aber das wäre vielleicht ein Element von vielen, unsere repräsentative Demokratie auch ein bisschen zu modernisieren.
1: Mhm. Und jetzt machen wir noch eine kurze Schlussrunde und starten hier mit Bastian Brauer aus Nürnberg. Guten Abend, Herr Brauer.
4: Ja, hallo, guten Abend.
1: Brandmauer, sinnvoll oder nicht?
4: Die ist ganz, ganz, ganz wichtig. Ich bin als schwuler Mann, als queere Person vielleicht als erstes betroffen von einer Politik mit der AfD und auch nur durch die AfD geduldet, weil die AfD steigt er in die Politik, in einen Koalitionsvertrag oder in eine Kooperation nur mit irgendwelchen AfD-Themen ein. Und wenn man die politische Diskussion betrachtet und die Meinungsbildung und auch die Diskussionen und Argumente von der AfD und Aussagen, dann sind Minderheiten wie eben queere Personen, Geflüchtete, Menschen mit Behinderung und so weiter, die ersten Menschen, die da Leid tragen. Und jetzt, wenn ich die Diskutanten hier in der Runde höre, die hier gemütlich im Sessel sitzen und sagen, das probieren wir jetzt Ganze mal aus und schauen, was dabei rauskommt. Also ja, ihr bezahlt das nicht mit eurem Leben oder mit eurer Freiheit. Das sind wir Minderheiten, die am Ende des Tages dieses probieren wir mal aus bezahlen. Und unter Umständen mit dem Leben. Und das sind vielleicht jetzt ich als schwuler Mann nicht in Nürnberg, sondern als vielleicht als Mensch, der nach Nürnberg geflüchtet ist und in seine Heimat abgeschoben wird, weil eben die Politik, getrieben von der AfD, dann AfD Leid macht. Und wir müssen endlich einmal damit aufhören, versuchen als Politik die AfD zu kopieren und der Stück für Stück nachzugeben und deren Politik zu übernehmen, weil die Wähler wählen am Ende des Tages das Original und nicht die billige, nachgemachte Kopie. Und wir müssen endlich einmal wieder eine Politik machen, die sich nicht von der AfD getrieben fühlt und die Gesetze danach macht, sondern die einfach einmal auch Gegenargumente bringt und den Leuten erklärt, warum das Käse ist, was die AfD erklärt, was, wie brandgefährlich das ist, was die nach außen bringen.
1: Herr Brauer, und ich glaube, Jonas Greiner möchte antworten.
0: Ich kann da nur zustimmen. Ich finde das auch brandgefährlich. Ich würde es auch ungern ausprobieren wollen, was passiert, wenn die AfD irgendwo in Regierungsverantwortung ist. Und das muss man auch sagen, ist auch ein Punkt, das ist auch bei uns vor Ort natürlich ein Thema, dass man auch immer wieder mal widersprechen muss, wenn dann nicht nur von der AfD selber, sondern auch von den Leuten, die man halt so trifft bei Dorffesten oder im Dorfwirtshaus. Da wird ja dann auch manchmal diskutiert. Und da ist es, glaube ich, ganz wichtig, dass man dann schon auch mal widerspricht, wenn da so ganz großer Schwachsinn erzählt wird. Also ich habe da auch schon mal eine Diskussion gehabt bei uns im Dorfwirtshaus. Da sind sehr viele vernünftige Leute, aber ich habe zum Beispiel auch mal mit jemandem die Diskussion gehabt, der gesagt hat, er lässt sich gar nicht mehr impfen, weil er gehört hat, dass die Regierung nur seine Gene manipulieren will. Und dann habe ich ihm gesagt, naja, du wohnst in einem Dorf mit 1000 Einwohnern, da haben seit 400 Jahren alle denselben Namen. Lass deine Gene manipulieren, es kann nur besser werden. So. Also der Widerspruch ist wichtig und ich sehe das ähnlich. Ich möchte nicht rausfinden, was passiert, wenn die AfD irgendwo die absolute Mehrheit
1: den
0: hat.
1: Den Humor davon auf jeden Fall nicht verlieren, aber ich glaube, die Meinung von Bastian Brauer aus Nürnberg ging auch an Christian Stecker. Herr Brauer sagt, die Minderheiten sind als Erste dran, wenn es um eine AfD-Regierung geht. Und ist das überhaupt denkbar, nachdem wie die AfD sich präsentiert?
2: Das kann ich sozusagen nur vermuten, aber ich sitze dann auch nicht so entspannt im Sessel, denn ich lebe hauptwohnsitzmäßig in Halle. Das heißt, Ulrich Siegmund wäre dann auch mein Ministerpräsident. Und das ist so ein bisschen die Frage, woher ich ableite, was diese AfD im Schilde führt. Und Alice Weidel ist als lesbische Frau Parteivorsitzende der AfD und deswegen kann ich mir schwer vorstellen, dass es so extrem in die Richtung geht, wie Herr Brauer formuliert, der auch durchaus, wenn ich es richtig in Erinnerung habe, die Furcht um das eigene Leben ins Feld geführt hat. Ich glaube, wir sollten vielleicht auch ein Stück weit diese Bedrohungsszenarien abrüsten und uns wirklich ganz genau angucken, wofür die AfD wirklich steht und wo sie dann auch wirklich, wenn sie mal rausgezogen wird, hinter der Brandmauer bereit ist.
1: Das ist ein schönes Schlusswort von Professor Christian Stecker, Politikwissenschaftler an der TU Darmstadt. Danke, dass Sie heute zu Gast waren, auch an Jonas Greiner, Stand-up-Comedian aus Thüringen, auch an Hans Well und Katrin Uhlemann, Bürgermeisterin aus Nieski in Sachsen in der ersten Stunde. Ja, und dann geht's am Donnerstag auch schon wieder weiter bei Mitreden. Natürlich vor dem WM-Eröffnungsspiel zur Weltmeisterschaft und zwar schon um 19 Uhr mit der Frage Trump, Kommerz und FIFA-Tricks, wie bewahren Sie sich eigentlich die WM-Stimmung? Ich freue mich, wenn Sie auch dann wieder mitdiskutieren. Mein Name ist Christian Orth und ich wünsche Ihnen jetzt noch einen schönen Abend aus München.
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6: Um 22 Uhr mit Ina Heidemann. Deutschland und Frankreich beenden ihre Pläne für ein gemeinsames Rüstungsprojekt. Wie Bundeskanzler Merz und der französische Präsident Macron erklärten, wird es vorerst keinen deutsch-französischen Kampfjet geben. Hauptstadtkorrespondent Oliver Neuroth.
7: Seit Jahren streiten die beteiligten Unternehmen, wer die Führung des Projekts übernehmen darf und wer welchen Anteil an der Entwicklungsarbeit bekommt. Vor allem der französische Luftfahrtkonzern Dassault forderte mehr Kompetenzen. Airbus war dagegen. Für die Kosten waren rund 100 Milliarden Euro veranschlagt.
6: Zum Auftakt von internationalen Klimaverhandlungen in Bonn hat UN-Klimasekretär Stiel größere Anstrengungen und mehr Geld für Projekte gegen den Klimawandel gefordert. Die Erderwärmung habe schon jetzt erhebliche gesundheitliche und wirtschaftliche Folgen, sagte er. Alle Vereinbarungen, um die Treibhausgasemissionen zu senken, müssten eingehalten werden. Umweltverbände verlangten schnellere Fortschritte, vor allem beim Ausstieg aus fossilen Energien. In Bonn soll die nächste UN-Klimakonferenz im November in Antalya vorbereitet werden. Im vergangenen Jahr haben sich mehr Lehrkräfte aus Berliner Schulen in andere Bundesländer versetzen lassen als im Jahr davor. Das geht aus der Antwort der Senatsbildungsverwaltung auf eine Anfrage der Grünen hervor. Kirsten Bruchmann, RBB 24 Landespolitik.
8: Rund 90 Berliner Lehrkräfte haben sich demnach im vergangenen Jahr in ein anderes Bundesland versetzen lassen. Das waren rund 40 mehr als im Jahr zuvor. Gesunken ist die Zahl derer, die ihren Dienst gekündigt haben, von rund 900 auf knapp 700. Als Alarmsignal wertet der Grünen-Abgeordnete Louis Krüger, dass insbesondere junge Lehrkräfte auf eigenen Wunsch Berliner Schulen den Rücken gekehrt hätten.
6: Das Berliner Verwaltungsgericht hat eine Klage gegen Zahlungen des Landes an den Klinikkonzern Vivantes abgewiesen. Zur Begründung hieß es, die DRK-Klinik in Köpenick und andere private und frei gemeinnützige Krankenhäuser hätten ihren Einspruch zu spät erhoben. Eine Berufung gegen das Urteil ist noch möglich. Knapp 30 Kliniken hatten kritisiert, dass Vivantes in den vergangenen Jahren rund 1,2 Milliarden Euro bekommen habe, um Finanzierung zu schließen, andere Häuser aber nicht. Soweit die Nachrichten. 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Das Wetter in der Nacht meist locker, teils auch stärker bewölkt, dabei anfangs trocken. Später gibt es einzelne Schauer, die Werte sinken auf 17 bis 14 Grad. Morgen ist es meist dicht bewölkt, örtlich gibt es einzelne Schauer bei 19 bis 22 Grad. Mittwoch ist es erst noch freundlich, später gibt es Regen. Die Zeit, es ist 22.03 Uhr.
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10: Und wir starten mit einer Gefahrenmeldung im Kreis Groß-Gerau. In Rüsselsheim-Königstetten laufen in der Obergasse Löscharbeiten in einem landwirtschaftlichen Betrieb. Es kommt dort zu starker Rauchentwicklung. Anwohner werden gebeten, Fenster und Türen geschlossen zu halten, sowie Lüftungen und Klimaanlagen abzuschalten. Dann die A7 Hamburg Richtung Hannover, die ist zwischen Ramelsloh und Thieshope wegen Bergungsarbeiten gesperrt. Dann die A71 Richtung Schweinfurt, sie ist zwischen Oberhof und Suhl-Zellamelis wegen Wartungsarbeiten im Tunnel Hochwald bis 6 Uhr gesperrt. Die A111 Berlin-Oranienburg, der Tunnel Flughafen Tegel ist wegen Wartungsarbeiten bis ca. 5 Uhr in beiden Richtungen gesperrt. Die A555 Köln Richtung Bonn ist zwischen Wesseling und Bornheim nach einem Unfall gesperrt. Und die letzte Meldung, die A565 Bonn-Meckenheim ist zwischen Bodenbeul und Auerberg in beiden Richtungen wegen Brückenarbeiten ebenfalls gesperrt. Kommen Sie auf jeden Fall gut an.
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10: Und die kommt wie immer vom Norddeutschen Rundfunk aus Hamburg, aus dem Studio von NDR Info. Mein Name ist Carsten Fick. Hallo, schön, dass Sie mit dabei sind. Ja, und wir starten in diese Infonacht mal wieder mit der Situation im Nahen Osten. Man kommt ja kaum noch hinterher, so verworren, so wechselhaft ist die Situation dort. Die Waffenruhe war ohnehin brüchig, dann aber gestern und heute wieder heftige Angriffe zwischen Israel und dem Iran. Die schwersten seit dem Beginn der Waffenruhe im April. Am Nachmittag dann aber die Meldung, der Iran stellt die Angriffe auf Israel ein. Und Israel zog daraufhin nach. Fragen wir deshalb nach bei unserem Korrespondenten in Israel, bei Julio Segador, live in Tel Aviv. Herr Segador, wie ist die Situation jetzt am Abend? Schweigen die Waffen?
11: Ja, die Waffen schweigen zwischen Israel und dem Iran, zumindest vorerst. Wir hatten ja in den vergangenen 24 Stunden doch eine sehr massive und gefährliche Eskalation zwischen diesen beiden verfeindeten Ländern. Und inzwischen hat auch Israels Ministerpräsident Benjamin Netanyahu offiziell bestätigt bei einer Pressekonferenz, dass jetzt die israelischen Luftangriffe auf die Ziele im Iran vorerst eingestellt werden. Eine Erklärung, die ja zuvor schon die iranische Militärführung auch getätigt hatte am Nachmittag. Und auch im Land selber normalisiert sich wieder das Leben. Es gab jetzt von der Heimatschutzbehörde die Ankündigung, dass die Schulen und Kindergärten morgen wieder geöffnet haben. Auch die übrigen Einschränkungen wurden fast ganz aufgehoben. Also die Versammlungsfreiheit ist wieder gegeben. Es können sich größere Gruppen versammeln. Auch die Strände sind wieder offen. Also das Leben normalisiert sich und jeder hofft, dass die Situation dann auch so länger so bleibt.
10: Dann natürlich auch der Blick auf den Libanon. Alles hängt mit allem zusammen. Und Netanyahu hat ja bereits angekündigt, der Kampf gegen die Hisbollah geht weiter. Wie ist diese Aussage zu bewerten?
11: Also ich denke, diese Aussage ist ein strategischer Schritt, um hier die verschiedenen Konfliktfronten auch zu trennen. Denn es liegt nicht im Interesse Israels, dass hier ein Zusammenhang, ein Jungtim sozusagen auch geschlossen wird zwischen dem Libanon und dem Konflikt mit dem Iran. Israel will verhindern, dass der Iran Angriffe der Hisbollah als Druckmittel in den Verhandlungen mit den USA nutzt, während Teheran selbst vor israelischen Gegenschlägen dann geschützt bliebe. Und in seiner Pressekonferenz hat Netanyahu das Ganze als die neue Gleichung bezeichnet, die für ihn ausdrücklich inakzeptabel ist. Das Ganze hat aber auch eine innenpolitische Variante. Er steht ja innenpolitisch sehr unter Druck. Wir haben hier wahrscheinlich in 2 Monaten Wahlen und seine rechtsreligiösen Koalitionspartner, die fordern ein härteres Vorgehen im Libanon, bezeichnen jegliche Zugeständnisse hier als schwere Fehler und er will hier einfach Handlungsfreiheit haben im Libanon, auch innenpolitisch gesehen.
12: In der Nacht tritt noch das israelische Sicherheitskabinett zusammen. Was ist da zu erwarten?
11: Also das Sicherheitskabinett tagt noch. Ich habe jetzt noch keine Information bekommen, dass es formelle Beschlüsse gegeben hat. Aber ich denke, dass das Ende der Kampfhandlungen mit dem Iran, dass das jetzt ratifiziert wird im Sicherheitskabinett, das muss ja durch die Gremien gehen und dass möglicherweise auch die roten Linien, was den Libanon anbelangt, nochmal festgezurrt werden. Das heißt konkret, wenn im Norden Israels die Städte von der Hisbollah beschossen werden, dann will man sich auch die Handlungsfreiheit beibehalten, dass möglicherweise auch Beirut und die Hisbollah-Hochburg im Süden von Beirut angegriffen wird. Also das, denke ich, wird Thema sein und möglicherweise auch, wie geht man auch mit Washington und mit US-Präsident Trump um, der doch hier einiges diktiert hat in den vergangenen 24 Stunden.
12: Ja, US-Präsident Trump war offensichtlich richtig verärgert, wütend über die gegenseitigen Angriffe, nannte Netanyahu in einem Telefonat wohl auch, Zitat, fucking crazy. Wie sehr kann und wird sich Netanyahu da dem US-Präsidenten in Zukunft widersetzen können?
11: Also ich denke, Netanyahu und auch die israelische Regierung, die können sich da nur in sehr, sehr engen taktischen Grenzen widersetzen. Man muss wissen, dass Israel militärisch und wirtschaftlich massiv und fundamental von den USA abhängig ist. Wo wird er sich widersetzen können? Ich denke, das Thema Libanon, ich habe es eben schon so ein bisschen angedeutet, ist ein Thema, wo wirklich darauf beharrt wird, dass man doch eigene Akzente auch setzt. Also der Libanon könnte eine rote Linie sein, aber es ist für Benjamin Netanyahu natürlich ein wirklich gefährliches Pokerspiel, denn die Abhängigkeit von den USA, vor allem militärisch, ist immens. Und hier wirklich eine Linie zu fahren, die dann doch gegen Trump gerichtet ist, das ist brandgefährlich für Benjamin Netanyahu.
12: Julius Segador live aus Tel Aviv. Und dann gehen wir auch gleich weiter nach Washington zum US-Präsidenten, besser gesagt zu unserem Korrespondenten Samuel Jakisch. Er beobachtet die Situation für uns aus US-amerikanischer Sicht. Deshalb an ihn die Frage, Donald Trump wollte diese gegenseitigen Angriffe unbedingt vermeiden. Wie wird das bewertet in Washington, dass sich Netanyahu da besonders nicht dran gehalten hat?
13: Na, einerseits hören wir, dass Donald Trump sehr wütend sei auf Benjamin Netanyahu. Das schreibt Trump zumindest selber ins Internet und es werden auch reichlich anonyme Beamte zitiert hier in den US-Medien, die das so berichten. Andererseits ist das genau die Rolle, die Position des Vermittlers, auch des Friedensstifters, in der sich Donald Trump selbst am besten gefällt. Und das ist auch das, was er hier innenpolitisch braucht, weil der Krieg ja nicht gerade beliebt ist in den USA. Und wie groß aber seine Rolle wirklich war, ob Donald Trump heute tatsächlich Druck aufgebaut hat auf Israel, um Israel zu zwingen, seine Angriffe einzustellen gegen Iran und Libanon, oder ob Trump das nur behauptet, das können wir nicht wissen.
12: Hat sich Donald Trump denn jetzt im Laufe des Tages nochmal geäußert? Hat er telefoniert? Hat er reagiert?
13: Nicht offiziell. Es gab das Telefonat zwischen den beiden am frühen Montagmorgen US-Zeit, quasi zwischen Tel Aviv und Washington. Danach hat Trump gepostet, dass es eine Waffenruhe im Nahen Osten brauche. Dann hieß es von israelischer Seite, man werde der Bitte nachkommen. Darüber hinaus hält sich die US-Regierung heute ausgesprochen bedeckt. Für das Pentagon gilt dasselbe.
12: Wie groß ist denn der Einfluss des US-Präsidenten auf die gesamte Situation im Nahen Osten? Er will ja unbedingt diesen Deal, betont das ja auch immer wieder, betont auch ein Abkommen.
14: Abkommen könne sehr bald zustande kommen. Was kann er tun? Wie steht es um Verhandlungen?
13: Wir hören davon sehr viel, aber zählen recht wenig tatsächlich greifbaren Fortschritt. Der Iran will kein Abkommen mit dem Erzfeind USA. Warum sollte er? Die Machthaber in Teheran können auf Zeit spielen, finden immer neue Gründe, warum sie jetzt gerade nicht verhandeln wollen, indirekt oder schon gar nicht direkt mit den USA, oder warum sie jetzt der neuesten Vorlage in den Gesprächen nicht zustimmen können. Sie wissen auch in Teheran, dass sie politisch im eigenen Land unter viel weniger Druck stehen als Donald Trump. Der muss Ergebnisse liefern hier in den USA, und deshalb rechnet in den USA auch kaum jemand mit einem schnellen Abkommen, auch wenn der Präsident das immer wieder in Aussicht stellt und immer wieder verspricht, es gehe nur noch um Kleinigkeiten, einzelne Sätze, und dass es ganz bestimmt ganz bald soweit sei.
14: Die USA sind die engsten Verbündeten Israels, der mit Abstand größte Waffenlieferant. Ist es vorstellbar, dass der US-Präsident den Druck auf Israel, vielleicht auch mit Drohungen auf den Iran, dass er den Druck auf beide Seiten noch mal erhöht?
13: Also diese Männerfreundschaft zwischen Trump und Netanyahu, ich halte es momentan noch nicht für vorstellbar, dass die ernsthaft in Gefahr ist, solange sie gemeinsame Interessen haben. Beide wollen ja den Iran schwächen und seinen Einfluss in der Region. Beide wollen Irans Verbündete schwächen, die Hisbollah im Libanon gehört dazu. Beide sind ideologisch recht eng beieinander, und das gibt ihnen auch die Möglichkeit, ich sag mal, in verteilten Rollen aufzutreten. So ein bisschen guter Polizist, böser Polizist, um die gemeinsamen Ziele zu erreichen. Auf lange Sicht kann es da zu Differenzen kommen, weil, wir haben es ja auch gerade vom Kollegen aus Tel Aviv gehört, Netanyahu braucht diesen Krieg politisch in seinem Land, um an der Macht zu bleiben, während Trump hier in seinem Land politisch fürchten muss, er könne wegen dieses Krieges vielleicht an Macht verlieren.
14: Wie wird das Ganze in der amerikanischen Öffentlichkeit gesehen? Sie haben es schon kurz angedeutet, auch vielleicht in der politischen Opposition. Wie sehr beschädigt das Ganze jetzt vielleicht auch den US-Präsidenten, dass es eben immer noch keinen echten Deal gibt und auch Netanyahu nicht so unbedingt auf ihn hört?
13: Naja, der Fairness halber muss man sagen, dass Donald Trump es seiner Basis außenpolitisch nicht wirklich recht machen kann. Also da gibt's ja die Interventionisten in seiner Bewegung, die sagen, wir haben das stärkste Militär der Welt. Das sollten wir auch nutzen, um Weltpolitik zu gestalten nach den Interessen der USA. Und es gibt aber auch einen großen Block, der sagt, wir haben da nichts zu suchen. Unsere Soldaten sollten zu Hause bleiben. Die gehören hierher und nicht in den Persischen Golf. Und ehrlicherweise gibt's ja auch bei der Opposition Trump-Gegner, die trotzdem finden, die USA sollten jetzt möglichst hart zuschlagen im Nahen Osten. Das Ergebnis ist, dass Donald Trump so einen Spagat versucht, sowohl im Nahen Osten, wir kennen das aber auch aus der Ukraine zum Beispiel, immer irgendwie dabei sein, immer starke Rhetorik, auch gerne starke Bilder produzieren, aber keinesfalls wirklich amerikanische Soldaten gefährden oder zu große Risiken eingehen. Also mit dieser Zweigleisigkeit versucht Trump hier beide Flügel seiner Unterstützer zusammenzuhalten und damit auch ein Stück weit seine Präsidentschaft.
14: Dankeschön, Samuel Jakisch, live aus Washington. Und soweit unser erster Schwerpunkt hier in der ARD-Infonacht zum Krieg im Nahen Osten.

0: Die Zeit 22.15 Uhr.
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2: Hier ist der Tag in Berlin und Brandenburg. Ich bin Konrad Spremberg. Krankenhäuser haben Geldprobleme und Berlin hilft ihnen in der schweren Lage. Okay. Aber Berlin hilft nicht allen Krankenhäusern gleich. Darum gibt es einen Streit, der vor Gericht gelandet ist und heute kam die Entscheidung. Wer hatte geklagt? Die DRK-Klinik Köpenick, stellvertretend für ein Bündnis von privaten und gemeinnützigen Krankenhäusern in Berlin. Daneben gibt es ja den landeseigenen Klinikkonzern Vivantes. Und das ist der Knackpunkt. Vivantes hat vom Land Berlin in den letzten Jahren mehr als 1 Milliarde Euro zur Unterstützung bekommen, weil das Geld knapp war. Die anderen Krankenhäuser nicht. Die sagen darum, sie würden ungerecht behandelt. Aber das Gericht hat die Klage heute abgewiesen. Die Gründe erklärt RBB24-Landespolitik-Reporterin Angela Ulrich. Und das Argument ist bemerkenswert.
3: Das Verwaltungsgericht hat gesagt, ihr seid zu spät dran, denn diese rechtliche Grundlage dafür, dass eben das Land Berlin den Klinikkonzern Vivantes mit so viel Geld, du hast es gesagt, fast 1,2 Milliarden in den letzten 7 Jahren unterstützt hat, diese rechtliche Grundlage ist schon 2019 gelegt worden und ihr hättet damals auch schon dagegen vorgehen können und sagen können, so geht das nicht. Das war die Hauptbegründung des Verwaltungsgerichtes. Sie haben in der Sache nicht entschieden. Sie haben nur gesagt, dass es ist halt ein Prozessurteil, wie das dann so heißt. Also ihr könnt Berufung dagegen einlegen, aber ihr habt jetzt, seid ihr zum falschen Zeitpunkt, seid ihr dabei.
2: Die zentrale Begründung ist also, die DRK-Kliniken hätten noch früher klagen können. Da haben die Vertreter vom Deutschen Roten Kreuz erstmal ungläubig geguckt, berichtet unsere Reporterin aus dem Gerichtssaal. Der Geschäftsführer der DRK-Kliniken, Christian Friese, ist danach sehr deutlich geworden, wie es jetzt weitergeht.
4: Wir sind natürlich sehr enttäuscht über diese Entscheidung, denn damit ist ja zunächst mal klar, dass sich die eklatante finanzielle Ungleichbehandlung zwischen den Berliner Krankenhäusern fortsetzt. Wir werden uns die Urteilsbegründung, wenn sie denn vorliegt, genau ansehen. Aber ich denke doch, dass klar ist, dass wir dagegen uns in die Berufung zur Wehr setzen werden. Denn wie gesagt, unser Anliegen ist es, dass die Versorgung der Berlinerinnen und Berliner, die von allen Krankenhäusern vorgenommen wird, mit fairen Bedingungen auch erfolgt.
2: Zum Verständnis davon ist wichtig zu wissen, die Betriebskosten in Krankenhäusern, die Behandlungen, das zahlen natürlich überwiegend die Krankenkassen. Aber wenn es ums Investieren geht, Gebäude sanieren, neue Stationen bauen, das müssen die Kliniken selbst zahlen. Dafür hat Berlin bei Vivantes viel Geld zugeschossen und da sehen sich die anderen Kliniken eben nicht in der Lage, genug Geld zu investieren. Was dann passieren kann, sehen wir an der Schlossparkklinik, die hat vor kurzem zugemacht und auch das jüdische Krankenhaus im Wedding ist insolvent. Wie viel Rassismus gehört an eine Schule? Gar keiner, dachte ich. Jetzt protestieren gerade Eltern in Bestensee nicht gegen Rassismus, sondern sie protestieren dagegen, dass sich die Grundschule gegen Rassismus aussprechen und vernetzen will. RBB24-Reporter Carsten Steinmetz war heute an der Schule.
5: In einem Klassenzimmer der Bestenseer Grundschule sieht es aus wie in einem Wahlbüro. Mehrere kleine Kabinen sind an Tischen aufgebaut, Wahlzettel werden verteilt. Direktorin Simone Berz rückt die Wahlurne in die Mitte des Raums.
6: Die Kinder sollen in dieser Woche abstimmen, ob wir Schule ohne Rassismus, Schule mit Courage werden. Und dazu haben wir uns überlegt, dass in Vorbereitung die Schüler mit einbezogen werden, dass sie wirklich mal so eine echte Wahl erfahren.
5: Brandenburgweit sind 119 Schulen Teil des Netzwerks Schule ohne Rassismus, Schule mit Courage. Die Bestenseer-Schule könnte die nächste sein, die aufgenommen wird. Eine Elterninitiative kritisiert allerdings bei Facebook eine vermeintliche politische Einflussnahme. Die Kinder seien einseitig auf die Abstimmung vorbereitet worden. Schulen sollten neutral bleiben. Bildungsminister Gordon Hoffmann von der CDU war heute an der Bestenseer Grundschule. Die Kritik kann er nicht nachvollziehen.
7: Natürlich bin ich für eine neutrale Schule, aber Neutralität gegenüber Rassismus kennt das Grundgesetz nicht. Mir ist nur wichtig, dass hier eine Schule genau das macht, was sie nach dem Schulgesetz machen soll, nämlich unsere Schülerinnen und Schüler im Sinne unseres Grundgesetzes zu erziehen.
5: Die Elterninitiative sieht genau das ganz anders. Sie hatte angekündigt, mit einem Anwalt heute in die Schule zu kommen, um die Abstimmung der Schülerinnen und Schüler zu verhindern. Geschehen ist dies aber nicht, was Bestensees parteiloser Bürgermeister Roland Holm sogar etwas bedauert.
8: Klassisches Thema Tastaturkrieger. Ich bin der Meinung, wir haben als Gesellschaft verlernt, in die Diskussion zu gehen. Wir tragen alles digital in den sozialen Medien aus, aber man muss in den direkten Meinungsaustausch face-to-face gehen. Alles andere bringt nichts.
5: Die rund 600 Schülerinnen und Schüler stimmen nun in Bestensee die ganze Woche über die Aufnahme in das Netzwerk Schule ohne Rassismus, Schule mit Courage ab. Das Ergebnis soll Freitagnachmittag im Rahmen eines Schulfestes bekannt gegeben werden.
2: RBB24-Reporter Carsten Steinmetz war das aus Bestensee. Und wir bleiben beim Thema Schule. Soldaten im Klassenzimmer, sind die da fehl am Platz oder genau richtig? Berlins Bildungssenatorin hat heute eine Kooperationsvereinbarung mit der Bundeswehr unterschrieben. Schulen, die das wollen, können sogenannte Jugendoffiziere zu sich einladen, die dann mit den Jugendlichen über Krieg und Frieden sprechen sollen. Das konnten die Schulen auch vorher schon, aber diese Kooperationsvereinbarung soll das Angebot noch bekannter machen. Das finden nicht alle gut, berichtet RBB24-Inforadio-Reporter Hans Gerbuth.
9: Rund 50 Demonstranten haben sich vor dem Berliner Landesinstitut für Qualifizierung und Qualitätsentwicklung an Schulen eingefunden. Die Gewerkschaft Erziehung und Wissenschaft hat zu dem Protest aufgerufen. Mit dabei der Berliner GEW-Vorsitzende Gökan Akgün. Er erklärt, warum er grundsätzlich dagegen ist, dass Jugendoffiziere an Schulen kommen.
10: Die jungen Offiziere führen Befehle aus und der Befehl lautet, für die Bundeswehr zu werben, und das lehnen wir ab.
9: Werben sei nicht sein Auftrag, betont hingegen Mike Siebert. Er ist Hauptmann bei der Bundeswehr und einer von zwei Jugendoffizieren in Berlin.
11: Unsere Aufgabe ist es wirklich, sachlich Fakten mit an die Hand zu geben für die Meinungsbildung der Schülerinnen und Schüler. Und ich würde meinen Auftrag nicht richtig machen, wenn ich dort versuchen würde, für die Bundeswehr zu werben. Ganz im Gegenteil, ich zeige auch Bilder von einem Sarg mit Deutschlandfahne und Stahlhelm drauf und sage, das ist das scharfe Ende, was uns im schlimmsten Fall blühen kann. Und das kann doch niemand wollen.
9: Für die Bundeswehr werben ist in der Kooperationsvereinbarung auch ausdrücklich ausgeschlossen. An Schulen über Friedenssicherung und die Krisen und Kriege der Welt diskutieren, das sind nach Auffassung der GEW Aufgaben der Lehrerinnen und Lehrer, nicht der Bundeswehr. So schreibt die GEW es in einem Statement. Bildungssenatorin Katharina Günther-Wünsch sieht das anders.
12: Ich glaube tatsächlich, dass zum Thema Friedens- und Sicherheitspolitik, Verteidigungspolitik, die Debatten, die wir gerade hören, warum ist denn der Sonderhaushalt so groß? Warum sind die Militärausgaben so gestiegen, dass das etwas ist, was unsere Lehrerinnen und Lehrer gar nicht leisten können, weil es gar nicht zu einem Fach oder zur Ausbildung dazugehört, wo aber, glaube ich, die Bundeswehr mit Sachargumenten das darlegen kann.
9: Das Interesse der Lehrerinnen und Lehrer, die Jugendoffiziere einzuladen, sei in den vergangenen Jahren gestiegen, sagt die Senatorin. Und zwar so stark, dass die beiden Berliner Jugendoffiziere gerade gar nicht hinterherkämen, sagen die Bundeswehrvertreter vor Ort. Die Gewerkschaft Erziehung und Wissenschaft kritisiert das als indirekte Nachwuchsgewinnung. Katharina Günther-Wünsch reagiert mit einem Vorschlag.
12: Ich lade die GEW ein, an solchen Veranstaltungen teilzunehmen und sich tatsächlich selber ein Bild vor Ort an den Schulen in den Klassen zu machen, die ganz offiziell sagen, ich buche das, ich habe da einen Bedarf, meine Schüler haben da ein Interesse, wir gehen da in bestimmten Formaten die Kooperation mit der Bundeswehr als Einzelschule ein. Und ich kann nur sagen, die GEW soll da einfach mal daran teilnehmen.
9: Und am Rande der Veranstaltung verrät die Bildungssenatorin schon, Brandenburg wird so eine Kooperationsvereinbarung mit der Bundeswehr auch demnächst unterzeichnen.
2: RBB24-Inforadio-Reporter Hans Gerbuth war das. Wer kümmert sich eigentlich um das Erbe der DDR? Um Menschen, die noch unter den Folgen der Diktatur leiden, zum Beispiel weil sie Haft und Überwachung erlebt haben oder weil Kinder zwangsadoptiert wurden? Es gibt dafür und für anderes in Brandenburg eine Landesbeauftragte, Maria Noke. Und die hat noch mehr Aufgaben, auch Aufklärungsarbeit gehört dazu, für Menschen, die die DDR gar nicht erlebt haben. Heute hat sie von ihrer Arbeit berichtet. RBB24-Reporter Martin Adam war dabei.
13: Zeitlich entferne sich die DDR immer weiter, aber nicht mental. Jedenfalls nicht so schnell wie erwartet, sagt Maria Noke.
14: Man kann beobachten, dass im Laufe der Zeit, so seit Ende der 90er Jahre, sich doch auch so ein bisschen die Kritik an der DDR geändert hat, dass sie plötzlich in einem völlig anderen Bild entsteht und man sich auch plötzlich als DDR-Bürger identifiziert, was zu DDR-Zeiten gar nicht so der Fall war.
13: Die Härten der Wendezeit, auch soziale Unsicherheit heute, führen dazu, dass die vermeintliche Sicherheit der DDR in den Vordergrund rücke. Der Mangel, die politische Unfreiheit, die Erinnerung daran verblasse hingegen, sagt die Brandenburger Beauftragte zur Aufarbeitung der Folgen der kommunistischen Diktatur. Und das werde dann auch an Kinder und Jugendliche weitergegeben, die die DDR selbst nicht erlebt haben.
14: Ich beobachte das mit einer gewissen Verwunderung, weil die Zeit in der DDR war ja doch so geprägt, dass viele unheimlich unzufrieden waren mit dem System. Und das hat sich sehr gedreht. Also wenn mir eine Jugendliche sagt, die Anfang der 90er Jahre geboren ist, sie würde lieber in der DDR leben, weil da war es sozial sicher, dann muss man einfach sagen, da fehlt eine ganze Menge Wissen Und das muss man vermitteln und darüber muss man diskutieren und sprechen.
13: Im Osten wie im Westen, sagt Noke. Es gehe um den Wert demokratischer Freiheiten. Sebastian Borchers ist einer ihrer Bildungsreferenten, der in Schulen versucht, ein komplexeres DDR-Bild zu erarbeiten. 35 Jahre nach der Wende, sagt er, wissen viele Schülerinnen und Schüler allerdings entweder schlicht nichts über die DDR oder sie haben eine stark verzerrte Vorstellung. Ins Positive wie ins Negative.
15: Das sind halt so viele Mythen, die so rumfliegen. Und diese Mythen, die kursieren natürlich, ob das nur in der Erwachsenenwelt ist oder eben bei Jugendlichen genauso. Und diese Mythen müssen wir uns sozusagen konkret nehmen, angucken und schauen, wie muss es für die Menschen gewesen sein, in dieser Zeit gelebt zu haben und davon betroffen gewesen zu sein. Und dann kommt der Zeitzeuge, die Zeitzeugen berichtet davon zum Beispiel und dann geht die Kinnlade oft runter, so, oh krass, das habe ich nicht gewusst.
13: Es gehe auch gar nicht nur um Vergangenheit. Wenn Jugendliche beispielsweise leichtfertig von einer Corona-Diktatur sprechen, müsse man schon mal klären, was eine Diktatur eigentlich sei.
2: Das war Landespolitik-Reporter Martin Adam. Soweit der Tag in Berlin und Brandenburg. Ich bin Konrad Spremberg. 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
2: Vor dem heißen Sommer kommt die Planung. Gerade ist die Zeit, in der die meisten Menschen Urlaub für die Sommerferien buchen. Und das zu dieser Zeit. Man könnte meinen, Konjunkturflaute, Inflation, Kerosinengpässe und Kriege wirken sich für die Reiseveranstalter nicht gut aus. Aber hier kommt der Blick auf die tatsächliche Lage von Wirtschaftsreporter Paul Welsch-Gäder.
16: Auf ihren Sommerurlaub wollen die Menschen in Deutschland trotzdem nicht verzichten. Nach einem Rückgang der Reisebuchungen direkt nach der Eskalation im Iran ziehen die Zahlen inzwischen wieder an, sagt Maria Linhoff vom Verband Unabhängiger Selbstständiger Reiseunternehmen.
17: Am Anfang war es tatsächlich so, dass die Kunden zurückhaltender waren. Aber man merkt auch sehr, sehr deutlich, jetzt geht's wieder aufwärts. Wenn man buchen wollte, gibt es ja, und das war der Schlüssel zu dieser Hochzeit der Verunsicherung, die sogenannte Flex-Option. Das heißt, dass man kostenlos umbuchen kann, dass man auch kostenlos stornieren kann.
16: Sicherheit hat für viele Reisende in diesen ungewissen Zeiten Priorität. Ein Großteil der Individualkunden würden sich deshalb auch für Reiserücktrittsversicherungen entscheiden. Der Haken? Eine solche Versicherung greift im Zweifelsfall nicht, wenn Flüge etwa aufgrund von kriegerischen Auseinandersetzungen oder Kerosinmangel gestrichen werden. Umso größer sei momentan der Beratungsbedarf in Reisebüros, so Linhoff.
17: Das beobachten wir tatsächlich, die Fragen nach dem Urlaub. Es geht nicht mehr um, was ist das für ein Hotel und wie viele Sterne und was für eine Verpflegung, sondern in erster Linie zählt, wo kann ich hin ohne Angst und ohne Sorgen. Und natürlich die Absicherung und Versicherung und so weiter.
16: Von dem gestiegenen Sicherheitsbedürfnis profitieren einerseits Reisebüros mit Kundenbindung und Beratungsangeboten, andererseits Pauschalreisenanbieter, die mit Rabatten locken und maximale Sicherheit für Kunden bieten. Doch was passiert, wenn das Kerosin ausgeht? Isabel Polders von der Arbeitsgemeinschaft Deutscher Verkehrsflughäfen gibt Entwarnung.
18: Es ist nicht so, dass der Sommerurlaub, weil zu wenig Kerosin vorhanden ist, in Gefahr ist. Auf gar keinen Fall. Also wir haben eine angespannte Kerosinlage, aber keine alarmierende Kerosinlage. Also man kann, jeder, der in den Urlaub fliegen möchte, der kann gerne buchen und kann sich darauf freuen. Aber wir müssen natürlich sagen, dass Flüge zum Teil auch eventuell teurer werden, weil die Kerosinpreise steigen.
16: Der steigende Kerosinpreis, so Polders, sei einer der Gründe dafür, dass die Luftverkehrsbranche weiterhin unter erheblichem wirtschaftlichen Druck stehe. Kerosin macht etwa ein Drittel der Kosten für Airlines aus. Dazu kommt, dass die Passagierzahlen an deutschen Flughäfen noch immer weit unter dem Niveau von vor der Corona-Pandemie liegen. Immerhin gäbe es aber ein minimales Passagierwachstum von 1% im Vergleich zum Vorjahr. Wohlgemerkt trotz Krise im Nahen Osten.
18: Also wir rechnen mit einer sehr stabilen Lage und auch mit einem guten Sommerreiseverkehr, mit einer guten Auslastung. Da sind wir eigentlich recht positiv gestimmt.
16: Der Verband Unabhängiger Selbstständiger Reiseunternehmen verweist unterdessen angesichts der hohen Flugpreise auf die vielen attraktiven Urlaubsziele wie die italienische Adriaküste oder Kroatien, die preisgünstig und sicher auch ohne Flugzeug zu erreichen sind.
2: Paul Welsch-Gäder berichtete über Optimismus in der Reisebranche, trotz allem.

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1: 22.30 Uhr mit Benjamin Kirsch. Der Élysée-Palast hat das Aus für einen gemeinsamen deutsch-französischen Kampfjet bestätigt. Der Grund sind laut Medienberichten Unstimmigkeiten zwischen den beteiligten Unternehmen Dassault und Airbus. Die Idee des 100 Milliarden Euro teuren Luftkampfsystems FCAS soll demnach trotzdem weiterverfolgt werden. Aus Berlin Oliver Neuroth.
2: Da ist die Rede vom Nervensystem, vom eigentlichen Kern von FCAS, an dem weiter geforscht werden soll. Wie das konkret aussieht, das dürfte Thema sein beim nächsten deutsch-französischen Ministerrat, der sich noch in diesem Monat zusammensetzen will. Aber klar ist, dass der Kampfjet nun nicht kommt, ist ein herber Rückschlag für die europäische Rüstungskooperation. FCAS sollte ja eigentlich zeigen, dass europäische Staaten hochkomplexe Waffensysteme gemeinsam entwickeln können, statt auf US-Technologie angewiesen zu sein.
1: Israels Ministerpräsident Netanyahu hat eine Feuerpause mit dem Iran bestätigt. Zuvor hatte bereits der Iran verkündet, vorerst keine Ziele mehr in Israel zu attackieren. Erstmals seit April hatten sich Israel und der Iran in der vergangenen Nacht wieder gegenseitig beschossen. Der Iran hatte als Bedingung für eine Waffenruhe genannt, dass Israel sein militärisches Vorgehen im Libanon beendet. Das israelische Militär setzte heute allerdings seine Angriffe gegen die Hisbollah-Miliz im Süden des Libanon fort. Internet und Mobilfunk sollen in Deutschland schneller ausgebaut werden. Politik und Wirtschaft haben dazu heute ein Abkommen unterzeichnet. Aus der NDR-Nachrichtenredaktion Marius Zikri.
3: Weniger Funklöcher, bessere Handyverbindungen und schnelleres Internet. Für diese Ziele wollen die Telekommunikationsunternehmen des Landes viel Geld in die Hand nehmen. Allein in das Mobilfunknetz wird die Branche 2,4 Milliarden Euro stecken. Für Glasfaserleitungen, die eine schnellere Übertragungsgeschwindigkeit des Internets ermöglichen, sollen sogar 8,5 Milliarden Euro ausgegeben werden. Alles noch in diesem Jahr. Für 2027 sind weitere Milliardeninvestitionen geplant. Die Umsetzung des Abkommens soll durch strenge Kontrollen gewährleistet werden, hieß es.
1: Der Computerhersteller Apple hat angekündigt, künstliche Intelligenz in großem Stil in seinen Geräten zu verankern. Das Herzstück ist eine mit KI verbesserte Version der Assistenzsoftware Siri, wie Apple auf seiner Entwicklerkonferenz bekannt gab. Siri AI soll Systemen wie ChatGPT, Gemini oder Perplexity Konkurrenz machen. Das Unternehmen versucht damit, den Rückstand auf Wettbewerber wie Microsoft und die Google-Mutter Alphabet aufzuholen. In der EU wird Siri AI allerdings vorerst nicht verfügbar sein. Das Wetter in Deutschland: in der Nacht Schauer, teils Gewitter, Tiefstwerte zwischen 17 und 6 Grad. Morgen gebietsweise Regen, zum Teil länger anhaltend, Höchstwerte 14 bis 22 Grad. Am Mittwoch Schauer, auch Gewitter, regional heitere Phasen, 15 bis 21 Grad. Und am Donnerstag im Süden trocken, von Nordwesten Regen, 16 bis 22 Grad. Das waren die Nachrichten.
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4: Um 22.33 Uhr zunächst mit einer Gefahreninformation für den Kreis Groß-Gerau. In Rüsselsheim, Königstetten laufen in der Obergasse Löscharbeiten in einem landwirtschaftlichen Betrieb. Anwohner dort werden gebeten, Fenster und Türen geschlossen zu halten, sowie Lüftungen und Klimaanlagen abzuschalten. Dann die A7 Hamburg Richtung Hannover, die ist zwischen Rammelsloh und Thies-Hope wegen Bergungsarbeiten gesperrt. Die A71 Schweinfurt-Sangershausen ist zwischen Köldeda und Heldrungen in beiden Richtungen wegen Wartungsarbeiten im Schmücketunnel bis 6 Uhr gesperrt. Und die A111 Berlin-Oranienburg, der Tunnel Flughafen Tegel, ist wegen Wartungsarbeiten bis 5 Uhr in beiden Richtungen gesperrt. Die A555 Köln Richtung Bonn ist zwischen Wesseling und Bornheim nach einem Unfall gesperrt. Und die A565 noch, Bonn-Meckenheim, die ist zwischen Bonn-Beuel und Auerberg in beiden Richtungen wegen Brückenschäden ebenfalls gesperrt. Gute Fahrt auf jeden Fall und kommen Sie gut an.
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4: Mit Carsten Fick im Studio. Hallo, einen schönen guten Abend. An der deutschen Ostseeküste gibt es kaum noch Dorsche. Der Bestand ist Forschern zufolge nämlich eingebrochen. Das Wasser an der Oberfläche ist in den Sommermonaten zu warm. Am Boden herrscht Sauerstoffmangel. Schlechte Umweltbedingungen also für den Dorsch. Woanders wird er ja auch Kabeljau genannt. Durch den Klimawandel, aber auch durch zu viele Nährstoffe, etwa durch Dünger, hat sich die Situation in den vergangenen Jahren immer noch weiter verschärft. Und Wissenschaftler vom Thünen-Institut für Ostseefischerei gehen jetzt davon aus, dass sich die Bestände mittelfristig nicht mehr erholen werden. Claudia Plass berichtet.
5: Der Kutter von Andreas Harand liegt in Warnemünde zwischen anderen kleinen Kuttern und Ausflugsschiffen. GPS, Echolot, alle Geräte an Bord sind einsatzbereit. Der Fischer deutet auf einen der Bildschirme.
6: Das Echolot, hier haben wir 4 Meter Wasser.
5: Die Netze sind in Kisten verpackt. Harand aber fährt nur noch ab und zu raus auf die Ostsee. Der Beruf ist für ihn längst Nebensache geworden. Noch vor Jahren, erzählt er, hat er viel gefischt. Hering und Dorsch zum Beispiel. Das hat sich geändert.
6: Man darf nicht mehr viel fangen. Es ist Dorschfangverbot. Ist aber auch kein Dorsch da, muss ich dazu sagen. Ja, und nur für Plattfisch und so, das lohnt sich nicht, rauszufahren.
5: Jahrzehntelang war der Dorsch eine wichtige Einkommensquelle für die Fischer an der Ostsee. Die Fischbestände stehen unter Druck, besonders der Dorsch. Deswegen wurden in der Vergangenheit immer striktere Fangquoten verkündet. Vor einigen Jahren ist der Bestand in der westlichen Ostsee eingebrochen. Derzeit darf Dorsch nicht gezielt gefangen werden. Warum es keinen Dorsch mehr gibt, der Fischer erklärt das so.
6: Sauerstoffarmut wegen Salzgehalt, Kormorane, Robben. Weggefischt ist er auf keinen Fall.
5: Im Rostocker Thünen-Institut für Ostseefischerei, einer Bundesforschungseinrichtung, untersuchen Wissenschaftlerinnen und Wissenschaftler die Ursachen. Die Bestände sind nicht nur wegen der Überfischung in der Vergangenheit eingebrochen. Kormorane und Robben schließen die Forschenden aus. Vielmehr leiden die Fische zunehmend unter den

0: der Sauerstoffmangel aus dem tieferen Becken sich dann den Hang hochzieht und dann trifft sozusagen das warme Oberflächenwasser auf das sauerstoffarme Bodenwasser und dazwischen bleibt eigentlich kein Platz mehr für den Dorsch.
1: Dort finden sie keinen Lebensraum mehr. Anders als in der Nordsee gibt es für die Fische in der Ostsee keine Ausweichmöglichkeiten. Auch auf den Hering hat die zunehmende Erwärmung negative Auswirkungen. Seit Jahren produziert der Heringsbestand weniger Nachwuchs. Wegen des wärmeren Wassers schlüpfen die Larven früher. Zu dieser Zeit ist aber noch nicht genügend Nahrung vorhanden. Für die Entwicklung der Dorschbestände ist die Erwärmung des Oberflächenwassers laut Fischereibiologe Krumme die größte Gefahr.
0: Die Erwärmung der Oberflächenwasserschicht hat ganz klar mit Klimawandel zu tun. Der Sauerstoffmangel am Boden hat vor allem mit zu vielen Nährstoffen zu tun, die wir vor allem in der Vergangenheit auch in die Ostsee eingeleitet haben.
1: Die Ostsee ist überdüngt. Nährstoffe gelangen unter anderem durch die Landwirtschaft über Flüsse und Bäche in die Ostsee. Keine guten Aussichten für den Dorsch. Zwar hat es zuletzt einen kalten Winter gegeben, wichtiger sind aber die Wassertemperaturen im Sommer. Eine Abkühlung erwartet Krumme nicht. Deswegen:
0: Mittelfristig gehen wir davon aus, dass der Dorschbestand sich jetzt nicht wieder erholen wird. Mittelfristig heißt 5 bis 10, 15 Jahre, so in der Skala würde ich sagen.
1: Und damit könne der Dorsch auch nicht kommerziell gefischt werden. Um die Situation zu verbessern, brauche es Maßnahmen an Land. Dazu gehören der schnelle Einstieg in die Postölära, wie Krumme sagt, weniger Nährstoffe durch eine gezieltere Düngung in der Landwirtschaft, natürliche Flusssysteme mit Überschwemmungsflächen. Die Forschenden haben bereits Zwischenstände ihrer Studie präsentiert. Die endgültigen Ergebnisse sollen Anfang kommenden Jahres veröffentlicht werden. Fest steht, auch die Fischerei steht vor großen Herausforderungen. Andreas Harand aus Warnemünde verdient sein Geld inzwischen hauptsächlich mit dem Fischverkauf an Land.
2: Hallo, ich hätte gerne das dunkle Brötchen mit dem Matthias.
3: Haben wir einmal 4 Euro. Dankeschön.
1: Nur einen Teil der Fische fängt er noch selbst. Ein Großteil wird geliefert, etwa Kabeljaufilet aus dem Nordostatlantik.
4: Soweit Claudia Plass über den wärmebedingten Rückgang von Dorsch- bzw. Kabeljaubeständen in der Ostsee. Und wie ist das eigentlich in den Binnengewässern im Süden Deutschlands? Simon Plentinger über Seen und Flüsse in Bayern.
5: Fischbiologe Jürgen Geist von der TU München steht in einer Warthose in der Moosach in Freising bei München. Mit einem schweren Hammer klopft er ein Rohr in das Flussbett.
6: Klappt das leicht? Wunderbar. Schaut gut aus. Das Gewässerbett ist ja ein ganz entscheidender Lebensraum für viele kiesleichende Fischarten, die dort ihre Eier ablegen. Und wir wollen jetzt hier die Qualität dieses Gewässerbetts genauer untersuchen.
5: Kurz darauf füllt er eine Substanz aus einem Metallkanister in das Rohr. Es qualmt. Flüssiger Stickstoff. Der kühlt das Metallrohr in kürzester Zeit massiv runter. So friert der Boden rund um das Rohr am Metall fest. Als der Wissenschaftler das Rohr aus dem Flussbett zieht, haften Steinchen und Sand am Rohrende. So kann er untersuchen, wie es im Flussboden aussieht.
6: Wir sehen also jetzt hier einerseits diese größeren Kieselsteine. Das ist das, was man typischerweise in so einem Fließgewässeroberlauf erwarten würde. Und da sollen eben möglichst viele Lücken und Freiräume dazwischen sein, in die dann die Eier beim Laichvorgang eindringen können. Und wir sehen aber jetzt hier eben zwischen diesen Lücken überall diese Verschlammung, dieses Feinsediment, das hier eingetragen wird.
5: Durch den feinen Sand in den Lücken geht der Raum für die Fischeier zunehmend verloren. Oder das Wasser bleibt in den Zwischenräumen stehen und wird nicht mehr mit dem Flusswasser durchmischt. Dadurch sinkt der Sauerstoffgehalt in den Lücken. Die Fischeier können schlechter überleben.
6: Und dann haben alle Arten, die einen sehr hohen Sauerstoffbedarf haben, dazu gehören eben die Eier von Esche, Bachforelle, Huchen, dann haben die ein entsprechendes Problem.
5: Was hat das mit dem Klimawandel zu tun? Starkregenereignisse, die durch den Klimawandel häufiger vorkommen, spülen vermehrt Schlamm aus der Umgebung in die Gewässer. Dazu kommt, normalerweise wird der Fluss bei der Schneeschmelze durch große Wassermengen regelrecht durchgespült und das Flussbett vom Feinsediment befreit. Fällt insgesamt weniger Schnee, bleibt dieser Effekt im Frühjahr aus. Trotzdem ist es schwierig, die Entwicklungen bei den Fischbeständen rein auf den Klimawandel zurückzuführen. Zu viele Faktoren spielen eine Rolle. Ortswechsel. Für den Chiemsee ist die Zeit im Winter wichtig, in der das Wasser an der Oberfläche genauso kalt ist wie in der Tiefe. Denn dann durchmischen sich die Wasserschichten und tauschen Sauerstoff aus, erklärt Berufsfischer Florian Kirchmeier.
7: Diese Zeit, wo diese Temperaturgleichheit von den 4 Grad ist, dieser Zeitraum, der wird immer enger und der See hat immer weniger Zeit, sich da eben aufzutanken.
5: Der wichtigste Fisch für die Chiemseefischer ist die Renke. In den letzten Jahren werden die Fangmengen im Chiemsee immer kleiner. War es aber auch, in den 90er Jahren war es viel schlechter. Damals lag es am Nährstoffgehalt

0: See. Ob die Fangmengen aktuell wegen der Erderwärmung zurückgehen, lässt sich schwer sagen. Trotzdem macht sich der Fischer Sorgen.
1: Das Klima wird uns in Zukunft Probleme machen, schleichend. Und ich glaube, das ist schon, denke ich persönlich, das größte Problem, wo die Menschheit eigentlich hat.
0: Während sich die einen Arten immer schwerer tun, fühlen sich andere bei höheren Wassertemperaturen zunehmend wohl, erklärt Fischbiologe Jürgen Geist.
2: Der Klimawandel ist auf jeden Fall angekommen in den Gewässern. Wir sehen das. Ein guter Indikator ist auch die Verschiebung, die wir sehen bei der Fischfauna.
0: Vor allem Generalisten, die wenig Ansprüche haben und mit unterschiedlichen Bedingungen klarkommen. Prominentestes Beispiel der Wels. Seine Nachkommen überleben besser und die Exemplare des Raubfischs werden auch immer älter und größer. Andere Arten haben da wenig Spielraum und brauchen es besonders während der Laichzeit ausreichend kühl. Dazu kommt, die Effekte wie die Verschlammung des Flussbettes und höhere Wassertemperaturen summieren sich nicht nur, sie verstärken sich sogar gegenseitig. Denn wärmeres Wasser kann zusätzlich noch einmal weniger Sauerstoff speichern.
3: Berichtet Simon Plentinger aus Bayern. Und soweit dieser Schwerpunkt hier in der ARD-Infonacht, wie sich der Klimawandel in der Ostsee, in Seen und Flüssen auf den Fischbestand auswirkt.
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0: Die Zeit 22 Uhr.
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2: Konrad Spremberg hier. Transformation, Strukturwandel, die Veränderungen in der Lausitz binnen weniger Jahre sind wirklich riesig. Aus einem Kohlerevier wird, ja, was eigentlich? Der Staat federt den beschlossenen Kohleausstieg mit Milliarden ab und versucht, eine ganze Region neu und zukunftsfähig aufzustellen. Seit vergangener Woche schauen wir uns diesen schwierigen Prozess intensiver an. Dazu hat mein Kollege Andreas Rausch mit verschiedenen Akteurinnen und Akteuren gesprochen. Heute hören wir sein Gespräch aus der Brandenburgischen Technischen Universität Cottbus mit der Transformationsexpertin Melanie Jäger-Erben.
3: Sie sind Psychologin, Soziologin. Überrascht Sie, dass von diesem Strukturwandel bei vielen Menschen in der Lausitz gar nicht so viel ankommt im Bewusstsein?
4: Da gibt es verschiedene Bewusstseinsebenen, glaube ich. Also generell ist es vielen Leuten, glaube ich, klar, dass hier Strukturwandel passiert. Ich meine, Sie sehen ja die infrastrukturellen Veränderungen. Sie sind seit der Wendezeit eigentlich ständige Veränderungen gewohnt. Was vielleicht nicht so sehr ankommt, und das müssten wir noch mal genauer erforschen in den nächsten Jahren, ist, was das eigentlich beinhaltet alles. Also wo eigentlich überall Geld investiert werden kann, wo Sie Möglichkeiten haben, auch davon zu profitieren. Und ja, wo Sie insgesamt auch vielleicht Mitsprachemöglichkeiten verlangen können, die Sie bisher noch nicht gehabt haben.
3: Es gibt eine aktuelle Untersuchung eines Bundesinstituts hier in Cottbus, die haben Kommunalverwaltungen befragt, wie die in ihren Kommunen, und zwar verglichen im Rheinland, im Mitteldeutschen Revier und hier in der Lausitz, wie die Einstellung der Bevölkerung, die sie verwalten, ja so einschätzen. Wie viel von denen positiv, sehr positiv dieser Transformation gegenüberstehen. Und da ist eklatant, dass in dem Vergleich der drei Reviere die Lausitz am schlechtesten abschneidet. Nämlich nur 18% werden eingeschätzt, stehen dem Wandel positiv oder sehr positiv gegenüber. Ist das eher ein Kommunikationsproblem? Weil wir haben ja gerade gesagt, es passiert schon sehr viel.
4: Ja, ich denke, hier in der Gegend ist, oder gerade in der Lausitz und in anderen ostdeutschen Regionen ist es wahrscheinlich eben ähnlich, gibt es schon eine besondere Herausforderung der Kommunikation. Also da muss man, glaube ich, die Leute noch mal mehr abholen und auch darauf eingehen, dass eben Wandelprojekte, Transformationsprojekte ja oftmals eher als übergeholfen wahrgenommen werden. Also man kann die Wendezeit schon ein bisschen mit so einer Art Kolonisierung vergleichen, ne? Dass irgendwie sehr oft die Message rüberkam, das, was ihr gemacht habt, ist alles nichts mehr wert. So, das, was ihr jetzt hier mitbringt, ist, brauchen wir auch nicht. Ihr müsst sozusagen unser Lebensmodell akzeptieren, unser Wirtschaftsmodell, unsere Art und Weise, sich zu organisieren. Und das haben viele Menschen als sehr frustrierend erlebt. Und dann muss man eben, gerade wenn man so ein neues Projekt startet, die Leute nochmal ganz besonders abholen und eben viel mehr darauf eingehen, dass eben auch so ein Bedarf, so ein Bedürfnis da ist, das alles nochmal zu verarbeiten. Ja, man denkt, das ist jetzt schon so ewig her, ja, kann ja nicht sein, dass die Leute das immer noch verarbeiten müssen. Aber das ist ja so ein Teil von so einer Traumageschichte eigentlich. Und Traumata kann man halt nicht einfach mal so mit der Zeit lösen. Ne? Die muss man halt konkret bearbeiten. Und das muss man in der Kommunikation berücksichtigen. Das ist nochmal eine ganz andere Art und Weise, auf Menschen zuzugehen.
3: Jetzt ist das dieser Wendeeinbruch, also war Anfang der 90er Jahre, als die Lausitz quasi massenhaft 100.000 Arbeitsplätze nicht nur in der Kohle, in anderen Industriebereichen ja auch verloren hat. Es gab eben keine Bundesförderung. Die Leute sind nahtlos in Arbeitslosigkeit gerutscht, große Abwanderung. Nun könnte man sagen, das ist über 30 Jahre her. Das ist ja längst eine andere Generation, um die es jetzt geht. Vererbt sich sowas oder ist das einfach was in der Region kollektiv verankert ist?
4: Naja, das hat mit der Region jetzt spezifisch vielleicht nichts zu tun, eher mit der Geschichte. Und man weiß ja aus der Biografieforschung, aus der geschichtlichen Forschung, dass sich halt eben so Traumata auch tradieren. Ne? Also dass die sozusagen weitergegeben werden auf bestimmte Art und Weise an die nächsten Generationen.
3: Und jetzt passiert was. Also der Bund hat ja quasi, es gab ja Diskussionen um den Kohleausstieg, als die Kohlekommission, dieser gesellschaftliche große Kreis, den Vorschlag unterbreitet hat, auszusteigen, wo quasi man erstmals sozusagen eine breite Basis hatte, bis hin zu von Klimaschützern bis konservativen Politikern, Industrievertretern, die sich alle darauf verständigt haben, unter Schmerzen, aber doch gemeinsam. Nun gibt es dieses massive Programm deutschlandweit über 40 Milliarden Euro, um eben so etwas zu verhindern. Und jetzt stellt man plötzlich fest, das läuft jetzt seit 5 Jahren, dass man mit Geld allein sowas nicht zukleistern kann. War das im Ansatz schon nicht ganz sauber gedacht oder hat man dann doch gedacht, ach, viel Geld hilft auch viel?
4: Ja, ich glaube, man muss sich ein bisschen verabschieden von der Idee, dass sozusagen so ein Input-Output-Modell hier angelegt werden kann. Ja, man steckt was rein und da kommt dann direkt was raus. Das dauert schon eine Zeit. Und ich meine, einfach nur finanzielle Mittel zur Verfügung stellen reicht halt nicht aus. Viele Kommunen haben halt die Herausforderung, dass sie das strategische Wissen gar nicht haben, wie man an diese Mittel kommt und dann eben oftmals auch nicht die Ausstattung, also personell zum Teil und eben auch vom Wissen her, diese Mittel dann irgendwie auch zu verwalten. Ja? Also die müssen ja neue Strukturen auch in den Kommunen schaffen und Kommunen sind ja schon auch insgesamt eher geschwächt. So, ja? Das Geld alleine reicht nicht, man braucht auch so ein strategisches Kapital eigentlich. Und wenn eh schon knappe Ressourcen da sind und man eben auch sehr stark ja, von der Fülle der Aufgaben, die da bestehen, auch ein bisschen überfordert ist, dann noch sozusagen vorwärts zu denken, zu sagen, ah, diese Mittel können wir für die und die Projekte einsetzen, ist halt auch echt viel verlangt. So, ja? Das heißt, man müsste eigentlich solche Stellen wie die Klimaschutzmanager zum Beispiel, ja, sowas müsste man viel mehr auch in Kommunen schaffen, also Transformationsmanager eigentlich, die dann helfen, solche Prozesse aufzusetzen. Und die dürfen nicht nur für ein paar Jahre eingesetzt werden, sie müssen langfristig da sein, weil das ist eben in 5 Jahren nicht zu machen. Ja? Das muss langfristig umgesetzt werden und einfach nur weniger Kohle abzubaggern oder keine Kohle mehr zu produzieren, zu verfeuern, reicht halt nicht aus. Das ist ja nur materiell, eine materielle Ebene. Wir brauchen die sozialen und kulturellen und symbolischen eben auch, die ja, geregelt werden müssen. Ne? Und das, dazu gehört eben auch die kommunale Praxis, das alles irgendwie, diese Transformation zu verwalten.
3: Ja. Es wird ja oft da aufgerechnet, so und so viele Arbeitsplätze hängen im Moment an der Kohle. Ja. Vor ein paar Jahren waren das noch sehr viel mehr. Aber trotzdem haben auch wir immer den Eindruck, das wird so immer in Arbeitsplätze aufrechnen, erschöpft sich die Diskussion. Das Bahnwerk in Cottbus, über 1.000 Mitarbeiter, der Wissenschaftspark, 10.000 Mitarbeiter perspektivisch, die Unimedizin, so und so 4.000 Mitarbeiter, dazu andere Projekte. Also es wird sehr viel mehr neu geschaffen, als durch den Kohleausstieg verloren geht. Ist es trotzdem so, dass die Diskussion nicht zu Ende, wo es um eine Aufrechnung von Arbeitsplätzen geht bei dem Prozess?
4: Ja, das ist halt so eine Wahrnehmung, die sich politisch auch durchgesetzt hat, dass man sehr stark auf so ökonomische Indikatoren fixiert ist, um halt Transformationsfähigkeit oder Innovation in einer Region zu messen oder Strukturstärke versus Strukturschwäche. Und da brauchen wir auch mehr Offenheit und eine Fülle an Indikatoren, die eben messen, wie passiert Wandel eigentlich tatsächlich. Ja, und zwar nicht nur ökonomisch, sondern eben auch sozial, politisch, kulturell, symbolisch, psychologisch. Ja, man muss diese ganzen Indikatoren eigentlich zusammenpacken, so ein ganzheitliches Bild auch von dem, was eigentlich noch zu machen ist und wo wir schon erfolgreich sind. Und ja, das stellen halt viele auch fest, dass sie eben das Gefühl haben, die Jobs, die da geschaffen werden, von denen profitieren sie nicht. Und diese Dinge, die sie im Alltag tun, das sind ja viele Dinge jenseits der Erwerbsarbeit, die Menschen tun. Ja? Also gerade je weiter man sozusagen in periphere Regionen kommt, viele Menschen organisieren den Alltag sehr stark über Gemeinschaftsarbeit, über Eigenarbeit, über den Austausch, über Care-Arbeit. Ja? Also verschiedene Arbeiten, die da auch wichtig eine Rolle spielen. Und ich glaube, sowas muss man eben auch messen können und sichtbar machen, dass eben auch gerade in den Regionen, wo man sagt, die sind ja so strukturschwach, dass da eben auch viel Stärke besteht, die aber einfach nicht ökonomisch ist, sondern eben sozial oder kulturell.
3: Sie haben in Ihrem Weg, den Sie bisher so gegangen sind, auf dem Weg, den Sie gegangen sind, ja schon viele Stationen hinter sich. Also Göttingen, Sie waren auf Madagaskar, Sie haben in Berlin und so weiter, Dänemark, eine Gastprofessur. Ist der Mensch quasi, also der mit solchen Prozessen zu tun hat, oder die Menschen, sind die vergleichbar in den Regionen oder ist die Lausitz dann nochmal ein spezieller Schlag aus Ihrer Erfahrung, seitdem Sie hier sind? Was haben Sie für Erfahrungen gemacht?
4: Ja, also es gibt so in allen Transformationsstrukturwandelprozessen schon sehr ähnliche Aspekte, die man berücksichtigen muss und auch Ähnlichkeiten. Und das, was den Unterschied ausmacht, das macht es ja auch spannend eigentlich. Ne? Also wir haben uns ja verschiedene Strukturwandelregionen, wenn man sich so die Bergbauregion im Harz anschaut, ja, die haben ja sozusagen sich selber als zirkuläre Region ausgerufen, ja, und arbeiten da ganz viel zusammen, eben neue Wirtschaftsmodelle oder neue Ökosysteme des Wirtschaftens eigentlich aufzubauen, mit der Gesellschaft zusammen, wo es eben sehr viel stärker darum geht, wie können wir diese Kreislaufwirtschaft eigentlich bringen. Und das ist ein narrativen Paradigma, was Sie da gut nutzen können, um sich halt neu zu organisieren. Und ich glaube, da könnte man Ideen auch an die Lausitz übertragen. Man muss nicht das Gleiche machen, also im Sinne von Blaupause, sondern eher sagen, okay, wie kann man diesen Prozess des Mitnehmens, des Schauen, wo sind denn die Stärken und welche neuen Modelle eigentlich des Wirtschaftens, des Miteinanderlebens passen da eigentlich gut rein. Was sind Narrative, die wir brauchen? Das, was wir zum Beispiel in Lauchhammer erlebt haben, war, dass eben sehr stark das Bedürfnis nach Begegnungsorten vorhanden ist. Nach Orten, wo sich eben verschiedene Aktivitäten in der Region kristallisieren, ja, wo sie eine Möglichkeit haben, auch neue Experimente zu starten, ja, mit kulturellen oder eben auch wirtschaftlichen Aktivitäten. Und wo Menschen einfach einen Ort haben, der symbolisch wichtig ist irgendwie, aber auch gleichzeitig eben neue Räume schafft für eben ja, Andockmöglichkeiten von allen möglichen Aktivitäten.
3: Sie haben am Anfang gesprochen von Kolonisierungsmustern, die man drauflegen kann, von Traumata, die sich über Generationen vererben. Wir haben uns kennengelernt im Zusammenhang mit einem Film, den der RBB über Lauchhammer gemacht hat. Ist das so eine Stadt, die, ich glaube, 15.000 Arbeitsplätze ja verloren hat in kurzer Zeit und die zersiedelt ist und wo Selbstbewusstsein ins Wackeln gekommen ist, eine Industriestadt, die jetzt keine Industrie mehr hat? Mhm. Ist das für Sie so ein Schmelzpunkt, wo man eine Region auch festmachen kann, wenn man sie anderen erklären muss?
4: Ja, ich glaube, an Lauchhammern kann man sehr viel verdeutlichen. Manchmal tut es mir auch leid, weil Lauchhammer so oft im Fokus steht und tatsächlich auch das Bedürfnis hat, dass mehr Wahrnehmung auch der positiven Seiten, dem, was eben da gut läuft, auch, dass da mehr Wahrnehmung auch entsteht. Und, aber letztlich, ja, das ist halt auch ein bisschen, das kann man ja auch als Stärke nutzen und zu sagen, hier, wir sind hier ein Beispiel, ja, und wir versuchen mal zu zeigen, wie es trotz dieser vielen Herausforderungen geht, eben nach vorne zu schauen, was Neues auszuprobieren, auch Risiken vielleicht mal einzugehen. Und da ist der Strukturwandel, sag ich mal, der politisch organisierte Strukturwandel und die politischen Ressourcen, die man da reinsteckt, da sind die besonders gut angelegt, ja. Also eben gerade in Orten, wo es eben nicht so einfach ist, wo man zeigen kann, okay, trotz der Herausforderungen schaffen wir es und hier können wir zeigen, mit diesen ganzen Mitteln und Strategien, die wir da entwickelt haben und zur Verfügung stellen, genau da läuft es trotzdem gut. Deswegen, also man könnte sagen, man könnte daraus so ein Paradeort, so ein Leuchtturmort machen für die Lausitz. Neben anderen Orten natürlich, ich will es nicht nur einen hervorheben, aber das, da ist besonders interessant, also die Entwicklung und vor allen Dingen auch das Interesse der Menschen, vielleicht erstmal aus einem Ärgern heraus über bestimmte Strukturen oder Prozesse, aber das als sozusagen positiv zu wenden und zu nutzen als eine Energie sozusagen, die nach vorne schaut.
3: Wir haben jetzt den Strukturwandel Teil 2 quasi, wenn man so will. Der jetzt wirklich ein Wandel sein soll, wird er aus Ihrer Sicht mit Blick von heute ein sehr viel nachhaltigerer sein, als das in den 90ern der Fall war? Oder ist im Moment spieloffen, kein Ausgang voraussehbar?
4: Ja, ich bin nicht so gut im Glas gucken. Ich bin eher so Anhängerin von Futures Thinking und Futures, also Zukunft, dann als Zukünfte, so plural zu denken. Und viel wichtiger als jetzt ein spezifisches Ziel vor Augen zu haben, ist eben diese Kompetenz, sich an verschiedene Zukünfte anpassen zu können. Also die Offenheit zu haben, wo sich Zukunft hin entwickeln kann und eben zu sagen, okay, ab jetzt gibt es sozusagen einen Trichter, der aufgeht. Ja, es gibt immer verschiedene Möglichkeiten. Und das wäre für mich ein wichtiges Ziel, zu sagen, wir schaffen es gemeinsam auch, dieses Spektrum an gewünschten Zukünften so zu vergrößern, dass sie eben immer wahrscheinlicher werden.
3: Melanie Jäger-Abend, vielen herzlichen Dank für Ihren Besuch.
4: Ja, gerne.
2: Andreas Rausch sagt das im Gespräch mit Melanie Jäger-Erben zur Transformation der Lausitz. Eine lange Fassung von dem Gespräch können Sie übrigens hören und sehen in der Reihe Köpfe des Wandels in der ARD-Mediathek.
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0: 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Shakespeare im Flugzeughangar oder französischer Jazz in der Brikettfabrik? Im August startet das Lausitz-Festival. Das versteht sich als großes europäisches Kunstfestival und bringt 3 Wochen Kunst in die Bergbauregion, um den Wandel durch den Kohleausstieg kulturell zu begleiten. In Cottbus wurde das Programm vorgestellt. Kulturreporterin Jasmin Schomber fasst die Highlights zusammen.
5: Der Hangar 1 in Cottbus hat sich in den letzten Jahren schon etabliert. Hier gibt's gleich zu Beginn des Festivals Hamlet serviert. Wie Hamlet ins Hangar passt und überhaupt in die Region, erklärt Intendant Daniel Kühn. Ganz einfach.
6: Hamlet ist ein Stück unserer Zeit, weil es mit gesellschaftlichen Umbrüchen zu tun hat, mit dem Anbruch einer neuen Zeit. Und ich glaube, wir fühlen alle, dass unsere Zeit davon geprägt ist, dass nichts ganz so bleibt, wie wir es kennen.
5: Und in der Lausitz mit dem Strukturwandel ist das durchaus eine Verbindung, die man mit viel Fantasie herstellen kann. Auf der Bühne dazu keine geringere als die bekannte Schauspielerin Corinna Hafuch. Auch die bekannte US-amerikanische Jazzsängerin Didi Bridgewater kommt in die Lausitz, genauer gesagt, ganz passend, in die Sängerstadt Finsterwalde. Neu als Veranstaltungsort soll sich das Schloss Altdöbern etablieren. Ebenfalls neu der Jugendanteil. Der Piccolo Jugendclub darf sich erstmals beim Lausitz-Festival präsentieren. Die Proben haben schon begonnen. Worum es geht, erklärt Matthias Heine vom Piccolo Theater.
7: Das Stück heißt Gehen, Bleiben und stellt die Frage, was hält mich in der Lausitz, was treibt mich weg, was fehlt, was zieht mich an, kann ich mir vorstellen, zurückzukommen, was müsste strukturell dafür gegeben sein, dass ich mir diese Frage mit Ja beantworte.
5: Nicht zu vergessen dabei die sorbische Kultur, auch Teil des Stücks, und den Jugendlichen sehr wichtig, wie Maja sagt.
8: Von Anfang an war eigentlich klar, dass wir diesen sorbisch-wendischen Aspekt mit reinbringen wollen. Das ist auch zum Beispiel so cool. Und als wir dann so darauf gekommen sind, während der Textbearbeitung auch, wir haben uns das dann schon komplett vorgestellt und so ein bisschen durchgestellt und waren schon total aufgeregt. Und ja, das wird dann so ein kleines Easter Egg.
5: Insgesamt gibt es beim 7. Lausitz-Festival 14 Spielorte in Brandenburg und Sachsen. Von Cottbus über Domsdorf nach Forst bis hin nach Bautzen und Görlitz ist viel dabei. Am 25. August geht's los. 3 Wochen Lausitz-Festival, nicht nur mit regionalen Künstlern, sondern auch überregionalen Stars.
0: Jasmin Schomber über das Lausitz-Festival in der RBB24 Inforadio Kultur.

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1: Um 23 Uhr mit Ina Heidemann. Nach jahrelanger Planung ist das Rüstungsprojekt eines deutsch-französischen Kampfjets gescheitert. Das haben Bundeskanzler Merz und der französische Präsident Macron übereinstimmend erklärt, heißt es aus deutschen Regierungskreisen. Den Unternehmen Dassault und Airbus sei es nicht gelungen, ein gemeinsames Kampfflugzeug zu bauen, heißt es. Im Konflikt zwischen dem Iran und Israel zeichnet sich eine Entspannung ab. Nach einer Intervention des US-Präsidenten Trump zeigt sich nun auch Israel bereit, die Waffenruhe wieder einzuhalten. Aus Tel Aviv, Julio Segador.
2: Allerdings soll die Offensive im Südlibanon fortgeführt werden, sollte die Hisbollah Israel weiter angreifen, hieß es. Trump und Netanyahu hatten am frühen Nachmittag erneut telefoniert. Zuvor hatte bereits die iranische Armeeführung ihre Militäroperationen gegen Israel vorerst für beendet erklärt. Die Kämpfe im Libanon könnten allerdings die Lage rasch wieder eskalieren lassen.
1: Das Berliner Verwaltungsgericht hat die Klage einer Krankenhausfinanzierung abgewiesen. Die DRK-Kliniken hätten früher Einspruch erheben müssen, begründete das Gericht sein Urteil. Angela Ulrich, RBB 24 Landespolitik.
3: Damit bleibt es vorerst dabei, dass das Land Berlin dem landeseigenen Vivantes-Konzern Ausgleichszahlungen in Milliardenhöhe zahlen darf. Private und frei gemeinnützige Krankenhäuser gehen hingegen leer aus. Dagegen hatte die DRK-Klinik Köpenick in einem Bündnis aus knapp 30 Häusern vergeblich geklagt. Sie behält sich nun vor, nach der Prüfung des Urteils in Berufung zu gehen.
1: Bundesfinanzminister Klingbeil hat zu einer gemeinsamen Kraftanstrengung aufgerufen, um wieder mehr Wirtschaftswachstum zu erzielen. Damit Deutschland ein starkes Land bleibe, müsse der Reformknoten durchschlagen werden, sagte der SPD-Chef beim Landkreistag in Berlin. Zuvor hatte auch Gesundheitsministerin Wagen ihre Reform- und Sparpläne für die Kranken- und Pflegeversicherung vor den Kommunalvertretern verteidigt. In Strausberg führt seit heute Vizebürgermeisterin Langner vorübergehend die Amtsgeschäfte. Martina Rohlke, RBB 24.
4: Die Bürgermeisterwahl im Februar hatte einen Rechtsstreit nach sich gezogen. Die Wahl war für ungültig erklärt worden, der Verdacht Manipulation. Einer der Kandidaten führte eine Postfiliale, über die Wahlbriefe zurück ins Rathaus geschickt werden sollten. Trotz der bekannten Unregelmäßigkeiten wurde auch eine Stichwahl durchgeführt. Dabei gewann die parteilose Annette Binder. Nun wurde die Wahl endgültig annulliert. Die Neuwahl soll im Herbst in Strausberg stattfinden.
1: Soweit die Nachrichten. 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Das Wetter erst noch locker und teils auch später stärker bewölkt. Die Temperatur sinkt auf 14 Grad. Die Zeit, es ist 23.03 Uhr.
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6: Und da starten wir mit einer Gefahreninformation für den Kreis Groß-Gerau. In Rüsselsheim, Königstetten laufen in der Obergasse Löscharbeiten in einem landwirtschaftlichen Betrieb. Anwohner werden dort gebeten, Fenster und Türen geschlossen zu halten, sowie Lüftungen und Klimaanlagen abzuschalten. Die A4 Frankfurt Richtung Dresden ist zwischen Glauchau Ost und Hohenstein-Ernsthal wegen Instandsetzungsarbeiten im Baustellenbereich bis 5 Uhr gesperrt. Die A7 Hamburg Richtung Hannover ist zwischen Rammelsloh und Thies-Hope wegen Bergungsarbeiten gesperrt. A9 Leipzig Richtung Berlin, die ist zwischen Belitz und Belitz-Heilstätten wegen Wartungsarbeiten bis 5 Uhr in der Früh gesperrt. Die A45 Dortmund Richtung Hagen ist zwischen Westerhofer Kreuz und Schwerte Ärgste wegen Brückenarbeiten bis 5 Uhr gesperrt. Die A71 Schweinfurt-Sangershausen ist zwischen Köllida und Heldrungen in beiden Richtungen wegen Wartungsarbeiten im Schmücketunnel bis 6 Uhr gesperrt. Die A71 Richtung Schweinfurt ist zwischen Oberhof und Suhl-Zellameles wegen Wartungsarbeiten im Tunnel Hochwald bis 6 Uhr gesperrt. Dann die A111 Berlin-Oranienburg. Der Tunnel Flughafen Tegel ist wegen Wartungsarbeiten bis 5 Uhr in beiden Richtungen gesperrt. Die A555 Köln Richtung Bonn ist zwischen Wesseling und Bornheim nach einem Unfall gesperrt. Die A565 Bonn-Meckenheim, letzte Meldung, die ist zwischen Bonn-Beuel und Auerberg in beiden Richtungen wegen Brückenschäden ebenfalls gesperrt. Kommen Sie auf jeden Fall gut an.
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6: kommt wie immer vom Norddeutschen Rundfunk aus Hamburg, aus dem Studio von NDR Info. Mit mir, mein Name ist Carsten Feek, hallo. Das Stockholm International Peace Research Institute, kurz SIPRI, veröffentlicht jedes Jahr einen Bericht, in dem der aktuelle Stand der globalen Rüstung, Rüstungskontrolle und die Entwicklung von bewaffneten Konflikten beschrieben wird. Aus dem aktuellen Bericht geht jetzt hervor, dass die Zahl der Atomwaffen weltweit zwar leicht zurückgeht, die Lage aber trotzdem gefährlicher wird. Unser Korrespondent Arne Bartram weiß mehr.
7: Weltweit gibt es derzeit noch rund 12.000 nukleare Sprengköpfe. Der leichte Rückgang liegt vor allem daran, dass die USA und Russland alte Waffen abbauen. Gleichzeitig modernisieren aber die Atommächte ihre Arsenale und bauen sie teilweise sogar aus. Ein zentrales Problem: die internationale Rüstungskontrolle bricht auseinander. Wichtige Verträge sind ausgelaufen, neue Vereinbarungen fehlen. Das sorgt für weniger Transparenz und mehr Misstrauen zwischen den Staaten. Hinzu kommt die wachsende geopolitische Konkurrenz. Konflikte wie der russische Angriffskrieg gegen die Ukraine oder im Nahen Osten betreffen zunehmend auch Staaten mit Atomwaffen. Das erhöht das Risiko von Eskalationen. Auch Europa gerät dadurch stärker unter Druck. Konflikte außerhalb des Kontinents wirken sich direkt aus, etwa durch gestörte Lieferketten oder steigende Energiepreise. Gleichzeitig verändert sich das Verhältnis zu den USA als wichtigstem Sicherheitspartner. SIPRI warnt, die aktuelle Phase könnte der Beginn eines neuen atomaren Wettrüstens sein, in einer Welt mit weniger Regeln und wachsender Unsicherheit.
6: Soweit der Bericht von Arne Bartram. Gleich vier deutsche Friedensforschungsinstitute haben jetzt auch ihre Friedensgutachten 2026 vorgestellt. Tenor angesichts der aktuellen Kriege: Staaten agieren zunehmend wie Warlords und setzen Gewalt als politisches Mittel ein. Zentrale Instrumente internationaler Friedenssicherung, wie zum Beispiel die UNO, stecken dagegen in einer fundamentalen Krise. Neue Technologien, also Drohnen und KI, verändern zudem Kriegsführung und Rüstungskontrolle grundlegend. Mario Kubina zur Weltlage aus Friedensforschersicht.
8: Auf dem Podium der Bundespressekonferenz das Who is Who der deutschen Friedensforschung. Und die Fachleute versuchen gar nicht erst, die internationale Lage schönzureden.
9: Seit Jahren sprechen wir davon. Wir warnen davor, dass es zum Verfall dieser Ordnung und Regelwerke kommen könnte,
8: sagt die Politikwissenschaftlerin Nicole Deitelhoff, eine der Autorinnen des aktuellen Friedensgutachtens.
9: Heute stehen wir hier und es ist soweit. Jetzt sprechen wir nicht mehr davon, dass der Verfall bevorsteht. Wir befinden uns in diesem Verfall.
8: Die jüngere Vergangenheit wird in dem Gutachten als die gewalttätigste Phase seit dem Ende des Kalten Kriegs beschrieben, mit 61 bewaffneten Konflikten in 36 Ländern. Warlords spielen in dieser Welt eine wichtige Rolle. Kriegsfürsten also, wie man sie früher in Ländern wie Afghanistan oder Somalia gesehen hat. Dazu der Konfliktforscher Konrad Schetter.
10: Die neuen Warlords höhlen die internationale Ordnung aus. Es sind Präsidenten oder Monarchen von Autokratien oder Staaten im demokratischen Niedergang.
8: Als Beispiel wird der russische Machthaber Putin genannt. Aber auch US-Präsident Trump fällt den Autoren zufolge in dieses Raster, unter anderem wegen seiner Drohungen in Sachen Grönland. Ebenso der israelische Regierungschef Netanyahu, Stichwort Gaza. Putin, Trump, Netanyahu, kann man die drei wirklich auf eine Stufe stellen?
11: Wir haben das bewusst zugespitzt formuliert.
8: So die Antwort der Friedensforscherin Ursula Schröder. Man wolle die drei nicht gleichsetzen, aber bestimmte Ähnlichkeiten sind aus ihrer Sicht erkennbar.
11: Das, was uns interessiert, ist ein Muster von Politikgestaltung, das Gewalt als normales Mittel von Politik wieder einsetzt und das auch versucht, politische Souveränität anderer Staaten zu beschneiden.
8: Ein Muster, das sich besonders drastisch im russischen Krieg gegen die Ukraine zeigt. Was aber tun, um Kriege wie diesen zu beenden? Welche Chancen für eine Verhandlungslösung gibt es aktuell? Die Friedensforscherin Deitelhoff ist da eher zurückhaltend. Ja, die Ukraine erziele gerade Erfolge gegen die russischen Angreifer. Aber Putin bleibe bei seinen Maximalzielen, wie sie es nennt. Also vor allem beim Ziel, die Ukraine zu unterwerfen. Kommt es doch zu Friedensverhandlungen, ist dafür laut Deitelhoff ein Konzept nötig.
9: Über einen Waffenstillstand hinaus brauchen wir Sicherheitsgarantien für die Ukraine. Wir brauchen ein klares Bekenntnis zur territorialen Integrität der Ukraine.
8: Wobei sie die Rolle der Bundesregierung vor allem darin sieht, die europäischen Hilfen für die Ukraine zu bündeln. Generell sprechen sich die Forschungsinstitute für mehr Rüstungskontrolle aus. Bei der Auswertung entsprechender Daten könne auch künstliche Intelligenz helfen.
11: KI ist also hier wie auch in vielen anderen Bereichen nicht per se gut oder schlecht,
8: findet Ursula Schröder. Es komme eben darauf an, wie KI eingesetzt wird.
6: Soweit Mario Kubina. Ja, wie verändern neue Technologien wie Drohnen und KI die alte Logik der nuklearen Abschreckung? Und darüber hat meine WDR-Kollegin Katrin Schmick mit Dr. Ulrich Kühn gesprochen. Er ist Leiter des Instituts für Friedensforschung und Sicherheitspolitik an der Universität Hamburg. Und die erste Frage war, ob Drohnen und KI die Lage unberechenbarer machen.
12: Also zunächst mal verändern die nicht, denn es gilt weiterhin die Logik, das ist die alte Logik der nuklearen Abschreckung, die wir seit den 50er, 60er Jahren haben. Das heißt, Staaten, die über Nuklearwaffen verfügen und in einem feindschaftlichen Verhältnis stehen, drohen sich gegenseitig mit kompletter Vernichtung, falls sie sich angreifen würden. Und das soll dazu beitragen, dass sie sich eben nicht angreifen. Wo aber die moderne Technologie natürlich eine Auswirkung hat, ist dort bei den Kriegen, wo Länder involviert sind, die eben keine Nuklearwaffen haben. So wie wir das jetzt in der Ukraine sehen, wo eine Nuklearmacht, Russland, sein Nachbarland, das keine Nuklearmacht ist, die Ukraine angegriffen hat und wo die Ukraine jetzt so langsam, zumindest sieht es momentan so aus, Oberwasser bekommen könnte, eben auch, weil sie auf modernste Technologie wie beispielsweise KI-gesteuerte Drohnen setzt.
13: Aber besteht genau da nicht die Gefahr, dass da zum Beispiel versehentlich ein nuklearer Konflikt ausgelöst werden könnte, weil eben die Entscheidungszeiträume bei der KI und bei Drohnenangriffe für die Menschen immer kürzer werden?
12: Naja, zunächst mal muss man hier ein bisschen unterscheiden. Also generell gilt, überall dort, wo eine Nuklearmacht in den Krieg zieht, besteht auch die Möglichkeit, dass diese Nuklearmacht ihre Atombomben einsetzt. Und das haben wir beispielsweise auch im Herbst 2022, das war im ersten Jahr des Ukraine-Krieges, erlebt, als Putin sehr offensiv mit seinen Nuklearwaffen gedroht hat. Und wir inzwischen wissen, dass damals die US-Geheimdienste von einer Chance bis zu 50% und höher ausgegangen sind, dass Russland Nuklearwaffen einsetzen könnte. Das hat erstmal nichts mit der KI zu tun. Was mit der KI etwas zu tun hat, ist, dass es natürlich verleitend ist, diese tolle neue Technologie beispielsweise auch in den Kommandostrukturen und in den Befehlsstrukturen für Nuklearwaffen einzubauen, um eben, wie Sie sagen, schneller reagieren zu können. Und das ist eine Gefahr, die ich für die kommenden Jahrzehnte sehe, weil da könnte es sein, dass uns irgendwann die Entscheidung aus der Hand genommen wird und von Maschinen übernommen wird. Und ich glaube, das möchte eigentlich niemand.
13: Schon jetzt sehen wir, dass Kriege mit Maschinen geführt werden, vor allem mit unbemannten Drohnen. Hat die NATO, hat Europa diesen, ich sag mal, billigen Drohnenschwärmen überhaupt etwas entgegenzusetzen?
12: Zum jetzigen Zeitpunkt relativ wenig, aber die NATO, aber auch die Bundeswehr, die Bündnispartner in Europa arbeiten dran. Man darf auch nicht vergessen, das ist jetzt eine Entwicklung der letzten Jahre, auch in der Ukraine. Und das muss man sagen, das hört sich jetzt ein bisschen unethisch an. Dieser Krieg ist so eine Art Testfeld für die neuesten Technologien. Da ändert sich wirklich der Trend aller 2 bis 3 Monate. Und auch da war es anfangs nicht absehbar. Als der Krieg begann, war es noch ein klassisch geführter Krieg mit Panzern, mit gepanzerten Kampffahrzeugen, mit Artillerie und so weiter. Die sind auch jetzt nicht komplett obsolet geworden, aber diese neue Technologie kommt dazu und die bestimmt jetzt in Zukunft auch jetzt schon das Schlachtfeld. Und natürlich muss die NATO hier etwas tun, um auf diesem Gebiet nicht ins Hintertreffen zu geraten.
13: Ihr Forschungsbereich, Herr Dr. Kühn, ist Rüstungskontrolle unter anderem. Und während wir bei Atomwaffen mühsam versuchen, alte Verträge zu retten, wie kontrolliert man überhaupt eine Technologie wie Drohnen, die im Gegensatz zu diesen Raketensilos fast überall im Verborgenen produziert werden kann?
12: Ja, das Schwierige daran ist nicht unbedingt das Verborgene, sondern das Schwierige daran ist, dass es sich hier um eine sogenannte Dual-Use-Technologie handelt. Das heißt, wenn wir beispielsweise über KI sprechen, die können wir für alles Mögliche einsetzen, die können wir für große Large Language Models einsetzen und bei unserer Google-Suche verwenden, wie wir sie eben auch für Waffentechnologien verwenden können. Und diese Art von Technologie lässt sich dann nicht einfach verbieten, das wäre wirtschaftlich gar nicht machbar. Dafür ist sie auch schon viel zu weit weltweit verbreitet. Hier braucht es letztlich so etwas wie gemeinsame Regeln der Staaten, was man machen will und was man nicht machen will. Ein Beispiel hatte ich eben gegeben bei den Nuklearwaffen. Ich glaube, keiner möchte an den Punkt kommen, wo irgendwann Maschinen darüber entscheiden, ohne den Menschen, ob Nuklearwaffen eingesetzt werden sollen oder nicht.
6: Dr. Ulrich Kühn, der Leiter des Instituts für Friedensforschung und Sicherheitspolitik an der Uni Hamburg.

0: Die Zeit, 23.15 Uhr.
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2: Hier ist der Tag in Berlin und Brandenburg. Ich bin Konrad Spremberg. Krankenhäuser haben Geldprobleme und Berlin hilft ihnen in der schweren Lage. Okay. Aber Berlin hilft nicht allen Krankenhäusern gleich. Darum gibt es einen Streit, der vor Gericht gelandet ist und heute kam die Entscheidung. Wer hatte geklagt? Die DRK-Klinik Köpenick, stellvertretend für ein Bündnis von privaten und gemeinnützigen Krankenhäusern in Berlin. Daneben gibt es ja den landeseigenen Klinikkonzern Vivantes. Und das ist der Knackpunkt. Vivantes hat vom Land Berlin in den letzten Jahren mehr als 1 Milliarde Euro zur Unterstützung bekommen, weil das Geld knapp war. Die anderen Krankenhäuser nicht. Die sagen darum, sie würden ungerecht behandelt. Aber das Gericht hat die Klage heute abgewiesen. Die Gründe erklärt RBB24-Landespolitik-Reporterin Angela Ulrich. Und das Argument ist bemerkenswert.
3: Das Verwaltungsgericht hat gesagt, ihr seid zu spät dran, denn diese rechtliche Grundlage dafür, dass eben das Land Berlin den Klinikkonzern Vivantes mit so viel Geld, du hast es gesagt, fast 1,2 Milliarden in den letzten 7 Jahren unterstützt hat, diese rechtliche Grundlage ist schon 2019 gelegt worden und ihr hättet damals auch schon dagegen vorgehen können und sagen können, so geht das nicht. Das war die Hauptbegründung des Verwaltungsgerichtes. Sie haben in der Sache nicht entschieden. Sie haben nur gesagt, dass es ist halt ein Prozessurteil, wie das dann so heißt. Also ihr könnt Berufung dagegen einlegen, aber ihr habt jetzt, seid ihr zum falschen Zeitpunkt, seid ihr dabei.
2: Die zentrale Begründung ist also, die DRK-Kliniken hätten noch früher klagen können. Da haben die Vertreter vom Deutschen Roten Kreuz erstmal ungläubig geguckt, berichtet unsere Reporterin aus dem Gerichtssaal. Der Geschäftsführer der DRK-Kliniken, Christian Friese, ist danach sehr deutlich geworden, wie es jetzt weitergeht.
4: Wir sind natürlich sehr enttäuscht über diese Entscheidung, denn damit ist ja zunächst mal klar, dass sich die eklatante finanzielle Ungleichbehandlung zwischen den Berliner Krankenhäusern fortsetzt. Wir werden uns die Urteilsbegründung, wenn sie denn vorliegt, genau ansehen. Aber ich denke doch, dass klar ist, dass wir dagegen uns in die Berufung zur Wehr setzen werden. Denn wie gesagt, unser Anliegen ist es, dass die Versorgung der Berlinerinnen und Berliner, die von allen Krankenhäusern vorgenommen wird, mit fairen Bedingungen auch erfolgt.
2: Zum Verständnis davon ist wichtig zu wissen, die Betriebskosten in Krankenhäusern, die Behandlungen, das zahlen natürlich überwiegend die Krankenkassen. Aber wenn es ums Investieren geht, Gebäude sanieren, neue Stationen bauen, das müssen die Kliniken selbst zahlen. Dafür hat Berlin bei Vivantes viel Geld zugeschossen und da sehen sich die anderen Kliniken eben nicht in der Lage, genug Geld zu investieren. Was dann passieren kann, sehen wir an der Schlossparkklinik, die hat vor kurzem zugemacht und auch das jüdische Krankenhaus im Wedding ist insolvent. Wie viel Rassismus gehört an eine Schule? Gar keiner, dachte ich. Jetzt protestieren gerade Eltern in Bestensee nicht gegen Rassismus, sondern sie protestieren dagegen, dass sich die Grundschule gegen Rassismus aussprechen und vernetzen will. RBB24-Reporter Carsten Steinmetz war heute an der Schule.
5: In einem Klassenzimmer der Bestenseer Grundschule sieht es aus wie in einem Wahlbüro. Mehrere kleine Kabinen sind an Tischen aufgebaut, Wahlzettel werden verteilt. Direktorin Simone Berz rückt die Wahlurne in die Mitte des Raums.
6: Die Kinder sollen in dieser Woche abstimmen, ob wir Schule ohne Rassismus, Schule mit Courage werden. Und dazu haben wir uns überlegt, dass in Vorbereitung die Schüler mit einbezogen werden, dass sie wirklich mal so eine echte Wahl erfahren.
5: Brandenburgweit sind 119 Schulen Teil des Netzwerks Schule ohne Rassismus, Schule mit Courage. Die Bestenseer Schule könnte die nächste sein, die aufgenommen wird. Eine Elterninitiative kritisiert allerdings bei Facebook eine vermeintliche politische Einflussnahme. Die Kinder seien einseitig auf die Abstimmung vorbereitet worden. Schulen sollten neutral bleiben. Bildungsminister Gordon Hoffmann von der CDU war heute an der Bestenseer Grundschule. Die Kritik kann er nicht nachvollziehen.
7: Natürlich bin ich für eine neutrale Schule, aber Neutralität gegenüber Rassismus kennt das Grundgesetz nicht. Mir ist nur wichtig, dass hier eine Schule genau das macht, was sie nach dem Schulgesetz machen soll, nämlich unsere Schülerinnen und Schüler im Sinne unseres Grundgesetzes zu erziehen.
5: Die Elterninitiative sieht genau das ganz anders. Sie hatte angekündigt, mit einem Anwalt heute in die Schule zu kommen, um die Abstimmung der Schülerinnen und Schüler zu verhindern. Geschehen ist dies aber nicht, was Bestensees parteiloser Bürgermeister Roland Holm sogar etwas bedauert.
8: Klassisches Thema Tastaturkrieger. Ich bin der Meinung, wir haben als Gesellschaft verlernt, in die Diskussion zu gehen. Wir tragen alles digital in den sozialen Medien aus, aber man muss in den direkten Meinungsaustausch face-to-face gehen. Alles andere bringt nichts.
5: Die rund 600 Schülerinnen und Schüler stimmen nun in Bestensee die ganze Woche über die Aufnahme in das Netzwerk Schule ohne Rassismus, Schule mit Courage ab. Das Ergebnis soll Freitagnachmittag im Rahmen eines Schulfestes bekannt gegeben werden.
2: RBB24-Reporter Carsten Steinmetz war das aus Bestensee. Und wir bleiben beim Thema Schule. Soldaten im Klassenzimmer, sind die da fehl am Platz oder genau richtig? Berlins Bildungssenatorin hat heute eine Kooperationsvereinbarung mit der Bundeswehr unterschrieben. Schulen, die das wollen, können sogenannte Jugendoffiziere zu sich einladen, die dann mit den Jugendlichen über Krieg und Frieden sprechen sollen. Das konnten die Schulen auch vorher schon, aber diese Kooperationsvereinbarung soll das Angebot noch bekannter machen. Das finden nicht alle gut, berichtet RBB24-Inforadio-Reporter Hans Gerbot.
9: Rund 50 Demonstranten haben sich vor dem Berliner Landesinstitut für Qualifizierung und Qualitätsentwicklung an Schulen eingefunden. Die Gewerkschaft Erziehung und Wissenschaft hat zu dem Protest aufgerufen. Mit dabei der Berliner GEW-Vorsitzende Gökan Akgün. Er erklärt, warum er grundsätzlich dagegen ist, dass Jugendoffiziere an Schulen kommen.
10: Die jungen Offiziere führen Befehle aus und der Befehl lautet, für die Bundeswehr zu werben und das lehnen wir ab.
9: Werben sei nicht sein Auftrag, betont hingegen Mike Siebert. Er ist Hauptmann bei der Bundeswehr und einer von zwei Jugendoffizieren in Berlin.
11: Unsere Aufgabe ist es wirklich, sachlich Fakten mit an die Hand zu geben für die Meinungsbildung der Schülerinnen und Schüler. Und ich würde meinen Auftrag nicht richtig machen, wenn ich dort versuchen würde, für die Bundeswehr zu werben. Ganz im Gegenteil, ich zeige auch Bilder von einem Sarg mit Deutschlandfahne und Stahlhelm drauf und sage, das ist das scharfe Ende, was uns im schlimmsten Fall blühen kann. Und das kann doch niemand wollen.
9: Für die Bundeswehr werben ist in der Kooperationsvereinbarung auch ausdrücklich ausgeschlossen. An Schulen über Friedenssicherung und die Krisen und Kriege der Welt diskutieren, das sind nach Auffassung der GEW Aufgaben der Lehrerinnen und Lehrer, nicht der Bundeswehr. So schreibt die GEW es in einem Statement. Bildungssenatorin Katharina Günther-Wünsch sieht das anders.
12: Ich glaube tatsächlich, dass zum Thema Friedens- und Sicherheitspolitik, Verteidigungspolitik, die Debatten, die wir gerade hören, warum ist denn der Sonderhaushalt so groß? Warum sind die Militärausgaben so gestiegen, dass das etwas ist, was unsere Lehrerinnen und Lehrer gar nicht leisten können, weil es gar nicht zu einem Fach oder zur Ausbildung dazugehört, wo aber, glaube ich, die Bundeswehr mit Sachargumenten das darlegen kann.
9: Das Interesse der Lehrerinnen und Lehrer, die Jugendoffiziere einzuladen, sei in den vergangenen Jahren gestiegen, sagt die Senatorin. Und zwar so stark, dass die beiden Berliner Jugendoffiziere gerade gar nicht hinterherkämen, sagen die Bundeswehrvertreter vor Ort. Die Gewerkschaft Erziehung und Wissenschaft kritisiert das als indirekte Nachwuchsgewinnung. Katharina Günther-Wünsch reagiert mit einem Vorschlag.
12: Ich lade die GEW ein, an solchen Veranstaltungen teilzunehmen und sich tatsächlich selber ein Bild vor Ort an den Schulen in den Klassen zu machen, die ganz offiziell sagen, ich buche das, ich habe da einen Bedarf, meine Schüler haben da ein Interesse, wir gehen da in bestimmten Formaten die Kooperation mit der Bundeswehr als Einzelschule ein. Und ich kann nur sagen, die GEW soll da einfach mal daran teilnehmen.
9: Und am Rande der Veranstaltung verrät die Bildungssenatorin schon, Brandenburg wird so eine Kooperationsvereinbarung mit der Bundeswehr auch demnächst unterzeichnen.
2: RBB24-Inforadio-Reporter Hans Gerbot war das. Wer kümmert sich eigentlich um das Erbe der DDR? Um Menschen, die noch unter den Folgen der Diktatur leiden, zum Beispiel weil sie Haft und Überwachung erlebt haben oder weil Kinder zwangsadoptiert wurden? Es gibt dafür und für anderes in Brandenburg eine Landesbeauftragte, Maria Noke. Und die hat noch mehr Aufgaben. Auch Aufklärungsarbeit gehört dazu für Menschen, die die DDR gar nicht erlebt haben. Heute hat sie von ihrer Arbeit berichtet. RBB24-Reporter Martin Adam war dabei.
13: Zeitlich entferne sich die DDR immer weiter, aber nicht mental. Jedenfalls nicht so schnell wie erwartet, sagt Maria Noke.
14: Man kann beobachten, dass im Laufe der Zeit, so seit Ende der 90er Jahre, sich doch auch so ein bisschen die Kritik an der DDR geändert hat, dass sie plötzlich in einem völlig anderen Bild entsteht und man sich auch plötzlich als DDR-Bürger identifiziert, was zu DDR-Zeiten gar nicht so der Fall war.
13: Die Härten der Wendezeit, auch soziale Unsicherheit heute, führen dazu, dass die vermeintliche Sicherheit der DDR in den Vordergrund rücke. Der Mangel, die politische Unfreiheit, die Erinnerung daran verblasse hingegen, sagt die Brandenburger Beauftragte zur Aufarbeitung der Folgen der kommunistischen Diktatur. Und das werde dann auch an Kinder und Jugendliche weitergegeben, die die DDR selbst nicht erlebt haben.
14: Ich beobachte das mit einer gewissen Verwunderung, weil die Zeit in der DDR war ja doch so geprägt, dass viele unheimlich unzufrieden waren mit dem System. Und das hat sich sehr gedreht. Also wenn mir eine Jugendliche sagt, die Anfang der 90er Jahre geboren ist, sie würde lieber in der DDR leben, weil da war es sozial sicher, dann muss man einfach sagen, da fehlt eine ganze Menge Wissen Und das muss man vermitteln und darüber muss man diskutieren und sprechen.
13: Im Osten wie im Westen, sagt Noke. Es gehe um den Wert demokratischer Freiheiten. Sebastian Borchers ist einer ihrer Bildungsreferenten, der in Schulen versucht, ein komplexeres DDR-Bild zu erarbeiten. 35 Jahre nach der Wende, sagt er, wissen viele Schülerinnen und Schüler allerdings entweder schlicht nichts über die DDR oder sie haben eine stark verzerrte Vorstellung. Ins Positive wie ins Negative.
15: Das sind halt so viele Mythen, die so rumfliegen. Und diese Mythen, die kursieren natürlich, ob das nur in der Erwachsenenwelt ist oder eben bei Jugendlichen genauso. Und diese Mythen müssen wir uns sozusagen konkret nehmen, angucken und schauen, wie muss es für die Menschen gewesen sein, in dieser Zeit gelebt zu haben und davon betroffen gewesen zu sein. Und dann kommt der Zeitzeuge, die Zeitzeugen berichtet davon zum Beispiel und dann geht die Kinnlade oft runter, so, oh krass, das habe ich nicht gewusst.
13: Es gehe auch gar nicht nur um Vergangenheit. Wenn Jugendliche beispielsweise leichtfertig von einer Corona-Diktatur sprechen, müsse man schon mal klären, was eine Diktatur eigentlich sei.
2: Das war Landespolitik-Reporter Martin Adam. Soweit der Tag in Berlin und Brandenburg. Ich bin Konrad Spremberg. 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
2: Vor dem heißen Sommer kommt die Planung. Gerade ist die Zeit, in der die meisten Menschen Urlaub für die Sommerferien buchen. Und das zu dieser Zeit. Man könnte meinen, Konjunkturflaute, Inflation, Kerosinengpässe und Kriege wirken sich für die Reiseveranstalter nicht gut aus. Aber hier kommt der Blick auf die tatsächliche Lage von Wirtschaftsreporter Paul Welsch-Gerder.
16: Auf ihren Sommerurlaub wollen die Menschen in Deutschland trotzdem nicht verzichten. Nach einem Rückgang der Reisebuchungen direkt nach der Eskalation im Iran ziehen die Zahlen inzwischen wieder an, sagt Maria Linhoff vom Verband Unabhängiger Selbstständiger Reiseunternehmen.
17: Am Anfang war es tatsächlich so, dass die Kunden zurückhaltender waren. Aber man merkt auch sehr, sehr deutlich, jetzt geht's wieder aufwärts. Wenn man buchen wollte, gibt es ja, und das war der Schlüssel zu dieser Hochzeit der Verunsicherung, die sogenannte Flex-Option. Das heißt, dass man kostenlos umbuchen kann, dass man auch kostenlos stornieren kann.
16: Sicherheit hat für viele Reisende in diesen ungewissen Zeiten Priorität. Ein Großteil der Individualkunden würden sich deshalb auch für Reiserücktrittsversicherungen entscheiden. Der Haken? Eine solche Versicherung greift im Zweifelsfall nicht, wenn Flüge etwa aufgrund von kriegerischen Auseinandersetzungen oder Kerosinmangel gestrichen werden. Umso größer sei momentan der Beratungsbedarf in Reisebüros, so Linhoff.
17: Das beobachten wir tatsächlich, die Fragen nach dem Urlaub. Es geht nicht mehr um, was ist das für ein Hotel und wie viele Sterne und was für eine Verpflegung, sondern in erster Linie zählt, wo kann ich hin ohne Angst und ohne Sorgen. Und natürlich die Absicherung und Versicherung und so weiter.
16: Von dem gestiegenen Sicherheitsbedürfnis profitieren einerseits Reisebüros mit Kundenbindung und Beratungsangeboten, andererseits Pauschalreisenanbieter, die mit Rabatten locken und maximale Sicherheit für Kunden bieten. Doch was passiert, wenn das Kerosin ausgeht? Isabel Polders von der Arbeitsgemeinschaft Deutscher Verkehrsflughäfen gibt Entwarnung.
18: Es ist nicht so, dass der Sommerurlaub, weil zu wenig Kerosin vorhanden ist, in Gefahr ist. Auf gar keinen Fall. Also wir haben eine angespannte Kerosinlage, aber keine alarmierende Kerosinlage. Also man kann, jeder, der in den Urlaub fliegen möchte, der kann gerne buchen und kann sich darauf freuen. Aber wir müssen natürlich sagen, dass Flüge zum Teil auch eventuell teurer werden, weil die Kerosinpreise steigen.
16: Der steigende Kerosinpreis, so Polders, sei einer der Gründe dafür, dass die Luftverkehrsbranche weiterhin unter erheblichem wirtschaftlichen Druck stehe. Kerosin macht etwa ein Drittel der Kosten für Airlines aus. Dazu kommt, dass die Passagierzahlen an deutschen Flughäfen noch immer weit unter dem Niveau von vor der Corona-Pandemie liegen. Immerhin gäbe es aber ein minimales Passagierwachstum von 1% im Vergleich zum Vorjahr. Wohlgemerkt trotz Krise im Nahen Osten.
18: Also wir rechnen mit einer sehr stabilen Lage und auch mit einem guten Sommerreiseverkehr, mit einer guten Auslastung. Da sind wir eigentlich recht positiv gestimmt.
16: Der Verband Unabhängiger Selbstständiger Reiseunternehmen verweist unterdessen angesichts der hohen Flugpreise auf die vielen attraktiven Urlaubsziele wie die italienische Adriaküste oder Kroatien, die preisgünstig und sicher auch ohne Flugzeug zu erreichen sind.
2: Paul Welsch-Gerder berichtete über Optimismus in der Reisebranche, trotz allem.

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1: Um 23.30 Uhr mit Ronald Lessig. Das milliardenschwere Rüstungsprojekt eines deutsch-französischen Kampfjets ist gescheitert. Der Élysée-Palast bestätigte entsprechende Berichte. Deutsche Regierungskreise nannten als Grund anhaltende Differenzen zwischen den beiden beteiligten Konzernen Dassault und Airbus. Was das Aus des Kampfjets bedeutet, schätzt Matthias Deiß in Berlin ein.
2: Nun, im Kanzleramt spielt man die Bedeutung eher herunter. Das Projekt sei faktisch schon seit einem Jahr beerdigt gewesen, heißt es. Mit Rücksicht auf Präsident Macron, aber nie ganz für tot erklärt worden. Aus Sicht der Bundesregierung zeigten die Erfahrungen des Ukraine-Kriegs außerdem, dass es gerade vor allem darum gehen müsse, bei der Beschaffung von Drohnen und unbemannten Systemen voranzukommen, die dort an der Front eine immer entscheidendere Rolle spielen. Eins ist aber auch klar, für die Bemühungen, Europa zu stärken und unabhängiger von den USA und deren Waffensystemen zu werden, ist das aus ein Rückschlag und sicherlich auch ein Zeichen der Schwäche.
1: Israel und der Iran haben ihre gegenseitigen Angriffe vorerst wieder eingestellt. Im Libanon allerdings geht das israelische Militär weiter gegen die pro-iranische Hisbollah-Miliz vor. Für mögliche Angriffe rund um die Hauptstadt Beirut hatte wiederum Iran Vergeltungen angekündigt. Julio Segador aus Tel Aviv erklärt, was dazu im Sicherheitskabinett in Israel besprochen wird.
3: Ich denke, dass möglicherweise auch die roten Linien, was den Libanon anbelangt, nochmal festgezurrt werden. Das heißt konkret, wenn im Norden Israels die Städte von der Hisbollah beschossen werden, dann will man sich auch die Handlungsfreiheit beibehalten, dass möglicherweise auch Beirut und die Hisbollah-Hochburg Deir-Derei im Süden von Beirut angegriffen wird. Also das, denke ich, wird Thema sein.
1: Deutschland will den Netzausbau für schnelles Internet und für Mobilfunk deutlich beschleunigen. Dazu haben Vertreter von Bund, Ländern und Kommunen sowie der Telekommunikationsbranche heute ein Abkommen unterschrieben. Es soll laut Digitalminister Wildberger zu mehr Tempo und weniger Bürokratie führen. Die Telekommunikationsbranche will allein in diesem Jahr rund 8,5 Milliarden Euro in den Glasfaserausbau und 2,4 Milliarden Euro in Mobilfunknetze investieren. Die Eröffnung des Bahnprojektes Stuttgart 21 verschiebt sich offenbar noch einmal. Wie der SWR berichtet, soll das Projekt erst Ende 2031 komplett in Betrieb gehen. Grund sind demnach unter anderem falsch gelegte Kabel und Baumängel. Zuletzt war als Eröffnungstermin 2029 oder 2030 genannt worden. Ursprünglich sollte der neue Stuttgarter Hauptbahnhof schon Ende 2019 fertig sein. Das Wetter in Deutschland. In der Nacht Schauer oder Gewitter bei 17 bis 6 Grad. Morgen gebietsweise Regen, zum Teil länger anhaltend, bei 14 bis 22 Grad. Am Mittwoch Schauer oder Gewitter, regional heitere Phasen bis 21 Grad. Am Donnerstag im Süden trocken, von Nordwesten Regen bis 22 Grad. Das waren die Nachrichten.
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5: Zunächst nach wie vor mit einer Gefahreninformation für den Kreis Groß-Gerau. In Rüsselsheim, Königstetten laufen in der Obergasse Löscharbeiten in einem landwirtschaftlichen Betrieb. Es kommt dort zu starker Rauchentwicklung. Anwohner werden gebeten, Fenster und Türen geschlossen zu halten sowie Lüftungen und Klimaanlagen abzuschalten. Dann die A7 Hamburg Richtung Hannover. Die ist zwischen Ramelsloh und Thieshope wegen Bergungsarbeiten gesperrt. Die A545 Köln Richtung Bonn, die ist zwischen Wesseling und Bornheim nach einem Unfall gesperrt. Und die A565 Bonn-Meckenheim, die ist zwischen Bonn-Beuel und Auerberg in beiden Richtungen wegen Brückenschäden gesperrt. Gute Fahrt und kommen Sie gut an.
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5: Mit Carsten Fick im Studio. Schön, dass Sie dabei sind. Peru hatte innerhalb der vergangenen 10 Jahre insgesamt 8 Präsidenten. Geprägt von politischer Instabilität und Kriminalität und Korruption ist da im Land stark gestiegen. Nach der Stichwahl um das Präsidentenamt zeichnet sich jetzt ein enges Ergebnis ab. Anne Herberg berichtet.
6: Wer wird Perus neues Staatsoberhaupt? Die Rechtspopulistin Keiko Fujimori, Tochter des früheren Autokraten Alberto Fujimori, oder der linkspopulistische Abgeordnete Roberto Sanchez, der sich als Stimme des ländlichen, indigenen Peru sieht? Die Auszählung der Stimmen läuft weiter, es bleibt ein Kopf-an-Kopf-Rennen mit nur hauchdünnem Abstand. Erneut erlebt Peru in der Stichwahl einen Wahlkrimi.
7: Sea cual sea el resultado, lo reconoceremos.
6: Wie auch immer das Ergebnis ausfällt, wir werden es anerkennen und unseren Konkurrenten dazu auffordern, es gleich zu tun. Er hat erklärt, das offizielle Ergebnis zu respektieren und das steht erst nach Auszählung aller Stimmen fest.
7: Después de que se contabilicen el 100% de las actas.
6: Erklärte Keiko Fujimori in der Nacht auf Montag. Es ist ihr vierter Versuch, zur Präsidentin Perus gewählt zu werden. Bei den letzten Wahlen im Jahr 2021 verlor sie nach einem ähnlich knappen Rennen mit nur wenigen 10.000 Stimmen Rückstand gegen den linken Kandidaten Pedro Castillo und erkannte das Ergebnis wochenlang. Keiko Fujimori bezog sich im Wahlkampf mehrmals auf ihren Vater Alberto Fujimori, der wegen Menschenrechtsverbrechen und Korruption 16 Jahre lang in Haft saß. Wie er will sie die Wirtschaft weiter deregulieren und versprach außerdem eine harte Hand gegen die organisierte Kriminalität und illegale Migration. In der vorläufigen Auszählung von mehr als 93% der Stimmen liegt sie weniger als einen Prozentpunkt vor ihrem linken Herausforderer. Allerdings werden die Stimmen aus abgelegenen ländlichen Gebieten, in denen Sanchez stark ist, meist zuletzt ausgezählt, sodass es möglich ist, dass er noch aufholen kann. In der Schnellauszählung lag Sanchez zunächst knapp vorn und zeigte sich vor Anhängern hoffnungsvoll. Wir sind fast am Ziel, um eine überwältigende gesellschaftliche Mehrheit zu erreichen, die das Vertrauen in unser Peru, in unser Vaterland und in unsere peruanische Identität wiederherstellen wird. Wir müssen der Korruption ein Ende setzen. Der 57-jährige studierte Psychologe war Außenhandelsminister in der Regierung des linken Ex-Präsidenten Pedro Castillo, der als Stimme des armen ländlichen Peru gilt. Nach einem Putschversuch allerdings sitzt Castillo im Gefängnis. Für seine Anhänger bleibt er ein Opfer eines politischen Manövers. Sanchez, der sich als Erben Castillos inszeniert, versprach ihn zu begnadigen und tritt außerdem für eine stärkere Rolle des Staates in der Wirtschaft ein. Die Politik im Land ist geprägt von einem ständigen Konflikt zwischen Parlament und Regierung. In den

0: Platz für Menschenrechte setzen. Ralf Geißler berichtet.
1: Nicht alles Gold glänzt. Schmuck muss man erst polieren. Und so bearbeitet Goldschmiedin Robin Chamberlain in ihrer Leipziger Werkstatt einen Trauring. In der Hand surrt die Poliermaschine. Das Gold stammt aus nachhaltigem Bergbau.
2: Das war für mich so von Anfang an sehr wichtig, einfach weil Schmuck sehr persönlich ist und wird auf den Haut getragen. Und ich finde, dass es wichtig ist, dass die Herkunft von dem Gold, dass man das weiß.
1: Dass es fair gehandeltes Gold in Deutschland gibt, hat viel mit Florian Harcourt zu tun. Der Leipziger hat 2015 das Unternehmen Forever gegründet, den ersten und größten deutschen Goldhändler mit Fairtrade-Standards. Davor war Harcourt Entwicklungshelfer. Auf einer Reise durch Äthiopien stieß er auf die Eigenheiten des Goldbergbaus.
3: Es war an einem Nachmittag, wo ich da über Land fuhr und am Wegesrand dann ein Goldgräbercamp sah, Menschen, die mit Hacker und Spaten im Boden gegraben haben. Und das hat mich einfach neugierig gemacht. Ich bin ausgestiegen, habe mich mit den Leuten unterhalten und war ehrlich gesagt geschockt.
1: Rund ein Fünftel des Goldes weltweit stammt aus kleinen Minen, oft provisorisch gebaut. Davon leben bis zu 20 Millionen Menschen, schätzt Human Rights Watch. Juliane Kippenberg hat für die Menschenrechtsorganisation in solchen Minen Kinderarbeit dokumentiert.
4: Und in einigen Regionen der Welt ist der Kleingoldbergbau halt auch eine Einnahmequelle für bewaffnete Gruppierungen, die auch gravierende Menschenrechtsverletzungen begehen. Also das wissen wir aus verschiedenen Konfliktgebieten wie Kongo oder auch Venezuela zum Beispiel.
1: Dass das Edelmetall unter fragwürdigen Bedingungen gefördert wird, muss sich ändern, fordert Kippenberg. Und Florian Harcourt findet es auch. Doch was bedeutet bei dem Leipziger Händler fair gehandelt?
3: Zum einen, dass wir den Bergleuten mindestens 95% des Londoner Goldpreises bezahlen. Das ist wesentlich mehr, als sie sonst vor Ort kriegen würden. Und zum anderen wird für Fairtrade und Fairmined Gold jeweils noch eine Prämie zusätzlich gezahlt, zwischen 2.000 und 6.000 Dollar pro Kilogramm, die dann verwendet wird für lokale nachhaltige Entwicklung.
1: Auch Human Rights Watch lobt, dass Firmen wie Forever zeigen, dass ein besserer Goldhandel möglich ist.
4: Gleichzeitig sind sie in gewisser Weise tatsächlich nur ein Tropfen auf den heißen Stein.
1: Jährlich werden tausende Tonnen Gold gefördert. Der Fairtrade-Anteil bewegt sich im Promillebereich und das liegt auch am Preis. Faires Gold ist etwa 20% teurer als herkömmliches. Für viele Anleger ist das nicht attraktiv. Bei Schmuck macht das Material aber nur einen Teil der Kosten aus. Bei Goldschmiedin Chamberlain fragen immer mehr Kunden nach der Herkunft des Goldes.
2: Und wenn Leute zu mir kommen, die wollen was Handgefertigtes, das kostet auch mehr als was irgendwas im Internet zu kaufen. Und wenn die dabei sind, wenn es so handgefertigt ist, warum nicht denn auch so Fairtrade?
1: Chamberlain setzt sich wieder an ihre Poliermaschine. Mit jeder Sekunde gewinnt der Trauring an Glanz. Die Goldschmiedin findet, faires Gold funkelt auch ein bisschen schöner.
0: Ralf Geißler über faires Gold aus Leipzig. 23.41 Uhr. Gut 35 Jahre ist die deutsche Wiedervereinigung her. Die Aufarbeitung der DDR-Zeit ist aber immer noch in vollem Gange. Brandenburg hat dafür eine Landesbeauftragte zur Aufarbeitung der Folgen der kommunistischen Diktatur, Maria Noke. Ihre Behörde berät zum Beispiel Menschen, die gegen ihren Willen aus dem DDR-Grenzgebiet umgesiedelt wurden, deren Kinder zwangsadoptiert wurden oder die bis heute unter den Folgen von Haft und Überwachung leiden. Und jetzt hat Maria Noke ihren Tätigkeitsbericht für die vergangenen 2 Jahre vorgestellt. Martin Adam war mit dabei.
5: Zeitlich entferne sich die DDR immer weiter. Aber nicht mental, jedenfalls nicht so schnell wie erwartet, sagt Maria Noke.
6: Man kann beobachten, dass im Laufe der Zeit, so seit Ende der 90er Jahre, sich doch auch so ein bisschen die Kritik an der DDR geändert hat, dass sie plötzlich in einem völlig anderen Bild entsteht und man sich auch plötzlich als DDR-Bürger identifiziert, was zu DDR-Zeiten gar nicht so der Fall war.
5: Die Härten der Wendezeit, auch soziale Unsicherheit heute, führen dazu, dass die vermeintliche Sicherheit der DDR in den Vordergrund rücke. Der Mangel, die politische Unfreiheit, die Erinnerung daran verblasse hingegen, sagt die Brandenburger Beauftragte zur Aufarbeitung der Folgen der kommunistischen Diktatur. Und das werde dann auch an Kinder und Jugendliche weitergegeben, die die DDR selbst nicht erlebt haben.
6: Ich beobachte das mit einer gewissen Verwunderung, weil die Zeit in der DDR war ja doch so geprägt, dass viele unheimlich unzufrieden waren mit dem System. Und das hat sich sehr gedreht. Also wenn mir eine Jugendliche

0: gesagt, die Anfang der 90er Jahre geboren ist, sie würde lieber in der DDR leben, weil da war es sozial sicher. Dann muss man einfach sagen, da fehlt eine ganze Menge Wissen. Und das muss man vermitteln und darüber muss man diskutieren und sprechen.
1: Im Osten wie im Westen, sagt Noke. Es gehe um den Wert demokratischer Freiheiten. Sebastian Borchers ist einer ihrer Bildungsreferenten, der in Schulen versucht, ein komplexeres DDR-Bild zu erarbeiten. 35 Jahre nach der Wende, sagt er, wissen viele Schülerinnen und Schüler allerdings entweder schlicht nichts über die DDR oder sie haben eine stark verzerrte Vorstellung. Ins Positive wie ins Negative.
2: Das sind halt so viele Mythen, die so rumfliegen. Und diese Mythen, die kursieren natürlich, ob das nur in der Erwachsenenwelt ist oder eben bei Jugendlichen genauso. Und diese Mythen müssen wir uns sozusagen konkret nehmen, angucken und schauen, wie muss es für die Menschen gewesen sein, in dieser Zeit gelebt zu haben und davon betroffen gewesen zu sein. Und dann kommt der Zeitzeuge, die Zeitzeugen berichtet davon zum Beispiel und dann geht die Kinnlade oft runter, so, oh krass, das habe ich nicht gewusst.
1: Es gehe auch gar nicht nur um Vergangenheit. Wenn Jugendliche beispielsweise leichtfertig von einer Corona-Diktatur sprechen, müsse man schon mal klären, was eine Diktatur eigentlich sei.
3: Martin Adam aus Brandenburg.

0: gleich 23.45 Uhr.
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0: Vor 16 Jahren hat die Fußballwelt nach Südafrika geschaut. Am 11. Juni 2010 eröffnete die Gastgebernation die erste Weltmeisterschaft auf afrikanischem Boden, ausgerechnet gegen den damaligen Geheimfavoriten Mexiko. Millionen Menschen haben mitgefiebert, die Vuvuzelas wurden zum Soundtrack des Turniers. Viel Geld hat das Gastgeberland damals in die Hand genommen, viel investiert. Aber was ist davon geblieben, 16 Jahre danach? Jana Gent berichtet.
2: Sie stehen unüberhörbar für die WM 2010. Die Vuvuzelas in Südafrika. Und so mancher Fußballfan erinnert sich noch an das erste Tor der WM damals.
3: Und er macht das Tor! Tshabalala macht das Tor für Südafrika! Bafana, Bafana führt im Eröffnungsspiel gegen Mexiko. Wie aus dem Nichts!
2: Das ist auch heute noch in den Köpfen der Menschen, so wie bei diesen Johannesburgern. Die WM 2010 war ein echtes Highlight für mich. Überall wurde gefeiert. Alle waren zusammen. Alle Hautfarben waren dabei. Alle haben unser Team angefeuert.
4: I remember that, you know what I'm saying, it was a good thing. 2010
2: war super. Das Tor von Tshabalala. Ich erinnere mich noch, wie die Spieler das gefeiert haben. Waka Waka und all das. Das war ein Meilenstein für unser Land und ein sehr gutes Jahr. Überall im Land war Feiern angesagt. Alle waren vereint. Das war wunderbar, wirklich besonders. Nostalgische Erinnerungen gibt es also noch heute, 16 Jahre danach. Südafrika hatte als Gastgeberland der Fußball-WM viel Geld ausgegeben für den Ausbau von Flughäfen, für Infrastrukturprojekte und natürlich auch für Stadien. Sie wurden damals ausgebaut oder komplett neu gebaut. Kritische Stimmen behaupten, vieles davon würde nicht mehr genutzt werden. Mark Gleason sieht das anders. Er ist einer der angesehensten Sportreporter und Kommentatoren in Südafrika. Er sagt im Gespräch mit der ARD, es stimmt, dass es viel kostet, die Stadien zu erhalten. Aber Südafrika kann stolz darauf sein, dass alle noch verwendet werden und in gutem Zustand sind. Wenn die WM spontan hierhin verlegt werden müsste, könnte auf den Rasen gespielt werden. Wer sagt, die Stadien würden verkommen, der weiß es einfach nicht besser. Wir Fußballreporter sind dort ständig. Und ich kann nur sagen, alles ist genauso, wie es 2010 war. Stadien zu vermarkten funktioniert in Südafrika nicht ganz so wie in Deutschland. Schlicht, weil das Sportgeschäft nicht so viel Geld abwirft wie beispielsweise die Bundesliga. Aber die südafrikanischen Clubs nutzen die WM-Stadien bis heute. Regelmäßig wird Fußball gespielt und auch Rugby. Aber reicht das? Hilary Barmer ist Wirtschaftsdozent an der Free State-Universität in Bloemfontein. Er hat einige Studien geleitet nach der WM 2010. Die Idee war, dass die Stadien auch nach der WM für andere Dinge genutzt werden würden. In Durban klappt das ganz gut. Dort haben sie einen Stahlbogen über das Stadiondach gespannt, der jetzt touristisch genutzt wird. Um das Stadion herum gibt es Läden. Und das war ein fortschrittlicher Gedanke. In Kapstadt wurde ein Golfplatz umgeplant, um das Stadion dort zu bauen. Das Konzept hat aber dort nicht beinhaltet, dass sich nach der Großveranstaltung drumherum Geschäfte niederlassen könnten.
5: Into consideration commercial activities after the event.
2: Es hätte alles langfristiger durchdacht sein müssen, meint der Wirtschaftswissenschaftler. Als vor 2010 emsig gebaut und geplant wurde, erinnert er sich, hat richtige Aufbruchsstimmung geherrscht. Diese sei aber längst verpufft.
5: At that time, South Africa was
2: 2008 hatte es ja eine Rezession gegeben, eine Finanzkrise. In Südafrika wurde die WM als eine Art Rettung in vielerlei Hinsicht angepriesen. Was den sozialen Zusammenhalt angeht, jetzt, 16 Jahre später, nenne ich es eine vertane Chance.
5: From a social cohesion perspective, I call it a missed opportunity.
2: Die Realität in Südafrika heute ist tatsächlich keine rosige. Gut ein Drittel der Menschen ist arbeitslos. Die Jugendarbeitslosigkeit gehört zu den höchsten der Welt. Armut und Ungleichheit, Korruption und Kriminalität sind einige der Probleme. Aber, das betont Sportreporter Mark Gleason, es sind viele Jahre vergangen.
6: It's unfair to link
2: Es ist unfair, die wirtschaftlichen Probleme, die im vergangenen Jahrzehnt hier herrschten, mit der Fußball-WM 2010 zu verknüpfen. Sie haben doch auch zu tun mit der Korruption hier und weltweiten Wirtschaftsproblemen. Die Ausgaben für die WM 2010 waren gut verteilt. Die Bauprojekte waren exzellent. Und das hat unsere Leben schon verändert. Die Flughäfen sind gut, die Straßen sind besser. Und wenn das vor 2010 nicht passiert wäre, wäre heute alles deutlich schwieriger. Davon profitieren auch Touristen, denn Südafrika ist ein vielfältiges und schönes Reiseland. Dean Allen ist Autor und Historiker aus Kapstadt. Er war an einer Studie beteiligt, die sich mit den Folgen der WM 2010 beschäftigt. Südafrika habe sich damals in bestem Licht präsentiert, meint er, und das hat Folgen bis heute.
4: So in 2010 we proved to the rest of the world that not only was South Africa
2: 2010 hat Südafrika der Welt bewiesen, dass es eine Fußball-WM ausrichten kann und dass viele tausende Besucher überall sicher unterwegs sein konnten. Es hat Gastfreundschaft gezeigt und dass es mit allen anderen Ländern der Welt mithalten kann. Der Ruf von Südafrika hat sich verbessert seitdem und die Touristenzahlen steigen seit 2010.
0: Vor 16 Jahren, da fand die Fußball-WM in Südafrika statt. Jana Gent berichtete von dort.
1: Kultur.
0: Lena Kupke ist als Stand-up-Comedian nicht mehr von den Bühnen wegzudenken. Auch im Fernsehen tritt sie regelmäßig auf. Und jetzt hat Lena Kupke einen Roman geschrieben, der es gleich nach Erscheinen auch auf die Bestsellerliste geschafft hat und der zum größten Teil in Lüneburg spielt. Maren Ahring hat Pause von Lena Kupke gelesen.
6: Hanna hatte einen Zusammenbruch. Als sie wieder zu sich kommt, hat sie nur einen Gedanken. So schnell wie möglich raus aus dem Krankenhaus. Problem, ihr Freund ist bei der Arbeit und auch keiner aus ihrem Freundeskreis kann kommen.
7: Ich muss hier weg. Wer kann mich bloß abholen? Schließlich bleiben meine Gedanken an zwei Menschen hängen. Meinen Eltern. Es tutet genau einmal.
6: Und so landet Hanna in ihrem Elternhaus in Lüneburg.
7: Es ist der 6. Juli und ich stecke mit 36 in einem zu kleinen Nachthemd meiner Mutter in dem Zimmer, das mal mein Kinderzimmer war, neben einem übergroßen Drucker und habe immer noch meinen vollgepinkelten, ausgeleierten String an. Was für ein Tag.
6: Pause ist Lena Kupkes Romandebüt. Als Comedienne steht sie eigentlich eher auf der Bühne. Das merkt man dem Buch auch an. Von locker bis lakonisch, von trocken bis traurig. Die Klaviatur der Gefühle hat Lena Kupke drauf. Ihre Protagonistin Hanna charakterisiert sie so.
8: Sie ist so in gewisser Weise ein typisches Millennial-Frau, sich sehr gut im Funktionieren und auf einmal klappt das alles nicht mehr. Und ich habe ihr einen Roman gewidmet, weil ich so berührt davon bin, dass die sich immer so bemüht, die will sich selber helfen, aber kommt an Grenzen.
6: Zurück bei ihren Eltern muss sich Hanna erst einmal an Hausschuhe und den streng durchgetakteten Alltag gewöhnen. Doch dann kommt es noch schlimmer. Sie verliert ihren Job als Illustratorin in Berlin und auch mit ihrem Freund Paul läuft es nicht gut.
7: Weißt du was? Lass mich einfach. Ich will nicht mehr. Paul ist wieder vollends in seiner Eiszeit. Ich auch nicht. Ich will einen Freund, der für mich da ist. Und du bist immer nur im Einzelmodus. Ja, endlich sagst du mal, was du wirklich denkst. Ist gut. Dann lassen wir es jetzt. Bleib bei deinen Eltern. Du kannst deine Sachen irgendwann abholen. Was? Meinst du das jetzt ernst? Also machst du jetzt gerade am Telefon Schluss? Ja.
6: Hannas bisheriges Leben ein Scherbenhaufen. Was die Ursache für ihre Schwierigkeiten ist, wird auf über 300 Seiten nicht ein einziges Mal ausgesprochen. Als Leserin ahnt man, Hanna und Paul haben ein Kind verloren. Eine Erfahrung, die auch Lena Kupke gemacht hat. In einem ihrer Bühnenprogramme klang das so.
7: Ich habe mich wirklich gefühlt wie so eine Geheimniskrämerin. Erst wurde mir gesagt, psst, erzähl niemandem von der Schwangerschaft. Und dann bei der Fehlgeburt, psst, erzähl niemandem von der Fehlgeburt, denn da spricht niemand drüber. Das ist ein Tabu und ist auch eine Zumutung für die Leute. Und es ist wichtiger, wie es anderen geht, als ihr selber. Also habe ich mich total alleine gefühlt und isoliert und dachte, wo sind denn die anderen Frauen? Das passiert jeder sechsten schwangeren Frau. Wo sind die?
6: Die Sprachlosigkeit ist ein zentrales Thema in Pause. Denn auch mit ihren Eltern und ihrer Schwester Sarah kann Hanna ihre Trauer und die Hilflosigkeit nicht besprechen. Am Ende des Romans glimmt aber dann doch noch ein Hoffnungsschimmer auf.
8: Ich glaube, Hanna steht auch so für eine Frau, der man vielleicht gar nicht ansieht, wie stark sie ist. Und das fand ich irgendwie so spannend, zu zeigen, dass sie wirklich sehr resilient ist und man das vielleicht von ihr nicht gedacht hätte.
6: Pause trifft mit Ton und Thema einen Nerv. Vor allem bei Leserinnen, die im selben Alter sind wie Hannah, also Mitte 30. Lena Kupke beschreibt realistisch, eindringlich und zum Teil komisch, was passiert, wenn einem Menschen plötzlich der Boden unter den Füßen weggezogen wird. Und sie erzählt es so, als ob man einer guten Bekannten zuhört.
9: Vielleicht muss manchmal alles kaputt gehen, damit man etwas Neues bauen kann. Das hier wird meine Auszeit. Nur für mich. Endlich ist sie da. Meine lang ersehnte Pause.
0: Und Pause von Lena Kupke. Das Buch ist bei DTV erschienen und es kostet 23 Euro. 23.55 Uhr.
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0: Armenien hat gewählt und den amtierenden Ministerpräsidenten Paschinyan in seinem westorientierten Kurs bestärkt. Und das trotz Warnungen aus Moskau, das mit drastischen Folgen gedroht hat, falls die ehemalige Sowjetrepublik im Kaukasus sich weiter von Russland abwenden sollte. Unsere Gastkommentatorin Daniela Siperi, freie Autorin unter anderem für den Spiegel, sieht die Europäische Union nun in der Pflicht, das Land zu unterstützen.
10: Armeniens Wahl ist eine Botschaft an Europa. Und Europa sollte endlich zuhören. Trotz massivem Druck aus Moskau haben sich die Armenierinnen und Armenier erneut für einen proeuropäischen Kurs entschieden. Für Demokratie, Rechtsstaatlichkeit und eine Zukunft außerhalb der russischen Einflusssphäre. Genau deshalb darf Europa jetzt nicht denselben Fehler machen wie so oft zuvor, applaudieren und dann wegschauen. Denn die Geschichte der letzten Jahre ist auch eine Geschichte europäischer Versäumnisse. Als mehr als 100.000 Armenierinnen und Armenier nach den Angriffen Aserbaidschans aus Bergkarabach vertrieben wurden, blieb die internationale Reaktion erschreckend schwach. Als Russland seinen Bündnispartner Armenien im Stich ließ, wurde vielen Menschen im Land deutlich, dass die Sicherheitsversprechen des Kremls nichts wert sind. Und trotzdem hat Europa bis heute keine Antwort auf die Frage gegeben, wie es Staaten schützt, die sich bewusst für Demokratie und gegen russische Dominanz entscheiden. Dabei steht viel auf dem Spiel. Putin hat mehrfach deutlich gemacht, dass er ehemalige Sowjetrepubliken nicht als wirklich souveräne Staaten betrachtet. Deshalb darf die Europäische Union Armenien nicht nur als geopolitischen Puffer betrachten. Deutschland und die EU sollten die wirtschaftliche Zusammenarbeit ausbauen, Investitionen fördern und demokratische Institutionen stärken. Und das am besten sofort. Denn Demokratien scheitern selten allein an ihren Feinden, sondern oft auch daran, dass ihre Freunde zu spät handeln.
0: Das meint Daniela Siperi. Die Süddeutsche Zeitung aus München geht auf die Ankündigung Moskaus ein, Armenien könne bei einem pro-westlichen Wahlausgang ein ähnliches Schicksal erleiden wie die Ukraine. Sie spricht von einer Niederlage für Putin.
11: Moskau hat mit seinen Drohungen das Gegenteil erreicht. Noch nie hatten die Menschen in Armenien ein so negatives Bild von Russland wie kurz vor der Parlamentswahl. Und sie haben daraus für die Abstimmung ihre Schlüsse gezogen. Die meisten wollen nicht wieder angekettet sein an dieses große Land.
0: Und nach Ansicht der Taz aus Berlin wird Russland es daher aber nicht dabei belassen.
11: Es wird weiterhin versuchen, Armenien auf pro-russische Linie zurückzubringen und dabei so vorgehen wie in den Westbalkanstaaten. Diese warten seit langem auf eine EU-Mitgliedschaft, die ihnen vor 23 Jahren auf dem EU-Westbalkan-Gipfel versprochen wurde. Die Enttäuschung über den schleichenden Beitrittsprozess nutzt Moskau für Desinformationskampagnen und Anti-EU-Stimmungsmache. Die EU sollte dagegen halten. Brüssel darf Armenien keine unnötigen Steine in den Weg legen.
0: Die Frankfurter Rundschau sieht Armenien trotz des eindeutigen politischen Signals in einer komplizierten Lage.
11: Das Land mag sich nach Westen recken. Doch der Macht Russlands kann sich der kleine Binnenstaat, eingeklemmt zwischen Georgien, der Türkei und Aserbaidschan, nicht einfach entziehen. Zu eng sind die wirtschaftlichen Verbindungen, zu groß die sicherheitspolitischen Zwänge. Der Wunsch nach mehr Freiheit trifft damit auf die Realität einer fortbestehenden Abhängigkeit. Armenien bleibt ein Land im Schwebezustand.
0: Und das waren die Standpunkte. Zusammengestellt hat sie heute Torben Müller.

Eine Minute vor Mitternacht gleich bei uns die Nachrichten und danach dann ein Schwerpunkt hier bei uns, der Krieg, die zum Teil unübersichtliche Situation im Nahen Osten, neue Kämpfe gestern, vorgestern. Die Frage, wie reagiert Israel, wie reagiert auch Donald Trump auf all das? Ein Gespräch mit unseren Korrespondenten in Tel Aviv, in Israel und auch in Washington gleich bei uns nach den 0 Uhr Nachrichten.

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1: Um 0 Uhr mit Ronald Lessig. Das gemeinsame Kampfprojekt von Deutschland und Frankreich ist gescheitert. Der Élysée-Palast bestätigte Berichte, wonach die Pläne gestoppt wurden. Aus Paris, Kai Rienecker.
2: Kern des Problems ist der Streit zwischen den beteiligten Rüstungsunternehmen Airbus und Dassault. Der Chef des französischen Kampfjetbauers Dassault hatte monatelang die Chefrolle des Projekts für sich eingefordert. Die deutsche Militärsparte von Airbus beharrte auf einer gemeinsamen Kampfjet-Entwicklung auf Augenhöhe. Nach unzähligen Aufschüben und Schlichtungsversuchen zog Berlin jetzt die Reißleine. Aus der Bundesregierung heißt es, Kern des Future Combat Air Systems, kurz FCAS, sei sowieso die Kommunikationstechnik und die werde als europäisches System weitergeführt.
1: Israels Ministerpräsident Netanyahu hat eine Feuerpause mit dem Iran bestätigt. Der gegenseitige Beschuss hatte in der vergangenen Nacht begonnen. Zuerst hatte der Iran bekannt gegeben, die Angriffe auf Israel einzustellen. Aus Tel Aviv, Jan-Christoph Kitzler.
3: Beide Seiten behalten sich aber vor, die gegenseitigen Angriffe wieder hochzufahren. Netanyahu erklärte, Israel werde weiterhin auf jeden Angriff auf sein Staatsgebiet antworten. Aus dem Iran hieß es, Akte der Aggression durch Israel auch im Südlibanon würden so wörtlich harte Maßnahmen nach sich ziehen. Netanyahu erklärte, Israels Armee werde weiterhin im Südlibanon operieren. Dort wurden den Angaben zufolge rund 600.000 Menschen vertrieben. Zahlreiche Ortschaften wurden zerstört. Israels Armee spricht von einer sogenannten Sicherheitszone.
1: Die Zahl der wehrfähigen Ukrainer in Deutschland ist deutlich gestiegen. Das ergibt sich aus aktuellen Zahlen des Bundesamtes für Migration und Flüchtlinge, die dem Redaktionsnetzwerk Deutschland vorliegen. Demnach hielten sich am Stichtag 30. Mai gut 355.000 ukrainische Männer zwischen 18 und 63 Jahren in Deutschland auf. Gut ein Jahr zuvor waren es knapp 300.000. Der Grund ist offenbar eine Lockerung des Ausreiseverbots. Seit 2025 dürfen wehrfähige Männer im Alter zwischen 18 und 22 Jahren die Ukraine verlassen. Im neuen Ozeanbericht der Vereinten Nationen warnen Wissenschaftler davor, dass maritime Ökosysteme kritischen Kipppunkten immer näher kommen. Teils seien diese Schwellen in einigen Lebensräumen der Weltmeere bereits überschritten, warnen die Autoren. UN-Generalsekretär Guterres machte für den Zustand der Ozeane den Klimawandel, die Überfischung, den Verlust von Biodiversität und die Meeresverschmutzung verantwortlich. So würden jährlich rund 52 Millionen Tonnen Plastikmüll in den Meeren landen. Am Ozeanbericht haben 600 internationale Fachwissenschaftler mitgearbeitet. Die Vereinten Nationen geben ihn zum dritten Mal heraus. Das waren die Nachrichten. Das Wetter in Deutschland. Tagsüber zeitweise Schauer, im Südwesten freundlich bei 14 bis 22 Grad. Am Mittwoch Schauer bis 21 Grad. Es ist 0 Uhr 3.
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5: Und wir starten mit einer Gefahreninformation für den Kreis Groß-Gerau. In Rüsselsheim-Königstetten laufen in der Obergasse Löscharbeiten. In einem landwirtschaftlichen Betrieb, es kommt zu starker Rauchentwicklung und Anwohner werden deshalb gebeten, Fenster und Türen geschlossen zu halten, sowie Lüftungen und Klimaanlagen abzuschalten. Die A4 Frankfurt Richtung Dresden ist zwischen Glauchau Ost und Hohenstein-Ernsthal wegen Instandsetzungsarbeiten im Baustellenbereich bis 5 Uhr gesperrt. Die A7 Hamburg Richtung Hannover ist zwischen Ramelsloh und Thieshope wegen Bergungsarbeiten gesperrt. A9 Leipzig Richtung Berlin, die ist zwischen Belitz und Belitz-Heilstätten wegen Wartungsarbeiten bis 5 Uhr gesperrt. Die A45 Dortmund Richtung Hagen ist zwischen Westhofer Kreuz und Schwerte-Ärgste wegen Brückenarbeiten ebenfalls bis 5 Uhr gesperrt. Die A71 Schweinfurt-Sangershausen, die ist zwischen Köllida und Heldrungen in beiden Richtungen bis 6 Uhr gesperrt. Die A71 Richtung Schweinfurt, die ist zwischen Oberhof und Suhl, Zellamelis wegen Wartungsarbeiten im Tunnel Hochwald bis 6 Uhr gesperrt. Die A100, der Berliner Stadtring, ist zwischen Dreieck Charlottenburg und Hohenzollern-Damm wegen Wartungsarbeiten bis 5 Uhr in beiden Richtungen gesperrt. Die A111 Berlin-Oranienburg, der Tunnel Flughafen Tegel, ist wegen Wartungsarbeiten bis ca. 5 Uhr ebenfalls in beiden Richtungen gesperrt. Dann die A555 noch Köln Richtung Bonn, die ist zwischen Wesseling und Bornheim nach einem Unfall gesperrt. Und letzte Meldung, die A565 Bonn-Meckenheim, die ist zwischen Bonn-Beuel und Auerberg in beiden Richtungen wegen Brückenschäden gesperrt. Kommen Sie auf jeden Fall gut an.
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5: Und die kommt vom Norddeutschen Rundfunk aus Hamburg. Wir haben inzwischen Dienstag, den 9. Juni. Im Studio für Sie, Carsten Feek, hallo. Schön, dass Sie dabei sind. Wir starten in den neuen Tag mit der Situation, mit einem Schwerpunkt Nahe Osten. Man kommt ja kaum noch hinterher, so verworren, so wechselhaft ist die Situation dort. Die Waffenruhe ohnehin äußerst brüchig, dann aber gestern und vorgestern wieder heftige Angriffe zwischen Israel und dem Iran, die schwersten seit dem Beginn der Waffenruhe im April. Am Nachmittag gestern dann die Meldung, der Iran stellt die Angriffe auf Israel ein. Israel zog daraufhin nach. Ich habe unseren Korrespondenten in Israel, Julio Segador, gefragt, wie die Situation aktuell ist, ob die Waffen tatsächlich schweigen.
6: Ja, die Waffen schweigen zwischen Israel und dem Iran, zumindest vorerst. Wir hatten ja in den vergangenen 24 Stunden doch eine sehr massive und gefährliche Eskalation zwischen diesen beiden verfeindeten Ländern. Und inzwischen hat auch Israels Ministerpräsident Benjamin Netanyahu offiziell bestätigt bei einer Pressekonferenz, dass jetzt die israelischen Luftangriffe auf die Ziele im Iran vorerst eingestellt werden. Eine Erklärung, die ja zuvor schon die iranische Militärführung auch getätigt hatte am Nachmittag. Und auch im Land selber normalisiert sich wieder das Leben. Es gab jetzt von der Heimatschutzbehörde die Ankündigung, dass die Schulen und Kindergärten morgen wieder geöffnet haben. Auch die übrigen Einschränkungen wurden fast ganz aufgehoben. Also die Versammlungsfreiheit ist wieder gegeben. Es können sich größere Gruppen versammeln. Auch die Strände sind wieder offen. Also das Leben normalisiert sich und jeder hofft, dass diese Situation dann auch so länger so bleibt.
5: Dann natürlich auch der Blick auf den Libanon. Alles hängt mit allem zusammen. Und Netanyahu hat ja bereits angekündigt, der Kampf gegen die Hisbollah geht weiter. Wie ist diese Aussage zu bewerten?
6: Also ich denke, diese Aussage ist ein strategischer Schritt, um hier die verschiedenen Konfliktfronten auch zu trennen. Denn es liegt nicht im Interesse Israels, dass hier ein Zusammenhang, ein Junktim sozusagen auch geschlossen wird zwischen dem Libanon und dem Konflikt mit dem Iran. Israel will verhindern, dass der Iran Angriffe der Hisbollah als Druckmittel in den Verhandlungen mit den USA nutzt, während Teheran selbst vor israelischen Gegenschlägen dann geschützt bliebe. Und in seiner Pressekonferenz hat Netanyahu das Ganze als die neue Gleichung bezeichnet, die für ihn ausdrücklich inakzeptabel ist. Das Ganze hat aber auch eine innenpolitische Variante. Er steht ja innenpolitisch sehr unter Druck. Wir haben hier wahrscheinlich in 2 Monaten Wahlen und seine rechtsreligiösen Koalitionspartner, die fordern ein härteres Vorgehen im Libanon, bezeichnen jegliche Zugeständnisse hier als schwere Fehler und er will hier einfach Handlungsfreiheit haben im Libanon, auch innenpolitisch gesehen.
5: In der Nacht tritt noch das israelische Sicherheitskabinett zusammen. Was ist da zu erwarten?
6: Aber ich denke, dass das Ende der Kampfhandlungen mit dem Iran, dass das jetzt ratifiziert wird im Sicherheitskabinett, das muss ja durch die Gremien gehen und dass möglicherweise auch die roten Linien, was den Libanon anbelangt, nochmal festgezurrt werden. Das heißt konkret, wenn im Norden Israels die Städte von der Hisbollah beschossen werden, dann will man sich auch die Handlungsfreiheit beibehalten, dass möglicherweise auch Beirut und die Hisbollah-Hochburg Deir-ez-Zor im Süden von Beirut angegriffen wird. Also das, denke ich, wird Thema sein und möglicherweise auch, wie geht man auch mit Washington und mit US-Präsident Trump um, der doch hier einiges diktiert hat in den vergangenen 24 Stunden.
5: Ja, US-Präsident Trump war offensichtlich richtig verärgert, wütend über die gegenseitigen Angriffe, nannte Netanyahu in einem Telefonat wohl auch, Zitat, fucking crazy. Wie sehr kann und wird sich Netanyahu da dem US-Präsidenten in Zukunft widersetzen können?
6: Also ich denke, Netanyahu und auch die israelische Regierung, die können sich da nur in sehr, sehr engen taktischen Grenzen widersetzen. Man muss wissen, dass Israel militärisch und wirtschaftlich massiv und fundamental von den USA abhängig ist. Wo wird er sich widersetzen können? Ich denke, das Thema Libanon, ich habe es eben schon so ein bisschen angedeutet, ist ein Thema, wo wirklich darauf beharrt wird, dass man doch eigene Akzente auch setzt. Also der Libanon könnte eine rote Linie sein, aber es ist für Benjamin Netanyahu natürlich ein wirklich gefährliches Pokerspiel, denn die Abhängigkeit von den USA, vor allem militärisch, ist immens. Und hier wirklich eine Linie zu fahren, die dann doch gegen Trump gerichtet ist, das ist brandgefährlich für Benjamin Netanyahu.
5: Informationen und Einschätzungen von Julio Segador aus Tel Aviv. Und dann gehen wir gleich weiter nach Washington zu unserem Korrespondenten Samuel Jakisch. Er beobachtet die Situation für uns aus US-amerikanischer Sicht. Und ihn habe ich gefragt, Donald Trump wollte diesen gegenseitigen Angriff unbedingt vermeiden. Wie wird das bewertet in Washington, dass sich besonders Netanyahu so gar nicht daran gehalten hat?
7: Na, einerseits hören wir, dass Donald Trump sehr wütend sei auf Benjamin Netanyahu. Das schreibt Trump zumindest selber ins Internet und es werden auch reichlich anonyme Beamte zitiert hier in den US-Medien, die das so berichten. Andererseits ist das genau die Rolle, die Position des Vermittlers, auch des Friedensstifters, in der sich Donald Trump selbst am besten gefällt. Und das ist auch das, was er hier innenpolitisch braucht, weil der Krieg ja nicht gerade beliebt ist in den USA. Und wie groß aber seine Rolle wirklich war, ob Donald Trump heute tatsächlich Druck aufgebaut hat auf Israel, um Israel zu zwingen, seine Angriffe einzustellen gegen Iran und Libanon, oder ob Trump das nur behauptet, das können wir nicht wissen.
5: Hat sich Donald Trump denn jetzt im Laufe des Tages nochmal geäußert? Hat er telefoniert? Hat er reagiert?
7: Nicht offiziell. Es gab das Telefonat zwischen den beiden am frühen Montagmorgen US-Zeit, quasi zwischen Tel Aviv und Washington. Danach hat Trump gepostet, dass es eine Waffenruhe im Nahen Osten brauche. Dann hieß es von israelischer Seite, man werde der Bitte nachkommen. Darüber hinaus hält sich die US-Regierung heute ausgesprochen bedeckt. Für das Pentagon gilt dasselbe.
5: Wie groß ist denn der Einfluss des US-Präsidenten auf die gesamte Situation im Nahen Osten? Er will ja unbedingt diesen Deal, betont das ja auch immer wieder, betont auch ein Abkommen könne sehr bald zustande kommen. Was kann er tun? Wie steht es um Verhandlungen?
7: Wir hören davon sehr viel, aber zählen recht wenig tatsächlich greifbaren Fortschritt. Der Iran will kein Abkommen mit dem Erzfeind USA. Warum sollte er? Die Machthaber in Teheran können auf Zeit spielen, finden immer neue Gründe, warum sie jetzt gerade nicht verhandeln wollen, indirekt oder schon gar nicht direkt mit den USA, oder warum sie jetzt der neuesten Vorlage in den Gesprächen nicht zustimmen können. Sie wissen auch in Teheran, dass sie politisch im eigenen Land unter viel weniger Druck stehen als Donald Trump. Der muss Ergebnisse liefern hier in den USA. Und deshalb rechnet in den USA auch kaum jemand mit einem schnellen Abkommen, auch wenn der Präsident das immer wieder in Aussicht stellt und immer wieder verspricht, es gehe nur noch um Kleinigkeiten, einzelne Sätze und dass es ganz bestimmt ganz bald soweit sei.
5: Die USA sind die engsten Verbündeten Israels, der mit Abstand größte Waffenlieferant. Ist es vorstellbar, dass der US-Präsident den Druck auf Israel, vielleicht auch mit Drohungen auf den Iran, dass er den Druck auf beide Seiten noch mal erhöht?
7: Also diese Männerfreundschaft zwischen Trump und Netanyahu, ich halte es momentan noch nicht für vorstellbar, dass die ernsthaft in Gefahr ist, solange sie gemeinsame Interessen haben. Beide wollen ja den Iran schwächen und seinen Einfluss in der Region. Beide wollen Irans Verbündete schwächen, die Hisbollah im Libanon gehört dazu. Beide sind ideologisch recht eng beieinander und das gibt ihnen auch die Möglichkeit, ich sag mal, in verteilten Rollen aufzutreten. So ein bisschen guter Polizist, böser Polizist, um die gemeinsamen Ziele zu erreichen. Auf lange Sicht kann es da zu Differenzen kommen, weil, wir haben es ja auch gerade vom Kollegen aus Tel Aviv gehört, Netanyahu braucht diesen Krieg politisch in seinem Land, um an der Macht zu bleiben, während Trump hier in seinem Land politisch fürchten muss, er könne wegen dieses Krieges vielleicht an Macht verlieren.
5: Wie wird das Ganze in der amerikanischen Öffentlichkeit gesehen? Sie haben es schon kurz angedeutet, auch vielleicht in der politischen Opposition. Wie sehr beschädigt das Ganze jetzt vielleicht auch den US-Präsidenten, dass es eben immer noch keinen echten Deal gibt und auch Netanyahu nicht so unbedingt auf ihn hört?
7: Naja, der Fairness halber muss man sagen, dass Donald Trump es seiner Basis außenpolitisch nicht wirklich recht machen kann. Also da gibt's ja die Interventionisten in seiner Bewegung, die sagen, wir haben das stärkste Militär der Welt, das sollten wir auch nutzen, um Weltpolitik zu gestalten nach den Interessen der USA. Und es gibt aber auch einen großen Block, der sagt, wir haben da nichts zu suchen. Unsere Soldaten sollten zu Hause bleiben, die gehören hierher und nicht in den Persischen Golf. Und ehrlicherweise gibt's ja auch bei der Opposition Trump-Gegner, die trotzdem finden, die USA sollten jetzt möglichst hart zuschlagen im Nahen Osten. Das Ergebnis ist, dass Donald Trump so einen Spagat versucht, sowohl im Nahen Osten, wir kennen das aber auch aus der Ukraine zum Beispiel, immer irgendwie dabei sein, immer starke Rhetorik, auch gerne starke Bilder produzieren, aber keinesfalls wirklich amerikanische Soldaten gefährden oder zu große Risiken eingehen. Also mit dieser Zweigleisigkeit versucht Trump hier beide Flügel seiner Unterstützer zusammenzuhalten und damit auch ein Stück weit seine Präsidentschaft.
5: Samuel Jakisch aus Washington. Und soweit dieser Schwerpunkt in der ARD-Infonacht zum Krieg im Nahen Osten.

0: Die Zeit 0.15 Uhr.
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0: Digitalisierung, das Wort ist ja derzeit in aller Munde, aber wie sieht es eigentlich mit der Umsetzung aus? Wie digital ist unser Staat? Da gibt es für Digitalminister Wildberger einiges zu tun, denn der Staat muss auf allen Ebenen modernisiert werden. Es geht zum Beispiel um eine bürgernahe, um eine digitale Verwaltung. Minister Wildberger, Sozialministerin Baar sowie die Ministerpräsidenten Wüst und Özdemir haben jetzt eine Zwischenbilanz zur Modernisierung von Staat und Verwaltung gezogen, eine durchaus positive, wie Kirsten Gierschig aus Berlin berichtet.
2: Es ist ein relativ gut gelaunter Austausch, der heute in Berlin stattfindet. Das Thema Staatsmodernisierung ist komplex. Die Problembeschreibung fasst Digitalminister Wildberger aber sehr knapp zusammen.
3: Jahrzehntelang war der Bürger die Schnittstelle zwischen den Behörden. Er trug dieselben Unterlagen von Amt zu Amt. Damit machen wir Schluss.
2: Schneller, digitaler und weniger bürokratisch soll der Staat in Zukunft werden. Und es geht um einen grundsätzlichen Umbau, etwa beim Sozialstaat. So sieht es die zuständige Ministerin Bärbel Baas.
4: Wir werden das Leistungssystem vereinfachen, Behördenkontakte bündeln und die internen Verwaltungsprozesse modernisieren. Uns ist dabei wichtig, Bürgerinnen und Bürger sollen einen Sozialstaat erleben, der auf der Höhe der Zeit ist, digitaler, transparenter und vor allen Dingen schneller.
2: Allerdings, nicht nur die Bürger sollen profitieren, auch für die Wirtschaft soll vieles in Zukunft vereinfacht werden, verspricht Digitalminister Wildberger.
3: Und deshalb arbeiten wir an der Genehmigungsfiktion. Entscheidet eine bestimmte Behörde in bestimmten Fällen nicht innerhalb von 3 Monaten, gilt die Genehmigung als erteilt.
2: Auf viele Verwaltungsvorgänge hat der Bund allerdings gar keinen Einfluss, sondern sie liegen in der Hand der Länder. Doch auch dort gehe man voran, berichtet der neue Ministerpräsident von Baden-Württemberg, Cem Özdemir.
5: Wir wollen in Baden-Württembergs alle landesrechtlichen Berichts-, Dokumentations- und Aufbewahrungspflichten samt und sonders auslaufen lassen und wirklich nur die weiterführen, die zwingend begründet sind.
2: Rund 200 Einzelmaßnahmen will der Bund gemeinsam mit den Ländern umsetzen. Und Özdemirs Pendant aus Nordrhein-Westfalen, Hendrik Wüst, sieht auch die Länder in der Pflicht, mehr zusammenzuarbeiten, anstatt immer alles selber zu machen.
6: Mut zur Ganzheitlichkeit kann auch bedeuten, dass Länder Zuständigkeiten und Einfluss abgeben müssen. Es gibt Dinge, die sich schneller und effizienter organisieren lassen, wenn es zentral, wenn es bundesweit gemacht wird. Dann soll es auch so sein. Schau mal auf den Bereich IT, IT-Systeme. Da liegt kein Segen drauf, wenn das jeder für sich alleine macht. Auch das ist Teil der Modernisierungsagenda.
2: Ein Anfang sei gemacht, so das Fazit heute. Doch es bleibe noch viel Arbeit, die ganzen geplanten Projekte umzusetzen.
0: Wie steht es um die Staatsmodernisierung? Kirsten Gierschig berichtete aus Berlin. 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Der Schock saß tief, nachdem im Februar ein Zugbegleiter in einer Regionalbahn in der Westpfalz angegriffen und tödlich verletzt worden war. Es war ein schwerer Einschnitt für die Deutsche Bahn und das Thema Sicherheit hat seitdem einen völlig neuen Stellenwert. Wie kann man die Sicherheit in den Zügen weiter verbessern? Jetzt hat die DB Regio in einer Bahn in Frankfurt erste Schritte dafür vorgestellt. Anne-Kathrin Hochstratt war mit dabei.
7: Schönen guten Tag, einmal die Fahrkarte bitte.
8: Ich habe keine.
9: Die Situation ist gestellt, aber Zugbegleiterinnen wie Laura erleben die jeden Tag. Und regelmäßig eskaliert so eine eigentlich alltägliche Situation. Das weiß auch Ralf Damde, er ist Betriebsratsvorsitzender und damit verantwortlich für das Wohlergehen der Mitarbeitenden bei der Deutschen Bahn.
10: Wir haben einen kontinuierlichen Anstieg der Übergriffe in den letzten Jahren und Jahrzehnten. Wir haben in Ballungsgebieten einen höheren Anstieg, wir haben im ländlichen Raum einen geringeren Anstieg. Aber das Sicherheitsgefühl ist zwischenzeitlich so, dass die Kolleginnen und Kollegen mir morgens sagen, ich habe Angst, wenn ich mich von meiner Frau verabschiede, dass ich abends wieder nach Hause komme.
9: Um weniger Angst zu haben, lernen die Zugbegleiterinnen und Zugbegleiter, sich in heiklen Situationen richtig zu verhalten. Etwa im sogenannten Selbstbehauptungstraining, in dem es richtig zur Sache gehen kann.
11: Also was wären wir? Da. Ich bin hier, guck mal, rübergebeugt, da. Und er hat nicht mal geschafft, die Hände dazwischen zu kriegen.
9: Verpflichtend ist mittlerweile das Training zum Umgang mit der Bodycam. Die Kamera tragen die Zugbegleiterinnen und Zugbegleiter offen sichtbar und filmen so ihr Gegenüber. Sie entscheiden selbst, ob sie die Kamera nutzen wollen. Aktuell tun das etwa 30%. Der Betriebsrat und der Vorstand der DB Regio wollen, dass es mehr werden. Denn die Kameras wirken. Von 500 Fällen mit Bodycam-Einsatz ist es in nur einem tatsächlich handgreiflich geworden. Außerdem gibt es auch den sogenannten Prio-Ruf, einen Alarmknopf, den das Zugpersonal trägt. Außerdem testet man gerade, das Personal zu verstärken, erklärt Armin van Seiderfeld, Vorstandsvorsitzender der DB Regio.
8: Wir haben zwei neue Ansätze an den Start gebracht. Einmal das Thema, dass ein Kundenbetreuer an Bord unseres Zuges mit einem zusätzlichen Sicherheitsmitarbeiter unterwegs ist, sollte es zu einer schwierigen Situation kommen, er von einer zweiten Person gesichert wird. Das ist der erste Ansatz. Der zweite Ansatz sind zwei Kundenbetreuer, die zusammen an Bord des Zuges unterwegs sind und eben das Gleiche durchführen und sich gegenseitig verstärken, sich gegenseitig absichern können.
9: Beide sind Projekte, die aktuell auf ausgewählten Strecken getestet werden. Jennifer Grungold testet gerade den Dienst mit Begleitung. Sie ist in Regionalzügen zwischen Rheinland-Pfalz und Hessen unterwegs.
12: Alleine ist immer schwierig gewesen, gerade abends. Also man merkt schon, die Gewaltbereitschaft, die Beleidigungen haben zugenommen. Jetzt mit der Doppelbesetzung natürlich, es kommt immer noch dazu, dass man beleidigt wird, aber man ist safe. Man hat seinen Partner dabei, man kann auch gleich drüber reden, man ist sicher. Also das Sicherheitsgefühl ist halt viel höher.
9: Und DB Regio würde gerne noch mehr tun. Im Juli startet ein weiteres Projekt mit Schutzwesten und auch die Technik soll besser werden. Aktuell wird geprüft, wie bei den Bodycams auch Tonaufnahmen rechtlich möglich werden. Momentan sind nur Videoaufnahmen erlaubt. Eine weitere Idee ist der mögliche Einsatz von KI. Die soll Videoaufnahmen in den Zügen in Echtzeit auf gewaltvolle Szenen untersuchen. Das wird bereits in Straßenbahnen in Bremen getestet.
0: Soldaten im Klassenzimmer, sind die da eventuell fehl am Platz oder doch genau richtig? Berlins Bildungssenatorin hat eine Kooperationsvereinbarung mit der Bundeswehr unterschrieben. Schulen, die das wollen, können sogenannte Jugendoffiziere zu sich einladen, die dann mit den Jugendlichen über Krieg und Frieden sprechen. Doch das finden nicht alle besonders gut, berichtet Hans Gerbot.
13: Rund 50 Demonstranten haben sich vor dem Berliner Landesinstitut für Qualifizierung und Qualitätsentwicklung an Schulen eingefunden. Die Gewerkschaft Erziehung und Wissenschaft hat zu dem Protest aufgerufen. Mit dabei der Berliner GEW-Vorsitzende Gökan Akgün. Er erklärt, warum er grundsätzlich dagegen ist, dass Jugendoffiziere an Schulen kommen.
14: Die jungen Offiziere führen Befehle aus und der Befehl lautet, für die Bundeswehr zu werben und das lehnen wir ab.
13: Werben sei nicht sein Auftrag, betont hingegen Mike Siebert. Er ist Hauptmann bei der Bundeswehr und einer von zwei Jugendoffizieren in Berlin.
15: Unsere Aufgabe ist es wirklich, sachlich Fakten mit an die Hand zu geben für die Meinungsbildung der Schülerinnen und Schüler. Und ich würde meinen Auftrag nicht richtig machen, wenn ich dort versuchen würde, für die Bundeswehr zu werben. Ganz im Gegenteil, ich zeige auch Bilder von einem Sarg mit Deutschlandfahne und Stahlhelm drauf und sage, das ist das scharfe Ende, was uns im schlimmsten Fall blühen kann. Und das kann doch niemand wollen.
13: Für die Bundeswehr werben ist in der Kooperationsvereinbarung auch ausdrücklich ausgeschlossen. Stattdessen lässt Mike Siebert Schüler zum Beispiel in Simulationsspielen diplomatische Lösungen für Konflikte suchen.
15: Denn am Ende des Tages ist auch ganz klar, wir Soldatinnen und Soldaten wollen auch nicht in einen Krieg gehen. Wir wollen auch nicht Freunde, Familie zurücklassen, schlimme Dinge sehen, verwundet werden oder gar nicht wiederkommen. Und dessen sollte sich auch wirklich jeder im Klaren sein, dass wenn wir in die Schulen gehen, da nicht für Krieg werben, nein, sondern ganz im Gegenteil, wir werben eher für Frieden, weil niemand von uns in eine solche Situation kommen möchte.
13: An Schulen über Friedenssicherung und die Krisen und Kriege der Welt diskutieren, das sind nach Auffassung der GEW Aufgaben der Lehrerinnen und Lehrer, nicht der Bundeswehr. So schreibt die GEW es in einem Statement. Bildungssenatorin Katharina Günther-Wünsch sieht das anders.
16: Ich glaube tatsächlich, dass zum Thema Friedens- und Sicherheitspolitik, Verteidigungspolitik, die Debatten, die wir gerade hören, warum ist denn der Sonderhaushalt so groß? Warum sind die Militärausgaben so gestiegen, dass das etwas ist, was unsere Lehrerinnen und Lehrer gar nicht leisten können, weil es gar nicht zu einem Fach oder zur Ausbildung dazugehört, wo aber, glaube ich, die Bundeswehr mit Sachargumenten das darlegen kann.
13: Das Interesse der Lehrerinnen und Lehrer, die Jugendoffiziere einzuladen, sei in den vergangenen Jahren gestiegen, sagt die Senatorin. Und zwar so stark, dass die beiden Berliner Jugendoffiziere gerade gar nicht hinterherkämen, sagen die Bundeswehrvertreter vor Ort. Die Gewerkschaft Erziehung und Wissenschaft kritisiert das als indirekte Nachwuchsgewinnung. Katharina Günther Wünsch reagiert mit einem Vorschlag.
16: Ich lade die GEW ein, an solchen Veranstaltungen teilzunehmen und sich tatsächlich selber ein Bild vor Ort an den Schulen in den Klassen zu machen, die ganz offiziell sagen, ich buche das, ich habe da einen Bedarf, meine Schüler haben da ein Interesse, wir gehen da in bestimmten Formaten die Kooperation mit der Bundeswehr als Einzelschule ein. Und ich kann nur sagen, die GEW soll da einfach mal daran teilnehmen.
13: Und am Rande der Veranstaltung verrät die Bildungssenatorin schon, Brandenburg wird so eine Kooperationsvereinbarung mit der Bundeswehr auch demnächst unterzeichnen.
0: 0:25, 12:30.
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17: Mit Stefan Grothoff. Die deutsche Fußballnationalmannschaft ist wohlbehalten gelandet in ihrem Basisquartier im US-amerikanischen Winston-Salem. Julian Nagelsmann freut sich vor allem über die Abgeschiedenheit des weitläufigen Anwesens, das der DFB-Tross komplett für sich hat. Der Bundestrainer betont aber auch den Ernst der letzten Vorbereitungen auf die anstehende WM.
18: Ja, wir haben eine Mischung aus Gegnervorbereitung, aber auch nochmal allgemeine Themen, die wir wiederholen, die wir einschleifen wollen. Nochmal ein paar Lehren aus dem USA-Spiel ziehen. Ich finde, die letzten Tests waren gut, haben uns ja, Schlüsse zugelassen, haben aber auch viel bestätigt von dem, was wir schon wussten. Und jetzt geht es darum, eine gute Mischung zu finden aus einer konzentrierten Gegnervorbereitung, aber auch konzentrierten allgemeinen Einheiten, die uns weiterentwickeln.
17: Am frühen Abend Ortszeit gab es dann die von der FIFA vorgeschriebene öffentliche Trainingseinheit vor etwa 3000 Fans. Erster deutscher Gruppengegner ist am Sonntag um 19 Uhr unserer Zeit Curaçao. Die Sportschau überträgt ab 18 Uhr live im Ersten via Web und App auch zum Hören. Letzte WM-Testspiele noch für zwei Titelkandidaten. Die Niederlande schaffen in New York gegen Usbekistan ein knappes 2:1. Frankreich überzeugt im heimischen Lille mit einem 3:1-Sieg über Nordirland. FIFA-Schiedsrichter Omar Artan muss auf seinen Einsatz bei dieser WM verzichten. Der Somali sollte als erster Referee seines Landes Spiele leiten. Mit Gastgeber USA verweigerte Artan aber in Miami die Einreise, trotz gültigem Visums. Nicht der erste Fall dieser Art. Die Fußball-WM als Spielball der Politik ist dennoch Thema einer ARD-Doku. Mehr dazu von Mareike Zeck.
19: Trump ist ein WM-Gastgeber, der Zölle gegen die halbe Welt erlässt, der den Turnierteilnehmer Iran angreift, der den Co-Gastgeber Kanada am liebsten annektieren würde. Er erschwert bestimmten Fußballfans die Einreise und attackiert Sportler, die politisch nicht auf seiner Seite stehen. Das alles hat mit den Werten, die früher mal mit einer Fußball-Weltmeisterschaft verbunden waren, nicht mehr viel zu tun, meint Ben Carrington, Professor an der Universität von Südkalifornien in der ARD-Doku Spielfeld der Macht.
20: In Deutschland hieß es, die Welt zu Gast bei Freunden. Diesmal könnte das Motto sein, die Welt als Feinde.
19: Carrington ist einer der vielen Amerikaner, die Tagesthemenmoderator Ingo Zamperoni in den USA vor der WM für die ARD-Doku getroffen hat. Der Kampfsport Mixed Martial Arts spielt dabei eine besondere Rolle, denn Trump sucht die Nähe von Männern wie Kämpfer Dustin Jacoby.
20: Präsident Trump ist der perfekte Mann für diese Position. Er will nicht gemocht werden, er will gefürchtet werden. Und so muss es auch sein. Wir sind die Weltpolizei. Ohne respektlos gegenüber anderen Ländern sein zu wollen, so ist es nun mal.
19: Zu seinem 80. Geburtstag lässt Donald Trump am 14. Juni sogar ein Kampfsport-Event im Weißen Haus stattfinden. Die ARD-Dokumentation will die politische Dimension der anstehenden Fußball-WM beleuchten und ist ab sofort in der Mediathek abrufbar.
17: Und die deutsche Frauenfußballnationalmannschaft muss noch ein Jahr warten bis zur WM 2027 in Brasilien. Das Spiel gegen Slowenien ist nochmal eine gute Standortbestimmung, findet Bundestrainer Christian Wück.
21: Wir werden einen Gegner vorfinden, der erstmal versuchen wird, sehr kompakt zu stehen, um dann eben mit schnellen Gegenstößen zum Erfolg zu kommen. Aber unsere Hauptaufgabe wird sein, Lösungen zu finden. Und von daher wird es, egal welche Mannschaft von uns auf dem Platz stehen wird, eine Bewährungsprobe werden, weil wir uns in dieser Hinsicht einfach weiterentwickeln müssen im Hinblick auf unsere Zukunft.
17: Anpfiff 18 Uhr. Auch diese Partie gibt's bei der Sportschau live auf die Lauscher via Web und App.
0: Und das war der Sport mit Stefan Grothoff. Gleich bei uns die Nachrichten.

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1: Um 0.30 Uhr mit Ronald Lessig. Das milliardenschwere Rüstungsprojekt eines deutsch-französischen Kampfjets ist gescheitert. Der Élysée-Palast bestätigte entsprechende Berichte. Deutsche Regierungskreise nannten als Grund anhaltende Differenzen zwischen den beiden beteiligten Konzernen Dassault und Airbus. Was das Aus des Kampfjets bedeutet, schätzt Matthias Deiß in Berlin ein.
2: Nun, im Kanzleramt spielt man die Bedeutung eher herunter. Das Projekt sei faktisch schon seit einem Jahr beerdigt gewesen, heißt es. Mit Rücksicht auf Präsident Macron, aber nie ganz für tot erklärt worden. Aus Sicht der Bundesregierung zeigten die Erfahrungen des Ukraine-Kriegs außerdem, dass es gerade vor allem darum gehen müsse, bei der Beschaffung von Drohnen und unbemannten Systemen voranzukommen, die dort an der Front eine immer entscheidendere Rolle spielen. Eins ist aber auch klar, für die Bemühungen, Europa zu stärken und unabhängiger von den USA und deren Waffensystemen zu werden, ist das aus ein Rückschlag und sicherlich auch ein Zeichen der Schwäche.
1: Israel und der Iran haben ihre gegenseitigen Angriffe erst einmal wieder eingestellt. Das hat nach der Führung in Teheran jetzt auch der israelische Premier Netanyahu bestätigt. Für den Libanon gilt dies aber nicht. Dort geht das israelische Militär weiter gegen die pro-iranische Hisbollah-Miliz vor. Für den Fall, dass auch Ziele rund um Libanons Hauptstadt Beirut attackiert werden, drohte der Iran mit neuen Angriffen auf Israel. Alle neuen Atommächte der Welt haben 2025 ihre Investitionen in ihre Nuklearwaffenarsenale drastisch erhöht. Das geht aus dem neuen Bericht der Internationalen Kampagne zur Abschaffung von Atomwaffen, kurz ICAN, hervor. Aus Genf Katrin Hondl.
3: Exakt 3.768 US-Dollar pro Sekunde haben die neuen Atommächte der Welt vergangenes Jahr in ihre Nukleararsenale investiert, berichtet die Internationale Kampagne zur Abschaffung der Atomwaffen, kurz ICAN. Insgesamt waren es knapp 119 Milliarden Dollar, so viel wie noch nie laut ICAN. Gegenüber dem Vorjahr seien die Ausgaben der Staaten für Atomwaffen um fast ein Fünftel gestiegen und am meisten haben die USA investiert, nämlich über 69 Milliarden Dollar, mehr als alle anderen Atommächte zusammen.
1: Der Computerhersteller Apple hat angekündigt, künstliche Intelligenz in großem Stil seinen Geräten zu verankern. Das Kernstück ist eine mit KI verbesserte Version der Assistenzsoftware Siri, wie Apple auf seiner Entwicklerkonferenz bekannt gab. Siri AI soll Systemen wie ChatGPT, Gemini oder Perplexity Konkurrenz machen. Das Unternehmen versucht damit, den Rückstand auf Wettbewerber wie Microsoft oder die Google-Mutter Alphabet aufzuholen. In der EU wird Siri AI allerdings vorerst nicht verfügbar sein. Das Wetter in Deutschland. Tagsüber zeitweise Schauer oder Gewitter bei 17 bis 6 Grad. Gebietsweise Regen, zum Teil länger anhaltend, bis 22 Grad. Am Mittwoch Schauer, regional heitere Phasen bis 21 Grad. Und am Donnerstag im Süden trocken, von Nordwesten Regen bis 22 Grad. Das waren die Nachrichten.
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4: Und wir beginnen nach wie vor mit einer Gefahreninformation für den Kreis Groß-Gerau. In Rüsselsheim, Königstetten laufen in der Obergasse Löscharbeiten in einem landwirtschaftlichen Betrieb. Es kommt dort zu starker Rauchentwicklung. Anwohner werden dort gebeten, Fenster und Türen geschlossen zu halten sowie Lüftungen und Klimaanlagen abzuschalten. Die A4 Frankfurt Richtung Dresden ist zwischen Glauchau Ost und Hohenstein-Ernsthal wegen Instandsetzungsarbeiten im Baustellenbereich bis 5 Uhr gesperrt. Die A7 Hamburg Richtung Hannover ist zwischen Ramelsloh und Thies-Hope wegen Bergungsarbeiten gesperrt. A9 Leipzig Richtung Berlin, die ist zwischen Belitz und Belitz-Heilstätten wegen Wartungsarbeiten bis 5 Uhr in der Früh gesperrt. Die A45 Dortmund Richtung Hagen ist zwischen Westhofener Kreuz und Schwerte-Ärgste wegen Brückenarbeiten bis 5 Uhr gesperrt. Die A71 Richtung Schweinfurt ist zwischen Oberhof und Suhl-Zellamelis wegen Wartungsarbeiten im Tunnel Hochwald bis 6 Uhr gesperrt. Die A100, der Berliner Stadtring ist das, der ist zwischen Dreieck Charlottenburg und Hohenzollern-Damm wegen Wartungsarbeiten bis ca. 5 Uhr in beiden Richtungen gesperrt. A111 Berlin-Oranienburg, der Tunnel Flughafen Tegel, ist wegen Wartungsarbeiten bis 5 Uhr ebenfalls in beiden Richtungen gesperrt. Dann die A555 Köln Richtung Bonn, die ist zwischen Wesseling und Bornheim nach einem Unfall gesperrt. Und die A565 Bonn-Meckenheim, die ist zwischen Bonn-Beuel und Auerberg in beiden Richtungen wegen Brückenschäden ebenfalls gesperrt. Haben Sie eine gute Fahrt, kommen Sie auf jeden Fall gut an.
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4: Mit Carsten Fick im Studio. Hallo. Chinas Staatschef Xi Jinping ist zu einem zweitägigen Staatsbesuch in Nordkorea eingetroffen. Es ist sein erster Besuch beim sozialistischen Nachbarn seit 7 Jahren. Der genaue Ablauf des Treffens, der ist zwar nicht bekannt, auch nicht, was die beiden Staatschefs so zu besprechen haben. Unser Korrespondent Thorsten Iffland berichtet trotzdem.
5: Diese martialische Musik untermalt die ersten Bilder von Xi Jinpings Staatsbesuch in Nordkorea. Der Jumbojet des chinesischen Präsidenten landet auf dem Flughafen von Pyongyang, erstmals seit 7 Jahren. Die nordkoreanische Hauptstadt festlich geschmückt. Entlang der großen Straßen Flaggen beider Länder, Porträts von Xi, Banner in chinesischer und koreanischer Sprache. Kim Jong-un will ein guter Gastgeber sein. Für Nordkoreas Machthaber ist der Besuch von Xi extrem wichtig, erklärt John Delury, Experte der Asia Society, im Interview mit der Nachrichtenagentur Reuters.
6: This would be great for Kim Jong-un to host.
7: Für Kim Jong-un wäre es ein enormer Erfolg, einen der mächtigsten Staatschefs der Welt zu empfangen, vielleicht den mächtigsten überhaupt, auf einer Stufe mit Donald Trump. Kim Jong-un kann das innenpolitisch für Propagandazwecke nutzen und zeigen, wir, die demokratische Volksrepublik Korea, sind eine Atommacht und haben Freunde an der Spitze der Weltpolitik. Er hat offensichtlich bereits eine enge Beziehung zu Wladimir Putin. Wenn nun auch Xi Jinping zu ihm kommt und die Chinesen ihn besuchen, unterstreicht das zusätzlich seine Stärke.
5: Allein um seinem sozialistischen Freund Kim eine Freude zu machen, kommt Xi nicht nach Nordkorea. Eine Sprecherin des chinesischen Außenministeriums formulierte die Absichten vor der Abreise Xis so.
8: In diesem Jahr jährt sich die Unterzeichnung des chinesisch-nordkoreanischen Freundschafts-, Beistands- und Kooperationsvertrags zum 65. Mal. Beide Seiten werden diesen Besuch zum Anlass nehmen, die Beziehungen zwischen China und Nordkorea im Einklang mit den Anforderungen der Zeit weiterzuentwickeln und auf eine neue Stufe zu heben. Ziel ist es, das Wohlergehen der Menschen beider Länder zu fördern und einen größeren Beitrag zu Frieden, Stabilität, Entwicklung und Wohlstand in der Region und weltweit zu leisten.
5: Xi selbst betonte vor seinem Besuch die, so wörtlich, unerschütterliche Freundschaft beider Länder. In einem Leitartikel in einer nordkoreanischen Zeitung sprach er von 9 Entwicklungschancen für die 2 Nachbarländer. Damit ist laut Beobachtern vor allem eine intensivere wirtschaftliche Zusammenarbeit gemeint. Nordkorea steht am Beginn eines 5-Jahres-Plans, der unter anderem eine Wiederbelebung des Tourismus vorsieht. Xi will sich persönlich ein Bild davon machen, was in Pyongyang vor sich geht.

0: Kabeljau genannt. Durch den Klimawandel, aber auch durch zu viele Nährstoffe, etwa durch Dünger, hat sich die Situation in den vergangenen Jahren nämlich noch verschärft. Wissenschaftler vom Thünen-Institut für Ostseefischerei gehen deshalb davon aus, dass sich die Bestände mittelfristig nicht mehr erholen werden. Claudia Plass berichtet.
1: Der Kutter von Andreas Harand liegt in Warnemünde zwischen anderen kleinen Kuttern und Ausflugsschiffen. GPS, Echolot, alle Geräte an Bord sind einsatzbereit. Der Fischer deutet auf einen der Bildschirme.
2: Das Echolot, hier haben wir 4 Meter Wasser.
1: Die Netze sind in Kisten verpackt. Harand aber fährt nur noch ab und zu raus auf die Ostsee. Der Beruf ist für ihn längst Nebensache geworden. Noch vor Jahren, erzählt er, hat er viel gefischt. Hering und Dorsch zum Beispiel. Das hat sich geändert.
2: Man darf nicht mehr viel fangen. Es ist Dorschfangverbot. Ist aber auch kein Dorsch da, muss ich dazu sagen. Ja, und nur für Plattfisch und so, das lohnt sich nicht, rauszufahren.
1: Jahrzehntelang war der Dorsch eine wichtige Einkommensquelle für die Fischer an der Ostsee. Die Fischbestände stehen unter Druck, besonders der Dorsch. Deswegen wurden in der Vergangenheit immer striktere Fangquoten verkündet. Vor einigen Jahren ist der Bestand in der westlichen Ostsee eingebrochen. Derzeit darf Dorsch nicht gezielt gefangen werden. Warum es keinen Dorsch mehr gibt, der Fischer erklärt das so.
2: Sauerstoffarmut wegen Salzgehalt, Kormorane, Robben. Weggefischt ist er auf keinen Fall.
1: Im Rostocker Thünen-Institut für Ostseefischerei, einer Bundesforschungseinrichtung, untersuchen Wissenschaftlerinnen und Wissenschaftler die Ursachen. Die Bestände sind nicht nur wegen der Überfischung in der Vergangenheit eingebrochen. Kormorane und Robben schließen die Forschenden aus. Vielmehr leiden die Fische zunehmend unter den Umweltbedingungen, haben die Wissenschaftler in Zusammenarbeit mit dem Leibniz-Institut für Ostseeforschung herausgefunden. Uwe Krumme ist Fischereibiologe am Thünen-Institut. Ein Team, erklärt er, hat in einem großen Bereich in der Mecklenburger Bucht vor Boltenhagen spezielle Messgeräte verankert und regelmäßig Wassertemperatur und Sauerstoffgehalt gemessen. Das Ergebnis: In den Sommermonaten haben sich die Lebensbedingungen für die Fische verschlechtert. An der Oberfläche ist das Wasser zu warm für die kälteliebenden Dorsche. Unten ist der Sauerstoffgehalt zu gering.
3: Im Sommer wird es halt sehr, sehr kritisch für den Dorsch, weil wir da viel zu hohe Temperaturen erreichen bis ins relativ tiefe Wasser. Und von unten sehen wir, wie da so ab Mai, Juni der Sauerstoffmangel aus dem tiefen Becken sich dann den Hang hochzieht. Und dann trifft sozusagen das warme Oberflächenwasser auf das sauerstoffarme Bodenwasser. Und dazwischen bleibt eigentlich kein Platz mehr für den Dorsch.
1: Dort finden sie keinen Lebensraum mehr. Anders als in der Nordsee gibt es für die Fische in der Ostsee keine Ausweichmöglichkeiten. Auch auf den Hering hat die zunehmende Erwärmung negative Auswirkungen. Seit Jahren produziert der Heringsbestand weniger Nachwuchs. Wegen des wärmeren Wassers schlüpfen die Larven früher. Zu dieser Zeit ist aber noch nicht genügend Nahrung vorhanden. Für die Entwicklung der Dorschbestände ist die Erwärmung des Oberflächenwassers laut Fischereibiologe Krumme die größte Gefahr.
3: Die Erwärmung der Oberflächenwasserschicht hat ganz klar mit Klimawandel zu tun. Der Sauerstoffmangel am Boden hat vor allem mit zu vielen Nährstoffen zu tun, die wir vor allem in der Vergangenheit auch in die Ostsee eingeleitet haben.
1: Die Ostsee ist überdüngt. Nährstoffe gelangen unter anderem durch die Landwirtschaft über Flüsse und Bäche in die Ostsee. Keine guten Aussichten für den Dorsch. Zwar hat es zuletzt einen kalten Winter gegeben, wichtiger sind aber die Wassertemperaturen im Sommer. Eine Abkühlung erwartet Krumme nicht. Deswegen:
3: Mittelfristig gehen wir davon aus, dass der Dorschbestand sich jetzt nicht wieder erholen wird. Mittelfristig heißt 5 bis 10, 15 Jahre, so in der Skala würde ich sagen.
1: Und damit könne der Dorsch auch nicht kommerziell gefischt werden. Um die Situation zu verbessern, brauche es Maßnahmen an Land. Dazu gehören der schnelle Einstieg in die Postölära, wie Krumme sagt, weniger Nährstoffe durch eine gezieltere Düngung in der Landwirtschaft, natürliche Flusssysteme mit Überschwemmungsflächen. Die Forschenden haben bereits Zwischenstände ihrer Studie präsentiert. Die endgültigen Ergebnisse sollen Anfang kommenden Jahres veröffentlicht werden. Fest steht, auch die Fischerei steht vor großen Herausforderungen. Andreas Harand aus Warnemünde verdient sein Geld inzwischen hauptsächlich mit dem Fischverkauf an Land.
4: Hallo, ich hätte gerne das dunkle Brötchen mit dem Matthias.
2: Haben wir einmal 4 Euro. Dankeschön.
1: Nur einen Teil der Fische fängt er noch selbst. Ein Großteil wird geliefert, etwa Kabeljaufilet aus dem Nordostatlantik.
0: Soweit Claudia Plass über den wärmebedingten Rückgang von Dorsch- bzw. Kabeljaubeständen in der Ostsee. Und wie sieht das Ganze in den Binnengewässern, zum Beispiel im Süden Deutschlands, aus? Simon Plentinger über Seen und Flüsse in Bayern.
5: Fischbiologe Jürgen Geist von der TU München steht in einer Warthose in der

0: Mosach in Freising bei München. Mit einem schweren Hammer klopft er ein Rohr in das Flussbett.
1: Klappt das leicht? Wunderbar. Schaut gut aus. Das Gewässerbett ist ja ein ganz entscheidender Lebensraum für viele kiesleichende Fischarten, die dort ihre Eier ablegen. Und wir wollen jetzt hier die Qualität dieses Gewässerbetts genauer untersuchen.
0: Kurz darauf füllt er eine Substanz aus einem Metallkanister in das Rohr. Es qualmt. Flüssiger Stickstoff. Der kühlt das Metallrohr in kürzester Zeit massiv runter. So friert der Boden rund um das Rohr am Metall fest. Als der Wissenschaftler das Rohr aus dem Flussbett zieht, haften Steinchen und Sand am Rohrende. So kann er untersuchen, wie es im Flussboden aussieht.
1: Wir sehen also jetzt hier einerseits diese größeren Kieselsteine. Das ist das, was man typischerweise in so einem Fließgewässeroberlauf erwarten würde. Und da sollen eben möglichst viele Lücken und Freiräume dazwischen sein, in die dann die Eier beim Laichvorgang eindringen können. Und wir sehen aber jetzt hier eben zwischen diesen Lücken überall diese Verschlammung, dieses Feinsediment, das hier eingetragen wird.
0: Durch den feinen Sand in den Lücken geht der Raum für die Fischeier zunehmend verloren. Oder das Wasser bleibt in den Zwischenräumen stehen und wird nicht mehr mit dem Flusswasser durchmischt. Dadurch sinkt der Sauerstoffgehalt in den Lücken. Die Fischeier können schlechter überleben.
1: Und dann haben alle Arten, die einen sehr hohen Sauerstoffbedarf haben, dazu gehören eben die Eier von Esche, Bachforelle, Huchen, dann haben die ein entsprechendes Problem.
0: Was hat das mit dem Klimawandel zu tun? Starkregenereignisse, die durch den Klimawandel häufiger vorkommen, spülen vermehrt Schlamm aus der Umgebung in die Gewässer. Dazu kommt, normalerweise wird der Fluss bei der Schneeschmelze durch große Wassermengen regelrecht durchgespült und das Flussbett vom Feinsediment befreit. Fällt insgesamt weniger Schnee, bleibt dieser Effekt im Frühjahr aus. Trotzdem ist es schwierig, die Entwicklungen bei den Fischbeständen rein auf den Klimawandel zurückzuführen. Zu viele Faktoren spielen eine Rolle. Ortswechsel. Für den Chiemsee ist die Zeit im Winter wichtig, in der das Wasser an der Oberfläche genauso kalt ist wie in der Tiefe. Denn dann durchmischen sich die Wasserschichten und tauschen Sauerstoff aus, erklärt Berufsfischer Florian Kirchmeier.
2: Diese Zeit, wo diese Temperaturgleichheit von den 4 Grad ist, dieser Zeitraum, der wird immer enger und der See hat immer weniger Zeit, sich da eben aufzutanken.
0: Der wichtigste Fisch für die Chiemseefischer ist die Renke. In den letzten Jahren werden die Fangmengen im Chiemsee immer kleiner. War es aber auch, in den 90er Jahren war es viel schlechter. Damals lag es am Nährstoffgehalt im See. Ob die Fangmengen aktuell wegen der Erderwärmung zurückgehen, lässt sich schwer sagen. Trotzdem macht sich der Fischer Sorgen.
2: Das Klima wird uns in Zukunft Probleme machen, schleichend. Und ich glaube, das ist schon, denke ich persönlich, das größte Problem, wo die Menschheit eigentlich hat.
0: Während sich die einen Arten immer schwerer tun, fühlen sich andere bei höheren Wassertemperaturen zunehmend wohl, erklärt Fischbiologe Jürgen Geist.
1: Der Klimawandel ist auf jeden Fall angekommen in den Gewässern. Wir sehen das. Ein guter Indikator ist auch die Verschiebung, die wir sehen bei der Fischfauna.
0: Vor allem Generalisten, die wenig Ansprüche haben und mit unterschiedlichen Bedingungen klarkommen. Prominentestes Beispiel der Wels. Seine Nachkommen überleben besser und die Exemplare des Raubfischs werden auch immer älter und größer. Andere Arten haben da wenig Spielraum und brauchen es besonders während der Laichzeit ausreichend kühl. Dazu kommt, die Effekte wie die Verschlammung des Flussbettes und höhere Wassertemperaturen summieren sich nicht nur, sie verstärken sich sogar gegenseitig. Denn wärmeres Wasser kann zusätzlich noch einmal weniger Sauerstoff speichern.
3: Soweit Simon Plentinger aus Bayern und soweit dieser Schwerpunkt in der ARD-Infonacht, wie sich der Klimawandel in der Ostsee, in Seen und Flüssen auf den Fischbestand auswirkt. 0:47 Uhr.
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3: Otter kennt man vielleicht aus dem Zoo, vielleicht hat man auch mal das Glück, einen Otter in der freien Wildbahn zu sehen, aber sicher nicht mitten in der Stadt. In Singapur schon, da leben Otter nämlich mittendrin zwischen 50-stöckigen Häusern, Baustellen und vollen Restaurants. Sie sind nämlich zurückgekehrt in die Metropole dank umfangreicher Initiativen zur Flussreinigung und Renaturierung. Wie und ob das Zusammenleben von Mensch und Marder funktioniert, das kann uns Jennifer Johnson erzählen, unsere Singapur-Korrespondentin. Meine WDR-Kollegin Katrin Schmick hat sie nämlich gebeten, uns mal näher zu beschreiben. Otter leben in der Megametropole Singapur. Wie muss man sich das vorstellen?
5: Das ist wirklich, du gehst in der Stadt spazieren, am Fluss, im Botanischen Garten. Ich habe sogar gehört, selbst auf dem Grundstück des Präsidentenpalastes leben Otter. Und da siehst du sie wirklich einfach an dir vorbeirennen oder vorbeischwimmen im Fluss. Sie sind wirklich Teil des Stadtbilds. Mhm. Und das fasziniert so viele Singapurer. Also wenn die auftauchen, du hörst die schon an so einem ganz hohen, lauten Quieken, wenn die dann um die Ecke kommen. Dann bleiben alle schon neugierig stehen, schauen, wo sind sie, und zücken ihre Kameras, ihre Handys, wenn sie sie sehen. Und dann ist immer ein richtiger Pulk an Menschen da, wenn sie vorbeikommen.
6: Gibt es da eigentlich irgendwelche Zahlen, wie viele Otter in Singapur leben? Also die sind ja auch nicht einfach nur so da, sondern da wurde ja auch viel dafür getan, dass die da leben können, ne?
5: Genau, also die Schätzungen liegen bei 170, 200 Tieren. Da läuft gerade eine Zählung. Also wir werden es bald wissen, wie viele es genau sind. Aber die haben sich gut vermehrt. Jetzt vor ein paar Wochen, haben sie wieder Babys bekommen. Dann sind da wieder einige Jungtiere mehr. Also es sind viele, aber das war tatsächlich nicht immer so, wie du schon sagst. Die Otter waren in den 70ern wirklich komplett ausgestorben in Singapur. Es gab keine mehr, weil einfach die Gewässer hier, die Flüsse, viel zu dreckig waren. Und da hat Singapur dann gesagt, wir räumen jetzt richtig auf. 10 Jahre wurden hier die Flüsse gereinigt, die Reservoire gereinigt. Und tatsächlich sind die Otter dann zurückgekehrt. So in den 90ern gab es die ersten Sichtungen. Und seitdem werden es immer mehr.
6: Du hast es eben schon ein bisschen beschrieben, dass die Menschen in der Stadt stehen bleiben, wenn man die Pfeifen hört, diese Otter, und freuen sich. Generell, wie kommen diese Tiere so im Stadtbild an? Was sagen die Menschen? Ich könnte mir zum Beispiel vorstellen, Hundebesitzer sind vielleicht manchmal ein bisschen panisch, wenn so ein Hund einen Otter erblickt, oder?
5: Es ist tatsächlich geteilt. Also die Mehrheit, würde ich sagen, findet die Otter einfach total niedlich. Du hörst überall, oh, so cute, also ne, so klein, so süß. Vor allem jetzt wieder mit den Babys. Also alle bleiben stehen, sind fasziniert. Das dreht sich aber ziemlich schnell, wenn dann die Otter doch mal zu sehr aufs Privatgrundstück kommen. Also zum Beispiel, hier haben viele einen Pool im Garten. Wenn dann auf einmal mal eine kleine Runde im Wasser da gedreht wird, dann sind viele nicht mehr so erfreut. Oder wenn mal gefischt wird von den Ottern im Gartenteich. Da haben hier gerne die Singapurer teure Koi-Karpfen im Teich. Die kosten ja gerne mal ein paar hundert Euro das Stück. Wenn die dann so halb angefressen da liegen, auch nicht mehr so viel Otterliebe da. Mhm. Bei den Hundebesitzern, das geht, die kommen sich, also solange sich Hund und Otter oder auch Mensch und Otter nicht zu nahe kommen, also da nicht in das Gebiet des Otters sozusagen zu sehr eindringen, kommen die beiden Seiten eigentlich sehr gut miteinander klar.
6: Mhm. Werden die Otter eigentlich besonders geschützt? Oder ja, du hast es erzählt, wenn die jetzt in meinem Teich meine Kois da rausbuddeln, darf ich Otter auch abschießen oder einfangen?
5: Nee, die stehen tatsächlich unter Schutz. Das dürfte man jetzt nicht. Einige rufen die Tierschutzorganisationen und bitten dann, hey, könnt ihr die hier bitte entfernen? Die sind auf meinem Grundstück. Die kommen dann auch und helfen da, sie wieder rauszugeleiten. Da gibt's aber erstmal den Tipp vor allem, macht eure Grundstücke sicher. Also mit Zäunen, Ein- und Ausgänge zu blockieren. Das ist auch bei uns. Ich wohne direkt an dem Fluss, wo auch tatsächlich eine Otterfamilie lebt. Da sehe ich bei uns überall so schwarze Paneele, die jetzt vor Ein- und Ausgänge, vor kleine Nischen gesetzt wurden. Oder bei Büschen, wo man ein bisschen schauen muss, dass die halt einfach nicht aufs Gelände kommen. Dann eher so vorzusorgen. Was es schon gibt, zum Beispiel auch an dem Fluss, als die Jungen geboren wurden, da hat dann die Regierung so hohe Holzwände aufgestellt, um sowohl die Otter zu schützen, aber eben auch die Menschen, dass die sich da nicht zu nahe kommen und man einfach so einen Schutzwall, einen Schutzraum auch für die Otter macht, weil sich dann halt doch einige zu nah rübergebeugt haben, den Ottern so ungefähr die Kamera fast vor die Nase gehalten haben. Und dann fühlen die sich halt schon eingeengt und dann können die auch schon aggressiv werden oder auch tatsächlich auch mal zubeißen, wenn sie sich da eben ja eingeengt fühlen und Angst bekommen.
6: Warum hat man das überhaupt gemacht, Otter zurück in die Stadt holen? Eigentlich will man doch in der Großstadt die Natur weitestgehend raushalten beziehungsweise schön in Zoos oder sowas lassen. Warum hat man diese Renaturierung überhaupt gestartet?
5: Die Renaturierung hatte vor allem erstmal zum Anlass, dass man auch einfach Fische wieder zurückholt. Das ist auch das Trinkwasserreservoir tatsächlich in Singapur. Also diese Flüsse, diese ganzen aufgestauten Seen. Von daher hatte man schon ein Interesse daran, dass das wieder alles nutzbar und trinkbar ist. Und es ist am Ende auch eine Touristenattraktion. Also es zieht viele an. Ich sehe immer wieder Menschen da stehen, die Ausschau halten und sagen, ja, ich bin heute extra hierher gekommen und wollte sie sehen. Es gehört aber natürlich auch Glück dazu. Also viele sehen sie dann eben auch nicht. Und Singapur nutzt es inzwischen auch zu touristischen Zwecken. Mhm. Also es gibt, die werden als Maskottchen genutzt. Ich habe jetzt gestern gesehen, sogar auf Briefmarken als Anhänger. Also von daher wollte man die Otter da gerne zurückholen.
6: Ende Mai war ja Weltottertag. War da die Hölle los in Singapur?
5: Ich habe es jetzt nicht mehr oder weniger wahrgenommen. Wahrscheinlich wussten viele nicht, dass es Weltottertag war. Aber ich habe es einigen erzählt. Die sagen, ah ja, interessant, ich finde die auch so toll. Und viele haben geguckt. Derzeit waren sie tatsächlich nicht vor meiner Haustür zu sehen, sondern haben sich ein bisschen zurückgezogen, Marina Bay, also Richtung Botanischer Garten, weil die haben doch ein recht großes Revier und sind dann immer wieder wirklich quer durch Singapur unterwegs, dass es auch mal sein kann, dass man sie ein paar Tage mal nicht sieht.
3: Otter gehören in Singapur zum Stadtbild einfach dazu. Jennifer Johnston war das, unsere Korrespondentin in Singapur.
4: Kultur.
3: Um 0.54 Uhr, der Sitz des Bundespräsidenten, das Schloss Bellevue in Berlin-Tiergarten, muss in den kommenden Jahren grundlegend saniert werden. Das Bundespräsidialamt wird so lange in ein Ausweichquartier ziehen. Bevor jedoch die Bauarbeiten beginnen, wird in den historischen Räumen zwei Wochen lang unter dem Titel Freiraumkunst Akademie der Künste Goes Bellevue zeitgenössische Kunst gezeigt. Andrea Handels konnte schon vorab mal einen Blick drauf werfen.
7: Schon von Weitem wird klar, dass am Schloss Bellevue etwas anders ist als sonst. Auf dem Dach montieren zwei Männer gerade eine riesige blaue Folie, die an spritzendes Meerwasser denken lässt. Darauf ist mit weißen Buchstaben Freir geschrieben. Weiter sind sie noch nicht gekommen an diesem Mittag. Freiraumkunst wird es heißen. Der Künstler Christian Awe ist einer der Initiatoren der Ausstellung.
8: Blau, die Farbe der Freiheit, der Sehnsucht des Träumens, durchzogen so von Wasserelementen, was eins meiner Markenzeichen ist, und Wasser eben als Quelle des Lebens. Und die Quelle der Demokratie für mich ist der Dialog, die Toleranz, das Miteinander. Und man muss eben gerade in der aktuellen Zeit aufpassen, dass das uns nicht alles zwischen den Händen zerrinnt. Und dafür sende ich hier ein Zeichen nach außen.
7: Ein Zeichen für die Freiheit und Bedeutung der Kunst. Das ist auch das, was Bundespräsident Frank-Walter Steinmeier mit der Freigabe seines Amtssitzes an die Akademie der Künste setzen will.
9: Kunst und Kultur einzuladen, ihre Gedanken, Reaktionen, Kommentierungen zu gesellschaftlichen Fragen, gerade auch in wichtigen Veränderungsprozessen beizutragen, das könnte eigentlich eine Selbstverständlichkeit sein. Denn demokratische Gesellschaften leben nun mal von unterschiedlichen Stimmen. Kunst macht unterschiedliche Erfahrungen, Prägungen, Lebensrealitäten sichtbar. Kunst ist in diesem Sinn eben kein Luxus.
7: Die vielen Säle im Schloss Bellevue sind leergeräumt, nur die Kronleuchter hängen noch. Die Kunstwerke sind locker verteilt. Im Treppenhaus ein Video über den Mauerfall des Künstlers Travalde. In einem der Säle ein mehrteiliges abstraktes Bild der Malerin Katharina Grosse, Acryl auf Sperrholz. Gregor Schneider hat seine Videos, die er im Geburtshaus des NS-Propagandaministers Josef Goebbels gedreht hat, beigesteuert. Monika Bonvicini eine wandfüllende Collage mit nackten Frauenleibern, ein feministisches Statement. Freiraumkunst ist keine thematische Ausstellung und doch hat sie einen politischen Unterton. An Linden Goh, der Vizepräsident der Akademie der Künste, hat die Ausstellung kuratiert.
10: Für uns als Akademie der Künste ist es zentral, dass wir sagen, Kunst ist nicht Fortsetzung der Politik mit anderen Mitteln, sondern sie schafft andere Räume, andere Freiräume, andere ästhetische Erfahrungen, die uns erst zum Denken bringen, die sozusagen die Voraussetzungen sind für das politische Denken.
7: Schließlich ist das Schloss Bellevue als Amtssitz des Bundespräsidenten ein hochpolitischer Ort. Der Präsident selbst steht als kleine Statue auf einem Sockel in einem der Säle. Die Künstlerin Karin Sander hat Frank-Walter Steinmeier so verewigt. Vielleicht als Trost, dass er jetzt umziehen muss in einen Holzmodulbau des Architekturbüros Sauerbruch Hatten neben dem Berliner Hauptbahnhof. Der Bau ist fertig. Der Umzug von Präsidialamt und dem ebenfalls sanierungsbedürftigen, das Ei genannten Verwaltungsgebäude steht kurz bevor. Es wird eng, denn der Neubau hat nur etwa 700 Quadratmeter. Neben dem Schloss und dem Ei werden auch das Einlasskontrollgebäude und der Park saniert. Technik und Brandschutz des Schlosses Bellevue müssen auf den neuesten Stand gebracht werden. Etwa 8 Jahre soll es dauern.
3: Die Ausstellung Freiraum Kunst, Akademie der Künste Goes Bellevue läuft vom 13. bis 28. Juni. Für den Eintritt müssen Online-Zeitfenster-Tickets gebucht werden. Andrea Handels berichtete.
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18: Um 1 Uhr mit Ina Heidemann. Deutschland und Frankreich beenden ihre Pläne für ein gemeinsames Rüstungsprojekt. Wie Bundeskanzler Merz und der französische Präsident Macron erklärten, wird es vorerst keinen deutsch-französischen Kampfjet geben. Hauptstadtkorrespondent Oliver Neuroth.
19: Seit Jahren streiten die beteiligten Unternehmen, wer die Führung des Projekts übernehmen darf und wer welchen Anteil an der Entwicklungsarbeit bekommt. Vor allem der französische Luftfahrtkonzern Dassault forderte mehr Kompetenzen. Airbus war dagegen. Für die Kosten waren rund 100 Milliarden Euro veranschlagt.
18: Der Iran und Israel wollen die gegenseitigen Angriffe wieder einstellen. Das halten beide Seiten mit. Zuletzt hatte US-Präsident Trump ein Ende der Kämpfe gefordert. Aus Istanbul, Filiz Kürikul.
20: Sollten Israels Aggressionen allerdings anhalten und das auch im Süden des Libanon, werde das iranische Militär noch härtere und vernichtendere Maßnahmen ergreifen, kündigte das iranische Militär im Staatsfernsehen an. Das Regime in Teheran besteht weiter darauf, dass die Anfang April vereinbarte Waffenruhe auch für den Libanon gilt. Israel hatte dort mutmaßliche Stellungen der Hisbollah, dem wichtigsten nichtstaatlichen Verbündeten des Iran, angegriffen.
18: Das Berliner Verwaltungsgericht hat eine Klage gegen Zahlungen des Landes an den Klinikkonzern Vivantes abgewiesen. Zur Begründung hieß es, die DRK-Klinik in Köpenick und andere private sowie frei gemeinnützige Krankenhäuser hätten ihren Einspruch zu spät erhoben. Eine Berufung gegen das Urteil ist noch möglich. Knapp 30 Kliniken hatten kritisiert, dass Vivantes in den vergangenen Jahren rund 1,2 Milliarden Euro bekommen hat, um Finanzierungslücken zu schließen, andere Häuser aber nicht. Im vergangenen Jahr haben sich mehr Lehrkräfte aus Berlin an Schulen in anderen Bundesländern versetzen lassen als im Jahr davor. Das geht aus einer Antwort der Senatsverwaltung auf eine Anfrage der Grünen hervor. Kirsten Buchmann, RBB 24 Landespolitik.
21: Rund 90 Berliner Lehrkräfte haben sich demnach im vergangenen Jahr in ein anderes Bundesland versetzen lassen. Das waren rund 40 mehr als im Jahr zuvor. Gesunken ist die Zahl derer, die ihren Dienst gekündigt haben, von rund 900 auf knapp 700. Als Alarmsignal wertet der Grünen-Abgeordnete Louis Krüger, dass insbesondere junge Lehrkräfte auf eigenen Wunsch Berliner Schulen den Rücken gekehrt hätten.
18: Soweit die Nachrichten. 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Das Wetter in der Nacht meist trocken, teils auch stärker bewölkt. Anfangs gibt es noch einzelne Schauer. 17 bis 14 Grad werden erreicht. Tagsüber ist es dicht bewölkt bei bis zu 22 Grad. Die Zeit, es ist 1.03 Uhr.
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3: Zunächst mit einer Gefahreninformation für den Kreis Groß-Gerau. In Rüsselsheim-Königstetten läuft in der Obergasse Löscharbeiten. In einem landwirtschaftlichen Betrieb, es kommt dort zu starker Rauchentwicklung. Anwohner werden deshalb gebeten, Fenster und Türen geschlossen zu halten, sowie Lüftungen und Klimaanlagen abzuschalten. Dann die A2 Frankfurt Richtung Dresden, die A4, die ist zwischen Glauchau Ost und Hohenstein-Ernsthal wegen Instandsetzungsarbeiten im Baustellenbereich bis 5 Uhr gesperrt. Die A7 Hamburg Richtung Hannover ist zwischen Ramelsloh und Thieshope wegen Bergungsarbeiten gesperrt. A9 Leipzig Richtung Berlin, die ist zwischen Belitz und Belitz-Heilstätten wegen Wartungsarbeiten bis 5 gesperrt. Die A45 Dortmund Richtung Hagen ist zwischen Westhofener Kreuz und Schwerte-Ergste wegen Brückenarbeiten bis 5 Uhr gesperrt. Die A71 Schweinfurt-Sangershausen ist zwischen Köllida und Heldrungen in beiden Richtungen wegen Wartungsarbeiten bis 6 Uhr gesperrt. Die A71 Richtung Schweinfurt ist zwischen Oberauf und Suhl-Zellamelis wegen Wartungsarbeiten im Tunnel Hochwald bis 6 Uhr gesperrt. Dann die A111 Berlin-Oranienburg. Der Tunnel Flughafen Tegel ist wegen Wartungsarbeiten bis ca. 5 Uhr in beiden Richtungen gesperrt. Die A555 habe ich noch, Köln Richtung Bonn. Die ist zwischen Wesseling und Bornheim nach einem Unfall gesperrt. Und letzte Meldung, die A565 Bonn-Meckenheim. Die ist zwischen Bonn-Beuel und Auerberg in beiden Richtungen wegen Brückenschäden gesperrt. Gute Fahrt, kommen Sie gut an.
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3: Ja, die kommt vom Norddeutschen Rundfunk aus Hamburg. Wir haben inzwischen Dienstag, den 9. Juni. Im Studio für Sie, Carsten Fick. Hallo, schön, dass Sie dabei sind. Das Stockholm International Peace Research Institute, kurz SIPRI, veröffentlicht jedes Jahr einen Bericht, in dem der aktuelle Stand der globalen Rüstungskontrolle und die Entwicklung von bewaffneten Konflikten beschrieben wird. Aus dem aktuellen Bericht geht jetzt hervor, dass die Zahl der Atomwaffen weltweit zwar leicht zurückgeht, die Lage aber trotzdem gefährlicher wird. Unser Korrespondent Arne Bartram weiß mehr.
2: Weltweit gibt es derzeit noch rund 12.000 nukleare Sprengköpfe. Der leichte Rückgang liegt vor allem daran, dass die USA und Russland alte Waffen abbauen. Gleichzeitig modernisieren aber die Atommächte ihre Arsenale und bauen sie teilweise sogar aus. Ein zentrales Problem: die internationale Rüstungskontrolle bricht auseinander. Wichtige Verträge sind ausgelaufen, neue Vereinbarungen fehlen. Das sorgt für weniger Transparenz und mehr Misstrauen zwischen den Staaten. Hinzu kommt die wachsende geopolitische Konkurrenz. Konflikte wie der russische Angriffskrieg gegen die Ukraine oder im Nahen Osten betreffen zunehmend auch Staaten mit Atomwaffen. Das erhöht das Risiko von Eskalationen. Auch Europa gerät dadurch stärker unter Druck. Konflikte außerhalb des Kontinents wirken sich direkt aus, etwa durch gestörte Lieferketten oder steigende Energiepreise. Gleichzeitig verändert sich das Verhältnis zu den USA als wichtigstem Sicherheitspartner. SIPRI warnt, die aktuelle Phase könnte der Beginn eines neuen atomaren Wettrüstens sein, in einer Welt mit weniger Regeln und wachsender Unsicherheit.
3: Soweit der Bericht von Arne Bartram. Gleich 4 deutsche Friedensforschungsinstitute haben jetzt auch ihr Friedensgutachten 2026 vorgestellt. Tenor: angesichts der aktuellen Kriege, Staaten agieren zunehmend wie Warlords und setzen Gewalt als politisches Mittel ein. Zentrale Instrumente internationaler Friedenssicherung, wie zum Beispiel die UNO, stecken dagegen in einer fundamentalen Krise. Neue Technologien, also Drohnen und KI, verändern Kriegsführung und Rüstungskontrolle grundlegend. Mario Kubina zur Weltlage aus Friedensforschersicht.
16: Auf dem Podium der Bundespressekonferenz das Who is Who der deutschen Friedensforschung. Und die Fachleute versuchen gar nicht erst, die internationale Lage schönzureden.
22: Seit Jahren sprechen wir davon. Wir warnen davor, dass es zum Verfall dieser Ordnung und Regelwerke kommen könnte,
16: sagt die Politikwissenschaftlerin Nicole Deitelhoff, eine der Autorinnen des aktuellen Friedensgutachtens.
22: Heute stehen wir hier und es ist soweit. Jetzt sprechen wir nicht mehr davon, dass der Verfall bevorsteht. Wir befinden uns in diesem Verfall.
16: Die jüngere Vergangenheit wird in dem Gutachten als die gewalttätigste Phase seit dem Ende des Kalten Kriegs beschrieben, mit 61 bewaffneten Konflikten in 36 Ländern. Warlords spielen in dieser Welt eine wichtige Rolle. Kriegsfürsten also, wie man sie früher in Ländern wie Afghanistan oder Somalia gesehen hat. Dazu der Konfliktforscher Konrad Schetter.
23: Die neuen Warlords höhlen die internationale Ordnung aus. Es sind Präsidenten oder Monarchen von Autokratien oder Staaten im demokratischen Niedergang.
16: Als Beispiel wird der russische Machthaber Putin genannt. Aber auch US-Präsident Trump fällt den Autoren zufolge in dieses Raster, unter anderem wegen seiner Drohungen in Sachen Grönland. Ebenso der israelische Regierungschef Netanyahu, Stichwort Gaza. Putin, Trump, Netanyahu, kann man die drei wirklich auf eine Stufe stellen?
0: Wir haben das bewusst zugespitzt formuliert.
16: So die Antwort der Friedensforscherin Ursula Schröder. Man wolle die drei nicht gleichsetzen, aber bestimmte Ähnlichkeiten sind aus ihrer Sicht erkennbar.
0: Das, was uns interessiert, ist ein Muster von Politikgestaltung, das Gewalt als normales Mittel von Politik wieder einsetzt und das auch versucht, politische Souveränität anderer Staaten zu beschneiden.
16: Ein Muster, das sich besonders drastisch im russischen Krieg gegen die Ukraine zeigt. Was aber tun, um Kriege wie diesen zu beenden? Welche Chancen für eine Verhandlungslösung gibt es aktuell? Die Friedensforscherin Deitelhoff ist da eher zurückhaltend. Ja, die Ukraine erziele gerade Erfolge gegen die russischen Angreifer. Aber Putin bleibe bei seinen Maximalzielen, wie sie es nennt. Also vor allem beim Ziel, die Ukraine zu unterwerfen. Kommt es doch zu Friedensverhandlungen, ist dafür laut Deitelhoff ein Konzept nötig.
1: Über einen Waffenstillstand hinaus brauchen wir Sicherheitsgarantien für die Ukraine. Wir brauchen ein klares Bekenntnis zur territorialen Integrität der Ukraine.
16: Wobei sie die Rolle der Bundesregierung vor allem darin sieht, die europäischen Hilfen für die Ukraine zu bündeln. Generell sprechen sich die Forschungsinstitute für mehr Rüstungskontrolle aus. Bei der Auswertung entsprechender Daten könne auch künstliche Intelligenz helfen.
0: KI ist also hier, wie auch in vielen anderen Bereichen, nicht per se gut oder schlecht,
16: findet Ursula Schröder. Es komme eben darauf an, wie KI eingesetzt wird.
3: Ein Bericht von Mario Kubina. Ja, wie verändern neue Technologien wie Drohnen und KI die alte Logik der nuklearen Abschreckung? Darüber hat meine WDR-Kollegin Katrin Schmick mit Dr. Ulrich Kühn gesprochen. Er ist Leiter des Instituts für Friedensforschung und Sicherheitspolitik an der Universität Hamburg. Und die erste Frage war, ob Drohnen und KI die Lage unberechenbarer machen.
5: Also zunächst mal verändern die die nicht, denn es gilt weiterhin die Logik, das ist die alte Logik der nuklearen Abschreckung, die wir seit den 50er, 60er Jahren haben. Das heißt, Staaten, die über Nuklearwaffen verfügen und in einem feindschaftlichen Verhältnis stehen, drohen sich gegenseitig mit kompletter Vernichtung, falls sie sich angreifen würden. Und das soll dazu beitragen, dass sie sich eben nicht angreifen. Mhm. Wo aber die moderne Technologie natürlich eine Auswirkung hat, ist dort bei den Kriegen, wo Länder involviert sind, die eben keine Nuklearwaffen haben. So wie wir das jetzt in der Ukraine sehen, wo eine Nuklearmacht, Russland, sein Nachbarland, das keine Nuklearmacht ist, die Ukraine angegriffen hat und wo die Ukraine jetzt so langsam, zumindest sieht es momentan so, aus Oberwasser bekommen könnte, eben auch, weil sie auf modernste Technologie wie beispielsweise KI-gesteuerte Drohnen setzt.
6: Aber besteht genau da nicht die Gefahr, dass da zum Beispiel versehentlich ein nuklearer Konflikt ausgelöst werden könnte, weil eben die Entscheidungszeiträume bei der KI und bei Drohnenangriffe für die Menschen immer kürzer werden?
5: Naja, zunächst mal muss man hier ein bisschen unterscheiden. Also generell gilt, überall dort, wo eine Nuklearmacht in den Krieg zieht, besteht auch die Möglichkeit, dass diese Nuklearmacht ihre Atombomben einsetzt. Mhm. Und das haben wir beispielsweise auch im Herbst 2022, das war im ersten Jahr des Ukraine-Krieges, erlebt, als Putin sehr offensiv mit seinen Nuklearwaffen gedroht hat. Und wir inzwischen wissen, dass damals die US-Geheimdienste von einer Chance bis zu 50% und höher ausgegangen sind, dass Russland Nuklearwaffen einsetzen könnte. Das hat erstmal nichts mit der KI zu tun. Was mit der KI etwas zu tun hat, ist, dass es natürlich verleitend ist, diese tolle neue Technologie beispielsweise auch in den Kommandostrukturen und in den Befehlsstrukturen für Nuklearwaffen einzubauen, um eben, wie Sie sagen, schneller reagieren zu können. Und das ist eine Gefahr, die ich für die kommenden Jahrzehnte sehe, weil da könnte es sein, dass uns irgendwann die Entscheidung aus der Hand genommen wird und von Maschinen übernommen wird. Und ich glaube, das möchte eigentlich niemand.
6: Schon jetzt sehen wir, dass Kriege mit Maschinen geführt werden, vor allem mit unbemannten Drohnen. Hat die NATO, hat Europa diesen, ich sag mal, billigen Drohnenschwärmen überhaupt etwas entgegenzusetzen?
5: Zum jetzigen Zeitpunkt relativ wenig, aber die NATO, aber auch die Bundeswehr, die Bündnispartner in Europa arbeiten dran. Man darf auch nicht vergessen, das ist jetzt eine Entwicklung der letzten Jahre, auch in der Ukraine. Und das muss man sagen, das hört sich jetzt ein bisschen unethisch an. Dieser Krieg ist so eine Art Testfeld für die neuesten Technologien. Da ändert sich wirklich der Trend aller 2 bis 3 Monate. Und auch da war es anfangs nicht absehbar. Als der Krieg begann, war es noch ein klassisch geführter Krieg mit Panzern, mit gepanzerten Kampffahrzeugen, mit Artillerie und so weiter. Die sind auch jetzt nicht komplett obsolet geworden, aber diese neue Technologie kommt dazu und die bestimmt jetzt in Zukunft auch jetzt schon das Schlachtfeld. Und natürlich muss die NATO hier etwas tun, um auf diesem Gebiet nicht ins Hintertreffen zu geraten.
7: Ihr Forschungsbereich, Herr Dr. Kühn, ist Rüstungskontrolle unter anderem. Und während wir bei Atomwaffen mühsam versuchen, alte Verträge zu retten, wie kontrolliert man überhaupt eine Technologie wie Drohnen, die im Gegensatz zu diesen Raketensilos fast überall im Verborgenen produziert werden kann?
5: Ja, das Schwierige daran ist nicht unbedingt das Verborgene, sondern das Schwierige daran ist, dass es sich hier um eine sogenannte Dual-Use-Technologie handelt. Das heißt, wenn wir beispielsweise über KI sprechen, die können wir für alles Mögliche einsetzen, die können wir für große Large Language Models einsetzen und bei unserer Google-Suche verwenden, wie wir sie eben auch für Waffentechnologien verwenden können. Und diese Art von Technologie lässt sich dann nicht einfach verbieten, das wäre wirtschaftlich gar nicht machbar. Dafür ist sie auch schon viel zu weit weltweit verbreitet. Hier braucht es letztlich so etwas wie gemeinsame Regeln der Staaten, was man machen will und was man nicht machen will. Ein Beispiel hatte ich eben gegeben bei den Nuklearwaffen. Ich glaube, keiner möchte an den Punkt kommen, wo irgendwann Maschinen darüber entscheiden, ohne den Menschen, ob Nuklearwaffen eingesetzt werden sollen oder nicht.
3: Sagt Dr. Ulrich Kühn, der Leiter des Instituts für Friedensforschung und Sicherheitspolitik an der Universität Hamburg. 1:15 Uhr.
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3: Mit der Frage, wie kann die Ukraine weiter militärisch unterstützt werden? Um diese Frage sollte es eigentlich gehen beim Treffen der EU-Verteidigungsministerinnen und Minister in Zypern. Aber die jüngste Entwicklung in Nahost, die gegenseitigen Angriffe zwischen Iran und Israel, die haben die Tagesordnung auch dort auf den Kopf gestellt. Thomas Spickhofen berichtet.
8: Über Nacht hat sich die Lage im Nahen Osten wieder nach ganz vorn auf die Tagesordnung der Verteidigungsminister geschoben. Nach dem Bruch der ohnehin brüchigen Waffenruhe, nach dem erneuten gegenseitigen Beschuss des Irans und Israels, erklärt Kaya Kallas, die Außenbeauftragte der EU, wir brauchen keine Eskalation, sondern dass sich die Parteien an einen Tisch setzen und einigen.
9: I think the region does not need an escalation, but actually that the parties sit down to a negotiation table and agree.
8: Unmittelbar eingreifen kann und will Europa nicht in den Konflikt, aber es hat zugesagt, sich an der Sicherung der Straße von Hormus zu beteiligen, wenn die Waffen schweigen. Unter der Federführung Großbritanniens und Frankreichs hat sich eine weitere Koalition von Willigen gebildet. Rund 30 Staaten gehören ihr an, Deutschland gehört dazu, unter anderem mit dem Minenjagdboot Fulda und dem Versorgungsschiff Mosel. Unsere Position ist ganz klar, sagt Staatssekretär Sebastian Hartmann, der den deutschen Verteidigungsminister Boris Pistorius vertritt.
10: Wir sind bereit, wir haben mit der Fulda und der Mosel auch unsere Schiffe schon ins Mittelmeer vorverlegt. Wir sind bereit, wenn die Rahmenbedingungen getroffen sind, auch ein multinationales Engagement an den Tag zu legen und hier Präsenz zu zeigen.
8: Mit der Operation Aspides ist die EU bereits in der Nähe, allerdings auf der anderen Seite der arabischen Halbinsel. Wir müssen uns fragen, was wir damit noch mehr tun können, findet Kaya Kallas. Aspides steht unter griechischer Führung und könnte eine zentrale Rolle einnehmen, erklärt der griechische Verteidigungsminister Nikolaos Dendias. Es wird darum gehen, wie weit man das Mandat ausweiten kann und was das für die Sicherheit der Beteiligten bedeutet. Mindestens ebenso wichtig wie die aktuelle Lage im Nahen Osten ist den EU-Ministern aber die Unterstützung der Ukraine. Seitdem in Ungarn eine neue Regierung im Amt ist, sind einige Blockaden aufgelöst. Der 90-Milliarden-Kredit wurde beschlossen, auch aus anderen Töpfen wird Geld frei. Das 20. Sanktionspaket trat in Kraft, inzwischen wird am 21. gearbeitet. Wir dürfen da jetzt nicht nachlassen, warnt der deutsche Staatssekretär.
10: Die Ukraine ist auf unsere Unterstützung angewiesen, sie zeigt aber auch, dass diese Unterstützung Wirkung zeigt. Die Hilfe kommt an, die Investitionen werden getätigt und nach gewinnt die Ukraine auch Initiative auf dem Gefechtsfeld.
8: Eine unmittelbare Verhandlungsbereitschaft auf russischer Seite sieht Kaya Kallas deshalb noch nicht, aber auch, dass der Druck auf den Kreml weiter wachse. Wenn es soweit sei, dann müsse natürlich auch Europa mit am Tisch sitzen. Jetzt aber gehe es erst einmal um die inhaltliche Vorbereitung möglicher Verhandlungen, sagt Kallas.
9: Whoever talks to the Russians, I think this is more substantial. Whoever then goes to talk to them has to also put these concessions and asks on the table.
8: Wer immer dann zu den Gesprächen gehe, so Kallas, müsse diese Zugeständnisse und Forderungen dann am Verhandlungstisch vertreten.
3: Thomas Spickhofen berichtete. Die Bundespolizei. Angefangen hat der Aufbau der Einheit unter dem Namen Bundesgrenzschutz, und zwar genau vor 75 Jahren. Sie schützen unsere Grenzen und haben mit der GSG 9 eine Spezialeinheit für die Bekämpfung von Terrorismus. Und im oberfränkischen Bamberg befindet sich das größte Aus- und Fortbildungszentrum der Bundespolizei in Deutschland. Oliver Taubmann ist derzeit in der Ausbildung zum Bundespolizisten und Reporterin Claudia Grimmer hat ihn ein bisschen begleitet.
12: Alle auf!
13: 20 Anwärter und Anwärterinnen sind im Klassenzimmer um Punkt 7 Uhr angetreten. Die angehenden Bundespolizisten müssen voll ausgerüstet zum Unterricht erscheinen. In Dienstuniform, mit Schutzweste, Einsatzstiefeln und allen Einsatzmitteln, vom Schlagstock bis zum Halfter. Seit einem Jahr ist auch Oliver Taubmann in der Lehrgruppe 1. Sein Ausbildungsort Bamberg. Es ist das größte Aus- und Fortbildungszentrum der Bundespolizei in Deutschland.
14: Ich bin 22 Jahre alt. Ich komme hier aus der fränkischen Schweiz. Und davor war ich im Einzelhandel, nachdem ich mein Abitur nachgemacht habe.
13: Oliver hat sich für die Laufbahn im mittleren Dienst entschieden. Und das heißt für ihn eine 2,5-jährige Ausbildung, die mit dem Titel Polizeimeister abschließt. Ein Jahr von seiner Ausbildung hat Oliver bereits absolviert, mit viel Theorie zu den Themen Kriminalistik, Einsatzlehre, Polizeidienstkunde, Verkehrslehre, Einsatzrecht oder auch öffentliches Dienstrecht.
14: Auf was muss man achten oder was wäre da vielleicht wichtig zu wissen?
15: Dass Kontrollen nur begrenzt durchgeführt werden dürfen.
13: Vor den Anwärtern liegen viele Gesetzesbücher mit zahllosen Haftmarkern. Im Moment ist der Lehrplan speziell auf den Bereich Flughafen ausgelegt, denn Olivers nächste Station ist sein erstes Praktikum in München. 4 Wochen später. Oliver am Flughafen München im Dienst. Erster Einsatz am heutigen Tag. Luftsicherheitsstreife laufen.
24: Wir haben da viele Problematiken mit den Obdachlosen, die schlafen immer da. Dann können wir auch mal immer wieder mal gucken, ob die wohl auf sind.
13: Jeden Tag sind am Flughafen München bis zu 300 Bundespolizisten pro Schicht im Einsatz. Sie kontrollieren Pässe, registrieren Asylbewerber. Rund 20% der Anwärter schließen ihre Ausbildung nicht ab, entweder weil sie Tests oder Prüfungen nicht bestehen, schlichtes Heimweh haben oder weil sie sich für eine andere Ausbildung entscheiden. Auch die zunehmende Gewalt gegen die Beamten ist ein Grund. Der Job ist kein Zuckerschlecken, dafür ist er krisensicher. Für und wieder, wie in vielen anderen Jobs. Taubmann will durchhalten.
14: Aber es ist auch das Gefühl, dass man vielleicht etwas Sinnvolles macht, etwas, wo man Leuten vielleicht helfen kann. Auch die Verwendungsbreite, die wir haben, die hat mich auch sehr angesprochen. Selbst wenn ich mal in einem Bereich jetzt zum Beispiel unzufrieden wäre, dann könnte ich eben in einen anderen Bereich gehen.
13: In einem guten Jahr wird Taubmann seine Ausbildung abschließen. Dann gehört er zu den 55.000 Bundespolizisten in Deutschland, die jeden Tag im Einsatz sind, am Bahnhof, auf See, an der Grenze, auf Flughäfen oder in Spezialeinheiten wie der GSG 9, seit bereits 75 Jahren.
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3: Ja, und gleich noch ein Stichtag. Heute vor 70 Jahren wurde die Krimi-Autorin Patricia Cornwell geboren. Ihr weltweiter Erfolg ist eng mit der Figur einer Gerichtsmedizinerin verknüpft. Christian Schwalb stellt beide vor.
26: Ähnlichkeiten mit lebenden oder toten Personen sind in diesem Fall alles andere als rein zufällig. Patricia Cornwell und Case Carpetta verschmelzen immer wieder miteinander, die Autorin und ihre Figur. Beide aus Miami, blond, etwas kühl, arbeiten im Polizeimilieu und beide teilen einen ausgeprägten Sinn für blutige Details.
27: Die Kugel war in der rechten Scheitelschläfenregion des Schädels eingetreten, hatte die Hirnhaut durchdrungen und einen Zweig der mittleren Hirnhautarterie zerrissen. Aber sie hatte keine Quetschungen über oder unter der harten Hirnhaut verursacht.
28: Es gibt Bilder in meinem Kopf, die ich dem Publikum nicht weitergeben kann. Wie weit ich beim Thema Tod überhaupt gehen darf, da liegt auch eine Verantwortung. Das hinterfrage ich bei jedem Buch von Neuem.
26: Ihr Handwerk lernt Patricia Cornwell als junge Polizeireporterin bei der Zeitung Charlotte Observer. Sie heuert in der Gerichtsmedizin von Richmond, Virginia an, für die sie einige Jahre Studien dokumentiert und viel Zeit im Labor verbringt. 1990 schließlich erscheint Postmortem, Scarpettas erster Fall und direkt ein Welterfolg. Von Anfang an stehen die Ermittlungsmethoden im Mittelpunkt. Selbst wenn die Identität des Täters dem Leser früh bekannt ist, die Spannung ist trotzdem ungebrochen durch die Spurensuche, seien es Spuren von Blut, DNA, Fasern oder von Projektilen.
28: Wissenschaft zeigt, was wirklich passiert, wer etwas getan hat. Warum das wichtig ist? Weil es ums Überleben geht, wenn ein Killer unterwegs ist und um unsere Instinkte. Die Ursache der Angst, die übt eine Anziehungskraft auf uns aus.
2: Bitte sagen Sie mir, wie meine Kleine gestorben ist. Hat sie leiden müssen? Die Todesursache steht noch nicht fest, Mrs. Bennett. Es sind nur Knochen übrig. 8 junge Menschen waren tot und ich hatte keine Ahnung, woran sie gestorben waren.
26: Cornwell hat als erste Autorin überhaupt den Gerichtsmediziner zur zentralen Figur und damit das Genre der forensischen Thriller zum Kassenschlager gemacht. 120 Millionen verkaufte Cornwell-Bücher sprechen eine deutliche Sprache. Andere Autoren schließen sich ihr an und in Fernsehen- und Streamingdiensten landen unter anderem die Ermittler von CSI über Jahre große Erfolge. Versuche, die Figur Scarpetta zu verfilmen, scheitern lange bis jetzt. Hollywood-Star Nicole Kidman spielt die Medizinerin in der gerade angelaufenen amerikanischen Serie.
11: Das 5. Opfer in 2,5 Monaten.
12: 2 Frauen mit den gleichen Kopfverletzungen.
17: Wir suchen hier nach einem Serienkiller.
18: Vor 21 Jahren kam es ja einer kleinen Revolution im Genre gleich, über DNA zu schreiben oder Serienkiller auftreten zu lassen in dieser psychologischen Form. Das war neu. Außer Thomas Harris, das Schweigen der Lämmer, gab es da nicht viel. Heute ist das Standard.
26: Cornwell kann aber auch anders, schreibt ein Sachbuch über Jack the Ripper, weil sie dessen Identität nachweisen will. Die meisten Experten sind allerdings nicht begeistert. Memoiren hat sie auch veröffentlicht, kurz vor ihrem 70. Geburtstag. Den feiert die erfolgreichste Krimi-Autorin der Welt, Patricia Cornwell, heute am 9. Juni.
3: Und das war der Stichtag von Christian Schwalb um 1.25 Uhr.
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20: Mit Moritz Kühn und dem Blick in die USA, genauer gesagt nach Winston-Salem in North Carolina. Dort ist nämlich das WM-Quartier der deutschen Fußballnationalmannschaft und das DFB-Team ist nun vor Ort angekommen. Am vergangenen Wochenende gab es ja noch in Chicago die WM-Generalprobe, die ist gelungen, 2:1 Erfolg gegen Co-Gastgeber USA und nun nach einem rund 2-stündigen Flug die Ankunft in Winston-Salem. Beobachtet von unserer Kollegin Ann-Kathrin Rose.
21: Fast auf die Minute genau ist das deutsche Team am Mittag in Winston-Salem gelandet. Und dass die Tür des Fliegers erst im zweiten Versuch so richtig aufging, das hat Bundestrainer Julian Nagelsmann nicht beeindruckt. Der ist als einer der Ersten aus dem Flieger ausgestiegen, mit einem breiten Grinsen. Und er hat dann noch auf dem Rollfeld verraten, dass er sich freut. Auf das Teamquartier, die guten Bedingungen hier in North Carolina und auf die finale Phase der WM-Vorbereitung. Das alles immer noch mit kratziger Stimme wegen der Klimaanlagen. Die Vorfreude des Bundestrainers, die war trotzdem gut zu hören.
20: Am kommenden Sonntag wird es dann ernst. Zum Auftakt spielt die DFB-Elf gegen WM-Neuling Curaçao. Das Auftaktspiel dieses Turniers gibt es schon am Donnerstag um 21 Uhr deutscher Zeit, trifft Co-Gastgeber Mexiko auf Südafrika. Ja, es ist der Auftakt einer großen WM mit so vielen Mannschaften und Spielen wie noch nie zuvor. Insgesamt werden 48 Teams dabei sein und 104 Partien stehen auf dem Terminplan. Dafür braucht man auch viele Schiedsrichter. Insgesamt 52 hat der Weltfußballverband FIFA nominiert. Aber einer aus Somalia durfte nun nicht einreisen in die USA. Unser Kollege Uli Schäfer hat mehr Infos.
22: Omar Atan hätte als erster Schiri seines Landes bei einer WM zum Einsatz kommen sollen. Doch er scheiterte bei dem Versuch, in die USA einzureisen. Nach Angaben des somalischen Sportministeriums wurde Atan am Miami International Airport die Einreise verweigert. Warum, ist noch unklar. Aber Somalia gehört zu den Ländern, die auf einer von US-Präsident Trump eingeführten Einreiseverbotsliste stehen. Ein leitender Berater des somalischen Ministeriums für Jugend und Sport erklärte, dass Omar Atan ein gültiges Visum für die USA gehabt habe. Ihm die Einreise zu verweigern und daran zu hindern, Spiele zu leiten, untergrabe das Bekenntnis des Fußballs zu Fairness, Leistung und dem Geist des Fairplay.
20: Die kommende Fußball-WM der Frauen wird 2027 in Brasilien ausgetragen. Das deutsche Team hat sich in der vergangenen Woche vorzeitig qualifiziert. Nun geht es heute Abend im abschließenden Quali-Spiel in Slowenien um nichts mehr. Aber die Partie einfach abschenken? Nee, nichts da. Denn die DFB-Frauen wollen mit einem guten Gefühl in die Sommerpause gehen. Aus Slowenien, Hendrik Lückhoff.
0: Das Wetter in Sloweniens Hauptstadt Ljubljana passt zur Stimmung bei den deutschen Fußballfrauen. Warm, sonnig oder wie der Meteorologe sagen würde, heiter. Nach der vorzeitigen Qualifikation für die WM im nächsten Jahr standen die vergangenen Tage im Zeichen der Erholung und Ablenkung, wie Janina Minge erzählte.
1: Ja, von daher war es sehr entspannt, aber ich glaube, uns ist allen bewusst, dass morgen nochmal ein Spiel ansteht. Wir haben alle auch extrem Lust auf dieses Spiel nochmal einmal vor der Sommerpause, vor dem Sommerurlaub, einfach nochmal alles auf den Platz zu lassen, einfach nochmal Spaß zu haben auch.
0: Nach ihrer Rotsperre wird Minge die DFB-Elf in Slowenien als Kapitänin aufs Feld führen. Dabei Spaß haben ist das eine, denn Bundestrainer Christian Wück erinnert schnell auch wieder an den Ernst der Dienstreise.
4: Wir wollen natürlich trotzdem das Spiel gewinnen und unsere Hauptaufgabe wird sein, Lösungen zu finden.
0: Trotzdem sollen viele Spielerinnen aus der zweiten Reihe gegen Slowenien eine Chance bekommen. Konkrete Namen nannte Wück nicht.
20: Um 18 Uhr werden wir sehen, wer auf dem Rasen steht, denn dann ist Anpfiff zu hören auf sportschau.de oder in der kostenlosen Sportschau-App.
3: Dankeschön und soweit der Sport mit Moritz Kühn.

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1: Um 1.30 Uhr mit Ronald Lessig. Das milliardenschwere Rüstungsprojekt eines deutsch-französischen Kampfjets ist gescheitert. Der Élysée-Palast bestätigte entsprechende Berichte. Deutsche Regierungskreise nannten als Grund anhaltende Differenzen zwischen den beiden beteiligten Konzernen Dassault und Airbus. Was das Aus des Kampfjets bedeutet, schätzt Matthias Deiß in Berlin ein.
2: Nun, im Kanzleramt spielt man die Bedeutung eher herunter. Das Projekt sei faktisch schon seit einem Jahr beerdigt gewesen, heißt es. Mit Rücksicht auf Präsident Macron, aber nie ganz für tot erklärt worden. Aus Sicht der Bundesregierung zeigten die Erfahrungen des Ukraine-Kriegs außerdem, dass es gerade vor allem darum gehen müsse, bei der Beschaffung von Drohnen und unbemannten Systemen voranzukommen, die dort an der Front eine immer entscheidendere Rolle spielen. Eins ist aber auch klar, für die Bemühungen, Europa zu stärken und unabhängiger von den USA und deren Waffensystemen zu werden, ist das aus ein Rückschlag und sicherlich auch ein Zeichen der Schwäche.
1: Israel und der Iran haben ihre gegenseitigen Angriffe erst einmal wieder eingestellt. Das hat nach der Führung in Teheran jetzt auch der israelische Premier Netanyahu bestätigt. Für den Libanon gilt dies aber nicht. Dort geht das israelische Militär weiter gegen die pro-iranische Hisbollah-Miliz vor. Für den Fall, dass auch Ziele rund um Libanons Hauptstadt Beirut attackiert werden, drohte der Iran mit neuen Angriffen auf Israel. Die Ozeane der Welt befinden sich nach Einschätzung der Vereinten Nationen in einer zunehmenden Krise. In ihrem dritten Ozeanbericht fordern sie daher dringendes Handeln der globalen Gemeinschaft. Aus der Nachrichtenredaktion Klaas Christoffersen.
3: Laut Bericht kommen die Ökosysteme und Lebensräume in den Weltmeeren kritischen Kipppunkten immer näher und überschreiten diese teils. UNO-Generalsekretär Guterres macht für den Zustand der Ozeane den Klimawandel, die Überfischung, den Verlust von Biodiversität und die Meeresverschmutzung verantwortlich. Jedes Jahr würden 52,1 Millionen Tonnen Plastikmüll in den Meeren landen. Die Meere würden sich immer schneller erwärmen und der Meeresspiegel steige. Dadurch schrumpfe die Eisdecke und die Meeresökosysteme gerieten unter Druck.
1: Eine von US-Präsident Trump eingeführte Visagebühr von $100.000 für hochqualifizierte Fachkräfte verstößt nach Ansicht eines Bundesrichters gegen geltendes Recht. Nur der Kongress habe das Recht, eine solche Gebühr einzuführen, urteilte der Richter. Er gab damit einer Klage von 20 von Demokraten regierten Bundesstaaten statt. Trump hatte die Visagebühr als Maßnahme verteidigt, um heimische Arbeitnehmer zu schützen. Kritik kam vor allem aus der US-Technologiebranche, die auf ausländische Spezialisten angewiesen ist. Das Wetter in Deutschland. Schauer oder Gewitter bei 17 bis 6 Grad. Tagsüber gebietsweise Regen, zum Teil länger anhaltend, bei 14 bis 22 Grad. Am Mittwoch Schauer oder Gewitter regional heiter bei 15 bis 21 Grad und am Donnerstag im Süden trocken, von Nordwesten Regen bis 22 Grad. Das waren die Nachrichten.
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4: Um 1.33 Uhr nach wie vor mit einer Gefahreninformation für den Kreis Groß-Gerau. In Rüsselsheim-Königstetten laufen in der Obergasse Löscharbeiten in einem landwirtschaftlichen Betrieb. Es kommt zu starker Rauchentwicklung. Anwohner werden deshalb gebeten, Fenster und Türen geschlossen zu halten, sowie Lüftungen und Klimaanlagen abzuschalten. Dann die A7 Hamburg Richtung Hannover, die ist zwischen Ramelsloh und Thies-Hope wegen Bergungsarbeiten gesperrt. Die A100, der Berliner Stadtring, ist zwischen Dreieck Charlottenburg und Hohenzollerndamm wegen Wartungsarbeiten bis ca. 5 Uhr in beiden Richtungen gesperrt. Die A555 Köln Richtung Bonn ist zwischen Wesseling und Bornheim nach einem Unfall gesperrt. Und die A565 Bonn-Meckenheim ist zwischen Bonn-Beuel und Auerberg in beiden Richtungen wegen Brückenschäden gesperrt. Gute Fahrt.
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4: Mit Carsten Fick im Studio. Hallo. Peru hat innerhalb der vergangenen 10 Jahre insgesamt 8 Präsidenten. Geprägt von politischer Instabilität sind Kriminalität und Korruption im Land stark gestiegen. Und nach der Stichwahl um das Präsidentenamt zeichnet sich nun ein sehr enges Ergebnis ab. Anne Herberg berichtet aus Südamerika.
5: Wer wird Perus neues Staatsoberhaupt? Die Rechtspopulistin Keiko Fujimori, Tochter des früheren Autokraten Alberto Fujimori, oder der linkspopulistische Abgeordnete Roberto Sanchez, der sich als Stimme des ländlichen, indigenen Peru sieht? Die Auszählung der Stimmen läuft weiter. Es bleibt ein Kopf-an-Kopf-Rennen mit nur hauchdünnem Abstand. Erneut erlebt Peru in der Stichwahl einen Wahlkrimi.
6: Sea cual sea el resultado, lo reconoceremos.
5: Wie auch immer das Ergebnis ausfällt, wir werden es anerkennen und unseren Konkurrenten dazu auffordern, es gleich zu tun. Er hat erklärt, das offizielle Ergebnis zu respektieren. Und das steht erst nach Auszählung aller Stimmen fest.
6: Después de que se contabilicen el 100% de las actas.
5: Erklärte Keiko Fujimori in der Nacht auf Montag. Es ist ihr vierter Versuch, zur Präsidentin Perus gewählt zu werden. Bei den letzten Wahlen im Jahr 2021 verlor sie nach einem ähnlich knappen Rennen mit nur wenigen 10.000 Stimmen Rückstand gegen den linken Kandidaten Pedro Castillo und erkannte das Ergebnis wochenlang. Keiko Fujimori bezog sich im Wahlkampf mehrmals auf ihren Vater Alberto Fujimori, der wegen Menschenrechtsverbrechen und Korruption 16 Jahre lang in Haft saß. Wie er will sie die Wirtschaft weiter deregulieren und versprach außerdem eine harte Hand gegen die organisierte Kriminalität und illegale Migration. In der vorläufigen Auszählung von mehr als 93% der Stimmen liegt sie weniger als einen Prozentpunkt vor ihrem linken Herausforderer. Allerdings werden die Stimmen aus abgelegenen ländlichen Gebieten, in denen Sanchez stark ist, meist zuletzt ausgezählt, sodass es möglich ist, dass er noch aufholen kann. In der Schnellauszählung lag Sanchez zunächst knapp vorn und zeigte sich vor Anhängern hoffnungsvoll.
7: Falta poco.
5: Wir sind fast am Ziel, um eine überwältigende gesellschaftliche Mehrheit zu erreichen, die das Vertrauen in unser Peru, in unser Vaterland und in unsere peruanische Identität wiederherstellen wird. Wir müssen der Korruption ein Ende setzen. Der 57-Jährige, studierte Psychologe, war Außenhandelsminister in der Regierung des linken Ex-Präsidenten Pedro Castillo, der als Stimme des armen ländlichen Peru gilt. Nach einem Putschversuch allerdings sitzt Castillo im Gefängnis. Für seine Anhänger bleibt er ein Opfer eines politischen Manövers. Sanchez, der sich als Erben Castillos inszeniert, versprach ihn zu begnadigen und tritt außerdem für eine stärkere Rolle des Staates in der Wirtschaft ein. Die Politik im Land ist geprägt von einem ständigen Konflikt zwischen Parlament und Regierung. In den vergangenen 10 Jahren hatte Peru 9 Präsidenten. Bis spätestens Mitte Juli muss das Wahlgericht nun offiziell einen Sieger verkünden. Das neue Staatsoberhaupt tritt sein Amt dann bereits am 28. Juli an.
4: Anne Herberg aus Südamerika, 1.37 Uhr.
0: Wirtschaft.
4: Deutschland will ja sein Rentensystem reformieren, muss es reformieren. Es gibt Probleme, weil die Zahl der Jungen abnimmt, die Zahl der Rentner aber steigt. In Singapur, da wäre das alles egal, denn dort bezahlen nicht die Jungen die Rente der Alten, sondern ein jeder spart fürs eigene Alter. Unsere Korrespondentin in Singapur, Jennifer Johnson, berichtet.
8: Konzentriert sitzt die 68-jährige Sandy Sheng über ihre Nähmaschine gebeugt. Zwischen Stoffrollen, Bügelbrettern und chinesischen Glücksbringern. Obwohl Sandy schon in Rente gehen könnte, möchte sie arbeiten, solange sie fit ist.
9: Cannot retire. I want to earn money.
8: Zum einen, weil sie das Geld im Alter brauche. Zum anderen, weil ihr die Arbeit in der Änderungsschneiderei Spaß mache, erzählt sie, während sie eine blaue Bluse umnäht. In Singapur spart jeder individuell für sich. Heißt, was man ins staatliche Rentensystem einzahlt, bekommt man auch heraus. Plus 4% Zinsen, das untere gesetzliche Limit. Tiefer dürfen die Zinsen nicht fallen.

0: Von den Ersparnissen kaufen sich die meisten Singapurer im Laufe ihres Lebens eine staatlich geförderte Wohnung, so wie die 68-jährige Sandy.
1: All pay finish already. No need to pay already.
0: Sie hat den Kredit für ihre Wohnung mit ihrem CPF-Geld bereits abgezahlt, so wie es der Staat bis zum Rentenalter vorsieht. Sie müssen im Alter also weder hohe Mieten noch Kredite zahlen. Ihren Rententopf hat sie noch nicht angetastet.
1: No touch.
0: Die reguläre monatliche Auszahlung beginnt in der Regel mit 65, lässt sich aber bis 70 aufschieben. Das macht fast jeder Zweite, wie Sandy. Dadurch bekommt sie später höhere monatliche Beiträge. Oder könnte ihre Rente sogar an ihre Söhne vererben. Die Höhe der monatlichen Auszahlung hängt von der erreichten Sparsumme ab und reicht in der Regel von umgerechnet rund 600 Euro bis 2300 Euro pro Monat. Am Ende sei die Idee, dass man durch das staatliche CPF-Rentensystem genug habe für einen einfachen Lebensstandard im Alter, erklärt Rentenforscher Christopher G.
2: That's where the CPF system is targeted to provide that minimum threshold of a living.
0: Das CPF-System solle das Mindestniveau absichern. Wer im Alter nicht genug hat und auch nicht von der Familie unterstützt werden kann, dem hilft der Staat zu einer Basisabsicherung.
2: For those that don't have enough, the government will support you.
3: Die Regierung hilft bis zu einem bestimmten Level, finanziert durch Steuern, jedoch nur denen, die es am dringendsten brauchen. Wir wollen nicht, dass jeder, auch wer es sich leisten kann, durch Steuern subventioniert wird.
2: Who can well afford to have that being subsidized by taxes from everybody.
0: Erklärt Wissenschaftler Christopher G. Die Rentnerin Sandy in ihrer Änderungsschneiderei schaut entspannt in die Zukunft. Sie weiß, was sie eingezahlt hat auf ihr Sparkonto, bekommt sie früher oder später auch wieder ausgezahlt. Mit einer guten, staatlich garantierten Rendite.
4: Jennifer Johnston aus Singapur für die ARD Infonacht. Gut 35 Jahre ist die deutsche Wiedervereinigung nun her. Die Aufarbeitung der DDR-Zeit ist aber immer noch im Gange. Brandenburg hat dafür eine Landesbeauftragte zur Aufarbeitung der Folgen der kommunistischen Diktatur, Maria Noke. Ihre Behörde berät zum Beispiel Menschen, die gegen ihren Willen aus dem DDR-Grenzgebiet umgesiedelt wurden, deren Kinder zwangsadoptiert wurden oder die bis heute unter den Folgen von Haft und Überwachung leiden. Jetzt hat Maria Noke ihren Tätigkeitsbericht für die vergangenen 2 Jahre vorgestellt. Martin Adam war dabei.
5: Zeitlich entferne sich die DDR immer weiter, aber nicht mental. Jedenfalls nicht so schnell wie erwartet, sagt Maria Noke.
6: Man kann beobachten, dass im Laufe der Zeit, so seit Ende der 90er Jahre, sich doch auch so ein bisschen die Kritik an der DDR geändert hat, dass sie plötzlich in einem völlig anderen Bild entsteht und man sich auch plötzlich als DDR-Bürger identifiziert, was zu DDR-Zeiten gar nicht so der Fall war.
5: Die Härten der Wendezeit, auch soziale Unsicherheit heute, führen dazu, dass die vermeintliche Sicherheit der DDR in den Vordergrund rücke. Der Mangel, die politische Unfreiheit, die Erinnerung daran verblasse hingegen, sagt die Brandenburger Beauftragte zur Aufarbeitung der Folgen der kommunistischen Diktatur. Und das werde dann auch an Kinder und Jugendliche weitergegeben, die die DDR selbst nicht erlebt haben.
6: Ich beobachte das mit einer gewissen Verwunderung, weil die Zeit in der DDR war ja doch so geprägt, dass viele unheimlich unzufrieden waren mit dem System. Und das hat sich sehr gedreht. Also wenn mir eine Jugendliche sagt, die Anfang der 90er Jahre geboren ist, sie würde lieber in der DDR leben, weil da war es sozial sicher, dann muss man einfach sagen, da fehlt eine ganze Menge Wissen und das muss man vermitteln und darüber muss man diskutieren und sprechen.
5: Im Osten wie im Westen, sagt Noke. Es gehe um den Wert demokratischer Freiheiten. Sebastian Borchers ist einer ihrer Bildungsreferenten, der in Schulen versucht, ein komplexeres DDR-Bild zu erarbeiten. 35 Jahre nach der Wende, sagt er, wissen viele Schülerinnen und Schüler allerdings entweder schlicht nichts über die DDR oder sie haben eine stark verzerrte Vorstellung. Ins Positive wie ins Negative.
7: Das sind halt so viele Mythen, die so rumfliegen. Und diese Mythen, die kursieren natürlich, ob das nur in der Erwachsenenwelt ist oder eben bei Jugendlichen genauso. Und diese Mythen müssen wir uns sozusagen konkret nehmen, angucken und schauen, wie muss es für die Menschen gewesen sein, in dieser Zeit gelebt zu haben und davon betroffen gewesen zu sein. Und dann kommt der Zeitzeuge, die Zeitzeugen berichtet davon zum Beispiel und dann geht die Kinnlade oft runter, so, oh krass, das habe ich nicht gewusst.
5: Es gehe auch gar nicht nur um Vergangenheit. Wenn Jugendliche beispielsweise leichtfertig von einer Corona-Diktatur sprechen, müsse man schon mal klären, was eine Diktatur eigentlich sei.
4: Martin Adam berichtet aus Brandenburg.

0: 9.45 Uhr wird es.
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0: Vor 16 Jahren hat die Fußballwelt nach Südafrika geschaut. Am 11. Juni 2010 eröffnete die Gastgebernation die erste Weltmeisterschaft auf afrikanischem Boden, ausgerechnet gegen den damaligen Geheimfavoriten Mexiko. Millionen Menschen haben mitgefiebert, die Vuvuzelas wurden zum Soundtrack des Turniers. Viel Geld hatte das Gastgeberland damals in die Hand genommen, viel investiert. Die Frage, was ist davon geblieben, 16 Jahre danach? Jana Gent berichtet.
2: Sie stehen unüberhörbar für die WM 2010, die Vuvuzelas in Südafrika. Und so mancher Fußballfan erinnert sich noch an das erste Tor der WM damals.
3: Und er macht das Tor! Tshabalala macht das Tor für Südafrika! Bafana, Bafana führt im Eröffnungsspiel gegen Mexiko, wie aus dem Nichts!
2: Das ist auch heute noch in den Köpfen der Menschen, so wie bei diesen Johannesburgern. Die WM 2010 war ein echtes Highlight für mich. Überall wurde gefeiert. Alle waren zusammen. Alle Hautfarben waren dabei. Alle haben unser Team angefeuert.
4: I remember that, you know what I'm saying, it was a good thing. 2010
2: war super. Das Tor von Tshabalala. Ich erinnere mich noch, wie die Spieler das gefeiert haben. Waka Waka und all das. Das war ein Meilenstein für unser Land und ein sehr gutes Jahr. Überall im Land war Feiern angesagt. Alle waren vereint. Das war wunderbar, wirklich besonders. Nostalgische Erinnerungen gibt es also noch heute, 16 Jahre danach. Südafrika hatte als Gastgeberland der Fußball-WM viel Geld ausgegeben für den Ausbau von Flughäfen, für Infrastrukturprojekte und natürlich auch für Stadien. Sie wurden damals ausgebaut oder komplett neu gebaut. Kritische Stimmen behaupten, vieles davon würde nicht mehr genutzt werden. Mark Gleason sieht das anders. Er ist einer der angesehensten Sportreporter und Kommentatoren in Südafrika. Er sagt im Gespräch mit der ARD, es stimmt, dass es viel kostet, die Stadien zu erhalten. Aber Südafrika kann stolz darauf sein, dass alle noch verwendet werden und in gutem Zustand sind. Wenn die WM spontan hierhin verlegt werden müsste, könnte auf den Rasen gespielt werden. Wer sagt, die Stadien würden verkommen, der weiß es einfach nicht besser. Wir Fußballreporter sind dort ständig. Und ich kann nur sagen, alles ist genauso, wie es 2010 war. Stadien zu vermarkten funktioniert in Südafrika nicht ganz so wie in Deutschland. Schlicht, weil das Sportgeschäft nicht so viel Geld abwirft wie beispielsweise die Bundesliga. Aber die südafrikanischen Clubs nutzen die WM-Stadien bis heute. Regelmäßig wird Fußball gespielt und auch Rugby. Aber reicht das? Hilary Barmer ist Wirtschaftsdozent an der Free State-Universität in Bloemfontein. Er hat einige Studien geleitet nach der WM 2010. Die Idee war, dass die Stadien auch nach der WM für andere Dinge genutzt werden würden. In Durban klappt das ganz gut. Dort haben sie einen Stahlbogen über das Stadiondach gespannt, der jetzt touristisch genutzt wird. Um das Stadion herum gibt es Läden. Und das war ein fortschrittlicher Gedanke. In Kapstadt wurde ein Golfplatz umgeplant, um das Stadion dort zu bauen. Das Konzept hat aber dort nicht beinhaltet, dass sich nach der Großveranstaltung drumherum Geschäfte niederlassen könnten.
5: Into consideration commercial activities after the event.
2: Es hätte alles langfristiger durchdacht sein müssen, meint der Wirtschaftswissenschaftler. Als vor 2010 emsig gebaut und geplant wurde, erinnert er sich, hat richtige Aufbruchsstimmung geherrscht. Diese sei aber längst verpufft.
5: At that time, South Africa was
2: 2008 hatte es ja eine Rezession gegeben, eine Finanzkrise. In Südafrika wurde die WM als eine Art Rettung in vielerlei Hinsicht angepriesen. Was den sozialen Zusammenhalt angeht, jetzt, 16 Jahre später, nenne ich es eine vertane Chance.
5: From a social cohesion perspective, I call it a missed opportunity.
2: Die Realität in Südafrika heute ist tatsächlich keine rosige. Gut ein Drittel der Menschen ist arbeitslos. Die Jugendarbeitslosigkeit gehört zu den höchsten der Welt. Armut und Ungleichheit, Korruption und Kriminalität sind einige der Probleme. Aber, das betont Sportreporter Mark Gleason, es sind viele Jahre vergangen.
4: Es ist unfair, die wirtschaftlichen Probleme, die im vergangenen Jahrzehnt hier herrschten, mit der Fußball-WM 2010 zu verknüpfen. Sie haben doch auch zu tun mit der Korruption hier und weltweiten Wirtschaftsproblemen. Die Ausgaben für die WM 2010 waren gut verteilt. Die Bauprojekte waren exzellent. Und das hat unsere Leben schon verändert. Die Flughäfen sind gut, die Straßen sind besser. Und wenn das vor 2010 nicht passiert wäre, wäre heute alles deutlich schwieriger. Davon profitieren auch Touristen, denn Südafrika ist ein vielfältiges und schönes Reiseland. Dean Allen ist Autor und Historiker aus Kapstadt. Er war an einer Studie beteiligt, die sich mit den Folgen der WM 2010 beschäftigt. Südafrika habe sich damals in bestem Licht präsentiert, meint er, und das hat Folgen bis heute.
6: So in 2010 we proved to the rest of the world that not only was South Africa
4: 2010 hat Südafrika der Welt bewiesen, dass es eine Fußball-WM ausrichten kann und dass viele tausende Besucher überall sicher unterwegs sein konnten. Es hat Gastfreundschaft gezeigt und dass es mit allen anderen Ländern der Welt mithalten kann. Der Ruf von Südafrika hat sich verbessert seitdem und die Touristenzahlen steigen seit 2010. Jetzt steht die nächste WM vor der Tür. Vor 16 Jahren, am 11. Juni, war der Gegner von Südafrika im Eröffnungsspiel Mexiko. Und nun ist es wieder der 11. Juni. Es ist erneut das erste Spiel der WM und wieder geht es gegen Mexiko. Die Fans hier vertrauen ihrer Mannschaft. Einer sagt, er wisse, dass die Jungs liefern könnten. Und er rechnet damit, dass Bafana, wie das Team genannt wird, erfolgreich sein wird.
7: I know they're gonna perform. I trust them. So, I'm expecting, you know, good results and I know they're gonna come.
4: Und ein anderer feuert die Mannschaft aus der Ferne an. Auf geht's, Jungs. Bafana, Bafana, vorwärts. Das ist unser Jahr.
8: Go, Bafana, Bafana, Famba. Famba, I Famba. I Famba. This is our year.
0: Bafana, Bafana. Vor 16 Jahren die Fußball-WM in Südafrika. Jana Gent berichtete von dort um 1.51 Uhr.
1: Kultur.
0: Lena Kupke ist als Stand-up-Comedian nicht mehr von den Bühnen wegzudenken. Auch im Fernsehen, da tritt sie regelmäßig auf. Und jetzt hat Lena Kupke einen Roman geschrieben, der es gleich nach Erscheinen auf die Bestsellerliste geschafft hat und der zum größten Teil in Lüneburg spielt. Maren Ahring hat Pause von Lena Kupke gelesen.
9: Hanna hatte einen Zusammenbruch. Als sie wieder zu sich kommt, hat sie nur einen Gedanken. So schnell wie möglich raus aus dem Krankenhaus. Problem, ihr Freund ist bei der Arbeit und auch keiner aus ihrem Freundeskreis kann kommen.
10: Ich muss hier weg. Wer kann mich bloß abholen? Schließlich bleiben meine Gedanken an zwei Menschen hängen. Meinen Eltern. Es tutet genau einmal.
9: Und so landet Hanna in ihrem Elternhaus in Lüneburg.
10: Es ist der 6. Juli und ich stecke mit 36 in einem zu kleinen Nachthemd meiner Mutter in dem Zimmer, das mal mein Kinderzimmer war, neben einem übergroßen Drucker und habe immer noch meinen vollgepinkelten, ausgeleierten String an. Was für ein Tag.
9: Pause ist Lena Kupkes Romandebüt. Als Comedienne steht sie eigentlich eher auf der Bühne. Das merkt man in dem Buch auch an. Von locker bis lakonisch, von trocken bis traurig. Die Klaviatur der Gefühle hat Lena Kupke drauf. Ihre Protagonistin Hanna charakterisiert sie so.
11: Sie ist so in gewisser Weise ein typisches Millennial-Frau, sich sehr gut im Funktionieren und auf einmal klappt das alles nicht mehr. Und ich habe ihr einen Roman gewidmet, weil ich so berührt davon bin, dass die sich immer so bemüht, die will sich selber helfen, aber kommt an Grenzen.
9: Zurück bei ihren Eltern muss sich Hanna erst einmal an Hausschuhe und den streng durchgetakteten Alltag gewöhnen. Doch dann kommt es noch schlimmer. Sie verliert ihren Job als Illustratorin in Berlin und auch mit ihrem Freund Paul läuft es nicht gut.
10: Weißt du was? Lass mich einfach. Ich will nicht mehr. Paul ist wieder vollends in seiner Eiszeit. Ich auch nicht. Ich will einen Freund, der für mich da ist. Und du bist immer nur im Einzelmodus. Ja, endlich sagst du mal, was du wirklich denkst. Ist gut. Dann lassen wir es jetzt. Bleib bei deinen Eltern. Du kannst deine Sachen irgendwann abholen. Was? Meinst du das jetzt ernst? Also machst du jetzt gerade am Telefon Schluss? Ja.
9: Hannas bisheriges Leben ein Scherbenhaufen. Was die Ursache für ihre Schwierigkeiten ist, wird auf über 300 Seiten nicht ein einziges Mal ausgesprochen. Als Leserin ahnt man, Hanna und Paul haben ein Kind verloren. Eine Erfahrung, die auch Lena Kupke gemacht hat. In einem ihrer Bühnenprogramme klang das so.
10: Ich habe mich wirklich gefühlt wie so eine Geheimniskrämerin. Erst wurde mir gesagt, erzähl niemandem von der Schwangerschaft.
12: Und dann bei der Fehlgeburt, pst, erzähl niemandem von der Fehlgeburt, denn da spricht niemand drüber. Das ist ein Tabu und ist auch eine Zumutung für die Leute. Und es ist wichtiger, wie es anderen geht, als dir selber. Also habe ich mich total alleine gefühlt und isoliert und dachte, wo sind denn die anderen Frauen? Das passiert jeder sechsten schwangeren Frau. Wo sind die?
9: Die Sprachlosigkeit ist ein zentrales Thema in Pause. Denn auch mit ihren Eltern und ihrer Schwester Sarah kann Hannah ihre Trauer und die Hilflosigkeit nicht besprechen. Am Ende des Romans glimmt aber dann doch noch ein Hoffnungsschimmer auf.
11: Ich glaube, Hannah steht auch so für eine Frau, der man vielleicht gar nicht ansieht, wie stark sie ist. Und das fand ich irgendwie so spannend, zu zeigen, dass sie wirklich sehr resilient ist und man das vielleicht von ihr nicht gedacht hätte.
9: Pause trifft mit Ton und Thema einen Nerv. Vor allem bei Leserinnen, die im selben Alter sind wie Hannah, also Mitte 30. Lena Kupke beschreibt realistisch, eindringlich und zum Teil komisch, was passiert, wenn einem Menschen plötzlich der Boden unter den Füßen weggezogen wird. Und sie erzählt es so, als ob man einer guten Bekannten zuhört.
12: Vielleicht muss manchmal alles kaputt gehen, damit man etwas Neues bauen kann. Das hier wird meine Auszeit, nur für mich. Endlich ist sie da. Meine lang ersehnte Pause.
0: Pause von Lena Kupke. Das Buch ist bei DTV erschienen und es kostet 23 Euro.
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0: Armenien hat gewählt und den amtierenden Ministerpräsidenten Pashinyan in seinem westorientierten Kurs bestärkt. Und das trotz Warnungen aus Moskau, das mit drastischen Folgen gedroht hat, falls die ehemalige Sowjetrepublik im Kaukasus sich weiter von Russland abwenden sollte. Unsere Gastkommentatorin Daniela Seferi, freie Autorin unter anderem für den Spiegel, sieht die Europäische Union nun in der Pflicht, das Land zu unterstützen.
13: Armeniens Wahl ist eine Botschaft an Europa. Und Europa sollte endlich zuhören. Trotz massivem Druck aus Moskau haben sich die Armenierinnen und Armenier erneut für einen proeuropäischen Kurs entschieden. Für Demokratie, Rechtsstaatlichkeit und eine Zukunft außerhalb der russischen Einflusssphäre. Genau deshalb darf Europa jetzt nicht denselben Fehler machen wie so oft zuvor, applaudieren und dann wegschauen. Denn die Geschichte der letzten Jahre ist auch eine Geschichte europäischer Versäumnisse. Als mehr als 100.000 Armenierinnen und Armenier nach den Angriffen Aserbaidschans aus Bergkarabach vertrieben wurden, blieb die internationale Reaktion erschreckend schwach. Als Russland seinen Bündnispartner Armenien im Stich ließ, wurde vielen Menschen im Land deutlich, dass die Sicherheitsversprechen des Kremls nichts wert sind. Und trotzdem hat Europa bis heute keine Antwort auf die Frage gegeben, wie es Staaten schützt, die sich bewusst für Demokratie und gegen russische Dominanz entscheiden. Dabei steht viel auf dem Spiel. Putin hat mehrfach deutlich gemacht, dass er ehemalige Sowjetrepubliken nicht als wirklich souveräne Staaten betrachtet. Deshalb darf die Europäische Union Armenien nicht nur als geopolitischen Puffer betrachten. Deutschland und die EU sollten die wirtschaftliche Zusammenarbeit ausbauen, Investitionen fördern und demokratische Institutionen stärken. Und das am besten sofort. Denn Demokratien scheitern selten allein an ihren Feinden, sondern oft auch daran, dass ihre Freunde zu spät handeln.
0: Das meint Daniela Seferi. Die Süddeutsche Zeitung aus München geht auf die Ankündigung Moskaus ein, Armenien könne bei einem pro-westlichen Wahlausgang ein ähnliches Schicksal erleiden wie die Ukraine. Sie spricht von einer Niederlage für Putin.
14: Moskau hat mit seinen Drohungen das Gegenteil erreicht. Noch nie hatten die Menschen in Armenien ein so negatives Bild von Russland wie kurz vor der Parlamentswahl. Und sie haben daraus für die Abstimmung ihre Schlüsse gezogen. Die meisten wollen nicht wieder angekettet sein an dieses große Land.
0: Nach Ansicht der Taz aus Berlin wird Russland es dabei aber nicht belassen.
14: Es wird weiterhin versuchen, Armenien auf pro-russische Linie zurückzubringen und dabei so vorgehen wie in den Westbalkanstaaten. Diese warten seit langem auf eine EU-Mitgliedschaft, die ihnen vor 23 Jahren auf dem EU-Westbalkan-Gipfel versprochen wurde. Die Enttäuschung über den schleichenden Beitrittsprozess nutzt Moskau für Desinformationskampagnen und Anti-EU-Stimmungsmache. Die EU sollte dagegen halten. Brüssel darf Armenien keine unnötigen Steine in den Weg legen.
0: Und die Frankfurter Rundschau sieht Armenien trotz des eindeutigen politischen Signals in einer komplizierten Lage.
14: Das Land mag sich nach Westen recken, doch der Macht Russlands kann sich der kleine Binnenstaat, eingeklemmt zwischen Georgien, der Türkei und Aserbaidschan, nicht einfach entziehen. Zu eng sind die wirtschaftlichen Verbindungen, zu groß die sicherheitspolitischen Zwänge. Der Wunsch nach mehr Freiheit trifft damit auf die Realität einer fortbestehenden Abhängigkeit. Armenien bleibt ein Land im Schwebezustand.
0: Und das waren unsere Standpunkte. Zusammengestellt hat sie heute Torben Müller. Und soweit die ARD-Infonacht mit Carsten Fick im Studio. Tom Westerholt bringt Sie nun sicherlich gut informiert in den neuen Tag. Ihnen wünsche ich eine angenehme Nacht.

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1: Um 2 Uhr mit Ina Heidemann. Deutschland und Frankreich beenden ihre Pläne für ein gemeinsames Rüstungsprojekt. Wie Bundeskanzler Merz und der französische Präsident Macron erklärten, wird es vorerst keinen deutsch-französischen Kampfjet geben. Hauptstadtkorrespondent Oliver Neuroth.
2: Seit Jahren streiten die beteiligten Unternehmen, wer die Führung des Projekts übernehmen darf und wer welchen Anteil an der Entwicklungsarbeit bekommt. Vor allem der französische Luftfahrtkonzern Dassault forderte mehr Kompetenzen, Airbus war dagegen. Für die Kosten waren rund 100 Milliarden Euro veranschlagt.
1: Der Iran und Israel wollen die gegenseitigen Angriffe wieder einstellen. Das teilten beide Seiten mit. Zuletzt hatte US-Präsident Trump ein Ende der Kämpfe gefordert. Aus Istanbul, Phyllis Kükrikol.
3: Sollten Israels Aggressionen allerdings anhalten und das auch im Süden des Libanon, werde das iranische Militär noch härtere und vernichtendere Maßnahmen ergreifen, kündigte das iranische Militär im Staatsfernsehen an. Das Regime in Teheran besteht weiter darauf, dass die Anfang April vereinbarte Waffenruhe auch für den Libanon gilt. Israel hatte dort mutmaßliche Stellungen der Hisbollah, dem wichtigsten nichtstaatlichen Verbündeten des Iran, angegriffen.
1: Das Berliner Verwaltungsgericht hat die Klage zur Krankenhausfinanzierung abgewiesen. Die DRK-Kliniken hätten früher Einspruch erheben können, begründete das Gericht sein Urteil. Angela Ulrich, RBB 24 Landespolitik.
4: Damit bleibt es vorerst dabei, dass das Land Berlin dem landeseigenen Vivantes-Konzern Ausgleichszahlungen in Milliardenhöhe zahlen darf. Private und frei gemeinnützige Krankenhäuser gehen hingegen leer aus. Dagegen hatte die DRK-Klinik Köpenick in einem Bündnis aus knapp 30 Häusern vergeblich geklagt. Sie behält sich nun vor, nach der Prüfung des Urteils in Berufung zu gehen.
1: In Strausberg führt seit heute Vizebürgermeisterin Langner vorübergehend die Amtsgeschäfte. Nach nur 4 Wochen hat die bisherige parteilose Bürgermeisterin Binder ihr Amt niedergelegt. Martina Rohlke, RBB 24.
5: Die Bürgermeisterwahl im Februar hatte einen Rechtsstreit nach sich gezogen. Die Wahl war für ungültig erklärt worden, der Verdacht Manipulation. Einer der Kandidaten führte eine Postfiliale, über die die Wahlbriefe zurück ins Rathaus geschickt werden sollten. Trotz der bekannten Unregelmäßigkeiten wurde auch eine Stichwahl durchgeführt. Dabei gewann die parteilose Annette Binder. Nun wurde die Wahl endgültig annulliert. Die Neuwahl soll im Herbst in Strausberg stattfinden.
1: Soweit die Nachrichten. 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Das Wetter in der Nacht meist locker, teils auch stärker bewölkt. Erst gibt es noch einzelne Schauer bei 17 bis 14 Grad. Tagsüber ist es dicht bewölkt mit örtlichen Schauern und 19 bis 22 Grad. Die Zeit, es ist 2.03 Uhr.
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7: Zunächst mit einer Gefahreninformation für den Kreis Groß-Gerau. In Rüsselsheim-Königstetten laufen in der Obergasse Löscharbeiten in einem landwirtschaftlichen Betrieb. Es kommt hier zur starken Rauchentwicklung. Anwohner in Rüsselsheim-Königstetten und in Hattersheim werden gebeten, Fenster und Türen geschlossen zu halten, sowie Lüftungen und Klimaanlagen abzuschalten. Dann die A4, Frankfurt Richtung Dresden, ist zwischen Glauchau Ost und Hohenstein-Ernsthal wegen Instandsetzungsarbeiten im Baustellenbereich noch bis 5 Uhr gesperrt. Die A7 Hamburg Richtung Hannover ist zwischen Ramelsloh und Thieshope wegen Bergungsarbeiten gesperrt. A9, Leipzig Richtung Berlin, zwischen Belitz und Belitz-Heilstätten eine Sperrung wegen Wartungsarbeiten bis ca. 5 Uhr früh. Die A45 Dortmund Richtung Hagen ist zwischen Westhofener Kreuz und Schwerte-Ärgste wegen Brückenarbeiten noch bis 5 Uhr gesperrt. A71 Schweinfurt-Sangershausen, eine Sperrung in beiden Richtungen zwischen Kölleda und Heldrungen wegen Wartungsarbeiten im Schmücketunnel bis 6 Uhr. Nochmal die A71 Richtung Schweinfurt ist zwischen Oberhof und Sulzeller-Mehlis wegen Wartungsarbeiten im Tunnel Hochwald ebenfalls bis 6 Uhr gesperrt. Dann nach Berlin die A1.